0: Bahn von den Schienen zu bergen. Die Tram musste dafür erst mit schwerem Gerät zerteilt werden. Dann verlud ein Mobilkran vom Technischen Hilfswerk die hinteren Zugteile auf Tieflader. Die Polizei hat erste Erkenntnisse zum Unfallhergang veröffentlicht. In der Kurve Arnimstraße, Wartenberger Straße, sei der vordere Teil der Tram gestern Morgen während der Fahrt ausgebrochen, so die Ermittler. Dadurch kam der mittlere Teil der Bahn ins Ungleichgewicht. Die Straßenbahn sei dann gegen zwei Masten geprallt und entgleist. Die Polizei ermittelt außerdem wegen fahrlässiger Körperverletzung. Dass hier gerade nichts fährt, wird an der Unfallstelle angezeigt. Auf der Strecke der M5 und M17 gibt es bis auf Weiteres einen Ersatzverkehr mit Bussen. Und an manchen Ersatzhaltestellen, wenn's denn die richtige ist, sehen die Infos so aus. Viele berichten heute von Problemen bei der Fortbewegung.
1: Es hat nicht so richtig geklappt mit dem Ersatzverkehr heute?
2: Nee, überhaupt nicht. Gar nicht. Ich musste dann erst zum S-Bahnhof fahren und dann wieder zurück. Und ach, das war schlimm. Kapverständnis, klar. Aber trotzdem hätte man ja da jemand hinstellen können, nee, die müssen da drüben hin oder irgendwas. Wenn sie es nicht schaffen, Schilder aufzustellen, dann müssen sie sich was anderes einfallen lassen.
0: Auch Michaela Metzgen auf dem Weg zu einem Kundentermin und zu ihrer Mutter im Pflegeheim hatte Probleme.
3: Vom Prerower Platz in dem Bus in die falsche Richtung, glaube ich, gefahren, eine Kurve gedreht und jetzt hier irgendwie an der Haltestelle angehalten, die, glaube ich, nicht so die reguläre war.
0: Die BVG zumindest hofft, dass die Arbeiten an der Unfallstelle bis Freitag abgeschlossen sind und der Trambetrieb dann wieder aufgenommen werden kann.
4: Ja, und wie lange Sie in Zukunft am Bahnsteig warten müssen, bis die nächste S-Bahn kommt oder wo überhaupt Busse halten oder neue Straßenbahnen entstehen, all das steht im sogenannten Nahverkehrsplan. Im Moment arbeitet die Politik am Plan für die Jahre 2026 bis 2028. Und bis Mai, da konnte sich die Öffentlichkeit beteiligen. Heute wurde dann der Plan im Verkehrsausschuss diskutiert. Da konnten verschiedene Verbände ihre Kritik äußern, zum Beispiel zum mal geplanten Straßenbahnausbau, der aber wieder ganz schön zurückgefahren wurde.
5: Schienen sind da, aber die Straßenbahn fährt auf der Leipziger Straße nicht. Vor mehr als 20 Jahren wurden die Schienen gebaut, zuletzt war die Planung vorangeschritten. Im aktuellen Nahverkehrsplan des Senats nun das Vorläufige aus. Für Sibylle Uken vom Bündnis pro Straßenbahn ein Fehler. Die Verbindung vom Alexanderplatz über den Potsdamer Platz bis zum Rathaus Steglitz sei dringend nötig.
6: Die Leute stehen in der Potsdamer Straße und Rheinstraße teilweise 20 Minuten, bis sie endlich einen Bus erwischen, in den sie noch reinpassen. Und das könnte alles durch die Straßenbahn gelöst werden.
5: Auch bei den Anwohnern und Verkehrsteilnehmern bedauern.
7: Also die Straße ist das Schlimmste hier und die Autos definitiv. Also ich wohne direkt an der Leipziger Straße und alles, was das entlasten würde, wäre auf alle Fälle besser für jemanden, der hier wohnt.
8: Man freut sich ja dann sicherlich auch, wenn man hört, dass sowas geplant ist. Und wenn es dann doch nicht zustande kommt, ist ja für jeden, glaube ich, nicht schön.
9: Vom Alexanderplatz direkt führt ja nur die U2 hierher. Also wäre vielleicht eine gute Alternative. Fehlen tut sie aber eigentlich nicht.
10: Ich fahre immer mit die Öffis und deswegen je mehr, desto besser.
5: Zu wenig Ausbau der Straßenbahn. Diese Kritik bringt nicht nur Sibylle Uken im Verkehrsausschuss vor.
11: Da sind unsere Bedenken, dass die Straßenbahn, die ja in der westlichen Hälfte praktisch komplett fehlt, ein wichtiges, effizientes und breitbandiges System ist, das einfach als Werkzeug hier fehlt, um die ganzen angesprochenen Verkehrsprobleme, Staus, Flächenbedarf und so weiter zu lösen.
5: Verkehrssenatorin Bonde betont, im Fokus stehe zunächst die bestehende Infrastruktur zu erhalten, den U-Bahn-Takt zu verdichten, die S-Bahn zuverlässiger zu machen.
12: Der aktuelle Nahverkehrsplan sieht im Wesentlichen keine Anpassungen der Standards vor. Es wird damit weiterhin ein flächendeckendes, attraktives ÖPNV-Angebot im gesamten Stadtgebiet sichergestellt.
5: Ausbau soll es aus Kostengründen erst ab 2030 geben.
13: Es geht wenig um den Ausbau, wenig um Neubau im Nahverkehrsplan, aber das ist aus unserer Sicht auch gut. Ja, also wir brauchen jetzt einen verlässlichen Nahverkehr, und über den Ausbau müssen wir in der Zukunft sprechen.
5: Sibylle Uken hofft weiter darauf, dass künftig mehr in die Straßenbahn investiert wird. Zwar müssen die 20 Jahre alten Schienen erneuert werden, aber sie ist sich sicher. Mit einer sinnvollen Ampelschaltung könnte der Verkehr am engen Leipziger Platz mit der Tram viel besser rollen.
4: Und jetzt zu einer gerade mal 5 cm großen Raupe, die Berlin ja fest im Griff hat. Dem Nachwuchs vom Eichenprozessionsspinner. Wir haben ja bereits mehrmals darüber berichtet. Charlottenburg-Wilmersdorf hat neben der Sportanlage Jungfernheide heute noch 5 weitere Anlagen vorsorglich geschlossen. Darunter ist das Mommsenstadion. In den nächsten beiden Wochen läuft hier niemand mehr. Alles dicht. Der Eichenprozessionsspinner legt immer mehr Bereiche lahm. Problem sind die feinen Brennhaare der Raupen. Sie können schwere allergische Reaktionen auslösen, zum Beispiel Hautreizungen oder aber auch Atemnot. Und die Sportstadträtin des Bezirks, Heike Schmidt-Schmelz, die spricht von einer schwierigen Lage. Sie sah keine Alternative zu eben der Schließung der Sportstätten.
14: Ich habe auf jeden Fall die Einschätzung, dass die Eichenprozessionsspinner deutlich stärker auftreten als im letzten Jahr, dass es deutlich größere Prozessionen sind und dass deutlich mehr Bäume befallen sind. Wir müssen ein bisschen abwarten, bis die Prozessionen abgeschlossen sind, bis wirklich die Eichenprozessionsspinner in ihren Nestern drin sind. Und dann können sie abgesaugt werden. Und das Grünflächenamt hat sich die Situation vor Ort angeschaut und wurde mitgeteilt, dass sie dann nächste Woche mit dem Absaugen beginnen. Und ich bin recht zuversichtlich, dass das dann auch bis Ende der Woche passiert. Wir haben ein Schreiben an alle Schulen gemacht, dass die sensibilisiert sind. Wir haben die Eichenprozessionsspinner auch in der Jugendverkehrsschule. Da haben wir darum gebeten, dass die Kinder, wenn sie kommen, mit langärmeligen Shirts kommen, langen Hosen, vielleicht sogar eine Atemmaske tragen, also damit wir da die Gefahr minimieren können. Und das ist aber beim Sport völlig ausgeschlossen, dass man da diese Empfehlung ausspricht. Und von daher ist da die Schließung die Konsequenz gewesen.
4: Ja, wir bleiben da natürlich für Sie dran. Und jetzt zu einer bunten und vor allem guten Nachricht. Für alle Hindus in Berlin, die aus Indien, aber zum Beispiel auch aus Nepal oder Sri Lanka kommen, ist nämlich heute ein Feiertag. Endlich, nach mehr als 20 Jahren Bauen, Planen und auch vielen Verzögerungen, öffnet endlich der Hindu-Tempel in Neukölln. Er zählt zu den größten Hindu-Tempeln in Europa. Und die Öffnung, die wird ab heute tatsächlich 5 Tage lang gefeiert.
15: Auf diesen Moment hat Vilvanathan Krishnamurti 20 Jahre lang hingearbeitet. Ob er die Eröffnung des Tempels noch erleben würde, da war sich der 73-Jährige nicht immer sicher.
16: Letztendlich haben wir geschafft, ohne Kredit, ohne irgendjemand zu Schulden zu kommen, dass wir auch nur mit den Spendengeldern gebaut haben. Wir sind stolz auf, dass unsere Gemeinde das auch beigetragen hat.
15: Für ihren Tempel direkt an der Hasenheide sammelte die Gemeinde insgesamt rund 1,1 Millionen Euro Spendengelder. Doch immer wieder verzögerten fehlendes Baumaterial, langsame Genehmigungsverfahren und Baustopps das Projekt.
16: Die ganze Prozedur in Deutschland ist anders, als es in Indien ist. Hier muss man also Genehmigungsverfahren haben und Baugenehmigungen haben.
15: Höhepunkt der 5-tägigen Feierlichkeiten ist am Sonntag die Tempelweihe, ein wichtiges Ritual im Hinduismus. Dann wird die Gemeinde Wasser aus dem indischen Fluss Ganges sowie aus der Spree über die Turmspitze gießen. Und schon heute reinigen sie ihren Tempel rituell und holen den Segen der Götter ein.
16: Das haben wir gerade gemacht, dass wir auch diese Reinigung der Tempel, Reinigung der Platz und auch da bitten die alten Herr, da auch alten Ganesha gehabt. Wir müssen ihn bitten, dass er auch neue Tempel einbauen darf oder neuen ziehen, einziehen kann.
15: Nach Angaben des Trägervereins leben inzwischen mehrere 10.000 Hindus in Berlin. Für viele von ihnen erfüllt sich heute ein großer Wunsch.
17: Das war nach meiner Meinung ein Traum von all diesen Leuten, die hier seit so vielen Jahren gewohnt haben.
18: Das hat uns sehr gefehlt und jetzt ist es wahr geworden und das ist ja wie zu Hause für uns.
15: Und für den Gründer besonders wichtig, er hofft, dass der Tempel Menschen ganz unterschiedlicher Religion zusammenbringen wird.
16: Hinten gibt es den Chetlik-Muschi und auf der rechten Seite gibt es auch eine Nazareth-Kirche. Wir arbeiten zusammen als interreligiöses Forum. Ich bin auch Mitglied in Lange Nacht der Religionen. Wir veranstalten alle die drei Religionen zusammen.
15: Noch bis Sonntag läuft hier das Eröffnungsfest mit unterschiedlichen Einweihungsritualen.
4: Sie erinnern sich vielleicht noch an die Bilder. Vor knapp 5 Monaten, da gab es ja heftige Ausschreitungen zwischen Fußballfans und Polizei im Olympiastadion. Jetzt versucht die Polizei, mehrere Tatverdächtige zu identifizieren und hat dafür Fotos veröffentlicht. Und genau da sehen wir es noch mal kurz. Beim Fußballspiel Hertha BSC gegen Schalke 04 im Januar, da hat es im Bereich der Ostkurve die Auseinandersetzungen gegeben. Laut Polizei wurden 21 Einsatzkräfte und 31 Anhänger verletzt. Die Polizei, die beklagte massive Fangewalt. Die Hertha-Fanhilfe, die sprach wiederum von einem überharten Polizeieinsatz. So, und jetzt noch eine Nachricht. Apple zieht nach Berlin. Naja, zumindest ein Teil von dem US-Tech-Konzern. Und zwar soll das erste europäische Zentrum zur Unterstützung von App-Entwicklern hier angesiedelt werden. Und zwar noch in diesem Jahr. In diesen Zentren, da veranstaltet Apple unter anderem Workshops für Programmierer. Der Standort in Berlin ist das 5. Entwicklerzentrum von Apple. Standorte gibt es ansonsten bereits in den USA und Asien. Und jetzt weitere Kurznachrichten im Überblick.
15: Reinickendorf, Steglitz-Zehlendorf wie auch alle anderen Berliner Bezirke betreiben ihre eigene Wirtschaftsförderung. Heute haben sie erstmals eine gemeinsame Konferenz veranstaltet. In Friedrichshain haben sich 200 Fachleute aus Unternehmen, Verwaltung und Verbänden über Themen ausgetauscht, die alle Bezirke betreffen, etwa wie sich Geschäftsstraßen durch Einzelhandel beleben lassen. Aus dem Bereich der Kreativwirtschaft zeigte der Berliner Verein Neo Fashion Arbeiten der besten Modeschulabsolventen aus ganz Deutschland.
19: Über 39.000 Menschen haben im vergangenen Jahr in Berlin die deutsche Staatsangehörigkeit erhalten. Das sind 80% mehr als im Vorjahr. Die Top-Herkunftsländer? Syrien, Türkei und Russland. Aus den USA haben sich 4-mal so viele wie noch 2024 einbürgern lassen, mehr als 1.000 Menschen. Der Einbürgerungsrekord ist durch das neue Staatsangehörigkeitsgesetz zu erklären. Außerdem bearbeitet Berlin die Einbürgerungen mittlerweile zentral und digital. Beim Kita-Kongress hat Bildungssenatorin Günther Wünsch betont, dass Kitas Bildungsorte sind. Das neue Berliner Bildungsprogramm soll mehr Teilhabe ermöglichen sowie sprachliche und mathematische Grundkompetenzen fördern. Es sei zwingend erforderlich, dass jedes Kind bei der Einschulung die deutsche Sprache beherrscht, sagte die Bildungssenatorin dem RBB. 1500 pädagogische Fachkräfte tauschen sich beim 2-tägigen Kita-Kongress auf dem EUREF-Campus in Berlin-Schöneberg aus.
20: Die Helmut Newton Foundation am Bahnhof Zoo lädt zu einer neuen zweiteiligen Ausstellung ein. Room Stages ist eine Gruppenschau von 12 Künstlern, die Räume bühnenartig inszenieren. Ergänzt werden die Arbeiten durch großformatige Fotos von Helmut Newton. Im One-Off-Album sind dann über 100 Originalabzüge von Newton zu sehen, in einem persönlichen Sammelband voller Geschichten.
4: Wenn ein Kiez Probleme hat, dann werden dort oft Quartiersmanager hingeschickt. Die kümmern sich dann so ein bisschen wie Kiezkümmerer um die soziale Gesundheit des Bezirks. Also, sie fragen, wie es den Anwohnerinnen und Anwohnern geht oder überlegen, wie und wo sich die Menschen mehr begegnen können. Problem? Diese Kiezkümmerer, die kosten natürlich Geld. Und deshalb sind solche Programme oft zeitlich begrenzt. Und leider erleben einige Kieze dann später auch einen Rückschritt. Das zeigt ein Beispiel aus Marzahn-Hellersdorf.
21: Seit ihrer Kindheit lebt die 44-jährige Susanne Gontard in Marzahn-Nord. Viele Jahre ehrenamtlich aktiv im Quartiersmanagement und in der örtlichen Bürgerinitiative. Sie erklärt uns, warum die Hafemannstraße so etwas wie eine soziale Scheidelinie ist. Nördlich wachsender Wohlstand. Hier wurde die Platte rückgebaut und aufgewertet. Hier entstanden edle Eigentumswohnungen.
22: Das heißt, das ist die Hafemannstraße ist eine Art Äquator zu dieser Seite.
21: Südlich der Hafemannstraße belegt die Statistik zunehmende Arbeitslosigkeit und Armut.
23: Wir sind halt viele aus dem Berliner Mittstadtkern hierher gezogen. Viele prekäre Lagen. Und das sind Menschen, die früher im Mittelkern, also mal Berlin-Mitte und Umgebung, und sich dort einfach die Wohnung nicht mehr leisten können. Die ziehen natürlich noch mal Zahnersdorf.
21: Grün, die Kieze, in denen sich die Soziallage laut Statistik verbessert hat. Davon viele im Zentrum, auch weil von hier sozial Schwache mehr und mehr an den Stadtrand verdrängt werden. Rot, die Sorgenkieze mit wachsender Arbeitslosigkeit und Armut. Was auffällt, in vielen Gegenden, die als sozial eher schwach gelten, aber in denen es trotzdem aufwärts geht, gab oder gibt es sogenanntes Quartiersmanagement. Beispielsweise im Wedding, in Neukölln und Kreuzberg, in der Gropiusstadt, beispielsweise in Marzahn-Hellersdorf. Wirken sich also Millionen Investitionen in das Quartiersmanagement, mit denen sozial schwache Kieze stabilisiert werden sollen, messbar auf die soziale Entwicklung aus?
23: Ich glaube, das Programm macht vor allem eine Aufwertung des Kiezes, eine Vernetzung. Das heißt, Bedarfe werden durch die Vernetzung, durch die vielen Treffen, auch die Feste und all das, was mit diesem Programm umgesetzt werden kann, wirkt dafür, dass es A, sich Bewohner treffen, auch miteinander vermischen. Das hört sich vielleicht krass an, aber einfach miteinander leben, den Kiez schöner finden, auch vielleicht so ein Wir-Gefühl oder ein Gefühl, das ist meine Heimat.
21: Meint, auch wer sich anderes leisten kann, bleibt dann er. Und damit bleibt die soziale Mischung. So verbesserten sich beispielsweise in Hellersdorf Nord die Armutsdaten. Auch hier gibt es Quartiersmanagement. Auffällig hingegen die Lage in Marzahn Nord, wo es südlich der Havemannstraße hier rot wieder abwärts geht. Hier war das Quartiersmanagement vor 5 Jahren ausgelaufen, weil solche Programme befristet sind. Mit Folgen, sagt Susanne Gontard. Beispielsweise am Basarienplatz, früher ein belebter Treffpunkt und, wie sie sagt, Dorfplatz mit zahllosen Veranstaltungen. Heute ist er meist verwaist. Benachbarte Lokale und Läden stehen leer, während die Armut im Kiez wieder zunimmt.
23: Ich glaube, es ist wichtig, dass wenn ein Quartiersmanagement ausläuft, dass es in welcher Form auch immer eine Nachversorgung, ein Nachprojekt gibt, denn die Sachen, die geschaffen wurden, sollen nicht wegbrechen. Es kommen neue Probleme, neue Hürden dazu und diese müssen einfach, darauf muss es die Möglichkeit geben, zu reagieren. Ein Kiez, der es nicht immer leicht hat, darf einfach nicht vergessen werden.
4: Und von bestehenden Quartieren kommen wir zu einem, das es noch gar nicht gibt, Neulichterfelde. Wobei neu ein bisschen witzig ist an der Stelle, denn schon seit 14 Jahren wird dieser Bezirk geplant oder dieses kleine Quartier. Zauneidechsen mussten umgesiedelt werden und der ursprüngliche Investor ist fast komplett ausgestiegen. Aber jetzt soll endlich losgebaut werden. Und zumindest heute war die Vorfreude groß, sogar bei den zukünftigen Nachbarinnen und Nachbarn.
0: Noch ruhen die Bagger in Neulichterfelde, doch das Interesse an dem Bauprojekt mit geplanten 2700 Wohnungen in der Nachbarschaft ist groß. Jugendliche aus der angrenzenden Thermometersiedlung freuen sich sogar über neue Nachbarn.
1: Ich denke, wenn jetzt um die 5000 neue Menschen wohnen, werden auch natürlich viele Kulturen hier sein, ein bisschen viel Vielfalt. Und dafür steht ja auch Berlin.
2: Ich freue mich schon sehr, wenn es dann hier alles fertig ist. Dann bin ich ja auch in der Arbeitswelt und würde dann eventuell auch mich hier eine Wohnung suchen.
0: Symbolisch wurde heute der Baubeginn eingeleitet. Vor 14 Jahren hatte die Groth-Gruppe das Gelände gekauft und erst vor 2 Jahren Baurecht bekommen. Wegen des langen Wartens hatte Groth das Areal an das Münchner Unternehmen Wöhr und Bauer verkauft.
3: Es war mühsam. Es war wirklich mühsam und manchmal hat man gesagt, dann auch so Mist und muss man sich das noch antun tatsächlich. Aber ja Gott, wenn es einfach wäre, würde es ja jeder machen.
0: Und deshalb ist der Bausenator froh, dass die Hürden nun genommen sind.
24: Hier im Bezirk haben Dinge auch lange gedauert. Der Bezirk hat das aber selber gestemmt, weil er das auch gerne wollte. Und es haben hier alle zusammengearbeitet und sind vor allen Dingen jetzt dabei, die Umsetzung möglichst schnell voranzubringen.
0: Gemeinsam mit der städtischen Wohnungsbaugesellschaft DGWO werden insgesamt 2700 Wohnungen gebaut. Von den 1000 DGWO-Wohnungen sind die Hälfte Sozialwohnungen.
25: Da beginnen die Mieten mit 7 Euro und enden mit 11,50 Euro. Ist immer abhängig von Einkommensverhältnissen der jeweiligen Haushalte, die diese Förderung dann in Anspruch nehmen können. Da gibt es 3 Möglichkeiten, die da zur Verfügung stehen. Und im freifinanzierten Segment ist die Vereinbarung, dass wir im Durchschnitt 15 Euro nicht übersteigen.
0: Die vom privaten Investor freifinanzierten Wohnungen liegen bei 20 Euro und mehr.
26: Das ist natürlich schon happig, aber wir müssen natürlich sehen, die Zinslandschaft in der Refinanzierung. Wir müssen sehen, die Rahmenbedingungen, da kommen noch, wir haben den Grund ja nicht kostenfrei gehabt. Wir müssen Erschließungsleistungen umsetzen, die ganz erheblich sind.
0: Außerdem sind rund 400 Reihenhäuser geplant. Verzögert hatten das Projekt die hohen Auflagen für den Artenschutz. Unter anderem wurden streng geschützte Zauneidechsen umgesiedelt und sie werden weiter durch Zäune abgeschirmt und eingesammelt.
6: Es ist so, dass wir auch durchaus als BUND in der Stadt sagen, das ist ein Vorzeigeprojekt. Hier ist sehr viel erreicht worden, was den ökologischen Ausgleich für die Baumaßnahme anbelangt, das, was nach Naturschutzrecht Pflicht ist.
0: Erste Erschließungsarbeiten beginnen im Herbst. Baubeginn für die ersten Häuser soll in 2 Jahren und 2035 alles fertig sein.
4: Und jetzt lehnen Sie sich in Ihren Sofasesseln zurück. Nach dem Deutschen Filmpreis in der letzten Woche geht's heute schon wieder weiter. Heute werden aber keine Filme ausgezeichnet, sondern beim Kinoprogrammpreis, da geht's um die Aufführungsorte. Also die kleinen Säle um die Ecke mit den samtigen Plüschsesseln und vor allem dem besten Popcorn der Stadt. Petra Gute ist gerade live im Katerschmaus. Petra, nach welchen Kriterien wird denn heute Abend das beste Programmkino ausgewählt?
7: Zum Beispiel eine richtig gute Programmplanung, liebe Leonie. Also, dass die Kinos nicht nur Blockbuster zeigen, sondern richtig gute, spannende, ungewöhnliche Filme. Rund 100 Kinos gibt es in Berlin und man hat das Gefühl, die meisten Kinobetreibenden sind heute Abend hier im Katerschmaus, in der von unserem Kino-King Knut Elstermann sehr charmant moderierten Preisverleihung haben wir gelernt, dass es zum Beispiel in Brandenburg Trecker-Kino gibt. Also wie Autokino, nur mit Treckern. Es gibt Wickelkino, es gibt Babykino. Es gibt Kino, wo man stricken kann und es gibt Kinos wie zum Beispiel das Kreuzberger Movimento, die einfach ein ganz tolles Festivalkino sind. Das heißt, sie sind Gastgeber für die größten Filmfestivals und aber auch die kleinen Filmfestivals in dieser Stadt. Also wir haben viel gelernt und wir zeigen Ihnen jetzt einige der Hauptpreisträger von heute Abend.
8: Zu den heute ausgezeichneten Kinos zählt natürlich das Delphilux am Zoo mit seinen 7 völlig unterschiedlichen Sälen, wie auch das Klick-Kiez-Kino in der Charlottenburger Windscheidstraße mit seinem liebevoll kuratierten Programm. Das beliebte unabhängige Wolf-Programmkino in Neukölln gehört genauso zu den Gewinnern wie auch das traditionsreiche Kino Union in Friedrichshagen, das Mitte Mai schon wieder in seine Freiluftsaison gestartet ist und vor allem auch das Kreuzberger Movimento Kino am Cottbusser Damm, das mit seinen fast 120 Jahren das älteste noch aktive Kino Deutschlands ist.
7: Und das sind die beiden Betreiber des Movimento, Iris Preffel und Wolf Sörgel. Herzlichen Glückwunsch. Sie haben mir das Haus, das Kino auch gekauft vor 2 Jahren, um es weiter betreiben zu können. Sie machen zum Beispiel Blind Date im Kino. Was ist das?
9: Genau, wir verbinden sozusagen Dating mit einfach einen schönen Abend haben. Leute kommen, werden von uns gematcht während des Films und können danach einfach noch plaudern oder sich vielleicht für später nochmal verabreden.
7: Und was freut Sie vor allem an diesem Programmpreis, außer dem Geld, 40.000 Euro?
10: Die Aufmerksamkeit. Wir sind zum Beispiel jetzt im Fernsehen, das Movimento ist im Fernsehen und auch die ganzen anderen Kinos, die Preise gewonnen haben. Das ist ja wichtig.
7: Sarah Duwe-Schmidt ist die Geschäftsführerin des Medienboards Berlin-Brandenburg, die 1,5 Millionen heute unter die Kinos gebracht hat. Was ist das Besondere an der Kinolandschaft hier in Berlin und Brandenburg?
11: Ich glaube, das sind 2 Dinge. Das erste ist wie so oft die Liebe, und zwar die Liebe der Kinobetreiber zu ihrem Publikum in Berlin. Die kennen ihr Publikum, die lieben ihr Publikum und das Publikum liebt die Berliner Programmkinos. Und das zweite ist, ich glaube, wenn man Paris jetzt mal außen vor lässt, hat Berlin schon die größte Programmkino oder überhaupt Kinodichte in Europa. Und das ist außergewöhnlich.
7: Und das ist mit 1,5 auch ordentlich unterstützt?
11: Das ist ja der Steuerzahler, der Kinogänger. Also das sind ja alle, die das unterstützen. Aber wir als Medienboard sind natürlich sozusagen diejenigen, die es vergeben. Und wir freuen uns sehr darüber. Und das sind Leistungen, die belohnt werden müssen. Und da ist 1,5 Millionen Euro mehr als angemessen.
7: Herzlichen Dank. Und ich kann einfach nur sagen, in Berlin sitzt man im richtigen Kino, nie im falschen Film.
4: Danke, Petra. Und mehr dazu dann auch in unserer Spätausgabe heute Abend um 21.45 Uhr. Und von einem Event jetzt erstmal in unserer Stadt zum nächsten. Da geht es aber nicht ums Zurücklehnen und Entspannen, sondern genau ums Gegenteil. Im Tiergarten laufen seit gestern tausende Läufer um die Wette. Und zwar nicht wie sonst alleine mit Musik im Ohr, sondern gemeinsam in Fünferteams. Jakob Rüger steht an der Strecke und er weiß, wie sich dieser Staffellauf von anderen Berliner Läufen unterscheidet.
5: Ja, das Besondere ist natürlich, dass das hier ein Happening ist im Tiergarten, dass hier ganz viele Menschen zusammenkommen, ganz viele Firmen und dass sie einfach diesen Lauf genießen. Es gibt jede Menge Picknick, viele haben Essen und Getränke mitgebracht. Sie haben das vorher genossen und sie genießen es vor allen Dingen auch danach. Aber das Besondere ist eigentlich auch, was hier in diesem Übergabebereich stattfindet bei den Staffelläufern. Über 2000 sind heute dabei und die übergeben hier den Staffelstab. Und das Schwierige ist natürlich bei so vielen Läufern dann auch, seinen Partner zu finden. Und deswegen haben alle auch entsprechend was dabei, um sich dann hier in diesem Gewühl am Ende auch zu finden und den Staffelstab zu übergeben, um dann sich eben auf die nächsten 5 Kilometer

0: abteilungsübergreifend hier. Wir haben auch gemischte Staffeln. Wir losen unsere Staffeln aus und es macht einfach Spaß, zusammen hier zu sein.
1: Vielen Dank, Michaela. Sie ist in drei Gruppen gestartet oder war in einer Gruppe, in der sie gestartet ist und dann die 5 Kilometer absolviert hat durch den Tiergarten. Da konnte man ein bisschen das Grün hier genießen, die untergehende Sonne, den Reichstag, denn da läuft man dann entsprechend auch vorbei. Aber natürlich ging es vor allen Dingen auch darum, diese 5 Kilometer am Ende auch zu absolvieren. Es geht gar nicht darum, wer hier der Schnellste ist, sondern es geht darum, Spaß zu haben und ein Zusammengehörigkeitsgefühl zu entwickeln. Im Jahr 2000 hat das Ganze zum ersten Mal stattgefunden, ist immer größer geworden und entsprechend auch gewachsen. Mittlerweile gehen über 6000 Staffeln an den Start, verteilt auf 3 Tage, weil die Kapazitäten einfach mittlerweile auch erreicht sind hier im Tiergarten. Und es wird auch in den nächsten Tagen dann entsprechend sicherlich wachsen. Mehr als 30.000 Teilnehmer war in diesem Jahr ein neuer Rekord. Viele werden die Sonne und das schöne Wetter hier gleich noch genießen, werden noch ein bisschen picknicken und werden den Tag dann sicherlich ausklingen lassen bei diesem Staffellauf hier durch den Berliner Tiergarten.
2: Danke, Jakob. Und jetzt zum leider nicht ganz so sonnigen Wetter. In der Nacht, da zeigen sich neben meist wenigen lockeren Wolken auch die Sterne. Erst zum Morgen mehr Wolken, trocken bei Tiefstwerten zwischen 13 und 11 Grad. Morgen nur wenig Sonne, zunächst trocken. Am Nachmittag und Abend gibt es schauerartigen Regen und einzelne Gewitter. Höchstwerte bei rund 24 Grad. Am Freitag Mix aus Sonne und Wolken mit ein paar Schauern und wieder einzelnen Gewittern. Sonnabend Sonne und Wolken, meist trocken. Und am Sonntag überwiegt dann endlich oft der trockene Eindruck. Ein paar Schauer sind aber weiterhin möglich.

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1: Ja, noch 4 Wochen, dann sind schon wieder Sommerferien. Und für viele Familien stellt sich die Frage, zu Hause bleiben oder verreisen? Wobei das mit dem Reisen im Moment gar nicht so einfach ist. Guten Abend zum Thüringen-Journal. Wir zeigen gleich, was in der Reisebranche gerade geht und was nicht. Und hier sind weitere Themen. Wissenschaftler auf der Straße, warum sich bundesweit Universitäten gegen Faschismus stark machen. Jobsuchende auf Messe, wie schwer es für Berufseinsteiger und Wechsler ist, Arbeit zu finden. Und Leuchtstreifen am Straßenrand, wie ein Forscher aus Erfurt unsere Radwege sicherer macht. Deutschland ist Weltmeister. Zwar noch nicht im Fußball, aber was das Reisen betrifft. Jedes Jahr zieht es Millionen Deutsche in alle Welt, um dann hinterher festzustellen, dass es zu Hause doch gar nicht so übel ist, wie man manchmal hört. Aber wie sicher ist das Verreisen aktuell angesichts vieler internationaler Krisen und Kriege? Und können wir uns das Ganze überhaupt noch leisten, wenn immer alles teurer wird? Sandra Vogtmann hat mal nachgefragt.
2: Sommer in Thüringen, da hält man es ja eigentlich auch ganz gut hier aus. Ich verstehe aber natürlich auch jeden, der verreisen möchte. Und tatsächlich 75% der Deutschen planen in diesem Jahr eine oder mehr Reisen. Und auch in Thüringen ist die Reiselust ungebrochen. Trotz gestiegener Lebenshaltungskosten und internationaler Krisen, die Thüringer sitzen praktisch schon auf gepackten Reisekoffern.
3: Wir fahren nach Amsterdam mit unseren Kindern.
2: Keine Flugreise?
3: Keine Flugreise, wir fahren mit dem Auto. Genau, wir machen einfach eine Städtetour, um einfach mal ein bisschen Sightseeing zu machen mit den Kindern. Genau. Wir sind gepatchworked, deswegen ist es immer ein bisschen schwierig mit so vielen Kindern in Flieger.
2: Haben Sie schon einen Urlaub gebucht für dieses Jahr?
4: Ja, und zwar für nächste Woche. Am Sonntag geht es direkt von Berlin nach Ägypten.
2: Dass die Flüge jetzt so teurer sind oder alles ein bisschen unsicherer, macht Ihnen nichts?
4: Das macht mir gar nichts aus. Also wir sparen das ganze Jahr drauf und man muss sich ja auch einmal was gönnen im Leben und das schlagen wir halt so. Aber man merkt es schon, dass es wirklich sehr teuer geworden ist.
2: Wer früh gebucht hat, ist klar im Vorteil. Das sichert nicht nur einen guten Preis, sondern auch eine größere Auswahl.
5: Ob ein Last-Minute-Geschäft kommt, wir können es nicht sagen. Aber wer sich dazu entscheidet oder entscheiden möchte, jetzt dieses Jahr noch eine Reise zu machen, der sollte auch zuschlagen.
2: Spanien, Türkei oder Griechenland, die Mittelmeerregion ist nach wie vor beliebt. Fernreisen sind sehr viel weniger gefragt. Das liegt vor allem an den fast doppelt so teuren Flügen nach Asien oder Australien, erfahre ich, als ich Reisebüros quer durch Thüringen abtelefoniere. Erfurt macht da keine Ausnahme. Merken Sie das selber in Ihrem Reisebüro, dass es weniger an Umsatz wird?
5: Ja, tatsächlich. Also mit dem Beginn des Krieges im

0: Nahost hat man sofort gemerkt, dass die Nachfrage eingebrochen ist. Und tatsächlich wird sich auch jetzt immer noch sehr zurückgehalten mit den Anfragen, weil man nicht weiß in der Hinsicht, wo gehen die Preise hin, was ja, kann man sich da noch leisten. Also da reden wir auch von einem mittleren fünfstelligen Betrag, was da an Umsatz eingebrochen ist.
1: Ein Eisenacher Reisebüro berichtet mir sogar von einem sechsstelligen Umsatzrückgang. Stark nachgefragt sind in diesem Erfurter Reisebüro nach wie vor Kreuzfahrten. Aber auch wer nicht gern fliegt oder rumschippert, findet sein Reiseglück.
0: Mit dem Auto Richtung Italien, in unserem schönen Deutschland, die Alpen, Ostsee, Nordsee, da kann man noch ganz viele tolle Reisen dieses Jahr machen.
1: Thüringen ist übrigens auch immer eine Reise wert.
2: Der Thüringer Wald, Ilmenau, Stützebach, da sind wir. Machen heute einen Tagesausflug.
3: Wie gefällt es Ihnen denn in Thüringen?
2: Ich bin hier geboren. Es ist immer schön hier.
3: Und wo wohnen Sie jetzt?
2: In Niedersachsen.
3: Also wo hatten Sie Sehnsucht nach Bergen?
2: Ja, ein bisschen.
3: Und nach Wald?
2: Und nach Wald.
1: Egal, wo Sie Urlaub machen, ob weit weg oder auf Balkonien, ich wünsche gute Reise.
4: Ja, und von der großen, weiten Reisewelt zurück nach Thüringen, wo man sich auch an Universitäten und Hochschulen Gedanken macht über den zunehmenden Rechtsruck in der Gesellschaft. Deshalb beteiligen sich auch Mitarbeiter und Studenten der Friedrich-Schiller-Universität in Jena an der bundesweiten Aktionswoche Wissenschaft gegen Faschismus. Heute zum Beispiel mit einer Demonstration durch die Jenaer Innenstadt.
5: Mittagspause an der Uni Jena. Rund 100 Studenten und Universitätsmitarbeiter treffen sich vor dem Studierendenwerk.
6: Höchste Vertreter der deutschen Wissenschaftslandschaft haben jetzt Uni gegen Recht zugestimmt, dass es wichtig ist, dass wir selbst aktiv werden und laut werden.
5: Die Universität Jena beteiligt sich in dieser Woche an der bundesweiten Aktion Wissenschaft gegen Faschismus, organisiert von der Initiative Uni gegen Rechts, die sich bereits nach der Landtagswahl 2024 formiert hatte, um eine AfD-Regierung bzw. eine AfD-gestützte Regierung in Thüringen zu verhindern.
6: Denn wir waren damals der Ansicht und sind es auch heute noch, dass die faschistische AfD für uns eine akute Bedrohung darstellt, für uns als Beschäftigte und Arbeiterinnen und Arbeiter, für uns als Studierende, für uns als Hochschulgemeinschaft, für die freie Wissenschaft und für das gesamte Gemeinwesen sowieso.
5: Die heutige kurze Demonstration reiht sich ein in viele verschiedene Lehrveranstaltungen, die sich in dieser Woche mit den Themen Faschismus und Nationalsozialismus beschäftigen. Die Lage sei ernst, denn die AfD wolle zum Beispiel die Forschung zu Klima, Gender und Rassismus aus den Universitäten verbannen, befürchten die Veranstalter.
7: Wenn wir hier nach Sachsen-Anhalt gucken, auch klar ist, dass jetzt auch kein Gerede ist, sondern halt schon für manche Bundesländer auch reale Optionen, dass sich da die Bildungslandschaft verändern kann.
5: Das Ziel sei nun, resiliente Strukturen an den Hochschulen aufzubauen, die auch autoritären Tendenzen standhalten können.
4: Am Montag gab es hier einen schweren Verkehrsunfall im Landkreis Schmalkalden-Meiningen mit 4 Toten. Die Anteilnahme ist groß und viele Menschen wollen helfen, Jana.
8: Ja, es ist eine private Spendenaktion ins Leben gerufen worden. Nach Informationen von MDR Thüringen wurden innerhalb eines Tages fast 90.000 Euro für die Angehörigen der Unfallopfer aus der Rhön gesammelt. Am Montag waren bei dem Unfall eine 20 Jahre alte Autofahrerin, ihre 25-jährige Beifahrerin sowie ihre beiden 1,5 Jahre alten Kinder gestorben. Zur Unfallursache ermittelt weiter ein Gutachter. Protest gegen geplantes Bundeswehrmusterungszentrum in Jena. Dazu hat das Bündnis Schulstreik gegen Wehrpflicht aufgerufen. Hintergrund ist die geplante Ansiedlung eines Musterungszentrums der Bundeswehr in der Goethe-Galerie. Jena sei kein Standort für die Normalisierung von Aufrüstung und Wehrpflicht, so das Bündnis. Zudem hätten Eigentümer und Bundeswehr die Pläne bislang weitgehend ohne öffentliche Debatte vorangetrieben. Der Weimarer Batteriezulieferer Ibotec hat einen Großauftrag erhalten. Wie das Unternehmen mit Sitz in Weimar mithalte, wird am Standort in Bitterfeld künftig synthetisches Graphit produziert. Das wird später in Batterien eingesetzt. Der Auftrag wurde von einem Großkonzern erteilt und liegt im niedrigen einstelligen Millionen-Euro-Bereich. Ziel sei, unabhängiger von Märkten wie China zu werden. SPD-Fraktion lädt zum Jahresempfang. Zur Stunde kommen dazu im Landtag Gäste aus Politik, Wirtschaft und Gesellschaft zusammen. Unter ihnen auch Bundesumweltminister Carsten Schneider und Bundesarbeitsministerin Bärbel Baas. Ein Thema sollen die Pläne der SPD-Co-Vorsitzenden sein, künftig auch Beamte in die gesetzliche Rentenversicherung einzahlen zu lassen. Das MDR Thüringen-Journal wird morgen ausführlich berichten. Das Amtsgericht Mühlhausen hat einen 48 Jahre alten Ukrainer nach mehreren Ausrastern im Gerichtssaal zu 2,5 Jahren Haft verurteilt. Der Mann wurde in Abwesenheit schuldig gesprochen, weil er zuvor immer wieder den Dolmetscher beleidigt und Zeugen beschimpft hatte. Laut Urteil hat der Ukrainer im vergangenen Jahr in Mühlhausen mehrere Straftaten begangen. Dazu gehörten Angriffe auf Polizisten, Körperverletzungen und eine versuchte räuberische Erpressung mit einem Messer. Prozess in Sonneberg vertagt. Vor dem Amtsgericht muss sich ein afghanischer Staatsbürger unter anderem wegen schwerer Körperverletzung, Widerstands gegen Vollstreckungsbeamte und Diebstahls verantworten. Laut Staatsanwaltschaft soll der Mann unter anderem eine Scheibe der Müller-Drogerie eingeschlagen und mehrere Waren gestohlen haben. Außerdem soll er Polizeibeamte mehrfach getreten und geschlagen haben. Zu Beginn der Verhandlung widerrief der Angeklagte sein zuvor unterschriebenes Geständnis. Deshalb müssen nun 35 Zeugen gehört werden.
4: Tag 4 der Delegationsreise von Thüringer Politikern, Wirtschaftsvertretern und Wissenschaftlern nach Indien. Und da ging es mit dem Flieger von Delhi nach Hyderabad. Das ist die viertgrößte Stadt Indiens und einer der wichtigsten Technologiestandorte des Landes. Deshalb ist die Stadt auch interessant für Thüringer Unternehmen, die bislang noch keinen Fuß in der Tür haben in Hyderabad. Aber das könnte sich bald ändern.
9: In der 10 Millionen Einwohner-Metropole Hyderabad schlägt das Hightech-Herz Indiens. Jeder Zehnte arbeitet hier in der IT-Branche. Allein im Stadtteil Cyberabad haben sich in den letzten 20 Jahren mehr als 1000 indische und internationale Unternehmen angesiedelt. Hyderabad ist die Hauptstadt von Telangana, einem noch jungen, aber sehr dynamischen Bundesland Indiens. 2014 wurde es gegründet. Bisher hat es noch keine Beziehungen zu einem deutschen Bundesland. Ab heute ist das anders. Thüringen und Telangana schlossen einen Partnerschaftsvertrag. Der soll auf Augenhöhe sein, obwohl Telangana fast halb so viele Einwohner wie ganz Deutschland hat.
10: Kein großes Unternehmen der Welt ist nicht in Telangana. Und da jetzt Partner zu sein, das eröffnet auch an anderen Stellen Chancen für Thüringer Unternehmen. Und das ist, glaube ich, das, was wir begreifen müssen. Wir müssen Partnerschaften schließen, die uns oft zwischen Indien und Thüringen helfen, aber die vor allen Dingen unsere Technologiebasis in die ganze Welt bringen.
9: Am Nachmittag geht's weiter zum T-Hub, einem innovativen Gründerzentrum. Bis zu 600 junge Start-up-Firmen sitzen hier. Die Thüringer Landesentwicklungsgesellschaft will hier in den nächsten Monaten zusammen mit einer Unternehmensberatung, die sich auf den indischen Markt spezialisiert hat, ein Auslandsbüro eröffnen. Es will Thüringer und indische Firmen zusammenbringen. Damit das funktioniert, müssen die Deutschen noch flexibler sein, sagt Sonhoi Choturi.
11: Seinen Geschäftsplan auf die Straße zu kriegen, das dauert in Indien. Und das liegt also nicht nur an Indien und an den Inderinnen und Indern, sondern auch daran, dass wir Deutsche schon sehr langsam sind in der Adaption. Und das ist halt hier in einer sich schnell wandelnden Gesellschaft und auch Wirtschaft ist es halt aber nötig.
9: Um auf dem schnellen, dynamischen Markt bestehen zu können, müssen sich die Thüringer Firmen anstrengen. Auch dabei will die LEG helfen.
4: Ja, im Zusammenhang mit der Berichterstattung aus Indien hatten wir ja auch schon über mögliche Kooperationen im Forschungsbereich berichtet, damit gut ausgebildete Inder vielleicht auch mal bei uns in Thüringen arbeiten könnten. Denn das Thema Fachkräftemangel, das ist weiterhin akut, weshalb hiesige Unternehmen sich etwas überlegen müssen, wie sie an neue und vor allem an junge Arbeitskräfte herankommen. Dafür gab es heute in Altenburg ein sogenanntes Jobfestival. Aber
12: es kamen mehr Jobinteressierte bei weniger Ausstellern. Man spürt, dass große regionale Firmen schließen, mehr Zuwanderer Jobs suchen. Und für Berufseinsteiger gab es in Ostthüringen im Mai 12% weniger Ausbildungsstellen als im Vorjahr. Viele Schüler streckten deshalb die Fühler nach Praktika und Lehrstellen aus. Auch Neuntklässler Silas Reuter.
13: Also ich bin so, dass ich schon die Richtung immerhin weiß. Und auch schon will, dass es so zeitnah wie möglich, dass ich dann in der 10. halt meine Ausbildung machen kann. Deswegen bin ich da schon sehr konkret, dass ich da was finde, ja.
12: Im Moment sucht er nach IT-Berufen. Das sei zukunftssicher, aber so viele Ausbilder habe er noch nicht gefunden. Er hofft, dass sich da noch was bewegt. Solche Jobbörsen helfen. Aktuell spüren die Firmen, dass mehr junge Leute auf den Ausbildungsmarkt drängen. Die Statistik sieht für Ostthüringen im Mai 6% mehr Bewerber als im Vorjahr. Für die Firmen bedeutet das, dass sie wieder mehr ausbilden können. In den letzten Jahren mussten viele reduzieren, wie auch das Altenburger Armaturenwerk.
14: Wir haben das Glück, dass wir dieses Jahr 4 Auszubildende zum 1.8. einstellen können, wo auch die Qualität einfach besser geworden ist.
12: Ausbildungsplätze künftig reduzieren, das hat hier keiner der Aussteller vor. Vielmehr geht es immer noch darum, sichtbarer zu werden, neue Berufsfelder aufzuzeigen, um den Strukturwandel gerade im Altenburger Land zu meistern. Und auch Silas hat schon weitergeguckt. IT-Leute werden unter anderem auch beim Zoll gebraucht. Angst, gar keinen Job zu finden, hat er nicht.
4: Ja, und über die Situation auf dem Thüringer Arbeits- bzw. Ausbildungsmarkt will ich jetzt sprechen mit Markus Behrens, den Chef der Regionaldirektion Sachsen-Anhalt-Thüringen bei der Bundesagentur für Arbeit. Schönen guten Abend.
15: Schönen guten Abend.
4: Herr Behrens, 600 Leute heute in Altenburg, die nach einem Job suchen oder nach einer Ausbildung. Wie ist denn die aktuelle Lage auf dem Thüringer Arbeitsmarkt? Gibt es wieder mehr Bewerber als Jobs tatsächlich?
15: Ja, zunächst mal muss man sagen, hatten wir eine klassische Frühjahrsbelebung jetzt im Mai. Das heißt, letzte Woche haben wir die Zahlen bekannt gegeben. Wir sind jetzt wieder unter 70.000 Arbeitslosen in Thüringen. Wir haben aber natürlich noch regional sehr große Unterschiede. Das Eichsfeld mit unter 5%, das Altenburger Land mit Gera zusammen eher in Richtung 10%. Und das macht schon die Herausforderung deutlich. Die Unternehmen suchen halt nach Fachkräften, weil wir stehen vor einem demografischen Wandel. 2 ältere Beschäftigte steigen aus. Ein Junger kommt nur nach, weil die Geburtenraten so sind. Und deshalb sind solche Börsen so wichtig, dass die Unternehmen zeigen, wir suchen Nachwuchs und die jungen Menschen eben dort auch hingehen und sich anbieten und natürlich auch das finden, was sie auch wirklich wollen.
4: Wir haben es ja gerade an dem Beispiel des jungen Mannes in Altenburg gesehen. Also es gibt Jobangebote, aber eben nicht mehr so viele vielleicht wie früher. Was bedeutet das jetzt für Berufseinsteiger?
15: Ja, zunächst mal muss man sagen, wir haben immer noch mehr Ausbildungsstellen als Bewerber. Das heißt, es bleiben jedes Jahr am Ende Ausbildungsstellen frei. Die Situation ist also für die jungen Menschen gut. Und auf der anderen Seite ist der Markt halt immer noch in einer schwierigen konjunkturellen Phase. Das heißt also, die Arbeitsmarktsituation eigentlich seit 2020, die Pandemie, dann kam der Ukraine-Krieg, jetzt haben wir geopolitische Verwerfungen und das alles strahlt aus auf Unternehmen. Gewisse Unsicherheit macht sich breit. Brauche ich wirklich im nächsten Jahr junge Menschen? Und es ist ja im Beitrag deutlich geworden, dass man letztes Jahr vielleicht nicht ausgebildet hat, weil die Unsicherheit noch größer wird. Ich habe die Hoffnung, dass das jetzt besser wird und dann auch alle mehr Chancen haben am regionalen Markt in Thüringen.
4: Gibt es denn da bestimmte Fachrichtungen, die gerade besonders gefragt sind oder vielleicht auch nicht?
15: Also wir haben klassischerweise am Ausbildungsmarkt seit vielen, vielen Jahren das Phänomen, dass sich Jungs und Mädchen immer wieder für die gleichen Berufe interessieren. Das sind technische Berufe bei den Jungs, also der Automobilmechaniker beispielsweise. Bei den Mädels ist immer noch der Einzelhandel der Top-Beruf neben Friseur und so weiter. Also von daher hat sich dort wenig verändert. Was jetzt kommt, ist, dass die anspruchsvollen technischen Berufe Aufmerksamkeit wecken oder Berufe, in denen KI eine Rolle spielt, weil das junge Menschen sehr interessiert.
4: Letzte Frage. Sollten sich junge Leute vielleicht wieder mehr aufs Handwerk und auf Ausbildungsberufe konzentrieren als aufs Studium, wie das der Trend in den letzten Jahren war und Jahrzehnten?
15: Also ich glaube, zunächst sollte jeder das machen, was er möchte, wo er für Neigung hat, was ihn interessiert. Und wenn es dann ein Ausbildungsberuf ist im Handwerk, dann ist das eine gute Entscheidung, weil da wird es immer Perspektiven geben. Wer sich weiterentwickeln will, beispielsweise in wirklich technischen Berufen oder auch in anderen technologischen Prozessen, der wird dann vielleicht eher das Studium wählen. Der Markt macht alles möglich,
4: sagt Markus Behrens von der Bundesagentur für Arbeit. Herzlichen Dank für das Gespräch.
15: Danke Ihnen.
4: Gleich sprechen wir noch über Probleme mit alten Häusern und dunklen Radwegen. Vorher aber nochmal Nachrichten mit Jana.
8: In Thüringen sind im vergangenen Jahr deutlich mehr Menschen eingebürgert worden. Rund 3.700 Personen erhielten die deutsche Staatsangehörigkeit. Das waren fast 40% mehr als im Jahr davor, wie das Statistische Landesamt mitteilte. Insgesamt gingen über 5.100 Anträge ein, vor allem von jüngeren Menschen. Die größte Gruppe kam aus Syrien, gefolgt von Antragstellern aus Afghanistan und Russland. 2 Schwerverletzte beim Motorradunfall. Ein 42-Jähriger und ein 11 Jahre altes Mädchen sind gestern Abend bei regennasser Fahrbahn in der Gemeinde Römhild verunglückt. Der Mann und das Kind wurden in ein Krankenhaus gebracht. Bei dem Rettungseinsatz kam auch ein Hubschrauber zum Einsatz. Die Landstraße zwischen Eiche und Milz war eine Stunde lang gesperrt. Über dem Gefängnis in Hohenleuben im Kreis Greiz hat es einen unerlaubten Drohnenflug gegeben. Nach Angaben der Polizei war die Drohne am Montag mehrfach über die Außenmauer geflogen. Ein 54-Jähriger soll sie von seinem Grundstück aus gestartet haben. Der Flug dauerte knapp 2 Minuten. Da sich Hohenleuben in einem für Drohnen gesperrten Bereich befindet, wurde ein Verfahren eingeleitet. Kinderrechtetag in Erfurt. Unter dem Motto Kinder sind unschlagbar haben 160 Schüler an Workshops teilgenommen. Dort konnten sie erfahren, welche Rechte sie haben und was diese für ihr Leben bedeuten. Im Vorfeld hatten die Kinder ihre Gedanken und Wünsche für die Stadt gesammelt. In einem Kinderrechtekoffer wurden die an Bürgermeisterin Heike Langguth überreicht. Anschließend ließen die Kinder die Luftballons mit ihren Anliegen steigen.
4: Jetzt geht's nach Dankmarshausen, ein kleiner Ort an der Werra mit Blick auf die große Kali-Abraumhalde in Hessen. Dankmarshausen hat viele schöne Fachwerkhäuser. Eins davon ist das Pfarrhaus, oder soll man besser sagen, war. Denn das Haus ist mittlerweile so runtergekommen, dass es die Kirche abreißen lassen will. Und das gefällt nicht allen im Ort.
16: Dankmarshausen im Wartburgkreis. Etwa 980 Menschen leben hier. Der Ortsteil, geprägt von schönen mittelalterlichen Fachwerkhäusern, mittendrin das denkmalgeschützte Pfarrhaus aus dem 17. Jahrhundert, eines der ältesten Häuser des Ortes. Doch der bauliche Zustand bedauernswert. Die Schäden am tragenden Fachwerk so massiv, dass die evangelische Kirche als Eigentümer keine Chance mehr für eine Sanierung sieht und den Abriss beantragt hat. Viele Anwohner regt das auf.
17: Es sieht bös aus, sehr bös, aber das musste nicht sein. Es hätte vor vielen Jahren mal was an diesem Haus gemacht werden müssen.
18: Hat die DDR-Zeit überstanden und jetzt, wo es alle Hilfsmittel gibt, so ein Haus zu erhalten, bin ich eigentlich dagegen, so ein Haus abzureißen.
16: Seit dem Wegzug der Pfarrstelle 2015 steht das Haus leer. Doch auch davor sei zu wenig für den Erhalt getan worden, meint Bodendenkmalpfleger Heiko Ries.
19: Der Zustand ist dadurch bedingt, dass man einfach die Sanierung aufgeschoben hat über Jahre hinweg und hat auch die Instandhaltung vernachlässigt. Sieht man ja eindeutig. Das ist das Problem. Und wie es weitergeht, ist eine Sache des Geldes.
16: Das Landesamt für Denkmalpflege hat den Antrag auf Abriss abgelehnt. Der würde nicht nur den Verlust des Denkmals bedeuten, sondern auch eine unwiederbringliche Lücke in das Dorfensemble reißen. Auch die Kommune will den Erhalt des Pfarrhauses.
20: Wir sind nicht der Eigentümer, aber ich möchte hier nicht nach Schuld fragen. Und wir sollten uns alle Kräfte bündeln und Möglichkeiten suchen, vielleicht doch den Abriss dieses historischen Gebäudes zu vermeiden.
16: Doch vergeblich. Die Kirche hat ein Schlichtungsverfahren bei der obersten Denkmalschutzbehörde angestoßen, um den Abriss durchzusetzen. Dem hat die Behörde zugestimmt. Das zugesagte Interview sagt Pfarrer André Kraus wieder ab. Schriftlich teilt er mit, die Kirche sei sich der Bedeutung des Denkmals bewusst. Deshalb habe man über ein Jahrzehnt alles versucht. Gutachten erstellt, die Sanierung und deren Finanzierung geprüft, habe Fördermöglichkeiten und Nutzungskonzepte gesucht. Selbst der Verkauf des Pfarrhauses wurde versucht, ohne Ergebnis. An der Stelle des desolaten Pfarrhauses soll nun ein Ort der Begegnung entstehen. Eine Erweiterung des angrenzenden Gemeindesaals und ein offener Platz mit Bäumen und Sitzgelegenheiten, der zum Verweilen einlädt. Ein schöner Gedanke, aber ein Teil der Dankmarshäuser-Identität ist so wohl für immer verloren.
4: Tja, schade drum. Wir haben ja heute schon viel über Urlaub gesprochen, den man ja durchaus auch auf und mit dem Fahrrad machen kann. Vorausgesetzt, es gibt genügend Radwege und man findet diese auch. Gerade abends oder in der Nacht ist das manchmal etwas schwierig, wenn es keine Straßenbeleuchtung gibt. Und deshalb hat ein Forscher aus Erfurt nach einer Lösung gesucht.
21: In diesem Labor hat Michael Abt in den letzten Jahren viel Zeit verbracht. Am Institut für angewandte Bauforschung EAB Weimar hat er etwas erfunden, das die Fahrradwege sicherer machen soll. Selbstleuchtende Fahrbahnmarkierungen. Eine Idee, an der schon viele gescheitert sind. Zu teuer und zu kurzlebig, das waren die Probleme der Vorgänger. Michael Abt wollte eine preiswerte Lösung für Radwege, die sonst völlig im Dunkeln liegen. Die Idee kam ihm bei einer Radfahrt durch Weimar.
22: Es war dunkel und ich dachte, man sieht hier nur was, wenn jemand in seinem
0: Wohnzimmer, was 5 Meter entfernt ist, das Licht anhat. Da habe ich gedacht, hier muss irgendwas her, was mir sagt, wo ist jetzt hier der Weg.
21: Anders als die Konkurrenzprodukte ist Abts Erfindung keine einfache Farbe, sondern eine Kaltplaste. Der Entwicklungsprozess war langwierig. Die Mischung darf weder zu fest noch zu flüssig sein. Auch dieser Versuch hat nicht geklappt.
0: Die kommt weg. Das ist ein Test, der nicht ganz geglückt ist.
21: Nach 8 Jahren war es dann soweit. Die Rezeptur fertig für die Anwendung auf der Straße. Ähnlich wie bei Wandstickern für Kinder lädt sich die Markierung durch die Sonne auf und gibt die Leuchtkraft in der Dunkelheit wieder ab. Markus Danz ist vor 5 Jahren als Investor in das Projekt eingestiegen und hat aus privaten Mitteln 100.000 Euro dazugegeben. Heute vertreibt er mit seiner Firma die Straßenmarkierung und kümmert sich auch um Teststrecken. Eine davon ist in Apolda. 80.000 Euro hat die Stadt dafür bezahlt. Straßenlaternen hätten das Fünffache gekostet. Doch was bringen die Streifen? Wiebke Moos vom Allgemeinen Deutschen Fahrradclub soll sie für uns testen. Die Praxis zeigt, zumindest bei Regen schimmert die Markierung auf der Strecke nur.
3: Ich glaube, in Hinsicht der Sicherheit oder dem Sicherheitsgefühl auf so einem Radweg ist es eher ein homöopathischer Effekt. Der Effekt entsteht dadurch, dass eine Markierung vorhanden ist, die den Radweg begrenzt.
21: Die Rezeptur wird laufend verbessert. Interessenten für die Erfindung gibt es bereits aus Europa und Saudi-Arabien.
4: Und nun zu diesen jungen Damen hier, sogenannte Reborn-Puppen. Haben Sie schon mal was davon gehört? Also ich jedenfalls nicht. Doch solche lebensechten Puppen sind anscheinend weltweit gefragt und Sammler zahlen gern mal mehrere tausend Euro dafür. Und wir zeigen Ihnen jetzt mal, wer solche Kunstwerke bei uns in Thüringen erschafft.
21: Ob Haut, Wimpern, Augen oder Haare, jedes noch so feine Detail der Puppen ist in mühevoller Arbeit handgefertigt. Fast scheint es, als würden sie jeden Moment die Augen aufmachen. Sigrid Bock aus Ermstedt schafft lebensechte Puppen, sogenannte Reborn-Puppen, jede davon einzigartig.
22: Wenn ich eine Puppe modelliere, dann sehe ich auch schon häufig, wie sie im Endeffekt aussieht. Ich habe dann sogar schon eine Haarfarbe oder bestimmte Hautton im Kopf.
21: Was für die ehemalige Richterin als Hobby begann, hat heute Weltruf. Sammler von überall wollen eine echte Sigrid Bock haben.
22: Dass man einfach bekannt wird, obwohl man nur hier in seinem kleinen Kämmerchen ist. Ja? Also nicht rausgeht in die Welt. Also es ist schon ein sehr schönes Gefühl, dass es eben auch anerkannt wird weltweit.
21: Besonderes Augenmerk legt sie auf die Echthaarfrisur. Jedes Haar wird einzeln angebracht. Rund 90 Stunden dauert das.
22: Das ist so meine abendliche Beschäftigung.
21: Etwa 120 Puppen hat sie selbst gefertigt. Ans Aufhören denkt die 72-Jährige jedenfalls noch lange nicht.
22: Ich habe so viele Ideen noch, also das muss noch eine ganze Weile funktionieren und ich hoffe, dass es mir lange so gut geht wie jetzt und dass ich mich daran erfreue und ich glaube, das ist auch ein kleiner Gesundbund für mich.
4: Auch heute haben wir am Ende der Sendung wieder unsere neue Rubrik zu guter Letzt mit interessanten Kurzgeschichten aus Thüringen, die für Aufmerksamkeit sorgen. So wie diese ungewöhnliche Müllsammelaktion in Jena auf der Saale. Dort kann man nämlich kostenlos Kajak fahren. Naja, fast, denn bezahlt wird mit Müll. Los geht die Fahrt am Burgauer Wehr. Dort kriegt man ein Boot und dann heißt es paddeln, was das Zeug hält. Und Müll einsammeln am Uferrand. Nach der Fahrt wird der Abfall dann gewogen und dann ist man quasi quitt. Die Idee stammt aus Dänemark und soll dabei helfen, unsere Flüsse sauber zu halten. Wer mehr dazu wissen will, findet Informationen auf dem Instagram-Kanal von MDR Thüringen und auch bei Facebook. Bleibt noch das Wetter und das kommt heute aus Bad Tabarz. Heike Ziebke war dort und wollte wissen, ob es sich trotz der Wetterkapriolen der letzten Tage noch lohnt, den Rhododendron-Garten zu besuchen. Die Wetteraussichten gibt's obendrauf und morgen gibt's natürlich wieder ein Thüringen-Journal, dann mit Aline und ich hoffe auch mit dir, Jana.
8: Ich bin da, genau.
4: Wunderbar, ich bedanke mich inzwischen fürs Einschalten und wünsche Ihnen noch einen schönen Abend.
8: Dem wünsche ich Ihnen auch. Bis morgen. Tschüss. Tschüss.
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0: um 3 Uhr mit Wolfgang Berger. Die EU startet möglicherweise noch im Juni Beitrittsverhandlungen mit der Ukraine und Moldau. Das hat die derzeitige zyprische EU-Ratspräsidentschaft mitgeteilt. Danach haben die Vorbereitungen begonnen, damit der erste Verhandlungsabschnitt eröffnet werden kann. Aus der Nachrichtenredaktion Jan Busche.
1: Im Idealfall sollen die Gespräche schon Mitte Juni starten. Dann findet ein EU-Ministertreffen in Luxemburg statt. Eigentlich sollten die EU-Beitrittsverhandlungen mit der Ukraine und Moldau schon vor 2 Jahren beginnen. Damals gab es aber ein Veto aus Ungarn. Mit der neuen ungarischen Regierung unter Ministerpräsident Modior ist jetzt Bewegung in den Prozess gekommen. Allerdings ist auch klar, EU-Beitrittsgespräche dauern in der Regel Jahre, manchmal sogar Jahrzehnte. Und es ist nicht ausgemacht, ob sie tatsächlich zu einer EU-Mitgliedschaft führen.
0: Die deutsche Regierung will sich weiter aktiv in den Vereinten Nationen engagieren. Das hat Außenminister Wadephul klargestellt nach der Abstimmungsniederlage im mächtigen UN-Sicherheitsrat. Deutschland wollte in dem Gremium einen Sitz bekommen und hatte sich dafür beworben. In der gestrigen Abstimmung scheiterte die Bundesrepublik aber und Portugal und Österreich ziehen stattdessen für 2 Jahre in den UN-Sicherheitsrat ein. Wadephul sprach in den ARD-Tagesthemen von einer herben Niederlage, die eine tiefgreifende Analyse verlange. Der Baukonzern Hochtief gehört bald zum ersten Mal zum DAX. Das Unternehmen steigt Ende Juni in den deutschen Leitindex auf. Es verdrängt den VW-Großaktionär Porsche SE, der in den Nebenwerteindex MDAX absteigt. Der künftige DAX-Konzern Hochtief hat zuletzt vor allem von Geschäften in den USA profitiert. Dort wurden Rechenzentren für künstliche Intelligenz errichtet. Die deutsche Fußballnationalmannschaft bereitet sich heute auf das letzte WM-Testspiel vor. In Chicago stehen bis zu der Partie gegen die USA am Samstag noch 2 Trainingseinheiten an. Aus dem ARD-WM-Team Thomas Kunze.
2: Das Soldier Field Stadium Chicago, ein sporthistorischer Ort als ältestes und kleinstes NFL-Footballstadion. Es wird mit gut 62.000 Fans ausverkauft sein. WM-Kulisse also gegen einen topmotivierten, physisch starken Gegner, der dieses Testspiel als eigenen WM-Auftakt deklariert hat. Die Temperaturen steigen Richtung Wochenende auf schwüle 30 Grad. Der Anpfiff am Samstag in den späten Mittagsstunden Ortszeit wird körperlich anspruchsvoll. Und deswegen kommt dieser Test auch genau richtig. Vielleicht auch für die Wade von Torhüter Manuel Neuer, dessen Form aufgebaut, aber dessen Einsatz nicht garantiert wird.
0: Das waren die Nachrichten. Das Wetter in Deutschland. Tagsüber von Westen her Schauer und Gewitter, im Osten erst Sonne, später Schauer, 19 bis 24 Grad. Am Freitag wechseln sich Sonne, Wolken und ein paar Schauer ab, 18 bis 21 Grad. Und am Samstag Wolken und öfter Sonne, fast überall trocken. Es ist 3 Uhr.
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4: Wen hätten Sie denn gern als Bundespräsidenten oder Bundespräsidentin?
5: Es gibt eine Online-Petition, die fordert jetzt, Harpe Kerkeling soll das machen.
4: Viele schätzen, dass er oft Haltung zeigt. Kerkeling selbst schließt das nicht aus, sagt er am Montagabend nach einer Preisverleihung in Lünen. Und als Königin Beatrix war Harpe ja schon mal fast im Schloss Bellevue.
5: Ein Vater verschanzt sich mit seinen Töchtern, schießt auf die Polizei. Erst nach stundenlangen Gesprächen lässt sich der 51-jährige Mann widerstandslos festnehmen.
4: Im Vorfeld wurde gesagt, das wäre eine Blamage. Jetzt ist es passiert. Deutschland scheitert mit seiner Bewerbung im UN-Sicherheitsrat. Stattdessen gehen die Plätze an Österreich und Portugal.
5: Helmpflicht auf dem Rad diskutiert heute am Weltfahrradtag. Die Mehrheit aller ist für Helmpflicht, aber jeder Dritte fährt ohne, auch wenn so schlimme Kopfverletzungen drohen können.
4: Brückentagswochenende hatten wir uns anders vorgestellt. Die Rheinbrücke der A565 wurde heute gesperrt. Sie ist die wichtigste Ost-West-Verbindung für die Region Bonn-Rhein-Sieg und Marode.
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5: Einen schönen guten Abend zusammen. Der Sicherheitsrat der Vereinten Nationen in New York ist keine Weltregierung, hat aber einen super wichtigen Auftrag, den Weltfrieden wahren. Gelingt leider vor allem derzeit mehr schlecht als recht.
4: Aber das Gremium kann immerhin Beschlüsse fassen, die nach dem Völkerrecht bindend sind, bis hin zu militärischem Eingreifen. Deutschland hat sich um einen Sitz in diesem Rat beworben, an diesem Tisch hier.
5: Auch Österreich und Portugal wollen dabei sein. Es waren aber nur 2 Plätze zu vergeben. Heute Abend die Abstimmung und Deutschland ist raus, sitzt eben nicht am Tisch.
6: Number of votes obtained, Portugal 134.
7: Freude bei den Portugiesen.
6: Austria 131.
7: Jubel bei den Österreichern. Und Deutschland ist raus. Portugal 134 Stimmen, Österreich 131 und Deutschland hat lediglich 104. Das gab es noch nie. Immer wenn Deutschland sich um einen Platz beworben hat, war das Land drinnen. Dieses Mal ist es zum ersten Mal anders. Clemens Fischer war jahrelang EU-Diplomat. Jetzt lebt der Österreicher in Deutschland und unterrichtet in Köln. Die Wahl um den Platz im Sicherheitsrat hat er intensiv beobachtet.
8: Das Ansehen Deutschlands selber ist dadurch nicht herabgesetzt worden, wenn man den Weltsicherheitsratssitz nicht bekommt. Aber es ist eine persönliche, ganz große Schlappe für den Außenminister und natürlich auch für den Kanzler, der sich als Außenkanzler produziert hat. Und diese Wahl nicht zu bekommen, das erste Mal bei einer derartigen Bewerbung, ist eine ganz große außenpolitische Niederlage.
7: Der Sicherheitsrat ist das höchste UN-Gremium mit viel Macht. Er kann Sanktionen verhängen, Waffenembargos beschließen, Friedenstruppen entsenden oder militärische Einsätze autorisieren. Außenminister Johann Wadephul war schon Tage vor der Wahl in New York und kämpfte um jede Stimme. Er hatte viel aufzuholen, denn während Österreich schon 2011 sagte, dass es einen Sitz im Sicherheitsrat haben will und Portugal 2013, gab Berlin erst 2020 seine Kandidatur bekannt.
8: Dass Deutschland dieses Mal den Sitz im Weltsicherheitsrat nicht bekommen hat, hat mehrere Komponenten. Zum einen ist die Bewerbung sehr, sehr spät eingegangen. Zum anderen kommt dazu, dass Deutschland während des Kriegs im Iran mehrfach eine sehr, sehr eigenartige Position zum Völkerrecht eingenommen hat, auch nach vielen Wochen noch keine konkrete Position dazu hat. Man äußert sich auch zum Beispiel bei der Frage, ob Netanjahus Haftbefehl gültig ist oder nicht, politisch, nicht aber völkerrechtlich. Das kommt im globalen Süden definitiv nicht gut an. Und es war vermutlich auch ein Fehler von Kanzler Merz letztes Jahr im Herbst, nicht bei der UNO-Vollversammlung dabei gewesen zu sein.
7: Friedrich Merz zog es im letzten Jahr vor, zur Haushaltswoche nach Berlin, statt nach New York zu reisen. Das wurde damals schon von vielen kritisiert. Im UNO-Sicherheitsrat die kommenden 2 Jahre einen Sitz haben, das war das Ziel von Deutschland und Außenminister Johann Wadephul. Zum ersten Mal ist dies bei einer Bewerbung nicht gelungen.
4: Und wir sprechen live in New York, wo die Vereinten Nationen ihren Sitz haben, mit unserem Korrespondenten Martin Ganselmeier.
5: Martin, was hat denn jetzt wohl den Ausschlag gegeben bei dieser Entscheidung gegen Deutschland im Sicherheitsrat?
9: Also ich glaube, dass sicherlich eine Rolle gespielt hat, dass Deutschland sehr verspätet seinen Hut in den Ring geworfen hat. Die Deutschen haben zwar gesagt, naja, das wissen ja alle Westeuropäer, dass wir alle 8 Jahre in den Sicherheitsrat wollen. Aber diesen Automatismus, dass Deutschland automatisch alle 8 Jahre dran ist, das haben die eben nicht gesehen. Und die Österreicher haben seit 15 Jahren den Finger gehoben, haben eine sehr geschickte Champagner-Diplomatie, sagt man hier, gemacht mit vielen Empfängen. Und Portugal hat sehr gute Kontakte nach Afrika und Lateinamerika. Insofern gab es auch diesmal so eine Stimmungslage hier bei den Vereinten Nationen. Es kann nicht sein, dass die größeren Staaten immer alles bestimmen. Lass die Kleinen mal ran. Und ja, was auch eben gesagt wurde, Bundeskanzler Merz war bei der UN-Vollversammlung im vergangenen September eben nicht hier. Die Palästina-Konferenz, die dort stattfand, mit der Anerkennung Palästinas von Frankreich betrieben. Portugal hat das unterstützt. Deutschland hat sich da zurückgehalten. Auch das haben viele Staaten damals kritisiert.
4: Ja, da kommen ja dann einige Gründe zusammen. Vielen Dank, Martin Ganselmeier aus New York.
5: Ja, und im Betrieb bleiben wir beim Thema Krieg und Frieden. Schwarzer Rauch über St. Petersburg. Da haben ukrainische Drohnen eingeschlagen, Energieanlagen getroffen, auch militärische Einrichtungen.
4: Ausgerechnet in der Heimatstadt des russischen Präsidenten Putin und ausgerechnet kurz bevor das internationale Wirtschaftsforum da in St. Petersburg beginnt.
5: Dichter Rauch am Rande der Stadt. Angegriffen wurden ein Ölterminal in St. Petersburg selbst und eine Basis der russischen Kriegsflotte, sagt der ukrainische Präsident Selenskyj.
4: Mit dem Angriff sollte aber wohl auch das internationale Wirtschaftsforum gestört werden. Daran nimmt der russische Präsident Putin selbst teil. Der veranstaltet dieses Treffen jedes Jahr im Juni in seiner Heimatstadt. Es dauert 3 Tage, mit dabei auch deutsche Unternehmen.
5: So, und jetzt gucken wir auf einen ziemlich dramatischen Einsatz der Polizei in Dortmund.
10: Ja, ein Mann, 51 Jahre alt, schießt auf einen Polizisten. Und nur weil der eine schusssichere Weste trägt, kommt er mit leichten Verletzungen davon.
5: Aber dann eskaliert das Ganze noch weiter. Der Mann, der geschossen hat, verschanzt sich in der Wohnung mit seinen drei Töchtern.
11: Es folgen Stunden voller Anspannung. Das Gebäude im Stadtteil Dortmund-Höchsten ist umstellt von schwer bewaffneten Polizisten und Rettungskräften. Der 51-jährige serbische Familienvater ist laut Staatsanwaltschaft bereits im vergangenen Jahr wegen Bedrohung verurteilt worden. Warum er sich mit seinen Kindern verschanzt, ist unklar. Stundenlang spricht und verhandelt die Polizei mit ihm.
12: Die speziell geschulten Einsatzkräfte der Spezialeinheiten, die eben genau für solche Einsatzlagen trainiert sind, waren hier vor Ort, haben lange Zeit Kontakt mit dem 51-Jährigen halten können und haben ihn letztendlich dazu bewegen können, dass er jetzt freiwillig vor die Tür getreten ist.
11: Die Polizei war gestern Abend um 6:45 von der Ehefrau des Mannes gerufen worden. Sie war nicht in der Wohnung. Als die Beamten ankommen, schießt der 51-Jährige. Der getroffene Beamte wird durch seine schusssichere Weste nur leicht verletzt. Dann verschanzt sich der Mann mit seinen drei Töchtern und lässt sich erst nachts um 3:30 festnehmen.
12: Vor wenigen Minuten ist der 51-jährige Dortmunder freiwillig vor die Tür getreten, wo er dann durch die Spezialeinsatzkräfte festgenommen werden konnte. Die Kinder wurden in der Wohnung angetroffen. Die wichtigste Nachricht, den Kindern geht es allen gut, die sind wohlauf. Der 51-jährige ist jetzt vorläufig festgenommen.
11: Für die speziell geschulten Verhandlungsgruppen der Polizei steht in solchen Situationen vor allem eins im Mittelpunkt, sagt Dirk Peglo vom Bund Deutscher Kriminalbeamter.
13: Wir müssen sehen, dass wir Ruhe reinbringen, deeskalierend wirken und natürlich auch eine Gefährdung möglicher Beteiligter, nicht nur des Täters, auch natürlich Menschen, die in seiner Gewalt sind, aber auch Nachbarn, Anwohnerinnen und Anwohner, dass wir hier eben für Sicherheit sorgen.
11: Solche Situationen übt die Polizei regelmäßig. Druck rausnehmen, eine Beziehung aufbauen, im Hintergrund Informationen über den Täter besorgen, Vorstrafen, psychische Erkrankungen und eventuell Freunde oder Angehörige einschalten. In Dortmund hatte die Polizei bei den Verhandlungen die Eltern des Mannes kontaktiert.
13: Da kann es eben auch ratsam sein, eben Kontaktpersonen, Personen, zu denen der Täter möglicherweise eine Vertrauensbasis hat, hier mit in den Einsatz reinzunehmen, um eine Ansprache zu machen, darauf hinzuwirken, dass der Täter sein Vorhaben, was es auch immer ist, aufgibt.
11: In Dortmund war das erfolgreich. Der 51-Jährige ist in Untersuchungshaft. Der Vorwurf versuchter Totschlag. Warum er sich verschanzt hatte, muss jetzt geklärt werden. Seine Kinder sind in der Obhut des Jugendamtes.
5: Ja, und dann gab es heute eine intensive Diskussion bei uns am Redaktionstisch. Wie steht das eigentlich mit Brandschutz auf dem Campingplatz? Und das hier, das ist der traurige Anlass dafür gewesen.
10: Auf dem Campingplatz Niederkrüchten im Kreis Viersen ist am Morgen ein Feuer ausgebrochen, möglicherweise ausgelöst durch einen technischen Defekt in einem Wohnwagen.
5: 5 Wohnwagen sind da tatsächlich vollständig abgebrannt.
14: Eine riesige Rauchsäule und eine unglaubliche Hitzeentwicklung. Als die Feuerwehr heute früh auf dem Campingplatz ankommt, ist schnell klar, retten lässt sich hier nichts. Wie Papier brennen die Campingwagen und Wohnzelte. Nadine Wünsche wohnt zusammen mit ihrem Mann Manuel seit 5 Jahren hier auf dem Platz in Niederkrüchten-Bremt. Erst heute Mittag begreifen die beiden, wie knapp sie dem Tod entkommen sind.
15: Wir haben im Wohnwagen geschlafen und unser Hund hat nonstop gebellt. Und dann bin ich aufgestanden und dann habe ich schon dieses komische Licht gesehen, orange und flackern, und bin dann raus. Und dann schlugen mir halt auf der Nachbarseite schon meterhohe Flammen entgegen. Und dann habe ich versucht, mit dem Wasserschlauch irgendwie noch diese Feuerwand von unserem Vorzelt abzuhalten. Aber
14: da war nichts mehr zu machen. Innerhalb weniger Minuten haben die Flammen hier alles vernichtet. Insgesamt 5 Wohnwagen auf verschiedenen Parzellen sind einfach weg. Wie durch ein Wunder wird hier niemand schwer verletzt oder getötet. Auch vom Firmenwagen mit Ausrüstung für die mobile Fußpflege von Nadine Wünsche ist kaum etwas übrig.
15: Es ist quasi alles weg, was wir uns in 5 Jahren aufgebaut haben, weg. Nichts mehr da. Keine Schuhe, keine Jacke, gar nichts mehr.
14: Ihr Leben, Ihre Hunde und das, was Sie am Körper tragen, ist alles, was Ihnen geblieben ist. 55 Einsatzkräfte aus Niederkrüchten, Schwalmtal und dem Kreis Viersen haben den Brand recht schnell unter Kontrolle gebracht. Und auch die Ermittler haben früh einen Verdacht für die Brandursache.
16: Die Ermittlungen sind noch nicht vollständig abgeschlossen, aber wir gehen sehr stark davon aus, dass ein technischer Defekt dazu geführt hat, dass da insgesamt 5 Wohnwagen und diverse kleinere Gebäude abgebrannt sind.
14: Ein schwacher Trost für Nadine Wünsche und die anderen Betroffenen. Sie müssen sich jetzt ein neues Leben auf diesen Trümmern aufbauen.
10: Tja, wir sind ja quasi auf dem Weg ins lange Wochenende, innerlich oder auch tatsächlich. Und dann kommt am frühen Nachmittag diese Meldung.
5: Eine Autobahnbrücke in Bonn wird voll gesperrt. Es gibt Schäden am Tragwerk. Denkt man natürlich sofort an das Drama um die rahmende Brücke und die Autobahn 45.
10: Fragen wir mal Sebastian Tittelbach, der ist für uns da auf der Brücke, quasi auf der Autobahn, der A565. Wie schlimm ist das, diese von jetzt auf gleich Sperrung?
17: Also es ist schon dramatisch für alle Pendler, für die Unternehmen hier in Bonn. Man sagt, dass diese Nordbrücke ein Einzugsgebiet von etwa 50 Kilometern hat. Aber auch wenn man kein Auto hat, sondern nur in Bonn wohnt, hat man ein Problem, weil hier fahren sonst 100.000 Autos am Tag entlang. Und die sieht ja nicht plötzlich weg, sondern die suchen sich jetzt zum Teil ihren Weg durch die Bonner Innenstadt. Das ist heute Abend ein großes Verkehrschaos. Und die große Unsicherheit ist, wie lange dauert das eigentlich? Heute Nachmittag hat die Autobahnpolizei hier diese Strecke gesperrt. Das Problem ist gar nicht die Brücke selber, sondern das ist die sogenannte Vorlandbrücke. Also da drüben auf der Seite, dort haben die Experten größere Risse festgestellt. Also Risse, die sich in den letzten Wochen nochmal verstärkt haben, obwohl der Lkw-Verkehr hier schon ausgeschlossen ist. Also Lkw über 7,5 Tonnen durften hier schon nicht mehr fahren. Und jetzt sagt die Autobahn GmbH, es ist so eine Art Multiorganversagen dieser Autobahnbrücke und um sicher zu gehen, wird sie jetzt komplett dicht gemacht. Nicht nur für den Autoverkehr, sondern auch für die Radfahrer und auch für die Fußgänger, die bisher hier entlang gehen durften. Auch das ist jetzt dicht. Vorhin waren hier noch ein paar, die haben Selfies gemacht, die haben hier auf der Fahrbahn gestanden, kam jetzt die Polizei vorbei, hat die verscheucht und jetzt herrscht hier erstmal Ruhe und man weiß nicht, wie lange das dauern wird. Die Experten von der Autobahn GmbH wollen jetzt die Strecke nochmal überprüfen. Sie überlegen sich, ob es eine Methode geben könnte, um mit kleinen Mitteln zumindest den Pkw-Verkehr hier wieder zu ermöglichen. Aber im schlimmsten Fall bleibt diese Brücke bis zum Neubau für mehrere Jahre gesperrt.
10: Wow, das wäre echt krass und Multiorganversagen klingt nicht gut. Vielen Dank für die Info, Sebastian Tittelbach.
5: Und wir bleiben im Prinzip beim Thema Verkehr. Unsere lieben Nachbarn, die Niederländer, schmunzeln ja schon mal über uns Deutsche, zum Beispiel über unsere durchaus verbissen geführte Diskussion über Helmpflicht beim Radfahren. Macht im Holland im Alltag so gut wie niemand. Bei uns fahren auch ohne Pflicht 2/3 mit Helm.
10: Die Holländer, muss man aber sagen, haben natürlich so ein bisschen gut lachen. Die haben sichere und baulich meist auch vom Autoverkehr getrennte Radwege. Da geht's dann vielleicht auch ohne. Bei uns lebt der Radfahrer, die Radfahrerin aber deutlich gefährlicher und ohne Helm eben noch gefährlicher.
5: Das ist Fakt. Heute ist Weltfahrradtag, also ein guter Tag mal für den Fahrradhelm zu werben.
18: Helm auf oder nicht? Beim Radfahren ist das längst mehr als nur eine persönliche Entscheidung. Die meisten wissen, mit Helm ist man deutlich sicherer, trotzdem verzichten viele darauf. Aber soll es gesetzlich vorgeschrieben werden, da gehen die Meinungen auseinander.
19: Im Winter vielleicht würde ich gerne ein Hemd tragen, aber im Sommer manchmal mein Kopf vorschwitzt bei sowas ganz warmes Wetter.
20: Ich habe früher als Fahrradkurier gearbeitet, einer ist von der Straßenbahn weggeschleudert worden. Dem ging es heute besser, wenn er einen Helm getragen hätte.
18: Im Nachbarland Tschechien müssen Kinder und Jugendliche einen Helm auf dem Rad tragen. Für Erwachsene wird es nur empfohlen. In Spanien müssen alle außerhalb geschlossener Ortschaften einen Helm aufsetzen. Auch in Österreich und Schweden gilt eine Helmpflicht für jüngere Radfahrer. In Deutschland ist das Tragen eines Fahrradhelms freiwillig. Bundeskanzler Merz appelliert am vergangenen Wochenende auf dem Verkehrssicherheitstag in Arnsberg.
21: Ich sehe viele Kinder hier. Ich habe an euch eine Bitte. Wenn ihr euch aufs Fahrrad setzt, setzt einen Helm auf. Macht es wirklich. Und ich habe eine Bitte an die Eltern. Machen Sie es auch.
18: Verbände wie der ADFC wollen auch die Freiwilligkeit beibehalten und setzen eher auf Unfallvermeidung.
22: Wir müssen gucken, dass wir durchgängige Radwege kriegen, dass wir auch Falschparker sanktionieren, die dann Radwege behindern und dass wir sichere Kreuzungen bekommen. Weil Kreuzungsunfälle sind die wesentlichen Problemfälle in NRW unter anderem auch. Und wir haben 106 tote Radfahrende im letzten Jahr gehabt. Das ist zu viel.
18: Helmpflicht für alle? Womöglich hält das einige vom eigentlich gesunden Radeln ab. Und überhaupt, was ist mit der persönlichen Entscheidungsfreiheit? Kein gutes Argument, findet Notfallmediziner Uwe Janssens.
0: Eins muss man ganz klar sagen, das Tragen eines Helms beim Fahrradfahren reduziert die Schwere an Schädel-Hirnverletzungen bei Unfällen mit dem Fahrrad ganz erheblich. Und es ist deshalb nicht nachvollziehbar, warum das eine Freiwilligkeit bleiben soll.
18: Auch wenn ein Helm einen Unfall nicht vermeidet. Im Zweifel kann er Leben retten.
10: Damals war es ein Gag und wir fanden es wirklich sehr lustig.
1: Nicht nur
10: wir. Hape Kerkeling versucht, ins Schloss Bellevue zu kommen, den Sitz des Bundespräsidenten, ausstaffiert als Königin Beatrix der Niederlande.
1: Und vergessen Sie, also er hat es nicht ganz geschafft ins Schloss, aber jetzt wird die Sache womöglich ernst. Es gibt eine Online-Petition, die immer mehr Leute unterschreiben, mit der Forderung, Hape Kerkeling ernsthaft soll neuer Bundespräsident werden.
10: Er sei, heißt es da, und das finde ich gar nicht so verkehrt, ein Brückenbauer für eine verunsicherte Gesellschaft. Und er selbst schließt nichts aus.
2: Sind das Straßen, durch die der zukünftige Bundespräsident schon als Kind gezogen ist? Ist er im Apolsumer Straße eingestiegen, hat hier seine ersten Zigaretten gekauft? Genau auf diesem Grundstück in Herten-Scherlebeck stand der Tante-Emma-Laden seiner Oma. Dort verbrachte der größte Promi dieser Gegend weite Teile seiner Kindheit.
23: Ja, der Hape Kerkeling.
24: Wie finden Sie den?
23: Gut, schon immer.
24: Es gibt eine Online-Petition jetzt, Hape Kerkeling vor Bundespräsident. Wie finden Sie das?
23: Warum nicht? Der kann alles. Der hat auch schon die Queen gemacht aus Holland.
2: 1991 bestieg er die große Bühne der Weltpolitik.
25: Steigen wir hier aus jetzt?
2: Zugegeben, er kam als Spaßmacher, kam nicht rein, aber trotzdem. Seitdem weiß er, wie es ist in Schloss Bellevue.
26: Was ich unglaublich sympathisch fand, dass Richard von Weizsäcker, der damalige Bundespräsident, mich dann noch mal eingeladen hat. Gesagt, jetzt zeige ich Ihnen mal, wie das hier aussieht.
2: In der ARD-Dokumentation Total Normal kehrte er vor 2 Jahren nach Herten zurück. Es gab dort ein Warm Welcome.
27: Freut mich, hallo.
28: Ja, hallo.
27: Hallo.
28: Hallo.
27: Hallo.
28: Schön, dich live in den Farben
27: ja,
28: zu sehen.
27: Ja, mach mal ein Foto, oder?
28: Ja, gerne.
2: Also auch heute wieder in die Lotto-Annahmestelle Assam. Ja, hier hat Kerkeling als Mensch, Comedian, Schriftsteller, Schauspieler und Bundespräsident Rückhalt.
29: Weil er nah am Volk ist, weil er hier aus dem Ruhrgebiet kommt. Er ist ein Arbeiter auch gewesen. Er ist kein Studierter. Er weiß, worum es auch geht bei den Leuten. Also er sieht schon das andere. Das, was wir da gerade sitzen haben, weiß nicht, womit wir kämpfen jeden Tag. Ne?
2: Ruhrpott und Eierlikör. Kerkeling kann die Klaviatur und vieles mehr. Vor kurzem hielt er eine vielbeachtete Rede zum Jahrestag der Befreiung des Konzentrationslagers Buchenwald. Nicht als Promi, sondern als Enkel seines dort inhaftierten Großvaters.
26: Wir, die Bürger der Bundesrepublik Deutschland, tragen keine Schuld an den Taten von damals. Aber wir tragen die Verantwortung für die Konsequenzen dieser Taten im Hier und Jetzt.
2: Das höchste Amt, ja, so meldet das Archiv, das habe Kerkeling schon früh imponiert.
26: Meine Mutter hat mich vor den Fernseher gesetzt, weil sie irgendwie Weihnachtsvorbereitungen traf. Und dann habe ich halt die Weihnachtsansprache von Gustav Heinemann, musste ich mir angucken. Da war ich 5, 6 und fand das faszinierend, dass da so ein Opa im Fernsehen sitzt und so warme Worte an mich richtet.
2: Zurück nach Herten, hier, wo der Junge einst an die frische Luft musste. Könnte Kerkeling Bundespräsident?
23: Muss nicht sein.
29: Da bin ich gar nicht für, ne? Nein.
23: Warum?
29: Sollte man doch schon Menschen überlassen, die davon auch wirklich was verstehen und jetzt nicht ein Comedian.
23: Ich wüsste nicht, wenn ich jetzt den Hape Kerkeling treffen würde, ob er mir einen gleichen Gag unter die Tasche schieben würde oder was Ernsthaftes bringt. Sicherlich manchmal mit ernsthaftem Hintergrund.
2: Hier kommt Kerkeling also her. Für sein Lebenswerk erhielt er in Lünen Anfang der Woche einen Ehrenpreis und sagte dazu:
26: Ich habe noch ein bisschen was vor, also deswegen Lebenswerk. Es ist hoffentlich noch nicht abgeschlossen, da kommt noch so einiges.
2: Heute wollte sich Hape Kerkeling zu dem Thema Bundespräsident nicht äußern. Die Online-Petition wurde übrigens ohne sein Wissen gestartet.
5: Also ein Unterhaltungskünstler als Kandidat fürs höchste Amt im Staat. Vielleicht auch ein Zeichen dafür, dass viele Menschen gerade von Parteien und deren Politikern nicht mehr allzu viel halten. Der neue ARD-Deutschland-Trend hat auch danach gefragt, nach der Zufriedenheit mit der Arbeit der Bundesregierung zum Beispiel. Ellen Inni hat die neuesten Zahlen dazu. Ellen, wie zufrieden oder besser gesagt unzufrieden sind die Leute denn?
3: Ja, wir hatten letzten Monat schon gedacht, das Tal ist wirklich erreicht, aber aktuell in diesem Monat nochmal einen Tiefstwert in der Unzufriedenheit. Nur noch 12% der Deutschen sind aktuell zufrieden mit der Arbeit der Bundesregierung und das bildet sich auch in der aktuellen Sonntagsfrage ab. Wenn schon am Sonntag Bundestagswahl wäre, käme die Union auf 23%, minus ein Punkt im Vergleich zum Vormonat. Die AfD wäre stabil bei 27%, SPD 13%, plus ein Punkt. Die Grünen wären bei 14%, minus einen Punkt. Die Linkspartei stabil bei 10%, das BSW stabil bei 3%, die FDP stabil bei 4% und die übrigen Parteien bei 6%, plus einen Punkt. Also wir haben nicht so viel Verschiebung in diesem Monat in der Sonntagsfrage, aber wir sehen eben auch der Abstand von AfD, Höchstwert im ARD-Deutschland-Trend mit 27% jetzt bestätigt und Union, der vergrößert sich.
5: So viel zu den Parteien. Schauen wir mal auf die Themen. Wir hatten ja mal Klimaschutz als Top-Thema. Wir hatten Migration. Was ist denn für die Menschen in Deutschland aktuell das wichtigste Thema?
3: Ja, wir haben das aktuell noch mal abgefragt, weil man tatsächlich natürlich auch ablesen kann an den Problemen, die die Deutschen sehen, was ihnen wirklich auf den Nägeln brennt. Und interessant ist, dass wir bei den Themen, die diesen Monat genannt wurden, tatsächlich an erster Stelle das Thema Wirtschaft haben mit 27% der Nennung, minus ein Punkt im Vergleich zu November 2025, als wir das zuletzt gefragt hatten. Die Zuwanderung mit 21%, minus 11 an Platz 2, die war damals an Platz 1. Und dann kommt soziale Ungerechtigkeit mit 18% der Nennungen gleich geblieben, Rente 12% plus 2, Bildung 11% plus 3 Punkte, Umwelt, Klima 10% minus 4 Punkte. Aber das Thema Wirtschaft jetzt tatsächlich bei den Deutschen ganz vorne, das wird auch nochmal gestützt mit den Zahlen zur Angst vor dem sozialen Abstieg. Diese Angst wächst bei den Deutschen, die ist ganz besonders groß bei den AfD-Anhängern und in Kombination mit der Unzufriedenheit macht das dann diese hohen Werte in der Sonntagsfrage.
5: Nini mit den neuesten Zahlen aus dem ARD Deutschland Trend. Alle Zahlen ja wie immer heute Abend in den Tagesthemen im Ersten. Vielen Dank, Ellen.
4: Es geht mal wieder Taxi gegen Uber und Co. Diese Fahrdienstanbieter, die man über die App bucht, die sind ja fast immer billiger als ein richtiges Taxi. Deshalb versuchen die Taxiunternehmen, diese günstige Konkurrenz, sagen wir mal, in Schach zu halten. Jetzt mit Erfolg. Der Bundesgerichtshof sagt heute, die Rückkehrpflicht ist okay. Also diese Regelung, dass Uber-Fahrer nach jeder Tour zurück zum Betriebssitz müssen. Sie dürfen also nicht vorm Bahnhof oder vorm Flughafen auf Kundschaft warten.
6: Hier zu warten ist für Uber-Fahrer eigentlich illegal. In einer Seitenstraße am Kölner Flughafen stehen bei WDR-Dreharbeiten vor ein paar Monaten trotzdem einige. Ohne Auftrag sind sie nicht, wie vorgeschrieben, zu ihrem Betriebsort zurückgefahren. Taxiunternehmer dokumentierten bereits zig Fälle, schauen genau, wie lange die Uber-Fahrer warten und
7: lösen anschließend einen Auftrag aus und wenn er ihn annimmt, machen wir Screenshot also von dieser Bestellung, um nachzuweisen, dass er eben zum Zwecke also unerlaubtes Bereithalten dort gestanden hat und anschließend unseren Auftrag angenommen hat.
6: Heute bekommen sie vor dem Bundesgerichtshof dann recht. Die Rückkehrpflicht bleibt ein Erfolg für die Taxiunternehmer aus Köln. Sie wollen, dass jetzt Konsequenzen folgen.
8: Die Stadtverwaltung sollte also die Genehmigungen zum Mietwagenverkehr in dieser Stadt einfach prüfen und einziehen.
6: Ubers Subunternehmer, der für die Fahrten zuständig ist, will nicht aufgeben. Die Rückkehrpflicht sorge für viel unnötigen Verkehr und Umweltverschmutzung. Den Taxis ginge es auch dort schlecht, wo es gar keine Ubers gäbe. Daher brauche es dort Reformen.
9: Zum einen müssen Festpreise eingezogen werden. Das bedeutet, dass der Fahrgast bei Fahrtbeginn weiß, was er am Ende bezahlt. Und das zweite ist die Flexibilisierung, günstigere Zeiten, teurere Zeiten, um Angebot und Nachfrage besser steuern zu können. Das sind die beiden Hauptgesichtspunkte, um das Taxigewerbe in die Marktwirtschaft zu führen und moderner aufzustellen.
6: Bisher ist das nicht möglich. Die Taxis teuer und oft ohne Chance gegen Uber und Co. Viele rechtliche Grundlagen sind Jahrzehnte alt und nicht auf die Online-Konkurrenz angepasst, sagt Johannes Zuber aus der WDR-Wirtschaftsredaktion.
11: Ja, aus meiner Sicht müsste es irgendwann mal eine grundlegende Änderung von diesen Regelungen geben, denn von diesem Dauerstreit, da profitiert niemand, da leiden alle drunter.

0: zwischen Taxi, Uber und Co. wird aber wohl weitergehen.
1: Und damit gehen wir vom fahrenden zum ruhenden Verkehr, als unsere Städte entstanden. Da konnte sich noch niemand vorstellen, dass es mal sowas wie Autos geben würde und schon gar nicht, dass so viele Stadtbewohner ein Auto privat besitzen, aber dann auf der öffentlichen Straße abstellen würden.
2: Der Platz dafür war dann eben auch nicht eingeplant und so ein parkendes Auto, das braucht so 12 Quadratmeter, also unsere ganz bestimmt, im ja ohnehin schon knappen Raum für alle.
1: Plus Rangierfläche. Und darum nimmt die öffentliche Hand für den öffentlichen Raum halt auch Geld. Erstaunlich allerdings, wie unterschiedlich die Preise für Anwohnerparkausweise von Stadt zu Stadt im Westen ausfallen.
3: Ich will schon seit Stunden so meine Runde.
0: Parkplatzsuche nach Feierabend. Fatih Baran aus Köln muss oft viele Runden drehen, bevor er einen Stellplatz findet.
4: Und man verliert irgendwann mal die Lust und würde am liebsten irgendwo hinstellen und...
0: In Köln und vielen anderen Städten müssen Bewohner in Stadtteilen mit einem hohen Parkdruck einen Anwohnerparkausweis kaufen. Der garantiert keinen Stellplatz, soll die Suche aber etwas leichter machen, da weniger Auswärtige parken. Früher waren die Kosten für den Ausweis vom Bund festgelegt, 30 Euro im Jahr. Doch inzwischen dürfen die Kommunen selbst über die Gebühren entscheiden. In Bad Honnef kommt es auf die Größe an. Parkausweise für einen SUV können über 270 Euro kosten. Kleinwagen sind billiger.
5: Wenn es sich um diese sehr großen SUVs handelt, dann die praktisch zwei Plätze brauchen, dann finde ich es angemessen, dass das etwas mehr kostet.
6: Ob man ein großes oder ein kleines Auto hat, Parkraum ja, ist begrenzt und muss bezahlt werden, aber da Unterschied zu machen ist Quatsch.
7: Ich finde das eigentlich nur gerecht so. Ne? Man braucht ja auch mehr Platz in der Stadt und die Flächen müssen ja auch gepflegt werden.
0: Die Preisunterschiede in NRW sind enorm. Spitzenreiter Bonn 360 Euro, allerdings sollen die Gebühren zum Jahreswechsel fallen. Vorn dabei auch Bad Honnef, Königswinter, Aachen und Münster ab 250 Euro aufwärts. Ganz anders in Neuss, Bielefeld, Bocholt oder Rheine, zwischen 12 und 26 Euro im Jahr sind fällig. Gerade in Innenstädten ist Raum knapp, das müssten auch Autofahrer spüren, sagen Befürworter hoher Gebühren. Abzocker argumentieren die Gegner.
8: Aus Sicht des ADAC ist eine Gebühr von 100 bis 120 Euro pro Jahr vergleichbar mit einem Monatsticket im ÖPNV gerechtfertigt. Wenn wir über Gebühren reden von 300 bis 360 Euro im Jahr, das ist aus unserer Sicht sozial nicht mehr gerechtfertigt.
0: Die teils kräftige Preiserhöhung der Parkausweise lässt die Kassen klingeln. In Aachen beispielsweise haben sich die Einnahmen versechsfacht. Auffällig, die Anzahl der Autos ist mit gestiegenen Gebühren bisher nicht zurückgegangen. Supermarktparkplätze könnten da abends und nachts eine Lösung sein.
9: Natürlich könnten diese Stellflächen auch fürs Anwohnerparken nutzbar gemacht werden. Das ist erforderlich, weil die Menschen einfach eine Antwort auf die Frage brauchen, gerade wenn sie aufs Auto angewiesen sind, wo sie es dann abends auch abstellen können.
0: Feierabendparken nennen sie das in Düsseldorf. Verkehrsforscher sehen darin eine Lösung, den Parkplatzdruck in Städten zu senken. Das könnte auch eine Alternative zum teuren Anwohnerparken sein und zum langen Parkplatzsuchen nach Feierabend.
2: Vielleicht hilft uns ja bald künstliche Intelligenz, wer weiß. Die ist nun mal da und geht auch nicht wieder weg, ganz egal, wie das jeder und jeder Einzelne findet. Und für ganz viele Bereiche ist sie ja auch super hilfreich.
1: Allerdings überhaupt nicht für die Umwelt. Diese riesen Rechenzentren, die verbrauchen Unmengen an Strom und Wasser. Das zeigt jetzt auch ein Bericht der Vereinten Nationen. Wären alle Rechenzentren weltweit ein Land, dann lägen die beim weltweiten Stromverbrauch auf Platz 11.
2: Und der Wasserbedarf, der liegt in ein paar Jahren bei dem, was die komplette Weltbevölkerung in einem Jahr an Trinkwasser braucht. Und das ist auch für uns in Nordrhein-Westfalen tatsächlich ein Thema.
10: Denn hier in Bedburg sollen in den nächsten Jahren zwei supermoderne, hochleistungsfähige KI-Rechenzentren entstehen, sogenannte Hyperscaler, mit den dazugehörigen Chancen und Risiken. So warnt die UN heute, der CO2-Ausstoß, der Energieverbrauch, der Wasserverbrauch solcher Zentren sei riesig. Es könnten Umweltschäden drohen. Der Mann, der sich in Bedburg damit auseinandersetzt, ist Bürgermeister Sascha Solbach.
11: Bei uns hat überzeugt, dass die Hyperscaler, die hier entstehen, am Ende CO2-negativ sein sollen. Sollen global die ersten CO2-negativen Hyperscaler der Welt sein. Heißt auch, man hat sich hier darauf verständigt und das Ganze wird ja auch über eine Baugenehmigung nachher.

0: abgesichert, dass man hier einmalig Wasser entnimmt und danach in einem geschlossenen Kreislauf operiert. Das heißt, wir haben hier keine dauerhafte Wasserentnahme.
1: Gebaut werden die großen energieintensiven KI-Zentren, in deren inneren Rechner konstant auf Hochtouren heiß laufen, vom US-Unternehmen Microsoft. Dessen Deutschlandchefin betont ebenfalls, man würde weniger Wasser benötigen.
2: Man kann sich das so vorstellen, dass die KI-Chips gekühlt werden mit Wasser in einer winzigen Röhre und dieses Wasser wiederum im Kreislauf zirkuliert. Also wir kennen das zum Beispiel aus einem Auto, da wird zur Kühlung auch Wasser verwendet und da muss man nur ganz, ganz selten ein bisschen Wasser nachfüllen, weil das verdunstet. Genauso funktioniert das in unseren Rechenzentren auch.
1: Beim Thema Wasserverbrauch scheint es in Bedburg in die richtige Richtung zu gehen. Denn bei der bisherigen Bauweise ist die Kühlung von KI-Zentren laut der UN-Studie ein riesiges Problem. Besonders kritisch ist der enorme Wasserverbrauch. Schätzungen zufolge könnten Rechenzentren bis 2030 etwa 9,3 Billionen Liter Wasser benötigen. Das entspricht dem Trinkwasserbedarf der gesamten Weltbevölkerung für mehr als ein Jahr. In Bedburg soll ein geschlossener Kühlkreislauf den Wasserverbrauch deutlich eindämmen. Kann das funktionieren? Professor Wolfgang Maas vom Deutschen Forschungszentrum für Künstliche Intelligenz sagt ja.
3: Aber Microsoft wird auch die Abwärme irgendwie abführen müssen. Ja, und sie werden keine großen Kühltürme haben, sondern werden dieses Wasser über Sekundärkreisläufe abführen müssen, sodass dann also es zu einer Erhitzung in den Bächen und Flussläufen und auch kommen wird. Also das wird in der Berechnung von Microsoft wahrscheinlich nicht besonders im Vordergrund halt stehen.
1: Auch in Bedburg wird diskutiert, was der Bau der Zentren bedeutet. Wird zu viel Ackerland, Wasser, Energie verbraucht oder überwiegen die Chancen wie neue Arbeitsplätze die Ansiedlung weiterer Firmen?
4: Das Thema hier im Moment, ganz klar.
5: Und was wird zum Thema gesagt?
4: Unterschiedliche Meinungen. Also manche sagen viel Gelände für wenig Arbeitsplätze, die kommen werden.
6: Insofern es jetzt nicht so läuft wie mit, ja, in Brandenburg mit Tesla oder sowas, dass wahnsinnig viel Ressourcen hier abgezogen werden, die man auch woanders bräuchte, dann ist das okay.
7: Wenn das jetzt hier so, sage ich mal, in der Region der erste große Schritt ist, in 20 Jahren werden wir wahrscheinlich sagen können, ob es gut war oder nicht.
1: Bürgermeister Sascha Solbach erklärt, schon jetzt würden weitere Firmen bei ihm anfragen, die sich rund um die neuen KI-Zentren ansiedeln wollen. Und Microsoft werde vor Ort Steuern zahlen, was auch ein positiver Effekt sei.
8: So, das war KI und unsere natürliche Intelligenz sagt, wir müssen jetzt mal über Freizeit reden. Morgen ist erstens Feiertag, zweitens fängt für viele genau jetzt ja nochmal ein extra langes Wochenende an. Morgen frei, übermorgen Brückentag, Samstag und dann Sonntag.
9: Ach, sag doch nochmal, weil es so schön ist. Was machen wir? Option 1, klar, wegfahren. Wir grüßen alle, die jetzt im Stau stehen oder schon in Holland das erste Pilz am Start haben.
8: Option 2, wir machen es uns einfach hier mal schön, zum Beispiel beim Zirkus in Düsseldorf oder mit Streetfood in Mörs.
9: Nastaran Amehachi, was kannst du uns empfehlen? Einen Regenschirm oder auch was zu essen?
10: Ich habe gerade tatsächlich hier ein kleines bisschen Regen abbekommen. Es hat jetzt seit ein paar Minuten angefangen zu regnen. Aber mal davon ab, das soll uns überhaupt nicht die Laune vermiesen, kann ich ganz viele kulinarische Highlights hier empfehlen. Das Ganze ist hier sehr international aufgestellt. Und ich finde, ja, die Speisen, die sprechen einen insgesamt gut an. Ich zeige Ihnen hier mal so ein paar Leckereien. Also wir haben ein bisschen was Orientalisches, Cevapcici, wir haben koreanisches Essen, gewürztes Hähnchen. Wir haben mexikanisch mit den Tacos, die gefüllt sind. Und schauen Sie mal diese Hefeteigbällchen. Die kann ich persönlich sehr empfehlen. Die habe ich gerade schon probiert. Das ist eine kleine Kalorienbombe und Sünde, aber schon sehr lecker. Griechisch Lokomades heißen die, kannte ich bislang noch nicht. Ja, und ansonsten gibt es ja auch musikalisch einiges zu bieten. Tagsüber spielt hier ein DJ. Bislang ist er noch ganz einsam um ihn herum. Ja, gibt es noch ganz viel Platz, um das Tanzbein zu schwingen. Und ja, je später hier der Abend wird, desto lauter werden dann auch entsprechend die Beats. Aktuell halten sich die Leute hier noch zurück und verstecken sich unter den Schirmen. Aber der eine oder andere ist da und man ist hier in Mörs zuversichtlich. Bis Sonntag wird es hier definitiv voller, der Eintritt ist frei.
8: Nastaran Amehachi mit einer Speiseauswahl vom Street Food und Musikfestival aus Mörs. Und wir haben es gesehen, da ist noch Platz für ein paar mehr Leute.
9: Und ich würde mir die Hefebällchen gefallen lassen. Jetzt aber noch was anderes, ganz Besonderes. Backstage im Zirkus.
8: Nicht irgendein Zirkus. Zirkus Roncalli, der gibt im Moment Jubiläumsvorstellungen zum 50. am Rhein in Düsseldorf. Und unser Kollege Andreas Tonseck ist kurz vor der Abendvorstellung hinter den Kulissen.
9: Andreas, was gibt's da zu sehen? Zeig mal.
11: Alle Klassiker gibt es zu sehen. Es sind ja noch ungefähr 9 Minuten bis zur Abendshow und wir dürfen ausnahmsweise eben hier im Backstage-Bereich sein, wo die Artisten sich jetzt noch warm machen. Und man bringt eben wirklich alle Klassiker vom humorvollen, halsbrecherische Akrobatik. Wir haben die Nachmittagsshow gesehen und ein paar Bilder mitgebracht. Da können wir ja mal reinschauen.

0: Ja, und der Zirkuschef des Roncalli, der hatte auch zum 50. alle historischen Wagen mitgebracht. Hier sind an die 80, 100 historische Wagen, die sich die Besucher auch vorher angucken können. Hier sind die Leute rumgelaufen, haben alles fotografiert. Und man ist ja bis Ende Juni am Rhein. Und der Rhein, dieser Platz hier, ist auch für die Akrobaten, Artisten und für alle Clowns was ganz Besonderes. Hier sitzt man auch abends zusammen und man sagt eigentlich, von der gesamten Tournee ist das hier der schönste Platz, weil man hier direkt mit Rheinblick zusammensitzen kann. Also es ist nicht nur für alle Besucher hier ein großes Event, sondern auch für die Zirkusfamilie hier zum Jubiläum ein ganz besonderer Platz, auch wenn es hier jetzt langsam anfängt zu regnen, aber gleich sitzt man ja bei der Show im Trockenen.
1: Andreas, wir haben dir zugehört, aber nicht zugeguckt. Wir haben nur auf den Hintergrund geachtet. Sensationell. Vielen Dank, Andreas Thornbeck.
2: So, das waren jetzt mal zwei, wie ich finde, ziemlich attraktive Vorschläge, um hier im Westen an diesem langen Wochenende was zu machen. Es gibt natürlich viel, viel, viel mehr. Machen Sie was draus.
1: Wir machen jetzt Nachrichten.
3: Die Zahl antisemitischer Vorfälle in Nordrhein-Westfalen ist auf einem neuen Hoch. Die Landesregierung berichtet von mehr als 1.100 solcher Vorfälle im vergangenen Jahr. Vor allem gibt es deutlich mehr Bedrohungen und körperliche Angriffe. Laut dem Bericht tritt antisemitisches Denken immer offener und ungehemmter auf. Ein zentraler Grund seien weiterhin die Auswirkungen des Hamas-Überfalls auf Israel vor gut 2,5 Jahren und die israelische Reaktion darauf. Das Landgericht Paderborn hat einen Landwirt zu einer Haftstrafe verurteilt, weil er seine Ehefrau mit einer Revolver-Giftspritze töten wollte. Er muss für 7 Jahre und 10 Monate ins Gefängnis. Der 41-Jährige hatte im Winter 2025 seiner Frau im Auto Pflanzengift in den Oberschenkel gespritzt. Die 36-Jährige überlebte nur, weil eine Zeugin rechtzeitig erste Hilfe leistete. Motiv war ein Streit um Unterhalt. Das Opfer war Monate vor der Tat mit beiden gemeinsamen Kindern ausgezogen.
1: Der Filmregisseur Wim Wenders zieht einen älteren Film zurück. Das heißt, er soll nicht mehr gezeigt werden. Es geht um den Film Falsche Bewegung von 1975. Daran ist die Schauspielerin Nastassja Kinski als 13-Jährige zu sehen mit nacktem Oberkörper. Sie sagt, sie habe seit Jahren darum gebeten, diese etwa 2 Minuten lange Szene rauszuschneiden. Wenders bittet sie heute öffentlich um Entschuldigung und sagt, Kinski hätte damals besser geschützt werden müssen. Mehr Nachrichten.
3: Gegen Grünen-Chef Felix Banatschak ermittelt die Staatsanwaltschaft. Der Politiker hat nach eigener Aussage nach mehreren Umzügen innerhalb Berlins vergessen, seine Angaben zur Zweitwohnung beim Finanzamt zu aktualisieren. Damit hat Banatschak seit 2022 zu wenig Zweitwohnsitzsteuer gezahlt. Der Grünen-Vorsitzende sicherte zu, die ausstehenden Beträge unverzüglich nachzuzahlen. Sein Erstwohnsitz liegt nach Parteiangaben in seinem Wahlkreis und Geburtsort Duisburg. Rund um das Rhein-Energie-Stadion in Köln hat eine neue europäische Spezialeinheit einen Großeinsatz geprobt. Geübt wurde zum Beispiel, wie Personen, Fahrzeuge oder Gebäude von chemischen oder nuklearen Stoffen befreit und diese unschädlich gemacht werden. 800 Einsatzkräfte vom Technischen Hilfswerk der Bundespolizei und dem Bundesamt für Bevölkerungsschutz waren dabei. Die neue Spezialeinheit wird gerade in Deutschland aufgebaut, von der EU finanziert und soll ab Ende des Jahres einsatzbereit sein. Das Gronauer Rock- und Popmuseum zeigt in einer Sonderausstellung Udo Lindenbergs Panikzentrale. Sein Zimmer im Atlantik Hotel Hamburg wurde originalgetreu wieder aufgebaut, nachdem es wegen Bauarbeiten im Hotel weichen musste. Außerdem sind mehr als 60 Exponate aus Lindenbergs Privatbesitz zu sehen. Udo Lindenberg wollte zur Eröffnung morgen persönlich vorbeikommen, musste allerdings krankheitsbedingt absagen. Die Ausstellung ist noch mindestens bis Ende des Jahres zu sehen.
2: So, ein paar schöne Orte für was Schönes zu machen an diesem Wochenende in NRW haben wir vorhin gezeigt. Allerdings hat es da überall geregnet, Claudia.
1: Noch schöner ist mit schönem Wetter.
4: Ja. Ja, aber es gibt doch kein schlechtes Wetter. Es gibt nur die falsche Kleidung. Bitte. Hat mein Papa immer gesagt, vor ganz vielen Jahren.
1: Meine auch.
4: Ja, natürlich. Es ist jetzt eigentlich gefühlt Sommer und es könnte auch mal länger trocken sein. Aber das Wetter, das macht halt einfach, was man will. Etwas, worauf wir noch keinen Einfluss haben. Auch die nächsten Tage wird es immer mal wieder nass sein. Zwischendrin aber gibt es auch sonnige Abschnitte. Und es ist frisch geworden. Das sind die Regenmengen seit gestern Abend. Tagsüber heute gab es mal ein paar Schauer. Jetzt ist gerade schon wieder eine neue Front reingezogen. In Frontenberg waren das seit gestern 33 Liter pro Quadratmeter. Gevelsberg genauso wie Neuenrade-Blintrop 26 Liter. Und Ahaus 23 Liter pro Quadratmeter. Und das nächste Tief ist halt schon unterwegs heute. Man sieht es, so ein paar wenige Schauer. Jetzt kommt schon wieder die nächste Front. Die Warmfront bringt leichten Regen. Immer mal wieder ist es nass. Und das ist eher mal so flächendeckend statt Schauer. Aber Schauer haben wir dann morgen wieder im Laufe des Nachmittags. Dann sieht man auch auf dem Satellitenbild sehr schön, woran das liegt. Eine Front, die gestern über uns zog, liegt jetzt schon weit östlich von uns, über dem Nordosten Deutschlands und Polen. Dazwischen eben heute auch mal Wetterberuhigung, sonnige Abschnitte, dichtere Wolken. Und jetzt kommt das nächste Frontensystem bzw. das nächste Tief. Die Kaltfront wird sich dann morgen über uns erstrecken und auch wieder für örtlich kräftige Schauer und Gewitter sorgen, kräftig in Form von Sturmböen, die auftreten können. Insgesamt wird der morgige Tag sehr windig ausfallen. Jetzt in den nächsten Stunden gibt es erst einmal neuen Regen, der sich nach Osten ausbreitet. Gegen morgen früh von Westen auch möglicherweise schon ein erstes Gewitter. Die werden aber in der Nacht nur sehr, sehr selten auftreten. Morgen früh Temperaturen von meist Werten zwischen 10 und 16 Grad. Morgen Vormittag Sonne, dichtere Wolken, so richtig schön sonnig wird es nicht. Aber nur wenige Schauer, meist trocken. Im Laufe des Nachmittags entwickeln sich dann wieder Gewitter, Blitz, Donner, zum Teil kräftige Regengüsse. Wenn überhaupt, ist nur ganz kleiner Hagel dabei. Aber eben bei diesen Gewittern kann es sehr starke Windböen geben, Sturmböen, schwere Sturmböen, zumindest vereinzelt, nicht ausgeschlossen. Die Temperaturen steigen auf Werte von meist 13 bis 20 Grad. Der Wind überall spürbar aus südwestlichen Richtungen, im Mittelwindstärke 4 bis 5. Und dann folgt nochmal ein gewittriger Freitag bei 17 bis 20 Grad, auch da zwischendrin zwar Pausen, aber man sollte sich darauf einstellen, dass es immer mal wieder nass wird. Samstag langsam Wetterberuhigung, 18 bis 21 Grad, nur selten nass.
1: Gummistiefel, Regencape, ich weiß Bescheid. Dankeschön, liebe Claudia.
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9: Guten Tag, Madame. Darf's noch was sein?
10: Aber gerne. Heute kommt zum traditionellen Baguette noch Rock'n'Roll dazu. DJ Baguette mischt auf zwischen Gebäck und Croissants. Ein paar Stunden zuvor. Die Bäckerei in Fontanil-Cornillon wird disco-bereit gemacht. Am Nachmittag wird Dorian Gamand alias DJ Baguette hier auflegen.
9: Mitten in der Bäckerei. Wird ein bisschen schwierig werden, aber das klappt schon.
10: DJ Baguette ist in ganz Frankreich unterwegs, diesmal in der Nähe von Grenoble. Er kann sich vor Anfragen kaum retten. Dorian Gamand ist seit 10 Jahren DJ. Letztes Jahr hatte er die Idee mit den Bäckereien.
9: Die Bäckerei ist das einzige Geschäft, das alle Menschen vereint. Sie trennt weder politisch noch religiös. Alle kommen da zusammen. Deswegen wollte ich gerne in Bäckereien auflegen.
10: Einzige Bedingung, es müssen traditionelle Handwerksbetriebe sein. Bei Les Délices de Lucas wird alles selbst gebacken. Anne-Laure und David Stacchetti wollten DJ Baguette unbedingt nach Fontanil locken. Er passt perfekt zu ihrem Ort, finden sie.
9: Der frühere Bürgermeister hat gesagt, wir seien ein gallisches Dorf. Er wollte, dass es hier wie früher ist, wo Menschen zusammenkommen. Genauso ist es auch.
10: Let's go. Punkt 16 Uhr geht's los. Neben dem DJ-Pult läuft der normale Verkauf weiter. Die Kundschaft kommt auch von weiter her.
11: Ich wohne in einem kleinen Örtchen. Die Bäckerei hat zugemacht. Es ist tot dort. Aber Sie sehen ja, wie nötig eine Bäckerei ist. Lebenswichtig für einen Ort.
10: Es gibt viele Dörfer ohne Infrastruktur in Frankreich mit unzufriedenen Einwohnern. Hier ist es anders, nicht nur heute. Manche wollen gar nicht mehr weg. Vor der Bäckerei gibt es Snacks für alle kostenfrei.
11: Wir haben schon mit ein paar Leuten gerechnet, aber so viele? Es ist toll, die Leute lächeln, tanzen. Wir sind glücklich.
12: Für seine Auftritte bekommt Dorian Gamon eine Aufwandsentschädigung, aber kein Honorar. Das Bäckershandwerk liegt dem DJ am Herzen.
9: Das Brot ist ein typisches Symbol unseres Landes. In der Bäckerei fühlt man sich wohl und es riecht gut. Nach der Schule holt man sich Croissants oder Schokoladenbrötchen.
12: Dorian Gamon möchte noch viele Bäckereien als DJ verzaubern. Auch deutsche Backstuben sind schon auf ihn aufmerksam geworden.
9: Ich will alles geben. Ich will dieses kleine Körnchen Verrücktheit befreien, das wir alle in uns haben. Heute ist das gelungen.
12: Das Geheimnis von DJ Baguette: einen Moment den Alltag vergessen lassen, an einem Ort, der alltäglicher nicht sein könnte.
13: Ohne Thermoskanne und Mate-Tee startet Waldemar Schwinder nie in den Tag. Der Matebauer hat wie viele hier Präsident Javier Milei gewählt, in der Hoffnung auf einen Aufschwung für Argentiniens Nationalgetränk.
14: Wenn ich meinen Mate-Tee vorsichtig aufgieße, dann lege ich meine Gedanken hinein. Ich trinke und schaue auf den Horizont. So erfrischt sich mein Geist und ich kann Entscheidungen treffen.
13: Gerade ist Erntezeit. Pausenlos reißen Waldemar und seine Arbeiter Zweige und Blätter vom Matebaum.
14: In Argentinien ist der Mate das Symbol der Freundschaft und so wichtig wie der Fußball. Fußball, Messi und Mate gehören zusammen.
13: Entdeckt durch Argentiniens Indigene ist seit Jahrhunderten der koffeinhaltige Mate-Tee das Pendant zum Kaffee. Anregend, belebend, beliebt. Vielleicht hat er auch geholfen, dass Argentiniens Fußballer Weltmeister geworden sind. Der Mate-Tee ist populär, die Preise aber im Keller. Kleinbauern wie Waldemar Schwinder kriegen für ihre Säcke heute gerade mal etwas mehr als die Hälfte dessen, was sie vor 3 Jahren bekommen haben.
15: Wir leben von der Hand in den Mund, denn ich verdiene nur noch 30 Euro am Tag. Dabei kostet ja schon ein Kilo Fleisch 6 Euro.
13: Wer ist verantwortlich für den Preissturz? Waldemar sagt, Präsident Milei, also der Mann, den er selbst gewählt hat.
14: Milei hat uns angelogen. Er wollte die Kaste angreifen, also die Elite und Betrüger, aber wir haben ihn offenbar falsch verstanden. Offenbar sind wir Kleinbauern diese Kaste.
13: Gleich nach seinem Amtsantritt hat Milei den Markt für Mate-Tee drastisch dereguliert. Entscheidend, Milei hat den vorgeschriebenen Mindestpreis für Mate-Tee kurzerhand abgeschafft. Kleinbauern wie der deutschstämmige Waldemar Schwinder konnten sich früher darauf verlassen, ihre Ernte zu einem Mindestpreis zu verkaufen. Dadurch wurde das Nationalgetränk Mate-Tee lange Zeit geschützt.
15: Heute unterstützt uns Produzenten der Staat nicht mehr. Er hilft jetzt nur noch den großen Mate-Tee-Konzernen, nicht mehr uns kleinen Produzenten.
13: Milei setzt voll auf die Kräfte des freien Markts. Davon profitieren ganz offensichtlich Firmen wie Las Marias, einer der größten Mate-Tee-Konzerne. Sie zahlen jetzt deutlich weniger an ihre Zulieferer wie Waldemar.
15: Wir erleben gerade eine ganz spezielle Phase in der Politik. Die Milei-Regierung setzt auf den freien Markt, also Angebot und Nachfrage. Jeder erhält, was er verdient. Mileis Politik schadet uns also nicht.
13: Milei setzte seine Kettensäge in diesem Gebäude an. Das staatliche Mate-Institut hat er mit Vertrauensleuten besetzt und den Mindestpreis abgeschafft.
15: Unser Modell der Deregulierung ist das Gegenteil von staatlichem Eingreifen. Einen höheren Preis werden wir erst dann wieder haben, wenn der Konsum und die Nachfrage steigen.
13: Daran glaubt Waldemar nicht. Die Arbeit ist hart, die Stimmung unter den Arbeitern mies.
15: Will Milei, dass wir bei diesem Regen arbeiten?
13: Ruft Oskar, Waldemars Partner. Die neuen, niedrigeren Löhne reichen nicht mehr zum Leben, sagen sie. Vorarbeiter Oskar Diaz erzählt mir, Ruhestand sei für ihn so schnell nicht möglich.
15: Ich bin zwar offiziell Rentner, muss aber weiterarbeiten. Ich bekomme gerade mal die Mindestrente. Ich kann mich also nicht zur Ruhe setzen. Ich kriege ja unter Milei gerade mal 165 Euro Rente im Monat.
13: 165?
15: Ja, ich schäme mich, dir das zu sagen.
13: Mileis Deregulierung treibt die Mate-Bauern auf die Barrikaden. Sie blockieren Straßen, lassen Mate-Lieferungen nicht durch. Milei schickt die Polizei, um die Proteste aufzulösen. Dass er Milei gewählt hat, bereut Waldemar Schwinder längst. Seine Familie muss nun den Gürtel enger schnallen, weil Strom, Gas und Lebensmittel teurer werden.
16: Mein Vater ist ein Kämpfer. Er kämpft für faire Preise und die Anerkennung des Wertes unseres Mate-Tees. Dieser Kampf hat gerade erst angefangen. Ich habe noch Hoffnung.
13: Aber wohl erst, sagt Waldemar Schwinder, wenn Präsident Milei abgewählt wird.
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0: um 4 Uhr mit Wolfgang Berger. Die EU startet möglicherweise noch im Juni Beitrittsverhandlungen mit der Ukraine und Moldau. Das hat die derzeitige zyprische EU-Ratspräsidentschaft mitgeteilt. Danach haben die Vorbereitungen begonnen, damit der erste Verhandlungsabschnitt eröffnet werden kann. Aus der Nachrichtenredaktion Jan Busche.
1: Im Idealfall sollen die Gespräche schon Mitte Juni starten. Dann findet ein EU-Ministertreffen in Luxemburg statt. Eigentlich sollten die EU-Beitrittsverhandlungen mit der Ukraine und Moldau schon vor 2 Jahren beginnen. Damals gab es aber ein Veto aus Ungarn. Mit der neuen ungarischen Regierung unter Ministerpräsident Modior ist jetzt Bewegung in den Prozess gekommen. Allerdings ist auch klar, EU-Beitrittsgespräche dauern in der Regel Jahre, manchmal sogar Jahrzehnte. Und es ist nicht ausgemacht, ob sie tatsächlich zu einer EU-Mitgliedschaft führen.
0: Die deutsche Regierung will sich weiter aktiv in den Vereinten Nationen engagieren. Das hat Außenminister Wadephul klargestellt nach der Abstimmungsniederlage im mächtigen UN-Sicherheitsrat. Deutschland wollte in dem Gremium einen Sitz bekommen und hatte sich dafür beworben. In der gestrigen Abstimmung scheiterte die Bundesrepublik aber. Portugal und Österreich ziehen stattdessen für 2 Jahre in den UN-Sicherheitsrat ein. Außenminister Wadephul ließ in den ARD-Tagesthemen offen, ob Deutschland künftig weniger Geld für die Vereinten Nationen bereitstellt.
2: Das müssen wir uns sowieso im Einzelfall angucken. Sie kennen die Beschränkungen, die unserem Haushalt obliegen. Und ich denke, wir werden an der einen oder anderen Stelle auch deutsche Interessen vielleicht etwas deutlicher formulieren müssen in der Zukunft. Das machen wir aber sehr abgesprochen im Kabinett. Darüber werden wir uns in aller Ruhe unterhalten. Und ich halte jetzt nichts von Ad-hoc-Reaktionen.
0: Außenminister Wadephul. Der Baukonzern Hochtief gehört bald zum ersten Mal zum DAX. Das Unternehmen steigt Ende Juni in den deutschen Leitindex auf. Es verdrängt den VW-Großaktionär Porsche SE, der in den Nebenwerteindex MDAX absteigt. Der künftige DAX-Konzern Hochtief hat zuletzt vor allem von Geschäften in den USA profitiert. Dort wurden Rechenzentren für künstliche Intelligenz errichtet. In Kuba ist es ab Samstag wohl nicht mehr möglich, mit Mastercard oder Visa-Kreditkarten zu bezahlen. Laut Zentralbank des kommunistischen Inselstaats stellt eine zuständige ausländische Bank die Abwicklung ein. Hintergrund sind nach kubanischen Angaben die jüngsten US-Sanktionen. Die Regierung von Präsident Trump hatte Anfang des Jahres ihre Kuba-Politik verschärft und das Land als Bedrohung für die nationale Sicherheit bezeichnet. Das waren die Nachrichten. Das Wetter in Deutschland. Tagsüber von Westen her Schauer und Gewitter, im Osten erste Sonne, später Schauer, 19 bis 24 Grad. Am Freitag wechseln sich Sonne, Wolken und ein paar Schauer ab, 18 bis 21 Grad. Am Samstag Wolken und öfter Sonne, fast überall trocken.
3: Herzlich willkommen zur Landesschau live aus Mainz. Und kurz vor dem Feiertag und einem langen Wochenende für viele haben wir Menschen in Ingelheim gefragt, wie sie das Leben feiern.
4: Das Leben feiere ich besonders mit meinen Liebsten und dem Leben doch durch gewisse kleine Freuden einen Sinn zu geben.
5: Ich mache wie an jedem Sonnenwochenende einen schönen Fahrradausflug. Ja, sei denn das Wetter lässt es nicht zu. Und morgen kommt noch die Besonderheit hinzu, dass unsere 2 Enkelkinder aus Heidenfahrt mit dran teilnehmen. Und das gibt ein besonderes Happening.
6: Ich gehe wahrscheinlich zu Oma und Opa und wir feiern ein bisschen da mit der Familie. Wenn das Wetter mitspielt, dann grillen wir.
7: Ich treffe mich mit Leuten und wir gehen zu irgendjemanden und verbringen da einfach Zeit.
8: Also Feiertag ist bei uns immer besondere Tage, halt auch zum Verkaufen. Wir verkaufen Blumen. Und die Tage muss man halt mitnehmen.
9: Wir leben einfach so in den Tag hinein. Wir haben einfach Spaß. Ich meine, wir haben 45 Jahre gearbeitet und so kann man es jetzt genießen.
10: Natürlich nutzen wir die Feiertage oder jeden freien Tag, um was mit der Familie zu machen. Also wir werden wahrscheinlich einen kleinen Ausflug machen. Vielleicht zur Oma in die Heimat frühstücken und dann mal gucken. Bisschen entspannen.
11: Das ganze Leben ist eine Feier.
12: Wie feiern Sie das Leben?
11: Ja, indem ich halt eben die positiven Dinge für mich mitnehme und gucke, dass es mir so gut geht wie möglich.
3: Einer, der an Feiertagen oft arbeiten muss, der seinen Beruf trotzdem feiert, obwohl man meistens nur Negatives darüber hört, wie Personalmangel, wenig Zeit und viel Druck, ist Elias Götz aus Wörth. Der 25-Jährige hat uns eine Mail geschrieben, denn er liebt seinen Job als Altenpfleger und erlebt jeden Tag Menschlichkeit, Nähe, Verantwortung und echte Leidenschaft vieler Pflegekräfte. Gute Gründe, um den Pflegeberuf hochleben zu lassen.
13: Grüß Gott, Elias.
14: Alles in Ordnung?
13: Danke, ja.
14: Wunderbar.
15: Jeden Morgen dreht er seine Runde durch Seniorenheim. Vor dem Frühstück heißt es Blutzucker messen. Elias hat dabei immer ein Lächeln auf den Lippen, versucht gute Laune zu verbreiten.
16: Ich möchte, dass die Menschen zufrieden sind, noch ihr Rest des Lebens hier noch genießen können, in dem besten Ambiente, was geht, was man ihnen bieten kann und auch viel, viel geben. Also das, was ich geben kann, gebe ich den Menschen so viel, wie es geht. Bin da, wenn es geht. Hallo, guten Morgen. Alles klar?
15: Pflege bedeutet für Elias mehr als nur Tabletten und Spritzen zu verabreichen. Viele der Seniorinnen und Senioren begleitet er schon seit Jahren.
16: Das ist ein tolles Verhältnis zu den Bewohnern hier, weil man hat ein gutes Miteinander. Dankbarkeit ist hier sehr groß geschrieben, auch vom Bewohner. Kommt viel zurück.
17: Im Personal in dem Sinn, das sind für mich, ich finde die als Freundinnen. Und ja, und das ist schön, dann kann man sich austauschen mal über dies und jenes. Und das ist sehr schön.
15: Für Elias war sehr früh klar, dass er Altenpfleger werden möchte. Direkt nach dem Abitur hat er ein freiwilliges soziales Jahr gemacht. Ein Schicksalsschlag hat ihn dann in seinem Berufswunsch nochmal bestärkt.
16: 2020 war mein Opa ein Pflegefall. Den haben wir dann, also er war erst im Altenheim und danach haben wir ihn zu Hause gepflegt. Und dann, wo er 2022 gestorben ist, ja, war das schon für mich so ein Richtungspfeil, dass ich gedacht habe, das will ich auch mal wirklich ausüben, den Beruf auch hier im Heim. Und habe mich dann hier beworben. Und ja, und dann seitdem bin ich hier und bereue es, keinen Tag hier zu sein. Da ist zum Beispiel auch Leute, wo versterben, das ist dann unsere
17: Erinnerungsstätte,
16: genau. Genau, ja.
17: Da wird immer so Steinchen hergelegt, ja. Mit dem Namen.
15: Mhm. Immer wieder wird er im Alltag mit dem Tod konfrontiert.
16: Wo ich allgemein in den Beruf gekommen bin, gerade mit meinem Opa, ja, war das nicht so einfach, damit umzugehen und das zu akzeptieren oder zu verstehen, warum jetzt dieses so passiert ist. Aber ich habe dann mit meinen Eltern und meiner Familie viel darüber geredet. Und das hilft auch, wenn man sich miteinander unterhält. Ich führe dann auch Gespräche mit dem Herrgott auch. Und es tut auch wirklich gut, dass man da auch dann die Last ablegen kann. Ja. Guten Morgen.
18: Guten Morgen.
15: Während der Arbeit will er über solche traurigen Momente nicht nachdenken. Stattdessen schöne Begegnungen für sich und die Bewohner des Seniorenheims schaffen.
18: Ich kind ein Asse wie mein Sohn. Ne? Also ich habe ja 3 Stück davor und die sind eigentlich auch alle lustig. Und ich finde es gut, wenn auch ein paar richtig junge Leute da sind. Elias ist wirklich was Besonderes. So. Er bringt Leben in die Bude, sag ich immer.
15: Junge Männer wie Elias sind in der Altenpflege nach wie vor selten.
18: Tun Sie mich dann auch füllen, ne?
16: Ja, natürlich. Und kämmen. Selbstverständlich.
15: Das spürt der 25-Jährige auch an Reaktionen von Gleichaltrigen aus seinem Freundeskreis.
16: Ich kriege viel Bewunderung und auch viel positive Resonanz zurück. Ja, aber es gibt natürlich auch manche, wo sagen, den Beruf könnten sie sich nicht vorstellen oder Respekt, dass du das so machst. Ich liebe den Job und könnte mir auch keinen anderen vorstellen, weil, wie gesagt, die Dankbarkeit, Herzlichkeit ist einfach nur schön, sowas hier zu erfahren.
15: Für ihn wäre der nächste Schritt, sich weiterzubilden, mehr Verantwortung zu übernehmen. Altenpfleger will er auf jeden Fall bleiben, wenn möglich für sein ganzes Berufsleben.
3: Dann hoffe ich, dass ich später auch mal so einen engagierten, netten Pfleger bekomme. Tagelang feiern, die Musik, das Zusammenleben auf dem Campingplatz, zur Not auch den Schlamm, wenn der Regen den Boden aufweicht, das ist Rock am Ring. In 2 Tagen geht's offiziell los am Nürburgring, doch schon jetzt richten sich die Fans dort wohnlich ein. Und dieses Jahr war das Festival so schnell ausverkauft wie noch nie. 50.000 Fans werden erwartet und mittendrin meine Kollegin Anna-Lena Dörr. Anna-Lena, ich sehe ein paar Autos, aber sonst sieht's bei dir aber eigentlich noch ziemlich ruhig aus. Was ist denn jetzt schon los?
19: Naja, Patricia, ich greife mal das Stichwort wohnlich eingerichtet auf. Ich finde, das sieht man hier hinter mir auch sehr schön, wie gemütlich die Leute schon zusammensitzen. Und sagen wir mal so, die Ruhe trügt, obwohl die Musik erst in 2 Tagen losgeht. Die ist hier überall hörbar. Und dass Rock am Ring Camper sich auskennen und früh kommen, das haben wir schon gemerkt bei der Anreise. Da war richtig viel los und wir haben wirklich für die letzten 4 Kilometer hat das Navi dann 1 Stunde Fahrzeit angezeigt und man kann genau erkennen, warum. Da stapeln sich die Autos, weil alle hier auf dem Campingplatz einfach die besten Plätze bekommen wollen. Und auch wenn man dann auf dem Festivalgelände ist, kann man kaum glauben, dass erst ab Freitag wirklich die Musik läuft. Ja, und man erkennt hier einige Camper wirklich, man sieht, dass die Erfahrung haben. Jetzt hole ich mal gerade den Michael zu mir von der Freiwilligen Feuerwehr Entrup. Michael, du hast gesagt, wir dürfen mal reingucken in euer, es ist ein ausrangiertes Feuerwehrauto. Genau. Was sehen wir denn? Zeig mal die Umgebung
20: von Wermelskirchen natürlich.
19: Euer Equipment und was haben wir hier versteckt?
20: Wir haben hier natürlich ein paar Kaltgetränke mitgenommen, ein großes Wasserfass.
19: Oh. Und wenn man mal da oben hinguckt mit der Kamera, noch ein schönes Schlafplätzchen. Ich glaube, insgesamt haben 8 von euch Platz.
20: Genau, mit dem Wohnwagen haben 8 Leute mit uns Platz.
19: Und ihr feiert bis Sonntag richtig schön durch?
20: Wenn wir dürfen, feiern wir natürlich bis Sonntag durch. Hier vorne haben wir auch noch mal 2 Schlafplätze.
19: Genau, da gucken wir auch noch mal rein. Also, hier ist Platz und das wurde richtig gut umgerüstet, um hier eine coole Zeit zu haben bei Rock am Ring. Und man merkt, die Jungs sind nicht nur, die Jungs und Mädels, muss man sagen, sind nicht nur Festivalbesucher, ihr habt auch ein eigenes Festival. Man sieht es hier auch auf dem Shirt von Micha, Rock am Knick.
20: Genau, ein kleines Festival, 400 Leute, Region, OWL, letzten Jahren gut gewachsen.
19: Und hier holt ihr euch die Inspiration und da
20: natürlich von
19: dann feiert ihr zusammen. Dann jetzt, also wie man sieht, die Truppe hat hier Spaß und ich bin gespannt, wenn wir hier unterwegs sind auf dem Campinggelände, wen wir hier noch treffen werden.
21: Annalena, ich bin auch gespannt. Ich finde, der erste Eindruck, der war ja schon ziemlich gut. Du hast noch keine Zeit zum Trinken oder irgendeine Matratze auszuprobieren. Also bleib dabei und nehmen uns nachher nochmal mit. Vielen Dank erstmal. Wie sehr muss man etwas lieben, wenn man dafür mit 16 Jahren in ein fremdes Land zieht und jeden Tag stundenlang trainiert? Die Antwort gibt uns Hannah Enkirch aus Koblenz. Sie zieht in wenigen Wochen nach London mit 16 Jahren. Dort wurde sie an einer der renommiertesten Ballettschulen Europas angenommen. Das Ziel? Profitänzerin. Ein Traum, für den sie hart arbeitet.
22: Für mich ist es nie eine Frage, ob ich zum Ballett gehe. Also natürlich gehe ich zum Training. Es ist, auch wenn ich keine Lust habe, das unterscheidet halt Motivation von Disziplin.
23: Und Disziplin hat Hanna. 6-mal die Woche geht sie zum Training. Mit Erfolg. Ab September zieht sie nach London und darf auf die Central School of Ballet gehen. Ihr Ziel? Profitänzerin werden. Der Preis? Fast ihre gesamte Freizeit.
22: Aber wenn man dann halt die Ergebnisse sieht, dann macht es halt auch einen glücklich. Und das ist halt auch das, wofür ich mache, für die Ergebnisse, für die Ziele.
23: Hanna arbeitet hart, nicht nur in der Ballettschule. 6 Stunden vorher. Es ist 12 Uhr. Ein voller Schultag vor dem Training ist für Hanna normal. Sie genießt die letzte gemeinsame Zeit mit ihren Freundinnen. Nach den Sommerferien wird die 16-Jährige in London sein.
24: Ich muss sagen, dass mich das schon sehr bewegt, weil ich schon sehr lange sehr eng mit Hanna bin. Ich bin schon ein bisschen traurig, weil ja, es ist halt schön mit ihr in einer Klasse zu sein, aber ich bin ja auch stolz auf sie.
23: Die Schule ist aus. Jetzt haben ihre Freundinnen Freizeit, Hanna nicht. Bald geht es mit dem Training los. Eine kurze Pause gibt es nur zu Hause beim Mittagessen. In wenigen Wochen zieht sie zu Hause aus. Eine große Veränderung für ihre ganze Familie.
22: Ich habe das Gefühl, wir sind gut vorbereitet. Wir haben uns die Schule angeguckt, wir haben uns die Umgebung angeguckt. Ich habe nicht das Gefühl, dass wir sie jetzt irgendwo alleine lassen.
23: Ihre Eltern unterstützen sie, wo es nur geht. Emotional, organisatorisch und finanziell. Denn die Ausbildung kostet für 3 Jahre 60.000 Euro. Das zu stemmen, keine leichte Aufgabe. Aber für ihre Tochter haben sie es auf sich genommen.
22: Was für mich wichtig ist, ist, dass sie das machen kann, was sie will. Also, was, wofür sie lebt. Und mein ihr Traum ist natürlich, dass sie dann auf einer Bühne steht und einfach tanzen kann.
23: Und dafür macht sich Hanna bereit, wie fast jeden Tag. Nach dem Mittagessen beginnt sie im Wohnzimmer mit den ersten Übungen. Das Training am Abend reicht ihr nicht. Seit sie 3 Jahre alt ist, tanzt sie. Anfangs nur als Hobby, dann kam Corona.
24: man hat auch die Möglichkeit, meiner Lehrerin halt so Videos zu schicken, Korrekturen zu bekommen, habe ich halt hier im Wohnzimmer mal geübt, weil es mir halt wirklich Spaß gemacht hat. Es hat mir Halt gegeben. Das war was ich machen konnte, wenn mir langweilig war oder so. Und ja, da habe ich so meine Zeit überbrückt. Also es war für mich wirklich eigentlich das Beste, sag ich mal, was mir hätte passieren können.
23: Nach Corona geht Hanna 5-mal die Woche ins Training. Selbst kommt sie nicht auf die Idee, eine Profikarriere daraus zu machen. Aber ihre Eltern fangen an, sich zu wundern.
24: Irgendwann haben meine Eltern halt gefragt, ja Hanna, was möchtest du? Also warum fahren wir dich jetzt so oft zum Ballett die Woche? Was willst du damit machen? Und die haben mir auch immer die Möglichkeit gegeben, das frei zu sagen. Haben mir wirklich die Möglichkeit gegeben, darüber zu reden und alles.
23: Hanna wird klar, sie will Tänzerin werden, fängt noch mehr an zu trainieren, sich an Ballettschulen zu bewerben. Ein langer, harter Weg, aber sie bekommt die Zusage. Um noch besser zu werden, steht sie jeden Tag 2 Stunden vor dem eigentlichen Training schon im Ballettstudio.
24: Ich mag sehr so selbst alleine zu arbeiten an meinen Korrekturen. Natürlich mag ich es auch sehr, an der Gruppe zu arbeiten. Aber so meine eigene Zeit so zu haben hier oben, die Sachen durchzugehen, die ich üben muss und halt wirklich die Sachen zu machen, die halt spezifisch jetzt auf mich zutreffen, die ich verbessern muss, das mag ich schon sehr. Also ich fühle mich auch nicht einsam oder so.
23: 18.30 Uhr, das gemeinsame Training beginnt. Hannas Tanzlehrerin begleitet sie seit 13 Jahren.
0: Oh, ich bin mega stolz. Als kleines Kind, sie war gut, aber nicht der Supertalent.
23: Selbst hat sie eine Karriere als Profitänzerin hinter sich. Sie weiß, dass Hannas Weg noch härter wird, aber dass sie die richtige Einstellung hat.
0: Sehr fleißig, idealer Körper, ja, ein gewisses Talent, aber mehr als alles anderes Fleiß.
23: Hanna ist auf jeden Fall fest entschlossen, in einigen Jahren auf den großen Bühnen dieser Welt zu tanzen.
24: Ich würde mir natürlich wünschen, in England zu bleiben, aber wenn es mich irgendwo anders in die Welt verschlägt, sage ich natürlich auch nicht nein. Ich werde es auf jeden Fall überall probieren.
21: Sehr beeindruckend. Wie macht man einen Museumsbesuch für Kinder attraktiv? In der Eifel weiß man das. Unsere Rheinland-Pfalz-Notizen.
1: Vieles ist nicht in Stein gemeißelt. Das Ergebnis dieses Schulausflugs in Weibern schon. Regelmäßig bietet das Tuffsteinmuseum Kindern die Möglichkeit, sich als Steinmetz auszuprobieren. Die Arbeit mit Klöppel und Eisen, alles andere als kinderleicht.
2: Deswegen machen wir auch in der Regel, dass die zweimal kommen. Einmal als Kindergarten und einmal als Schule. Da sind in der Regel 4 Jahre dazwischen und dann siehst du schon den Unterschied.
1: Bei der Arbeit in der Werkstatt und im Museum zum Anfassen haben sowohl die Kinder als auch die ehrenamtlichen Mitarbeiter viel Spaß.
2: Also ich finde das so klasse, mit denen zu arbeiten, weil die haben noch keine Ängste davor, stellen nichts in Frage, sondern die machen einfach. Ne? Und das ist eigentlich das Schöne an der Sache. Ne?
1: Egal ob große oder kleine Nachwuchssteinmetze, das Tuffsteinmuseum bietet auf Nachfrage gerne Kurse für alle an. Die Situation in der Pflege ist oft mehr Tragödie als ein Gedicht. Genau das möchte Professorin Katharina Fürholzer von der Uni Koblenz ändern, mit einem Gedichtwettbewerb zum Thema Pflege.
4: Die Pflege ist wichtig, die bleibt auch wichtig, die wird immer wichtiger werden. Und wir vergessen manchmal, dass hier auch Perspektiven da sind, die ganz wichtig dafür sind, wie wir eigentlich auch in dieser Gesellschaft leben wollen, wie wir alt werden wollen, wie wir auch krank sein und gepflegt werden wollen. Und diese Perspektive, die muss man aufwerten.
1: Der Wettbewerb Verdichtete Pflege soll im Sommer starten. Mitmachen kann jeder. Aber natürlich freuen sich die Literaturwissenschaftlerinnen besonders über Texte von Pflegerinnen und Pflegern.
5: Die besten Beiträge werden dann auch im Rahmen einer Abendveranstaltung vorgetragen und es werden auch Geldpreise für die besten Beiträge vergeben.
1: Immerhin 1.000 Euro gibt es für das beste Werk. Also einfach mal losdichten oder frei nach Schillers Glocke. Von der Stirne heiß rinnen muss der Schweiß. Soll das Werk die Pflege loben, denn kaum Segen kommt von oben. Orkun Oggi Kirdöck aus Eisenberg liebt Herausforderungen und tut gerne Gutes. Deshalb ist er vor 4 Jahren mit dem Fahrrad und Kühlschrank von der Pfalz nach Istanbul gefahren, um Spenden für die Kinderkrebshilfe zu sammeln. Jetzt hat er zusammen mit einem Freund einen Film darüber gemacht.
6: Und den habe ich aber auch gemacht, um anderen zu zeigen, also gerade meinen Friends, Family, dass das eigentlich jeder machen kann. Man muss das wollen. Und wenn man Bock da drauf hat, dann kann man eigentlich alles erreichen, was man möchte.
1: Zu sehen ist er kostenfrei auf YouTube, aber auch bei einem Filmfest in Trier lief er schon. Doch Oggis Lieblingspublikum ist seine Familie.
7: Als ich den Film das erste Mal geschaut habe, habe ich auch ein paar Tränen vergossen tatsächlich, weil ich so stolz war, dass er das geschafft hat. Und das alles nochmal zu sehen, da hatte ich echt Gänsehaut.
1: Kühlschrank und Fahrrad stehen aktuell in der Abstellkammer. Aber vielleicht geht er damit ja noch einmal für die gute Sache auf Tour.
21: Eine der größten Musikveranstaltungen im Land ist Rock am Ring. Das Festival geht zwar erst am Freitag los, aber schon jetzt feiern viele Fans. Und mittendrin ist meine Kollegin Annalena Dörr. Annalena, jetzt habe ich ja gerade gesagt, du hast noch gar keine Zeit, um dich irgendwo niederzulegen. Jetzt sieht das ganz anders aus. Hast du schon wen kennengelernt? Hast du schon Kontakte geknüpft?
8: Also sagen wir mal so, ich habe gefragt, bevor ich das Bett zeigen darf, ob es okay ist, dass wir hier den Wagen aufmachen. Ich meine, so sieht echt gediegenes, bequemes Camping aus bei Rock am Ring. Das könnte ich mir auch vorstellen. Viele andere Dinge hier, ich gebe es ehrlich zu, könnte ich mir nicht vorstellen. Ich glaube, es ist auch ein bisschen anstrengend, Festival machen. Die beiden, die hier schlafen, lernen wir gleich kennen. Vorher wollte ich noch was anderes zeigen. Viele sind hier so unterwegs campingmäßig. Das heißt, mit verschiedenen Fahrzeugen schließen die ein Areal ein und haben so einen richtig geschützten Platz, wo sie dann wirklich bis Sonntag zusammen feiern können. Das sind die Profis. Die haben teilweise hier auch eigene Flaggen, die sie gehisst haben. Und jetzt lernen wir Doris und Magnus aus Nordstemmen in Niedersachsen kennen. Doris, euer Bettchen haben wir schon gezeigt.
9: Ja, super.
8: Wenn du magst, kannst du ruhig sitzen bleiben. Ich glaube, ist ein bisschen bequemer. Ihr kommt seit 10 Jahren.
9: Genau, seit 2015.
8: Was war die Initialzündung zu sagen, jo, das machen wir jetzt mal, ich glaube, jedes Jahr, ne?
9: Ich bin ein großer Tote-Hosen-Fan und 2015 waren die Toten Hosen hier und die wollte ich unbedingt sehen. Und dann habe ich die Karten gekauft, meinem Mann zum Geburtstag geschenkt. Und seitdem sind wir immer hier.
10: Das hat so durchgezündet, da mussten wir einfach hier bleiben. Danke.
8: Genau, es hat euch so ein bisschen infiziert, dieser Rock am Ring-Virus, oder? Es sind viele Profis hier. Was macht's aus?
9: Ja, einfach die Stimmung, die Atmosphäre, diese Leichtigkeit, dieses man kennt keinen, man ist frei und
10: abschalten,
9: das.
10: Urlaub.
9: Genau, abschalten. Ja.
8: Aber auch, ich muss jetzt die Spießerfragen stellen, Entschuldigung, den ganzen Tag Lärm, das haltet ihr gut aus?
9: Ja, das halten wir gut aus. Also ich habe Oropax dabei für die Nacht, aber es liegt nicht nur an dem Lärm, sondern auch an meinem schnarchenden Mann, aber ansonsten.
10: Im Alter hört man ja auch nicht mehr so gut.
8: Wenn man dann noch 4 Tage Rock am Ring macht, ist es noch besser. Ist man entspannt, dann hört man gar nichts mehr. Und ihr habt aber auch gesagt, es liegt tatsächlich auch daran, dass ihr jetzt wieder mehr Zeit habt. Ne? Ist ja auch so ein Effekt im Alter, weil die Kinder jetzt raus sind. Was sagen die, wenn ihr hier wirklich ein paar Tage abtaucht?
9: Ja, also die Kinder finden das total gut und wünschen uns immer ganz viel Spaß und sind auch ein bisschen stolz darauf, so coole Eltern zu haben.
8: Ist auch richtig cool. Dürfen wir mal reingucken von der anderen? Wir gucken jetzt mal von der anderen Seite in euren Wagen rein. Genau, einmal in die Küche. Genau, ich komme mal mit. Einfach hier so aufziehen.
9: Ja, genau, das fliegen wir da einfach, dass keine Mücken reinkommen.
8: Oh, sehr gut. Oh, ja, ich habe es ja schon von hinten gesagt mit Blick aufs Bett. Ich glaube, hier kann man es aushalten. Hier gibt es eine schöne Möglichkeit zu kochen. Da ein schönes kleines Bad. Ein perfekt sortiertes Gewürzregal. Also man merkt, die beiden wissen, worauf es ankommt, wenn man hier eine schöne Zeit verbringen will. Ja, wunderbar.
9: Die ersten 3 Jahre waren nur mit Zelt hier.
8: Doris sagt, die ersten 3 Jahre mit Zelt. Ich weiß nämlich gerade nicht, ob man dich gut hören kann. Ihr habt euch richtig diese harte Nummer gegeben.
9: Genau, richtig, ja. Die ersten Jahre richtig mit Zelt.
8: Ist das?
10: Ja auch mal jung, ne?
8: Ich komm mal zwischen euch, dann kriegen wir das. Setz dich ruhig nochmal hin, Doris.
10: Ich sag, wir waren ja auch mal jung.
8: Ist das ein extra Rock am Ring-Camper?
10: Nein, den haben wir uns mal gegönnt.
8: Habt ihr euch mal so gegönnt? Jetzt sind das ja 3 Bühnen, viele Konzerte. Wie geht ihr das an? Nehmt ihr alles mit oder gibt es auch wirklich dieses Sitzen, Gucken und Entspannen?
9: Ja, auch Sitzen, Gucken und Entspannen, aber wir versuchen schon so viel, wie es geht, mitzunehmen.
8: Was steht bei dir auf der Liste ganz oben dieses Jahr?
9: Ganz oben Linkin Park und Volbeat und Iron Maiden.
8: Ist das ein super Hit?
9: Schon die Headliner, ne?
8: Ja. Super hart, super. Was erlebt man hier? Das muss ich mal noch fragen, weil ich war jetzt das erste Mal seit Ewigkeiten hier, laufe hier rum, sehe viele skurrile
19: Kombination an Wohnwägen und ich habe auch einen aufgeblasener Nikolaus steht da. Und was ist euch in Erinnerung geblieben?
10: Alles. Tolle Menschen, nicht abgeschlossene Dixi-Klos, wo man plötzlich reingreift, wo jemand drauf sitzt. Hatten wir gerade vorhin.
19: Macht aber nichts.
10: Nein, sag mal hallo, schönen Tag noch, habt eine schöne Party, alles gut.
19: Und der aufmerksame Zuschauer hat wahrscheinlich gesehen, ihr findet sogar hier noch ein bisschen Gelegenheit, was, naja, sagen wir mal so Halbgesundes zu machen mit dem E-Bike unterwegs. Was macht ihr mit dem E-Bike?
9: Ja, also jetzt, wir sind ja heute schon angereist. Die Konzerte gehen erst am Freitag los und heute und morgen wollen wir ein bisschen mit dem Fahrrad mal den Ring erkunden.
19: Dafür habt ihr auch noch Energie.
9: Ja.
19: Ich meine,
9: ja,
19: vor allem, ich sehe ein Glas Wein auf dem Tisch. Also hier gibt es Communities, die sind schon anders unterwegs. Ihr seid fit genug, das gut zu erleben.
9: Wir trinken schon was, aber wir sind inzwischen so alt, dass wir unsere Grenzen kennen.
19: Sehr gut. Ein Tipp von erfahrenen Rock am Ringcampern, was braucht es auf jeden Fall? Was sollte man mitnehmen?
10: Wenn es denn ins Eingemachte geht, Bier. Bier ist wichtig. Bier und Bier.
19: Schlusswort von Magnus und ich sag mal, das passt zum nächsten Ort, den wir gleich kennenlernen. Der ist legendär. Mehr verrate ich nicht.
21: Das hört sich spannend an, Annalena. Dann machen wir ganz schnell, damit wir schnell wieder zu dir schalten können. Herzlichen Dank und bis gleich. Ja, heute feiern wir das Leben und was es uns bietet. Und wir feiern Menschen. Diese beiden zum Beispiel, die haben sich nämlich an ein Projekt getraut, bei dem viele andere dankend abgewunken hätten. Norma und Markus Joachim, die haben nicht nur ein altes Haus umgebaut, sondern gleich einen mittelalterlichen Hof. Für die ARD Room Tour haben sie uns hinter ihre dicken Mauern mitgenommen.
11: Wir sind die Joachims.
12: Ich bin Norma.
11: Und ich bin der Markus. Willkommen im Mittelalter. Kommt mit rein. Das hier ist unser Rittersaal. Wir haben das hier so ein bisschen mittelalterlich hergerichtet, weil wir da so ein bisschen Faible für haben.
12: Ich komme auf den Philippinen und eigentlich, wir wollen dort auswandern. Aber auf gesundheitliche Gründen meines Mannes, geht leider nicht.
11: Konnten wir das nicht mehr. Ja, dann stand da auf einmal eine Anzeige, einen Zehnthof der Burg Elz zu verkaufen. Für den gleichen Preis, wo das Haus auf den Philippinen verkauft wurde.
12: Genau.
11: Die Besichtigung mit dem Makler habe ich direkt zugesagt. Mit Handschlag, ohne meine Frau zu fragen. Ich habe das sofort gesehen, was für ein Potenzial das Haus hat. Letztens haben uns Gäste aus Japan gefragt, ob es hier eigentlich auch spukt im Haus. Aber das ist natürlich völliger Blödsinn. So, dann gehen wir jetzt ins richtige Mittelalter. Kommt mit. Hier sind wir in dem mittelalterlichen Wehraufgang. Das ist hier der älteste Teil des Hauses auch. Der wurde extra so angelegt, um ihn besonders gut verteidigen zu können. Also er ist uneben und hat eine Rechtswindung drin, sodass jeder, der hier rein wollte, mit dem Schwert die rechte Hand nicht benutzen konnte, weil er hier gegen die Wand stand. Dann gehen wir mal ein bisschen weiter.
12: So, das ist unsere bescheidene Küche. Wir haben auch noch den alten Ofen, den wir im Haus gefunden haben.
11: Der Herd ist eigentlich vom Herbst an die Hauptwärmequelle im Haus.
12: Dann kommen wir in den gemütlichen Raum, sozusagen, weil hier im Sommer ist der coolste Raum und im Winter auch die warmste.
11: Eigentlich hat jedes Teil irgendwo eine Geschichte hier bei uns.
12: Wir sind schon immer eine gewesen, außer das Haus am Anfang. Das sah für mich aus eine Riesenarbeit, weil hier lagen überall Zeug, Gerumpel und Müll. Mhm. Man sieht fast gar nichts Schönes im Haus.
13: Das waren 104 Kubikmeter, glaube ich, waren es an Müll, die wir hier rausgebracht haben aus dem Haus.
12: Aber jetzt ist gefällt mir.
13: Gott sei Dank. Das hätte auch schief gehen können. Ne? Dann kommen wir jetzt in den Raum des Unheils. In der Vorbereitung für den Ausbau sind wir dann auf einen extrem massiven Betonsturz gestoßen. Und bei dem Versuch, den rauszulösen, sind die Stützen weggeknickt und ich bin oben drüber gezogen worden und bin auf die Straße gefallen. Und dann ist dieser Sturz auf mich draufgefallen. Der Notarzt meinte, das wäre eigentlich schon fast ein Wunder, dass ich das so überstanden habe. Weil das sind ja doch 800-900 Kilo ungefähr gerechnet, die da auf mich gefallen sind.
12: Eigentlich.

0: gibt es auch in der ARD-Mediathek in der Reihe Roomtour. Wenn es etwas zu feiern gibt, dann oft mit einem Glas Sekt oder Wein. Da klingt's fast ironisch, dass es Winzer im Land gibt, die gerade nicht viel zu feiern haben. Dafür gibt's verschiedene Gründe. Die Menschen trinken weniger, zahlen weniger für Wein. Und so lohnt es sich kaum noch, besonders arbeitsintensive Lagen zu bewirtschaften. So geht es auch Christoph Pfeiffer, Winzer aus Gornhausen. Er will jetzt sogar Weinberge an der Mosel verschenken.
1: Diesen Weinberg und diesen. Und diesen. Insgesamt 4 Hektar Moselsteillage verschenkt Winzer Christoph Pfeiffer. Obwohl er mit seinen Eltern die Rebstöcke über 30 Jahre gepflegt und gehegt hat.
2: War eine sehr schöne Zeit. Die sehen ja hier die Umgebung hier, Feldens, die Weinberge. Es hat mir Freude bereitet, hier zu arbeiten. Aber ich habe damit abgeschlossen. Mir schlagen einen neuen Weg ein und ja, ich denk positiv.
1: Nach dem Tod seines Vaters wurde bald klar, Vertrieb und vor allem Bewirtschaftung schafft er nicht allein.
2: Ist halt alles Steillage, ist sehr schwierig. Also ist halt immer noch sehr viel Handarbeit und die würde nicht jeder machen. Also mir war noch mit bei 40 Grad Celsius im Weinberg und auch bei 0 Grad.
1: Den Weinberg brach liegen lassen und nichts tun ist keine Alternative. In den Brachen, den sogenannten Trieschen, könnten sich ungehindert Krankheiten und Schädlinge ausbreiten. Deshalb wird im Rahmen der rheinland-pfälzischen Trieschenverordnung die Bewirtschaftung der Weinberge jährlich kontrolliert. Bis Ende des Jahres müsste Winzer Pfeiffer seine Flächen bearbeiten oder roden.
2: Ich habe die Auflage, diese Weinbergsflächen zu roden. Und das würde mich sehr viel Zeit und auch sehr viel Geld kosten. Könnten wir an die 100.000 kommen, ja. Geld, welches ich nicht habe, es würde uns wirklich das Genick brechen.
1: Viele Winzer wollen aktuell gerne verkaufen oder verpachten. Die Nachfrage gering. Trotzdem, bei steigenden Energie- und Personalkosten bleibt Christoph Pfeiffer kaum eine Wahl.
2: So habe ich halt keine zusätzlichen Kosten, wenn ich verschenke. Deswegen... Ich müsste nicht weiter investieren.
1: Ganz anders bei Winzer Markus Hüls in Kröv. Er hat vor etwa 10 Jahren als einer der ersten ein Dienstleistungsunternehmen für Bewirtschaftung und Rodung gegründet. Auch dadurch kann er seine eigenen 8 Hektar Weinberge und auch die von anderen Winzern bearbeiten. Aktuell hat er viele Kunden.
3: Hier sehen wir jetzt eine Trieche, um was es ja momentan geht, die wir jetzt roden werden die nächsten Tage. Dass sie einfach weg muss. Man sieht, wie unbewirtschaftet sie ist, dass einfach in der Wildnis die ganzen Krankheiten ranwachsen. Und hier nebendran sehen wir dann auch wieder eine Steillage. Die Winzer wollen es noch machen dieses Jahr, sagen aber aus Altersgründen, sie wollen aus den Steilhängen zurückgehen, weil es einfach zu arbeitsintensiv ist und der Fassweinmarkt einfach die Arbeit momentan nicht hergibt.
1: Markus Hüls führt das Familienweingut in 4. Generation. Statt Weinberge zu verschenken, kauft er hochwertige Flächen auf.
3: Vor 5 oder 10 Jahren war nicht dran zu denken, ein Stück Weinberg im Uerzinger Wirtsgarten zu kriegen. Und durch den Rückzug der Winzer, die Verkleinerung der Betriebe, ist es uns dieses Jahr tatsächlich gelungen, auch da ein kleines Filetstück zu bekommen, wo wir uns selber sehr drüber freuen, ja.
1: Auch wenn Christoph Pfeiffer als Winzer aufhört, er und seine Frau wollen auch weiterhin die Werbetrommel für Moselweine rühren. Nur halt eben nebenberuflich.
2: Ich habe mittlerweile eine neue Arbeitsstelle und ich finde das wesentlich angenehmer, als selbstständig zu sein als Winzer. Ich würde gerne nebenbei noch Weinvermarktung betreiben auf unseren Märkten.
1: Einige Interessenten haben sich bereits gemeldet. Über einen Winzer, der seine Arbeit fortführt, würde er sich sehr freuen und zumindest die erste Zeit beratend unterstützen.
0: Und vielleicht gibt es dann auch für Christoph Pfeiffer bald wieder was zu feiern. Denn Möglichkeiten zu feiern, zu lachen und einfach eine gute Zeit zu haben, gibt es genug. Was wo los ist im Land, das verrät Ihnen unser Veranstaltungskalender.
4: Ich sage aber, welcher Datenschutz denn? Sie sitzen hier Mutterseelen alleine im 3. Stock, hinter einem Monitor, hinter einer Milchglasscheibe. Sagt sie, eine Drohne könnte vorbeifliegen.
5: Daten.

0: Mundschutz, skurrile Kollegen und Technik mit Eigenleben. Der ganz normale Bürowahnsinn zwischen Marketing und Kaffeemaschine eben. Mit ihrem Programm Flurfunk, Büro und Bekloppte kommt Kabarettistin Andrea Volk am 10. Juni in die Loge nach Bad Kreuznach. Gude! Beim Mainz-Gefühl-Sommerfestival auf der Zitadelle dreht sich alles um die berühmte Mainzer Lebensart. Im Mittelpunkt stehen lokale Musiker und Musikerinnen sowie bekannte Gesichter aus der Mainzer Fasenacht. Das Festival findet im Rahmen der Summer in the City Konzertreihe statt.
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2: Was das scheint wie Riesen, das ist ein buntes Windrad. Mit ein bisschen Fantasie könnte es eine Windmühle sein.
0: Gemeinsam mit seinem treuen Begleiter Sancho Panza erlebt der selbsternannte Ritter Don Quixote die wildesten Abenteuer und kämpft gegen vermeintliche Riesen und Zauberer. Zu sehen am 13. Juni und an weiteren Terminen in Kaiserslautern.
2: Ich glaube, es wäre wirklich das Beste und Intelligenteste, der Kehrten nach Hause zu holen.
0: Am Sonntag ist wieder UNESCO-Welterbetag. Unter dem Motto »Gemeinsam für Frieden und Verständigung« laden auch die Welterbestätten in Rheinland-Pfalz zu besonderen Führungen und Vorführungen sowie Mitmachaktionen ein.

große Gefühle vor einzigartiger Kulisse. Sarah Connor kommt am 20. Juni mit ihrer Open-Air-Tour Wilde Nächte auf die Loreley. Mit dabei altbekannte Hits und Songs ihres aktuellen Nummer-1-Albums Freigeistin.

0: Bei unserem Veranstaltungskalender gibt es ja immer eine Zusatzveranstaltung, auch heute. Und wie immer zusammen mit Freikarten.
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2: Seine Markenzeichen? 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So präsentiert Gregor Meile neue und altbekannte Songs auf seiner aktuellen Sommertour. Am 13. Juni in der Kaserne in Saarburg.
0: Es ist schon ganz schön was los am Nürburgring. Das Bühnenprogramm, das beginnt zwar erst am Freitag. Und damit es bis dahin niemandem langweilig wird, lassen sich die Menschen vor Ort einiges einfallen. Und Annalena ist vor Ort. Und Annalena, jetzt sieht schon sehr nach Festival aus. Nimm uns doch noch mal mit.
3: Also ich bin gerade an der Tiki Bar, wirklich mittlerweile ein legendärer Ort beim Campingplatz von Rock am Ring. Man muss noch mal dazu sagen, das hier ist nichts Kommerzielles, das ist einfach ein Zelt, wo jeder reinkommen und Spaß haben kann. Alfred und Linda vom Niederrhein sind bei mir. Ihr kennt die Bar auch schon länger. Was macht's hier aus? Warum ist das so toll?
4: Das ist einfach jedes Jahr immer wieder wie es Heimkommen, das ist wie eine Großfamilie. Und hier trifft sich jedes Jahr an der Tiki Bar wirklich eigentlich die ganze Familie. Also was die Jungs hier auf die Beine stellen, ist einfach großartig.
3: Die Jungs lernen wir gleich auch kennen. Alfred, du hast mir erzählt, seit 2007 kommst du.
5: Ja.
3: Was ist so cool bei Rock am Ring?
5: Einfach das Freiheit, Leben, schön. Und mit der Tiki Bar, die wir 2009 kennengelernt haben, die einfach jedes Jahr wieder da waren, wie wir auch.
3: Ihr müsst auf jeden Fall weiter feiern. Jetzt ganz viel Spaß. Und danke, dass die zwei sich für uns Zeit genommen haben, denn hier kann man wirklich durchfeiern. Guck mal hier rein. Hier kann man auch, wenn man möchte, auf einem Surfbrett zeigen, wie gut man noch tanzen und stehen kann. Kämpfen wir uns hier mal durch. Denn wir haben es ja schon gehört, es sind ein paar Jungs, die haben die Tiki Bar an den Start gebracht und die lernen wir jetzt kennen. Einer davon steht schon direkt vor der Bar bereit. Spitzname Einsatzleiter, das ist der Luca.
6: Hallo.
3: Hallo, Luca. Wie kriegt man so eine geile Bar an den Start? Das ist lange gewachsen, ne?
6: Ja, seit 17 Jahren machen wir das und es wird immer größer. Jedes Jahr kommt was Neues dazu.
3: Die Fans warten auch schon so ein bisschen auf euch, oder?
6: Ja, morgen Abend spielt hier sogar eine Band, Wegbier. Ja.
3: Was hat es mit diesem Surfbrett auf sich, wo alle drumherum tanzen?
6: Ja, da wird drauf getanzt. Gehört ja zu einer Tiki-Bar, gehört das ja dazu, dass ein Surfbrett und ein paar Palmen dabei sind.
3: Das habt ihr also genau gemacht, ja. Dass es diese Stimmung hier vermittelt. Und das ist in der Eifel eine Herausforderung, weil es ganz schön kühl hier. Ne? Bei dir sieht man es so ein bisschen an den Klamotten. Aber hier Tiki-Bar-Feeling. Luca, der Einsatzleiter, muss alles im Blick behalten, oder? Du guckst, ob das hier läuft. Genau, wir gehen mal hoch. So, da ist der Rest vom Orga-Team. Schumi, ich weiß ja, ihr habt so ein paar Specials, die wir zeigen können. Was kann die Bar alles?
7: Ja, wir haben so ein paar Sachen selbst umgebaut. Wir haben unsere MacGyver, zum Beispiel hier unsere Konfettimaschine umgebaut.
3: Lass mal die mal drücken.
7: Umgebauter Laubbläser, klar. Drück hier drauf.
3: Um Gottes Willen, was kommt da raus?
7: Einlagiges Klopapier, 400 Blatt.
3: Sehr, sehr gut. Und es ist ja wirklich so, die Leute auf dem Campingplatz warten auf euch. Das ist schon fast wie eine Verpflichtung, dass ihr jedes Jahr die Tiki-Bar an den Start bringt.
7: Ja, so 3-4 Wochen vorher gehen so die Fragen los, seid ihr wieder am Start? Und so.
3: Ja. Also großes Familientreffen. Wie kriegt ihr das jedes Jahr alles wieder hier hin, das ganze Equipment?
7: Wir haben mittlerweile alles vor dir. Beim Winzer, der hat ein Weingut, Nähe von Mainz und Dahlheim. Und er hat natürlich sehr viel Platz. Und bei dem haben wir mittlerweile alles outgesourced. Früher hatten wir das in diverse Keller verteilt, in Hamburg und so.
3: So ist das mit den Winzern. Die haben Platz. Winzer sind immer praktisch. Ne?
7: Genau. Und jetzt haben wir alles zu ihm gefrachtet und bereiten dort alles vor. Und dann zieht er den Karren hier nur eine Stunde hoch. Und dann, ja, gucken wir einmal, dass wir Glück haben mit dem Platz, dass so viele Leute kommen. Und haben jetzt
3: cool. Jetzt Stulle ist auch noch aus dem engen Anfangsteam. Es ist ja wirklich so, dass ihr euch teilweise nur hier immer wieder trefft, ja. Oder? Oder trefft ihr euch auch mit dem Luca mal zwischendrin? Wie ist das eigentlich?
8: Nein, das stimmt wirklich. Wir haben einen großer Teil von uns. Wir treffen uns einmal im Jahr. Allein gestern Abend. Wir fahren morgens um 2 hier auf dem Platz um die Ecke. Und man begrüßt sich und man kennt sich. sich und man trifft sich jedes Jahr wieder.
3: Also morgens um zwei, Sie haben das gehört, so lange ist er schon wach. Aber mit dem Feiern wird man wach gehalten, ne?
8: Ja, natürlich, auf jeden Fall. Aber auch sonst, den Tag über verbringen wir zusammen und man kennt sich über die Jahre. Es ist einfach eine Freundschaft, die einen verbindet.
3: Große Community. Ich lasse euch weiter feiern. Gehen wir nochmal raus. Gell? Viel Spaß euch. Macht's gut. Ich hatte, glaube ich, selten ein Interview, wo ich den Eindruck hatte, die verstehen mich kaum, aber ich finde, sie haben trotzdem noch gut erzählen können. Also hier ist es einfach laut und ich möchte zum Schluss nochmal sagen, übermorgen geht die Musik erst los und trotzdem wird hier jetzt schon so geil gefeiert. Wir lassen die Tiki-Bar jetzt noch mal ein Bild erstrahlen. Also es ist der Wahnsinn. Jetzt sieht man es. Eine große Festivalfamilie. Es macht einfach Spaß bei Rock am Ring.
0: Vielen Dank, Annalena, dass du uns das alles gezeigt hast, was da alles los ist. Ja, und ich wünsche allen, die dort feiern, tolle Tage voller Freude und Spaß. Vielen Dank. Mein Gast heute, der ist frisch eingeflogen und zwar aus Südafrika. Dort in Kapstadt, da zählt das Restaurant Aubergine von Harald Bresselschmidt zu einem der besten. Seine hervorragende Küche und der gut sortierte Weinkeller, die sind weithin bekannt. Der Gourmet-Koch kommt gebürtig aus dem kleinen Eifeldorf Au bei Prüm. Wie es ihn an das Kap der guten Hoffnung verschlagen hat, das erzählt er uns nachher live auf der roten Couch ungefähr ab 7:15. Ein Spaziergang in der Natur ist ja immer was Schönes, es sei denn, man spaziert und mit diesen Tierchen. Die sind auf Eichen, da sind sie besonders gerne. Und diese Tierchen, die sehen ja eigentlich ganz nett aus, sind es aber nicht. Das sind Eichenprozessionsspinner. Der Kontakt mit ihnen kann sehr unangenehm enden. Alles, was Sie zu den haarigen Tierchen wissen müssen, jetzt bei Gut zu wissen, Eichenprozessionsspinner.
9: Jetzt hallo, komm mal her, guck mal hier, was ich entdeckt habe.
10: Hä?
9: Kann man hier nicht erkennen. Perfekte Tarnung. An einer Roteiche. Alles voll mit Eichenprozessionsspinnerraupen.
11: Was die Mitarbeiter des Leonberger Tiefbauamts da entdeckt haben, ist kaum zu sehen, aber gefährlich. Es sind die Raupen eines Nachtfalters, des Eichenprozessionsspinners, die, wie der Name sagt, ganz vorwiegend auf Eichen leben. Vor allem jetzt im Frühling sind sie dort unterwegs. Wie gefährlich ist der Eichenprozessionsspinner? Das weiß Dominik Krüger vom Landesgesundheitsamt in Stuttgart genau.
12: Das Häufigste, was einem passieren kann, sind eben diese Hautrötungen und Quaddeln. Die kann man hier sehr schön sehen. Diese kommen daher mit einem intensiven Juckreiz. Ansonsten ist es davon abhängig, wo die Brennhärchen hingeraten. Wenn man sie also einatmet, kann es zu Reizungen der Atemwege kommen, dadurch zu Hustenanfällen, Asthmaanfällen.
11: Im schlimmsten Fall aber selten Fieber, Herz-Kreislauf-Beschwerden oder sogar ein anaphylaktischer Schock. So schlimm erging es Christian Wiech nicht. Doch auch er hatte eine Begegnung der unangenehmen Art. Bei einem Einsatz kam er in Kontakt mit der Raupe.
13: Und dann, mein ganzer Rücken war halt eine rote Fläche. Und ja, das habe ich dann schon gemerkt, ja. Ja, Ausschlag und Fieber und so. Und seitdem bin ich ein bisschen empfindlich. Ja.
9: Ja. Oder so kleine Pusteln, so Punkte.
13: Ja, und man sagt, physisch, man darf halt nicht kratzen, weil es macht es halt noch schlimmer.
12: Ja. Das Gefährliche an dem Eichenprozessionsspinner sind die Nesselhärchen. Die kann man hier auf dem Bild ganz gut sehen. Das ist eine Mikroskopieaufnahme. Hier erkennt man dann auch die Widerhaken, mit denen sich diese Härchen entsprechend in die Kleidung, in die Haut verfangen. Und diese Härchen haben ein Nesselgift in sich.
11: Was kann man tun, um sich zu schützen? Oberstes Gebot, Abstand halten. Experten sagen sogar bis zu 15 Meter vom befallenen Baum. Denn die Brennhärchen können im Extremfall vom Wind verbreitet werden. Kommt es doch zum Kontakt, dann gilt...
12: sich zu duschen, Haare zu waschen, die Wäsche heiß waschen. Wenn ich tatsächlich Symptome habe, dann kommt es auf die Schwere der Symptome an. Jetzt bei diesen Quaddeln zum Beispiel kann man mit kühlen Umschlägen, mit entsprechend juckreizmindernden Cremes arbeiten. Das kann man noch ganz gut selbst behandeln. Bei schwereren Symptomen ist auf jeden Fall der Weg zum Arzt zu empfehlen.
11: Um solche Gesundheitsrisiken zu minimieren, bekämpfen viele Kommunen im Südwesten den Eichenprozessionsspinner aktiv. Welche Maßnahmen werden ergriffen? Hier in Leonberg fahren sie schwere Geschütze auf. Die Kronen der Eichen im Stadtpark werden mit einem biologischen Mittel besprüht.
9: Und es wird also durch Fressen aufgenommen und in dem Verdauungstrakt von den Raupen, der härtet es aus. Wie so ein ganz harter Kristall, wird ganz hart und zerschneidet dann die Darmwände. Und dann stirbt die Raupe.
11: Da das Mittel nicht flächendeckend verwendet werden kann, greifen die Kommunen auch zu anderen Methoden. Bei akutem Befall werden die Nester der Raupen gepflückt oder abgesaugt. So hat man das Problem vielerorts gut in den Griff bekommen.
9: Wir sind jetzt eigentlich so weit gekommen, dass wir jetzt so sukzessive, vielleicht so seit 4 Jahren, langsam weniger machen, aber die Bäume beobachten. Und wenn wir eben erkennen, also weniger sprühen, wenn wir dann erkennen, es kommt wieder mehr, es kommt wieder eine Welle auf uns zu, aus welchen Gründen auch immer, dann werden wir natürlich wieder mehr sprühen.
11: Der Klimawandel könnte dazu führen, dass sich der Eichenprozessionsspinner weiter ausbreitet. Radikal bekämpfen? Keine Option. Vielmehr geht es darum, wie Mensch und Raupe nebeneinander leben können.
0: Und auf unserer Homepage finden Sie Informationen dazu, an welchen Symptomen Sie eine allergische Reaktion auf den Eichenprozessionsspinner erkennen, wie lange der Juckreiz nach dem Kontakt mit den Härchen anhält und wie man sich vor dem Kontakt mit den Haaren schützt. Lassen Sie uns über das Wetter reden und über Ihre Wetterfotos. Sandra Gehre hat heute Morgen den Wolkenhimmel bei Ehweiler stimmungsvoll eingefangen. Schon früh zogen die Wolken dort über das Land, aber es gab auch Lichtblicke. 12 Grad waren es bei ihr um 8 Uhr. Jens Hauenstein war am Flugplatz Quirnheimer Berg. Dort ließ er kein Flugzeug, sondern seinen Drachen steigen. Bei 18 Grad und Wind der Stärke 3 bis 4. Der Wind hat auch für Dynamik im Bild von Bernd Wilhelm gesorgt. Gegen 10:30 waren es bei ihm 17 Grad. Der bewölkte Himmel verstärkt heute den Eindruck von einer üppigen Vegetation mit der mächtigen Eiche auf der Rheinwiese, schreibt er zu seinem Bild. Vielen Dank an unsere Wetterfotografinnen und Wetterfotografen. Ich wünsche Ihnen einen schönen Feiertag morgen mit hoffentlich vielen tollen Aussichten und Fotomotiven. Und unser Wetterreporter Markus Bund, der war heute in Bobenheim-Roxheim.
14: Als Sie den Biber das letzte Mal hier gesehen haben, wie war das?
15: Ah, das war ganz toll. Das war gestern Morgen und da schwamm der Biber genau hier in dieser Fläche. Er war nach links, nach rechts und dann ist er seicht abgetaucht in den Vorderen Roxheimer Alt rein. Und er kam eigentlich auch hier aus dem Bereich der Isenach heraus, was ja unsere Biberautobahn ist hier in Boben am Roxheim.
16: Wir bekommen den Biber heute Morgen leider nicht zu Gesicht, aber seine Spuren hat er auch hier hinterlassen. Angeknabberte Baumrinde überall. Ewald Marx kennt hier bei Bobenheim-Roxheim so ziemlich jeden Biberbau. 4 Biberfamilien leben rund um den Silbersee und sie breiten sich weiter aus. Dabei ist der Altrhein ihr bevorzugtes Revier.
15: Genau an dieser Überlaufstelle ist der Wechsel, was man hier im Schilf erkennen kann, wo der Biber ein- und aussteigt.
14: Okay.
15: Und dann schwimmt er hier vorbei an der Brücke.
14: In den Altrhein.
15: Brücke durch, genau, in den Altrhein. Das ist der vordere Roxheimer Altrhein. Und genau hier gegenüber am Steilufer hat er seine Behausung, seine Biberburg in der Böschung drin.
14: Und da passiert hier im Moment ganz Erstaunliches.
15: Ja,
14: ne?
15: Das ist ganz interessant. Wir haben nämlich jetzt die Zeit, wo wir tagtäglich auf die Jungen warten, die aus dem Bau kommen und sich dann so sukzessive am Ufer aufhalten. Da ist noch Hochspannung, hoch 3.
14: Und da kann man es auch besonders gut beobachten dann.
15: Ja, wenn Gott will.
16: An Bäumen knabbert der Biber übrigens nur im Winter. Jetzt hat er genug grüne Blätter, die frisst er noch lieber. Der Biber-Experte zeigt mir eine weitere spannende Stelle am Eckbach. Wir schlagen uns durchs Gebüsch und hören schon von Weitem das sprudelnde Wasser.
14: Für mich sieht das aus wie ein ganz normaler Wasserfall. Woran sehen Sie, dass das der Biber gebaut hat?
15: Weil ich das Biberauge habe. Okay. Und der Beweis dafür ist hier ein Biberholz, original vom Damm, jetzt mal entnommen zum Zeigen. Typisch abgenagt, diese Schräge, leichtartig abgenagt und nie mit der Säge abgesägt oder geknickt. Das ist der hundertprozentige Nachweis für den Biber hier an diesem Bauwerk.
14: Okay. Und dass das da so schön sprudelt, dass ein richtiger Wasserfall ist, das hat noch mehr positive Effekte.
15: Absolut, absolut. Und zwar, es ist ein wahnsinniger Sauerstoffeintrag nochmal hier in dem mit dem Wasserqualität schlechten Eckbach. Ja. Ein Beitrag für den Sauerstoffgehalt zu erhöhen. Und dadurch haben wir, können wir sagen, jeder Tropfen hält den Stein.
14: Das heißt, der Biber produziert auch selber Naturschutz.
15: Absolut, absolut, ja.
14: Vielen Dank, Ewald Marx.
15: Gerne.
14: Ja, und wir schauen mal aufs Wetter für die kommenden Tage.
16: Morgen sind in Taunus und Westerwald schon vormittags teils kräftige Schauer unterwegs. Punktuell ziehen Gewitter durch. Am Nachmittag kommen dann örtlich auch Starkregen und Sturmböen dazu. Auch im Süden bleibt es relativ kühl, bei maximal 17 bis 21 Grad. Die Sonne lässt sich am ehesten in der Vorderpfalz blicken. Schauer und Gewitter aus Richtung Westen machen das Wetter verbreitet ungemütlich. Auch in Eifel und Hunsrück ist in Sachen Sonne und Wärme nur wenig zu holen. Immer wieder ziehen Schauer und Gewitter auf, punktuell auch Starkregen. Dazu zieht ein lebhafter bis stürmischer Wind übers Land. Der Freitag wird dann freundlicher. Gewitter sind nur noch vereinzelt dabei, am ehesten im Norden des Landes. Richtung Pfalz kann es auch länger trocken bleiben. Mit 16 bis 21 Grad bleibt es recht kühl für Anfang Juni. Der Samstag bringt etwas mehr Sonne, vor allem in der ersten Tageshälfte. Am Nachmittag nimmt die Schauerneigung wieder zu und auch die Temperaturen gehen rauf bis zu 23 Grad.
14: Ja, das Wetter hat sich ganz schön beruhigt seit gestern, obwohl die Gewitter ja nicht ganz so heftig waren wie angekündigt. Aber 25, 30 Liter hatten wir doch an Regen in einzelnen Teilen von Rheinland-Pfalz. Und auch in den nächsten Tagen haben wir noch feuchtwarme Luft, die da aus Südwesten zu uns herkommt. Also die Gewittergefahr ist noch nicht gebannt. Ja, hier am Silbersee, da hat die Geschichte mit dem Biber begonnen vor ungefähr 15 Jahren, obwohl es ein stehendes Gewässer ist. Und mittlerweile vermehrt er sich und breitet sich aus über die Isenach in Richtung Pfälzerwald. Und natürlich gibt es da auch Probleme, weil hier und da Überschwemmungen die Folge sind. Aber solange der Biber unter Artenschutz steht, hat er eben eindeutig Vorfahrt.
0: Ein kleiner Ort mit großer Anziehungskraft, das ist Forst, unsere Hierzulandgemeinde heute. Forst liegt im Westerwald, direkt an der Landesgrenze zu Nordrhein-Westfalen. Gut 600 Menschen wohnen im Hauptort und in den 7 weiteren Ortsteilen. Das Dorf, das wirkt erstmal ländlich und genau das hat so einige Großstädter angelockt. Wie es sich so lebt auf dem Land, genau genommen an der Hauptstraße, das haben wir vor Ort nachgefragt.
17: Diese Straße scheint ein Magnet zu sein. Für Städter.
18: Wo haben Sie vorher gewohnt?
19: In Köln.
20: In Köln.
19: In Köln.
21: Ich habe in Köln gewohnt, beruflich bedingt. Und Sie
22: Ich habe in Düsseldorf gewohnt.
23: Berlin und von Köln sind wir hierher gezogen. Genau.
17: Jetzt wohnen Sie alle an der Hauptstraße von Forst. Die weiter als Landstraße durch viel Forst in Forst zum Ortsteil Wäldchen führt.
19: Nachdem wir akzeptiert hatten, dass das hier am Ende der Welt ist, haben wir gesagt, okay, wir gehen ans Ende der Welt.
20: Ja, so war das.
19: Und machen das zusammen.
20: Ja, genau.
18: War es eine gute Entscheidung?
20: Absolut.
19: Absolut super gute Entscheidung.
20: Ja.
17: Sie leben jetzt im Kunsthaus Wäldchen.
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17: Dorothee Marzinzig und Daniel Distelkamp ließen ein Studio mitten in Köln hinter sich, kauften schon 1988 das Haus, das damals ein Bauernhof war.
25: Also für uns war es diese Alleinlage. Für uns natürlich auch mit der Vorstellung, dass wir hier Musik machen und Tag und Nacht üben können.
24: Und das heißt, es war der ideale Ort, wirklich unsere Musik weiter zu entwickeln. Ja, okay.
17: Sie unterrichten, bieten Raum für Kreativcamps von Musikern, die im Kunsthaus übernachten, proben, auf gleich 4 Bühnen spielen können. Und sie haben es geschafft, ihr jährliches Open Arts Festival im Kunsthaus überregional bekannt zu machen.
24: Wir können die Leute, die uns damals belächelt haben oder komisch fanden, dass wir aufs Land gingen, die können wir heute zu uns einladen und die spielen hier bei Open Arts.
26: Als wir in Köln gewohnt haben, sind wir am Wochenende immer aufs Land gefahren und dann haben wir gesagt, okay, dann können wir auch direkt dorthin ziehen.
27: Wir haben das Grundstück gesehen, das Haus gefiel uns nicht, aber das Grundstück gesehen und dann haben wir natürlich sofort zugegriffen und haben gesagt, okay, wir können daraus was machen. Hier konnte man
26: uns ausleben.
27: Ja.
26: Ja.
18: Habt ihr gemacht?
26: Ja, haben wir gemacht.
17: Udo Geidosch ist ein Kreativer, der für schöne Seifenkisten schon Preise bekommen hat.
28: Ja, das war gut.
1: Das war diesmal.
2: Wir haben ja 2012 in Forst angefangen, haben die ersten Fun-Rennen gemacht. Und da hat sich so ein Spaß entwickelt. Und jetzt ist es eben halt so, dass ich dann in die Profiklasse gewechselt bin. Und wenn man erstmal ein paar Erfolge erfahren hat, gefahren hat, dann macht das noch mehr Spaß.
17: Eine Kreative ist auch Cordula Geidersch. Sie wirkte früher beim Dreh von Spielfilmen mit, beim Tatort.
26: Ich war ja Regieassistentin und war immer viele Monate unterwegs. Und dann habe ich mir überlegt, dann fange ich das Stricken an. Im Hotelzimmer. Und dann haben wir uns gesagt, dann versuchen wir mal einen Laden aufzumachen. Ja, und dann haben wir erst einen Laden, dann den nächsten und dann waren es nachher insgesamt 7.
17: Für die Läden, die alle Flotte Socke hießen, baute Udo Geidosch diese Riesensocke als Werbeträger. Zwei, die vor Ideen sprühen, die gern gestalten, so war es schon früher, als Udo Geidosch noch Requisiteur war. Für den Kölner Tatort und dessen Kommissare organisierte er die legendäre Wurstbude, spielte beim Ludwigshafener Tatort Nebenrollen.
3: Ich weiß auch nicht, wie er das bei der Hitze ausgehalten hat. Ich bin mal wahnsinnig geworden.
4: Hier ein gewisser Hefeminister.
5: Der schon wieder.
3: Schick ihn rein.
2: Hey Udo, kannst du nicht mal spielen? Und dann habe ich das gemacht. Das war immer für die Produktion das Billigste, dass man einen nimmt aus dem Team.
17: Damals spielte er einfach nur, weil es Spaß machte. Und fährt heute aus gleichem Grund die Seifenkistenrennen.
2: Das hält einen Jungen, das ist begeistert einen. Und chillen ist nicht, sondern irgendwas machen, was wirklich super Spaß macht.
17: Das Efeuhaus an der Hauptstraße kauften 2013 Ina Altvater und Konrad Schatke.
6: Ich habe in Köln gearbeitet, sie in Düsseldorf. Und irgendwo haben wir uns einen Bezugspunkt gesucht für die Rente. Ja. Und dann fanden wir dieses alte Haus hier, sehen den Efeu. Und das sah so romantisch aus. Wir haben uns da irgendwie so auf den Schlag drin verliebt.
17: Endlich in Rente, endlich mehr Zeit für Schönes. Die beiden haben jetzt ein eigenes Atelier zum Malen und eine sogenannte Hexenküche für selbstgemachte Köstlichkeiten.
6: Das ist ein Honig-Pfirsich-Likör mit Honig von unseren eigenen Bienen und die Pfirsiche aus dem Garten. Und das wird ein lecker Tröpfchen werden.
17: Konrad Schatke ist Imker, Bienensachverständiger. Pfirsichbäume ziehen die beiden selbst. Und das viel erfolgreicher als gedacht. Ihre Bäume gedeihen bestens im Westerwald.
6: Unwahrscheinlich, was der trägt. Habe ich gar nicht mitgerechnet. Das war ein Experiment und es ist geglückt.
17: Highlight ihres Gartens ist das Gewächshaus. Darin sind mehr als 1000 Kakteen. Und viele sind kurz vor der Blüte.
26: Ja, da setzen wir dann auch bei Facebook rein. Wer von den Nachbarn gucken will, kann gucken kommen. Offenes Gewächshaus.
6: Es macht sich. Großstadt ist nichts. Ich kann die Leute nicht verstehen, die sich da so super wohlfühlen.
2: Der Rasen ist sehr schön grün, ja.
25: Aber es sind auch nur 7 Minuten bis zum Bahnhof. Und dann ist man in 40 Minuten in Köln. Von hier aus.
17: Von wegen Ende der Welt. Kunst, Musik und Begegnungen. Und inmitten von viel Forst. Das macht sie aus. Die Hauptstraße von Forst.
0: Auf meinen Gast heute freue ich mich sehr. Nicht nur, weil wir über Essen reden können, sondern auch, weil er einen wirklich interessanten Lebenslauf hat. Harald Bresselschmidt ist Gourmetkoch und zwar in Südafrika. Seit 30 Jahren führt er dort in Kapstadt sein Restaurant Aubergine. Seine Wurzeln aber, die liegen in der Eifel. Aufgewachsen auf einem Bauernhof in Au bei Prüm, träumt er schon als Kind davon, Koch zu werden. Ja, und Anfang der 90er Jahre verschlägt ihn dann ans Kap der guten Hoffnung. Wie er das geschafft hat, sein Restaurant zu den besten Südafrikas zu machen und ob er vielleicht ab und zu mal die Eifel vermisst, darüber reden wir jetzt. Herzlich willkommen, Harald Bresselschmidt. Schön, dass Sie da sind.
7: Danke für die Einladung.
0: Sie sind tatsächlich heute Morgen aus Kapstadt eingeflogen. Sie haben Ihre Eltern noch gar nicht gesehen. Sehen die jetzt hoffentlich vielleicht am Fernseher zu in der Eifel?
1: wenn kein Fußball kommt, dann...
0: Okay, also Fußball toppt noch die Landesschau. Gut, das muss ich jetzt so hinnehmen. Wie fühlen Sie sich denn? Arg müde oder geht's noch?
1: Nee, es geht schon noch. Ja, wir haben immer noch so eine geheime Energie, die noch mal rauskommt. Und, ja.
0: Das braucht man in Ihrer Branche wahrscheinlich auch.
1: Braucht
0: ne?
1: Man, ja,
0: genau. Man hört ja immer, wie wild es in Küchen zugeht, vor allem auf Ihrem Niveau. Da muss man dann schon immer mal irgendwo eine Mini-Reserve haben, um zu sagen, so, jetzt gibt noch mal alles. Mhm. Jetzt haben Sie aber mal ein paar Wochen Ruhe vor sich. Das sind immer jedes Jahr ein paar Wochen in Deutschland, in Europa, in der alten Heimat. Was ist das für ein Gefühl, zurückzukommen?
1: Ja, ich freue mich immer eigentlich auch auf die Eifel und unser Dorf und die Sprache, die wir haben. Das ist ja auch so ein Plattdeutsch mit den Belgiern zusammen in dem Umkreis. Und das ist schon genial und viele coole Sprüche auch. Und dann auch die Luft und die Leute und unser Bauernhof, der am Dorfrand liegt, ist auch immer ein erfrischendes Retreat, sage ich mal. Jetzt nach der Arbeit 11 Monate arbeiten und dann ein bisschen Pause, also schon sehr schön.
0: Jetzt sind Sie ja schon lange weg. Hat sich viel verändert in den 30 Jahren in der Heimat?
1: Ja, hat sich schon auch viel verändert. Man merkt es schon, weil früher gab es natürlich viel mehr Kleinbetriebe, viel mehr Kleinbauern. Das ist, hat sich jetzt alles geändert. Aber es ist nach wie vor sehr reizend.
0: Auch der leidenschaftliche Betrieb Ihrer Eltern, den gibt es auch nicht mehr. Bauernhof ist zu, gibt keine Tiere mehr. Nehmen Sie uns mal ein bisschen mit. Wie war das denn früher in Ihrer Kindheit, so in den 60er, 70er Jahren?
1: Ja, es war schon die Zeit, groß zu werden. Und ich bin sehr froh, dass ich da groß geworden bin. Und wir waren natürlich schon sehr früh aktiv auf dem Bauernhof und mussten halt viel mitmachen und am Samstag hatte ich dann eben die Kühe im Haus mitzuhelfen und zu gucken, dass da die Arbeit gemacht wurde und wir waren halt 3 Jungs und so war ich eben auch immer in der Küche und so habe ich dann schon sehr früh entschieden, Koch zu werden, obwohl ich eigentlich noch nie so einen Live-Koch gesehen habe damals. Das gab es ja gar nicht bei uns auf dem Dorf, ne, mit so einer Kochjacke und den komischen Knöpfen.
0: Ich habe mich nämlich gefragt, wie kommt man, Sie wussten ja mit 11 Jahren schon, dass Sie Koch werden wollen.
1: Ich habe mit 11 Jahren schon dann das Praktikum gemacht. In der Schule habe ich mich dann auch schon entschieden, nicht zu Werken zu gehen, sondern die Hausarbeitsgeschichte mitzumachen und so. Und so war das schon irgendwie früh in mir drin. Ich wollte das dann irgendwann unbedingt machen, habe dann auch daneben nach der Hauptschule dann mit 14 schon angefangen. Aber die großen Köche in der Welt wie Paul Bocuse und viele Belgier, die haben alle schon mit 14, 15 angefangen.
0: Damals. Also war damals schon für Sie klar, Paul Bocuse, das ist irgendwie mein Vorbild. Also ich will auf jeden Fall mal ganz groß und ganz toll und nicht irgendwie das Gasthaus zum toten Lamm übernehmen oder so?
1: Ja, nee, das war schon ein bisschen, hatte schon Ambitionen, eben was zu machen, habe das auch durchgezogen. Insgesamt, weil meine Idee war schon, irgendwann ein Restaurant zu führen. Wo das genau dann sein sollte, das war unklar. Klar, ich bin dann 11 Jahre praktisch in Europa rumgezogen und war in vielen Ländern Europas. Hab dann die Meisterschule gemacht und so auf der Meisterschule hat dann jemand einen Küchenchef gesucht in Parl in der Nähe von Kapstadt.
0: Sie erzählen das so weg, aber es ist ja schon auch unglaublich mutig von einem jungen Mann aus der Eifel zu den damaligen Zeiten. Sie waren unter anderem in London. Da sprachen Sie noch gar kein Wort Englisch, als Sie nach London gegangen sind.
1: Schulenglisch.
0: Also sind Sie ein mutiger Mensch? Würden Sie sich selbst so bezeichnen?
1: Ja, ich glaube, ich habe oft mein Herz in die Hand genommen und viel gemacht, was ich machen wollte. Und ich glaube, es liegt auch so ein bisschen im Eifler Blut, dass wenn wir was machen wollen, dann setzen wir es dann auch um. Und aber ich habe das eigentlich mit viel Energie immer umgesetzt, was ich machen wollte.
0: Aber auch mit Mut, denn das war dieselbe Geschichte mit Südafrika. Sie sind nach Südafrika gegangen, weil da eben, wie Sie gehört haben, da ist eine Stelle frei. Sie haben sich ein One-Way-Ticket gekauft, also kein Rückweg.
1: Luxemburg, das waren gerade mal 70 Kilometer zum Flughafen. Und da gab es natürlich kein Internet oder E-Mails. Und das war doch so ein bisschen eine Reise ins Blaue. Und dann bin ich dann da angekommen, war sehr angenehm überrascht, was es da schon gab, auch in der Weinkultur. Aber hauptsächlich viel Rotweine und... Und dann von der Küche her gab es auch tolle Produkte, außer eben diese frischen Produkte wie Salate und Gemüse gab es sehr wenige.
0: Aber es gab ja auch politisch also einiges zu der Zeit. Da war die Apartheid gerade vorbei. Wie war das für Sie? Also ich meine, Sie hatten jetzt schon ein bisschen Auslandserfahrung, aber das war ja nun schon ein ganz fremdes Leben.
1: Ja, es schon, hat sich viel getan. Zu der Zeit bei uns fiel die Mauer irgendwie 2 Jahre vorher und da war eben die Apartheid vorbei. Und Politiker, die Mandela wurde dann eben aus dem Gefängnis entlassen und hat sich dann politisch dann mit der ANC arrangiert, mit de Klerk, und so haben die so eine Gemeinschaftsparty gemacht und haben sehr oft bei uns gegessen eigentlich. Weil wir hatten ein Hotel, einen Relégateur-Status.
0: Da waren Sie noch nicht selbstständig.
1: Nee, da hatte ich noch...
0: Jetzt sind Sie seit 30 Jahren in Kapstadt. Wir wollen die Zuschauer auch mal ein bisschen mitnehmen, ein paar Bilder von Kapstadt zeigen. Was gefällt Ihnen denn an Kapstadt besonders gut?
1: Ja, bei uns Kapstadt, wie gesagt, erstmal die Natur. Was kann man dann rüberbringen aus der Eifel, in der Eifel groß geworden. Dann die Natur pur in Kapstadt. Also es gibt sehr viel zu sehen und wir haben immer ein Windchenblasen und Multikultur. Also es ist schon, Kapstadt ist schon sehr anreizend immer gewesen und es ist nicht mehr einfach, da zu arbeiten und einen Betrieb zu führen, aber das geht halt Hand in Hand.
0: Gibt es denn etwas, was Sie aus der Eifel vermissen dort?
1: Ja, ich habe immer gesagt Kartoffeln.
0: Okay, Sie haben Kartoffeln vermisst, aber müssen Sie eigentlich nicht, weil Sie haben ja gerade schon gesagt, es gab dort kulinarisch viel damals schon, aber die frischen Produkte nicht. Und dann haben Sie dafür gesorgt, dass diese frischen Produkte kommen, unter anderem auch die Kartoffeln. Erzählen Sie uns davon.
1: Ja, wir haben also mit Freunden zusammen einen Stellenboschen Garten aufgebaut, einen organischen Garten, und haben dann eben mal viel, was es damals da noch nicht gab, wie zum Beispiel Sellerieknollen und Fenchel oder eben Kartoffel, haben wir dann Saatkartoffel runtergebracht. Wir haben viel Saat und sowas runtergebracht, um das alles aufzuziehen. Und die ersten 7 Jahre haben wir das nur für meinen Betrieb gemacht und danach hat er dann mehr investiert und hat es dann also wirklich für viele Restaurants und Hotels gemacht und mit vielen feinen Salaten auch, essbare Blumen und alles Mögliche.
0: Es heißt, Ihr Lokal, die Aubergine, gehört zu den besten in Südafrika, aber Kapstadt selber soll auch so ein Hotspot sein für Feinschmecker, ist das so?
1: Ja, wir sind ja letztes Jahr zur kulinarischen Hauptstadt der Welt gewählt worden. Und in Kapstadt passiert unheimlich viel, hat sich unheimlich viel getan in den 30 Jahren, seit ich da bin. Und ich habe immer noch meine klassisch basierte Küche behalten. Also ich bin nicht jedem Trend hinterher, sondern es gibt sehr verschiedene Restaurants. Das Schöne an Kapstadt ist, man sitzt überall ein bisschen anders, man isst überall anders und die Weine sind gut. Und ist schon eine tolle, Sache, ja.
0: Ich höre trotzdem, natürlich hört man auch anderes. Kapstadt soll eine gefährliche Stadt sein, zumindest nicht ungefährlich. Ja, was hat es damit auf sich?
1: Naja, das stimmt absolut. Aber es kommen manchmal eben Nachrichten auch rüber, die uns ein bisschen ärgern, weil die jetzt hier in Deutschland zum Beispiel so rüberkommen, weil es nicht richtig verstanden wird, wie Kapstadt ist und warum in verschiedenen Gebieten Kapstadt eben auch gefährlich ist, wo man nicht hingehen sollte und was wir ja auch nicht machen. Und wir raten das auch den Touristen so ab, abends jetzt zum Beispiel ins Hotel zu laufen. Aber das hat hauptsächlich damit zu tun, dass doch nach der Covid-Periode auch sehr viel, noch mal mehr Armut da ist und viele Leute auch eine Chance nehmen, also da irgendwo was zu klauen. Und meistens ist es eben das Handy und das willst du nun mal nicht verlieren im Urlaub. Ne?
0: Wenn Sie in der Eifel geblieben wären, wäre Ihnen das nicht passiert? Könnten Sie abends zu Fuß nach Hause laufen?
1: Ja, das stimmt. Ich bin immer begeistert, auch wenn ich, mein erster Stopp ist meistens an der Mosel und dann, man sieht da so ganz kleine Zäunchen vielleicht, um die Kaninchen zu halten oder so, ich weiß auch nicht. Aber ist schon eine andere Nummer und eine andere Sache. Man gewöhnt sich auch dran und muss aber auch immer wieder ein bisschen auf der Hut sein. Ja.
0: Wir wollen noch mal über Ihr Essen reden. Wir haben nämlich Bilder von Ihrem Essen. Die sind so einmalig. Also es sieht aus wie gemalt, dieses Essen. Wie viel Power steckt da drin, um solche Essen auf den Teller zu bringen? Mehrmals in der Woche, immer wieder im großen Stil.
1: Ja, es ist immer sehr viel Organisation. Wir haben halt in der Küche eine Aufgliederung von 4 bis 5 verschiedenen Posten. Wir machen auch alles selber, vom Brot über verschiedene Butter, Hummus, was es am Anfang schon mal gibt, dann eben Amuse-Bouche bis zum Petit Four. Und ja, es gibt viel zu tun und die ganze Küche ist dauernd unterwegs.
0: Und dazu gibt es natürlich auch noch was zu trinken. Sie haben einen riesigen Weinkeller. Wie viele Flaschen lagern da so? Haben Sie da einen Überblick?
1: Ja, wir haben schon einen Überblick. Ja, wir wissen schon, was wir haben, aber es sind ungefähr 12.000 Flaschen und so.
0: Und was ist der teuerste Wein auf der Karte?
1: Der teuerste Wein ist ein Franzose eigentlich, so Chateau Lafite.
0: Und was kostet da die Flasche?
1: Die Normalflasche 25.000 Rand.
0: Und was ist das? Ein
1: 2.500 Euro.
0: 2.500 Euro, mal eben vertrunken. Okay, gut.
1: Sie haben schon lange gelagert.
0: Also ja, sehr lange gelagert, damit es sich auch lohnt. Sie haben aber auch deutschen Wein dort, auch Wein aus Rheinland-Pfalz?
1: Ja. Ich habe Wein hauptsächlich von der Mosel, aber ich habe auch ein bisschen von anderen Weinbaugebieten, wie eben die Ahr und Rheinhessen und von der Pfalz habe ich auch. Hauptsächlich die Rieslinge. Ja, und ich bin ein großer Verfechter von Riesling. Und wie Riesling halt Essen begleitet, ist einmalig. Außer Chenin Blanc, den wir sehr gut anpflanzen da unten. Und also unser Chenin Blanc zusammen mit den deutschen Rieslingen und danach noch Champagner sind die Weine, wozu man ein ganzes Menü kochen kann. Und wo man einfach sehr vielseitig kochen kann. Man muss einfach nur die richtigen Weine aussuchen. Es gibt sehr leichte, es gibt sehr filiale, es gibt sehr viele mit großem Körper, weniger Körper. Und dann muss man halt die richtigen Weine zusammenstellen und das kann ich sehr gut. Unser Degustationsmenü stellen wir hauptsächlich über die Weine zusammen. Erst probieren wir die Weine mit dem Sommelier und dann koche ich dann dazu.
0: Wenn man tagtäglich mit solchen Speisen und Getränken zu tun hat, jetzt sind Sie 4 Wochen hier in Deutschland, in Europa. Wie ernähren Sie sich denn jetzt die nächsten 4 Wochen?
1: Also erstmal das Spargelsaison noch mitnehmen. Ja, bei weißen Spargel gibt es bei uns auch, aber eher weniger und auch nicht die Qualität. Das hat eben mit den Böden zu tun, wie mit den Kartoffeln. Und danach einfach auch ein bisschen deutsche Kultur und dann wollen wir dann in der zweiten Woche dann mal Richtung Frankreich schauen und ein bisschen Loire, eben wo die Chenin Blanc herkommen, auch die Cabernet France und dann eben bei der Champagner vorbeischauen.
0: Also es hört sich so an, als ob Sie diesen Schritt, Koch geworden zu sein, nie bereut haben?
1: Nein, absolut nicht. Ich bin jetzt 46 Jahre dabei bei der Koch.
0: Aber es ist auch viel Arbeit.
1: Ja, es ist immer sehr viel Arbeit, aber die Arbeit fällt einem meistens leicht, wenn man es gewöhnt ist. Aber wenn man auch so groß geworden ist wie ich und sehr früh angefangen hat mitzumachen. Und deswegen wird es nie langweilig. Und man muss einfach nur versuchen, die Balance zu halten.
0: Das tun Sie. Ja. Dann genießen Sie die nächsten Wochen mit ein bisschen mehr Ruhe. Hat mich sehr gefreut, dass Sie direkt vom Flugzeug heute zu uns gekommen sind. Herzlichen Dank und alles Gute für Sie.
1: Dankeschön, Frau Kühn.
0: Ja, dann verabschieden wir uns auch schon in ein langes Wochenende. Am Freitag gibt es nämlich keine Landesschau. Aber wenn Sie gern mehr über Geschichten aus dem Land lesen wollen, dann abonnieren Sie unseren Newsletter einfach und kostenlos im Internet. Am Montag ist dann Holger Wienpahl für Sie da und zwar mit einer neuen Anfangszeit. Um kurz vor 18 Uhr fangen wir ab Montag an. Ihnen einen schönen Abend, einen guten Feiertag morgen und ich gebe direkt ab an Sascha Becker und Christina Dietrich. Die Kollegen von SWR Aktuell haben die neuesten Meldungen des Tages für Sie. Ihnen eine gute Zeit, bis dann. Tschüss.
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15: Eine Farm mitten im Meer an der norwegischen Westküste. Erntezeit für Diogo Raposo und seine Kollegen. Sie bauen hier einen besonderen Rohstoff an, Braunalgen. Die sind für den Anbau ideal geeignet, erklärt Diogo.
14: Sie wachsen schnell und sie nehmen die Nährstoffe auf, die natürlicherweise im Wasser verfügbar sind. Wir brauchen keinen Dünger in der Meereswirtschaft.
15: 7 Monate lang sind die Algen an Seilen unter der Meeresoberfläche gewachsen. Jetzt ist es Zeit, sie aus dem Wasser zu holen, auf 2 gegenüberliegenden Booten.
14: Ich muss diese Leine jetzt durchschneiden, damit das Ernteboot mit der Ernte beginnen kann.
15: Reihe für Reihe schneiden sie die Seile los. Auf dem Ernteboot werden sie dann eingeholt. Der Mai, für die kleine Firma ein entscheidender Monat. Fast jeden Tag sind sie 12 Stunden hier draußen auf dem Wasser.
14: Es ist sehr intensiv. Wir haben 1 Monat, um unsere gesamte Ernte einzubringen.
16: Luca,
14: du musst abschneiden.
15: Die eigentliche Ernte passiert auf dem größten der 3 Boote. Die Algen laufen durch eine Maschine. Ein Teil von ihnen wird automatisch von den Seilen geschnitten, doch vieles ist noch Handarbeit.
19: Es ist das erste Jahr, dass wir dieses System testen. Es ist ein recht einfaches Gerät, das für unsere Art der Ernte angepasst wurde.
15: Die geernteten Braunalgen verkauft das Start-up an verschiedene Nahrungsmittelproduzenten, auch in Deutschland, zum Beispiel als Thunfischersatz. Christian Kato Haugen hat bis vor ein paar Jahren auf Lachsfarmen gearbeitet. Algen zu essen kam ihm damals nicht in den Sinn.
19: Sie haben einen sehr nussigen Geschmack, der gut zu Rührei oder Salat passt. Aber das wäre mir wahrscheinlich gar nicht klar, wenn ich nicht damit arbeiten würde.
15: Auch die EU preist Algen als Nahrungsquelle an und als Biomasse der Zukunft. Die Kommission hat sogar eine ganze Algenstrategie verabschiedet. Das Ziel, ein europäischer Algensektor. Denn Farmen wie diese hier sind in Europa noch eine Seltenheit. Ein Teil der frisch geernteten Algen landet bei Julia Harlang im Labor in Trondheim. Hier erforscht ein internationales Team, was sich aus ihnen noch alles herstellen lässt. In einem komplizierten Verfahren wird zuerst der Zucker aus den Algen gelöst. Daraus lässt sich dann zum Beispiel nachhaltiges Garn oder Folie entwickeln.
20: Das ist der große Vorteil von Seegras. Dass es eben nicht nur in der Lebensmittelindustrie verwendbar ist, sondern eben auch als Textil oder als Plastik für verschiedene Verpackungen.
15: Auch der Meeresbiologe David Aldridge forscht zum Potenzial von Algen. Er meint, sie können nicht alle Umweltprobleme lösen.
19: Sie sind aber eine umweltfreundliche Ressource. Und auf einem Planeten, der durch Landnutzung zunehmend unter Druck steht, ist die nachhaltige Nutzung der Ozeane sehr wichtig.
15: Irgendwann könnte man aus Algen sogar Biokraftstoffe herstellen. In Zeiten von Benzinknappheit eine interessante Alternative. Noch ist es aber nicht so weit.
19: Im Moment werden in Europa und Nordamerika Hunderte, vielleicht ein paar Tausend Tonnen Algen produziert. Für Biokraftstoffe bräuchten wir aber Hunderttausende bis Millionen Tonnen.
15: Ein paar Kilometer weiter an der Küste von Trondheim, die Zentrale des kleinen Algen-Startups. Hier arbeiten sie an der Ernte fürs nächste Jahr. Das Labor ist so etwas wie ein Algen-Kindergarten. In diesen Kolben befindet sich das Saatgut. Das rote Licht sorgt dafür, dass sich die Samen nicht zu früh befruchten.
21: Dieser spezielle Behälter reicht für etwa 4 Kilometer Seil. Und wir können etwa 6 bis 7 Kilo Algen pro Meter ernten.
15: Die Firma stellt nicht nur ihr eigenes Saatgut her, sondern züchtet auch Samen für andere Algenfarmer. Denn das ist kompliziert, erklärt die Forschungsleiterin.
21: Sobald sich die Algen entwickelt haben und sie an einem Seil im Wasser hängen, wachsen sie auf jeden Fall. Aber die Qualität der Samen zu kontrollieren und die nötige Menge zu bestimmen, dafür braucht es Zeit und Wissen. Kaum zu glauben, aus diesen winzigen Samen werden in einem Jahr bis zu 4 Meter lange Algen geworden sein. Dann landen sie hier als Ernte des Algen-Startups. Neben Saisonkräften packt in der Fabrikhalle auch Innovationsmanagerin Maren Setter mit an.
4: Unsere Algen sind quasi verzehrfertig. Aber wir prüfen nochmal die Qualität und schauen, ob noch kleine Tiere oder Fische im Tang sind. Die sortieren wir aus.
21: Die Norwegerin ist sich sicher, der Bedarf an solchen Algen wird steigen. Für Norwegen eine Zukunftsbranche.
4: Wir haben viel Erfahrung mit anderen Aquakulturen. Es gibt also schon eine gewisse Infrastruktur. Ich bin sicher, dass das ein Erfolg sein kann.
21: Und vielleicht liegt in diesen norwegischen Algen sogar ein Schlüssel für eine nachhaltigere Zukunft.
5: Die französische Nationalhymne, erster Programmpunkt beim Tag der Verteidigung und Bürgerpflicht. Die Jugendlichen klingen noch ein bisschen müde. 3 Gruppen sind es heute auf dem Militärstützpunkt in Arcueil bei Paris. Dresscode blau-weiß-rot, wie die Farben der französischen Flagge.
16: Sie sind heute den Regeln des Militärs unterworfen.
5: Das heißt unter anderem nicht rauchen, kein Alkohol und keine Handys. Dafür Schießunterricht mit Lasergewehren. Der Ausbilder erklärt alles ganz genau. Dann dürfen die Jugendlichen selbst zielen. Die meisten in Gruppe Weiß sind 17 Jahre alt, die wenigsten kennen sich. Sie wohnen alle in der Nähe, gehen zur Schule oder arbeiten bereits. Lison möchte später vielleicht Jura studieren. Mit dem Militär hatte sie bislang wenig zu tun. Das ist nicht unbedingt etwas, das mich interessiert. Wir hatten das Thema auch schon in der Schule, aber zurzeit sehe ich mich eher nicht in dem Bereich. Kevan fällt das Schießen recht leicht, aber kann er sich auch vorstellen, zum Militär zu gehen?
18: Ich weiß es noch nicht. Ich warte den Tag ab, um zu sehen, was er mir so bringt.
5: Zunächst so etwas Ähnliches wie Schule, nämlich einen Französischtest. Wer ihn nicht besteht, bekommt Unterstützung und Vorschläge für eine berufliche Laufbahn, natürlich bei der Armee, aber auch anderswo. Mit Virtual Reality lernen Lison, Kevan und die anderen etwas über Militäreinsätze. Der Verteidigungstag ist verpflichtend für alle zwischen 16 und 25. Ohne Teilnahme kann man keinen Führerschein machen und sich nicht an der Uni anmelden. Die Armee will auch neue Leute gewinnen. Das Image unserer Armee ist recht positiv, aber die aktuelle geopolitische Lage ist besorgniserregend. Da ist es natürlich wichtig, sich neu auszurichten und unseren Jugendlichen genau zu erklären, was wir in diesem geopolitischen Kontext tun. Dafür gibt es ein extra für diesen Tag entworfenes Strategiespiel. Das Krisenszenario, ein Konflikt mit Terroristen im Nahen Osten.
16: Der Präsident der Republik bittet Sie, französische Staatsbürger umgehend und sicher zu evakuieren.
5: Die Jugendlichen entscheiden anhand verschiedener Karten, was zu tun ist. Verhandeln? Militärisch eingreifen? Wenn ja, mit welchen Mitteln? Hier sind nach einer Stunde alle Konflikte gelöst. Ich fand es interessant, im Team zu denken, weil es viel effektiver ist, wenn jeder Einzelne etwas beitragen kann.
18: Es war nicht mein Spezialgebiet, aber alle waren gut. Ich bin zufrieden und habe einiges gelernt.
5: Es gibt noch allerlei anderes zu lernen, beim Mittagessen zum Beispiel. Ihr nehmt die chemische Lösung, kippt sie in den Beutel und die Mischung macht dann euer Essen heiß. Die Gesichter sind ratloser als beim Strategiespiel. Bis das Essen fertig ist, gibt es die Beilagen.
18: Das ist ein Schokoriegel, der ist gut.
5: In der Pause sind auch die Handys erlaubt. Wie war es denn so ohne Handy?
18: Ist ja nicht so, dass wir es 10 Stunden nicht hatten. Trotzdem schön, es wieder zu haben.
5: Nach der Pause erklären Soldaten der Opération Sentinelle, wie sie Frankreich unter anderem vor Terror schützen. Es gibt diese Einheiten seit den Anschlägen von 2015. Christinas Vater ist beim Militär. Für sie selbst ist es der erste richtige Kontakt mit dieser Art Ausrüstung. Alles in allem ein Gewicht von etwa 30 Kilo. Man denkt erst so, das ist einfach, aber dann, Mist. Am Ende des Tages steht auch die Frage, ob die Jugendlichen bereit wären, Frankreich im Ernstfall zu verteidigen. Ich liebe mein Land und würde es ohne weiteres verteidigen, selbst wenn ich dabei mein Leben riskieren müsste. Ich bin bereit, es zu tun, wenn es sein muss.
18: Ich habe Ja gewählt, aber ich will nicht lügen, denn ich bin ja auch nicht in der Situation. Daher ist es leicht, eine Antwort zu geben, wenn man es nicht durchmacht.
5: Ich bin mir nicht sicher, ob ich das tun würde, freiwillig jedenfalls. Zum Schluss gibt es das Zertifikat mit republikanischer Verabschiedung. Es ist nur ein Tag, aber er regt junge Französinnen und Franzosen zum Nachdenken an. Über ihre Heimat, die Weltlage und auch die eigene Zukunft.
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0: Guten Morgen.
1: Guten Morgen. Willkommen im ARD Morgenmagazin. In dieser Woche ist ja so ein bisschen kühler, aber letzte Woche, da haben viele schon Vorgeschmack auf den Sommer genommen und sind ins Freibad gegangen.
0: Ja, und es ist auch geteilt. Also vielleicht sagen Sie, heute habe ich frei. Ne? Deutschland hat zum Teil frei und heute, egal wie das Wetter ist, vielleicht könnte man, nein, du sagst, egal wo, nicht ins Schwimmbad gehen?
2: Kein guter Tag fürs Schwimmbad heute, weil wirklich Unwetter kommen am Nachmittag.
1: Ja. Okay. Aber zumindest Vormittag hätte man dann das Schwimmbad. Vor,
2: wenn dann jetzt sofort.
1: Ja, genau.
2: Gleich los um 6, glaube ich, machen einige ja schon auf. Bis Mittag geht's noch, aber dann wird's gefährlich.
1: Okay, gefährlich kann es im Freibad auch werden ohne Unwetter.
2: Genau.
1: Das ist Thema heute bei uns, Sicherheit beim Schwimmen. Und da gibt es KI, die helfen soll. Wir haben Badegäste mal gefragt, wie finden Sie das?
3: Ich meine, ich bin eigentlich ein guter Schwimmer, aber ich finde eigentlich schön auch,

0: Sie verlor gegen Österreich und Portugal. Wadefuhl sprach in den ARD-Tagesthemen von einer herben Niederlage, die eine tiefgreifende Analyse verlange. Kritik kommt von der Opposition. Sie macht aus unterschiedlichen Gründen die Bundesregierung für das Scheitern verantwortlich. Israel und der Libanon wollen gemeinsam eine Waffenruhe durchsetzen. Das erklärten beide Seiten nach Gesprächen in Washington. Voraussetzung ist, dass die pro-iranische Terrormiliz Hisbollah die Angriffe einstellt und sich aus bestimmten Gebieten zurückzieht. Zudem sollen Zonen eingerichtet werden, in denen ausschließlich die libanesische Armee die Kontrolle übernimmt. Seit Mitte April gilt im Libanon eine Feuerpause. Israel und die Hisbollah greifen sich immer wieder an. Die Ukraine und Moldau können auf einen schnellen Beginn offizieller Verhandlungen über einen EU-Beitritt hoffen. Wie die zyprische EU-Ratspräsidentschaft mitteilte, wurden die Vorbereitungen für den ersten Verhandlungsabschnitt eingeleitet. Im Idealfall sollen die Gespräche Mitte Juni starten. Ungarn hatte diesen Schritt etwa 2 Jahre lang blockiert. Möglich wird der Fortschritt nun, weil die neue Regierung von Ministerpräsident Modior und die Ukraine ihren Streit über die Rechte der ungarischen Minderheit beigelegt haben. Mitarbeitende im Einzel- sowie im Groß- und Außenhandel sollen heute und morgen die Arbeit niederlegen. Dazu ruft die Gewerkschaft Verdi auf. Die bisherigen Tarifangebote der Arbeitgeber in einigen Bundesländern weist Verdi als unverschämt zurück. Die Handelskonzerne stünden wirtschaftlich hervorragend da. Die Beschäftigten würden dagegen mit Lohnverlusten abgespeist, so die Gewerkschaft. Der Handelsverband hingegen spricht von schwierigen Rahmenbedingungen und sieht kaum Spielraum für Lohnerhöhungen. Katholiken in Deutschland feiern heute Fronleichnam. Bei Gottesdiensten und Prozessionen bringen sie öffentlich ihren Glauben zum Ausdruck, wonach Christus in Form von Brot und Wein leibhaftig gegenwärtig ist. Der mittelalterliche Name bedeutet so viel wie Fest des Leibes und Blutes Christi. Fronleichnam ist ein gesetzlicher Feiertag in Bayern, Baden-Württemberg, Hessen, Nordrhein-Westfalen, Rheinland-Pfalz und im Saarland, außerdem in einigen überwiegend katholischen Gemeinden Sachsens und Thüringens. Die Tagesschau meldet sich wieder um 6 Uhr. Hier geht's jetzt weiter mit Anna Planken und Till Nassif.
1: Schönen guten Morgen, hier sind wir und wir begrüßen Sie natürlich, egal ob Sie heute Feiertag haben oder ob Sie zur Arbeit müssen.
2: Wir arbeiten für Sie und gucken auf den Tag wie folgt.
1: Sicherheit im Freibad ist eines unserer Themen heute und da soll künstliche Intelligenz helfen. Wie das genau funktioniert, zeigen wir Ihnen gleich.
2: Außerdem gehen wir in die Vereinigten Staaten von Amerika. Die feiern dieses Jahr 250-jähriges Bestehen. Und da tauchen einige Leute wirklich zurück in die Zeit mit Kostümen und allem Piff und Puff.
3: Oh, Piff und Puff, hoffentlich gibt es das nicht beim ersten Spiel bei der WM, denn das ist nächste Woche, Mexiko, Südafrika. Mhm. Und dann gibt es ja auch ganz schnell das deutsche Spiel schon. Die deutsche Mannschaft in Chicago, gestern erstes Training. Mehr dazu gleich bei mir.
1: Gerade über Freibäder geredet haben. Donald, du hast schon gesagt, so richtiges Freibadwetter ist heute nicht.
4: Nein, und vor allem auch für Meteorologen sehr anstrengend. Natürlich wollen Sie zu Hause auch wissen, wo genau die Gewitter treffen. Das ist leider erst so ungefähr eine Stunde vorher vorhersagbar, weil sich diese Gewitter einfach bilden, wie aus dem Nichts. Aber wir wissen, es wird heute durchaus was passieren. Hagel, Sturmböen, alles dabei.
1: Okay. Wie sich das verteilt, also wann genau es kommt, sagt Donald, weiß er noch nicht. Aber wie sich das verteilt, das können Sie jetzt auf der Wetterkarte sehen.
4: Ja, schönen guten Morgen. Und das Problem ist, dass diese Gewitter teilweise nur 5 bis 10 Kilometer breit sind, diese Unwetterschneisen. Und deswegen kann es selbst in einer Stadt schon große Unterschiede geben. Stadt wie Köln oder Düsseldorf oder Berlin, wo in einigen Stadtteilen viel passiert mit vollgelaufenen Kellern. Und in anderen Stadtteilen merkt man fast gar nichts. Wir schauen drauf auf die Wetterkarte und sehen unser verantwortliches Tief Peggy. Die Warmfront ist eigentlich fast gar nicht aktiv. Zumindest in Sachen Regen gibt es da nicht viel zu holen. Und diese blaue Stachellinie, das ist die Kaltfront, die macht uns heute zu schaffen. Und vor allem, wo beide Fronten sich hier treffen, der Okklusionspunkt, da ist es am heftigsten. Da wird es heute dann auf jeden Fall Unwetter geben. Und wir schauen mal auf die Vormittagskarte. Da haben wir erst einmal die Warmfrontbewölkung. Das heißt, es wird sich zwar von Westen her langsam zuziehen. Im Osten scheint die Sonne noch längere Zeit. Aber dann kommt die Kaltfront. Erst einmal mit gemäßigten Regenfällen. Aber zum Nachmittag wird dann diese Kaltfront aktiviert. Sie zieht sehr langsam. Und das bedeutet, zum Teil schwere Gewitter können sich entwickeln. Mit Hagel um 2 Zentimeter Korngröße.

0: Dann auch Sturmböen, örtlich sogar mehr als 100 Kilometer pro Stunde möglich. Auch kleine Tornados sind nicht komplett ausgeschlossen. Das ist heute mal so ein Tag in Deutschland, wo wir es nicht hundertprozentig ausschließen können. Und natürlich Platzregengüsse. Aber Sie sehen, so von Ostsachsen bis runter zum Bayerischen Wald, da wird es bis heute Abend auf jeden Fall noch trocken bleiben. Wie gesagt, weil diese Front wirklich nur langsam in Richtung Osten vorankommt. Die Temperatur im Osten dann mit der warmen Luft, die hier noch liegt und mit leichter Sonnenunterstützung durchaus bis 26 Grad. Im Westen dann schon deutlich kühler. Der Wind heute für alle deutlich zunehmend. Nur in Bayern anfangs erstmal noch sehr schwach. Aber dann zum Nachmittag für alle deutlich auflebend aus südwestlichen Richtung mit den, wie gesagt, Sturmböen, die allerdings mehr dann in Verbindung mit den Gewittern, außerhalb der Gewitter etwas ruhiger. Morgen dann Wetterberuhigung, einzelne Schauer und Gewitter noch, aber da drin oder zwischen diesen Schauern und Gewittern gibt es viele sonnige Abschnitte, auch keine Unwetter. Samstag von Südwesten her leichtes Getröpfel. Am Sonntag wird es dann im Norden ein paar Schauer und Gewitter geben und Montag wird es dann für alle mal komplett trocken bleiben.
1: Also heute ein eher unruhiger Tag, aber die heißen Tage der letzten Woche, die haben uns schon mal einen Vorgeschmack auf den Sommer gegeben. Die Freibäder waren voll. Für die Bademeister sind das richtige Stresstage. Sie müssen natürlich den Überblick bewahren, müssen schauen, dass sich niemand verletzt oder vielleicht sogar bewusstlos im Wasser treibt. Und dabei bekommen sie jetzt Hilfe von künstlicher Intelligenz.
2: Das ist Nikolai, einer der Bademeister im Schweinfurter Silvaner Freibad. Im Augenblick konzentriert er sich auf das, was im 50 Meter Schwimmbecken passiert.
3: Wir müssen dauerhaft die Wasseroberfläche überwachen und auch sehen, was unter der Wasseroberfläche ist. Und dazu müssen wir halt auch ums Becken gehen, weil durch die Wasserspiegelung wird man es nicht erkennen, wenn einer länger taucht.
2: Seine Helfer sind insgesamt 23 Kameras, die rund um die Schwimmbecken an Masten montiert sind. Sie produzieren aber keine Videobilder, sondern nur Punkte. Die KI konzentriert sich dabei auf Arme und Beine. Wenn die sich 20 Sekunden nicht bewegen, lösen sie Alarm aus. So wie hier zur Demonstration. Hier hält einer der Bademeister mal so richtig lang die Luft an. Und so sieht das dann im Notfall aus. Eine Signaluhr gibt Alarm und vibriert. Einen Ernstfall gab es schon.
3: Die KI hat uns zum Glück vorzeitig informiert, dass wir Schlimmeres verhindern konnten. Also sie hat einen Alarm angezeigt und unser Rettungsschwimmer konnte dann gleich eingreifen, konnte den Mann an Land ziehen.
2: So wie jetzt hier. Gut 100.000 Euro hat die Investition in die KI zur Unterstützung der Badeaufsichten im Freibad gekostet. Und sie hat schon Leben gerettet.
4: Ich meine, ich bin eigentlich ein guter Schwimmer, aber ich finde eigentlich schön, auch für Junge oder für Leute, wo vielleicht nicht so sicher sind, es gibt halt mehr Sicherheit und ist auch noch ein Schutz für die Bademeister.
5: Wenn mal Sonne scheint, ist hier auch rappelvoll. Dementsprechend ist es, glaube ich, ein gutes Tool. Alles, was Sicherheit schafft, ist grundsätzlich nie verkehrt.
2: Sie schafft Sicherheit, die KI im Schweinfurter Silvaner Freibad. Für Wassersportler aller Art.
1: So, wir haben natürlich umgangssprachlich von Bademeistern geredet. Die offizielle Bezeichnung ist Schwimmmeister und der Präsident des Verbandes Deutscher Schwimmmeister ist jetzt bei uns, Peter Hasheim. Schönen guten Morgen.
6: Einen schönen guten Morgen.
1: Ja, wir haben die KI gesehen, die da im Einsatz ist. Haben Sie Angst, dass die Schwimmmeister irgendwann mal überflüssig werden?
6: Nicht unbedingt. Also die KI im Laufe der Digitalisierung hat sich natürlich nicht breit gemacht, aber hat sich einen Weg gebahnt in unsere Arbeitsstätten. Aber die KI kann nicht alles ersetzen. Wir vom Verband oder auch ich sehe das so, dass die KI unterstützend und begleitend die Fachkraft vor Ort unterstützen soll.
1: Und wir haben ja gerade gesehen, wie das funktioniert. Ist das wirklich dann was, wo Sie sagen aus der Praxis, das kann uns helfen? Das ist etwas, wo wir bisher irgendwie ein Problem hatten?
6: Also Probleme will ich nicht sagen, dass wir die früher hatten. Das ist nur halt eben digitalisierter geworden. Man hat mehr Möglichkeiten geschaffen, um die Sicherheit mehr zu gewährleisten. Aber so eine KI kann nicht in die Augen der Menschen gucken. Das kann nur eine Fachkraft vor Ort, die also auch sieht, wie Gesichter sich verändern. Das kann eine KI nicht. KI ist auf Bewegungen ausgedacht, auf Bewegungsmerkmale und reagiert meistens nicht, wenn es zu spät ist, aber kurz davor, dass man auch rechtzeitig eingreifen kann. Also es ist nicht so, dass die KI uns die Arbeitsplätze wegnimmt. Die Gefahr besteht, ja, es gibt Betreiber, die also das als Maßnahme nehmen, um Arbeitsplätze zu sparen, aber da möchten wir uns vehement gegen wehren.
1: Ist nicht die Gefahr auch bei so einer Technik, dass man sich dann zu sehr darauf verlässt und dann streikt sie möglicherweise mal und man ist gar nicht mehr so als Mensch so wach, wie man eigentlich sein müsste da als Schwimmmeister im Freibad?
6: Da muss ich Ihnen recht geben, die Gefahr besteht, ja. Unabhängig davon muss man das natürlich immer im Auge behalten. Der Mensch muss immer noch die Oberhand behalten bei der ganzen Geschichte und die Sicherheit der Badegäste geht immer vor. Die Technik ist anfällig, das wissen wir. Wenn irgendwo mal der Strom ausfällt oder sonst irgendwas passiert, dann steht man auf einmal da. Da muss man natürlich gewappnet sein.
1: Wie sieht es mit den Kosten aus? Solche Systeme sind sicher nicht ganz billig.
6: Nein, die sind nicht billig und das ist natürlich auch ein weiteres Problem. Sollten wir die KI in den Bädern jetzt fest installieren, dann kommen natürlich immense Kosten auf uns zu, die dann den Haushalt der kommunalen Badbetreiber natürlich noch mehr belasten. Und ich denke mal, das Geld, was wir in die KI stecken, könnten wir auch in Fachkräfte stecken. Wir müssen bloß diese Fachkräfte haben.
1: Und die sind schwer zu finden, Schwimmmeister, und sind nicht irgendwie
6: in rauen
1: Mengen zu finden.
6: Der Schwimmmeisterberuf ist ein schöner Beruf. Ich habe den damals vor 75 angefangen und ich muss sagen, ich würde den Weg heute noch mal gehen dabei. Er hat viele schöne Facetten, die positiven Dinge muss man auch mal rausstellen. Es gibt natürlich auch negative Erscheinungen dabei. Aber das Berufsbild selber ist also so ein schönes. Ich kann mich erinnern, als ich vor 45 Jahren bei uns im Ort den ersten Babyschwimmkurs mit meiner Tochter anfing, da muss ich ganz ehrlich sagen, das war ein Erlebnis gewesen. Und ich habe fast 35 Jahre lang Babykurse gemacht. Und wenn man dann in die Gesichter der Mütter oder der Kinder guckt, die sind am Strahlen. Das ist also schon eine immense Bezahlung, was also sehr viel wert ist. Und nicht nur der Umgang mit den Menschen, sondern auch mit der Technik. Jeder kann seine Affinitäten ausleben dort. Wir haben Wasseraufbereitung, wir haben die Chemie, wir haben die Biologie, wir sind Animateur, wir sind Ersthelfer, wir sind Seelsorger. Es sind viele Bereiche, die es ganz früher nicht gab, die wir aber heute mit abdecken müssen. Und das ist natürlich eine immense Aufgabe und auch eine verantwortungsvolle Aufgabe.
1: Also so leidenschaftlich, wie Sie davon erzählen, habe ich nicht den Eindruck, dass künstliche Intelligenz diese ganzen Aufgaben irgendwann mal übernehmen kann.
6: Nein, das wird ja auch nicht.
1: Vielen Dank, Peter Harzheim, dass Sie heute Morgen bei uns sind vom Bundesverband Deutscher Schwimmmeister. Wir reden über Sicherheit in den Freibädern später in der Sendung noch mehr.
6: Danke. Okay.
7: Darf Deutschland das? Wie weit darf ein Land gehen in dieser vielbeschworenen, härteren Gangart gegen abgelehnte Asylbewerber? Das entscheidet heute der Europäische Gerichtshof gleich gegen 10. Nach dem Motto Brot, Seife, Bett bekommen Menschen, deren Asylantrag bei uns abgelehnt wurde, oft nur noch das Nötigste. Vor allen Dingen die Geldleistungen werden gekürzt. Das ist ja auch klar, das ist ein Staat, das den Menschen möglichst ungemütlich machen will, wenn es sie nicht mehr haben will. Aber die Frage ist, wie weit muss man sich dabei eben auch an moralische, ethische Minimalversorgungen halten? Das Ganze wird heute eben beim Europäischen Gerichtshof entschieden, denn Deutschland würde sich da nicht an Recht und Gesetz halten, sagen ein Afghane und sein Anwalt, die gegen Deutschland geklagt haben.
8: Klaus Schang kennt viele Menschen, die mit wenig auskommen müssen. Er ist Anwalt für Sozialrecht in Passau. Seit einigen Jahren hat er sich auf Geflüchtete spezialisiert. Einer seiner Mandanten ist ein afghanischer Asylbewerber.
9: Zunächst mal war der untergebracht in einer Erstaufnahmeeinrichtung, einer sogenannten Ankereinrichtung in Schweinfurt in Unterfranken. Und gibt es eine Kantine, wo Ernährung als Sachleistung gewährt wird. Und für die sonstigen Bedarfe hat er ca. 150 Euro im Monat bekommen.
8: 2021 wird sein Asylantrag in Deutschland abgelehnt, weil Rumänien für das Verfahren zuständig ist. Deshalb werden auch die Leistungen gekürzt. Nach der sogenannten Dublin-III-Verordnung ist immer das Land für Asylgesuche zuständig, in dem der Flüchtling zum ersten Mal die Europäische Union betreten hat oder einen Asylantrag gestellt hat. Im Fall von Klaus Schanks Mandanten ist das Rumänien. Er ist dann aber nach Deutschland weitergereist. Dort bekommt er Leistungen nach dem Asylbewerberleistungsgesetz. Sachleistungen wie das Wohnen in einer Unterkunft oder Lebensmittel, aber auch ein bisschen Geld zur freien Verfügung. Insgesamt aber weniger als die Grundsicherung. Deutschland hat dann seinen Asylantrag abgelehnt und die Abschiebung nach Rumänien angeordnet, weil das Land nach der Dublin-Verordnung zuständig ist. 2019 entschied der deutsche Gesetzgeber, für solche abgelehnten Asylbewerber gibt es weniger Leistungen. Schanks Mandanten wurden deshalb Kleidung und Geld gestrichen.
9: Also die Menschen in dieser Einrichtung, wenn sie eine Kürzung haben, bekommen dann keine Leistungen mehr für Mobilität zum Beispiel, können also den öffentlichen Nahverkehr nicht mehr nutzen. Sie bekommen keine Leistung für Kommunikation, können keine Handykarte mehr, keine SIM-Karte mehr kaufen und sind eigentlich darauf festgenagelt, nur noch in diesem Lager zu leben.
8: Schank hält das für einen Verstoß gegen Europarecht und hat gegen die gekürzten Leistungen für seinen Mandanten geklagt, bis zum Bundessozialgericht in Kassel. Das legte das Verfahren dem Europäischen Gerichtshof vor.
10: Das Urteil könnte große Auswirkungen haben, denn seit 2024 können Leistungen für solche abgelehnten Dublin-Fälle wie hier nicht nur gekürzt, sondern sogar vollständig gestrichen werden. Und wenn der EuGH jetzt entscheidet, dass die Kürzungen rechtswidrig sind, dann würde das wohl erst recht für die komplette Streichung gelten.
8: Heute Vormittag verkündet der Europäische Gerichtshof sein Urteil.
1: Der 4. Juli, das ist der Unabhängigkeitstag der USA. Und in diesem Jahr ist es ein ganz besonderer, denn die Unabhängigkeit, die jährt sich zum 250. Mal. Das ist also ein großes Fest, ein Jubiläum, was die Amerikaner da feiern werden. Bereiten sich auch schon darauf vor und versuchen, in die Geschichte einzutauchen. Das war ja damals so, dass sich die Kolonien in Amerika losgesagt haben vom Mutterland Großbritannien. Und das Ganze ging natürlich nicht ganz friedlich, sondern da wurde gekämpft. Da gab es wirklich über viele Jahre Konflikte. Und diese Zeit lassen jetzt Laiendarsteller wieder aufleben mit Kostümen, mit Waffen aus der damaligen Zeit. Mummer-Reporter Torben Burgers, der war mit dabei.
11: Kanonenschläge, Pulverdampf, Marschmusik. So oder so ähnlich muss er sich angefühlt haben, der Krieg um die Unabhängigkeit der Vereinigten Staaten. Ich soll heute auf Seiten der Amerikaner in die Schlacht ziehen. Mein Training beginnt am Tag davor. Waffenkunde steht auf dem Programm. Wir schießen mit Musketen. Schnelles Nachladen zählt mehr als präzises Zielen.
12: Die wurden 3 bis 5 Mal pro Minute abgefeuert. Bei 1000 Leuten auf der einen Seite und 1000 auf der anderen wurde schon jemand getroffen.
11: Mit den Zähnen reißen wir die Papiertütchen auf, in denen unser Schießpulver steckt. Kugeln kommen nicht zum Einsatz. Sicherheit steht an erster Stelle. Die Nacht vor der Schlacht verbringe ich in Franks Zelt. Eine originalgetreue Maßanfertigung für $800. Wir schlafen zu zweit auf Feldbetten mit mehreren Decken. Purer Luxus im Vergleich zur Vergangenheit. Die Aufständischen von damals waren oft zu sechst und mussten häufig mit etwas Stroh auf dem Boden auskommen.
12: Man nahm, was man finden, stehlen oder von zu Hause mitbringen konnte.
11: Also war jeder, der auf der Seite der Revolution kämpfte, arm.
12: Oh ja, auf jeden Fall.
11: Am Abend füllt sich das Lager. Viele Teilnehmer sind berufstätig oder studieren und sind erst nach Feierabend angereist. So wie einige meiner Mitstreiter. Paul Delaney zum Beispiel macht gerade seinen Doktor in Astrophysik und kommt aus Kentucky. Frank war bis zu seinem Ruhestand Ranger in einem Nationalpark. Mit ihnen soll ich morgen ins Gefecht ziehen. Vorher ist aber erstmal Bettruhe angesagt. Mit der ist es um 7 Uhr morgens vorbei.
13: Es hat zwischendurch ein bisschen geregnet, aber das Zelt ist trocken geblieben. Und warm genug war es auch, sodass wir schon unsere 6-7 Stunden Schlaf bekommen haben. Und der Tag kann jetzt losgehen.
11: Meine Kleidung hat Frank selbst genäht nach historischen Schnittmustern aus Büchern und Museen. Eine Form praktischer Geschichtsforschung mit viel Liebe zum Detail.
14: So. Bereit für die Schlacht. So sieht das mal aus.
11: Wir stellen eine Bürgerwehr dar und sollen eintauchen in die Gründerzeit dieser Nation. Ein identitätsstiftender Mythos, der Amerika bis heute prägt. Den wollen Frank und die anderen unbedingt erhalten, koste es, was es wolle.
15: Nervös?
14: Nee, nicht nervös, aber es sind so viele Kleinigkeiten, auf die man achten muss. Ich hoffe, ich vergesse jetzt nicht die Hälfte. Und ich hoffe, es geht gut.
11: Im Gleichschritt ziehen wir los durch ein Spalier neugieriger Besucher. Mehrere Tausend sind gekommen, um das Spektakel auf dem Schlachtfeld zu verfolgen. Beide Seiten eröffnen sofort das Feuer. Geschossen wird auf kurze Distanz, keine 30 Meter trennen die verfeindeten Lager. Die Gesichter unserer Gegner sind gut zu erkennen. Wir zielen absichtlich nicht auf sie, sondern auf die Baumkronen über ihren Köpfen. Nach gut 20 Minuten ergreifen die Briten die Flucht. Zeit für die Manöverkritik. Wie habe ich mich geschlagen?
15: Aller Anfang ist schwer. Viele unserer Darsteller sind damit aufgewachsen. Wer völlig unvorbereitet reinkommt, hat es nicht leicht. Aber du hast dich wahrscheinlich besser geschlagen als der Durchschnitt.
11: Ungefähr eine 3+, also damit kann ich leben. Bleibt die Frage, was noch übrig ist von dem Mythos der Anfangsjahre in einer krisengeschüttelten Gegenwart. Für Kyle Willard geht es um Demut und Dankbarkeit.
15: Ich gebe nicht vor, in ihrer Haut zu stecken oder auch nur einen kleinen Teil dessen zu erleben, was sie durchgemacht haben. Aber wenn ich die Aufmerksamkeit auf die Opfer lenken kann, die sie für unser Land gebracht haben, dann halte ich das für eine wichtige Sache.
11: Dean Geiken bezeichnet sich selbst als Patrioten mit rot-weiß-blauem Blut in den Adern. Er will dafür sorgen, dass dieser Nationalstolz nicht verloren geht.
15: Ich habe Angst, dass die Geschichte unseres Landes in Vergessenheit gerät. Wenn ich etwas tun kann, um das zu ändern, mache ich das gerne.
11: Mir bleibt der Umgang mit Uniformen und Gewehren ein wenig fremd. Trotzdem kann ich die Faszination für solche Veranstaltungen wie in Vincennes gut verstehen. Spannender als der Geschichtsunterricht in der Schule sind sie allemal.
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17: Schönen guten Morgen. Ich will das Stichwort Schlacht jetzt gar nicht übernehmen, weil wir gehen jetzt in die USA und wir kümmern uns aber um die Fußball-Weltmeisterschaft. In einer Woche geht's los und bis dahin wird auch das deutsche Team mehr wissen, wie es aufgestellt ist, dann vor dem ersten Spiel dann gegen Curaçao. Gestern war Training, Geheimtraining auch. Heute gibt's auch nochmal ein Geheimtraining. Am Freitag gibt's nochmal eine Einheit vor dem Spiel am Samstag gegen die USA und das ist ja das letzte Testspiel. Und da sind wir alle gespannt, ob bis dahin alle gesund bleiben und sich akklimatisiert haben. Denn das Wetter ist sehr warm und gar nicht so ohne. Unser Blick auf den täglichen DFB-Tross.
18: Es ist ein Trainingsauftakt mit Hindernissen. Der Platz der Chicago Fire ist zwar perfekt, aber die Einfahrt ist nicht die breiteste. Da tut sich ein Mannschaftsbus schwer. Irgendwie geht es aber dann doch über den steinigen Untergrund. Es kratzt ein bisschen, aber es geht. Ein erstes Anschwitzen und Akklimatisieren.
19: Die Bedingungen natürlich nicht ganz einfach, weil die Temperaturen natürlich schwierig sind, zumindest für uns Europäer. Das sind wir natürlich nicht so gewohnt.
18: Zwischen Hitze und Regeneration. Es wird eine Mammutaufgabe für alle Mannschaften. Und letztlich ist es auch ein bisschen Kopfsache.
20: Ich war immer ein Spieler, der lieber bei Hitze gespielt hat als bei Regen. Bei Regen stand ich immer sehr steif da, bei Hitze habe ich zwar geschwitzt, aber bin gern gerannt. Und glaube, man kann damit gut klarkommen.
18: Inzwischen ist auch Kai Havertz angekommen, der nach dem Champions-League-Finale mit Arsenal London separat angereist ist. Manuel Neuer übt zwar, ist aber nicht im Mannschaftstraining. Die Zeit wird knapp bis zum Test am Samstag gegen die USA. Pannenfrei, die Abreise dann nach der ersten Übungseinheit. Die DFB-Auswahl nutzt die ersten Stunden in Chicago auch, um etwas amerikanisches Flair aufzusaugen. Die Millionenmetropole ist traumhaft gelegen am Westufer des Michigansee und bietet jede Menge Sehenswertes. Im Vordergrund steht aber der sportliche und nicht der touristische Aspekt.
17: Richtig so. Und Hansi Flick wird auch gerne drauf gucken, an seine Zeit denken, bei der deutschen Nationalmannschaft. Aber jetzt denkt er erstmal an sich selber und an seine neue Zeit beim FC Barcelona. Und die wurde nochmal rückwirkend gekrönt. Er ist nämlich zum Trainer des Jahres in Spaniens La Liga gewählt worden. Und das zum zweiten Mal. Er setzte sich gegen seine Kollegen aus Getafe und Villarreal durch. Und die Begründung ist, das Team habe einen unverwechselbaren Spielstil und einen unbestreitbaren Charakter gezeigt. So ist das, ja. Und er hatte 19 Spiele, alle 19 Heimspiele mit Barcelona in dieser Saison gewonnen. Mehr vom Sport gibt es jetzt, einen kompakten Überblick bei uns im Kurzsport.
21: Lebenszeichen im Abstiegskampf. Der Tabellenvorletzte GWD Minden gewinnt am vorletzten Spieltag der Handball-Bundesliga mit 34:30 gegen Rekordmeister THW Kiel und zieht damit nach Pluspunkten mit Wetzlar auf dem ersten Nicht-Abstiegsrang gleich. Endgültig abgestiegen ist hingegen Leipzig nach der Niederlage in Lemgo. Der einzige Auswärtssieg in den Mittwochspielen gelang Stuttgart, während die Rhein-Neckar-Löwen und Magdeburg ihr letztes Saisonheimspiel erfolgreich bestritten und der bereits als Meister feststehende SCM nach dem 38:35-Sieg gegen Gummersbach auch die dazugehörige Trophäe überreicht bekam. Etappensieg für Demi Wollering aus den Niederlanden, Antonia Niedermayer aus Rosenheim starke Dritte, auch im Gesamtklassement. Beim Giro d'Italia der Frauen hatten sich Europameisterin Wollering und ihre deutsche Kontrahentin gemeinsam mit der weiterhin gesamtführenden Anna van der Breggen auf der mit stetig steilen Anstiegen gespickten fünften Etappe nach Sante Stefano di Cadore vom Feld abgesetzt, ehe im Zielsprint Demi Wollering die schnellsten Beine hatte. Tobias Strobel ist neuer Cheftrainer beim VfL Wolfsburg. Der 38-Jährige wechselt für eine nicht benannte Ablösezahlung vom Drittligisten Verl zum Bundesliga-Absteiger und wird dort Nachfolger von Dieter Hecking, der in die Geschäftsführung gewechselt ist. Favoritinnensturz bei den French Open. Die Tennis-Weltranglisten-Erste Arina Sabalenka hat ihr Viertelfinalduell beim Grand-Slam-Turnier in Paris gegen die Russin Diana Schneider mit 0:6 im Entscheidungssatz verloren. Schneider trifft im heutigen Überraschungshalbfinale auf die polnische Qualifikantin Maja Chwalinska, die sich in zwei Sätzen gegen Anna Kalinskaja durchsetzte.
17: Und eine Meldung aus deutscher Sicht lege ich noch nach. Laura Siegemund hat nämlich auch verpasst, zwar einen Titel zu holen bei den French Open. Sie ist im Halbfinale ausgeschieden im Mixed-Doppel. Mit ihrem französischen Partner verloren sie in zwei Sätzen gegen die italienischen Titelverteidiger. Kann also irgendwie den Sieg, den sie 2024 schaffte, nicht fortsetzen. Und im Einzel war sie ja eh schon ausgeschieden in der ersten Runde und dann auch noch im Doppel im Viertelfinale. Das war's von mir.
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1: Wir fiebern ja so langsam schon auf die WM.
7: Volker St. Peter hat da seit gestern die Schlachtrufe rausgeholt.
17: 37,5 habe ich schon.
1: 37,5.
17: Ja, ein bisschen Temperatur.
1: Ach so.
17: Habe ich nicht.
7: Was ist das
1: denn? Erhöhte
7: es gibt
1: Temperatur.
7: Doch, es
1: langsames
7: gibt doch
1: Anschwitzen.
7: Viel mehr Mannschaften bei der Weltmeisterschaft. Ja. 48 Stück, ne?
17: Es geht wahnsinnig zur Sache. Es gibt ein paar neue dabei, von denen man auch nicht weiß, wie die Schlachtenbummler da sich auffühlen. Ne?
1: Ja, aber es gibt Hinweise darauf, dass das ziemlich gut wird, was da zu erwarten ist. Okay. Norwegen zum Beispiel hat eine wirklich ikonische Anfeuerung der Fans. Und zwar das Rudern im Fanblock.
7: Wikinger halt, ne? Das heißt auch Rudert. Und das erinnert so ein bisschen, übrigens das erste Mal wieder dabei seit 98, da war Haaland noch gar nicht geboren, ne? Als sie das letzte Mal bei der WM dabei waren. Erinnert so ein bisschen an die Isländer, die ja diesmal nicht dabei sind.
17: Ja, das stimmt. Schade auch, ne?
7: Da hat man dieses Hu. Ja, so viel, ein kleiner Vorgeschmack. Wir gucken diese ganze Sendung heute noch.
1: Wir müssen ein bisschen sammeln. Wir müssen mal sammeln, was es noch für tolle Sachen gab, die... was war denn? Neuseeland war doch auch immer ganz toll in dem Anfang.
7: Die Maori-Anfeuerungsrufe. Ja,
17: immer sehr stark.
7: Ist denn Neuseeland dabei?
17: Das sage ich nicht.
7: Ach, okay. Wir müssen auch noch so ein paar Überraschungen in der Sendung haben. Aber keine Überraschung ist, wer in Hamburg steht.
1: Thorsten Schröder nämlich bei der Tagesschau.
0: Guten Morgen. So ist es. Schönen guten Morgen. Die deutsche Regierung will sich weiter aktiv bei den Vereinten Nationen engagieren. Das sagt der Außenminister Wadefuhl. Zuvor war die Bundesrepublik bei der Abstimmung für einen Sitz im UN-Sicherheitsrat gescheitert. Sie verlor gegen Österreich und Portugal. Wadefuhl sprach in den ARD-Tagesthemen von einer herben Niederlage, die eine tiefgreifende Analyse verlange. Kritik kommt von der Opposition. Sie macht aus unterschiedlichen Gründen die Bundesregierung für das Scheitern verantwortlich. Israel und der Libanon wollen gemeinsam eine Waffenruhe durchsetzen. Das erklärten beide Seiten nach Gesprächen in Washington. Voraussetzung ist, dass die pro-iranische Terrormiliz Hisbollah die Angriffe einstellt und sich aus bestimmten Gebieten zurückzieht. Zudem sollen Zonen eingerichtet werden, in denen ausschließlich die libanesische Armee die Kontrolle übernimmt. Seit Mitte April gilt im Libanon eine Feuerpause. Israel und Hisbollah greifen sich aber immer wieder an. Die Ukraine und Moldau können auf einen schnellen Beginn offizieller Verhandlungen über einen EU-Beitritt hoffen. Wie die zyprische EU-Ratspräsidentschaft mitteilte, wurden die Vorbereitungen für den ersten Verhandlungsabschnitt eingeleitet. Im Idealfall sollen die Gespräche Mitte Juni starten. Ungarn hatte diesen Schritt etwa 2 Jahre lang blockiert. Möglich wird der Fortschritt nun, weil die neue Regierung von Ministerpräsident Modyar und die Ukraine ihren Streit über die Rechte der ungarischen Minderheit beigelegt haben. Mitarbeitende im Einzel- sowie im Groß- und Außenhandel sollen heute und morgen die Arbeit niederlegen. Dazu ruft die Gewerkschaft Verdi auf. Die bisherigen Tarifangebote der Arbeitgeber in einigen Bundesländern weist Verdi als unverschämt zurück. Die Handelskonzerne stünden wirtschaftlich hervorragend da. Die Beschäftigten würden dagegen mit Lohnverlusten abgespeist, so die Gewerkschaft. Der Handelsverband hingegen spricht von schwierigen Rahmenbedingungen und sieht kaum Spielraum für Lohnerhöhungen. Katholiken in Deutschland feiern heute Fronleichnam. Bei Gottesdiensten und Prozessionen bringen sie öffentlich ihren Glauben zum Ausdruck, wonach Christus in Form von Brot und Wein leibhaftig gegenwärtig ist. Der mittelalterliche Name bedeutet so viel wie Fest des Leibes und Blutes Christi. Fronleichnam ist ein gesetzlicher Feiertag in Bayern, Baden-Württemberg, Hessen, Nordrhein-Westfalen, Rheinland-Pfalz und im Saarland. Außerdem in einigen überwiegend katholischen Gemeinden Sachsens und Thüringens. Die Tagesschau meldet sich wieder um 6.30 Uhr. Weiter geht's in Köln im Morgenmagazin mit Anna Planken und Till Nassif.
1: Guten Morgen, herzlich willkommen und zwar all denjenigen, die Feiertag haben und auch denen, die in Richtung Arbeit unterwegs sind.
7: Wie auch der Tag sich für Sie gestaltet, wir haben mal versucht, alle Themen heute zu sortieren.
1: Wir sind unterwegs eine Woche vor der Fußball-Weltmeisterschaft in den USA. Dort laufen die Vorbereitungen natürlich, dort kommen die Teams an. Und unser Reporter in den USA hat sich mal einen Überblick verschafft, was ist da jetzt eigentlich gerade schon los.
7: Und dann ein Thema, was uns ja wirklich seit vielen Jahren beschäftigt, die Zustände in der Ukraine. Viele Ukrainer halten es nicht mehr aus, sind aus dem Land geflohen. Aber es gibt Deutsche, die dorthin gehen, um dort zu helfen. Wir sprechen gleich mit einer jungen Frau, was sie bewegt, da auch ihr Leben zu riskieren.
1: Und dann sind wir im Kino unterwegs, eine Familienkomödie unter anderem.
3: Hallo Valeska.
4: Was machst du eigentlich hier? Du besuchst mich nie.
3: Ich dachte, es könnte vielleicht nicht schaden, mal Urlaub zu machen.
1: Schöne Begrüßung für den Papa, der damals zu Besuch ist, Christoph Maria Herbst. Was vom Film zu halten ist, gleich mit unserer Kinofachfrau Simone Schlosser.
7: Und Donald hat heute Wetter, das zum Grübeln anregt. Er sitzt den ganzen Tag am Computer, die ganze Nacht schon. Es ist schwierig vorherzusagen.
22: Meteorologisch äußerst interessant, aber leider auch gefährlich. Das ist das Problem heute.
7: Hier die Details.
22: Schönen guten Morgen und herzlich willkommen. Tief Peggy ist da und viele von Ihnen werden wahrscheinlich morgen enttäuscht sein, wenn Sie die Unwetter nicht abbekommen haben. Aber da kann ich schon mal vorausschicken, diese Gewitter sind manchmal wirklich nur 10 bis 15 Kilometer breit. Vor allem die Unwetterschneisen teilweise noch enger. Da kann es selbst in einer großen Stadt schon riesige Unterschiede geben. Aber die Unwettergefahr ist heute gegeben. Wir schauen mal auf die Wetterkarte, sehen unser Tief Peggy mit Zentrum hier über Schottland. Die Warmfront ist schon da. Die warme Luft macht sich heute auch hier im Süden und im Osten noch mal breit. Aber Sie sehen die blaue Stachellinie. Das ist die Kaltfront und die zieht heute wirklich nur ganz langsam über uns hinweg, wird aktiviert am Nachmittag. Dahinter kommt die kühlere Luft. Und Sie sehen auch hier die weißen Linien, die liniengleichen Luftdrucks, die liegen hier deutlich dichter beisammen. Das bedeutet, der Luftdruckunterschied ist dort groß und deswegen wird auch der Wind insgesamt von Westen her dann deutlich zunehmen. Aber am stärksten ist er natürlich im Bereich von Schauern und Gewittern. Und wir schauen mal auf die Vormittagskarte. Es wird im Osten heute erstmal noch relativ schön sein. Das heißt, nur locker bewölkt und auch trocken, noch längere Zeit sonnig sogar. Dann kommt aber die Kaltfront mit den schon dickeren Wolken. Aber vorerst werden die Schauer noch nicht allzu stark sein. Aber am Nachmittag geht's dann los. So ungefähr von der westlichen Ostsee bis runter ins Saarland wird sich dann die Kaltfront formieren. Es bilden sich neue Schauer und Gewitter. Es ist nicht so, dass sie von A nach B ziehen. Sonst hätten wir es deutlich einfacher bei der Vorhersage. Sondern es macht einfach plopp. Dann sind diese Unwetter da. Und das ist das Problem dann hier mit Hagelschlag, mit Starkregen, zum Teil mit Sturmböen, örtlich vielleicht sogar mehr als 100 100 Kilometer pro Stunde. Im äußersten Osten passiert bis heute Abend noch nichts. Und die Temperatur kann vor allem hier mit dem längeren Sonnenschein in der wärmeren Luftmasse teilweise bis auf 26 Grad ansteigen, im Westen deutlich kühler. Der Wind wird, wie gesagt, außerhalb von Gewittern zwar auch relativ stramm sein, wird dann auch von Westen her zunehmen, Stärke 4 bis 5 im Mittel. Und auch außerhalb von Gewittern immerhin noch so Windstärke 6 bis 7 in Böen. Morgen aber deutlich ruhiger, einzelne Schauer und Gewitter ohne Unwettercharakter. Samstag von Südwesten her ein paar Schauer, am Sonntag eher im Norden und im Osten. Von Süden her wird es schöner und am Montag für alle sommerlich warm und komplett trocken.
7: 48 Fußballteams gehen in 104 Spielen an den Start. Es wird die größte Weltmeisterschaft aller Zeiten.
1: Ja, so langsam steigt die Vorfreude, auch in den USA. Die Vorbereitungen sind ja abgeschlossen, die Stadien sind fertig. Es gibt da allerdings schon noch was, was die Freude trübt. Ne?
7: Auf jeden Fall das. Und auch, kennst du das nicht bei uns? Alle sagen vorher immer, es ist jetzt noch ungefähr eine Woche, ein bisschen mehr. Nee, so richtig in Stimmung ist man noch nicht. Aber das kommt ja vielleicht bei uns und in den USA mit dem Turnier.
11: Der Titelverteidiger kommt als einer der ersten an und wird begeistert empfangen. Großer Bahnhof für die Nationalmannschaft von Argentinien in Kansas City, Missouri. Vor allem Superstar Lionel Messi soll die Massen anlocken. Kansas City wird etwas erleben, was es dort noch nie gegeben hat, allein schon wegen der Leidenschaft von uns Argentiniern. Auch die deutsche Nationalmannschaft ist auf amerikanischem Boden gelandet. Am Samstag steht in Chicago die Generalprobe gegen den Gastgeber an. Die Stadien, wie hier in Los Angeles, sind pünktlich fertig geworden. Fraglich ist nur, wer sich ihren Besuch leisten kann, angesichts horrender Eintrittspreise. Wir haben Tickets für $500 pro Stück gesehen, das ist Wahnsinn. Vor allem für Fans aus dem Ausland, die ja auch noch Hotelkosten haben, einfach lächerlich. Wer es nicht ins Stadion schafft, kann hier fast rund um die Uhr Fußball gucken. Die Lions Sports Bar in Philadelphia verlängert während der WM ihre Öffnungszeiten. Eine Sondergenehmigung sei Dank. Sorgen macht Barbetreiber Mark Prinzinger nur die schlechte wirtschaftliche Lage im Land. Die Preise für Lebensmittel, Alkohol und Personal sind extrem hoch. Es ist eine äußerst schwierige Zeit für Restaurantbetreiber. In Toronto hat die Polizei kurz vor WM-Start einen großen Fang gemacht und so viele gefälschte Fanartikel sichergestellt wie noch nie in der Geschichte Kanadas. Wir haben mehr als 16.000 gefälschte Trikots und Flaggen bekannter Marken sowie zwei gefälschte WM-Pokale sichergestellt mit einem Schwarzmarktwert von mehr als $2.5 Millionen. Der echte WM-Pokal ist schon in New York City angekommen und wird am 19. Juli vor den Toren der Stadt vergeben. Bastian Schweinsteiger weiß, wie sich das anfühlt.
1: Da kommt ein bisschen WM-Stimmung auf. Das Ganze steigert sich ja dann auch immer so, wenn es näher ans Turnier geht. Anna hat das vorher schon gesagt. Und wir können Ihnen eine Momentaufnahme zeigen aus dem Deutschland-Trend. Wie ist die WM-Stimmung in Deutschland? Wie stark ist Ihr Interesse an der Fußball-WM? Haben wir gefragt. Knapp ein Drittel der Befragten sagt, sie haben starkes oder ein sehr starkes Interesse an dieser Weltmeisterschaft. Ein weiteres Drittel interessiert sich weniger. Und 37% sagen jetzt gar nicht. Kann sich allerdings noch ändern und es gibt eine weitere Zahl, die interessant ist. Immerhin 20% der Menschen trauen den Deutschen den Sieg bei der WM zu. Bei der letzten WM waren das viel, viel weniger.
7: Hier in Deutschland sehen wir die brennenden, staubigen, kaputten Bilder jeden Tag in der Tagesschau. Und man kann verstehen, angesichts dieser Bilder und dieses Alltags, dass mittlerweile fast 6 Millionen Menschen aus der Ukraine geflohen sind. Aber umgekehrt, es gibt Deutsche, die freiwillig in die Ukraine gehen und zwar genau an diese schraffierte Zone, die Sie da sehen. Das ist tatsächlich die Front und unter Einsatz auch des eigenen Lebens Menschen dort helfen. Warum jemand das tut, fragen wir die junge Frau aus Münster gleich persönlich. Vorher zeigen wir Ihnen aber Bilder aus ihrem Alltag in der Ukraine.
2: Es ist eine gefährliche Mission. Anna Elsbernd und ihr Team sind auf dem Weg in eine Kleinstadt, die längst Frontgebiet geworden ist.
5: Wir sind gerade auf dem Weg nach Druschkivka, um von dort eine Dame zu evakuieren, die Splitter von einer Drohne in ihrem Bein hat.
2: Die Deutsche arbeitet seit Februar 2022 in der Ukraine. Evakuiert seit gut 2 Jahren mit anderen Freiwilligen, Zivilistinnen und Zivilisten aus besonders umkämpften Gebieten. Die allermeisten freiwilligen Helfer, erklären Experten, sind Ukrainerinnen und Ukrainer und selbst aus den umkämpften Gebieten geflohen. Sie riskieren ihr Leben, damit andere überleben können. Es gibt eine etwa 20 Kilometer tiefe aktive Gefahrenzone, in der ständig mit Drohnen gekämpft wird, sowohl mit konventionellen als auch mit Glasfaserdrohnen, vor denen es im Allgemeinen sehr schwierig ist, die Menschen zu schützen. Dementsprechend haben die Menschen immer weniger Zeit zum Evakuieren. Auch bei dieser Evakuierung müssen sich Anna Elsbernd und ihr Team beeilen. Die 66 Jahre alte Natalia wartet an ihrem völlig zerstörten Zuhause. Sie kann kaum Habseligkeiten mitnehmen, weiß nicht wann und ob sie zurückkehren kann.
6: Okay, wir haben es geschafft. Wir haben gerade die Dame aus Tuschkivka evakuiert. Das war, ja, wir hatten während der ganzen Evakuierung 2 Drohnen über uns. Noch 3 weitere kommen auf der Drohnendetektor.
2: Nur noch ein paar Kilometer, dann kommen sie in der nächstgrößeren Stadt Kramatorsk an. Von dort aus geht es für Natalia weiter nach Kiew, wo für sie ein neues Leben beginnt.
7: Und live aus Kramatorsk ist uns jetzt Anna Elsbernd zugeschaltet. Schönen guten Morgen. Wir haben hier Ihre gefährliche Arbeit gesehen. Können Sie uns sagen, wie ist die Lage bei Ihnen heute Morgen in Kramatorsk?
9: Guten Morgen. Ich würde sagen, die Lage hier in Kramatorsk ist auf jeden Fall sehr angespannt und extrem unvorhersehbar. Wir haben mittlerweile seit gestern Abend jetzt Luftalarm. Erst gestern Nachmittag wurde hier die Innenstadt wieder sehr schwer getroffen. Momentan sind immer noch Such- und Bergungsmissionen am Laufen. Und so ein, ja, zum Beispiel so ein Anschlag auf das zivile Zentrum, auf ein Café, auf den Weg hier zum Supermarkt, das ist natürlich ein sehr harter Schlag für uns und für die Menschen vor Ort. Und macht es ziemlich klar, dass ein wirklich normaler Alltag immer wieder durch russische Aggression zerstört wird. So herrscht eine gewisse Unsicherheit hier vor Ort.
7: Ja, und wir haben ja auch in den Bildern, die Sie uns von Ihrer Arbeit geschickt haben, gesehen, Sie gehen ja noch weiter, Sie gehen ja noch näher an die Front. Wirklich gefährliche Arbeit. Jetzt fragen sich viele in Deutschland, Sie sind ja eigentlich aus Münster. Warum tun Sie das? Warum gehen Sie dorthin, wo viele Ukrainer sagen, ich verlasse mein Land? Sie gehen genau dahin, wo es so gefährlich ist. Was motiviert Sie?
9: Also ich bin ursprünglich im Februar 2022 schon in die Ukraine gekommen zum ersten Mal und dann so ein bisschen mit der sich verändernden Front immer weiter ins Land. Wir haben dann hier in Kramatorsk angefangen mit zum Beispiel Essens- oder Hygienetüten und mit einem Pharmacy Project, wo wir Medikamente an Menschen an der Front, die andersweitig nicht an diese Sachen gekommen wären, verteilt haben. Irgendwann hat sich aber auch hier die Sicherheitssituation wieder geändert und es wurde viel nötiger, diese Menschen zu evakuieren, anstatt ihnen praktisch weiterhin Lebensmittel und Spenden zu liefern.
7: Aber es hätte ja auch dazu führen können, dass Sie sagen, es wird schwieriger und Sie gehen nach Hause. Was sagt Ihre Familie, was sagen Ihre Freunde, dass Sie da bleiben und sagen, ich werde hier so dringend gebraucht?
9: Ich glaube, sie machen sich schon Sorgen, aber sie verstehen auch, warum man hier bleibt. Also sie unterstützen natürlich alle die Ukraine und verstehen, warum diese Arbeit so wichtig ist, aber würden sich wahrscheinlich wünschen, jemand anders würde das machen. Wenn ihr da so denkt, macht's ja keiner.
7: Da haben Sie recht. Und wir haben gerade gesehen, Sie haben diese Dame, die Ältere, da evakuiert. Was ist der schwierigste Moment in so einer Evakuierung? Die Menschen zu überzeugen, ihr Zuhause dann doch zu verlassen oder auf der Straße sie dann sicher in andere Gefilde zu bringen?
9: Boah, das sind 2 unterschiedliche Arten von schwierig. Also es ist natürlich emotional schwierig, dabei zu sein, wenn jemand sein Zuhause verlässt und dann wahrscheinlich auch weiß, dass sie nie wiederkommen können. Mhm. Aber objektiv ist natürlich wahnsinnig schwierig und man muss super hochkonzentriert sein, immer in den Himmel gucken und alles im Auge behalten, während man die Evakuierung tatsächlich durchführt.
7: Und wohin evakuieren Sie dann Menschen und Tiere, dass sie möglichst sicher sind?
9: Also wir sind ziemlich fokussiert auf die Frontevakuierung, also von momentanen Orten wie Druschkivka nach Kramatorsk. Und von dorthin werden sie dann weitergebracht nach Orten in zum Beispiel Kharkiv.
7: Anna Elsbernd, danke für den Moment, dass Sie uns heute Morgen im ARD-Morgenmagazin berichten, warum Sie in der Ukraine sind und dort helfen, was Sie antreibt und wie die Situation dort für die Menschen ist. Passen Sie auf sich auf und wir sprechen später nochmal. Danke.
9: Dankeschön.
1: Und zurück nach Deutschland, wo die Unzufriedenheit mit der aktuellen Bundesregierung wächst. Im Deutschland-Trend sind nur noch 12% der Wähler zufrieden oder sehr zufrieden. 87% sind weniger oder gar nicht zufrieden mit der Arbeit der Bundesregierung. Und damit liegt die noch schlechter als die Ampel kurz vor ihrem Ende. Einen Stimmungsumschwung erhoffen sich Kanzler Merz und seine Minister von anstehenden Reformen bei Krankenversicherung, Pflege, Rente und Steuer. Aber bis die wirklich kommen und wirken, wird noch einige Zeit vergehen.
8: Wir können es besser als die Ampel. Das war das Versprechen und der Glaube der schwarz-roten Bundesregierung bei ihrem Amtsantritt.
10: Ich möchte, dass Sie, liebe Bürgerinnen und Bürger unseres Landes, schon im Sommer spüren, hier verändert sich langsam etwas zum Besseren. Es geht voran.
8: Nach einem Jahr Regierungsarbeit klingt das anders.
12: Das Hoffen auf den großen Big Bang, der alle Probleme auf einmal löst, meine Damen und Herren, den wird es nicht geben.
8: Aber Probleme muss die Regierung lösen. Sie hat sich viel vorgenommen, vielleicht mehr als die meisten Bundesregierungen zuvor. Am weitesten ist die Reform der gesetzlichen Krankenversicherung. Im April im Kabinett beschlossen, geht die Mitte Juni zu Beratungen in den Bundestag. An den Plänen der Regierung, zum Beispiel Leistungskürzungen und höherer Eigenbeteiligung der Versicherten, kann sich da noch einiges ändern. Ende Juni legt die Rentenkommission ihre Vorschläge vor. Es geht um langfristige Stabilisierung der Beiträge und der Rentenhöhe. Auch die Pflegereform soll dann im Kabinett beschlossen werden. Hierfür wackelt der Zeitplan. Pläne wie höhere Eigenbeteiligung und Änderungen an den Pflegestufen sind umstritten. Nach der Sommerpause im Spätsommer soll die Reform der gesetzlichen Krankenversicherung dann endgültig beschlossen werden. Die Rentenreform kommt dann, so ist der Plan, im Herbst ins Kabinett und später in den Bundestag. Eigentlich sollte dann auch die Pflegereform beschlossen werden, aber hier gibt es noch viel zu tun. Zur Reform der Einkommensteuer, durch die kleine und mittlere Einkommen entlastet werden sollen, liegt noch gar kein Entwurf vor. In Kraft treten soll sie aber zum Jahreswechsel. Die Regierung will, dass es vorangeht. Die Bürger scheinen davon aber noch nichts zu spüren.
1: Und wenn die Wähler ans nächste Jahr denken, dann sehen sie es auch nicht unbedingt besser. Im aktuellen Deutschlandtrend haben wir das gefragt. Wie schätzen Sie Ihre persönliche wirtschaftliche Lage in einem Jahr ein? 6% sagen besser als heute. Immerhin noch knapp die Hälfte glauben, dass sich an ihrer wirtschaftlichen Situation nicht viel ändern wird. Und 38% sind der Meinung, dass sich ihre wirtschaftliche Lage verschlechtern wird.
23: So knapp war es noch nie.
24: Das ist Valeska, Fahrradkurierin. Sie liebt es, schnell, frei und unbeschwert. Doch eines Abends sitzt ihr Vater vor der Tür.
25: Hallo Valeska.
4: Was machst du eigentlich hier? Du besuchst mich nie.
3: Ich dachte, es könnte vielleicht nicht schaden, mal Urlaub zu machen.
24: Der kommt gerade recht.
25: Fuck, wie nice ist das denn? Du bist einfach schwanger.
4: Tyler, was soll ich denn mit dem Kind? Soll ich Milch machen und rumsitzen oder was? Ich muss fahren.
24: Denn Valeska braucht Hilfe.
3: Ich würde gerne für sie einspringen.
24: Eine leichte Sommerkomödie. Prominent besetzt.
7: Und wir gucken mal auf diesen Film, den du uns mitgebracht hast. Christoph Maria Herbst als Vater Simone Schlosser, Mala Emde als Tochter. Was ist das für ein Gespann?
26: Ja, das ist ein super Gespann. Ich finde, die passen richtig gut zusammen. Also er hat so dieses typisch Lakonische. Sie ist so latent genervt von ihm. Die Geschichte ist ja auch die, sie haben sich lange nicht gesehen. Dann sitzt er plötzlich vor der Tür und kommt aber eigentlich genau zur richtigen Zeit. Sie ist schwanger, hat dann auch einen Fahrradunfall, kann nicht fahren. Und er beschließt dann, na gut, dann springt er halt für sie ein.
1: Wir haben ja gerade gesehen, Christoph Maria Herbst im engen Fahrradskurier-Outfit. Wie macht er sich da? Wie schlägt er sich?
26: Naja, die Geschichte ist so ein bisschen, das ist auch das Schöne, also dass er direkt aufgenommen wird in diese Gemeinschaft, spielt ja in dieser Fahrradwelt. Und er blüht dann so ein bisschen auf. Problem ist aber, auch er hat irgendwie eine Geschichte, warum er eigentlich da ist. Er hat Krebs, sagt er seiner Tochter aber erst nicht. Aber es muss natürlich irgendwie raus, weil es drängt auch so ein bisschen die Zeit. Also schon viel Drama in dem Film, aber was der wirklich gut macht, er erzählt das mit sehr viel Leichtigkeit.
3: Kennst du den? Trägt ein Typ sein Leben lang Helm und kriegt einen Tumor im Kopf.
24: Bert bleibt nicht viel Zeit.
27: Der Tumor liegt direkt an einer wichtigen Arterie. Das macht die Operation äußerst riskant.
24: Parallel muss sich Valeska entscheiden. Will sie das Kind oder nicht?
4: Du willst, dass wir beide Eltern werden. Hä, wir sind doch ein gutes Team. Okay, so ein bisschen Patchwork und so.
24: Ein Film mit einer eigenen Vision. Von Familie, Leben und Freiheit.
3: Denk dran, Gemüse immer waschen. Besonders in der Schwangerschaft.
4: Mace, nimm das doch mal ernst.
3: Du klingst ja wie dein Vater.
7: schöner Christoph Maria Herbst Humor, ja. Merkt man schon in den kleinen Sequenzen. Aber was kann der Film sonst noch bieten?
26: Ja, also ich finde, er lebt wirklich von der Besetzung. Ich finde ja auch Mala Emde total toll. Also die hat angefangen mit Oh Hell, mit einer Serie. Das war auch so ein bisschen Comedy, hat dann viele Filme gemacht. Und was die beide halt haben und wovon der Film lebt, ist wirklich so eine Natürlichkeit. Also die spielen das irgendwie so wie so beiläufig. Und dann ist es halt auch einfach ein Film über Familie, aber auch über Wahlfamilie, über Gemeinschaft. Es geht natürlich auch darum, wie eben schon gesagt, dass sie so aufgenommen werden in dieser Kurierwelt, aber gleichzeitig sie ja auch irgendwie eine sehr eigene Vorstellung hat, ne? Sie hat eine Beziehung mit einer Frau, das Kind ist aber irgendwie von einem Kumpel. Was machen sie da jetzt? Also da steckt total viel drin an aktuellen Themen. Zum Teil ein bisschen überfrachtet. Irgendwann taucht noch ihre Mutter auf, wo ich so dachte, das hätte ich jetzt nicht gebraucht. Aber wie gesagt, es ist ein schöner Film, vor allem der auch ein Lebensgefühl vermittelt und jetzt einfach auch sehr gut passt in den Sommer natürlich.
1: Wo du es erzählt hast, habe ich gerade gedacht, das ist so ein Sommerfilm irgendwie. Sehr schön, klingt gut. Zweiten Film hast du uns auch noch mitgebracht, Simone. Good Boy, wir wollen nur dein Bestes. Schauen wir doch direkt mal rein.
24: Tommy ist ein Herumtreiber.
13: Die Party geht los!
24: Sein Leben besteht aus Drogen, Schlägerei und Party. Doch eines Tages ist damit Schluss. Ein Ehepaar hat Tommy entführt und will aus ihm einen besseren Menschen machen.
14: Es gibt wirklich keinen Grund zur Sorge. Er ist nur ein bisschen krank und wir wollen ihn gesund machen.
24: Tommy lässt sich darauf ein. Mit der Zeit bekommt er mehr Freiheit. Aber wie weit kann das gehen?
15: Gefällt's dir?
16: Ja. Aber ich bin immer noch angekettet, oder?
24: Ein ungewöhnlicher, herausfordernder Film, der sein Publikum auf die Probe stellt.
1: Ja, das ist nicht so sommerlich leicht, würde ich sagen, Simone. Das klingt nach schwerer Kost.
26: Ja, wobei Entwarnung, also es ist nicht so seltsam oder nicht so düster, wie das jetzt wirkt, sondern man kann den Film erstaunlich gut gucken.
7: Echt, der sieht aus wie Misery von Stephen King.
26: Nee, gar nicht. Also die Prämisse ist natürlich seltsam. Also es geht darum, er ist irgendwie so ein Kleinkrimineller. Diese Familie ist ja auch nicht viel besser. Also so eigentlich niemand ist wirklich gut in diesem Film. Und die Idee ist so, wenn man die jetzt alle zusammentut, vielleicht kann ja da doch was draus entstehen. Also es ist wirklich ein komplettes Experiment, muss man sich drauf einlassen. Das hat natürlich auch viel für sich, weil man so ein bisschen so jeder so mitdenken kann. Gleichzeitig bleibt er da so ein bisschen oberflächlich. Also er interessiert sich nicht ausreichend für die Figuren, dass ich am Ende dachte, es verpufft so ein bisschen. Aber er ist natürlich total toll in Szene gesetzt. Der ist interessant auch besetzt mit Stephen Graham. Der spielt den Vater, war ja gerade in dieser Serie Adolescence zu sehen, wo es ja auch darum geht, Jugendliche was damit tun. Also da steckt schon irgendwie viel drin als Idee, aber ja, er bleibt so ein bisschen auf dieser Experimentebene.
7: Okay. Ein vom Mann Jugendlichen gefangen nehmen. Meine Kinder fühlen sich manchmal auch so. Es ist bei uns gar nicht so schlimm, liebe Kinder. Ja,
1: ist eine
7: Metapher rein.
1: Wahrscheinlich.
26: Naja, es ist schon ein Film. Ja. Also man hat danach Gesprächsbedarf. Er hat auch ein sehr überraschendes Ende. Also kann man sich auch mal drauf einlassen. Ne?
1: Okay. Also das ist der Film Good Boy. Wir wollen nur dein Bestes. Und dann gab es noch den Film mit Christoph Maria Herbst.
26: Sommer auf Asphalt.
1: Sommer auf Asphalt. Genau.
7: Danke, Simone. Danke, Simone. Und jetzt geht's zum Handball mit Peter Grossmann.
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17: Richtig, liebe Anna. Schönen guten Morgen. Es ist Zeit für den Sport. Und vor allen Dingen ist es bald Zeit für die Champions League, fürs Halbfinale, auch für den SC Magdeburg. Die spielen das Halbfinale gegen die Füchse Berlin. Das dauert noch 10 Tage. Und da kann man ja schön mal noch mal überlegen, ob man nicht diesen Meistertitel als Motivation noch mal mit in dieses Spiel nimmt. Gestern war das letzte Heimspiel. Da gab es dann die Schale überreicht und noch mal gefeiert wurde auch natürlich ein bisschen. Und die Fans bekamen auch die Schale zu sehen. Und vor allen Dingen bekamen sie noch mal einen abschließenden Sieg zu sehen im letzten Heimspiel in dieser Saison. Auch das könnte ein gutes Omen für die Champions League sein.
19: Um 21.59 Uhr stemmten Christian O'Sullivan und Tim Hornke die Meisterschale in die Höhe. Beide werden wie 5 weitere Spieler den Verein nach der Saison verlassen und der Kapitän schwelgt in Erinnerungen.
20: Hat unglaublich viel Spaß gemacht, ein Teil davon zu sein, etwas zu bauen und wo wir gerade stehen. Dann ist es auch richtig, jetzt den Verein zu verlassen.
19: Vor der Party musste Magdeburg aber mächtig ackern, denn die Gäste waren zunächst das bessere Team. Exemplarisch diese letzte Szene. Erst tackerte Schlurow den Ball in die Maschen und dann durfte das Magdeburger Publikum Gummersbachs Keeper Kusmanovic noch einmal bewundern. Parade Nummer 9 für den Mann, der zur neuen Saison zum SCM wechseln wird. Auch in Halbzeit 2 kam der VfL gut rein, aber der SC Magdeburg arbeitete sich wieder ran. Musche traf zum 22 beide. Gummersbach kämpfte für den Auswärtssieg und fand bis tief in Halbzeit 2 immer wieder Lösungen, wie hier durch Halbeck mit dem 28. Treffer nach 45 Minuten. Und wir springen in die Schlussphase. Noch waren knapp 4 Minuten auf der Uhr, eine Ewigkeit im Handball, und ewig oft stand auch Tim Hornke für Magdeburg auf der Platte, der hier den SCM in Führung brachte. Den Schlusspunkt setzte der Kapitän Christian O'Sullivan in seinem letzten Bundesliga-Heimspiel für Magdeburg zum Endstand von 38-35, ehe das rein Sportliche in den Hintergrund rückte und die Leistung einer ganzen Dekade Anerkennung fand, als das Trikot in die Hall of Fame aufgenommen und unter das Hallendach gezogen wurde.
17: So gab es noch mehr Spiele. Minden schlug Kiel mit 34-30 und damit sichert sich Minden theoretische Chance auf den Klassenerhalt. Lippe, Lemgo-Lippe, schlug Leipzig gestern 30-28. Damit steigt Leipzig nach 10 Jahren Bundesliga wieder ab. Rhein-Neckar-Löwen, Hannover-Burgdorf 29-28. Und frisch auf Göppingen unterliegt dem TVB Stuttgart. So, und damit zur Fußball-Weltmeisterschaft. Geht ja nächste Woche los mit dem Eröffnungsspiel und dann auch bald für die deutsche Mannschaft. Für Lionel Messi, der wird übrigens während der WM 39, Cristiano Ronaldo, der ist 41. Da sind es ja vielleicht die letzten Fußball-Weltmeisterschaften, aber vielleicht auch für Mo Salah. Der wird während der WM dann 34. Der Ägypter hat mit dem FC Liverpool alles gewonnen, was man zu gewinnen hat. Champions League, Premier League, Pokalsiege. Nur mit der Nationalmannschaft, da wartet er noch auf einen großen Triumph. Vor dem Turnier setzen viele Ägypter Hoffnungen auf ihn. Und der Mann ist ja gar nicht so richtig groß geworden, sondern kommt sehr klein daher, da wo er geboren ist.
0: Das kleine Dorf Nagrik im Norden Ägyptens. Traditionell sind die meisten der Einwohner Bauern. Viele leben vom Verkauf von Jasminblüten. Einer von hier hat es bis an die Spitze des Weltsports geschafft. Mohamed Salah, der arabische Fußballkönig. Sein Weg begann auf diesen Straßen und er war lang, damals als Kind zum Training. Täglich ging es los mit einem Eselwagen, dann weiter mit Minibussen bis in die Hauptstadt, erzählt Salahs Jugendfreund Fuad. Salah brauchte pro Strecke bis zu 4 Stunden. Du nimmst den ersten Minibus von hier bis ins Nachbardorf, dann mehrfach umsteigen bis nach Kairo. Mega anstrengend. Salah hat sich das alles selbst erarbeitet. Er verdient all seinen Erfolg. Auf dem Rasen führte Salahs Karriere ganz nach oben. 65 Tore hat er für die Nationalmannschaft geschossen. Ägypten nun zum zweiten Mal zur WM geführt. Und doch. Die erste Teilnahme 2018 war für den gläubigen Muslim eine Enttäuschung. Salah traf, doch Ägypten schied aus, ohne Punkt. Nun könnte es für den 33-Jährigen die letzte Chance sein, mit Ägypten Großes zu erreichen, meinen die Fans auf den Straßen Kairos. Die Gruppengegner Neuseeland, Iran und Belgien seien schlagbar, sind sich jung und alt einig. Manche bleiben aber skeptisch. Salah habe im Verein beim FC Liverpool viel gewonnen, Ägypten bei Afrika Cups aber nie zu einem Titel geführt. Er hatte so viele Chancen, mal ein Turnier zu gewinnen. Jedes Mal hat er gegen Senegal verloren. Er hätte mehr erreichen müssen mit der Nationalmannschaft. In Salahs Heimatdorf Nagrik sind die Menschen weniger kritisch. Hier hat der Fußballstar nicht nur neue Sportplätze, sondern auch ein Krankenhaus und eine Schule finanziert. Für viele Kinder ist er ein Vorbild. Viele von ihnen werden ihr Land nun zum ersten Mal bei einer Weltmeisterschaft erleben. Die Zeitverschiebung nach Nordamerika, kein Problem. Ich werde früh aufstehen für das Morgengebet. Bleib einfach wach und schau die Spiele. Für viele Ägypter ist Salah längst mehr als ein Fußballer, eine Inspiration. Die Kinder hoffen nun auf viele WM-Tore und viele Gelegenheiten, Salahs berühmten Yoga-Jubel nachzuahmen.
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1: Und bei uns gibt's jetzt die Nachrichten der Tagesschau.
7: Thorsten Schröder ist in Hamburg für uns. Guten Morgen.
2: Schönen guten Morgen. Die deutsche Regierung will sich weiter aktiv bei den Vereinten Nationen engagieren, das sagt der Außenminister Wadephul. Zuvor war die Bundesrepublik bei der Abstimmung für einen Sitz im UN-Sicherheitsrat gescheitert. Sie verlor gegen Österreich und Portugal. Wadephul sprach in den ARD-Tagesthemen von einer herben Niederlage, die eine tiefgreifende Analyse verlange. Kritik kommt von der Opposition. Sie macht aus unterschiedlichen Gründen die Bundesregierung für das Scheitern verantwortlich. Israel und der Libanon wollen gemeinsam eine Waffenruhe durchsetzen. Das erklärten beide Seiten nach Gesprächen in Washington. Voraussetzung ist, dass die pro-iranische Terrormiliz Hisbollah die Angriffe einstellt und sich aus bestimmten Gebieten zurückzieht. Zudem sollen Zonen eingerichtet werden, in denen ausschließlich die libanesische Armee die Kontrolle übernimmt. Seit Mitte April gilt im Libanon eine Feuerpause. Israel und die Hisbollah greifen sich aber immer wieder an. Die Ukraine und Moldau können auf einen schnellen Beginn offizieller Verhandlungen über einen EU-Beitritt hoffen. Wie die zyprische EU-Ratspräsidentschaft mitteilte, wurden die Vorbereitungen für den ersten Verhandlungsabschnitt eingeleitet. Im Idealfall sollen die Gespräche Mitte Juni starten. Ungarn hatte diesen Schritt etwa 2 Jahre lang blockiert. Möglich wird der Fortschritt nun, weil die neue Regierung von Ministerpräsident Modyar und die

0: Der Baukonzern Hochtief steigt zum ersten Mal in den deutschen Leitindex DAX auf. Das Unternehmen aus Essen verdrängt zum 22. Juni den VW-Großaktionär Porsche SE, der in den Nebenwerteindex MDAX absteigt. Das teilte die deutsche Börsentochter ISS Stocks mit. Hochtief hat zuletzt vor allem von Geschäften in den USA profitiert. Dort wurden Rechenzentren für künstliche Intelligenz errichtet. Der Aktienkurs hat sich innerhalb eines Jahres fast verdreifacht. Katholiken in Deutschland feiern heute Fronleichnam. Bei Gottesdiensten und Prozessionen bringen sie öffentlich ihren Glauben zum Ausdruck, wonach Christus in Form von Brot und Wein leibhaftig gegenwärtig ist. Der mittelalterliche Name bedeutet so viel wie Fest des Leibes und Blutes Christi. Fronleichnam ist ein gesetzlicher Feiertag in Bayern, Baden-Württemberg, Hessen, Nordrhein-Westfalen, Rheinland-Pfalz und im Saarland. Außerdem in einigen überwiegend katholischen Gemeinden Sachsens und Thüringens. Die Tagesschau meldet sich wieder um 7 Uhr. Weiter geht's in Köln im Morgenmagazin mit Anna Planken, Till Nassif und Peter Grossmann.
1: Hier sind wir. Hallo und herzlich willkommen.
2: Guten Morgen.
3: Kommen wir rein. Dieser Donnerstag, ob Sie jetzt frei haben oder nicht, gestaltet sich für uns wie folgt.
1: Wir schauen auf Sicherheit in den Freibädern und stellen Sie sich mal folgende Situation vor. Ein Mensch treibt leblos im Wasser und plötzlich klingelt die Uhr des Schwimmmeisters. Wie funktioniert diese Technik? Was steckt da dahinter, um die Sicherheit im Freibad zu erhöhen? Klären wir gleich.
3: Außerdem gucken wir nach Russland. Da ist ja gestern medienwirksam dieses Petersburger Wirtschaftsforum gestartet. Aber, und das wollte Putin garantiert überhaupt nicht, es gab gleichzeitig in St. Petersburg Drohnenangriffe. Auf diese ganze Gemengelage gucken wir nochmal.
2: Und wir reden ja auch schon mal den ganzen Tag hier über die Fußballweltmeisterschaft. In einer Woche genau geht's los. Mexiko gegen Südafrika und 13 Spiele finden in Mexiko statt. Und da ist auch noch nicht alles rund, denn Gewalt, Korruption, vor allem die Kartelle bestimmen das Land weiterhin in vielen Teilen und auch an den Spielstätten. Wir gucken gleich mal hin, wie die Situation in Mexiko zurzeit ist.
1: Keine Angst, Donald, wir fragen dich jetzt nicht nach dem Wetter in Mexiko, Kanada und den USA.
4: Habe ich auch gar keine Zeit für momentan.
1: Genau. Du bist heute voll mit Deutschland ausgelastet.
4: Ich bin heute komplett ausgelastet. Ganz schwierig vorher zu sagen, wo heute die Gewitter stattfinden. Ich versuche es trotzdem.
1: Gut, die Wetteraussichten.
4: Ja, schönen guten Morgen und herzlich willkommen. Sie kennen das Problem. Bei Schauen und Gewittern gibt es immer riesige Unterschiede. Hagelschneisen beispielsweise innerhalb eines Gewitters sind manchmal nur 100 oder 200 Meter breit. Und das vorherzusagen ist so gut wie unmöglich. Also wir wissen nicht genau, wo es passiert. Wir wissen aber, dass es heute so ein Tag ist, wo es Hagel geben kann, wo es zum Teil orkanartige Böen geben kann mit etwas über 100 Kilometer pro Stunde Windgeschwindigkeit und vielleicht sogar ein Tornado ist nicht ganz auszuschließen. Da gibt es nur 10 Tage im Jahr. Heute wäre einer davon, wo man sagen kann, wirklich die Wahrscheinlichkeit ist nicht gleich null wie sonst. Wir sehen unser Tiefdruckgebiet Peggy mit Zentrum bei Schottland und die dazugehörigen Fronten. Diese Warmfront hat eigentlich nur ein paar hohe Schleierwolken gebracht. Dahinter strömt heute in den Süden und Osten noch mal warme Luft. Wir sehen diese blaue Stachellinie, die Kaltfront, und die zieht zum einen nach Osten, aber eigentlich mehr nach Norden. Das heißt, insgesamt wird sie nur langsam über uns hinwegziehen. Position heute Mittag von der westlichen Ostsee bis ins Saarland. Da sind dann die heftigsten Gewitter zu finden. Aber auch hinter der Kaltfront wird es dann deutlich windiger und es gibt immer noch ein paar Schauer und Gewitter. Auf dem Vorschaufilm sehen wir natürlich dann hoch aufgelöst die Unwetter nicht so richtig. Wir sehen aber das Blau, das dann morgen abzieht. Morgen der Tag dahinter dann deutlich ruhiger mit deutlich mehr Sonnenschein und nur noch wenigen Schauern, örtlich mit Blitz und Donner. Dann kommt das nächste Regengebiet dann zum Samstag rein. Es bleibt also unterm Strich noch so ein bisschen wechselhaft, aber die Unwettergefahr ist eigentlich nur heute gegeben. Heute Vormittag noch relativ ruhig, im Osten sogar zum Teil noch aufgeheitert, sonst werden die Wolken dichter. Die ersten Schauer sind schon da im Westen und sie werden im Verlauf des Vormittages in Richtung Mittag schon etwas kräftiger. Aber am Nachmittag geht's dann los, entlang der Kaltfront dann zum Teil schwere Gewitter mit Hagel, mit Sturmböen und auch Starkregengüssen, zum Teil so 30 Liter Regenwasser pro Quadratmeter innerhalb von einer Stunde durchaus denkbar. Im Osten noch am längsten trocken. Dort kann es also bis heute Abend 20 Uhr zumindest trocken bleiben. Und die Temperatur kann hier dann noch auf sommerliche 23 bis 26 Grad ansteigen. Im Westen deutlich kühler. Der Wind in Gewitternähe, wie gesagt, gibt es diese Sturmböen. Ansonsten wird aber auch insgesamt von Westen her deutlich auffrischen. Und der Trend für morgen deutlich ruhigeres Wetter. Mehr Sonne, nur vereinzelte.

0: Schauer, ganz kurze Gewitter, keine Unwettergefahr. Samstag von Südwesten her einzelne Schauer, Sonntag eher im Norden ein paar Schauer oder letzte Gewitter. Am Montag dann aber für alle trocken und sommerlich warm.
1: Sie haben es gesehen, heute auf keinen Fall ein Freibadtag bei den ganzen Gewittern. Aber die letzte Woche hat uns ja schon mal einen Vorgeschmack auf den Sommer gegeben. Da war es richtig sonnig, richtig heiß und natürlich waren die Freibäder entsprechend voll. Für die Bademeister oder Schwimmmeister sind das richtige Stresstage. Sie müssen den Überblick bewahren, sie müssen schauen, dass nichts passiert, müssen aufpassen, dass sich niemand verletzt oder vielleicht sogar bewusstlos im Wasser treibt. Und dabei bekommen sie jetzt Hilfe, und zwar von künstlicher Intelligenz.
2: Das ist Nikolai, einer der Bademeister im Schweinfurter Silvaner Freibad. Im Augenblick konzentriert er sich auf das, was im 50 Meter Schwimmbecken passiert.
3: Wir müssen dauerhaft die Wasseroberfläche überwachen und auch sehen, was unter der Wasseroberfläche ist. Und dazu müssen wir halt auch ums Becken gehen, weil durch die Wasserspiegelung wird man es nicht erkennen, wenn einer länger taucht.
2: Seine Helfer sind insgesamt 23 Kameras, die rund um die Schwimmbecken an Masten montiert sind. Sie produzieren aber keine Videobilder, sondern nur Punkte. Die KI konzentriert sich dabei auf Arme und Beine. Wenn die sich 20 Sekunden nicht bewegen, lösen sie Alarm aus. So wie hier zur Demonstration. Hier hält einer der Bademeister mal so richtig lang die Luft an. Und so sieht das dann im Notfall aus. Eine Signaluhr gibt Alarm und vibriert. Einen Ernstfall gab es schon.
3: Die KI hat uns zum Glück vorzeitig informiert, dass wir Schlimmeres verhindern konnten. Also sie hat einen Alarm angezeigt und unser Rettungsschwimmer konnte dann gleich eingreifen, konnte Mann an Land ziehen.
2: So wie jetzt hier. Gut 100.000 Euro hat die Investition in die KI zur Unterstützung der Badeaufsichten im Freibad gekostet. Und sie hat schon Leben gerettet.
4: Ich meine, ich bin eigentlich ein guter Schwimmer, aber ich finde eigentlich schön, auch für Junge oder für Leute, wo vielleicht nicht so sicher sind, es gibt halt mehr Sicherheit und ist auch noch ein Schutz für die Bademeister.
5: Wenn mal Sonne scheint, ist hier auch rappelvoll. Dementsprechend ist es, glaube ich, ein gutes Tool. Alles, was Sicherheit schafft, ist grundsätzlich nie verkehrt.
2: Sie schafft Sicherheit, die KI im Schweinfurter Silvaner Freibad. Für Wassersportler aller Art.
1: Und wir reden darüber mit Peter Hartzheim, Präsident des Bundesverbands Deutscher Schwimmmeister. Schönen guten Morgen.
6: Schönen guten Morgen.
1: KI für die Sicherheit, ist das nur eine Spielerei oder ein wirklicher Fortschritt?
6: Eine Spielerei ist es nicht. Wir haben also in den letzten, sagen wir mal, 10 Jahren eine Entwicklung gemacht in der Digitalisierung unserer Tätigkeit auch. Dazu ist natürlich auch die KI gekommen zur Überwachung. Wobei wir aber nicht außer Acht lassen müssen, dass die Fachkraft vor Ort halt eben die treibende Kraft ist. Die KI kann nur unterstützen und begleiten und kann uns dann helfen, eventuell in Notfällen etwas früher Bescheid zu bekommen. Bloß, wenn ich als Fachkraft am Beckenrand stehe, dann sehe ich teilweise in den Gesichtern der Leute, wie die reagieren. Das kann die KI nicht. Die KI ist auf Bewegungsmerkmale strukturiert und sieht nur leblose Körper oder sonst ja was. Mhm. Es ist so, dass Kinder oder auch Erwachsene nicht lauthals schreiend untergehen, sondern meistens leise. Und man sieht dann bei der Unterstützung der KI halt eben nur, wenn das Produkt am Boden liegt, sag ich mal. Hört sich jetzt ein bisschen krass an, Produkt. Aber das ist ein Mensch, der da unten liegt. Und wenn ich das im Vorfeld schon ein bisschen näher analysieren kann, was da passiert, dann ist das schon in Ordnung. Aber die KI unterstützt uns auf jeden Fall.
1: Nun haben wir gerade gehört, 100.000 Euro kostet so ein System. Das ist ja viel Geld. Halten Sie es für gut angelegtes Geld?
6: Also ich sag mal so, sicherlich ist es gut angelegt, aber es könnte auch in der Form mehr auch für Fachkräfte ausgelegt werden. Eine Fachkraft, eine gute, kostet auch ca. 80.000 Euro im Jahr. Und ich denke mal, dieses Problem, das Kostenproblem ist nicht nur einmalig. Das muss ja auch gewartet werden und gepflegt werden. Dann kommen natürlich auch wieder Kosten dazu. Und das ist dann für den Betreiber des Bades also wieder ein bisschen schwierig zu sehen.
1: Mhm. Und steckt vielleicht auch in Ihrer Antwort die Befürchtung drin, dass man solche Systeme einsetzt und dann nach und nach das Personal zurückfährt? Das sind ja auch schon heute Schwimmmeister schwer zu bekommen. Also dann vielleicht statt 3 nur noch ein Schwimmmeister und ein KI-System.
6: Also grundsätzlich ist es so, dass die KI nicht den Arbeitsplatz ersetzen sollte. Das ist unsere Einstellung vom Berufsverband, auch die Einstellung der Kollegen. Die KI kann nur unterstützen. Ich habe selber keine Angst, weil Die KI kann nicht ins Wasser springen. Also werden wir die Fachkräfte brauchen. Und es wäre ein Unding, wenn es Badbetreiber gibt, die grundsätzlich die KI als Aufsichtsperson einsetzt. Das verurteilen wir natürlich. Also es kann nicht sein, dass dadurch Arbeitsplätze gefährdet werden.
1: Ist eine Entwicklung, die wir weiter im Auge behalten müssen. Eine andere Entwicklung schauen wir uns auch noch an. Immer weniger Kinder und Jugendliche können schwimmen. Jetzt gibt es Forderungen auch von Ihrem Verband. Eintritt ins Schwimmbad nur, wenn man einen Freischwimmer hat, also das bronzene Schwimmabzeichen. Da gibt es Protest dagegen. Was sagen Sie dazu?
6: Also grundsätzlich ist die Idee nicht schlecht. Ist nur die Frage, in welcher Form man das einsetzt. Bei einem 16-Jährigen weiß ich nicht, ob das hinhaut, aber bei 8- bis 10-Jährigen ist es also nicht verkehrt, wenn diese Person das sichere Schwimmen nachweisen kann. Das sichere Schwimmen ist nach Ablegung des Bronzeabzeichens erreicht. Da sind die Schwimmmeister oder die Fachkräfte in den Bädern natürlich auch schon ein bisschen sicherer. Bloß das Problem liegt dann noch ein bisschen weiter zurück. Die Kinder müssen schwimmen lernen. Man muss Schwimmkurse anbieten. Das ist natürlich auch wieder die Frage, können wir das alles, haben wir die Plätze da frei? Das ist, denke ich mal, ein Problem, was ein bisschen kompakter ist. Wir müssen da anfangen, dass wir Schwimmkurse anbieten. Ich weiß also zum Beispiel eine Kommune in Neuenrade, kann ich ruhig sagen, der Bürgermeister hat vor 8 Wochen einen Schwimmkurs für 150 Kinder im Ort organisiert und davon haben circa 50 das Bronzeabzeichen gemacht. Das ist eine Aktion, die also wunderbar ist. Eine andere Gemeinde hat im Kindergarten jedem Kindergartenkind einen Schwimmkurs kostenlos zugestimmt. Also wir müssen da anfangen, Ideen zu zeigen.
1: Also ganz vorne anfangen, damit dann eben auch mehr Sicherheit im Schwimmbad ist und damit es nicht zu solchen Eingriffen kommen muss, sondern dass alle sicher schwimmen können und der Sommer schön wird. Peter Harzheim vom Verband Deutscher Schwimmmeister. Vielen Dank für den Besuch.
6: Okay.
7: Das war ganz bestimmt nicht die Kulisse, die sich Wladimir Putin für sein internationales Wirtschaftsforum in St. Petersburg erhofft hat. Er wollte da ja russische Stärke demonstrieren, aber vorher tat das die Ukraine und hat sehr bildgewaltig eine Ölraffinerie angegriffen.
8: Ausgerechnet hier in St. Petersburg, der Heimatstadt Putins, mehr als 1000 Kilometer von der Ukraine entfernt, schlagen ukrainische Langstreckendrohnen ein. Sie treffen einen Militärstützpunkt, wie diese ukrainischen Bilder zeigen sollen, und setzen ein Ölterminal in Brand. Der schwarze Rauch weit sichtbar. Ausgerechnet jetzt passiert das, da Putin hier Gäste aus aller Welt empfängt, um für Investitionen und sicheren Handel mit Russland zu werben. Eine spezielle militärische Operation gegen solche Angriffe sei im Gange, sagt Kreml-Sprecher Peskow. Unterdessen lobt der ukrainische Präsident Zelensky gute Ergebnisse. Die Ukraine greift schon seit Wochen Ziele auch weit im russischen Inland an. Vor allem die Ölindustrie ist im Visier und damit die russische Kriegskasse. Auf der von Russland annektierten Halbinsel Krim und im besetzten ukrainischen Gebiet Luhansk wird mittlerweile Treibstoff rationiert. Die ukrainischen Angriffe auf Russland scheinen Wirkung zu zeigen.
7: Und da fragen wir nach bei unserer Korrespondentin in Moskau, Silke Dietrich. Schönen guten Morgen. Wie ist denn aktuell die Lage? Und direkt hinterhergefragt, hat der Kreml jetzt schon irgendwie auf diese ja sehr ungewünschten Bilder reagiert?
9: Ja, also die Lage ist im Moment relativ ruhig. Heute wurden keine neuen Drohnenangriffe gemeldet, zumindest nicht rund um St. Petersburg. Und ja, der Kreml hat durchaus reagiert. Der Sprecher hat gestern gesagt, solche Anschläge seien genau der Grund, warum die militärische Spezialoperation, wie der Krieg ja genannt wird, noch weitergeführt würde. Und auch die Sprecherin des Außenministeriums hat gestern noch mal gesagt, man versuche im Moment, die Gäste fernzuhalten von dem Wirtschaftsforum in St. Petersburg, aber die Gäste würden trotzdem kommen.
7: Ja, und du hast gerade dieses Wort benutzt. Bisher darf man ja offiziell nur von dieser Spezialaktion sprechen in Russland. Und man hat versucht, auch die Bevölkerung wegzuhalten von diesem Krieg und den Eindrücken. Wie ist das jetzt? Ist der Krieg auch mittlerweile in der russischen Bevölkerung angekommen?
9: Ein bisschen vielleicht. Was ich ganz interessant finde, zum Beispiel die Bilder, die wir jetzt gerade gesehen haben in dem Beitrag mit diesen großen Rauchwolken rund um St. Petersburg. Diese Bilder wurden hier gestern nirgendwo im Staatsfernsehen gezeigt. Also Menschen, die jetzt nicht selber in St. Petersburg waren, hatten eigentlich kaum eine Chance, solche Bilder zu sehen oder auch, wenn die Ölraffinerien brennen. Das wird eigentlich nur gezeigt, wenn danach zum Beispiel eine Ölpest dann folgt, damit man sagen kann, die Ukraine hat Schuld. Also immer nur, wenn es dem Kreml-Regime passt, Dann gibt es natürlich hier auch soziale Medien, aber das ist immer schwieriger, die zu erreichen. Man kann das nur über Umwege schaffen. Und wenn die Leute dann eben, hier nutzen sie gerne Telegram, Instagram, Facebook, all das kann man auf ganz normalen Wegen hier nicht erreichen. Und dann sehen sie solche Bilder nicht. Ich habe aber natürlich trotzdem, hier sind ja auch vor ein paar Wochen eine Drohne in ein Wohnhaus hier in Moskau eingeschlagen, mit Leuten gesprochen. Und die haben schon gesagt, also dass sie das sehr beunruhigt, wenn ich hier mit Menschen auf dem Markt spreche, dann sagen die schon, das ist eigentlich das, was uns umtreibt. Treibt gerade diese Unsicherheit. Wer weiß, wie diese Spezialoperation noch weitergeht und ob die auch bei uns ankommt. Im Fernsehen würden Sie hören, sie würde jederzeit oder womöglich beendet, aber es geht ja immer weiter.
7: Ja, und wenn wir jetzt nochmal nach St. Petersburg gucken, dann hat Wladimir Putin ja eigentlich versucht, damit die russische Wirtschaft auch als stark darzustellen und auch weiter zu stärken. Wie geht's der Wirtschaft in Russland?
9: Also es kommt immer darauf an, mit wem man spricht. Aber ich habe jetzt nochmal mit einer Wirtschaftsexpertin gesprochen und die hat das eigentlich ganz gut gesagt. Sie meinte, alles, was rund um das Militär geht, da würde es eigentlich im Moment noch ganz gut funktionieren. Der Wirtschaftszweig, die zivile Wirtschaft sei eine Katastrophe, sagt sie. Und das sehe ich tatsächlich hier auch in Moskau. Wir waren zum Beispiel hier in einer Straße, wo in den letzten Monaten mindestens 15 Cafés geschlossen haben. Dann seit Beginn des Jahres ist die Mehrwertsteuer gestiegen. Die Leute merken das, die Lebensmittelpreise steigen an. Dann selbst die Drohnenanschläge, jetzt die auf den Raffinerien ist, auch das macht sich natürlich hier im Haushalt bemerkbar. Also die Wirtschaft steckt in einer Krise, vor allen Dingen die zivile.
7: Silke Dietrich war das, unsere Korrespondentin in Moskau, live von Eindrücken dort, nachdem gestern die Ukraine ja sehr medien- und bildwirksam in St. Petersburg Drohnenangriffe geflogen hat. Dankeschön, Silke.
1: Wenn ein Asylantrag abgelehnt wird, dann bekommen viele Geflüchtete nur noch das Nötigste und vor allem kein Bargeld mehr. Das ist klar. Ein Land wie Deutschland kann natürlich so eine Entscheidung treffen und sagen, Menschen, die man eigentlich nicht hier haben möchte, muss man ja nicht auch noch besonders stark unterstützen. Aber ist das rechtens? Darum geht es in folgendem Fall. Das Asylgesuch eines Mannes aus Afghanistan wurde 2021 abgelehnt. Die Abschiebung verzögerte sich wegen des Ukraine-Kriegs und jetzt hat der Betroffene gegen die Leistungskürzungen geklagt. Heute entscheidet der Europäische Gerichtshof darüber und das dürfte ein Urteil mit weitreichenden Folgen werden.
10: Klaus Schang kennt viele Menschen, die mit wenig auskommen müssen. Er ist Anwalt für Sozialrecht in Passau. Seit einigen Jahren hat er sich auf Geflüchtete spezialisiert. Einer seiner Mandanten ist ein afghanischer Asylbewerber.
11: Zunächst mal war der untergebracht in einer Erstaufnahmeeinrichtung, einer sogenannten Ankereinrichtung in Schweinfurt in Unterfranken. Und gibt es eine Kantine, wo Ernährung als Sachleistung gewährt wird. Und für die sonstigen Bedarfe hat er ca. 150 Euro im Monat bekommen.
10: 2021 wird sein Asylantrag in Deutschland abgelehnt, weil Rumänien für das Verfahren zuständig ist. Deshalb werden auch die Leistungen gekürzt. Nach der sogenannten Dublin-III-Verordnung ist immer das Land für Asylgesuche zuständig, in dem der Flüchtling zum ersten Mal die Europäische Union betreten hat oder einen Asylantrag gestellt hat. Im Fall von Klaus Schanks Mandanten ist das Rumänien. Er ist dann aber nach Deutschland weitergereist. Dort bekommt er Leistungen nach dem Asylbewerberleistungsgesetz. Sachleistungen wie das Wohnen in einer Unterkunft oder Lebensmittel, aber auch ein bisschen Geld zur freien Verfügung. Insgesamt aber weniger als die Grundsicherung. Deutschland hat dann seinen Asylantrag abgelehnt und die Abschiebung nach Rumänien angeordnet, weil das Land nach der Dublin-Verordnung zuständig ist. 2019 entschied der deutsche Gesetzgeber, für solche abgelehnten Asylbewerber gibt es weniger Leistungen. Schanks Mandanten wurden deshalb Kleidung und Geld gestrichen.
11: Also die Menschen in dieser Einrichtung, wenn sie eine Kürzung haben, bekommen dann keine Leistungen mehr für Mobilität zum Beispiel, können also den öffentlichen Nahverkehr nicht mehr nutzen. Sie bekommen keine Leistung für Kommunikation, können keine Handykarte mehr, keine SIM-Karte mehr kaufen und sind eigentlich darauf festgenagelt, nur noch in diesem Lager zu leben.
10: Schank hält das für einen Verstoß gegen Europarecht und hat gegen die gekürzten Leistungen für seinen Mandanten geklagt, bis zum Bundessozialgericht in Kassel. Das legte das Verfahren dem Europäischen Gerichtshof vor.
12: Das Urteil könnte große Auswirkungen haben, denn seit 2024 können Leistungen für solche abgelehnten Dublin-Fälle wie hier nicht nur gekürzt, sondern sogar vollständig gestrichen werden. Und wenn der EuGH jetzt entscheidet, dass die Kürzungen rechtswidrig sind, dann würde das wohl erst recht für die komplette Streichung gelten.
10: Heute Vormittag verkündet der Europäische Gerichtshof sein Urteil.
13: 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Schönen guten Morgen. Ich hoffe, Ihnen geht's gut und ich habe gleich gute Meldungen, denn bei der 3x3 Basketball-WM sind die deutschen Teams allesamt ins Viertelfinale eingezogen. Die Frauen besiegten das bis dahin ungeschlagene Team aus Lettland mit 17-16 und auch die Männer sind ungeschlagen ins Viertelfinale gelangt. Sie schlugen am Ende China mit 22-12. Das ist ein kleiner Auftakt dafür, was jetzt kommt. Wir fassen nämlich den Sport von gestern einfach mal kompakt zusammen. Kurzsport.
14: Lebenszeichen im Abstiegskampf. Der Tabellenvorletzte GWD Minden gewinnt am vorletzten Spieltag der Handball-Bundesliga mit 34-30 gegen Rekordmeister THW Kiel und zieht damit nach Pluspunkten mit Wetzlar auf dem ersten Nicht-Abstiegsrang gleich. Endgültig abgestiegen ist hingegen Leipzig nach der Niederlage in Lemgo. Der einzige Auswärtssieg in den Mittwochspielen gelang Stuttgart, während die Rhein-Neckar-Löwen und Magdeburg ihr letztes Saisonheimspiel erfolgreich bestritten und der bereits als Meister feststehende SCM nach dem 38-35-Sieg gegen Gummersbach auch die dazugehörige Trophäe überreicht bekam. Etappensieg für Demi Wollering aus den Niederlanden, Antonia Niedermeyer aus Rosenheim starke Dritte, auch im Gesamtklassement. Beim Giro d'Italia der Frauen hatten sich Europameisterin Wollering und ihre deutsche Kontrahentin gemeinsam mit der weiterhin gesamtführenden Anna van der Breggen auf der mit stetig steilen Anstiegen gespickten fünften Etappe nach Sante Stefano di Cadore vom Feld abgesetzt, ehe im Zielsprint Demi Wollering die schnellsten Beine hatte. Tobias Strobel ist neuer Cheftrainer beim VfL Wolfsburg. Der 38-Jährige wechselt für eine nicht benannte Ablösezahlung vom Drittligisten Verl zum Bundesliga-Absteiger und wird dort Nachfolger von Dieter Hecking, der in die Geschäftsführung gewechselt ist. Favoritinnensturz bei den French Open. Die Tennis-Weltranglisten-Erste Arina Sabalenka hat ihr Viertelfinalduell beim Grand-Slam-Turnier in Paris gegen die Russin Diana Schneider mit 0-6 im Entscheidungssatz verloren. Schneider trifft im heutigen Überraschungshalbfinale auf die polnische Qualifikantin Maja Chwalinska, die sich in zwei Sätzen gegen Anna Kalinskaja durchsetzte.
13: Und auch Laura Siegemund wollte ja einen Titel bei den French Open, hat aber keinen erreicht. Im Mixed Doppel schied sie dann im Halbfinale aus mit ihrem französischen Partner. Gegen die italienischen Titelverteidiger gab es einen Zweisatz-Niederlage. Und Siegemund war ja vorher schon ausgeschieden im Einzel in der ersten Runde und dann auch noch im Doppel im Viertelfinale. So, in einer Woche, da geht's los. Eröffnungsspiel der Fußball-Weltmeisterschaft und zwar in Mexiko gegen Südafrika im legendären Aztekenstadion in Mexiko statt. Gibt es ja noch ein paar Ungereimtheiten insgesamt. Ich weiß nicht, wie es mit der Vorfreude bei Ihnen aussieht, aber die Frage stellt sich noch, kann der Iran überhaupt einreisen? Da ist auch noch nicht so richtig alles geklärt. Und wie sieht es mit dem Team aus dem Ebola-Land Kongo aus? Auch da gibt es noch so ein paar Fragezeichen. Auch die Austragungsländer klagen über Probleme, unter anderem natürlich Mexiko. Da gibt es 13 Spiele und für die einen ist es ein Fest des Fußballs, für die anderen tatsächlich auch noch ein hohes Hochrisikoereignis, denn Gewalt und Korruption gibt es genauso wie viele Kartelle. 130.000 Menschen gelten in Mexiko als verschwunden. Angehörige organisieren sich selbst, um nach ihnen zu suchen, weil die staatliche Hilfe fehlt.
15: Zum dritten Mal Fußball-WM in Mexiko. Vorfreude bei Fans. Doch über dem offiziell angesagten Fest liegt ein Schatten. Kartellgewalt und Polizeieinsätze. Ein Land mit vielen verschwundenen Menschen. Mehr als 130.000. Wo sind sie? Eine Frage, die jetzt zur WM lauter gestellt wird. Verzweifelte Angehörige, quälende Ungewissheit. Ich suche meinen Sohn Raúl Galván. Er ist seit dem 10. April 2018 verschwunden. Das sind nun 8 Jahre. Guadalajara, 2 Millionen Einwohner, berüchtigt wegen der Macht der Drogenkartelle. Nahe am WM-Stadion wollen die Guerreros Buscadores, Angehörige von Vermissten, einem Hinweis nachgehen. Hier sollen Menschen festgehalten und gefoltert worden sein. Wir sind nicht einmal 1 Kilometer vom Stadion entfernt. Wir wurden informiert, dass hier ein sogenanntes sicheres Haus war. 6 Personen konnten vor kurzem gerettet werden, aber es gibt Anzeichen, dass hier Leichen begraben sind. Als sicheres Haus bezeichnen Kartelle unauffällige Verstecke. Sie dienen als Waffenlager oder als Gefängnis für Entführte. Vor Monaten haben sie in der Umgebung 4 Gräber mit vielen Plastiksäcken voller menschlicher Überreste gefunden. Raoul sucht seinen Sohn in jedem Moment seiner Freizeit. Sie haben ihn entführt, nachdem er sich für einen Freund eingesetzt hat, auf den sie eine Waffe gerichtet hatten. Der kniete auf dem Boden. Mein Sohn hat sich vor ihn gestellt. Dann haben sie ihn mitgenommen und den anderen zurückgelassen. Mexiko will nun schöne Bilder in die Welt senden. Keine Gewalt, aber ruhig wird es nicht werden. Familienangehörige wollen demonstrieren bei jedem Spiel. Raoul ist die Weltmeisterschaft egal. Für ihn ist es schmerzhaft, dass hier nun eine Fußball-WM gespielt und Normalität vorgegaukelt wird, die es so nicht gibt im Land der Verschwundenen.
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7: Diese WM wird viele Ebenen haben, die Sie gerade gesehen haben. Aber es geht natürlich auch um so ganz normale Sachen.
1: Ja, normal bis banal, muss man sagen. Sie erinnern sich vielleicht noch an normale Kartoffeln auf die Eins. Das war damals Florian Wirtz und hat damit einen Internet-Hit bekommen. Und die Geschichte geht weiter.
17: Diesmal ist es Harry Kane, der das Essen des Gastgeberlandes bewertet. Und das kommt gar nicht mal so gut weg. Mehr dazu später. Wir schauen erstmal zurück. An dieses Video erinnern sich noch viele Fußballfans.
18: Normale Kartoffeln. Ich würde sogar sagen, auf die Eins.
17: Mit seinem Kartoffel-Ranking ging Florian Wirtz vor 2 Jahren viral. Und seitdem haben sich auch andere Fußballer ein Beispiel an ihm genommen und ihre kulinarischen Vorlieben auf TikTok geteilt. Hoffenheim-Spieler Alexander Prass kommt aus Österreich und hat sich mal das Essen seines Heimatlandes vorgenommen.
19: Kaiserschmarrn, ja, absolute Spezialität in Österreich, auf die 2.
17: Oder auch die Nationalspieler der EM 2024. Bei ihnen landen Sushi, Nuggets und Co. auf dem Prüfstand.
20: Da ist der Müller!
17: Das alles passierte vor 2 Jahren. Danach wurde es ruhig um das Genre Fußballer ranken Essen, bis jetzt. Jetzt wird dieses Video von Bayern-Spieler Harry Kane millionenfach geklickt. Kurz vor dem WM-Start in den USA, Kanada und Mexiko fühlt er sich kulinarisch schon mal ein und bewertet amerikanisches Essen.
21: Oh, Cheeseburger und Chips.
17: Cheeseburger und Pommes. Auf die 3. Hummerrolle ist nichts für mich. 10.
21: Not for me. 10.
17: So richtig überzeugt davon, was das Gastgeberland zu bieten hat, scheint er aber nicht zu sein. Die letzten Plätze füllen sich schnell. Muschelsuppe ist nichts für mich. Das ist auch nichts für mich, aber ich habe keine Wahl. Na, zum Glück gehört zu der Reisetruppe einer Nationalmannschaft auch ein eigener Koch. Auf den setzt Harry Kane wohl eher.
7: Und wir setzen Thorsten Schröder jetzt auf die 1.
1: Unbedingt, zur Tagesschau. Guten Morgen.
22: Schönen guten Morgen. Die deutsche Regierung will sich weiter aktiv bei den Vereinten Nationen engagieren, das sagte Außenminister Wadephul. Zuvor war die Bundesrepublik bei der Abstimmung für einen Sitz im UN-Sicherheitsrat gescheitert. Sie verlor gegen Österreich und Portugal. Wadephul sprach in den ARD-Tagesthemen von einer herben Niederlage, die eine tiefgreifende Analyse verlange. Kritik kommt von der Opposition. Sie macht aus unterschiedlichen Gründen die Bundesregierung für das Scheitern verantwortlich. Israel und der Libanon wollen gemeinsam eine Waffenruhe durchsetzen. Das erklärten beide Seiten nach Gesprächen in Washington. Voraussetzung ist, dass die pro-iranische Terrormiliz Hisbollah die Angriffe einstellt und sich aus bestimmten Gebieten zurückzieht. Zudem sollen Zonen eingerichtet werden, in denen ausschließlich die libanesische Armee die Kontrolle übernimmt. Seit Mitte April gilt im Libanon eine Feuerpause. Israel und die Hisbollah greifen sich aber immer wieder an. Die Ukraine und Moldau können auf einen schnellen Beginn offizieller Verhandlungen über einen EU-Beitritt hoffen. Wie die zyprische EU-Ratspräsidentschaft mitteilte, wurden die Vorbereitungen für den ersten Verhandlungsabschnitt eingeleitet. Im Idealfall sollen die Gespräche Mitte Juni starten. Ungarn hatte diesen Schritt etwa 2 Jahre lang blockiert. Möglich wird der Fortschritt nun, weil die neue Regierung von Ministerpräsident Modior und die Ukraine ihren Streit über die Rechte der ungarischen Minderheit beigelegt haben. Mitarbeitende im Einzel- sowie im Groß- und Außenhandel sollen heute und morgen die Arbeit niederlegen. Dazu ruft die Gewerkschaft Verdi auf. Die bisherigen Tarifangebote der Arbeitgeber in einigen Bundesländern weist Verdi als unverschämt zurück. Die Handelskonzerne stünden wirtschaftlich hervorragend da. Die Beschäftigten würden dagegen mit Lohnverlusten abgespeist, so die Gewerkschaft. Der Handelsverband hingegen spricht von schwierigen Rahmenbedingungen und sieht kaum Spielraum für Lohnerhöhungen. Der Baukonzern Hochtief steigt zum ersten Mal in den deutschen Leitindex DAX auf. Das Unternehmen aus Essen verdrängt zum 22. Juni den VW-Großaktionär Porsche SE, der in den Nebenwerteindex MDAX absteigt. Das teilte die deutsche Börsentochter ISS Stocks mit. Hochtief hat zuletzt vor allem von Geschäften in den USA profitiert. Dort wurden Rechenzentren für künstliche Intelligenz errichtet. Der Aktienkurs hat sich innerhalb eines Jahres fast verdreifacht. Katholiken in Deutschland feiern heute Fronleichnam. Bei Gottesdiensten und Prozessionen bringen sie öffentlich ihren Glauben zum Ausdruck, wonach Christus in Form von Brot und Wein leibhaftig gegenwärtig ist. Der mittelalterliche Name bedeutet so viel wie Fest des Leibes und Blutes Christi. Fronleichnam ist ein gesetzlicher Feiertag in Bayern, Baden-Württemberg, Hessen, Nordrhein-Westfalen, Rheinland-Pfalz und im Saarland, außerdem in einigen überwiegend katholischen Gemeinden Sachsens und Thüringens. Die Tagesschau meldet sich wieder um 7.30 Uhr. Weiter geht's in Köln im Morgenmagazin mit Anna Planken und Till Nassig.
7: Dankeschön, lieber Thorsten. Guten Morgen.
1: Herzlich willkommen hier bei uns, egal ob Sie Feiertag haben oder jetzt so langsam auf dem Weg in Richtung Arbeit sind. Wir haben folgende Themen für Sie dabei.
7: Vielleicht haben wir jetzt bald Feierwochen, weil wir uns ja so langsam auf die Weltmeisterschaft vorbereiten. Das ist ein bisschen mehr als eine Woche, dass es losgeht, wie da die Stimmung bei uns ist und wie sie in den USA so langsam anläuft, zeigen wir Ihnen.
1: Nichts zu feiern, eher Katerstimmung gab es gestern für Deutschland. Man hat sich beworben um einen Platz im Weltsicherheitsrat, diesem wichtigen und mächtigen UN-Gremium. Ist gescheitert damit, war für die Bundesregierung so nicht abzusehen. Und wie geht es jetzt weiter in Berlin? Wie wird das beurteilt? Besprechen wir gleich mit unserer Hauptstadtkorrespondentin.
7: Außerdem könnten Sie ja ins Kino gehen. Heute hat Donald wirklich Kinowetter gleich in der Vorhersage. Also einschließen in den dunklen Raum und vielleicht einen neuen Film mit Christoph Maria Herbst schauen, wäre einer unserer Angebote.
0: Hallo Valeska.
3: Was machst du eigentlich hier? Du besuchst mich nie.
0: Ich dachte, es könnte vielleicht nicht schaden, mal Urlaub zu machen.
7: So, ich setzte den Satz auch nochmal grammatikalisch richtig ein. Es wäre eins unserer Angebote. Da war noch ein kleines R dazwischen.
1: Ja, kommt gleich in unserem Kinotipp mit unserer Filmfachfrau Simone Schlosser.
7: Und jetzt Donald ganz schnell mit einer schwierigen Wetterlage.
20: Guten Morgen und herzlich willkommen. Und Tief Peggy sorgt heute für diese Unwetter bei uns. Können wir uns mal anschauen, wo es liegt, mit Zentrum bei Schottland. Und die Ausläufer reichen bis zu uns. Hier strömt heute nochmal warme Luft von Süden her in den Süden und in den Osten. Wir sehen diese blaue Zackenlinie und das ist die Kaltfront. Und an der werden sich heute halt schwere Gewitter entwickeln mit Platzregengüssen, mit Hagel, mit Sturmböen. Natürlich nicht für alle, denn die richtig schweren Sturmböen von zum Teil mehr als 100 Kilometer pro Stunde gibt's nur örtlich eng begrenzt, genauso wie Hagelschlag. Das sind teilweise in einem Gewitter nur 100 Meter Breite, wo so etwas stattfindet. Deswegen werden wahrscheinlich viele von Ihnen morgen wieder enttäuscht sein und sagen, wo waren denn die Unwetter, die angekündigten. Aber weil sie heute auftreten werden, nicht für alle, aber für einige, müssen wir natürlich darauf hinweisen und warnen. Auch dahinter, hinter dieser Kaltfront, kommen noch ein paar Schauer und Gewitter. Und auf dem Radarfilm sehen wir dann auch schon die Kaltfront, die sich langsam formiert mit den ersten Schauern. Die sind allerdings noch nicht allzu stark. Heute Vormittag und im Osten kann sogar die Sonne sogar noch längere Zeit durchkommen zwischen den Wolken. Aber die Schauer sind schon mal da und zum Nachmittag geht es dann los. Dann wird die Kaltfront von der westlichen Ostsee bis runter ins Saarland aktiviert, wird dann langsam, aber sicher weiter in Richtung Osten vorankommen. Bis 20 Uhr sollte es aber im äußersten Osten von Sachsen und im Bayerischen Wald noch trocken bleiben. Die Temperatur dort im Osten durchaus sommerliche 23 bis 26 Grad, im Westen schon deutlich kühler. Und der Wind wird insgesamt heute dann auffrischen in der Mittagszeit und von Südwest langsam auf West drehen. Durchaus Stärke 5 im Mittel, verbreitet Stärke 7 als Böe und wie gesagt in Gewitternähe dann noch stärkere Böen. Morgen aber deutlich ruhiger, längere Aufheiterungen, nur wenige Schauer, ganz vereinzelt mit Blitz und Donner. Auch der Samstag relativ ruhig, später von Südwesten her ein paar Schauer. Am Sonntag dann eher im Norden ein paar Schauer, örtlich noch Gewitter Richtung Ostsee. Montag für alle sommerlich warm und trocken.
7: 48 Teams in 100. Da geht der Donald noch weg. Also, hier sind wir jetzt gerade. Fußball-Weltmeisterschaft in etwas mehr als einer Woche. 48 Teams treten an in 104 Spielen. Es soll die größte Weltmeisterschaft aller Zeiten werden.
1: Ja, nicht ganz leicht, da den Überblick zu bewahren. Vielleicht ist es auch deswegen so, dass nicht so richtig viel WM-Stimmung schon jetzt herrscht, eine Woche vorher. In den USA sagt man, naja, es liegt auch an den Preisen, die da aufgerufen werden, um ins Stadion zu kommen.
7: Ja, aber wenn dann mal die Stars so nah kommen, dann funzt es auch mit der Stimmung.
2: Der Titelverteidiger kommt als einer der ersten an und wird begeistert empfangen. Großer Bahnhof für die Nationalmannschaft von Argentinien in Kansas City, Missouri. Vor allem Superstar Lionel Messi soll die Massen anlocken. Kansas City wird etwas erleben, was es dort noch nie gegeben hat, allein schon wegen der Leidenschaft von uns Argentiniern. Auch die deutsche Nationalmannschaft ist auf amerikanischem Boden gelandet. Am Samstag steht in Chicago die Generalprobe gegen den Gastgeber an. Die Stadien, wie hier in Los Angeles, sind pünktlich fertig geworden. Fraglich ist nur, wer sich ihren Besuch leisten kann, angesichts horrender Eintrittspreise. Wir haben Tickets für $500 pro Stück gesehen, das ist Wahnsinn. Vor allem für Fans aus dem Ausland, die ja auch noch Hotelkosten haben, einfach lächerlich. Wer es nicht ins Stadion schafft, kann hier fast rund um die Uhr Fußball gucken. Die Lions Sports Bar in Philadelphia verlängert während der WM ihre Öffnungszeiten. Eine Sondergenehmigung sei Dank. Sorgen macht Barbetreiber Mark Prinzinger nur die schlechte wirtschaftliche Lage im Land. Die Preise für Lebensmittel, Alkohol und Personal sind extrem hoch. Es ist eine äußerst schwierige Zeit für Restaurantbetreiber. In Toronto hat die Polizei kurz vor WM-Start einen großen Fang gemacht und so viele gefälschte Fanartikel sichergestellt wie noch nie in der Geschichte Kanadas. Wir haben mehr als 16.000 gefälschte Trikots und Flaggen bekannter Marken sowie zwei gefälschte WM-Pokale sichergestellt mit einem Schwarzmarktwert von mehr als $2.5 Millionen. Der echte WM-Pokal ist schon in New York City angekommen und wird am 19. Juli vor den Toren der Stadt vergeben. Bastian Schweinsteiger weiß, wie sich das anfühlt.
7: Hier in Deutschland sehen wir die brennenden, kaputten, staubigen Bilder aus der Ukraine jeden Tag in der Tagesschau. Und man kann verstehen, warum mittlerweile fast 6 Millionen Ukrainerinnen und Ukrainer ihr Land verlassen haben. Aber umgekehrt, es gibt auch Deutsche, die extra in die Ukraine unter Einsatz ihres Lebens gehen, um dort zu helfen. Warum macht das eine junge Frau aus Münster? Fragen wir sie gleich persönlich. Vorher gucken wir aber mal auf Bilder aus ihrem Alltag in der Ukraine.
4: Es ist eine gefährliche Mission. Anna Elsbernd und ihr Team sind auf dem Weg in eine Kleinstadt, die längst Frontgebiet geworden ist.
5: Wir sind gerade auf dem Weg nach Druschkivka, um von dort eine Dame zu evakuieren, die Splitter von einer Drohne in ihrem Bein hat.
4: Die Deutsche arbeitet seit Februar 2022 in der Ukraine. Evakuiert seit gut 2 Jahren mit anderen Freiwilligen, Zivilistinnen und Zivilisten aus besonders umkämpften Gebieten. Die allermeisten freiwilligen Helfer, erklären Experten, sind Ukrainerinnen und Ukrainer und selbst aus den umkämpften Gebieten geflohen. Sie riskieren ihr Leben, damit andere überleben können. Es gibt eine etwa 20 Kilometer tiefe aktive Gefahrenzone, in der ständig mit Drohnen gekämpft wird, sowohl mit konventionellen als auch mit Glasfaserdrohnen, vor denen es im Allgemeinen sehr schwierig ist, die Menschen zu schützen. Dementsprechend haben die Menschen immer weniger Zeit zum Evakuieren. Auch bei dieser Evakuierung müssen sich Anna Elsbernd und ihr Team beeilen. Die 66 Jahre alte Natalia wartet an ihrem völlig zerstörten Zuhause. Sie kann kaum Habseligkeiten mitnehmen, weiß nicht wann und ob sie zurückkehren kann.
6: Okay, wir haben es geschafft. Wir haben gerade die Dame aus Duschkivka evakuiert. Das war, ja, wir hatten während der ganzen Evakuierung zwei Drohnen über uns. Noch drei weitere konnten auf dem Drohnendetektor auf.
4: Nur noch ein paar Kilometer, dann kommen sie in der nächstgrößeren Stadt Kramatorsk an. Von dort aus geht es für Natalia weiter nach Kiew, wo für sie ein neues Leben beginnt.
7: Und wir schalten jetzt live zu Anna Elsbernd in Kramatorsk. Oh, da ist Sabine Scholt. Die wollen wir erst später sprechen. Da haben wir Anna Elsbernd. Schönen guten Morgen nach Kramatorsk. Man muss ja bei Ihnen in der Ukraine immer auch nach der Sicherheitslage fragen. Wie war die Nacht? Wie sind Sie gerade sicher untergebracht?
8: Ich glaube, sicher ist immer sehr relativ hier. Also wir sind etwa 10 Kilometer von der Front. Von sicher kann man da nicht wirklich reden. Die Nacht, aber auch der gestrige Tag waren sehr laut, viele Angriffe.
7: Ja, Sie zucken die Schultern, weil Sie das jetzt gewohnt sind. Sie sind jetzt schon seit einigen Jahren in der Ukraine. Und aus deutscher Sicht in einem Land, in das ja viele Ukrainer auch geflohen sind, weil Sie gesagt haben, wir halten die Situation in der Ukraine selber nicht mehr aus, fragt man sich natürlich schon, warum gehen Sie extra hin?
8: Ja, fair. Ich bin damals Anfang 22 schon bei dem Beginn der Vollinvasion gekommen und habe mich eben immer so ein bisschen weiter vorgearbeitet. Mittlerweile sind wir in dieser Situation, wo wir ein Team haben, was sehr erfahren ist und die Dynamiken der sich ändernden Front sehr gut versteht. Wir sind also super eingespielt hier und können tatsächlich täglich sehr viele Menschenleben retten. Gerade wenn man sieht, also in der letzten Woche waren das hauptsächlich verwundete Menschen. Und wenn man sieht, wie Russland da täglich wirklich zivile Wohnkomplexe, Krankenhäuser, Altenheime oder Ähnliches angreift, dann ist das natürlich schön zu wissen, dass man dort zumindest etwas helfen kann und diese Menschen aus diesen Gebieten rausbringen kann.
7: Wie viele Hilfsorganisationen außer Ihrer sind denn noch da in dieser besonders umkämpften Region?
8: Es gibt einige größere, die würden dann zum Beispiel den Transport von Kramatorsk in die nächstsicherste Großstadt machen. Aber Organisationen, die tatsächlich direkt an der Front arbeiten und direkt dort die Menschen evakuieren, vielleicht 2 oder 3.
7: Weil es eben auch immer gefährlicher geworden ist. Was sagt Ihre Familie, was sagen Ihre Freunde, wenn Sie Kontakt nach Deutschland haben?
8: Verständlicherweise machen die sich natürlich Sorgen. Man sieht ja die Nachrichten auch in Deutschland und auch das bekommen sie natürlich mit. Aber ich glaube, sie verstehen auf jeden Fall, warum wir das machen und warum diese Arbeit so wichtig ist.
7: Wenn man sieht, wie sie arbeiten, wir haben die alte Dame gesehen, die sie gerettet haben da, dann fragt man sich ja auch, was ist eigentlich der schwierige Part an ihrer Arbeit? Menschen, die ihr Zuhause verlassen müssen, zu überzeugen, mitzukommen in sicheres Terrain oder wirklich durch diese gefährliche Zone mit den Drohnen dann den Transport zu organisieren?
8: Beides ist wahnsinnig schwierig. Man versteht natürlich, die Menschen sind emotional, sie weinen oft und das versteht man. Also natürlich begleitet man sie ja dabei, wie sie gerade ihr Leben und oft alles das, was sie kennen, zurücklassen und einen komplett neuen Start wagen. Aber es ist, denke ich, objektiv ein bisschen stressiger, dieser Evakuierungsprozess. Also diese volle Konzentration, mit der man in diese Gebiete fährt, um so sicher wie möglich Menschen und das eigene Team wieder rauszubringen.
7: Wie schaffen Sie das auch rein technisch und vom Know-how? Sie sind ja jetzt keine Militärexpertin.
8: Über die Jahre wird man da gefühlt gezwungenermaßen schon ein bisschen Expertin. Auch wir haben uns natürlich mit dem entwickelnden Krieg extrem weiterentwickelt, aus Fehlern gelernt und mit einem großen Austausch von anderen Organisationen und anderen Menschen vor Ort.
7: Anna Elsbernd, danke schön für diese Eindrücke live aus Kramatorsk, wo sie mit einer Hilfsorganisation bleibt, obwohl sie eigentlich ein behütetes Leben in Münster leben könnte und sagt, nein, aber ich werde hier mehr gebraucht. Danke und alles Gute für Sie.
8: Danke.
1: Gestern früh haben wir noch darüber berichtet. Bis kurz vor der Abstimmung hat der deutsche Außenminister noch versucht, gute Stimmung zu machen für Deutschland. Dann aber in New York gestern die Enttäuschung. Bei der Wahl um einen der nicht ständigen Sitze im Weltsicherheitsrat der Vereinten Nationen ist Deutschland durchgefallen. Das hat die ehemalige Außenministerin Baerbock verkündet. Der Jubel hier ist auf der Seite der österreichischen Delegation und auch bei Portugal. Bei Deutschland dagegen lange Gesichter. Außenminister Wadefuhl sagte gestern dazu in den Tagesthemen.
9: Wir müssen natürlich auch feststellen, es haben einige gegen uns gearbeitet. Russland ist ein gutes Beispiel. Die haben natürlich kein Interesse daran, dass so ein starker Unterstützer der Ukraine dabei ist, wenn man am Tisch hier im Sicherheitsrat sitzt. Das heißt, wir haben auch mit wirklich Gegenwind zu kämpfen gehabt und der war so stark, dass es am Ende nicht gereicht hat.
1: Als Mitglied im Weltsicherheitsrat hätte Deutschland zum Beispiel Themen auf die Tagesordnung setzen können. Jetzt hat Deutschland diesen direkten Einfluss im wichtigsten Gremium der Vereinten Nationen also nicht. Sabine Scholt in Berlin, wollen wir das nochmal analysieren? Was waren denn die Gründe für diese Niederlage und beziehungsweise die Reaktionen auch in Berlin?
11: Ja, hier im politischen Berlin wird das schon als sehr bittere Niederlage wahrgenommen. Die Bundesregierung hat im Moment ohnehin ja keinen guten Lauf. Innenpolitisch ist sie schwer gebeutelt. Mit den Reformen geht es nicht richtig voran. Die wirtschaftliche Lage ist schlecht. Und da kommt jetzt auch noch so eine außenpolitische Schlappe dazu. Und die bittere Erkenntnis, Deutschlands Einfluss auf der Weltbühne bröckelt. Die Opposition spart nicht mit Kritik. Das reicht von Blamage, historische Niederlage, Schlappe für den sogenannten Außenkanzler. Kanzler Merz. Die Grünen-Chefin Franziska Brandner zum Beispiel, ich zitiere sie mal, spricht von einer Quittung für eine Außenpolitik, die international an Glaubwürdigkeit und Vertrauen eingebüßt hat. Ganz ähnlich begründet diese Niederlage auch Ralf Stegner aus den eigenen Reihen der Regierung, der Koalitionspartner SPD-Außenpolitiker. Er analysiert, die Unentschiedenheit, mit der wir uns in Völkerrechtsfragen geäußert haben, hat unserer Glaubwürdigkeit massiv geschadet. Ganz ähnlich sieht es auch ein früherer UN-Diplomat, Martin Kohl, der lange bei den Vereinten Nationen selber aktiv war. Er sagt, das ist das Ergebnis einer Politik von Doppelstandards. In den Augen vieler UN-Mitgliedstaaten misst Deutschland mit zweierlei Maß. Nur der Kanzler hält es schlicht und sagt, wir haben unser Ziel nicht erreicht.
1: Sabine Scholz, Einschätzungen zur Niederlage bei Deutschlands Wahl für einen ständigen Sitz oder für einen nicht ständigen Sitz im Weltsicherheitsrat. Danke dafür.
11: Gerne.
12: So knapp war es noch nie.
23: Das ist Valeska, Fahrradkurierin. Sie liebt es, schnell, frei und unbeschwert. Doch eines Abends sitzt ihr Vater vor der Tür.
0: Hallo Valeska.
3: Was machst du eigentlich hier? Du besuchst mich nie.
0: Ich dachte, es könnte vielleicht nicht schaden, mal Urlaub zu machen.
23: Der kommt gerade recht.
24: Fuck, wie nice ist das denn? Du bist einfach schwanger.
3: Helle, was soll ich denn mit dem Kind? Soll ich Milch machen und rumsitzen oder was? Ich muss fahren.
23: Denn Valeska braucht Hilfe.
0: Ich würde gerne für sie einspringen.
23: Eine leichte Sommerkomödie. Prominent besetzt.
25: Ja, guten Morgen, Simone Schlosser.
26: Hallo.
25: Mit Christoph Maria Herbst als Vater und Mala Emde als Tochter. Was ist das denn für eine Kombination?
26: Ich finde, das ist eine super Kombination. Also die beiden passen irgendwie perfekt zusammen. Er hat ja so dieses Lakonische, was man kennt. Sie ist so latent genervt von ihm. Und die Geschichte ist so ein bisschen, sie haben sich lange nicht gesehen. Plötzlich sitzt er vor der Tür und sie hat erst keine Lust, aber eigentlich kommt er eigentlich zu einem guten Zeitpunkt. Sie ist schwanger und sie hat dann auch noch einen Unfall, kann nicht Fahrrad fahren. Und er beschließt dann, na gut, dann springt er halt für sie ein.
1: Also Christoph Maria Herbst wird dann Fahrradkurier.
26: Ja.
1: Wie schlägt er sich da?
26: Genau, also das Schöne ist, dass diese Gemeinschaft, die da erzählt wird von diesen Kurieren, dass die ihn direkt aufnimmt. Und das ist irgendwie so eine ganz schöne, fast schon so utopische Welt, in der er dann fährt. Problem ist, er hat aber auch eigentlich einen Grund, warum er da ist. Er ist schwer krank, er hat Krebs, verdrängt das so ein bisschen. Aber irgendwann muss er es natürlich doch erzählen, weil die Zeit drängt halt. Und ist schon viel Drama in dem Film, aber ich glaube, die große Stärke ist, dass er es einfach erzählt mit ganz viel Leichtigkeit.
0: Kennst du den? Trägt ein Typ sein Leben lang Helm und kriegt einen Tumor im Kopf.
23: Bert bleibt nicht viel Zeit.
27: Der Tumor liegt direkt an einer wichtigen Arterie. Das macht die Operation äußerst riskant.
23: Parallel muss sich Valeska entscheiden. Will sie das Kind oder nicht?
3: Du willst, dass wir beide Eltern werden. Hä, wir sind doch ein gutes Team. Okay, so ein bisschen Patchwork und so.
23: Ein Film mit einer eigenen Vision von Familie, Leben und Freiheit.
10: Denk dran, Gemüse immer waschen, besonders in der Schwangerschaft.
3: Mais, nimm das doch mal ernst.
10: Du klingst ja wie dein Vater.
25: Typische Christoph-Maria-Herbst-Dialoge. Was kann der Film sonst noch bieten?
26: Ja, also ich finde, die Besetzung ist schon wirklich eine große Stärke. Ne? Also die beiden, man sieht das ja, die spielen das wirklich so sehr natürlich, so ein bisschen beiläufig. Und das ist auch das, was der Film so hat. Also der erzählt ja ganz viel mit, auch so über irgendwie Wahlfamilie. Ne? Also sie hat eine so fast Beziehung zu einer Frau, das Kind ist aber von einem Kumpel. Also da steckt irgendwie viel drin an so aktuellen Themen. Ist leider so ein bisschen überfrachtet. Irgendwann taucht noch die Mutter auf, wo ich so dachte, ah ja, okay, jetzt noch so ein Konflikt mehr. Noch. Ja, so ein bisschen. Weil das ist ja eigentlich eine tolle Vater-Tochter-Geschichte, auf die ist das konzentriert. Und ich finde, davon lebt der Film und halt von diesem Gemeinschaftsgefühl, was er vermittelt. Und es ist halt natürlich einfach ein sehr, sehr schöner Sommerfilm.
1: So klingt das, wenn du das so erzählst. Du hast uns noch was anderes mitgebracht. Das ist ein bisschen düsterer und das etwas Gegenteil. Skurriler eigentlich als der Film. Good Boy, wir wollen nur dein Bestes. Da schauen wir mal rein.
23: Tommy ist ein Herumtreiber.
13: Die Party geht los!
23: Sein Leben besteht aus Drogen, Schlägerei und Party. Doch eines Tages ist damit Schluss. Ein Ehepaar hat Tommy entführt und will aus ihm einen besseren Menschen machen.
14: Es gibt wirklich keinen Grund zur Sorge. Er ist nur ein bisschen krank und wir wollen ihn gesund machen.
23: Tommy lässt sich darauf ein. Mit der Zeit bekommt er mehr Freiheit. Aber wie weit kann das gehen?
15: Gefällt dir?
16: Ja, aber ich bin immer noch angekettet, oder?
23: Ein ungewöhnlicher, herausfordernder Film, der sein Publikum auf die Probe stellt.
25: Meine Kinder würden sagen, what the fish, was ist das denn? Das ist ja irgendwie wie Stephen King.
26: Ja, also ich sag mal, es ist nicht ganz so düster. Also man kann diesen Film erstaunlich gut gucken. Das ist schon nicht uninteressant, weil ja irgendwie, also das Ganze ist ein Experiment. Ne? Also er ist irgendwie kriminell, die Familie, die ihn da, ich sag mal in Anführungszeichen, aufnimmt. Da merkt man ja, die haben auch moralisch irgendwie, ist es sehr fragwürdig, wie sie sich verhalten. Und die Idee ist dann so, wenn man das zusammentut, kann da nicht vielleicht doch was Gutes bei rauskommen. Ne? Also es ist auf jeden Fall keine Geschichte, die man jetzt so wirklich ernst nehmen sollte. Das sagt auch der Regisseur. Jan Komasa ist ein Pole, sehr renommierter Regisseur. Und das hat ihn so daran interessiert. Und ich glaube, davon lebt so ein bisschen der Film. Es ist aber gleichzeitig auch eine Schwäche, weil er doch sehr oberflächlich bleibt, was die Figuren angeht. Ne? Also es verpufft dann so ein bisschen. Wenngleich es auch sehr überraschend nochmal sehr skurril endet. Also man hat auf jeden Fall Gesprächsbedarf.
1: Aber was ist das? Komödie, Drama? Wo würdest du das einordnen?
26: Also Komödie nicht, es ist eher dann doch dunkel im Humor, es ist grotesk auf eine Art, es ist, steckt natürlich schon Drama da drin, es ist so ein ganz eigenes Genre, auf jeden Fall, ja, ein Gedankenexperiment ist es eigentlich.
25: Festgekettet, gefangen von einer fremden Familie, das wäre, oh boy, wir wollen
1: good
25: nur
1: boy,
25: dein Bestes.
1: Genau. Good
25: boy, wir wollen nur
26: ja,
25: dein
26: Bestes. Ja, aber oh boy auch ein bisschen.
25: Ja, okay. Und jetzt Peter mit dem Sport.
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19: Jubel beim Handball-Bundesligisten aus Minden. Der Tabellenvorletzte hat sich nämlich eine theoretische Chance auf den Klassenerhalt gewahrt. Die schlugen nämlich gestern in einem packenden Fight mit 34-30 den THW Kiel und können es jetzt wieder packen. Ja, überragender Mann war Florian Kranzmann mit 8 Toren. Und Minden feiert damit den ersten Sieg gegen Kiel seit 20 Jahren. Also, es geht doch. Und damit einen schönen guten Morgen zum frühen Sport. Es gab noch mehr Handball gestern. Die Ergebnisse wollen wir nicht vorenthalten. Magdeburg zeigte den Fans die Schale und nochmal einen Sieg. Ja, ein Heimsieg gegen Gummersbach gab es dann 38-35. Dann Lemgo Lippe schlug Leipzig und damit steigt Leipzig nach 10 Jahren aus der Bundesliga ab. Rhein-Neckar-Löwen schlagen Hannover-Burgdorf. Und frisch auf Göppingen unterliegt dem TVB Stuttgart. Einen Spieltag gibt es noch in der Handball-Bundesliga. Bleibt also spannend, was den Abstiegskampf angeht. So, und wir kommen jetzt zur deutschen Fußball-Nationalmannschaft. Und da ist er natürlich gefragt, Joshua Kimmich. Völlig logisch, denn das Team bereitet sich natürlich vor auf das, was kommt. Nächste Woche, also in einer Woche genau, ist ja Eröffnungsspiel. Da spielt Mexiko gegen Südafrika im Aztekenstadion. Und dann, bald darauf, geht es auch für die deutsche Mannschaft los. Und jetzt gibt es nochmal Geheimtraining. Gestern gab es schon teilweise Geheimtraining. Dann gibt es doch das Spiel gegen die USA am Samstag. Und dann verdichtet sich, was der Bundestrainer vorhat. Gucken wir mal hin, was gestern so los war.
21: Es ist ein Trainingsauftakt mit Hindernissen. Der Platz der Chicago Fire ist zwar perfekt, aber die Einfahrt ist nicht die breiteste. Da tut sich ein Mannschaftsbus schwer. Irgendwie geht es aber dann doch über den steinigen Untergrund. Es kratzt ein bisschen, aber es geht. Ein erstes Anschwitzen und Akklimatisieren.
2: Die Bedingungen natürlich nicht ganz einfach, weil die Temperaturen natürlich schwierig sind, zumindest für uns Europäer. Das sind wir natürlich nicht so gewohnt.
21: Zwischen Hitze und Regeneration. Es wird eine Mammutaufgabe für alle Mannschaften. Und letztlich ist es auch ein bisschen Kopfsache.
4: Ich war immer ein Spieler, der lieber bei Hitze gespielt hat als bei Regen. Bei Regen stand ich immer sehr steif da, bei Hitze habe ich zwar geschwitzt, aber bin gern gerannt. Und ich glaube, man kann damit gut klarkommen.
21: Inzwischen ist auch Kai Havertz angekommen, der nach dem Champions-League-Finale mit Arsenal London separat angereist ist. Manuel Neuer übt zwar, ist aber nicht im Mannschaftstraining. Die Zeit wird knapp bis zum Test am Samstag gegen die USA. Pannenfrei, die Abreise dann nach der ersten Übungseinheit. Die DFB-Auswahl nutzt die ersten Stunden in Chicago auch, um etwas amerikanisches Flair aufzusaugen. Die Millionenmetropole ist traumhaft gelegen am Westufer des Michigansee und bietet jede Menge Sehenswertes. Im Vordergrund steht aber der sportliche und nicht der touristische Aspekt.
5: Ja, im Vordergrund auch der sportliche Aspekt beim VfL Wolfsburg. Und die haben einen neuen Trainer verpflichtet. Seit gestern wissen wir es, es ist Tobias Strobel. Der hat einen Zweijahresvertrag unterschrieben und der kommt vom SC Verl und ist da mit dem SC Verl in der dritten Liga Sechster geworden in der letzten Saison. Und Wolfsburg gilt ja dank des großen Budgets als einer der großen Favoriten wieder für den Aufstieg in die erste Liga. Mal gucken, wie sich der so schlägt, der neue Trainer. So, und dann kommen wir zum Radsport. Der Giro Donne läuft ja, also der Giro d'Italia der Frauen. Und da ist Antonia Niedermayer ja auch als Deutsche ganz weit mit vorne im Gesamtklassement. Heute wird es nichts für die Bergfahrerinnen. Es gibt eine flache Etappe. Aber gestern, da war es richtig schwierig. Da wartete die Etappe mit den meisten Höhenmetern.
6: Demi Wollering gewinnt die fünfte Etappe des Giro Donne. Nach 146 Kilometern und satten 3500 Höhenmetern hat die Niederländerin im Sprint die besten Beine. Die ersten Glückwünsche kommen von Antonia Niedermayer. Die wird starke Dritte und übernimmt diesen Rang jetzt auch in der Gesamtwertung.
7: Ich bin wirklich sehr zufrieden mit meinem Ergebnis heute.
6: Auf dem Weg von Longarone nach Sante Stefano waren die Topfahrerinnen immer unter sich. Nur Marlen Reus aus der Schweiz musste abreißen lassen. Niedermayer zusammen mit der Kanadierin Isabella Holmgren und den beiden Niederländerinnen Wollering und Anna van der Briggen ohne Schwächen. Für die 23-jährige Niedermayer sind diese Anstiege wie gemacht. Steil, stetig und schwer. Nur das Finale war es nicht. Bergab, flacher Sprint von allen vier Fahrerinnen kam das nur Wollering entgegen.
7: War es einfach super hart, viele Attacken, hartes Tempo am Berg. Und ja, am Schluss waren wir dann zu viert.
17: It was a really nice
6: wir hatten einen guten Tag, mussten alles geben, was wir hatten. Es war ein echter Kampf da draußen. Wollering feiert in Sante Stefano Karrieresieg Nummer 63, zieht damit mit der deutschen Legende Hanka Kupfernagel gleich und bleibt erste Verfolgerin im Gesamtklassement. Antonia Niedermayer rückt nach diesem Tag auf Rang 3, rund anderthalb Minuten hinter der Gesamtführenden Anna van der Breggen.
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1: Gleich ist es 7:30, das heißt, es ist Zeit für die Tagesschau. Und heute ist die Uhrzeit vielleicht für manche gar nicht so wichtig, weil manche Feiertag in Deutschland haben.
25: Frau Nachbar. Aber wir nicht und Thorsten Schröder auch nicht. Wir halten die Nachrichtenstellung. Guten Morgen nach Hamburg.
20: So machen wir das. Schönen guten Morgen. Die deutsche Regierung will sich weiter aktiv bei den Vereinten Nationen engagieren. Das sagt der Außenminister Wadephul. Zuvor war die Bundesrepublik bei der Abstimmung für einen Sitz im UN-Sicherheitsrat gescheitert. Sie verlor gegen Österreich und Portugal. Wadephul sprach in den ARD-Tagesthemen von einer herben Niederlage, die eine tiefgreifende Analyse verlange. Kritik kommt von der Opposition. Sie macht aus unterschiedlichen Gründen die Bundesregierung für das Scheitern verantwortlich. Israel und der Libanon wollen gemeinsam eine Waffenruhe durchsetzen. Das erklärten beide Seiten nach Gesprächen in Washington. Voraussetzung ist, dass die pro-iranische Terrormiliz Hisbollah die Angriffe einstellt und sich aus bestimmten Gebieten zurückzieht. Zudem sollen Zonen eingerichtet werden, in denen ausschließlich die libanesische Armee die Kontrolle übernimmt. Seit Mitte April gilt im Libanon eine Feuerpause. Israel und die Hisbollah greifen sich aber immer wieder an. Die Ukraine und Moldau können auf einen schnellen Beginn offizieller Verhandlungen über einen EU-Beitritt hoffen. Wie die zyprische EU-Ratspräsidentschaft mitteilte, wurden die Vorbereitungen für den ersten Verhandlungsabschnitt eingeleitet. Im Idealfall sollen die Gespräche Mitte Juni starten. Ungarn hatte diesen Schritt etwa 2 Jahre lang blockiert. Möglich wird der Fortschritt nun, weil die neue Regierung von Ministerpräsident Modior und die Ukraine ihren Streit über die Rechte der ungarischen Minderheit beigelegt haben. Mitarbeitende im Einzel- sowie im Groß- und Außenhandel sollen heute und morgen die Arbeit niederlegen. Dazu ruft die Gewerkschaft Verdi auf. Die bisherigen Tarifangebote der Arbeitgeber in einigen Bundesländern weist Verdi als unverschämt zurück. Die Handelskonzerne stünden wirtschaftlich hervorragend da, die Beschäftigten würden dagegen mit Lohnverlusten abgespeist, so die Gewerkschaft. Der Handelsverband hingegen spricht von schwierigen Rahmenbedingungen und sieht kaum Spielraum für Lohnerhöhungen. Der Baukonzern Hochtief steigt zum ersten Mal in den deutschen Leitindex DAX auf. Das Unternehmen aus Essen verdrängt zum 22. Juni den VW-Großaktionär Porsche SE, der in den Nebenwerteindex MDAX absteigt. Das teilte die deutsche Börsentochter

0: Schau meldet sich wieder um 8 Uhr. 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
1: Hier sind wir. Schönen guten Morgen.
2: Guten Morgen.
3: Ja, wir sortieren Ihnen diesen Donnerstag, egal ob Sie jetzt Feiertag haben oder nicht.
1: Wir kümmern uns um die Sicherheit im Freibad. Und stellen Sie sich mal folgende Situation vor. Da treibt ein Mensch bewusstlos im Wasser. Und auf einmal gibt's einen Alarm auf der Uhr des Schwimmmeisters. Wie das funktioniert, welche Technik dahinter steckt und wie das im Alltag helfen kann, dazu gleich mehr.
3: Und dann tauchen wir tief in die Geschichte ein. 250 Jahre bestehen, feiern die USA in diesem Jahr. Und das machen sie sehr historisch, sehr spektakelig. Wie sich das anfühlt und aussieht, hat unser MoMA-Reporter erfahren.
2: Ja, getestet, sich die ganzen Klamotten angezogen von
3: und
2: damals.
3: Und scharf geschossen.
2: Ja, genau, das stimmt. Und USA ist auch unser Thema, denn es geht ja los mit der Fußball-WM in genau einer Woche. Sind ja viele Superstars mit dabei, unter anderem auch der Liverpooler Mo Salah, der ja für Ägypten spielt. Und da allerdings gab es noch keine großen Erfolge. Die Ägypter wollen, dass es jetzt endlich klappt. Und wir gucken mal, wo Mo Salah eigentlich herkommt in Ägypten.
1: Und wir haben natürlich auch die Wettervorhersage für Sie. Donald sagt uns heute schon den ganzen Morgen, heute ist ein richtig schwieriger Tag. Dann schauen Sie mal, was er sortiert hat.
4: Genau so ist es. Tiefpegi machte Deutschland zum Unwettererwartungsgebiet. Das wird natürlich wie immer nicht alle treffen. Das Problem bei diesen Schauern und Gewittern ist die Größe. Die sind teilweise nicht breiter als 10 bis 15 Kilometer. Und dann gibt's da drin dann auch noch Starkregen und Hagelschneisen, die nur 100 Meter breit sind. Und das ist prinzipiell nicht genau vorhersagbar, wo das stattfinden wird. Wir wissen aber, dass es heute in Deutschland stattfinden wird, und zwar entlang dieser Kaltfront. Sie sehen hier, vor der Kaltfront strömt noch mal warme Luft in den Osten. Dann kommt die Kaltfront. Sie wird heute Mittag ungefähr von der westlichen Ostsee bis zum Saarland liegen. Sie zieht nicht komplett nach Osten, sondern sie zieht auch so ein bisschen nach Nordosten raus. Das heißt, sie schleift hier etwas, zieht nur langsam. Und auch dahinter, Sie sehen die vielen weißen Linien, ist der Luftdruckunterschied recht groß. Das sind die liniengleichen Luftdrucks, die Isobaren. Da bleibt es dann immer noch windig. Aber die höchsten Windgeschwindigkeiten gibt es dann natürlich im Verlaufe der Gewitter, wenn die durchziehen. Und wir schauen mal drauf auf den Vormittag bzw. auf den Radarfilm. Und ich lösche den, da ist er weg, der Pfeil. Den Radarfilm, wir sehen hier schon mal die Kaltfront mit den ersten Regenschauern. Und heute Vormittag wird es dann so sein, dass im Osten sogar die Sonne noch durchkommt. Die Wolken werden aber dichter von Westen her. Die Kaltfront formiert sich, bringt dann Regenfälle, die dann vor allem zum Nachmittag deutlich heftiger werden. Platzregengüsse möglich, örtlicher Hagelschlag, Sturmböen. Also für viele heute so 70 bis 80 Kilometer pro Stunde oben auf den Bergen. Und bei einigen Gewittern kann es aber durchaus für mehr als 100 Kilometer pro Stunde reichen. Im Osten, vor allem Oberlausitz und dann auch noch in Bayern, Richtung Niederbayern, kann es bis heute Abend trocken bleiben. Die Temperaturen hier im sommerlichen Bereich, wirklich so 23, 26 Grad, sind noch durchaus erreichbar. Im Westen dann schon kühler. Der Wind wird insgesamt für alle dann deutlich auffrischen, weht aus südwestlichen Richtungen mit Stärke 5, zum Teil im Mittelböen Stärke 7. Wie gesagt, das kriegen fast alle, aber in Gewitternähe durchaus dann auch schwere Sturmböen oder gar orkanartige Böen, wenn es ganz schlimm kommt. Morgen deutlich ruhiger. Zwischen den einzelnen Schauern und ganz kurzen Gewittern ohne Unwettergefahr gibt es auch viel Platz für Sonnenschein. Samstag von Südwesten her mehr Wolken mit ein paar Schauern. Am Sonntag gibt es die dann eher im Norden. Von Südwesten her wird es deutlich schöner. Und am Montag wird es dann für alle trocken bei sommerlichen Temperaturen.
1: Heute also erstmal kein Freibadwetter, aber die letzte Woche hat uns ja gezeigt und hat uns schon mal einen kleinen Vorgeschmack auf den Sommer gegeben. Aber es ist richtig heiß, richtig sonnig und natürlich die Freibäder entsprechend voll. Das ist für die Bademeister oder Schwimmmeister natürlich immer eine richtig stressige Situation. Klar, dafür sind sie da, aber sie müssen da wirklich den Überblick bewahren, müssen schauen, dass sich niemand verletzt, müssen aufpassen, dass vielleicht niemand bewusstlos im Wasser liegen bleibt oder möglicherweise sogar ertrinkt. Und dabei bekommen sie jetzt Hilfe, und zwar von künstlicher Intelligenz.
5: Das ist Nikolai, einer der Bademeister im Schweinfurter Silvaner Freibad. Im Augenblick konzentriert er sich auf das, was im 50 Meter Schwimmbecken passiert.
6: Wir müssen dauerhaft die Wasseroberfläche überwachen und auch sehen, was unter der Wasseroberfläche ist. Und dazu müssen wir halt auch ums Becken gehen, weil durch die Wasserspiegelung wird man es nicht erkennen, wenn einer länger taucht.
5: Seine Helfer sind insgesamt 23 Kameras, die rund um die Schwimmbecken an Masten montiert sind. Sie produzieren aber keine Videobilder, sondern nur Punkte. Die KI

0: konzentriert sich dabei auf Arme und Beine. Wenn die sich 20 Sekunden nicht bewegen, lösen sie Alarm aus. So wie hier zur Demonstration. Hier hält einer der Bademeister mal so richtig lang die Luft an. Und so sieht das dann im Notfall aus. Eine Signaluhr gibt Alarm und vibriert. Einen Ernstfall gab es schon.
1: Die KIH hat uns zum Glück vorzeitig informiert, dass wir Schlimmeres verhindern konnten. Also sie hat einen Alarm angezeigt und unser Rettungsschwimmer konnte dann gleich eingreifen, konnte den Mann an Land ziehen.
0: So wie jetzt hier. Gut 100.000 Euro hat die Investition in die KI zur Unterstützung der Badeaufsichten im Freibad gekostet. Und sie hat schon Leben gerettet.
2: Ich meine, ich bin eigentlich ein guter Schwimmer, aber ich finde eigentlich schön, auch für Junge oder für Leute, wo vielleicht nicht so sicher sind, es gibt halt mehr Sicherheit und ist auch noch ein Schutz für die Bademeister.
3: Wenn mal Sonne scheint, ist hier auch rappelvoll. Dementsprechend ist es, glaube ich, ein gutes Tool. Alles, was Sicherheit schafft, ist grundsätzlich nie verkehrt.
0: Sie schafft Sicherheit, die KI im Schweinfurter Silvaner Freibad. Für Wassersportler aller Art.
4: Und Peter Hartzheim ist bei uns. Er stand selber jahrzehntelang am Beckenrand als Schwimmmeister. Jetzt ist er Präsident des Bundesverbands Deutscher Schwimmmeister. Schönen guten Morgen.
5: Schönen guten Morgen.
4: Wir haben gerade gehört, 100.000 Euro für so ein KI-System. Was kann die KI, was ein erfahrener Schwimmmeister nicht kann?
5: Also man müsste andersrum fragen, was kann der Schwimmmeister, was die KI nicht kann? Der Schwimmmeister kann auf die Bedürfnisse der Menschen eingehen. Die KI, die reagiert, glaube ich, auf Algorithmen und dergleichen mehr. Und wenn der Mensch auf Algorithmen reagieren würde, wären wir schlecht bedient. Also man müsste die Frage andersrum stellen.
4: Okay, aber wenn wir sie mal so stellen und so durchdenken, also wobei hilft denn die künstliche Intelligenz?
5: Die unterstützt uns und begleitet uns bei unserer Arbeit, das steht außer Frage. Sie kann Hilfestellung leisten dabei, das ist auch ganz enorm. Da werden wir natürlich auch mit entlastet. Bloß, wie gesagt, das muss ein Für und Wider für beide Seiten sein.
4: Besteht die Gefahr möglicherweise, wir haben es ja gerade gesehen, es klingelt dann die Uhr, wenn ein Körper längere Zeit oder 20 Sekunden regungslos im Becken ist. Besteht nicht die Gefahr, dass man als Mensch weniger aufmerksam wird, weil man sich total auf diese Technik verlässt?
5: Also die Gefahr besteht, ja. Aber man sollte sich darauf verlassen. Und ich denke mal, eine Fachkraft, die mit KI zusammenarbeitet, weiß das auch zu schätzen und auch dementsprechend einzuordnen, dass sie also auch reagiert und sich nicht nur auf die KI verlässt.
4: Nun sind die Fachkräfte genau das Thema. Viele Schwimmbäder sagen, wir bekommen überhaupt keine Bademeister oder Schwimmmeister mehr. Da gibt es Nachwuchsprobleme. Sehen Sie vielleicht auch da durch die künstliche Intelligenz auch wieder eine Gefahr, dass vielleicht manche Schwimmbäder sagen, ah prima, dann können wir jetzt uns so ein System anschaffen und brauchen gar nicht mehr Schwimmmeister?
5: Also da würde ich ganz dringend von abraten, also dass man sich nur auf die KI verlässt. Denn die KI ist nicht allumfassend. Ja, die Fachkraft ist immer noch die dominierende Person, die am Beckenrand steht, ob männlich oder weiblich. Die Fachkompetenz, die menschliche auch, die kann man einer KI nicht zuschreiben.
4: Aber dass möglicherweise gespart wird an Personal?
5: Die Gefahr besteht. Und da möchte ich aber alle Badbetreiber von abraten dabei, das als Maßnahme zu sehen, um Kosten einzusparen. Die Kosten sollten immer gedeckelt sein. Gedeckt sein, Entschuldigung.
4: Und jetzt schauen wir genau auch mal auf die Situation der Bäder, die ja auch dazu führt, dass zum Beispiel Schwimmunterricht immer weniger wird, dass immer weniger Kinder schwimmen lernen und das ja dann umgekehrt letztlich wieder bei Ihnen landet als Problem bei den Schwimmmeistern, weil sie dann mehr für die Sicherheit tun müssen. Wie würden Sie an dieses Problem rangehen?
5: Also im Moment ist es so, wenn wir Kinderschwimmkurse anbieten wollen, brauchen wir Bäder überhaupt, um den Sport als Kulturgut Schwimmen zu erhalten. Und es ist so, dass wir in der Bundesrepublik Deutschland eine Bäderallianz haben, die aus 16 Verbänden besteht, Schwimmbad- und Fachverbänden dabei, wo wir als Bundesverband Deutscher Schwimmmeister auch mit beteiligt sind. Und wir haben im Moment eine Kampagne am Laufen, die da heißt, retten wir die Bäder. Und über diese Kampagne wollen wir auch die obere Politik, die uns ja angeblich so nah ist und uns aus meiner Sicht aber immer weiter sich entfernt, den Kontakt zur Basis verliert, denen auf die Füße treten, um halt eben für den Erhalt der Bäder zu kämpfen.
4: Was genau wollen Sie da erreichen? Was soll passieren?
5: Also meine Forderung oder unser Wunsch wäre es, wenn wir aus einer freiwilligen Aufgabe einer Kommune, eines Badbetreibers eine Pflichtaufgabe machen würden. Das heißt, der die Musik bestellt, sollte es auch bezahlen und die Bund- und Ländergemeinschaften sollten die kommunalen Badbetreiber in der Unterstützung der ständigen Betriebskosten unterstützen, nicht durch einmalige Töpfe. Mhm. Das ist zwar eine Forderung, die sehr hochgestellt ist. Ich weiß nicht, ob ich sie noch erleben werde, aber man muss halt eben das mal ansprechen.
4: damit es eben Schwimmbäder gibt, wo Kinder schwimmen lernen können. Richtig. Und es gibt eine andere Forderung, weil manche Freibäder oder Bäder jetzt auch schon reagieren und sagen, ich lasse nur noch Kinder oder Jugendliche rein, die das bronzene Schwimmabzeichen haben, also den Freischwimmer. Das muss ja auch irgendwie Hand in Hand gehen dann.
5: Das ist im Grunde genommen eine Sache des Badbetreibers, der über seine Haus- und Badeordnung festlegen kann, welche Leute er in das Bad reinlässt. Das hat nichts mit Diskriminierung oder sonst irgendwas zu tun. Wenn ich einen Führerschein mache, muss ich auch erst 18 sein. Wenn ich jetzt im Bad sage, der Betreiber sagt, er kommt erst ab 10 oder 12 Jahre rein und dann nur mit Bronzeabzeichen, dann ist das die ureigenste Sache des Badbetreibers. Und ich finde diese Idee nicht schlecht. Die sollte man ruhig weiterverfolgen.
4: Wird diskutiert. Einige Bäder machen es schon. Peter Harzheim ist heute Morgen bei uns, Präsident des Bundesverbands Deutscher Schwimmmeister. In einer Stunde reden wir nochmal über Sicherheit im Freibad. Danke für den Besuch.
6: Deutschland das? Wie weit darf die viel beschworene härtere Gangart gegen abgelehnte Asylbewerber gehen? Das entscheidet heute der Europäische Gerichtshof. Denn nach dem Motto Brot, Bett und Seife bekommen Menschen bei uns, deren Asylantrag abgelehnt wurde, nur das Nötigste. Vor allem Geldleistungen werden gekürzt. Und das ist natürlich auch klar. Wenn ein Staat jemanden nicht mehr bei sich haben will, dann muss er es ihm ja auch nicht gemütlicher machen als nötig. Aber die Frage ist natürlich, welche moralischen, ethischen und rechtlichen Minimalversorgungen muss denn so ein Staat leisten? Deutschland leistet nicht genug, sagen ein Afghane und sein Anwalt und haben gegen Deutschland geklagt.
7: Klaus Schang kennt viele Menschen, die mit wenig auskommen müssen. Er ist Anwalt für Sozialrecht in Passau. Seit einigen Jahren hat er sich auf Geflüchtete spezialisiert. Einer seiner Mandanten ist ein afghanischer Asylbewerber.
8: Zunächst mal war der untergebracht in einer Erstaufnahmeeinrichtung, einer sogenannten Ankereinrichtung in Schweinfurt in Unterfranken und hat dort, gibt es eine Kantine, wo Ernährung als Sachleistung gewährt wird und für die sonstigen Bedarfe hat er ca. 150 Euro im Monat bekommen.
7: 2021 wird sein Asylantrag in Deutschland abgelehnt, weil Rumänien für das Verfahren zuständig ist. Deshalb werden auch die Leistungen gekürzt. Nach der sogenannten Dublin-III-Verordnung ist immer das Land für Asylgesuche zuständig, in dem der Flüchtling zum ersten Mal die Europäische Union betreten hat oder einen Asylantrag gestellt hat. Im Fall von Klaus Schanks Mandanten ist das Rumänien. Er ist dann aber nach Deutschland weitergereist. Dort bekommt er Leistungen nach dem Asylbewerberleistungsgesetz. Sachleistungen wie das Wohnen in einer Unterkunft oder Lebensmittel, aber auch ein bisschen Geld zur freien Verfügung. Insgesamt aber weniger als die Grundsicherung. Deutschland hat dann seinen Asylantrag abgelehnt und die Abschiebung nach Rumänien angeordnet, weil das Land nach der Dublin-Verordnung zuständig ist. 2019 entschied der deutsche Gesetzgeber, für solche abgelehnten Asylbewerber gibt es weniger Leistungen. Schanks Mandanten wurden deshalb Kleidung und Geld gestrichen.
8: Also die Menschen in dieser Einrichtung, wenn sie eine Kürzung haben, bekommen dann keine Leistungen mehr für Mobilität zum Beispiel, können also den öffentlichen Nahverkehr nicht mehr nutzen. Sie bekommen keine Leistung für Kommunikation, können keine Handykarte mehr, keine SIM-Karte mehr kaufen und sind eigentlich darauf festgenagelt, nur noch in diesem Lager zu leben.
7: Schank hält das für einen Verstoß gegen Europarecht und hat gegen die gekürzten Leistungen für seinen Mandanten geklagt, bis zum Bundessozialgericht in Kassel. Das legte das Verfahren dem Europäischen Gerichtshof vor.
9: Das Urteil könnte große Auswirkungen haben, denn seit 2024 können Leistungen für solche abgelehnten Dublin-Fälle wie hier nicht nur gekürzt, sondern sogar vollständig gestrichen werden. Und wenn der EuGH jetzt entscheidet, dass die Kürzungen rechtswidrig sind, dann würde das wohl erst recht für die komplette Streichung gelten.
7: Heute Vormittag verkündet der Europäische Gerichtshof sein Urteil.
4: Der 4. Juli, das ist der Unabhängigkeitstag der Vereinigten Staaten. Da haben sich die USA losgesagt von der Krone von Großbritannien. Und es wird gefeiert, jedes Jahr natürlich, aber jetzt in diesem Jahr ganz besonders, denn es ist 250 Jahre her, es ist also ein rundes Jubiläum. Das feiern Laiendarsteller im ganzen Land, die Schlachten von damals noch mal nachspielen in historischen Kostümen mit historischen Waffen. Und unser MoMA-Reporter Torben Börgers, der war mittendrin.
10: Kanonenschläge, Pulverdampf, Marschmusik. So oder so ähnlich muss er sich angefühlt haben, der Krieg um die Unabhängigkeit der Vereinigten Staaten. Ich soll heute auf Seiten der Amerikaner in die Schlacht ziehen. Mein Training beginnt am Tag davor. Waffenkunde steht auf dem Programm. Wir schießen mit Musketen. Schnelles Nachladen zählt mehr als präzises Zielen.
11: Die wurden 3 bis 5 Mal pro Minute abgefeuert. Bei 1000 Leuten auf der einen Seite und 1000 auf der anderen wurde schon jemand getroffen.
12: Mit den Zähnen reißen wir die Papiertütchen auf, in denen unser Schießpulver steckt. Kugeln kommen nicht zum Einsatz. Sicherheit steht an erster Stelle. Die Nacht vor der Schlacht verbringe ich in Franks Zelt. Eine originalgetreue Maßanfertigung für $800. Wir schlafen zu zweit auf Feldbetten mit mehreren Decken. Purer Luxus im Vergleich zur Vergangenheit. Die Aufständischen von damals waren oft zu sechst und mussten häufig mit etwas Stroh auf dem Boden auskommen.
11: Man nahm, was man finden, stehlen oder von zu Hause mitbringen konnte.
12: Also war jeder, der auf der Seite der Revolution kämpfte, arm.
11: Oh ja, auf jeden Fall.
12: Am Abend füllt sich das Lager. Viele Teilnehmer sind berufstätig oder studieren und sind erst nach Feierabend angereist. So wie einige meiner Mitstreiter. Paul Delaney zum Beispiel macht gerade seinen Doktor in Astrophysik und kommt aus Kentucky. Frank war bis zu seinem Ruhestand Ranger in einem Nationalpark. Mit ihnen soll ich morgen ins Gefecht ziehen. Vorher ist aber erstmal Bettruhe angesagt. Mit der ist es um 7 Uhr morgens vorbei.
13: Es hat zwischendurch ein bisschen geregnet, aber das Zelt ist trocken geblieben. Und warm genug war es auch, sodass wir schon unsere 6-7 Stunden Schlaf bekommen haben. Und der Tag kann jetzt losgehen.
12: Meine Kleidung hat Frank selbst genäht nach historischen Schnittmustern aus Büchern und Museen. Eine Form praktischer Geschichtsforschung mit viel Liebe zum Detail.
14: So, bereit für die Schlacht. So sieht das mal aus.
12: Wir stellen eine Bürgerwehr dar und sollen eintauchen in die Gründerzeit dieser Nation. Ein identitätsstiftender Mythos, der Amerika bis heute prägt. Den wollen Frank und die anderen unbedingt erhalten, koste es, was es wolle.
15: Nervös?
14: Nee, nicht nervös, aber es sind so viele Kleinigkeiten, auf die man achten muss. Ich hoffe, ich vergesse jetzt nicht die Hälfte. Und ich hoffe, es geht gut.
12: Im Gleichschritt ziehen wir los durch ein Spalier neugieriger Besucher. Mehrere Tausend sind gekommen, um das Spektakel auf dem Schlachtfeld zu verfolgen. Beide Seiten eröffnen sofort das Feuer. Geschossen wird auf kurze Distanz, keine 30 Meter trennen die verfeindeten Lager. Die Gesichter unserer Gegner sind gut zu erkennen. Wir zielen absichtlich nicht auf sie, sondern auf die Baumkronen über ihren Köpfen. Nach gut 20 Minuten ergreifen die Briten die Flucht. Zeit für die Manöverkritik. Wie habe ich mich geschlagen?
11: Aller Anfang ist schwer. Viele unserer Darsteller sind damit aufgewachsen. Wer völlig unvorbereitet reinkommt, hat es nicht leicht. Aber du hast dich wahrscheinlich besser geschlagen als der Durchschnitt.
12: Ungefähr eine 3 plus, also damit kann ich leben. Bleibt die Frage, was noch übrig ist von dem Mythos der Anfangsjahre in einer krisengeschüttelten Gegenwart. Für Kyle Willard geht es um Demut und Dankbarkeit.
11: Ich gebe nicht vor, in ihrer Haut zu stecken oder auch nur einen kleinen Teil dessen zu erleben, was sie durchgemacht haben. Aber wenn ich die Aufmerksamkeit auf die Opfer lenken kann, die sie für unser Land gebracht haben, dann halte ich das für eine wichtige Sache.
12: Dean Geiken bezeichnet sich selbst als Patrioten mit rot-weiß-blauem Blut in den Adern. Er will dafür sorgen, dass dieser Nationalstolz nicht verloren geht.
11: Ich habe Angst, dass die Geschichte unseres Landes in Vergessenheit gerät. Wenn ich etwas tun kann, um das zu ändern, mache ich das gerne.
12: Mir bleibt der Umgang mit Uniformen und Gewehren ein wenig fremd. Trotzdem kann ich die Faszination für solche Veranstaltungen wie in Vincennes gut verstehen. Spannender als der Geschichtsunterricht in der Schule sind sie allemal.
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16: Einen schönen guten Morgen zum frühen Sport. Ja, 10 Tage sind es noch, dann spielt der SC Magdeburg im Champions-League-Halbfinale gegen die Füchse Berlin. Und wie kann man sich dann nochmal zusätzlich motivieren, indem man nochmal die Schale in der Hand hält? Gestern war Heimspiel für den SC Magdeburg, da bekamen sie die Schale überreicht, um das Publikum die Schale nochmal zu sehen. Nebenbei auch noch mal einen Sieg.
15: Um 21.59 Uhr stemmten Christian O'Sullivan und Tim Hornke die Meisterschale in die Höhe. Beide werden wie 5 weitere Spieler den Verein nach der Saison verlassen und der Kapitän schwelgte in Erinnerungen.
17: Hat unglaublich viel Spaß gemacht, ein Teil davon zu sein, etwas zu bauen und wo wir gerade stehen. Dann ist es auch richtig, jetzt den Verein zu verlassen.
15: Vor der Party musste Magdeburg aber mächtig ackern, denn die Gäste waren zunächst das bessere Team. Exemplarisch diese letzte Szene. Erst tackerte Schlurow den Ball in die Maschen und dann durfte das Magdeburger Publikum Gummersbachs Keeper Kusmanovic noch einmal bewundern. Parade Nummer 9 für den Mann, der zur neuen Saison zum SCM wechseln wird. Auch in Halbzeit 2 kam der VfL gut rein, aber der SC Magdeburg arbeitete sich wieder ran. Musche traf zum 22 beide. Gummersbach kämpfte für den Auswärtssieg und fand bis tief in Halbzeit 2 immer wieder Lösungen, wie hier durch Halbeck mit dem 28. Treffer nach 45 Minuten. Und wir springen in die Schlussphase. Noch waren knapp 4 Minuten auf der Uhr, eine Ewigkeit im Handball und ewig oft stand auch Tim Hornke für Magdeburg auf der Platte, der hier den SCM in Führung brachte. Den Schlusspunkt setzte der Kapitän Christian O'Sullivan in seinem letzten Bundesliga-Heimspiel für Magdeburg zum Endstand von 38-35, ehe das rein Sportliche in den Hintergrund rückte und die Leistung einer ganzen Dekade Anerkennung fand, als das Trikot in die Hall of Fame aufgenommen und unter das Hallendach gezogen wurde.
16: Weitere Ergebnisse von gestern. Minden schlug Kiel 34-30, sichert sich die theoretischen Chancen auf den Klassenerhalt. Absteigen tut Leipzig nach der Niederlage in Lemgo. Nach 10 Bundesliga-Jahren ist es soweit. Und dann Rhein-Neckar-Löwen, Hannover 29-28. Und Frischauf Göppingen unterliegt dem TVB Stuttgart. So, in einer Woche ist es soweit. Dann gibt es das Eröffnungsspiel der Fußball-Weltmeisterschaft Mexiko gegen Südafrika. Und es sind ja viele Superstars dabei bei dieser WM, unter anderem auch Mo Salah. Der hat mit dem FC Liverpool alles erreicht. Mit seinem Heimatland Ägypten wartet er noch auf den großen Wurf. Das soll diesmal gelingen. Die Fans in Ägypten drücken ihm die Daumen. Und wir gucken mal, wo Mo Salah eigentlich so herkommt.
18: Das kleine Dorf Nagrik im Norden Ägyptens. Traditionell sind die meisten der Einwohner Bauern. Viele leben vom Verkauf von Jasminblüten. Einer von hier hat es bis an die Spitze des Weltsports geschafft. Mohamed Salah, der arabische Fußballkönig. Sein Weg begann auf diesen Straßen und er war lang, damals als Kind zum Training. Täglich ging es los mit einem Eselwagen, dann weiter mit Minibussen bis in die Hauptstadt, erzählt Salahs Jugendfreund Fuad. Salah brauchte pro Strecke bis zu 4 Stunden. Du nimmst den ersten Minibus von hier bis ins Nachbardorf, dann mehrfach umsteigen bis nach Kairo. Mega anstrengend. Salah hat sich das alles selbst erarbeitet, er verdient all seinen Erfolg. Auf dem Rasen führte Salahs Karriere ganz nach oben. 65 Tore hat er für die Nationalmannschaft geschossen, Ägypten nun zum zweiten Mal zur WM geführt. Und doch. Die erste Teilnahme 2018 war für den gläubigen Muslim eine Enttäuschung. Salah traf, doch Ägypten schied aus, ohne Punkt. Nun könnte es für den 33-Jährigen die letzte Chance sein, mit Ägypten Großes zu erreichen, meinen die Fans auf den Straßen Kairos. Die Gruppengegner Neuseeland, Iran und Belgien seien schlagbar, sind sich jung und alt einig. Manche bleiben aber skeptisch. Salah habe im Verein beim FC Liverpool viel gewonnen, Ägypten bei Afrika Cups aber nie zu einem Titel geführt. Er hatte so viele Chancen, mal ein Turnier zu gewinnen. Jedes Mal hat er gegen Senegal verloren. Er hätte mehr erreichen müssen mit der Nationalmannschaft. In Salahs Heimatdorf Nagrik sind die Menschen weniger kritisch. Hier hat der Fußballstar nicht nur neue Sportplätze, sondern auch ein Krankenhaus und eine Schule finanziert. Für viele Kinder ist er ein Vorbild. Viele von ihnen werden ihr Land nun zum ersten Mal bei einer Weltmeisterschaft erleben. Die Zeitverschiebung nach Nordamerika, kein Problem. Ich werde früh aufstehen für das Morgengebet. Bleib einfach wach und schau die Spiele. Für viele Ägypter ist Salah längst mehr als ein Fußballer, eine Inspiration. Die Kinder hoffen nun auf viele WM-Tore und viele Gelegenheiten, Salahs berühmten Yoga-Jubel nachzuahmen.
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6: Wenn man jetzt so Weltmeisterschaft fährt, dann muss man da ja auch was essen. Und die Frage ist, was schmeckt denn besonders gut in den USA?
4: Und da hilft tatsächlich wieder mal das schöne Internetgenre des Essens-Rankings. Das kennen Sie vielleicht noch von der letzten EM war es damals, genau, mit Florian Wirtz, der die normalen Kartoffeln auf die Eins gesetzt hat. Jetzt gibt's das Ganze für die USA.
6: Und Harry Kane.
20: Diesmal ist es Harry Kane, der das Essen des Gastgeberlandes bewertet. Und das kommt gar nicht mal so gut weg. Mehr dazu später. Wir schauen erstmal zurück. An dieses Video erinnern sich noch viele Fußballfans.
21: Normale Kartoffeln. Ich würde sogar sagen, auf die Eins.
20: Mit seinem Kartoffelranking ging Florian Wirtz vor 2 Jahren viral. Und seitdem haben sich auch andere Fußballer ein Beispiel an ihm genommen und ihre kulinarischen Vorlieben auf TikTok geteilt. Hoffenheim-Spieler Alexander Prass kommt aus Österreich und hat sich mal das Essen seines Heimatlandes vorgenommen.
22: Kaiserschmarrn, ja, absolute Spezialität in Österreich, auf die 2.
20: Oder auch die Nationalspieler der EM 2024. Bei ihnen landen Sushi, Nuggets und Co. auf dem Prüfstand.
23: Da ist der Müller!
20: Das alles passierte vor 2 Jahren. Danach wurde es ruhig um das Genre Fußballer ranken Essen, bis jetzt. Jetzt wird dieses Video von Bayern-Spieler Harry Kane millionenfach geklickt. Kurz vor dem WM-Start in den USA, Kanada und Mexiko fühlt er sich kulinarisch schon mal ein und bewertet amerikanisches Essen.
24: Oh, Cheeseburger und Chips.
20: Cheeseburger und Pommes. Auf die 3. Hummerrolle ist nichts für mich. 10. So richtig überzeugt davon, was das Gastgeberland zu bieten hat, scheint er aber nicht zu sein. Die letzten Plätze füllen sich schnell. Muschelsuppe ist nichts für mich. Das ist auch nichts für mich, aber ich habe keine Wahl. Na, zum Glück gehört zu der Reisetruppe einer Nationalmannschaft auch ein eigener Koch. Auf den setzt Harry Kane wohl eher.
4: Ja, das sind die Geschichten mit dem Essen in den USA. Ich finde es interessant, wahrscheinlich der Harry Kane aus Großbritannien, da denkt man, der ist andere Sachen gewöhnt. Aber die britische Küche hat sich auch ordentlich rausgemacht in den letzten Jahren.
6: Ja.
4: So mit Jamie Oliver und Ähnlichem.
6: Ja, aber so oder so, irgendwas müssen sie futtern, sonst haben sie keine Energie. Das wird schon irgendwie. Und wir gehen jetzt nach Hamburg zu den Nachrichten und Thorsten Schröder.
4: Schönen guten Morgen.
25: Schönen guten Morgen. Die deutsche Regierung will sich weiter aktiv bei den Vereinten Nationen engagieren, das sagte Außenminister Wadephul. Zuvor war die Bundesrepublik bei der Abstimmung für einen Sitz im UN-Sicherheitsrat gescheitert. Sie verlor gegen Österreich und Portugal. Wadephul sprach in den ARD-Tagesthemen von einer herben Niederlage, die eine tiefgreifende Analyse verlange. Kritik kommt von der Opposition. Sie macht aus unterschiedlichen Gründen die Bundesregierung für das Scheitern verantwortlich. Israel und der Libanon wollen gemeinsam eine Waffenruhe durchsetzen. Das erklärten beide Seiten nach Gesprächen in Washington. Voraussetzung ist, dass die pro-iranische Terrormiliz Hisbollah die Angriffe einstellt und sich aus bestimmten Gebieten zurückzieht. Zudem sollen Zonen eingerichtet werden, in denen ausschließlich die libanesische Armee die Kontrolle übernimmt. Seit Mitte April gilt im Libanon eine Feuerpause. Israel und die Hisbollah greifen sich aber immer wieder an. Die Ukraine und Moldau können auf einen schnellen Beginn offizieller Verhandlungen über einen EU-Beitritt hoffen. Wie die zyprische EU-Ratspräsidentschaft mitteilte, wurden die Vorbereitungen für den ersten Verhandlungsabschnitt eingeleitet. Im Idealfall sollen die Gespräche Mitte Juni starten. Ungarn hatte diesen Schritt etwa 2 Jahre lang blockiert. Möglich wird der Fortschritt nun, weil die neue Regierung von Ministerpräsident Modyar und die Ukraine ihren Streit über die Rechte der ungarischen Minderheit beigelegt haben. Mitarbeitende im Einzel- sowie im Groß- und Außenhandel sollen heute und morgen die Arbeit niederlegen. Dazu ruft die Gewerkschaft Verdi auf. Die bisherigen Tarifangebote der Arbeitgeber in einigen Bundesländern weist Verdi als unverschämt zurück. Die Handelskonzerne stünden wirtschaftlich hervorragend da. Die Beschäftigten würden dagegen mit Lohnverlusten abgespeist, so die Gewerkschaft. Der Handelsverband hingegen spricht von schwierigen Rahmenbedingungen und sieht kaum Spielraum für Lohnerhöhungen. Der Baukonzern Hochtief steigt zum ersten Mal in den deutschen Leitindex DAX auf. Das Unternehmen aus Essen verdrängt zum 22. Juni den VW-Großaktionär Porsche SE, der in den Nebenwerteindex MDAX absteigt. Das teilte die deutsche Börsentochter ISS Stoxx mit. Hochtief hat zuletzt vor allem von Geschäften in den USA profitiert. Dort wurden Rechenzentren für künstliche Intelligenz errichtet. Der Aktienkurs hat sich innerhalb eines Jahres fast verdreifacht. Die Tagesschau meldet sich wieder um 8:30. Hier geht's weiter im Morgenmagazin mit Anna Planken und Till Nassif.
6: Danke, lieber Thorsten. Guten Morgen zusammen.
0: Herzlich willkommen hier zum ARD Morgenmagazin. 8:03. Für die einen in Deutschland Feiertag, die anderen haben einen ganz normalen Arbeitstag. Für alle haben wir diese Themen dabei.
6: Ja, und für alle feiern wir vielleicht bald Fußball-Weltmeisterschaft. Wie ist das mit der Stimmung? Oft kommt die ja erst während des Turniers. In den USA auch so ein bisschen, denn da ist es mit dem Geld nicht so ganz einfach, in Stimmung zu kommen.
0: Mit den teuren Preisen, den Ticketpreisen unter anderem. Ja, das Geld, das liebe Geld ist auch ein Thema bei uns und zwar für die Bundesregierung. Da gibt es Reformen, die hängen sehr stark auch am Geld. Ende Juni sollen dann nochmal zum Beispiel für die Rente große Sachen vorgeschlagen werden. Thema gleich auch bei Sabine Scholt in Berlin.
1: Ganz genau so ist es. Und ich spreche mit einem Mann, der heute auch keinen Feiertag hat. Carsten Lindemann ist bei mir, der CDU-Generalsekretär. Mit ihm rede ich über die Reformen, den Reformstau und die Unzufriedenheit der Deutschen mit ihrer Bundesregierung. Gleich hier.
0: Bis gleich nach Berlin.
6: Und Sie könnten auch einfach sagen, Donald hat gleich sowieso so schlechtes Wetter zu verkünden. Gehe ich doch ins Kino. Bestes Kino-Wetter. Und es gibt einen neuen Film mit Christoph Maria Herbst unter anderem. Und da gucken wir mal drauf mit unserer Kinoexpertin.
0: Von Donald hören wir den ganzen Morgen über schweres Stöhnen, weil es ja wirklich so kompliziert heute für dich ist, oder? Präzise Vorhersagen zu machen.
2: Genau, und ich weiß, dass morgen wieder viele Zuschauerinnen und Zuschauer unzufrieden sein werden, weil die Gewitter genau bei Ihnen nicht aufgetreten sind. Aber da würde ich sagen, seien Sie froh, denn an vielen Orten wird es die geben.
6: Ja, das wollte ich gerade sagen. Seien Sie froh, wenn es Sie nicht trifft.
2: Tief Peggy bringt auf jeden Fall heute Unwetterpotenzial. Schönen guten Morgen, herzlich willkommen. Und die Kaltfront liegt dann quer über Deutschland heute Mittag. Wir können uns erstmal den Vormittag anschauen. Das ist noch relativ ruhig. Das heißt, es kann sogar in der Osthälfte durchaus noch mal längere Zeit aufheitern. Aber die Kaltfront ist hier schon da. Relativ schwach ausgeprägt von Nordrhein-Westfalen, Rheinland-Pfalz bis rauf nach Schleswig-Holstein und bis ins westliche Mecklenburg. Da gibt's schon mal die ersten Tropfen, aber noch nicht dramatisch. Aber zum Nachmittag wird's dann so sein, dass sich Gewitter entwickeln. Sie entstehen. Und das ist das Problem. Sie entstehen einfach so, zack, von jetzt auf gleich. Also innerhalb von 30 Minuten kann so ein Unwetter entstehen. Und die richtige Unwetterzelle selbst ist manchmal wirklich nur so 3 bis 5 Kilometer breit. Und deswegen gibt es selbst, wenn so ein Gewitter über eine Stadt zieht, große Unterschiede. Bei einigen ist der Keller voll. Andere sagen, bei mir scheint die Sonne. Diese Probleme haben wir immer bei Schauern und Gewittern. Aber das wird eine Kaltfront, wo dann mehrere Gewitter wie einer Reihe aufgereiht sein werden. Das heißt, da wird es dann doch relativ viele treffen. Starkregen ist möglich, bis 30 Liter Regenwasser pro Quadratmeter, Hagelschlag und vor allem auch Wind heute ein Problem. Also 60 bis 70 Kilometer pro Stunde werden fast alle bekommen. Wenn es mal für ein richtig starkes Gewitter ausreicht, sind sogar orkanartige Böen von mehr als 103 Kilometer pro Stunde nicht ausgeschlossen. Ganz im Osten bleibt es aber bis heute Abend zumindest noch trocken. Ich denke, dass die Kaltfront mit den starken Gewittern dann Berlin so gegen Abend erreichen wird. Und die Temperatur kann deswegen vorher im Osten noch relativ weit ansteigen. Dort sogar noch sommerliche 23 bis 26 Grad. Im Westen schon deutlich kühler. Der Wind wird insgesamt auffrischen von Westen her. Aus Südwesten weht er dann frisch mit Böen bis Stärke 7, wie gesagt. Gewitter noch stärker. Und der Trend für die nächsten Tage. Es wird morgen deutlich ruhiger sein zwischen einzelnen Schauern und kurzen Gewittern, die nicht unwetterartig morgen sein werden. Gibt es viel Sonnenschein am Samstag von Südwesten her. Dichtere Wolken mit ein paar Schauern Sonntag im Norden und im Osten. Letzte Schauer, eventuell noch mal ein kurzes Gewitter am Montag, aber für alle trocken und sommerlich warm.
0: Wenn Sie sich so mal umhören im Freundes- oder Bekanntenkreis, WM-Stimmung, naja, ist so langsam, würde ich sagen, wird es mehr.
6: Ich denke, ist ja jedes Mal so, ne? Alle sagen so, oh, so richtig in Stimmung bin ich noch nicht.
0: Und dann geht's los.
6: Kauft man doch die Wimpel fürs Auto und hängt Fahnen raus oder was auch immer. In den USA ist es auch nicht so einfach.
0: Ja, die WM-Stimmung ist dort auch noch nicht so richtig auf dem Höhepunkt. Aber klar, es geht ja auch erst in einer Woche los. Immerhin muss man feststellen, alle Stadien sind rechtzeitig fertig geworden. Aber es gibt da ein Thema, das viele beschäftigt, nämlich das Geld.
6: Ja, Preise. Und zwar nicht nur in den Stadien, sondern überall. Aber gut, wenn dann die Stars kommen, dann ist auch das vergessen.
12: Der Titelverteidiger kommt als einer der ersten an und wird begeistert empfangen. Großer Bahnhof für die Nationalmannschaft von Argentinien in Kansas City, Missouri. Vor allem Superstar Lionel Messi soll die Massen anlocken. Kansas City wird etwas erleben, was es dort noch nie gegeben hat, allein schon wegen der Leidenschaft von uns Argentiniern. Auch die deutsche Nationalmannschaft ist auf amerikanischem Boden gelandet. Am Samstag steht in Chicago die Generalprobe gegen den Gastgeber an. Die Stadien, wie hier in Los Angeles, sind pünktlich fertig geworden. Fraglich ist nur, wer sich ihren Besuch leisten kann, angesichts horrender Eintrittspreise. Wir haben Tickets für $500 pro Stück gesehen, das ist Wahnsinn. Vor allem für Fans aus dem Ausland, die ja auch noch Hotelkosten haben, einfach lächerlich. Wer es nicht ins Stadion schafft, kann hier fast rund um die Uhr Fußball gucken. Die Lions Sports Bar in Philadelphia verlängert während der WM ihre Öffnungszeiten. Eine Sondergenehmigung sei Dank. Sorgen macht Barbetreiber Mark Prinzinger nur die schlechte wirtschaftliche Lage im Land. Die Preise für Lebensmittel, Alkohol und Personal sind extrem hoch. Es ist eine äußerst schwierige Zeit für Restaurantbetreiber. In Toronto hat die Polizei kurz vor WM-Start einen großen Fang gemacht und so viele gefälschte Fanartikel sichergestellt wie noch nie in der Geschichte Kanadas. Wir haben mehr als 16.000 gefälschte Trikots und Flaggen bekannter Marken sowie zwei gefälschte WM-Pokale sichergestellt mit einem Schwarzmarktwert von mehr als $2.5 Millionen. Der echte WM-Pokal ist schon in New York City angekommen und wird am 19. Juli vor den Toren der Stadt vergeben. Bastian Schweinsteiger weiß, wie sich das anfühlt.
0: Ja, mal schauen, wie das dann in einigen Wochen aussieht beim Finale. Im Moment, wie ist die Stimmung in Bezug auf die WM? Das hat der ARD Deutschland-Trend gefragt. Wollt ihr wissen, wie stark ist denn Ihr Interesse an dieser Fußball-WM? Knapp ein Drittel der Befragten sagt, sie haben starkes bis sehr starkes Interesse. Also wenn wir diese beiden Zahlen da mal zusammenrechnen. Dann gibt es ein weiteres Drittel, das sich weniger interessiert. Und 37% sagen sogar, das interessiert mich gar nicht. Aber wir wissen ja, das kommt öfter eher im Verlauf der WM, diese Stimmung zustande. Und immerhin 20% trauen den Deutschen den Sieg bei dieser Weltmeisterschaft zu. Im Jahr 22 waren das viel weniger, nämlich 8%.
6: Das war ein Bild, was Wladimir Putin nicht auf seiner Rechnung hatte. Das Internationale Wirtschaftsforum in St. Petersburg sollte ja vor allen Dingen wirtschaftliche Stärke Russlands demonstrieren. Und dann hat aber vor allen Dingen die Ukraine die Muskeln spielen lassen.
3: Ausgerechnet hier in St. Petersburg, der Heimatstadt Putins, mehr als 1000 Kilometer von der Ukraine entfernt, schlagen ukrainische Langstreckendrohnen ein. Sie treffen einen Militärstützpunkt, wie diese ukrainischen Bilder zeigen sollen, und setzen ein Ölterminal in Brand. Der schwarze Rauch weit sichtbar. Ausgerechnet jetzt passiert das, da Putin hier Gäste aus aller Welt empfängt, um für Investitionen und sicheren Handel mit Russland zu werben. Eine spezielle militärische Operation gegen solche Angriffe sei im Gange, sagt Kreml-Sprecher Peskow. Unterdessen lobt der ukrainische Präsident Selenskyj gute Ergebnisse. Die Ukraine greift schon seit Wochen Ziele auch weit im russischen Inland an. Vor allem die Ölindustrie ist im Visier und damit die russische Kriegskasse. Auf der von Russland annektierten Halbinsel Krim und im besetzten ukrainischen Gebiet Luhansk wird mittlerweile Treibstoff rationiert. Die ukrainischen Angriffe auf Russland scheinen Wirkung zu zeigen.
6: Und wie ist die Situation im Land? Fragen wir unsere Korrespondentin in Moskau, Silke Dietrich. Und daran anschließend, also was ist bei euch gerade aktuell los? Und gibt es schon Reaktionen auf diesen Angriff in St. Petersburg gestern?
5: Also in der Nacht war es verhältnismäßig ruhig. Es hat jetzt keine großen Drohnenangriffe, nicht auf St. Petersburg, nicht auf Moskau gegeben, sondern eigentlich eher in den Gebieten, die von Russland besetzt sind, aber offiziell ja noch zur Ukraine gehören. Und tatsächlich hat der Kreml gestern schon reagiert auf die Anschläge. Der Kreml-Sprecher hat nochmal gesagt, genau das sei der Grund, warum diese Militäroperation weiter fortgeführt werden muss. So wird ja hier der Krieg genannt.
6: Ja, und diese Militäroperation soll ja auch gar nicht zu den Menschen durchdringen. Wie ist das denn jetzt mit diesen neuen Angriffen, die ja auch zunehmend in Russland selber Ziele finden?
5: Das kommt immer sehr drauf an. Also echt interessant fand ich gestern, ich habe westliche Medien geguckt, das kann man hier über Umwege, und ich habe natürlich auch das russische Staatsfernsehen gesehen. Und in den ganzen Nachrichten vom russischen Staatsfernsehen war nicht eine Rauchwolke zu sehen, gar nichts. Man hat nur die Bilder vom Forum selber in St. Petersburg gesehen, man hat aber überhaupt nicht gesehen, dass die Ukraine da angegriffen hat. Das bekommen die Leute hier tatsächlich nur mit, wenn sie auf die sozialen Medien gehen, und auch da sind so viele Messenger mittlerweile gesperrt. Also man kommt nur auf Umwege dann dahin. Aber es hat ja hier zum Beispiel in der Stadt Moskau, wo ich jetzt seit einiger Zeit bin, auch schon Anschläge gegeben, auch auf Wohnhäuser. Und die Leute sagen es mir nicht in die Kamera, aber die sagen es dann, dass sie es mitbekommen haben. Und es immer, wenn es jetzt knallt, wenn irgendein Motorrad mit einem lauten Auspuff hier entlangfährt, dann würden sie zusammenzucken. Also es kommt doch schon bei einigen Leuten näher, auch wenn sie es nicht laut aussprechen.
6: Gucken wir noch mal auf diese eigentliche Demonstration der Stärke, die geplant war mit diesem Weltwirtschaftsforum, das Putin da in St. Petersburg hat ausrichten lassen. Wie steht's tatsächlich um die russische Wirtschaft?
5: Also ich habe mit vielen Wirtschaftsexperten gesprochen und einig sind sie sich vor allen Dingen in einem. Sie sagen, die russische Wirtschaft steckt in einer Krise, vor allen Dingen was die zivile Wirtschaft angeht. Also hier sind Anfang des Jahres ist die Mehrwertsteuer erhöht worden. Das fühlen viele Leute. Putin will damit die Kriegskasse füllen, die Mieten sind gestiegen, die Lebensmittelpreise sind gestiegen und trotzdem, die Regionen sind verschuldet, da gibt es ein Haushaltsdefizit, weil die wiederum die ganzen Soldaten bezahlen müssen, und es gibt ja auch sehr viele Anreize, damit die dann überhaupt Verträge unterschreiben, bei dem Krieg mitzumachen. Also die zivile Wirtschaft, da sind sich alle einig, die steckt in einer Krise im Moment in Russland.
6: Sagt Silke Dietrich, unsere Korrespondentin live aus Moskau. Danke für diese Einschätzung. Weiter mit Till.
0: In Deutschland ist die Bundesregierung jetzt etwa ein Jahr im Amt und die Unzufriedenheit wächst. Im aktuellen Deutschlandtrend sind nur noch 12% der Wähler zufrieden oder sehr zufrieden. 87% sagen weniger oder gar nicht zufrieden. Und damit liegt die schwarz-rote Koalition noch schlechter als die Ampel kurz vor ihrem Ende. Ein Stimmungsumschwung, den erhoffen sich Kanzler Merz und seine Minister von den vielen Reformen, die angekündigt sind. Bei Krankenversicherung, Pflege, Rente und Steuer. Aber bis die wirklich durch sind, kommen und wirken, wird noch einige Zeit vergehen.
7: Wir können es besser als die Ampel. Das war das Versprechen und der Glaube der schwarz-roten Bundesregierung bei ihrem Amtsantritt.
8: Ich möchte, dass Sie, liebe Bürgerinnen und Bürger unseres Landes, schon im Sommer spüren, hier verändert sich langsam etwas zum Besseren. Es geht voran.
7: Nach einem Jahr Regierungsarbeit klingt das anders.
9: Das Hoffen auf den großen Big Bang, der alle Probleme auf einmal löst, meine Damen und Herren, den wird es nicht geben.
7: Aber Probleme muss die Regierung lösen. Sie hat sich viel vorgenommen, vielleicht mehr als die meisten Bundesregierungen zuvor. Am weitesten ist die Reform der gesetzlichen Krankenversicherung. Im April im Kabinett beschlossen, geht die Mitte Juni zu Beratungen in den Bundestag. An den Plänen der Regierung, zum Beispiel Leistungskürzungen und höherer Eigenbeteiligung der Versicherten, kann sich da noch einiges ändern. Ende Juni legt die Rentenkommission ihre Vorschläge vor. Es geht um langfristige Stabilisierung der Beiträge und der Rentenhöhe. Auch die Pflegereform soll dann im Kabinett beschlossen werden. Hierfür wackelt der Zeitplan. Pläne wie höhere Eigenbeteiligung und Änderungen an den Pflegestufen sind umstritten. Nach der Sommerpause im Spätsommer soll die Reform der gesetzlichen Krankenversicherung dann endgültig beschlossen werden. Die Rentenreform kommt dann, so ist der Plan, im Herbst ins Kabinett und später in den Bundestag. Eigentlich sollte dann auch die Pflegereform beschlossen werden, aber hier gibt es noch viel zu tun. Zur Reform der Einkommensteuer, durch die kleine und mittlere Einkommen entlastet werden sollen, liegt noch gar kein Entwurf vor. In Kraft treten soll sie aber zum Jahreswechsel. Die Regierung will, dass es vorangeht. Die Bürger scheinen davon aber noch nichts zu spüren.
0: Soweit also der Zeitplan der angekündigten Reformen. Unzufriedenheit ist hoch mit der Bundesregierung. Wie reagiert die darauf? CDU-Generalsekretär Linnemann ist jetzt zu Gast in unserem ARD-Hauptstadtstudio bei Sabine Scholt. Guten Morgen nach Berlin.
13: Ja, guten Morgen und herzlich willkommen, Carsten Linnemann.
23: Danke für die Einladung.
13: Herr Linnemann, die Unzufriedenheit mit der Bundesregierung ist riesengroß und sie wächst weiter. 87%, das muss man sich mal auf der Zunge zergehen lassen, 87% der Deutschen sind weniger oder gar nicht zufrieden mit der Arbeit der Bundesregierung. Ist diese Botschaft tatsächlich schon bei Ihnen angekommen? Haben Sie verstanden,
10: Ja klar, ich bin Generalsekretär einer Partei, die laut Infratest-DiMAP 23% hat. Da gibt's gar nichts schön zu reden. Aber die gleichen 87% rund sind es, die sagen, es braucht Veränderungen. Und sie haben gerade ein tolles Stück gezeigt, wo deutlich wird, es geht nicht von heute auf morgen, sondern es braucht Zeit. Und deswegen sollten wir weniger reden, sondern die Dinge umsetzen, die Menschen mitnehmen und sagen, das ist jetzt das Ziel und dann setzen wir es auch um.
1: Verstehen Sie, dass die Menschen nicht einfach nur unzufrieden, nicht einfach nur nölig sind, sondern in echter Sorge, ob sie die Kraft haben, diese großen Reformen, die da anstehen, tatsächlich hinzukriegen?
10: Die Kraft müssen wir haben, weil so weit gehört auch, dass wir in den letzten 10, 15 Jahren zu wenig Reformen gemacht haben, gerade in den Bereichen der Sozialversicherung. Auch als wir selbst regiert haben. Das war zu wenig. Das müssen wir jetzt nachholen. Aber entscheidend ist ein anderer Punkt, dass wir hinter der Bevölkerung stehen, dass wir der Bevölkerung was zutrauen, den Menschen was zutrauen. Dieses Land hat sich zu einem Misstrauensstaat entwickelt. Wir haben so viel Bürokratie, dass die Menschen sagen, vertraut ihr mir eigentlich noch? Und deswegen brauchen wir mehr Zutrauen. Und dazu zählt gerade das Beispiel Bürokratieabbau dazu.
1: Die Menschen nehmen nicht wahr, dass sie Reformen schaffen, Bürokratie abbauen und viele andere Dinge, die anstehen, sondern vor allen Dingen, dass sie sich streiten. Mantraartig beschwören sie ja die ganze Zeit schon, wir haben verstanden, wir müssen besser arbeiten, wir müssen weniger streiten. Warum passiert das nicht?
10: Es gibt ja Änderungen. Wenn Sie jetzt die Länder sehen, Nordrhein-Westfalen und andere, die lassen jetzt beispielsweise die ganzen Dokumentationspflichten und Vorschriften auslaufen.
1: Nee, ich meine jetzt tatsächlich ich verstehe Sie,
10: aber da sehen Sie auf einmal
1: das nicht besser?
10: Da sehen Sie die Zustimmung, dass man in Nordrhein-Westfalen ruhig arbeitet und dann honorieren das die Menschen. Die Ergebnisse sind entscheidend. Und so muss das halt bei uns auch laufen. Aber natürlich ist es im Bund so, dass wir zwei ganz unterschiedliche Parteien haben mit unterschiedlichen Denkschulen auch. Ja, wir sind sehr marktwirtschaftlich orientiert, wollen nicht umverteilen. Und die SPD will mehr umverteilen. Das will ich gar nicht kritisieren.
1: Wie wollen Sie das in den Griff kriegen? Wie wollen Sie diese Fliehkräfte zusammenbringen und den Leuten wirklich signalisieren, wir arbeiten, wir streiten nicht nur?
10: Wir haben es ja in einigen Bereichen geschafft, wie zum Beispiel beim Thema Migration. Die illegale Migration geht zurück. Das Bürgergeld wird in wenigen Wochen abgeschafft zum 1. Juli. Wir haben ja gezeigt, dass wir es in vielen Bereichen geschafft haben.
1: Alles
10: aber der entscheidende Punkt ist, dass die Wirtschaft wieder wächst.
1: Ja, aber
10: das
1: alles
10: ist das
1: von öffentlichem Streit in der Wahrnehmung ganz und gar überdeckt. Jetzt zuletzt von einer Führungsdebatte in Ihrer Partei.
10: Meines Erachtens war das eine Scheindebatte, die hier in Berlin stattfand. Also ich war mehrere Tage jetzt im Wahlkreis unterwegs, habe 20 Gespräche geführt, da hat mich keiner drauf angesprochen. Die Menschen wollen, dass sich für sich was konkret verändert. Die wollen nicht irgendwelche Debatten in Berlin und Strategie und Taktik oder was auch immer, sondern die wollen Ergebnisse, dass sich für sie was zum Positiven verändert.
1: Wenn Sie diese Werte sehen, die wir gerade noch mal gezeigt haben, 87% Unzufriedenheit, das Vertrauen in Ihre Regierung schwindet, das müsste Sie doch schütteln und die Dinge anders machen lassen.
10: Absolut. Und deswegen arbeite ich ja sprichwörtlich Tag und Nacht daran, dass es besser wird. Und wir bereiten gerade den nächsten Koalitionsausschuss vor. Jetzt am 10. Juni treffen wir uns mit den Sozialpartnern, dann Ende Juni, Anfang Juli der Koalitionsausschuss. Und der muss gut vorbereitet werden. Und dann werden wir auch wieder in Führung gehen. Und aber nochmal, das Entscheidende ist insgesamt, dass die Geschichte stimmt. Warum machen wir das alles? Und ich finde, wir müssen deutlicher machen, dass wir den Menschen wieder etwas zutrauen. Dass wir Spielräume schaffen. Dass wir nicht überbürokratisiert, reguliert sind. Und daran arbeiten wir im Moment im Hintergrund. Einige Länder, ich habe es gesagt, gehen da voran und wir müssen es nachmachen.
1: Sagt Carsten Linnemann, der CDU-Generalsekretär, zum Deutschland-Trend, zur Unzufriedenheit der Deutschen und zu den großen Reformvorhaben. Danke für Ihre Zeit. Damit zurück zu euch nach Köln.
0: Ja, danke. Ein politisch wichtiges, vielleicht sogar entscheidendes Jahr für Deutschland. Danke nach Berlin, Sabine Scholt.
11: Letzte Lieferung entscheidet. 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
14: Das ist Valeska, Fahrradkurierin. Sie liebt es, schnell, frei und unbeschwert. Doch eines Abends sitzt ihr Vater vor der Tür.
17: Hallo Valeska.
23: Was machst du eigentlich hier? Du besuchst mich nie.
17: Ich dachte, es könnte vielleicht nicht schaden, mal Urlaub zu machen.
14: Der kommt gerade recht.
17: Fuck, wie nice ist das denn? Du bist einfach schwanger.
23: Tyler, was soll ich denn mit dem Kind? Soll ich Milch machen und rumsitzen oder was? Ich muss fahren.
14: Ben Valeska braucht Hilfe.
17: Ich würde gerne für sie einspringen.
14: Eine leichte Sommerkomödie. Prominent besetzt.
6: Christoph Maria Herbst und in der anderen Hauptrolle Maler Emde. Das ist eine interessante Vater-Tochter-Kombi. Was kannst du uns über diese beiden sagen?
15: Ja, ich finde, es ist eine wunderbare Kombi. Ich finde, die passen super zusammen. Also er hat ja dieses lakonische, sie ist latent genervt von ihm, wie man das so kennt, Vater-Tochter-Beziehung. So. Geschichte ist, sie haben sich auch lange nicht gesehen. Dann sitzt er vor der Tür und sie hat eigentlich keinen Bock auf ihn, aber denkt dann so, naja, kommt ja doch nicht so ungelegen, sie ist schwanger, hat dann auch noch einen Fahrradunfall, kann selber nicht arbeiten, also springt er dann für sie ein.
0: Das heißt, er wird Fahrradkurier, haben wir ja irgendwie hier schon angedeutet bekommen, Christoph Maria Herbst im Fahrradtrikot. Mhm. Ja, wie schlägt er sich?
15: Ja, er macht das erstaunlich gut, wird auch total gut aufgenommen in dieser Fahrradgemeinschaft. Also das ist sehr schön erzählt, dass das irgendwie ja auch wie so eine Art Wahlfamilie ist für sie und er wird dann Teil davon. Das Ding ist aber, er ist gar nicht da, um Urlaub zu machen, sondern es gibt schon einen Grund, der ist auch durchaus ernst. Der ist krank, hat einen Tumor. Erzählt das der Tochter erst nicht, aber es muss natürlich irgendwann doch raus, denn die Zeit drängt so ein bisschen. Also es ist schon ein Film, wo viel Drama drin steckt. Das Schöne ist aber doch, dass der es erzählt mit sehr viel Leichtigkeit.
16: Kennst du den? Trägt ein Typ sein Leben lang Helm und kriegt einen Tumor im Kopf.
18: Bert bleibt nicht viel Zeit.
19: Der Tumor liegt direkt an einer wichtigen Arterie. Das macht die Operation äußerst riskant.
18: Parallel muss sich Valeska entscheiden. Will sie das Kind oder nicht?
23: Du willst, dass wir beide Eltern werden. Hä, wir sind doch ein gutes Team. Okay, so ein bisschen Patchwork und so.
18: Ein Film mit einer eigenen Vision. Von Familie, Leben und Freiheit.
16: Denk dran, Gemüse immer waschen, besonders in der Schwangerschaft.
23: Mace, nimm das doch mal ernst.
16: Du klingst ja wie dein Vater.
6: Typische Dialoge von Christoph Maria Herbst. Was bietet der Film sonst noch? Eine toll guckende Maler. Ich liebe immer diesen Blick.
15: Keine ja, ich finde sie auch super. Also ich finde beide super. Und davon lebt wirklich auch dieser Film. Ne? Die haben eine tolle Dynamik und die spielen das ja auch so natürlich beiläufig. Und so ist eigentlich der ganze Film. Ne? Also der erzählt sehr viel mit, auch so dieses Patchwork-Thema. Ne? Sie hat so eine Art offene Beziehung mit dieser Frau, das Kind ist aber von einem Kumpel. Wie kann man das jetzt leben? Also es ist irgendwie so, hat so ein bisschen was Utopisches dann schon. Zum Teil ein bisschen überfrachtet. Ne? Irgendwann taucht natürlich auch noch ihre Mutter auf. Also die gibt es durchaus auch noch. Aber es ist ein Film, kann man sehr schön gucken und passt natürlich einfach jetzt in den Sommer.
0: Also ein absoluter Tipp von dir. Ein Daumen hoch, oder? Habe ich rausgehört.
15: Auf jeden Fall. Also ich finde, allein für diese beiden würde ich dann doch, und die beiden zusammen auch noch, würde ich immer ins Kino gehen.
6: Simone Schlosser, danke schön für diesen Kinotipp und wir machen weiter mit den Sportüberblicken des Tages. Peter.
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24: Einen schönen guten Morgen von mir. Ja, was ist das Top-Thema heute? Natürlich eine Woche noch, dann geht sie los, die Fußball-Weltmeisterschaft mit Mexiko gegen Südafrika. Und was ist mit dem deutschen Team? Ja, das ist ja in Chicago angelangt. Und ja, was ist das Ziel? Akklimatisieren und dann vielleicht rausfinden, was der beste Weg ist. Denn ein paar Tage nach dem Eröffnungsspiel ist ja das deutsche Team schon dran. Neueste Nachrichten aus Chicago.
26: Es ist ein Trainingsauftakt mit Hindernissen. Der Platz der Chicago Fire ist zwar perfekt, aber die Einfahrt ist nicht die breiteste. Da tut sich ein Mannschaftsbus schwer. Irgendwie geht es aber dann doch über den steinigen Untergrund. Es kratzt ein bisschen, aber es geht. Ein erstes Anschwitzen und Akklimatisieren.
27: Die Bedingungen natürlich nicht ganz einfach, weil die Temperaturen natürlich schwierig sind, zumindest für uns Europäer. Das sind wir natürlich nicht so gewohnt.
26: Zwischen Hitze und Regeneration. Es wird eine Mammutaufgabe für alle Mannschaften. Und letztlich ist es auch ein bisschen Kopfsache.
28: Ich war immer ein Spieler, der lieber bei Hitze gespielt hat als bei Regen. Bei Regen stand ich immer sehr steif da, bei Hitze habe ich zwar geschwitzt, aber bin gern gerannt. Und ich glaube, man kann damit gut klarkommen.
26: Inzwischen ist auch Kai Havertz angekommen, der nach dem Champions-League-Finale mit Arsenal London separat angereist ist. Manuel Neuer übt zwar, ist aber nicht im Mannschaftstraining. Die Zeit wird knapp bis zum Test am Samstag gegen die USA. Pannenfrei, die Abreise dann nach der ersten Übungseinheit. Die DFB-Auswahl nutzt die ersten Stunden in Chicago auch, um etwas amerikanisches Flair aufzusaugen. Die Millionenmetropole ist traumhaft gelegen am Westufer des Michigansee und bietet jede Menge Sehenswertes. Im Vordergrund steht aber der sportliche und nicht der touristische Aspekt.
24: Ja, und das Eröffnungsspiel in Mexiko-Stadt, das Aztekenstadion, und 13 Partien werden in Mexiko stattfinden. Und für die einen ist es eigentlich ein Fußballfest und für die anderen eigentlich Hochsicherheitsrisiko, was dort stattfindet. Denn Mexiko wird in vielen Fällen immer noch dominiert von Korruption, Gewalt und vor allen Dingen von Kartellen. Stellen Sie sich das in Deutschland mal vor. Rund 130.000 Menschen werden in Mexiko als verschwunden gemeldet. Angehörige organisieren sich da selbst, um nach ihnen zu suchen, weil die staatliche Hilfe dafür nicht stattfindet.
2: Zum dritten Mal Fußball-WM in Mexiko. Vorfreude bei Fans. Doch über dem offiziell angesagten Fest liegt ein Schatten. Kartellgewalt und Polizeieinsätze. Ein Land mit vielen verschwundenen Menschen. Mehr als 130.000. Wo sind sie? Eine Frage, die jetzt zur WM lauter gestellt wird. Verzweifelte Angehörige, quälende Ungewissheit. Ich suche meinen Sohn Raúl Galván. Er ist seit dem 10. April 2018 verschwunden. Das sind nun 8 Jahre. Guadalajara, 2 Millionen Einwohner, berüchtigt wegen der Macht der Drogenkartelle. Nahe am WM-Stadion wollen die Guerreros Buscadores, Angehörige von Vermissten, einem Hinweis nachgehen. Hier sollen Menschen festgehalten und gefoltert worden sein. Wir sind nicht einmal 1 Kilometer vom Stadion entfernt. Wir wurden informiert, dass hier ein sogenanntes sicheres Haus war. 6 Personen konnten vor kurzem gerettet werden, aber es gibt Anzeichen, dass hier Leichen begraben sind. Als sicheres Haus bezeichnen Kartelle unauffällige Verstecke. Sie dienen als Waffenlager oder als Gefängnis für Entführte. Vor Monaten haben sie in der Umgebung 4 Gräber mit vielen Plastiksäcken voller menschlicher Überreste gefunden. Raúl sucht seinen Sohn in jedem Moment seiner Freizeit. Sie haben ihn entführt, nachdem er sich für einen Freund eingesetzt hat, auf den sie eine Waffe gerichtet hatten. Der kniete auf dem Boden. Mein Sohn hat sich vor ihn gestellt. Dann haben sie ihn mitgenommen und den anderen zurückgelassen. Mexiko will nun schöne Bilder in die Welt senden, keine Gewalt, aber ruhig wird es nicht werden. Familienangehörige wollen demonstrieren bei jedem Spiel. Raúl ist die Weltmeisterschaft egal. Für ihn ist es schmerzhaft, dass hier nun eine Fußball-WM gespielt und Normalität vorgegaukelt wird, die es so nicht gibt im Land der Verschwundenen.
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0: Mensch, so viele tolle Sachen zur WM in der Mediathek. Ich weiß gar nicht, ob ich das in einer Woche noch schaffe, bevor die WM losgeht.
6: Und ob du dann schaffst, weiter Fußball zu gucken, weil so viel, was man gucken muss. Aber wir haben jetzt die Nachrichten erstmal des Tages für Sie.
0: Thorsten Schröder in Hamburg bei der Tagesschau. Guten Morgen.
6: Moin.
3: Schönen guten Morgen. Die deutsche Regierung will sich weiter aktiv bei den Vereinten Nationen engagieren, das sagt der Außenminister Wadephul. Zuvor war die Bundesrepublik bei der Abstimmung für einen Sitz im UN-Sicherheitsrat gescheitert. Sie verlor gegen Österreich und Portugal. Wadephul sprach in den ARD-Tagesthemen von einer herben Niederlage, die eine tiefgreifende Analyse verlange. Kritik kommt von der Opposition. Sie macht aus unterschiedlichen Gründen die Bundesregierung für das Scheitern verantwortlich. Israel und der Libanon wollen gemeinsam eine Waffenruhe durchsetzen. Das erklärten beide Seiten nach Gesprächen in Washington. Voraussetzung ist, dass die pro-iranische Terrormiliz Hisbollah die Angriffe einstellt und sich aus bestimmten Gebieten zurückzieht. Zudem sollen Zonen eingerichtet werden, in denen ausschließlich die libanesische Armee die Kontrolle übernimmt. Seit Mitte April gilt im Libanon eine Feuerpause. Israel und die Hisbollah greifen sich aber immer wieder an. Die Ukraine und Moldau können auf einen schnellen Beginn offizieller Verhandlungen über einen EU-Beitritt hoffen. Wie die zyprische EU-Ratspräsidentschaft mitteilte, wurden die Vorbereitungen für den ersten Verhandlungsabschnitt eingeleitet. Im Idealfall sollen die Gespräche Mitte Juni starten. Ungarn hatte diesen Schritt etwa 2 Jahre lang blockiert. Möglich wird der Fortschritt nun, weil die neue Regierung von Ministerpräsident Modior und die Ukraine ihren Streit über die Rechte der ungarischen Minderheit beigelegt haben. Mitarbeitende im Einzel- sowie im Groß- und Außenhandel sollen heute und morgen die Arbeit niederlegen. Dazu ruft die Gewerkschaft Verdi auf. Die bisherigen Tarifangebote der Arbeitgeber in einigen Bundesländern weist Verdi als unverschämt zurück. Die Handelskonzerne stünden wirtschaftlich hervorragend da, die Beschäftigten würden dagegen mit Lohnverlusten abgespeist, so die Gewerkschaft. Der Handelsverband hingegen spricht von schwierigen Rahmenbedingungen und sieht kaum Spielraum für Lohnerhöhungen. Der Baukonzern Hochtief steigt zum ersten Mal in den deutschen Leitindex DAX auf. Das Unternehmen aus Essen verdrängt zum 22. Juni den VW-Großaktionär Porsche SE, der in den Nebenwerteindex MDAX absteigt. Das teilte die deutsche Börsentochter ISS Stocks mit. Hochtief hat zuletzt vor allem von Geschäften in den USA profitiert. Dort wurden Rechenzentren für künstliche Intelligenz errichtet. Der Aktienkurs hat sich innerhalb eines Jahres fast verdreifacht. Die Tagesschau meldet sich wieder um 9 Uhr. Jetzt geht es nochmal zurück nach Köln zum Morgenmagazin zu Anna Planken und Till Nassif.
4: Dankeschön, hier sind wir.

0: diese Angriffe der Ukraine, Sabine Scholz, schwächen die jetzt diese Position Russlands so eindeutig, dass vielleicht die Ukraine wieder sogar Hoffnung haben könnte?
1: Ja, genau, das ist die Frage. Wo steht die Ukraine in diesem Krieg und was hat das zu bedeuten, dass ihr tiefe Schläge ins Hinterland Russlands gelingen? Das bespreche ich gleich mit der Sicherheitsexpertin Jana Polierin. Gleich hier.
0: Wir freuen uns. Danke, Sabine.
2: Für die, die Feiertag haben, können wir schon sagen, leider kein so richtiges Feiertagswetter. Donald sortiert auf seiner Wetterkarte Regen, Wolken, Gewitter. Und wie sich das alles auf Deutschland verteilt, sehen Sie jetzt.
3: Schönen guten Morgen und herzlich willkommen. Genau und tief. Peggy macht heute Deutschland zum Unwettererwartungsgebiet. Vorausschicken muss ich dann aber schon wieder, dass wahrscheinlich morgen viele enttäuscht sein, weil die Unwetter bei Ihnen nicht angekommen sind. Aber da kann ich nur sagen, seien Sie froh. Und warum ist das immer so bei diesen Schauern und Gewittern? Der Grund ist, dass so eine Gewitterwolke wirklich sehr hoch ist. Sie erreicht teilweise auf über 10 Kilometer Höhe. Und dort drin spielen sich dann Prozesse ab wie Starkregen, Hagel und so weiter. Aber wo der Hagel rausfällt aus der Wolke, betrifft das teilweise nur einen mehrere hundert Meter breiten Streifen, auch Starkregen sehr unterschiedlich. Und deswegen kann es dann bereits in einer Stadt schon zu großen Unterschieden kommen. Die einige haben vollen Keller und die anderen merken fast gar nichts davon. Und so wird es heute dann auch wieder ablaufen. Der heutige Vormittag ist aber noch relativ ruhig. Die Kaltfront ist zwar schon da, sie erstreckt sich hier von der westlichen Ostsee bis ungefähr nach Rheinland-Pfalz und ins Saarland. Und hier regnet es auch schon, gibt schon die ersten Schauer. In der Osthälfte allerdings ist sogar noch aufgelaufen. Gelockert oder vorübergehend sogar noch sonnig. Aber dann geht's los. So ab Mittag, Nachmittag wird sich dann an dieser Kaltfront verstärkt die Unwettergefahr entwickeln. Das heißt, die Schauer und Gewitter werden heftiger, bilden sich neu, zerfallen. Deswegen ist es auch immer ein Problem, genau vorherzusagen, welchen Ort es treffen wird. Also sehr viel Dynamik, sehr viel Bewegung drin. Aber es wird dann in diesem Streifen von Mecklenburg-Vorpommern bis runter zum Saarland durchaus reichen für Hagel, für Starkregengüsse. Das heißt so ungefähr 30 Liter Regenwasser pro Quadratmeter. Und vor allem Wind ist heute dann auch ein Problem. In heftigen Gewittern kann es durchaus mehr als 100 Kilometer pro Stunde als Windböe geben. Etwas ruhiger ist es in der Südhälfte, dort nicht ganz so dramatisch. Und bis zum Abend ist es ungefähr so von der Oberlausitz bis nach Niederbayern sowieso noch trocken, aber die starken Gewitter können dann heute Abend beispielsweise auch Berlin erreichen. Die Temperatur in der Osthälfte dann mit Sonnenunterstützung in der wärmeren Luftmasse durchaus noch mal 20 bis örtlich 26 Grad, ansonsten schon unter 20. Der Wind wird für alle heute auffrischen aus südwestlichen Richtungen, weht also mit Windstärke 5 verbreitet, auch später in Niederbayern auffrischender Wind. Böenstärke 7 sind eigentlich für fast alle heute erreichbar, das sind so rund 60 Kilometer pro Stunde, aber wie gesagt, wenn es richtig heftig kommt, sind vereinzelt mehr als 100 Kilometer pro Stunde nicht ausgeschlossen. Der Trend für die nächsten Tage war deutlich ruhiger. Unwettergefahr ist vorbei. Morgen nur noch einzelne Schauer, vereinzelt Blitz und Donner. Aber wie gesagt, nichts Dramatisches. Zwischendrin recht viel Sonnenschein. Samstag von Südwesten her Bewölkungsverdichtung mit einzelnen Schauern. Am Sonntag gibt es diese Schauer oder Gewitter. Dann eher im äußersten Nordosten. Von Südwesten her wird es deutlich schöner. Und am Montag für alle trocken und sommerlich warm.
2: Also ab nächsten Montag dann wieder Freibadwetter. Einen kleinen Vorgeschmack auf den Sommer haben wir ja schon letzte Woche bekommen. Da waren auch die Freibäder richtig voll. Und das heißt für die Bademeister oder Schwimmmeister natürlich immer eine stressige Zeit, wenn die Bäder so voll sind. Müssen sie den Überblick bewahren, müssen schauen, dass niemand verletzt ist oder vielleicht sogar bewusstlos im Wasser treibt. Und bei dieser Aufgabe, da bekommen sie jetzt Hilfe von künstlicher Intelligenz.
4: Das ist Nikolai, einer der Bademeister im Schweinfurter Silvaner Freibad. Im Augenblick konzentriert er sich auf das, was im 50 Meter Schwimmbecken passiert.
5: Wir müssen dauerhaft die Wasseroberfläche überwachen und auch sehen, was unter der Wasseroberfläche ist. Und dazu müssen wir halt auch ums Becken gehen, weil durch die Wasserspiegelung wird man es nicht erkennen, wenn einer länger taucht.
4: Seine Helfer sind insgesamt 23 Kameras, die rund um die Schwimmbecken an Masten montiert sind. Sie produzieren aber keine Videobilder, sondern nur Punkte. Die KI konzentriert sich dabei auf Arme und Beine. Wenn die sich 20 Sekunden nicht bewegen, lösen sie Alarm aus. So wie hier zur Demonstration. Hier hält einer der Bademeister mal so richtig lang die Luft an. Und so sieht das dann im Notfall aus. Eine Signaluhr gibt Alarm und vibriert.

0: Einen Ernstfall gab es schon.
1: Die KI hat uns zum Glück vorzeitig informiert, dass wir Schlimmeres verhindern konnten. Also sie hat einen Alarm angezeigt und unser Rettungsschwimmer konnte dann gleich eingreifen, konnte den Mann an Land ziehen.
0: So wie jetzt hier. Gut 100.000 Euro hat die Investition in die KI zur Unterstützung der Badeaufsichten im Freibad gekostet. Und sie hat schon Leben gerettet.
2: Ich meine, ich bin eigentlich ein guter Schwimmer, aber ich finde eigentlich schön, auch für Junge oder für Leute, wo vielleicht nicht so sicher sind, es gibt halt mehr Sicherheit und ist auch noch ein Schutz für die Bademeister.
3: Wenn mal Sonne scheint, ist hier auch rappelvoll. Dementsprechend ist es, glaube ich, ein gutes Tool. Alles, was Sicherheit schafft, ist grundsätzlich nie verkehrt.
0: Sie schafft Sicherheit, die KI im Schweinfurter Silvaner Freibad. Für Wassersportler aller Art.
4: Ist das ein Modell für andere Schwimmbäder? Und wo sind die Fallstricke? Darüber wollen wir reden mit Peter Harzheim, Präsident vom Bundesverband Deutscher Schwimmmeister. Schönen guten Morgen.
5: Schönen guten Morgen.
4: Ja, 100.000 Euro für so ein KI-System, halten Sie das für gut angelegtes Geld?
5: Ja und nein. Also ja für die Unterstützung der Schwimmmeister, der Fachkräfte vor Ort. Nein, für das Geld könnte man auch kompetente Fachkräfte einstellen.
4: Wobei die kompetenten Fachkräfte natürlich jedes Jahr oder jeden Monat bezahlt werden wollen, dass die KI wäre eine einmalige Anschaffung.
5: Das ist wohl eine einmalige Anschaffung, aber auch die Betreuung und Wartung erfordert natürlich gewisse Kosten, die dann auftreten dann dabei. Mhm. Das, okay, sollte sich die Waage halten dann.
4: In vielen Berufen, wo KI auf einmal, wo künstliche Intelligenz auf einmal ein Thema ist, haben ja Menschen auch Sorgen, dass die ihnen die Arbeit wegnimmt. Wie schaut's bei Ihnen als Schwimmmeister aus? Könnten die Städte auf die Idee kommen, prima, da kann ich mir ja ein, zwei Schwimmmeister sparen, wenn ich so eine Technik installiere?
5: Also ich glaube weniger, dass die Städte und Kommunen auf die Idee kommen, weil die auch eine gewisse Daseinsvorsorge und Fürsorgepflicht ihren Mitarbeitern oder der Bevölkerung gegenüber haben. Aber bei vielen Privatbetreibern könnte ich mir das vorstellen und das finden wir nicht gut.
4: Was aber umgekehrt könnte so ein KI-System oder was kann so eine Technik, was Sie als Menschen bisher nicht können? Also was macht es sozusagen erstrebenswert und besser, wenn man so eine Technik einsetzt?
5: Also gut, ich sag mal, so eine Anlage kann man 24 Stunden am Tag laufen lassen. Mhm. Die Fachkraft darf nur 8 Stunden am Tag arbeiten, da unterliegen wir dem Arbeitszeitgesetz. Aber nochmal, die kann uns begleiten, kann uns betreuen, kann uns unterstützen, wenn irgendwo was passiert, dass man die Informationen bekommt, man kann einschreiten dabei. Aber wie gesagt, immer noch unter der Regie der menschlichen, fachlichen Kompetenz.
4: Also die technische Überwachung und die menschliche Überwachung ist das eine. Das andere sind natürlich die Badegäste selber, die in der Lage sein müssen, da sicher einen sicheren Tag im Wasser zu verbringen. Und manche Bäder sind jetzt dazu übergegangen, dass sie gesagt haben, wir lassen überhaupt nur Kinder und Jugendliche rein, die mindestens den Freischwimmer haben, also das bronzene Schwimmabzeichen. Was halten Sie davon?
5: Also die Idee ist nicht schlecht. Man muss jetzt nur wieder unterscheiden, wo fange ich jetzt an und mache die Kontrollen. Man kriegt auch die Äußerung, wenn man die jetzt ausschließt, dass diesejenigen, die jetzt nicht reinkommen, irgendwo an die Naturbäder gehen oder an die Flüsse. Das darf natürlich auch nicht passieren. Aber da muss man halt eben versuchen, einen Konsens zu finden. Obwohl ich es gut finde, dass diese Maßnahmen in der Form betrieben werden, weil wir auch über diese Art und Weise ein Nachdenken in der Bevölkerung oder auch bei den Eltern bekommen, die also vielleicht auch mal sagen, Mensch, ich muss den Kindern was Gutes tun und muss Schwimmkurse anbieten oder muss mit denen schwimmen gehen. Und wir hätten bei weitem nicht so viele Nichtschwimmer, wenn viele Eltern ihrer Pflicht nachkommen und auch selber mit den Kindern schwimmen gehen. Früher, in meiner Zeit, 50, 60 Jahre zurück, da sind unsere Eltern mit uns schwimmen gegangen, sind ins Wasser gegangen. Wir haben die Wassergewöhnung bekommen, wir sind automatisch rangekommen. Heute, in der heutigen Zeit, müssen beide Elternpaare arbeiten, um auf Deutsch gesagt, ja, alles am Leben zu halten.
4: Sie sagen es ja, und gleichzeitig schließen auch Schwimmbäder, werden weniger Schwimmkurse angeboten, sind Schulschwimmstunden weniger geworden. Also wie, und dann darf man nur mit dem Schwimmabzeichen ins Schwimmbad, ist das nicht ungerecht?
5: Nein, würde ich nicht sagen. Es geht hier die Sicherheit vor. Das ist ja auch genau wie mit dem Führerschein. Ich darf zum Beispiel erst mit 15 Jahren einen Mofa-Führerschein machen, vorher darf ich nicht fahren. Das wäre im Grunde genommen das Gleiche, der Vergleich. Also wenn der Badbetreiber festlegt, dass halt eben die Sicherheit in dem Bad gewährleistet ist. Bei dem öffentlichen Bad ist das noch wieder anders wie bei dem privaten Bad. Ja, dann hat das eben halt eben durchzuführen da.
4: Darüber werden wir den Sommer über weiter reden, auf der Liegewiese vielleicht, dann im Freibad. Peter Harzheim vom Bundesverband Deutscher Schwimmmeister. Vielen Dank für Ihren Besuch hier im ARD Morgenmagazin.
5: Danke.
6: Hier in Deutschland sehen wir fast jeden Tag die brennenden, staubigen, kaputten Bilder aus der Ukraine. Und man kann gut verstehen, dass fast 6 Millionen Ukrainer und Ukrainerinnen ihr Land seit Kriegsbeginn verlassen haben. Aber umgekehrt, kann man sich vorstellen, warum jemand aus dem sicheren Deutschland, eine junge deutsche Frau aus Münster, extra an die Front geht, um dort Menschen zu helfen und sie zu retten? Bevor wir die Frage nach dem Warum stellen können und beantworten werden, zeigen wir Ihnen erstmal Bilder aus Ihrem Alltag in der Ukraine.
7: Es ist eine gefährliche Mission. Anna Elsberndt und ihr Team sind auf dem Weg in eine Kleinstadt, die längst Frontgebiet geworden ist.
8: Wir sind gerade auf dem Weg nach Druschkivka, um von dort eine Dame zu evakuieren, die Splitter von einer Drohne in ihrem Bein hat.
7: Die Deutsche arbeitet seit Februar 2022 in der Ukraine. Evakuiert seit gut 2 Jahren mit anderen Freiwilligen, Zivilistinnen und Zivilisten aus besonders umkämpften Gebieten. Die allermeisten freiwilligen Helfer, erklären Experten, sind Ukrainerinnen und Ukrainer und selbst aus den umkämpften Gebieten geflohen. Sie riskieren ihr Leben, damit andere überleben können. Es gibt eine etwa 20 Kilometer tiefe aktive Gefahrenzone, in der ständig mit Drohnen gekämpft wird, sowohl mit konventionellen als auch mit Glasfaserdrohnen, vor denen es im Allgemeinen sehr schwierig ist, die Menschen zu schützen. Dementsprechend haben die Menschen immer weniger Zeit zum Evakuieren. Auch bei dieser Evakuierung müssen sich Anna Elsberndt und ihr Team beeilen. Die 66 Jahre alte Natalia wartet an ihrem völlig zerstörten Zuhause. Sie kann kaum Habseligkeiten mitnehmen, weiß nicht wann und ob sie zurückkehren kann.
8: Okay, wir haben es geschafft. Wir haben gerade die Dame aus Druschkivka evakuiert. Das war, ja, wir hatten während der ganzen Evakuierung 2 Drohnen über uns. Noch 3 weitere kommen auf dem Drohnendetektor.
7: Nur noch ein paar Kilometer, dann kommen sie in der nächstgrößeren Stadt Kramatorsk an. Von dort aus geht es für Natalia weiter nach Kiew, wo für sie ein neues Leben beginnt.
6: Und vorhin habe ich mit Anna Elsberndt in Kramatorsk gesprochen. Sie hat uns gesagt, die Lage ist weiterhin sehr unsicher, ist ja auch nur 10 Kilometer von der Front entfernt und auch eine fluide Lage, in der man nie weiß, wann wirklich Gefahr herrscht und wann nicht. Deshalb genau von uns die Frage, warum hat sie sich aus dem sicheren Münsterland als junge deutsche Frau dort in diese gefährliche Ebene begeben?
9: Ich bin damals Anfang 22 schon bei dem Beginn der Vollinvasion gekommen und habe mich eben immer so ein bisschen weiter vorgearbeitet. Mittlerweile sind wir in dieser Situation, wo wir ein Team haben, was sehr erfahren ist und die Dynamiken der sich ändernden Front sehr gut versteht. Wir sind also super eingespielt hier und können tatsächlich täglich sehr viele Menschenleben retten. Gerade wenn man sieht, also in der letzten Woche waren das hauptsächlich verwundete Menschen. Und wenn man sieht, wie Russland da täglich wirklich zivile Wohnkomplexe, Krankenhäuser, Altenheime oder Ähnliches angreift, dann ist das natürlich schön zu wissen, dass man dort zumindest etwas helfen kann und diese Menschen aus diesen Gebieten rausbringen kann.
6: Wir haben die alte Dame gesehen, die Sie gerettet haben da. Dann fragt man sich ja auch, was ist eigentlich der schwierige Part an Ihrer Arbeit? Menschen, die ihr Zuhause verlassen müssen, zu überzeugen, mitzukommen in sicheres Terrain oder wirklich durch diese gefährliche Zone mit den Drohnen dann den Transport zu organisieren?
9: Beides ist wahnsinnig schwierig. Man versteht natürlich, die Menschen sind emotional, sie weinen oft und das versteht man. Also natürlich begleitet man sie ja dabei, wie sie gerade ihr Leben und oft alles, das, was sie kennen, zurücklassen und einen komplett neuen Start wagen. Aber es ist, denke ich, objektiv ein bisschen stressiger, dieser Evakuierungsprozess. Also diese volle Konzentration, mit der man in diese Gebiete fährt, um so sicher wie möglich Menschen und das eigene Team wieder rauszubringen.
6: Wie schaffen Sie das auch rein technisch und vom Know-how? Sie sind ja jetzt keine Militärexpertin.
9: Über die Jahre wird man da gefühlt gezwungenermaßen schon ein bisschen Expertin. Auch wir haben uns natürlich mit dem entwickelnden Krieg extrem weiterentwickelt, aus Fehlern gelernt und mit einem großen Austausch von anderen Organisationen und anderen Menschen vor Ort.
6: Elsberndt, mit der wir heute gesprochen haben im ARD-Morgenmagazin, eine junge Frau aus Münster, die gesagt hat, ich gehe freiwillig in die Ukraine, um den Menschen dort zu helfen, in diesem Krieg gegen Russland. Und wie ist dieses Verhältnis? Wie entwickelt sich dieser Krieg? Es fragen sich ja viele seit fast 1600 Tagen, wie es dort weitergeht. Russland versucht, Stärke zu demonstrieren, unter anderem hiermit. Es sollte das große internationale Wirtschaftsforum in St. Petersburg stattfinden. Und Sie sehen aber auch, die Ukraine Ukraine hat dann Stärke ihrerseits demonstriert. Mitten in dieser Phase eine schwarze Rauchsäule stand weit sichtbar über St. Petersburg, der Heimatstadt Putins, am Himmel. Die liegt mehr als 1000 Kilometer entfernt übrigens von der Ukraine. Aber hier schlugen eben gestern ukrainische Langstreckendrohnen ein, haben ein Ölterminal in Brand gesetzt und trafen einen Militärstützpunkt. Das kam natürlich für Putin zur Unzeit. Er wollte Stärke demonstrieren und auch eine Sicherheit, dass man gut Geschäfte machen kann mit diesem Land. Die Frage ist, was heißt das alles? In welcher Phase steckt der Krieg? Darüber sprechen wir in Berlin. Sabine Scholt hat zu Gast die Politikwissenschaftlerin Jana Puglirin. Schönen guten Morgen nach Berlin.
10: Ja, schönen guten Morgen und herzlich willkommen, Jana Puglirin. Frau Puglirin, Rauchwolken über St. Petersburg, pünktlich zu Beginn des Wirtschaftsforums. Was bedeutet dieser Schlag der Ukrainer für Putin?
11: Der trifft Putin und sein Regime schon massiv. Das Regime hat ganz am Anfang das Versprechen gegeben an die russische Bevölkerung, dass sie von diesem Krieg, also der Militäroperation, im Prinzip gar nichts mitbekommt, dass das Leben weitergeht, insbesondere in Moskau und St. Petersburg. Und jetzt war es das zweite Mal, auch nach der Militärparade am 9. Mai, dass ja die Ukraine gezeigt hat, ganz so einfach ist das nicht. Wir sind in der Lage, direkt im Herzen von Russland auch Russland zu treffen. Mhm.
10: Wofür steht das? Also wo steht die Ukraine im Moment zu diesem Zeitpunkt in diesem Krieg? Und wofür steht das, diese Fähigkeit, tatsächlich tief im Hinterland Ziele so genau zu treffen?
11: Das zeigt, wie dynamisch dieser Krieg in den letzten Jahren doch immer wieder war und auch wie sehr es der Ukraine jetzt gelungen ist, wieder die Oberhand zu gewinnen. Und zwar insbesondere im Bereich der Drohnen und im Bereich eben der tiefen Schläge in Russland. Damit haben sie einen strategischen Hebel. Sie treffen fossile Infrastruktur, also damit die Wirtschaft unmittelbar. Sie treffen logistische Knotenpunkte, die wichtig sind für diese Kriegsführung. Und sie haben eben diesen unglaublich harten Winter überlebt. Das heißt, es gibt in der Ukraine gerade ein Gefühl, dass man ein bisschen die Oberhand hat. Mhm.
10: Verschiebt sich da tatsächlich das Kräfteverhältnis? Kann man da schon Grund zur Hoffnung haben, dass die Ukraine da jetzt anders als bisher widersteht?
11: Ich würde eher sagen, vorsichtiger Optimismus. Wie gesagt, dieser Krieg war extrem dynamisch. Vor einem Jahr sah die Lage für die Ukraine noch ganz anders aus. Und viele, insbesondere auch der amerikanische Präsident, haben von einem unausweichlichen russischen Sieg gesprochen. Es ist jetzt eine Phase. Das ist mehr nur als einzelne Anzeichen. Also es gibt auch Zeichen, dass es Schwächen in Russland selber gibt. Aber es geht auch viel um Innovation. Also Russland versucht verzweifelt, da jetzt gegen anzugehen, irgendwas dagegen zu setzen. Und das kann auch wieder sein, dass wir in ein paar Monaten hier stehen und ganz anders sprechen.
10: Mhm. Was löst das in Russland aus? Was bedeutet das innenpolitisch für Putin, wenn sein Volk merkt, oh, wir sind verletzbar?
11: Es ist interessant, dass es tatsächlich erste tiefere Risse gibt. Ich höre das von vielen Menschen, die auch noch in Russland selber leben. Die sagen, wir können das noch nicht so genau, also den Daumen drauflegen, aber irgendwas kocht. Es ist am Brodeln, es verschiebt sich etwas und der Druck auf Putin steigt. Das ist ganz interessant, sowohl von den Hardlinern, die sagen, na jetzt müsst ihr aber wirklich vor allen Dingen auch mal gegen Europa härter vorgehen, aber auch solche Stimmen, die sagen, ach, vielleicht haben wir unser Ziel ja schon erreicht. Also es ist ganz interessant, es gibt erste Stimmen, die sagen, vielleicht können wir den Frontverlauf doch jetzt so einfrieren. Und dann haben wir im Prinzip ja vielleicht schon gewonnen.
10: Für die Menschen in der Ukraine wird die Lage gerade aber nicht viel besser. Nee. Tatsächlich, je weniger Russland am Boden vorankommt, desto härter, desto aggressiver werden die Angriffe aus der Luft. Welches Ziel hat das?
11: Es geht ja vor allen Dingen darum, weil Russland quasi an der Front nicht nach vorne kommt. Also weil die Ukrainer den Vormarsch gestoppt haben. Jetzt versucht Russland, andere Möglichkeiten zu finden, Druck auf Russland auszuüben. Und die Knappheit an dem Patriot-System, also Abfangmitteln, die ist da ganz schlecht für die Ukraine. Das heißt, die ukrainischen Städte sind schlecht geschützt. Und es geht darum, den Willen der Ukrainer zu brechen und auch im Westen quasi zu signalisieren, wir können noch weitermachen, wir können eskalieren und wenn ihr nicht aufpasst, dann wird euch das auch treffen. Das ist nur ein Versuch der Einschüchterung und der Angstmache.
10: Mhm. Vielen Dank.
11: Sehr gerne.
10: Die Einschätzung von Jana Puglirin, Sicherheitsexpertin heute bei uns. Dankeschön und damit zurück zu euch nach Köln.
6: Dankeschön, Sabine Scholt. Es geht darum, was hat das ausgelöst, dass auf dem Internationalen Wirtschaftsforum in St. Petersburg ausgerechnet die Ukraine einen Drohnenanschlag gelungen ist. Also das ist unser Thema heute im ARD Morgenmagazin.
12: Musik.
4: Und wir schauen an die Börse. Klaus-Rainer Jakisch war da schon zu sehen. Die Frage ist, wie sieht's denn aus mit der Wirtschaftslage in Deutschland? Beim aktuellen Deutschlandtrend schätzen eine Mehrheit der Deutschen diese Lage und ihre persönliche Lage in einem Jahr als negativ ein. Klaus-Rainer Jakisch, wie ist es denn wirklich?
12: Ja, in der Tat, die Situation ist sehr angespannt und das zeigt sich sehr deutlich in den Einschätzungen der befragten Bundesbürger im aktuellen ARD-Deutschland-Trend. Die Wirtschaft ist tatsächlich in den Fokus geraten. Sie ist mittlerweile der wichtigste Aspekt, den die Wählerinnen und Wähler und die Verbraucherinnen und Verbraucher umtreiben. Denn tatsächlich hat sich natürlich die Wirtschaftslage deutlich eingetrübt und es sieht im Moment nicht so aus, als ob es dort eine gravierende Verbesserung gibt. Man ist auch sehr enttäuscht über das, was bislang von Regierungsseite gekommen ist. Dort war es ja ein großes Ansinnen bei Beginn der neuen Koalition, dass man tatsächlich die Wirtschaft in Schwung bringen will. Das ist bislang nicht der Fall. Und dementsprechend ist eben tatsächlich eine große Mehrheit der Befragten sehr unzufrieden mit der gegenwärtigen Wirtschaftslage. Aber noch gravierender ist im Grunde, wie die Zukunftsaussichten sind. Es wurde auch gefragt im ARD-Deutschland-Trend, wie man denn die Wirtschaftslage in einem Jahr einschätzt. Und da glauben nur 6%, dass sie dann besser ist als heute. Etwa 53% der Befragten glauben, sie ist etwa gleich, was nun auch nicht unbedingt berauschend ist. Und 38% glauben, dass sie schlechter oder deutlich schlechter ist als heute. Also das sind schon sehr, sehr einschneidende Bewertungen hier. Damit hat tatsächlich die Wirtschaftssituation, der Aspekt der Wirtschaftslage, andere Themen verdrängt, etwa die Frage der Migration, die bislang immer weit oben war. Aber auch die Frage, wie geht es mit unserer Rente weiter, ist ganz weit nach oben gerutscht. Auch das letztendlich ein ökonomischer Aspekt. Alle diese Themen beschäftigen die Bevölkerung sehr deutlich und sie warten hier auf Lösungen und auf eine Verbesserung.
4: Was wir gerade gesehen haben, war aber ja eine Einschätzung der Wirtschaftslage, also ein Stimmungsbild. Was sagen denn die Daten? Wie steht es denn wirklich um die deutsche Wirtschaft?
12: Also insgesamt muss man sagen, dass viele Unternehmen sich etwas besser schlagen im Moment, als man das vielleicht gedacht hat. Aber die deutsche Wirtschaft ist in der Tat schwer angeschlagen. Sie leidet insbesondere unter den hohen Energiekosten, unter viel Bürokratie. Und insgesamt laufen die Aufträge, die Im- und Exporte nicht so, wie man sich das wünschen würde. Also diese Sorgen, die da zum Ausdruck kommen, die sind leider nicht unberechtigt. Damit zurück nach Köln.
4: Dankeschön, Klaus-Rainer Jakisch, für die Einschätzungen.
6: Und wir zeigen Ihnen noch was, das möchte man im Krankenhaus eigentlich in der Notaufnahme nicht sehen. In Wolfhagen in Nordhessen.
12: Dankeschön.
6: Da war Klaus-Rainer Jakisch noch. Kommen plötzlich Kühe in die Notaufnahme gerannt. Und Sie haben es, wir haben es gerade nur ganz kurz gesehen, vielleicht sehen wir es noch mal, bis in den zweiten Stock geschafft.
4: Durchs Treppenhaus. Man hört auch, was da im Hintergrund gerufen wurde.
13: Sind die angelockt worden durch Mittagessen? Oder
6: erst mal ausgebüxt. Ja. Und dann haben sie gedacht, naja, vielleicht wird uns hier geholfen.
14: Wir wollten wahrscheinlich gemolken werden. Hat irgendwie einer vergessen auf der Wiese? Oder?
6: Weiß ich. Ja,
4: keine Ahnung. In der Notaufnahme im Krankenhaus tatsächlich. Dann konnten die Besitzer aber gemeinsam mit Polizei und anderen Helfern die wieder einfangen und nach draußen bringen. Und dann ging es 1 Kilometer auf die Weide. Also die 1 Kilometer haben sie offensichtlich zurückgelegt.
6: Ja, von dort. Also und ich habe mal so Kühe in den Bergen rennen sehen, und zwar berghoch und bergrunter. Da weiß man auch, dass das zweite Stockwerk überhaupt keine Höhe.
13: Nee, das können die, das stimmt.
6: Das können die gut.
13: Ich hatte in Schleswig-Holstein mal eine Kuh vor der Tür stehen, also vor der Haustür tatsächlich.
6: Und was hast du gesagt?
13: Die hat sich auch verirrt. Die habe ich beim Bauern angerufen, da hat er die wieder abgeholt. Also die büchsen schon mal aus.
4: Ich dachte, du hast hier gleich mal irgendwie die Tasse drunter gehalten, irgendwie früh mit dem Kaffee.
13: Nee, die war schon geborgen.
4: Ach so.
6: Aber wie lustig.
14: Ich erzähle es nicht. Oder erzähle es doch.
6: Ach so,
4: ja. Ja, wenn man so anfängt, muss man.
14: Ich habe mal eine Kuh umgefahren mit dem Motorrad.
4: Nein.
14: Ja.
6: Und dann?
14: In einer Kurve nachts auf einmal eine Kuh vor mir. Arm gebrochen.
6: Du oder die Kuh?
14: Der Rettungsdienst meinte, das mit dem gebrochenen Arm ist nicht so wild, Herr Becker. Aber die Kuh gibt morgen früh keine Milch. Das ist viel schlimmer.
6: Weil sie vor Schreck keine Milch gibt?
14: Wahrscheinlich.
4: Okay,
13: passiert mal.
6: Der hat dunkle Flecken auf seiner Wange.
13: Ja, aber so pragmatisch kann man es sehen. Ne? Die Hand ist nicht so schlimm, morgen gibt es keine Milch. Das ist viel schlimmer.
6: Ja. Wie lange ist das her, Donald?
14: Eieiei, über 20 Jahre.
4: Es ist verjährt.
14: Das war, glaube ich, 88 muss das gewesen sein.
4: Es ist verjährt.
13: Die Hand ist auch wieder in Ordnung.
14: Auch mit der TS 150.
6: essen will.
4: Ach, stimmt, das war nicht die Kuh, das war das Motorrad.
14: Könnte auch eine Kuh,
13: Kuhmodell TS 51
14: oder ETZ 250.
6: Ja, so, insofern fahren Sie heute vorsichtig. Es könnten Kühe irgendwo
13: in den Becker um die Ecke kommen.
6: Ja, oder Donald um die Ecke kommen. Aber der hat ja hier in Köln kein Motorrad.
4: Also das stimmt. Gott sei Dank. Machen Sie sich einen schönen Tag, wenn Sie Feiertag haben. Dann genießen Sie den. Morgen sind wir wieder für Sie da.
6: Wahnsinn, Geschichte. Erzähl ich.

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0: Guten Morgen, ich begrüße Sie zur Tagesschau. Die deutsche Regierung will sich weiter aktiv bei den Vereinten Nationen engagieren, das sagt der Außenminister Wadephul. Zuvor war die Bundesrepublik bei der Abstimmung für einen Sitz im UN-Sicherheitsrat gescheitert. Sie verlor gegen Österreich und Portugal. Wadephul sprach in den ARD-Tagesthemen von einer herben Niederlage, die eine tiefgreifende Analyse verlange. Kritik kommt von der Opposition. Sie macht aus unterschiedlichen Gründen die Bundesregierung für das Scheitern verantwortlich. Israel und der Libanon wollen gemeinsam eine Waffenruhe durchsetzen. Das erklärten beide Seiten nach Gesprächen in Washington. Voraussetzung ist, dass die pro-iranische Terrormiliz Hisbollah die Angriffe einstellt und sich aus bestimmten Gebieten zurückzieht. Zudem sollen Zonen eingerichtet werden, in denen ausschließlich die libanesische Armee die Kontrolle übernimmt. Seit Mitte April gilt im Libanon eine Feuerpause. Israel und die Hisbollah greifen sich aber immer wieder an. Die Ukraine und Moldau können auf einen schnellen Beginn offizieller Verhandlungen über einen EU-Beitritt hoffen. Wie die zyprische EU-Ratspräsidentschaft mitteilte, wurden die Vorbereitungen für den ersten Verhandlungsabschnitt eingeleitet. Im Idealfall sollen die Gespräche Mitte Juni starten. Ungarn hatte diesen Schritt etwa 2 Jahre lang blockiert. Möglich wird der Fortschritt nun, weil die neue Regierung von Ministerpräsident Modior und die Ukraine ihren Streit über die Rechte der ungarischen Minderheit beigelegt haben. Mitarbeitende im Einzel- sowie im Groß- und Außenhandel sollen heute und morgen die Arbeit niederlegen. Dazu ruft die Gewerkschaft Verdi auf. Die bisherigen Tarifangebote der Arbeitgeber in einigen Bundesländern weist Verdi als unverschämt zurück. Die Handelskonzerne stünden wirtschaftlich hervorragend da. Die Beschäftigten würden dagegen mit Lohnverlusten abgespeist, so die Gewerkschaft. Der Handelsverband hingegen spricht von schwierigen Rahmenbedingungen und sieht kaum Spielraum für Lohnerhöhungen. Der Baukonzern Hochtief steigt zum ersten Mal in den deutschen Leitindex DAX auf. Das Unternehmen aus Essen verdrängt zum 22. Juni den VW-Großaktionär Porsche SE, der in den Nebenwerteindex MDAX absteigt. Das teilte die deutsche Börsentochter ISS Stocks mit. Hochtief hat zuletzt vor allem von Geschäften in den USA profitiert. Dort wurden Rechenzentren für künstliche Intelligenz errichtet. Der Aktienkurs hat sich innerhalb eines Jahres fast verdreifacht. In einer Woche geht's los. Die Fußball-Weltmeisterschaft in Nordamerika beginnt. Für die Gastgeberländer USA, Kanada und Mexiko bedeutet das, vorbereitet zu sein auf Fans aus 48 Teilnehmerländern und mögliche Sicherheitsprobleme, denn einige Begegnungen gelten als Risikospiele. Die ersten Mannschaften sind bereits eingetroffen.
1: Der Titelverteidiger kommt als einer der ersten an und wird begeistert empfangen. Großer Bahnhof für die Nationalmannschaft von Argentinien in Kansas City, Missouri. Vor allem Superstar Lionel Messi soll die Massen anlocken. Kansas City wird etwas erleben, was es dort noch nie gegeben hat, allein schon wegen der Leidenschaft von uns Argentiniern. Auch die deutsche Nationalmannschaft ist auf amerikanischem Boden gelandet. Am Samstag steht in Chicago die Generalprobe gegen den Gastgeber an. Die Grenzstadt Tijuana, Mexiko, wird das iranische Team beherbergen. Nicht nur dessen Spiele werden mit Spannung erwartet. Insgesamt gibt es viele Partien mit einem erhöhten Sicherheitsrisiko. Das wird kompliziert. Wir erwarten 5 bis 7 Millionen Besucher. Es werden einige Länder gegeneinander antreten, zwischen denen eine enorme Feindseligkeit herrscht. In Kanada hat die Polizei kurz vor WM-Start einen großen Fang gemacht und so viele gefälschte Fanartikel sichergestellt wie noch nie in der Geschichte des Co-Gastgebers. Wir haben mehr als 16.000 gefälschte Trikots und Flaggen bekannter Marken sowie 2 gefälschte WM-Pokale sichergestellt mit einem geschätzten Schwarzmarktwert von mehr als 2,5 Millionen US-Dollar. Der echte WM-Pokal wird am 19. Juli vor den Toren von New York City vergeben und wurde dort vorab von Weltmeister Bastian Schweinsteiger schon mal der Öffentlichkeit präsentiert.
0: Und nun die Wetteraussichten. Überwiegend stark bewölkt und zunächst vor allem in der Nordhälfte Regen oder Schauer. Am Nachmittag von Westen her teils kräftige Schauer und Gewitter mit Sturmböen. Temperaturen 15 bis 26 Grad.
2: Guten Morgen, meine Damen und Herren. Herzlich willkommen hier auf dem Frankfurter Parkett zum Update Wirtschaft, unseren Rundumblick durch die Welt der Wirtschaft und der Finanzen. Und vielleicht wundern Sie sich ja ein bisschen, denn in vielen Bundesländern, gerade im Süden, ist ja heute Feiertag. Aber hier an der Frankfurter Börse wird heute ganz normal gehandelt, obwohl auch in Hessen ein offizieller Feiertag ist. Aber die Börse macht das ja schon seit einigen Jahren, dass sie trotzdem, wie die meisten anderen internationalen Märkte, auf hat an diesem Tag. Und wir wollen uns gleich ein bisschen damit auseinandersetzen und es ein bisschen beleuchten, ob das überhaupt viele Umsätze mit sich bringt und ob das insgesamt Sinn macht. Wir wollen allerdings auch drauf schauen, wie die Wirtschaftslage ist in Deutschland und vor allen Dingen auch in den USA, die immer mehr Auswirkungen auf uns hat. Wir schauen darauf, wie in Russland, genau gesagt in St. Petersburg, das dortige internationale Wirtschaftsforum über die Bühne geht, während die Ukraine die Stadt mit Drohnen angegriffen hat. Und wir schauen nach Taipei. Dort gibt es eine wichtige KI-Messe und wir wollen schauen, was dort Neues auf dem Markt ist und was das für Auswirkungen für uns und für den Standort hat. Zunächst allerdings wollen wir in ein Buch schauen, das sogenannte Beige Book. Das wird herausgegeben von der amerikanischen Notenbank. Da lässt man sich immer hineinschauen, um einen Überblick darüber zu geben, wie es um die amerikanische Wirtschaft steht. Gestern Abend wurde es eröffnet und man sieht, die Lage ist doch ganz schön angespannt. Ich begrüße ganz herzlich Tim Oechsner von der Steubigen AG. Einen schönen guten Morgen, Herr Oechsner.
3: Hallo, Herr Jakisch, guten Morgen.
2: Herr Oechsner, ich habe schon angedeutet, die Notenbank hat ziemlich klar gemacht, dass die Wirtschaft schon recht kräftig unter den hohen Ölpreisen leidet und schon natürlich auch einige Probleme hat. Können Sie uns einmal beschreiben, wie die Notenbank im Moment die Lage insgesamt dort einschätzt?
3: Ja, für die Anleger ist der Report ganz wichtig. Sie schauen natürlich, wie die US-Notenbank weiterhin die Inflation sieht und wie sie weiterhin die gesamtwirtschaftliche Entwicklung sieht, natürlich auch den Arbeitsmarkt. Und da war es natürlich jetzt so, dass gestern Abend dabei rauskam, dass die Wirtschaft schon unter Druck ist. Die US-Verbraucherstimmung war zuletzt auch relativ schlecht, aufgrund natürlich der gestiegenen Benzinpreise. Das merken die Amerikaner beim Tanken. Und insofern die Stimmung in den USA bei den Konsumenten, bei der weltweit größten Volkswirtschaft, wo 70% des BIPs von den privaten Konsumenten letztendlich ausgehen, ist entsprechend schlecht. Die Stimmung in den USA ist nicht gut bei den privaten Konsumenten. Und die US-Notenbank Fed ist natürlich in der Lage, dass sie bei einer Inflation von 3,8% in der Gesamtrate und bei 2,8% in der Kernrate, Kernrate bedeutet ohne Nahrungsmittel, ohne Energie, da im Prinzip unter Zugzwang ist und im Prinzip letztendlich die Zinsen eigentlich um 1 bis 2 Schritte erhöhen müsste. Der Markt rechnet aber allerdings aktuell nur mit einem halben Zinsschritt nach oben bis Jahresende. Insofern, ja, es braut sich einiges zusammen in den USA. Die Stimmung ist angespannt und das ja circa ein halbes Jahr vor den Midterms.
2: Ja, vor den Zwischenwahlen, um die letztendlich auch schon Donald Trump bangt, weil er möglicherweise dort keine Mehrheit mehr bekommt. Aber lassen Sie uns gerade noch mal bei der Zinsentwicklung bleiben. Sie haben schon angedeutet, eigentlich müsste man ja bei einer Inflationsrate, die fast doppelt so hoch ist, wie die amerikanische Notenbank das anstrebt, eigentlich die Zinsen erhöhen. Aber man ist da sehr vorsichtig, weil auch da die US-Administration eigentlich keine Zinserhöhung will. Wie wird sich denn die Notenbank da aus Ihrer Sicht in den nächsten Monaten schlagen? Auch dort steht ja nach der EZB-Entscheidung bei uns nächste Woche in Kürze eine Entscheidung an.
3: Ja, es ist so, dass die US-Notenbank Fed am Mittwoch nach der EZB kommt. Also die EZB ist ja entsprechend nächsten Donnerstag dran. Und bei der US-Notenbank Fed wird aktuell kein Zinsschritt erwartet. Also wir haben bei beiden Notenbanken noch 5 Termine für dieses Jahr. Jeweils 2 vor der Sommerpause und dann ab September noch jeweils 3 bei beiden Notenbanken. Und bei der US-Notenbank Fed ist es letztendlich so, dass nur ein halber Zinsschritt erwartet wird bis Jahresende. Es ist letztendlich eine gewisse Transitphase. Wir haben den neuen Chairman Kevin Warsh. Und es ist letztendlich so, dass im Prinzip die Märkte nicht genau wissen, wie es da weitergeht. Also der halbe Zinsschritt nach oben, der eingepreist ist bis Jahresende. Ja, man wird sehen, wie es kommt. Es waren ja eigentlich 2 bis 3 Zinssenkungsschritte eingepreist am Anfang des Jahres. Jetzt sind wir bei einem halben Zinsschritt nach oben. Es ist letztendlich so, dass man eigentlich bei der erhöhten Inflation von 3,8%, wie wir sie schon erwähnt hatten, eigentlich mindestens 1 bis 2 Zinsschritte nach oben machen müsste, um dem gestiegenen Inflationslevel letztendlich Rechnung zu tragen. Eigentlich wäre es so, dass die US-Notenbank Fed letztendlich dem Ganzen ja 1 bis 2 Zinsschritte nach oben geben müsste, um im Prinzip auf die gestiegene Inflation durch den Iran-Krieg und durch den erhöhten Ölpreis letztendlich Rechnung zu tragen. Wie das dann kommt, wird man sehen. Die Märkte rechnen bei den aktuellen Prognosen auf Bloomberg und Zinswahrscheinlichkeiten damit, dass ja 50% für einen Zinsschritt oder einen halben Zinsschritt im Verlauf letztendlich dann erhöht wird.
2: Das ist ja ganz interessant. Liegt das möglicherweise dran, dass die Notenbank dort doch sich eher zögerlich generiert im Vorfeld? Liegt das möglicherweise daran, dass eben tatsächlich Donald Trump sehr massiven Druck auf die Notenbank auslöst und der neue Notenbankchef Kevin Warsh ja im Grunde eigentlich auch deshalb dort eingesetzt worden ist, weil Trump darauf hofft, dass er ihm fügig ist?
3: Ja, das ist schwer zu sagen. So soll es natürlich auch nicht sein. Der Notenbankchef soll nach wie vor unabhängig sein. Mit dem Vorgänger Jerome Powell hatte Trump ja auch entsprechend seine Fehde über ein Jahr hin. Trump hat immer wieder versucht, Powell dazu zu bewegen, die Zinsen zu senken. Es war natürlich so, dass sich Jerome Powell dem Ganzen widersetzt hat und natürlich immer wieder auf die Inflationsrisiken auf der Upside letztendlich verwiesen hat, dass die Inflation eher steigt als fällt und dass er im Prinzip noch nicht am Ziel ist und dass er weiterhin auf die Daten schaut. So soll es auch unter dem Nachfolger sein. Und natürlich aktuell ist es eine Art Transitphase. Der neue Chairman ist jetzt gerade ins Amt gekommen und man wird sehen, wie es weitergeht. Es sind noch zwei Sitzungen im Prinzip vor der Sommerpause und dann nochmal drei nach der Sommerpause bei der US-Notenbank Fed. Es ist eine gewisse Transitphase. Eigentlich müsste stärker auf die steigende Inflation reagiert werden, weil wenn die Inflation dann im Herbst nach Beendigung des Iran-Krieges eventuell dann wieder sinkt, dann wird bestimmt von Donald Trump die Forderung nach 2-3 Zinsschritten nach unten laut werden und dann wird man sehen, ja, wie die US-Notenbank und der neue Chairman entsprechend dann auch darauf reagieren wird.
2: Trotz dieser Problematik muss man ja sagen, dass die US-Konjunktur noch relativ robust ist. Und wir schauen natürlich immer auf die USA, weil das letztendlich auch so wichtig für uns ist und für unsere Unternehmen. Was bedeutet denn diese Situation dort tatsächlich für unsere Wirtschaft, für unsere Exportunternehmen? Der Handel ist ja weiterhin trotz aller Probleme, auch der Zollproblematik, sehr, sehr ausgeprägt.
3: Ja, gestern kamen natürlich wieder neue Zolldrohungen dazu für Donald Trump, die natürlich auch die Europäische Union und Großbritannien betreffen. Das ist natürlich ein weiterer Faktor, der die Märkte jetzt heute Morgen auch belastet. Es ist natürlich so, dass Zolldrohungen immer natürlich wirtschaftlich bremsend wirken und generell die Märkte auch belasten. Die USA ist ja ein großer Absatzmarkt für die deutschen Unternehmen. Viele deutsche Unternehmen exportieren einen Großteil in die USA. Und wenn da natürlich wieder Preissteigerungen von 10-15% im Raum stehen und neue Zolldrohungen, dann ist es für die Unternehmen ja A, schwer planbar und B, natürlich nicht gut. Und die Zollproblematik ist seit gestern wieder im Markt, ja.
2: In der Tat, Trump hat neue Zölle angekündigt. Er hat aber auch nicht so richtig erklärt, wann, wie und wo und wie groß sie werden. Also auch wieder viel Unsicherheit, die da reinkommt. Diese Unsicherheit beschäftigt ja die Märkte nun schon seit Monaten sehr intensiv. Wir haben gesagt, heute ist eigentlich hier Feiertag. Heute sind die Umsätze ja vermutlich insgesamt nicht so groß. Kann man das trotzdem merken oder können Sie einmal schildern, wie eigentlich so ein Feiertag an der Börse vor sich geht?
3: Ja, der Handel ist auf jeden Fall deutlich dünner. Also die Händler haben weniger Volumen. Sie können sich das so vorstellen wie ein Schiff, was voll beladen ist an einem normalen Handelstag und ein Schiff, was sozusagen leer fährt an einem Feiertag. Also insofern, die Volumen sind geringer, die Liquidität ist geringer. Viele Marktteilnehmer sind in den Ferien. Es ist so, dass die Preisstellung an der Börse entsprechend schwieriger wird. Die Geldbriefspanne, also die Verkaufs- und Kaufspanne wird größer. Also die Liquidität ist geringer, das Volumen ist geringer, weniger Handelsteilnehmer, weniger Referenzmärkte, auch weniger OTC. Handelsbanken, die letztendlich privat mit den institutionellen handeln. Also der Markt ist auch deutlich kleiner. Und insofern ist es weniger Liquidität, weniger Volumen im Handel. Das ist natürlich für die Händler dann insofern, ja, sie müssen genau aufs Risiko schauen. Und der Markt reagiert natürlich dann auf jede eingehende Nachricht stärker als an normalen, in Anführungsstrichen, Tagen, weil die Liquidität einfach dünner ist und die Märkte dann letztendlich stärker schwanken bei weniger Nachrichtenlage und deutlich weniger Volumen.
2: Also im Grunde ist das heute viel schwieriger für Sie als an einem normalen Tag. Dankeschön für diese Eindrücke, auch für diesen Einblick einmal in Ihre Arbeit und für diese Einschätzung über die aktuelle Wirtschaftslage. Das war Tim Oechsner von der Steubing AG, der Wertpapierbank. Vielen Dank, Herr Oechsner, dass Sie hier waren.
3: Sehr gerne, Herr Jakisch.
2: Ja, und wir wollen natürlich schauen, wie an einem so umsatzschwachen Tag die Aktienmärkte, insbesondere der deutsche Aktienindex, heute gestartet ist. Und da sieht man, ja, die Kurse gehen nach oben, nachdem es ja in den letzten Tagen wieder heftige Schwankungen gegeben hat und auch kräftige Verluste. Aktuell jetzt das Börsenbarometer bei 24.866 Punkten. Das sind rund 71 mehr als gestern. Also insgesamt greifen die Anleger heute wieder zu. Und das liegt natürlich auch ein bisschen daran, dass man Hoffnung hat, dass tatsächlich es doch zu einer Lösung im Iran-Krieg kommt und dass diese neu angedrohten Zölle nicht ganz so stark ausfallen. Aber für Unsicherheit sorgt das natürlich auch an den Auslandsmärkten. Und hier schauen wir zunächst in die USA. Dort ist ja insgesamt es auch sehr wackelig geworden in den letzten Tagen. Sie sehen, der Dow Jones Index deutlich unter Druck mit einem Abschlag von 1,2%. Der Nasdaq Index, die Technologiebörse, ebenfalls mit Minuszeichen. Und auch der S&P 500 hatte ein deutliches Minus von 0,7%. Also keine Rückendeckung von dort. Und in Asien, da ist man ja sehr, sehr vorsichtig gewesen in den letzten Wochen. Und auch hier sehen Sie überall nur Minuszeichen. In Tokio, wo es ja in der Woche schon Höchststände gab, heute wieder Abschläge von rund 1,5%. In Hongkong ebenfalls und auch in Shanghai ein Minus von rund 0,6%. Also die Anleger sind doch sehr verunsichert und unruhig und sie gehen im Moment wieder eher auf Nummer sicher. Manche schauen natürlich auch auf Russland, denn dort findet seit gestern das große Wirtschaftsforum statt, das es dort schon seit vielen Jahren gibt, in St. Petersburg. Russland, insbesondere Wladimir Putin, hat ein Interesse in seiner Heimatstadt, natürlich ein positives Zeichen der russischen Wirtschaft zu zeichnen und so zu tun, als ob alles ganz rund läuft. Doch Fakt ist natürlich, dass das nicht so ist. Und getrübt wird die Stimmung natürlich auch, weil es der Ukraine gelungen ist, St. Petersburg mit Drohnen anzugreifen. Eine etwas gespenstige Situation.
4: Es ist die Heimatstadt Putins, die von ukrainischen Drohnen getroffen wird. In St. Petersburg werden die Gäste des Internationalen Wirtschaftsforums mit den Rauchsäulen eines brennenden Ölterminals empfangen. Ukrainische Langstreckendrohnen haben die Anlage getroffen, genauso wie den Militärstützpunkt im nahen Hafen von Kronstadt, wie hier Aufnahmen des ukrainischen Militärs zeigen sollen. Dabei sollte das heute beginnende Investitionsforum für einen sicheren Handel mit Russland werben. 20.000 Besucher aus 130 Ländern werden offiziell erwartet. Die Russen hoffen auf neue Geschäfte. Der Kreml sieht sich durch die Angriffe in seinem Kriegskurs bestätigt. Allgemein kann ich sagen, dass wir die militärische Spezialoperation auch deswegen fortführen, damit es solche Schläge nicht gibt. Die Strategie der Ukrainer? Seit Wochen zielen sie mit ihren Drohnen tief ins russische Hinterland und auf die Ölindustrie. Mit ersten Folgen. Kerosin darf vorübergehend nicht exportiert werden. Ein Faktor für Russlands Kriegskasse, die vom Öl abhängig ist.
5: Diese Petrodollar-Ökonomie exportiert normalerweise raffinierte Produkte, also sowas wie Benzin. Das geht aber zunehmend schlecht, weil die Ukraine die Raffinerien kaputt schießt. Und das andere ist Rohöl. Das kommt auf den Weltmarkt über die großen Ölhäfen. Das geht aber auch zunehmend schwieriger, weil die Ukraine die Terminals dieser Ölhäfen beschießt.
4: Auch inländisch gibt es offenbar Engpässe. Besonders akut ist der Treibstoffmangel in den von Russland annektierten Gebieten wie der Krim. Aber auch in anderen Regionen wie St. Petersburg und Moskau wird der Kraftstoff teils rationiert. Das glanzvoll inszenierte Wirtschaftsforum in St. Petersburg soll eine andere Botschaft verbreiten. Am Freitag will Präsident Putin als Gastgeber dort reden.
2: Also ein großer Kontrast zwischen der Realität, bei der man in der Tat sieht, dass die Sanktionen wirken, und dem, was die russische Führung gerne darstellen möchte auf diesem Wirtschaftsforum. Wir wollen das jetzt etwas näher vertiefen und dazu begrüße ich ganz herzlich Nikolas Liefen aus der Wirtschaftsredaktion von NDR Info. Einen schönen guten Morgen, Nikolas.
6: Guten Morgen, grüß dich.
2: Nikolas, kannst du uns bitte einmal einschätzen, das ist ja nicht das erste Mal, dass es diesen Gipfel gibt, den gibt es schon seit ein paar Jahren. Welche Bedeutung hat er denn?
6: Naja, wir haben ja auch gerade gesehen, wie die russische Wirtschaft leidet, natürlich unter den Sanktionen, aber natürlich auch unter den Folgen des Ukraine-Kriegs. Insofern ist dieser Wirtschaftsgipfel extrem wichtig. Er ist aber auch ohnehin einer der größten weltweit. Man sagt ja, das ist Russlands Davos in Anlehnung an das Weltwirtschaftsforum in der Schweiz. Wir haben es ja gerade gehört, ungefähr 20.000 Teilnehmer sind dabei aus 130 Ländern, Staatslenker, Investoren, Unternehmen. Und man setzt natürlich darauf, gute Geschäfte zu machen. Wir haben es ja gerade eben gesehen, aber nun diese Drohnenangriffe aus der Ukraine. Man wird natürlich das nicht großartig ansprechen, auch heute nicht, sondern wird natürlich darauf drängen, dass man mitteilt, dass es der russischen Wirtschaft eigentlich ganz gut geht. Und was denn natürlich ein Stück weit wenigstens Vorschub leistet in Richtung der Story von Normalität, ist, dass eben auch deutsche Firmen zum ersten Mal offiziell seit Kriegsbeginn wieder dabei sind.
2: Ja, in der Tat, das ist ganz interessant. Es gibt ja auch noch viele Unternehmen, die tatsächlich weiterhin auch in Russland tätig sind, natürlich meistens nur auf kleiner Flamme. Wie viele, kann man denn sagen, sind da in der Zeit, zurzeit noch aktiv und auch auf diesem Forum vertreten?
6: Ja, es ist immer so ein bisschen der Trugschluss, weil viele denken, da sind gar keine großen deutschen Firmen mehr da, weil das ja auch durch die Medien ging nach Beginn des Krieges, dass sich doch viele zurückgezogen haben und auch Konsequenzen gezogen haben. Dabei ging es allerdings meistens eben um die großen Konzerne. Denken wir an die Automobilhersteller, VW, BMW, Mercedes oder auch Bosch und Siemens. Bei den kleineren Unternehmen, bei den mittelständischen Unternehmen, da gibt es Erhebungen, dass rund 90% in Russland geblieben sind. Man spricht von ungefähr 1600 bis 2000 und die deutsch-russische Handelskammer mit der Umfrage durchgeführt. Und da haben im Prinzip auch fast alle Unternehmen gesagt, wir bleiben.
2: Nun sind ja auf diesem Forum auch einige deutsche Mittelständler dabei. Okay. Du hast es schon angedeutet. Da glauben manche, ist das vielleicht schon so ein Anzeichen für einen ersten Dammbruch in der harten Linie gegenüber Russland?
6: Da gehen die Meinungen ehrlicherweise ein Stück weit auseinander. Ich würde allerdings sagen, ja, also die Unternehmen, die da sind, Globus Holding, das ist so eins der bekannteren Unternehmen, Familienunternehmen aus dem Saarland im Bereich Handel sind die unterwegs, Baumärkte, es gibt auch einige Standorte rund um Moskau, da sind die zum Teil dran beteiligt. Stefan Dürr ist auch ein bekannter Unternehmer mit deutschen Wurzeln, der allerdings schon sehr lange in Russland ist und zum größten Milchproduzenten geworden ist in den vergangenen Jahren. Ja, ein Dammbruch insofern, als es eben das erste Mal ist seit Kriegsbeginn, dass deutsche Unternehmen offiziell daran teilnehmen. Dammbruch auch deswegen, weil die Handelskammer dann doch auch die Strippen gezogen hat. Und das kann schon auch ein Signal sein an andere Unternehmen. Und in der Handelskammer jedes zweite Unternehmen, deutsche Unternehmen, organisiert ist, das in Russland noch einen Standort hat. Und dann muss man sich natürlich auch am Ende die Begründung anschauen, weshalb man eben dort die Geschäfte zwingend in Russland weiter betreiben muss. Und da geht's unter anderem darum, dass Globus sagt, naja, wir müssen die Bevölkerung mit Lebensmitteln versorgen. Andere sagen, es geht um Medikamente. Wieder andere sagen, es geht um Arbeitsplätze. Und die Handelskammer selbst hat gesagt, es geht auch darum, Investitionswerte zu sichern deutscher Unternehmen. Da ist die Rede von ungefähr 100 Milliarden Euro. Und man möchte die Märkte auch nicht den Chinesen unter anderem überlassen. Hintergrund ist einfach, dass sich dort sehr viele chinesische Firmen angesiedelt haben. Gerade im ersten Quartal ungefähr 1.400.
2: Ja, dabei muss man auch in der Tat natürlich auch nochmal sagen, dass natürlich auch einige Produkte von den Sanktionen ausgenommen sind, zum Beispiel Medikamente und dementsprechend die Unternehmen dort auch tatsächlich tätig sind. Nicolas, manche sagen natürlich auch, wir müssen uns auch in Stellung bringen für die Zeit nach einem Waffenstillstand. Man will natürlich dann auch die Nase wieder vorn haben. Ist das auch ein Aspekt?
6: Das ist ein großer Aspekt und ein wichtiger Aspekt und ein Aspekt, der auch durchaus genannt wird. Und wir kennen das ja auch. Schauen wir uns nur die Börsen an. Wenn es irgendeine hoffnungsvolle Meldung gibt aus einer Krisenregion oder Kriegsregion, dann geht es mit den Kursen mal ganz schnell nach oben. Am Ölmarkt gibt es Turbulenzen, Stichwort Iran-Krieg. Da werden Milliarden verdient innerhalb kürzester Zeit. Und da möchte man natürlich am Ende dabei sein, gerade nach Kriegen und Krisen. Da geht es um Wiederaufbau, da geht es um Investitionen und da geht es natürlich auch um Handel. Und Deutschland war ja mal der größte europäische Handelspartner für Russland. Das Umsatzvolumen lag pro Jahr bei so zwischen 60 und 80 Milliarden Euro. Zurzeit liegen wir bei unter 10 Milliarden. Das heißt, da gibt es sehr großes Aufholpotenzial. Und was den Wiederaufbau angeht, da muss man einfach dazu sagen, ja, Deutschland will offensichtlich oder deutsche Unternehmen wollen da offensichtlich mitmischen. Aber andere Länder sind ehrlich gesagt schon weit voraus. Die USA, Frankreich, auch die haben schon Kontakte geknüpft.
2: Du hast das sehr intensiv recherchiert. Man kriegt ein bisschen den Eindruck, ist das vielleicht so der Beginn einer ersten wirtschaftlichen Annäherung zwischen Deutschland und Russland wieder?
6: Den Eindruck kann man tatsächlich bekommen. Es ist ja immer diese Gratwanderung zwischen Hoffnung, zwischen Moral und Moneten, würde ich mal sagen. Natürlich ist die Politik dabei und versucht, eine friedliche Lösung zu finden oder überhaupt eine Lösung zu finden in solchem Konflikt. Begleitet natürlich auch von Sanktionen. Das 20. Sanktionspaket hat die EU ja unlängst verhängt und arbeitet schon an dem 21. Und auf der anderen Seite haben wir Unternehmen. Unternehmen, die was zu verlieren haben und die natürlich mit dabei sein wollen, wenn es zu einer Lösung kommt. Und irgendwann wird es diese diplomatische Lösung natürlich geben. Vielleicht auch eine Zeit nach Putin. Und Stand jetzt ist eben so, dass vor allen Dingen die Chinesen und Indien sich vor Ort stark machen und die Deutschen, wie gesagt, irgendwie sie mitspielen wollen und europäische Firmen sicherlich auch. Nur eins muss auch klar sein, wer jetzt schon mitmischt, der fühlt natürlich auch ein Stück weit die Kriegskasse Putins.
2: Das sagt Nicolas Liefen aus der Wirtschaftsredaktion von NDR Info. Vielen Dank für diese Einschätzung und für diesen Überblick. Moral und Moneten, hat der Kollege gesagt, und das gilt natürlich auch für viele andere Bereiche, zum Beispiel für die künstliche Intelligenz. Dort glauben viele, dass die Zukunft liegt, und viele glauben natürlich auch, dass dort die Kassen sprudeln, und dementsprechend tun sie das zum großen Teil ja auch. Die Aktien dieser Unternehmen, sie gehen in vielen Bereichen durch die Decke. Deshalb schaut man auch immer ganz genau auf die Länder, die die entsprechenden das entsprechende Equipment herstellen und auf die Länder, in denen KI viel besprochen und für die KI auch sehr wichtig ist. Und ein so ein Land ist im Fernen Osten, nämlich in Taiwan. Dort hat man ja in den letzten Jahren sehr stark tatsächlich eine Industrie aufgebaut, die Welt insgesamt mit vielen Chips in allen möglichen Bereichen versorgt und natürlich auch bei der KI kräftig mitmischt. Dort findet im Moment eine wichtige Messe statt, in der geht es darum, zu beleuchten, wo der Stand der Dinge ist, wo die Reise hingeht und wo vielleicht auch die Verschmelzung zwischen der KI auf der einen Seite und den Maschinen auf der anderen Seite ist. Das nennt man Robotics. Und dieses Thema rückt immer stärker ebenfalls in den Mittelpunkt, in den Fokus der Anleger. Aber Taiwan liegt natürlich auch in einer Region, auf die China scharf ist. China betrachtet Taiwan ja als abtrünniges Mitglied des eigenen Landes und hat nun auch keinen Hehl draus gemacht, dass man Taiwan wieder eingliedern möchte. Also eine sehr komplizierte, schwierige Situation. Und in diesem Umfeld begrüße ich nun ganz herzlich Jürgen Maurer von Germany Trade and Invest. Das ist ja die Wirtschaftsförderungsagentur der Bundesrepublik Deutschland. Einen schönen guten Tag, Herr Maurer.
7: Moin, Herr Kesch.
2: Ja, Herr Maurer, lassen Sie uns zunächst auf diese Messe kommen. Taiwan ist tatsächlich ein ganz, ganz wichtiger Hersteller entsprechender Chips und entsprechenden Equipments, um tatsächlich die Welt mit diesen Dingen zu beliefern. Können Sie uns einmal das ein bisschen einordnen, welche Rolle Taiwan tatsächlich hier spielt?
7: Ja, ich würde einfach mal sagen, nehmen wir das, was ja Jens Huang von NVIDIA, der Chef von NVIDIA, gesagt hat letzte Woche, als er hier aufgeschlagen ist in Taipei, gesagt, Taiwan ist das Epizentrum von der KI-Revolution. Ich werde das mal jetzt ein bisschen noch erweitern. Es ist die KI-Revolution im Sinne der Infrastrukturaufbaus für die KI-Revolution. Denn Taiwans Unternehmen produzieren das, was für KI gebraucht wird, nämlich Chips und Server und alles, was damit zu tun hat, was den Aufbau von Rechenzentren anbelangt. Das ist jetzt ganz klar auch bei dieser Computex-Messe, die seit 2. Juni hier angefangen hat, zu sehen. Ich war heute Morgen dort. Die Messe platzt aus allen Nähten sie hat sich deutlich verändert. Wenn vor ein paar Jahren noch Laptops und Desktop-Computer zu sehen gewesen wären, ist es heute eigentlich mehr Server, Racks, alles, was mit AI-Infrastruktur zu tun hat.
2: Also ein Zentrum letztendlich dieser neuen Technologie, der KI. Können Sie uns bitte einmal ein bisschen schildern? Sie sind ja schon lange dort vor Ort und kennen auch die Geschichte sehr gut. Wie ist es denn eigentlich dazu gekommen, dass Taiwan so eine zentrale Rolle in diesem Bereich oder generell bei der Chipproduktion spielt?
7: Ja, es geht ja eigentlich zurück auf die 80er Jahre. Dort, übrigens, diese Computex gibt es das 1981, dass in Taiwan die Produktion von Chips aufgebaut wurde. Das war so auch der Antreiber dafür, dass Taiwan damals zu einem Tigerstaat wurde. Also in den 80er Jahren hat Taiwan sozusagen die erste Welle des Superwachstums eingeleitet. Heutzutage sind wir in einem zweiten Superzyklus, der jetzt durch KI angetrieben wird. Aber Taiwan hat seit den 80er Jahren sozusagen diese Kompetenz aufgebaut, Chips zu bauen, alles zu bauen, was mit Informations- und Kommunikationstechnik zu tun hat. Wobei jetzt die Chips ja nicht von Taiwan selbst entwickelt werden, sondern die werden von Chip-Designern aus den USA hauptsächlich, sei es wieder an die Amazon, wie auch immer, entworfen und dann an, an Firmen in Taiwan geliefert, diese Chip-Designs, und dann hier produziert. Und was Taiwan so besonders macht, ist vor allem ein Unternehmen, das ist TSMC, das wird jeder heutzutage schon gehört haben, die die Produktionstechnologie so weit verfeinert und in der Komplexität vorangetrieben haben, dass eigentlich alle Unternehmen darauf zurückgreifen müssen.
2: Mhm. Nun sind ja die deutschen Unternehmen, sie schlafen natürlich auch nicht, sie sind in diesem Bereich auch sehr stark. Welche Rolle hat denn Taiwan für Sie und welche Möglichkeiten entstehen eben tatsächlich auch durch Kooperationen oder durch andere Verbindungen?
7: Deutschland sind hier oft Teil der Lieferkette. Zum Teil sind sie auch hier vor Ort mit Produktion, aber hauptsächlich liefern sie aus Deutschland. Das ist, geht von Siliziumscheiben über Spezialchemie für die Halbleiterherstellung, das geht über Präzisionsinstrumente, das geht zu anderer Ausrüstung, die gebraucht wird, um Halbleiter und Elektronik herzustellen. Ganz wichtig ist natürlich Optik und Laser, und da spielt ein deutsches Unternehmen ganz groß mit, das ist Zeiss. Die haben auch hier auf der Computex einen großen eigenen Stand. Die arbeiten hier sehr eng mit ASML als einem der wichtigsten Ausrüstungshersteller Taiwan und mit TSMC zusammen und sind mit an der vordersten Front.
2: Das sagt Jürgen Maurer von Germany Trade and Invest. Das ist die Wirtschaftsförderungsagentur der Bundesrepublik Deutschland. Vielen Dank für diese Einschätzung und diese interessanten Einblicke in die Welt der Hochtechnologie bei Ihnen in Taipei. Vielen Dank. Und das war's auch schon wieder hier und heute vom Frankfurter Parkett an diesem Feiertag. Wir möchten noch auf morgen hinweisen. Da haben wir in unserer Sendung einen Schwerpunkt rund um die Gesundheitspolitik und um die neuen Sparansätze der Bundesrepublik, der Bundesregierung genauer gesagt, die uns alle sehr, sehr heftig betreffen werden. Und wir haben viele Gäste morgen eingeladen, die aus nächster Nähe einmal schildern, was die neue Gesetzesvorlage für die GKV und das Einspargesetz, das dort auf den Weg gebracht werden soll, für Sie und für uns alle bedeutet. Wir würden uns freuen, wenn Sie dann wieder einschalten. Bis dahin, Ihnen einen guten Tag und einen schönen Feiertag. Dankeschön und tschüss.
8: Guten Tag, hier ist die Tagesschau in 100 Sekunden. Reaktionen auf deutsches Scheitern bei Kandidatur für UN-Sicherheitsrat. Außenminister Wade Pfuhl räumte in den Tagesthemen eine herbe Niederlage ein. Vertreter der Opposition sprachen von einer Blamage für Deutschland. Die UN-Länder stimmten für die Konkurrenten Österreich und Portugal. Libanon und Israel erneuern Waffenruhe. Nach Informationen des US-Außenministeriums haben sich beide Länder auf eine Umsetzung geeinigt. Voraussetzung dafür sei es, dass die pro-iranische Hezbollah-Miliz ihre Angriffe auf Israel einstelle. Nach libanesischen Angaben greift Israel aber weiter mit Drohnen an. EU-Staaten machen Weg für Beitrittsgespräche mit Ukraine und Moldau frei. Die zyprische EU-Ratspräsidentschaft teilte mit, nun könne der Start der Verhandlungen vorbereitet werden. Möglich wurde der Schritt, weil die neue Regierung in Ungarn die Blockade des Landes aufgegeben hatte. AfD laut ARD Deutschland trennt weiter stärkste Kraft. Wenn am Sonntag Bundestagswahl wäre, käme die Partei laut Infratest DIMAP auf 27%. Kaum Veränderungen auch bei CDU und CSU mit 23%. Den Grünen mit 14, der SPD mit 13 und der Linken mit 10%. FDP und BSW würden den Einzug in den Bundestag verpassen. Bundesweit neue Warnstreiks im Handel. Dazu ruft die Gewerkschaft Verdi heute und morgen Mitarbeitende im Einzel-, Groß- und Außenhandel auf. Hintergrund sind

0: Wann der Iran-Krieg beendet werden kann, beschäftigt uns ja schon lange. US-Präsident Trump hat dazu ganz unterschiedliche Signale gesendet. Zwischen sehr schnell und es brauche noch Zeit. Jetzt hat das Repräsentantenhaus gegen den Iran-Krieg gestimmt. Wie fiel das Ergebnis genau aus?
1: Ja, der Einsatz von US-Militär in Iran, der fand ja auf Geheiß von US-Präsident Trump statt. Und da gab es von Anfang an große Kritik, vor allem von den Demokraten, nach und nach aber auch immer lauter von den Republikanern. Und es wurde eben von den Demokraten auch öfter schon versucht, da noch eine formelle Abstimmung zu gewinnen. Das ist jetzt erstmals gelungen. Und zwar heißt das, man brauche für einen Kampfeinsatz eine formelle Kriegserklärung durch den Kongress. Und es haben dann gestern im Repräsentantenhaus auch 4 Republikaner dafür gestimmt. Das Ergebnis ist knapp ausgefallen. 215 waren für den Entschluss, 208 dagegen. Das war eine namentliche Abstimmung. Also Donald Trump weiß jetzt auch, welche 4 aus seinen Reihen eben auch ganz offen gegen ihn votiert haben. Das erhöht jetzt natürlich den politischen Druck auch auf Trump und die US-Regierung. Aktuell gibt es zwar eine Waffenruhe mit Iran, aber wir hören ja auch täglich, dass sie gebrochen wird. Und vor allen Dingen ist es immer noch nicht möglich, für Schiffe und Tanker die Straße von Hormuz gefahrlos zu passieren.
0: Hat das denn direkte Konsequenzen für die Verhandlungen mit Teheran?
1: Nein, direkte Konsequenzen hat diese Resolution nicht. Es ist wirklich wahrscheinlich eher als symbolisch zu sehen, aber man sollte das nicht unterschätzen. Jetzt müsste diese Resolution erstmal nochmal vom Senat verabschiedet werden. Auch da werden die Stimmen, die Republikaner, gegen den Kriegseinsatz durchaus lauter. Aber der Präsident hat dann auch noch ein Veto und man weiß nicht, ob so eine Resolution überhaupt rechtlich bindend wäre. Aber man bleibt mit dem Thema natürlich im Gespräch. Symbolisches Zeichen zeigt aber die Unzufriedenheit und das wiederum ist auch wichtig, denn im Herbst finden in den USA ja die Midterms statt, also die Zwischenwahlen und vielleicht ja auch schon ein Zeichen, wie wichtig es ist. Normalerweise kennen wir Donald Trump, der sehr schnell Reaktionen postet und diesmal ist Stille.
0: Ja, wir werden weiter natürlich an diesem Thema dranbleiben und auch berichten. Danke dir erstmal, Birgit, für dieses Thema. Aber wir schauen auf ein anderes Thema, nämlich gute Nachrichten gibt es für Moldau und die Ukraine. Da gibt es nämlich bald EU-Beitrittsverhandlungen, so scheint es. Ungarn hat nämlich seine Blockade nach dem Machtwechsel ja beendet. Was heißt das denn jetzt genau? Könnte das alles schneller gehen?
1: Darauf setzt man jetzt. Ukraine und Moldau haben ja seit 2022 schon den EU-Beitrittsstatus, aber dann stockte es, so hast du es gesagt, die Blockade jetzt aufgehoben und jetzt können sie auf den offiziellen Beginn der Verhandlungen über einen EU-Beitritt hoffen. Da gab es schon gleich eine Reaktion aus der Ukraine. Die Ministerpräsidentin Sviridenko hat gepostet, das sei eine fantastische Nachricht. Die EU-Botschafter aller 27 Mitgliedstaaten haben jetzt den Prozess eingeleitet zur formellen Eröffnung des ersten Verhandlungsblocks in den Beitrittsverhandlungen mit der Ukraine und Moldau. Das hat die EU-Ratspräsidentschaft, die gerade bei Zypern liegt, bestätigt. Und im Idealfall könnte das wirklich schon schnell losgehen, und zwar am 15. Juni dann am Rande eines EU-Ministertreffens in Luxemburg.
0: Und was sind nun die weiteren Schritte? Das ist ja nicht unentscheidend.
1: Ja, es klingt jetzt erstmal schnell, heißt, es würde mal schnell vielleicht endlich losgehen. Aber der ganze Prozess dauert dann natürlich deutlich länger. In diesem ersten Verhandlungsabschnitt, da schaut man sich etwas genauer an, dass das Justizsystem und die öffentliche Verwaltung auch wirklich den EU-Standards entsprechen. Aber daraufhin folgen dann noch sehr viele weitere Prüfungen. Die Verhandlungen könnten sich also noch über Jahre hinziehen. Und Stand jetzt muss man auch sagen, es ist eben noch nicht ausgemacht, dass sie dann zum Schluss auch positiv enden.
0: Und dann lass uns noch mal nach Italien schauen. Sehnsuchtsort ja für viele Deutsche. Aber dort führt die Wetterlage im Moment zu Problemen, vor allem im Norden und der Mitte des Landes. Da gab es nämlich schwere Unwetter und auch die Hauptstadt ist betroffen. Wie sieht's genau aus?
1: Ja, Starkregen, Sturm und Hagel. Es gibt viele Überflutungen. Das ist wirklich in weiten Teilen von Mittel- und Norditalien in den letzten Tagen ein großes Problem gewesen. Und in Rom sehen wir sehr große Zerstörungen. Dort gab es nämlich auch schwere Unwetter. Und dann hat sich da gestern am Vormittag quasi aus dem Nichts, aus einer Gewitterwolke noch ein Tornado entwickelt. Mit bis zu 100 Stundenkilometern soll der da sehr schnell und sehr lokal sein Unwesen getrieben haben. Wir sehen hier, es wurden viele Bäume entwurzelt und zum Glück sind wohl keine Menschen zu Schaden gekommen.
0: Dankeschön, Birgit, für dieses Update erstmal.
1: Gerne.
0: In Deutschland bekommen Menschen, die abgeschoben werden sollen, inzwischen

0: Nur noch das Nötigste, eine Unterkunft, Nahrung oder Hygieneartikel, aber kein Geld. Doch wie sehr darf ein europäisches Land die Leistungen für abgelehnte Asylbewerber einschränken? Verstößt dieses Vorgehen etwa gegen Europarecht? Darüber urteilt heute Vormittag der Europäische Gerichtshof in Straßburg. Geklagt hatte ein Asylbewerber aus Afghanistan, der von Deutschland nach Rumänien abgeschoben werden sollte.
1: Klaus Schang kennt viele Menschen, die mit wenig auskommen müssen. Er ist Anwalt für Sozialrecht in Passau. Seit einigen Jahren hat er sich auf Geflüchtete spezialisiert. Einer seiner Mandanten ist ein afghanischer Asylbewerber.
2: Zunächst mal war der untergebracht in einer Erstaufnahmeeinrichtung, einer sogenannten Ankereinrichtung in Schweinfurt in Unterfranken. Und gibt es eine Kantine, wo Ernährung als Sachleistung gewährt wird, und für die sonstigen Bedarfe hat er ca. 150 Euro im Monat bekommen.
1: 2021 wird sein Asylantrag in Deutschland abgelehnt, weil Rumänien für das Verfahren zuständig ist. Deshalb werden auch die Leistungen gekürzt. Nach der sogenannten Dublin-III-Verordnung ist immer das Land für Asylgesuche zuständig, in dem der Flüchtling zum ersten Mal die Europäische Union betreten hat oder einen Asylantrag gestellt hat. Im Fall von Klaus Schanks Mandanten ist das Rumänien. Er ist dann aber nach Deutschland weitergereist. Dort bekommt er Leistungen nach dem Asylbewerberleistungsgesetz. Sachleistungen wie das Wohnen in einer Unterkunft oder Lebensmittel, aber auch ein bisschen Geld zur freien Verfügung. Insgesamt aber weniger als die Grundsicherung. Deutschland hat dann seinen Asylantrag abgelehnt und die Abschiebung nach Rumänien angeordnet, weil das Land nach der Dublin-Verordnung zuständig ist. 2019 entschied der deutsche Gesetzgeber, für solche abgelehnten Asylbewerber gibt es weniger Leistungen. Schanks Mandanten wurden deshalb Kleidung und Geld gestrichen.
2: Also die Menschen in dieser Einrichtung, wenn sie eine Kürzung haben, bekommen dann keine Leistungen mehr für Mobilität zum Beispiel, können also den öffentlichen Nahverkehr nicht mehr nutzen. Sie bekommen keine Leistung für Kommunikation, können keine Handykarte mehr, keine SIM-Karte mehr kaufen und sind eigentlich darauf festgenagelt, nur noch in diesem Lager zu leben.
1: Schank hält das für einen Verstoß gegen Europarecht und hat gegen die gekürzten Leistungen für seinen Mandanten geklagt, bis zum Bundessozialgericht in Kassel. Das legte das Verfahren dem Europäischen Gerichtshof vor.
3: Das Urteil könnte große Auswirkungen haben, denn seit 2024 können Leistungen für solche abgelehnten Dublin-Fälle wie hier nicht nur gekürzt, sondern sogar vollständig gestrichen werden. Und wenn der EuGH jetzt entscheidet, dass die Kürzungen rechtswidrig sind, dann würde das wohl erst recht für die komplette Streichung gelten.
1: Heute Vormittag verkündet der Europäische Gerichtshof sein Urteil.
0: Abgestraft, so urteilen einige Beobachter. Bundesaußenminister Wadephul selbst sprach von einer herben Niederlage. Es geht um die Schlappe, die Deutschland gestern in der UN-Vollversammlung in New York eingefahren hat. Bei der Abstimmung um einen nicht ständigen Sitz im wichtigsten UN-Gremium, dem Sicherheitsrat, wurde die nötige Zweidrittelmehrheit verfehlt. Westeuropa wird nun durch Österreich und Portugal vertreten.
4: Johann Wadephul hat zig Hände geschüttelt, deutsche Spezialitäten kredenzt, war fast eine Woche auf diplomatischer Speed-Dating-Tour in New York. Immer mit der Botschaft, wählt uns, die zuverlässigen Partner und pünktlichen Zahler. Deutschland ist immerhin Nummer zwei, wenn es bei der UN ums Geld geht. Doch die Charmoffensive hat nicht alle überzeugt.
5: Austria 131.
4: Glückliches Österreich. 131 Stimmen, schon im ersten Wahlgang ein klarer Sieg. Auch Portugal kann jubeln. Versteinerte Mienen bei den Deutschen, nur 104 Stimmen.
6: Auch Deutschland war bereit, in den kommenden zwei Jahren einen substanziellen Beitrag zur Arbeit des Sicherheitsrates zu leisten. Wir haben ein gutes Angebot unterbreitet. Es ist klar, das Ergebnis ist eine echte Enttäuschung. Und es ist eine herbe Niederlage.
4: Aus der Traum, im mächtigsten Gremium der Weltgemeinschaft wieder mit am Tisch zu sitzen. Der Sicherheitsrat besteht aus 15 Staaten, davon 5 ständige Mitglieder, Frankreich, Großbritannien, USA, Russland und China. Nur sie haben ein Vetorecht. Die 10 nicht ständigen Mitglieder werden für jeweils 2 Jahre gewählt. Österreich hatte für sich als neutrales und kleines Land geworben und damit offenbar überzeugt.
5: Es ist auch ein Ausdruck der Fairness, dass kleine Staaten regelmäßig vertreten sein wollen und auch sich vertreten fühlen wollen im Sicherheitsrat. Ich würde nicht den Fehler machen, das als eine Absage an deutsche Außenpolitik zu interpretieren, weil gerade Deutschland und Österreich sehr gemeinsam auch allein sind bei ganz vielen Themen.
4: Doch haben sich die Deutschen stark genug gemacht fürs Völkerrecht, vor allem wenn es um Israel geht, fragen sich viele. Als 2023 über eine humanitäre Waffenruhe in Gaza abgestimmt wird, enthält sich Deutschland, auch damals aus Solidarität zu Israel. Eine große Mehrheit von UN-Mitgliedstaaten hat Palästina in den vergangenen Jahren unterstützt, vor allem bei Israels Krieg in Gaza und der Westbankpolitik. Man sollte aber auch die anderen Faktoren nicht unterschätzen und die Niederlage nicht auf einen einzelnen Punkt reduzieren. Der Außenminister hatte auf einen guten Tag für Deutschland gehofft, doch daraus wurde nichts.
0: Es hat also nicht gereicht, das Werben Deutschlands um einen Sitz im UN-Sicherheitsrat. Darüber hat meine Kollegin Susanne Stichler in den Tagesthemen mit Bundesaußenminister Wadephul gesprochen.
7: Ja, zum ersten Mal hat es also nicht geklappt. All ihr intensives Werben für Deutschland in den letzten Tagen war vergebens. Wie enttäuscht sind Sie?
8: Ja, ich bin wirklich enttäuscht. Das kann man ja auch gar nicht anders sein in einer derartigen Situation. Deutschland hat sich angeboten, für die nächsten 2 Jahre im UN-Sicherheitsrat aktiv zu sein. Für die Werte, die wir für wichtig halten, für das Völkerrecht, für Menschenrechte, für Konfliktbewältigung, Beseitigung. Das war ein starkes Engagement. Wir haben wirklich dafür gekämpft bis in die letzte Minute. Aber das ist ein demokratischer Prozess. Und der hat ein Ergebnis gebracht. Ich gratuliere Österreich und Portugal. Das sind zwei europäische Partner, zu denen wir engste Beziehungen haben. Wir werden jetzt sehr eng zusammenarbeiten. So gehört es sich. Das ist für uns natürlich eine herbe Niederlage. Da gibt es gar nichts zu diskutieren.
7: Herr Wadephul, aber Sie haben heute vor der Abstimmung gesagt, Sie würden eine Grundsympathie für Deutschland dann doch sehen. War das nun doch weniger als Grundsympathie?
8: Ja, es war zu wenig. Also das Stimmergebnis ist ja eindeutig. Es war eindeutig zu wenig. Wir hatten aus den Gesprächen das Gefühl, dass wir wirklich gute Chancen hätten haben sollen, das Quorum zu erreichen. Da hat uns vielleicht nicht jeder ehrlich das gesagt, was er wirklich nachher gemacht hat. Anders kann es ja gar nicht sein. Wir müssen natürlich auch feststellen, es haben einige gegen uns gearbeitet. Russland ist ein gutes Beispiel. Die haben natürlich kein Interesse daran, dass so ein starker Unterstützer der Ukraine dabei ist, wenn man am Tisch hier im Sicherheitsrat sitzt. Das heißt, wir haben auch mit wirklich Gegenwind zu kämpfen gehabt und der war so stark, dass es am Ende nicht gereicht hat.
7: Gegenwind, Sie sprechen es an. Warum hat das aus Ihrer Sicht heute nicht geklappt? Was sind die Erkenntnisse an diesem Abend?
8: Ja, den einen Aspekt habe ich genannt. Der zweite ist, wir waren von Anfang an im Hintertreffen, weil wir damals wahrscheinlich aus guten Gründen aber sehr spät ins Rennen gegangen sind. Österreich seit 2011, Portugal seit 2013 mit einer angemeldeten Kandidatur. Wir erst kurz vor 2020, das war zu kurz, wir lagen immer hinten. Ich bin ja sozusagen der Schlussläufer in einem Staffellauf vor mir Annalena Baerbock, davor Heiko Maas, der die Kandidatur bekannt gegeben hat. Und die ganze Zeit war das eine Aufholjagd für Deutschland und das hat am Ende nicht gereicht. Das ist bedauerlich. Das hat aber natürlich auch seinen Grund darin, dass viele auch europäische Partner sich festgelegt hatten. Die hatten einmal die Stimme Österreich und Portugal versprochen und waren davon nicht mehr abzubringen. Im Grunde ja gute nachvollziehbare Gründe. Aber das hat halt jetzt dazu geführt, dass wir nicht die erforderliche Stimmenzahl hatten. Wir bleiben Unterstützer der UN und wir werden uns jetzt auf andere Dinge konzentrieren.
7: Aber komm mal,
8: das wäre ja ein extra Engagement hier gewesen. Ja. Und jetzt können wir andere Dinge machen. Es gibt ja genug Betätigungsfelder für die deutsche und europäische Außenpolitik.
7: Aber gucken wir noch ganz kurz auf die Gründe. Es wird ja immer wieder kritisiert, Deutschland habe den Krieg in Gaza nicht als völkerrechtswidrig bezeichnet. Sie haben das Völkerrecht gerade auch angesprochen. Ist das jetzt die Quittung?
8: Nein, das halte ich für eine Überinterpretation. Also wir haben schon eine klare Position dazu bezogen. Der Bundeskanzler hat ja zu einem gewissen Zeitpunkt auch Waffenlieferungen an Israel sogar unterbrochen, auch erstmalig. Also Ich habe heute noch mit dem Vertreter auch der Palästinenser hier gesprochen, auch mit vielen arabischen Kolleginnen und Kollegen gesprochen. Ich glaube nicht, dass das entscheidend war. Aber klar, Deutschland hat eine besondere Verantwortung für Israel. Wir haben dafür einzustehen. Wir haben eine ganz besondere Geschichte. Und dieser Staat, der für die Jüdinnen und Juden, der obliegt unserer besonderen Verantwortung. Es mag auch sein, dass das uns die ein oder andere Stimme gekostet hat.
7: Weil ja bei der Ukraine wird der Bruch des Völkerrechts immer wieder betont von Deutschland. Es gäbe für viele keine klare Linie, heißt es immer wieder. Ist Deutschland da verlässlich?
8: Ja, da sind wir verlässlich. Das kann man immer miteinander diskutieren. Und an der einen oder anderen Stelle will ich auch nicht sagen, dass wir nicht auch das überprüfen müssen. Also ich will jetzt hier nicht rausgehen und sagen, wir haben alles richtig gemacht, alle anderen haben alles verkehrt gemacht. Das wäre jetzt die falsche Herangehensweise. Aber nein, das Völkerrecht hat für uns eine große Bedeutung. Aber ich bin Außenminister, da sind völkerrechtliche Aspekte von hoher Bedeutung. Ich bin auch Jurist. Aber ich muss die deutschen Interessen, die europäischen Interessen, ich muss Interessen unseres Bündnisses in Rechnung stellen. Ich muss das besondere Verhältnis zu Israel in Rechnung stellen. Ich muss in Rechnung stellen, dass die Vereinigten Staaten, auch das ist ja ein Kritikpunkt für uns, der herausragende Sicherheitspartner sind. Also das ist ein Gesamtprozess, über den können wir immer miteinander wieder streitig diskutieren. Aber Außenpolitik besteht eben nicht nur aus Völkerrecht, sondern eben auch aus anderen Aspekten. Da setzt man sich der Kritik aus, das ist klar, aber ich finde, insgesamt ist es gut und ausgewogen.
7: Herr Wadephul, wie hart ist diese Niederlage für den sogenannten Außenkanzler Merz?
8: Nein, ich habe ja, das ist für die Bundesregierung, das ist für uns alle, auch für das ganze Team. Wir haben hier alle gearbeitet, auch der Bundeskanzler, der Bundespräsident hat uns geholfen. Ich selber habe intensiv die letzten Tage nochmal investiert, aber im Grunde das ganze letzte Jahr. Und ich würde auch sagen, die Regierung davor, auch Olaf Scholz, Annalena Baerbock, haben sich schon für dieses Ergebnis engagiert. Für uns alle ist das eine wirkliche Enttäuschung, das muss man sagen. Daran will ich nicht vorbeireden. Aber nochmals, wir bleiben in den UN aktiv. Es gibt weitere große Aufgaben in der Außenpolitik. Wir werden uns auf andere Dinge konzentrieren. Es gibt in Europa genug zu tun, es gibt in der EU genug zu tun, der NATO-Gipfel steht bevor und da kann man wieder voll mit Deutschland rechnen.
7: Ja, viel zu tun, viele Gedanken heute Abend. Ihr Parteifreund, der hessische Minister für Internationales, Pence, stellt die Frage, ob Deutschland nach dieser Niederlage weiter so viel Geld in die UN investieren solle. Was antworten Sie?
8: Ich bin der Meinung, dass die Vereinten Nationen eine wichtige Institution sind, die man jetzt gründen müsste, wenn es sie nicht gäbe. Also wir werden mit Sicherheit im UN-System aktiv bleiben. Das Engagement, das müssen wir uns sowieso im Einzelfall angucken. Sie kennen die Beschränkungen, die unserem Haushalt obliegen. Also da werden wir uns das eine oder andere sicherlich angucken müssen. Und ich denke, wir werden an der einen oder anderen Stelle auch deutsche Interessen vielleicht etwas deutlicher formulieren müssen in der Zukunft. Das machen wir aber sehr abgesprochen im Kabinett. Darüber werden wir uns in aller Ruhe unterhalten. Und ich halte jetzt nichts von Ad-hoc-Reaktionen am ersten Abend einer solchen Entscheidung.
0: Das Geld ist knapp im Bundeshaushalt und in den Sozialkassen. Die schwarz-rote Regierungskoalition diskutiert deshalb seit Monaten über anstehende Reformen bei Rente, Pflege und Steuern. Man hat sich viel vorgenommen und der Zeitdruck ist groß. Die neuen Regelungen sollen schon Anfang des kommenden Jahres in Kraft treten.
9: Die Reformen bei der gesetzlichen Krankenversicherung GKV, bei der Pflege, der Rente und bei den Steuern. Viele Pakete, die die Bundesregierung gerade durchs politische Berlin schleppt. Aus Sicht des Kanzlers sind die Reformen überfällig.
10: Das ist nicht einfach. Rentenversicherung, Krankenversicherung, Pflegeversicherung. Aber wir müssen sie jetzt zukunftsfest machen. Wir müssen sie jetzt demografiefest machen, wenn sie eine Chance haben wollen, in dieser Form auch in Zukunft zu bestehen.
9: Doch der Stand der Reformen ist unterschiedlich. Bei der Rente ist das erste Paket inklusive Mütterrente beschlossen. Jetzt fehlt allerdings noch der große Wurf für die nächsten Jahrzehnte. Spätestens Ende Juni soll der Bericht der Rentenkommission vorliegen. Bis dahin schweigt sie. Die Steuerreform soll ab 1. Januar 2027 kommen. Mittlere und kleinere Einkommen sollen entlastet werden Um das gegen zu finanzieren, könnten sehr Reiche demnächst höher besteuert werden oder die Mehrwertsteuer von 19% auf 21% erhöht werden. Und seit Jahren diskutiert, gibt es jetzt den Vorschlag, das Ehegattensplitting abzuschaffen. Die gesetzliche Krankenversicherung GKV. Da ist man schon weiter. Die Bundesregierung hat ein Reformpaket bereits beschlossen. Der Bundestag beginnt am 12. Juni mit der Beratung. Ziel ist, dass die Krankenkassenbeiträge nicht steigen. Für die Patienten heißt das allerdings wahrscheinlich höhere Zuzahlungen in der Apotheke. Außerdem künftig keine kostenlose Mitversicherung von Ehepartnern mehr, wenn sie keine Kinder erziehen. Und Besserverdienende müssen wohl mehr einzahlen. Für die Pflegereform soll der Gesetzesentwurf erst Ende Juni kommen. Bis dahin berät die Bund-Länder-Arbeitsgruppe über verschiedene Vorschläge, etwa ob kinderlose Paare künftig mehr Pflegeversicherung zahlen sollten. 4 Reformpakete, die in ein großes Gesamtpaket gepackt werden sollen. Doch noch ist unklar, ob sich Union und SPD darauf einigen können, zumindest vor der Sommerpause. Das kritisiert die Politikwissenschaftlerin Andrea Römmele.
11: Die Zeit ist knapp, weil ja auch das Vertrauen in die Regierung schwindet. Und wenn dieses Vertrauen noch weiter schwindet, dann hat die Regierung noch weniger Rückhalt als bisher.
9: Bleibt das Reformpaket also liegen, droht nach der Sommerpause die Retour durch die Wähler bei den 3 Landtagswahlen im Osten.
0: Wie die Bevölkerung auf die Reformpakete der Bundesregierung blickt, das hat meine Kollegin Susanne Stichler Ellen Inni gestern in den Tagesthemen gefragt.
7: Wie ist denn die grundsätzliche Haltung der Bevölkerung zu den geplanten Reformen?
12: Da wird ja an sehr vielen verschiedenen Themen gearbeitet, Krankenversicherung, Rente, Pflege. Und deshalb haben wir eine grundsätzliche Frage im Zusammenhang mit Sozialreformen gestellt, nämlich sollte man eher die Beiträge erhöhen oder die Leistungen kürzen? Und das ist der Blick der Deutschen auf diese Frage. Es gibt eine relative Mehrheit von 44%, die sagt, ich finde Beitragserhöhungen besser, und 28%, die sagen eher Leistungskürzungen. Die fehlenden Prozente zu 100 haben sich zu der Frage nicht verhalten. Interessant wird es jetzt, wenn man sich die verschiedenen Parteianhänger anguckt. Denn bei den Anhängern der Linkspartei gibt es eine klare Mehrheit für Beitragserhöhungen. Bei den Grünen auch noch eine Mehrheit. Bei den Anhängern von SPD und Union sieht es schon etwas anders aus. Und bei den Anhängern der AfD, die sind tatsächlich gespalten. Da sagen fast gleich viele, ich bin für Leistungskürzungen oder für Beitragserhöhungen. Also in welche Richtung sich tatsächlich die Sozialreformen dann bewegen werden, das ist ja auch noch nicht ganz bis zu Ende ausdiskutiert.
7: Was sind denn für die Menschen im Land die drängendsten Probleme?
12: Also das, was durch die Reformen jetzt tatsächlich adressiert werden soll, das gehört zu den Top 6 der wichtigsten Probleme, die wir diesen Monat abgefragt haben, nämlich das Thema soziale Ungerechtigkeit. 18% der Menschen in Deutschland nennen das als eins der wichtigsten Probleme, und ähnlich hoher Wert mit der Rente mit 12% der Nennungen, plus 2 im Vergleich zu November 2025, als wir das zuletzt gefragt hatten. Aber an erster Stelle in diesem Monat mit 27% minus 1 das Thema Wirtschaft. Das hat damit die Zuwanderung auf den 2. Platz verdrängt. 21% der Nennungen, minus 11 im Vergleich zum letzten Mal. Da war die Zuwanderung das Top-Thema, und Bildung mit 11% plus 3 und Umweltklima 10% minus 4. Das sind die Top 6 Themen, die Deutschen als Probleme im Moment am ehesten bewältigt sehen wollen. Zur Unterstützung dieser Priorisierung der Wirtschaft haben wir diesen Monat auch zur wirtschaftlichen Lage in Deutschland gefragt. Eine deutliche Mehrheit, eine überwältigende Mehrheit sagt, gesamtwirtschaftlich gesehen geht es unserer Wirtschaft nicht gut. Aber was wir sehen, auch eine Verschiebung bei der persönlichen wirtschaftlichen Lage. Da haben wir nämlich gefragt, meinen Sie, dass es Ihnen in einem Jahr besser oder schlechter geht als heute? Gucken wir auf die Werte. 6% sagen, es würde mir in einem Jahr besser gehen als heute, minus 6 Punkte. Das ist die deutliche Minderheit im Vergleich zu Juli 2025, als wir das zuletzt gefragt hatten. Gut, jeder zweite, 53%, sagt, es wird mir ungefähr gleich gut gehen, minus 10 Punkte. Also hier auch ein Rückgang. Und hier, dieser Balken ist deutlich gewachsen. 38% sagen, ich glaube, es geht mir schlechter als heute in einem Jahr, plus 17 Punkte. Und Und genau auf diesen gewachsenen Balken wollen wir jetzt auch noch mal schauen, nämlich mit Blick auf die einzelnen Parteianhänger, die gesagt haben, ich glaube, in einem Jahr geht es mir schlechter als jetzt. Alle 38, das ist die Gesamtbevölkerung. Aber bei den Anhängern der AfD sagen das 64%, also 2/3 der AfD-Anhänger haben offensichtlich Angst vor sozialem Abstieg. Wenn wir auf die anderen Anhänger der Parteien gucken, ist diese Angst nicht so deutlich ausgeprägt wie bei den Anhängern der AfD. Und wenn man das zusammennimmt, also eine große Sorge um möglicherweise wirtschaftlichen Abstieg und die große Unzufriedenheit mit der Arbeit der Bundesregierung, diesen Monat ein Rekordtief, nur noch 12% sind zufrieden mit der Arbeit dieser Bundesregierung, dann kennzeichnet das schon sehr stark die politische Stimmung aktuell.
7: Ja, und was heißt all das für die Sonntagsfrage?
12: Ja, das spiegelt sich natürlich auch in der aktuellen Sonntagsfrage wieder. Wenn schon jetzt am Sonntag Bundestagswahl wäre, dann käme die Union auf 23%. Das ist ein Punkt weniger im Vergleich zum Vormonat. Die AfD wäre stabil bei 27%. Das ist immer noch der höchste Wert, den wir je für die AfD hier im ARD-Deutschland-Trend gemessen haben. Die SPD käme auf 13% plus einen Punkt, die Grünen 14% minus einen Punkt und alle weiteren Parteien jetzt stabil. Die Linkspartei bei 10%, das BSW bei 3% und die FDP bei 4%. Die übrigen Parteien sind zusammen bei 6% plus einen Punkt. Also insgesamt wenig Bewegung in dieser Sonntagsfrage. Aber man muss doch konstatieren, dass der Abstand zwischen Union und AfD noch mal ein kleines Stück größer geworden ist. Das ist natürlich eine Entwicklung, die wir in den nächsten Wochen und Monaten auch weiter beobachten werden. 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
13: Guten Morgen, meine Damen und Herren. Herzlich willkommen hier auf dem Frankfurter Parkett zum Update Wirtschaft, unseren Rundumblick durch die Welt der Wirtschaft und der Finanzen. Und vielleicht wundern Sie sich ein bisschen, denn in vielen Bundesländern, gerade im Süden, ist ja heute Feiertag. Aber hier an der Frankfurter Börse wird heute ganz normal gehandelt, obwohl auch in Hessen ein offizieller Feiertag ist. Aber die Börse macht das ja schon seit einigen Jahren, dass sie trotzdem, wie die meisten anderen internationalen Märkte, auf hat an diesem Tag. Und wir wollen uns gleich ein bisschen damit auseinandersetzen und es ein bisschen beleuchten, ob das überhaupt viele Umsätze mit sich bringt und ob das insgesamt Sinn macht. Wir wollen allerdings auch drauf schauen, wie die Wirtschaftslage ist in Deutschland und vor allen Dingen auch in den USA, die immer mehr Auswirkungen auf uns hat. Wir schauen darauf, wie in Russland, genau gesagt in St. Petersburg, das dortige internationale Wirtschaftsforum über die Bühne geht, während die Ukraine die Stadt mit Drohnen angegriffen hat. Und wir schauen nach Taipeh. Dort gibt es eine wichtige KI-Messe und wir wollen schauen, was dort Neues auf dem Markt ist und was das für Auswirkungen für uns und für den Standort hat. Zunächst allerdings wollen wir in ein Buch schauen, das sogenannte Beige Book. Das wird herausgegeben von der amerikanischen Notenbank. Da lässt man sich immer hineinschauen, um einen Überblick darüber zu geben, wie es um die amerikanische Wirtschaft steht. Gestern Abend wurde es eröffnet und man sieht, die Lage ist doch ganz schön angespannt. Ich begrüße ganz herzlich Tim Oechsner von der Steubing AG. Einen schönen guten Morgen, Herr Oechsner.
14: Hallo, Herr Jakisch, guten Morgen.
13: Herr Oechsner, ich habe schon angedeutet, die Notenbank hat ziemlich klar gemacht, dass die Wirtschaft schon recht kräftig unter den hohen Ölpreisen leidet und schon natürlich auch einige Probleme hat. Können Sie uns einmal beschreiben, wie die Notenbank im Moment die Lage insgesamt dort einschätzt?
14: Ja, für die Anleger ist der Report ganz wichtig. Sie schauen natürlich, wie die US-Notenbank weiterhin die Inflation sieht und wie sie weiterhin die gesamtwirtschaftliche Entwicklung sieht, natürlich auch den Arbeitsmarkt. Und da war es natürlich jetzt so, dass gestern Abend dabei rauskam, dass die Wirtschaft schon unter Druck ist. Die US-Verbraucherstimmung war zuletzt auch relativ schlecht, aufgrund natürlich der gestiegenen Benzinpreise. Das merken die Amerikaner beim Tanken. Und insofern die Stimmung in den USA bei den Konsumenten, bei der weltweit größten Volkswirtschaft, wo 70% des BIPs von den privaten Konsumenten letztendlich ausgehen, ist entsprechend schlecht. Die Stimmung in den USA ist nicht gut bei den privaten Konsumenten. Und die US-Notenbank Fed ist natürlich in der Lage, dass sie bei einer Inflation von 3,8% in der Gesamtrate und bei 2,8% in der Kernrate, Kernrate bedeutet ohne Nahrungsmittel, ohne Energie, da im Prinzip unter Zugzwang ist und im Prinzip letztendlich die Zinsen eigentlich um 1 bis 2 Schritte erhöhen müsste. Der Markt rechnet aber allerdings aktuell nur mit einem halben Zinsschritt nach oben bis Jahresende. Insofern, ja, es braut sich einiges zusammen in den USA. Die Stimmung ist angespannt und das ja circa ein halbes Jahr vor den Midterms.
13: ja, vor den Zwischenwahlen, um die letztendlich auch schon Donald Trump bangt, weil er möglicherweise dort keine Mehrheit mehr bekommt. Aber lassen Sie uns gerade noch mal bei der Zinsentwicklung bleiben. Sie haben schon angedeutet, eigentlich müsste man ja bei einer Inflationsrate, die fast doppelt so hoch ist, wie die amerikanische Notenbank das anstrebt, eigentlich die Zinsen erhöhen. Aber man ist da sehr vorsichtig, weil auch da die US-Administration eigentlich keine Zinserhöhung will. Wie wird sich denn die Notenbank da aus Ihrer Sicht in den nächsten Monaten schlagen? Auch dort steht ja nach der EZB-Entscheidung bei uns nächste Woche in Kürze eine Entscheidung an.
14: Ja, es ist so, dass die US-Notenbank Fed am Mittwoch nach der EZB kommt. Also die EZB ist ja entsprechend nächsten Donnerstag dran. Und bei der US-Notenbank Fed wird aktuell kein Zinsschritt erwartet. Also wir haben bei beiden Notenbanken noch 5 Termine für dieses Jahr. Jeweils 2 vor der Sommerpause und dann ab September noch jeweils 3 bei beiden Notenbanken. Und bei der US-Notenbank Fed ist es letztendlich so, dass nur ein halber Zinsschritt erwartet wird bis Jahresende. Es ist letztendlich eine gewisse Transitphase. Wir haben den neuen Chairman Kevin Warsh. Und es ist letztendlich so, dass im Prinzip die Märkte nicht genau wissen, wie es da weitergeht. Also der halbe Zinsschritt nach oben, der eingepreist ist bis Jahresende. Ja, man wird sehen, wie es kommt. Es waren ja eigentlich 2 bis 3 Zinssenkungsschritte eingepreist am Anfang des Jahres. Jetzt sind wir bei einem halben Zinsschritt nach oben. Es ist letztendlich so, dass man eigentlich bei der erhöhten Inflation von 3,8%, wie wir sie schon erwähnt hatten, eigentlich mindestens 1 bis 2 Zinsschritte nach oben machen müsste, um dem gestiegenen Inflationslevel letztendlich Rechnung zu tragen. Eigentlich wäre es so, dass die US-Notenbank Fed letztendlich dem Ganzen ja 1 bis 2 Zinsschritte nach oben geben müsste, um im Prinzip auf die gestiegene Inflation durch den Iran-Krieg und durch den erhöhten Ölpreis letztendlich Rechnung zu tragen. Wie das dann kommt, wird man sehen. Die Märkte rechnen bei den aktuellen Prognosen auf Bloomberg und Zinswahrscheinlichkeiten damit, dass ja 50% für einen Zinsschritt oder einen halben Zinsschritt im Verlauf letztendlich dann erhöht wird.
13: Das ist ja ganz interessant. Liegt das möglicherweise dran, dass die Notenbank dort doch sich eher zögerlich generiert im Vorfeld? Liegt das möglicherweise daran, dass eben tatsächlich Donald Trump sehr massiven Druck auf die Notenbank auslöst und der neue Notenbankchef Kevin Warsh ja im Grunde eigentlich auch deshalb dort eingesetzt worden ist, weil Trump darauf hofft, dass er ihm fügig ist?
14: Ja, das ist schwer zu sagen. So soll es natürlich auch nicht sein. Der Notenbankchef soll nach wie vor unabhängig sein. Mit dem Vorgänger Jerome Powell hatte Trump ja auch entsprechend seine Fehde über ein Jahr hin. Trump hat immer wieder versucht, Powell dazu zu bewegen, die Zinsen zu senken. Es war natürlich so, dass sich Jerome Powell dem Ganzen widersetzt hat und natürlich immer wieder auf die Inflationsrisiken auf der Upside letztendlich verwiesen hat, dass die Inflation eher steigt als fällt und dass er im Prinzip noch nicht am Ziel ist und dass er weiterhin auf die Daten schaut. So soll es auch unter dem Nachfolger sein. Und natürlich aktuell ist es eine Art Transitphase. Der neue Chairman ist jetzt gerade ins Amt gekommen und man wird sehen, wie es weitergeht. Es sind noch 2 Sitzungen im Prinzip vor der Sommerpause und dann nochmal 3 nach der Sommerpause bei der US-Notenbank Fed. Also es ist eine gewisse Transitphase. Eigentlich müsste stärker auf die steigende Inflation reagiert werden, weil wenn die Inflation dann im Herbst nach Beendigung des Iran-Krieges eventuell dann wieder sinkt, dann wird bestimmt von Donald Trump die Forderung nach 2, 3 Zinsschritten nach unten laut werden. Und dann wird man sehen, ja, wie die US-Notenbank und der neue Chairman entsprechend dann auch darauf reagieren wird.
13: Trotz dieser Problematik muss man ja sagen, dass die US-Konjunktur noch relativ robust ist. Und wir schauen natürlich immer auf die USA, weil das letztendlich auch so wichtig für uns ist und für unsere Unternehmen. Was bedeutet denn diese Situation dort tatsächlich für unsere Wirtschaft, für unsere Exportunternehmen? Der Handel ist ja weiterhin trotz aller Probleme, auch der Zollproblematik, sehr, sehr ausgeprägt.
14: Ja, gestern kamen natürlich wieder neue Zolldrohungen dazu für Donald Trump, die natürlich auch die Europäische Union und Großbritannien betreffen. Das ist natürlich ein weiterer Faktor, der die Märkte jetzt heute Morgen auch belastet. Es ist natürlich so, dass Zolldrohungen immer natürlich wirtschaftlich bremsend wirken und generell die Märkte auch belasten. Die USA ist ja ein großer Absatzmarkt für die deutschen Unternehmen. Viele deutsche Unternehmen exportieren einen Großteil in die USA. Und wenn da natürlich wieder Preissteigerungen von 10, 15% im Raum stehen und neue Zolldrohungen, dann ist es für die Unternehmen ja A, schwer planbar und B, natürlich nicht gut. Und die Zollproblematik ist seit gestern wieder im Markt, ja.
13: In der Tat, Trump hat neue Zölle angekündigt. Er hat aber auch nicht so richtig erklärt, wann, wie und wo und wie groß sie werden. Also auch wieder viel Unsicherheit, die da reinkommt. Diese Unsicherheit beschäftigt ja die Märkte nun schon seit Monaten sehr intensiv. Wir haben gesagt, heute ist eigentlich hier Feiertag, heute sind die Umsätze ja vermutlich insgesamt nicht so groß. Kann man das trotzdem merken oder können Sie einmal schildern, wie eigentlich so ein Feiertag an der Börse vor sich geht?
14: Ja, der Handel ist auf jeden Fall deutlich dünner. Also die Händler haben weniger Volumen. Sie können sich das so vorstellen wie ein Schiff, was voll beladen ist an einem normalen Handelstag und ein Schiff, was sozusagen leer fährt an einem Feiertag. Also insofern, die Volumen sind geringer, die Liquidität ist geringer. Viele Marktteilnehmer sind in den Ferien. Es ist so, dass die Preisstellung an der Börse entsprechend schwieriger wird. Die Geldbriefspanne, also die Verkaufs- und Kaufspanne wird größer. Also die Liquidität ist geringer, das Volumen ist geringer, weniger Handelsteilnehmer, weniger Referenzmärkte, auch weniger OTC-Handelsbanken, die letztendlich privat mit den institutionellen handeln. Also der Markt ist auch deutlich kleiner. Und insofern ist es weniger Liquidität, weniger Volumen im Handel. Das ist natürlich für die Händler dann insofern, ja, sie müssen genau aufs Risiko schauen. Und der Markt reagiert natürlich dann auf jede eingehende Nachricht stärker als an normalen, in Anführungsstrichen, Tagen, weil die Liquidität einfach dünner ist und die Märkte dann letztendlich stärker schwanken bei weniger Nachrichtenlage und deutlich weniger Volumen.
13: Also im Grunde ist das heute viel schwieriger für Sie als an einem normalen Tag. Dankeschön für diese Eindrücke, auch für diesen Einblick einmal in Ihre Arbeit und für diese Einschätzung über die aktuelle Wirtschaftslage. Das war Tim Oechsner von der Steubing AG, der Wertpapierbank. Vielen Dank, Herr Oechsner, dass Sie hier waren.
14: Sehr gerne, Herr Jakisch.
13: Ja, und wir wollen natürlich schauen, wie an einem so umsatzschwachen Tag die Aktienmärkte, insbesondere der deutsche Aktienindex, heute gestartet ist. Und da sieht man, ja, die Kurse gehen nach oben, nachdem es ja in den letzten Tagen wieder heftige Schwankungen gegeben hat und auch kräftige Verluste. Aktuell jetzt das Börsenbarometer bei 24.866 Punkten. Das sind rund 71 mehr als gestern. Also insgesamt greifen die Anleger heute wieder zu. Und das liegt natürlich auch ein bisschen daran, dass man Hoffnung hat, dass tatsächlich es doch zu einer Lösung im Iran-Krieg kommt und dass diese neu angedrohten Zölle nicht ganz so stark ausfallen. Aber für Unsicherheit sorgt das natürlich auch an den Auslandsmärkten. Und hier schauen wir zunächst in die USA. Dort ist ja insgesamt es auch sehr wackelig geworden in den letzten Tagen. Sie sehen, der Dow Jones Index deutlich unter Druck mit einem Abschlag von 1,2%. Der Nasdaq Index, die Technologiebörse, ebenfalls mit Minuszeichen. Und auch der S&P 500 hatte ein deutliches Minus von 0,7%. Also keine Rückendeckung von dort. Und in Asien, da ist man ja sehr, sehr vorsichtig gewesen in den letzten Wochen. Und auch hier sehen Sie überall nur Minuszeichen. In Tokio, wo es ja in der Woche schon Höchststände gab, heute wieder Abschläge von rund 1,5%, in Hongkong ebenfalls und auch in Shanghai ein Minus von rund 0,6%. Also die Anleger sind doch sehr verunsichert und unruhig und sie gehen im Moment wieder eher auf Nummer sicher. Manche schauen natürlich auch auf Russland, denn dort findet seit gestern das große Wirtschaftsforum statt, das es dort schon seit vielen Jahren gibt, in St. Petersburg. Russland, insbesondere Wladimir Putin, hat ein Interesse in seiner Heimatstadt, natürlich ein positives Zeichen der russischen Wirtschaft zu zeichnen und so zu tun, als ob alles ganz rund läuft. Doch Fakt ist natürlich, dass das nicht so ist. Und getrübt wird die Stimmung natürlich auch, weil es der Ukraine gelungen ist, St. Petersburg mit Drohnen anzugreifen. Eine etwas gespenstige Situation.
15: Es ist die Heimatstadt Putins, die von ukrainischen Drohnen getroffen wird. In St. Petersburg werden die Gäste des Internationalen Wirtschaftsforums mit den Rauchsäulen eines brennenden Ölterminals empfangen. Ukrainische Langstreckendrohnen haben die Anlage getroffen, genauso wie den Militärstützpunkt im nahen Hafen von Kronstadt, wie hier Aufnahmen des ukrainischen Militärs zeigen sollen. Dabei sollte das heute beginnende Investitionsforum für einen sicheren Handel mit Russland werben. 20.000 Besucher aus 130 Ländern werden offiziell erwartet. Die Russen hoffen auf neue Geschäfte. Der Kreml sieht sich durch die Angriffe in seinem Kriegskurs bestätigt. Allgemein kann ich sagen, dass wir die militärische Spezialoperation auch deswegen fortführen, damit es solche Schläge nicht gibt. Die Strategie der Ukrainer? Seit Wochen zielen sie mit ihren Drohnen tief ins russische Hinterland und auf die Ölindustrie. Mit ersten Folgen. Kerosin darf vorübergehend nicht exportiert werden. Ein Faktor für Russlands Kriegskasse, die vom Öl abhängig ist.
16: Diese Petrodollar-Ökonomie exportiert normalerweise raffinierte Produkte, also sowas wie Benzin. Das geht aber zunehmend schlecht, weil die Ukraine die Raffinerien kaputt schießt. Und das andere ist Rohöl. Das kommt auf den Weltmarkt über die großen Ölhäfen. Das geht aber auch zunehmend schwieriger, weil die Ukraine die Terminals dieser Ölhäfen beschießt.
15: Auch inländisch gibt es offenbar Engpässe. Besonders akut ist der Treibstoffmangel in den von Russland annektierten Gebieten wie der Krim. Aber auch in anderen Regionen wie St. Petersburg und Moskau wird der Kraftstoff teils rationiert. Das glanzvoll inszenierte Wirtschaftsforum in St. Petersburg soll eine andere Botschaft verbreiten. Am Freitag will Präsident Putin als Gastgeber dort reden.
13: Also ein großer Kontrast zwischen der Realität, bei der man in der Tat sieht, dass die Sanktionen wirken, und dem, was die russische Führung gerne darstellen möchte auf diesem Wirtschaftsforum. Wir wollen das jetzt etwas näher vertiefen, und dazu begrüße ich ganz herzlich Nicolas Liefen aus der Wirtschaftsredaktion von NDR Info. Einen schönen guten Morgen, Nicolas.
17: Guten Morgen, grüß dich.
13: Nicolas, kannst du uns bitte einmal einschätzen? Das ist ja nicht das erste Mal, dass es diesen Gipfel gibt. Den gibt es schon seit ein paar Jahren. Welche Bedeutung hat er denn?
17: Naja, wir haben ja auch gerade gesehen, wie die russische Wirtschaft leidet. Natürlich unter den Sanktionen, aber natürlich auch unter den Folgen des Ukraine-Kriegs. Insofern ist dieser Wirtschaftsgipfel extrem wichtig. Er ist aber auch ohnehin einer der größten weltweit. Man sagt ja, das ist Russlands Davos in Anlehnung an das Weltwirtschaftsforum in der Schweiz. Wir haben es ja gerade gehört, ungefähr 20.000 Teilnehmer sind dabei aus 130 Ländern, Staatslenker, Investoren, Unternehmen. Und man setzt natürlich darauf, gute Geschäfte zu machen. Wir haben es ja gerade eben gesehen, aber nun diese Drohnenangriffe aus der Ukraine. Man wird natürlich das nicht großartig ansprechen, auch heute nicht, sondern wird natürlich darauf drängen, dass man mitteilt, dass es der russischen Wirtschaft eigentlich ganz gut geht. Und was denn natürlich ein Stück weit wenigstens Vorschub leistet in Richtung der Story von Normalität, ist, dass eben auch deutsche Firmen zum ersten Mal offiziell seit Kriegsbeginn wieder dabei sind.
13: Ja, in der Tat, das ist ganz interessant. Es gibt ja auch noch viele Unternehmen, die tatsächlich weiterhin auch in Russland tätig sind, natürlich meistens nur auf kleiner Flamme. Wie viele, kann man denn sagen, sind da in der zurzeit noch aktiv und auch auf diesem Forum vertreten?
17: Ja, es ist immer so ein bisschen der Trugschluss, weil viele denken, da sind gar keine großen deutschen Firmen mehr da, weil das ja auch durch die Medien ging nach Beginn des Krieges, dass sich doch viele zurückgezogen haben und auch Konsequenzen gezogen haben. Dabei ging es allerdings meistens eben um die großen Konzerne. Denken wir an die Automobilhersteller, VW, BMW, Mercedes oder auch Bosch und Siemens. Bei den kleineren Unternehmen, bei den mittelständischen Unternehmen, da gibt es Erhebungen, dass rund 90% in Russland geblieben sind. Man spricht von ungefähr 1600 bis 2000, und die deutsch-russische Handelskammer hat eine Umfrage durchgeführt, und da haben im Prinzip auch fast alle Unternehmen gesagt, wir bleiben.
13: Nun sind ja auf diesem Forum auch einige deutsche Mittelständler dabei. Du hast es schon angedeutet. Da glauben manche, ist das vielleicht schon so ein Anzeichen für einen ersten Dammbruch in der harten Linie gegenüber Russland?
17: Da gehen die Meinungen ehrlichweise ein Stück weit auseinander. Ich würde allerdings sagen, ja, also die Unternehmen, die da sind, Globus Holding, das ist so eins der bekannteren Unternehmen, Familienunternehmen aus dem Saarland im Bereich Handel sind die unterwegs, Baumärkte, es gibt auch einige Standorte rund um Moskau, da sind die zum Teil dran beteiligt. Stefan Dürr ist auch ein bekannter Unternehmer mit deutschen Wurzeln, der allerdings schon sehr lange in Russland ist und zum größten Milchproduzenten geworden ist in den vergangenen Jahren. Ja, ein Dammbruch insofern, als es eben das erste Mal ist seit Kriegsbeginn, dass deutsche Unternehmen offiziell daran teilnehmen. Dammbruch auch deswegen, weil die Handelskammer dann doch auch die Strippen gezogen hat. Und das kann schon auch ein Signal sein an andere Unternehmen. Und in der Handelskammer jedes zweite Unternehmen, deutsche Unternehmen, organisiert ist, das in Russland noch einen Standort hat. Und dann muss man sich natürlich auch am Ende die Begründung anschauen, weshalb man eben dort die Geschäfte zwingend in Russland weiter betreiben muss. Und da geht es unter anderem darum, dass Globus sagt, naja, wir müssen die Bevölkerung mit Lebensmitteln versorgen. Andere sagen, es geht um Medikamente. Wieder andere sagen, es geht um Arbeitsplätze. Und die Handelskammer selbst hat gesagt, es geht auch darum, Investitionswerte zu sichern deutscher Unternehmen. Da ist die Rede von ungefähr 100 Milliarden Euro. Und man möchte die Märkte auch nicht den Chinesen unter anderem überlassen. Hintergrund ist einfach, dass sich dort sehr viele chinesische Firmen angesiedelt haben, gerade im ersten Quartal ungefähr 1.400.
13: Ja, dabei muss man auch in der Tat natürlich auch nochmal sagen, dass natürlich auch einige Produkte von den Sanktionen ausgenommen sind, zum Beispiel Medikamente, und dementsprechend die Unternehmen dort auch tatsächlich tätig sind. Nicolas, manche sagen natürlich auch, wir müssen uns auch in Stellung bringen für die Zeit nach einem Waffenstillstand. Man will natürlich dann auch die Nase wieder vorn haben. Ist das auch ein Aspekt?
17: Das ist ein großer Aspekt und ein wichtiger Aspekt und ein Aspekt, der auch durchaus genannt wird. Und wir kennen das ja auch. Schauen wir uns nur die Börsen an. Wenn es irgendeine hoffnungsvolle Meldung gibt aus einer Krisenregion oder Kriegsregion, dann geht es mit den Kursen mal ganz schnell nach oben. Am Ölmarkt gibt es Turbulenzen, Stichwort Iran-Krieg. Da werden Milliarden verdient innerhalb kürzester Zeit. Und da möchte man natürlich am Ende dabei sein, gerade nach Kriegen und Krisen. Da geht es um Wiederaufbau, da geht es um Investitionen und da geht es natürlich auch um Handel. Und Deutschland war ja mal der größte europäische Handelspartner für Russland. Das Umsatzvolumen lag pro Jahr bei ja, so zwischen 60 und 80 Milliarden Euro. Zurzeit liegen wir bei unter 10 Milliarden. Das heißt, da gibt es sehr großes Aufholpotenzial. Und was den Wiederaufbau angeht, da muss man einfach dazu sagen, ja, Deutschland will offensichtlich oder deutsche Unternehmen wollen da offensichtlich mitmischen. Aber andere Länder sind ehrlich gesagt schon weit voraus. Die USA, Frankreich, auch die haben schon Kontakte geknüpft.
13: Du hast das sehr intensiv recherchiert. Man kriegt ein bisschen den Eindruck, ist das vielleicht so der Beginn einer ersten wirtschaftlichen Annäherung zwischen Deutschland und Russland wieder?
17: Den Eindruck kann man tatsächlich bekommen. Es ist ja immer diese Gratwanderung zwischen Hoffnung, zwischen Moral und Moneten, würde ich mal sagen. Natürlich ist die Politik dabei und versucht, eine friedliche Lösung zu finden oder überhaupt eine Lösung zu finden in solchem Konflikt. Begleitet natürlich auch von Sanktionen. Das 20. Sanktionspaket hat die EU ja unlängst verhängt und arbeitet schon an dem 21. Und auf der anderen Seite haben wir Unternehmen. Unternehmen, die was zu verlieren haben und die natürlich mit dabei sein wollen, wenn es zu einer Lösung kommt. Und irgendwann wird es diese diplomatische Lösung natürlich geben. Vielleicht auch eine Zeit nach Putin. Und Stand jetzt ist eben so, dass vor allen Dingen die Chinesen und Indien sich vor Ort stark machen und die Deutschen, wie gesagt, irgendwie mitspielen wollen und europäische Firmen sicherlich auch. Nur eins muss auch klar sein, wer jetzt schon mitmischt, der füllt natürlich auch ein Stück weit die Kriegskasse Putins.
13: Das sagt Nicolas Liefen aus der Wirtschaftsredaktion von NDR Info. Vielen Dank für diese Einschätzung und für diesen Überblick. Moral und Moneten, hat der Kollege gesagt, und das gilt natürlich auch für viele andere Bereiche, zum Beispiel für die künstliche Intelligenz. Dort glauben viele, dass die Zukunft liegt, und viele glauben natürlich auch, dass dort die Kassen sprudeln, und dementsprechend tun sie das zum großen Teil ja auch. Die Aktien dieser Unternehmen, sie gehen in vielen Bereichen durch die Decke. Deshalb schaut man auch immer ganz genau auf die Länder, die die entsprechenden das entsprechende Equipment herstellen und auf die Länder, in denen KI viel besprochen und für die KI auch sehr wichtig ist. Und ein so ein Land ist im Fernen Osten, nämlich in Taiwan. Dort hat man ja in den letzten Jahren sehr stark tatsächlich eine Industrie aufgebaut, die die Welt insgesamt mit vielen Chips in allen möglichen Bereichen versorgt und natürlich auch bei der KI kräftig mitmischt. Dort findet im Moment eine wichtige Messe statt, in der geht es darum, zu beleuchten, wo der Stand der Dinge ist, wo die Reise hingeht und wo vielleicht auch die Verschmelzung zwischen der KI auf der einen Seite und den Maschinen auf der anderen Seite ist. Das nennt man Robotics. Und dieses Thema rückt immer stärker ebenfalls in den Mittelpunkt, in den Fokus der Anleger. Aber Taiwan liegt natürlich auch in einer Region, auf die China scharf ist. China betrachtet Taiwan ja als abtrünniges Mitglied des eigenen Landes und hat nun auch keinen Hehl draus gemacht, dass man Taiwan wieder eingliedern möchte. Also eine sehr komplizierte, schwierige Situation. Und in diesem Umfeld begrüße ich nun ganz herzlich Jürgen Maurer von Germany Trade and Invest. Das ist ja die Wirtschaftsförderungsagentur der Bundesrepublik Deutschland. Einen schönen guten Tag, Herr Maurer.
18: Moin, Herr Kesch.
13: Ja, Herr Maurer, lassen Sie uns zunächst auf diese Messe kommen. Taiwan ist tatsächlich ein ganz, ganz wichtiger Hersteller entsprechender Chips und entsprechenden Equipments, um tatsächlich die Welt mit diesen Dingen zu beliefern. Können Sie uns einmal das ein bisschen einordnen, welche Rolle Taiwan tatsächlich hier spielt?
18: Ja, ich würde einfach mal sagen, nehmen wir das, was ja Jens Huang von NVIDIA, der Chef von NVIDIA, gesagt hat letzte Woche, als er hier aufgeschlagen ist in Taipei, gesagt, Taiwan ist das Epizentrum von der KI-Revolution. Ich werde das mal jetzt ein bisschen noch erweitern. Es ist die KI-Revolution im Sinne der Infrastrukturaufbaus für die KI-Revolution. Denn Taiwans Unternehmen produzieren das, was für KI gebraucht wird, nämlich Chips und Server und alles, was damit zu tun hat, was den Aufbau von Rechenzentren anbelangt. Das ist jetzt ganz klar auch bei dieser Computex-Messe, die seit 2. Juni hier angefangen hat, zu sehen. Ich war heute Morgen dort. Die Messe platzt aus allen Nähten und sie hat sich deutlich verändert. Wenn vor ein paar Jahren noch Laptops und Desktop-Computer zu sehen gewesen wären, ist es heute eigentlich mehr Server, Racks, alles, was mit AI-Infrastruktur zu tun hat.
13: Also ein Zentrum letztendlich dieser neuen Technologie, der KI. Können Sie uns bitte einmal ein bisschen schildern? Sie sind ja schon lange dort vor Ort und kennen auch die Geschichte sehr gut. Wie ist es denn eigentlich dazu gekommen, dass Taiwan so eine zentrale Rolle in diesem Bereich oder generell bei der Chipproduktion spielt?
18: Ja, es geht ja eigentlich zurück auf die 80er Jahre. Dort, übrigens, diese Computex gibt es das 1981, dass in Taiwan die Produktion von Chips aufgebaut wurde. Das war so auch der Antreiber dafür, dass Taiwan damals zu einem Tigerstaat wurde. Also in den 80er Jahren hat Taiwan sozusagen die erste Welle des Superwachstums eingeleitet. Heutzutage sind wir in einem zweiten Superzyklus, der jetzt durch KI angetrieben wird. Aber Taiwan hat seit den 80er Jahren sozusagen diese Kompetenz aufgebaut, Chips zu bauen, alles zu bauen, was mit Informations- und Telekommunikationstechnik zu tun hat. Wobei jetzt die Chips ja nicht von Taiwan selbst entwickelt werden, sondern die werden von Chip-Designern aus den USA hauptsächlich, sei es Nvidia, AMD, Amazon, wie auch immer, entworfen und dann an Firmen in Taiwan geliefert, diese Chip-Designs und dann hier produziert. Und was Taiwan so besonders macht, ist vor allem ein Unternehmen, das ist TSMC, das wird jeder heutzutage schon gehört haben, die Produktionstechnologie soweit verfeinert und in der Komplexität vorangetrieben haben, dass eigentlich alle Unternehmen darauf zurückgreifen müssen.
13: Mhm. Nun sind ja die deutschen Unternehmen, sie schlafen natürlich auch nicht, die sind in diesem Bereich auch sehr stark. Welche Rolle hat denn Taiwan für Sie und welche Möglichkeiten entstehen eben tatsächlich auch durch Kooperationen oder durch andere Verbindungen?
18: Deutschland sind hier auch Teil der Lieferkette. Zum Teil sind sie auch hier vor Ort mit Produktion, aber hauptsächlich liefern sie aus Deutschland. Es geht von Siliziumscheiben über Spezialchemie für die Halbleiterherstellung, das geht über Präzisionsinstrumente, das geht zu andere Ausrüstung, die gebraucht wird, um Halbleiter und Elektronik herzustellen. Ganz wichtig ist natürlich Optik und Laser und da spielt ein deutsches Unternehmen ganz groß mit, das ist Zeiss. Die haben auch hier auf der Computex einen großen eigenen Stand. Die arbeiten hier sehr eng mit ASML als einem der wichtigsten Ausrüstungshersteller Taiwan und mit TSMC zusammen und sind mit an der vordersten Front.
13: Das sagt Jürgen Maurer von Germany Trade and Invest. Das ist die Wirtschaftsförderungsagentur der Bundesrepublik Deutschland. Vielen Dank für diese Einschätzung und diese interessanten Einblicke in die Welt der Hochtechnologie bei Ihnen in Taipei. Vielen Dank. Und das war's auch schon wieder hier und heute vom Frankfurter Parkett an diesem Feiertag. Wir möchten noch auf morgen hinweisen. Da haben wir in unserer Sendung einen Schwerpunkt rund um die Gesundheitspolitik und um die neuen Sparansätze der Bundesrepublik, der Bundesregierung genauer gesagt, die uns alle sehr, sehr heftig betreffen werden. Und wir haben viele Gäste morgen eingeladen, die aus nächster Nähe einmal schildern, was die neue Gesetzesvorlage für die GKV und das Einspargesetz, das dort auf den Weg gebracht werden soll, für Sie und für uns alle bedeutet. Wir würden uns freuen, wenn Sie dann wieder einschalten. Bis dahin, Ihnen einen guten Tag und einen schönen Feiertag. Dankeschön und tschüss.
0: Guten Tag, hier ist die Tagesschau in 100 Sekunden. Germany. Reaktionen auf deutsches Scheitern bei Kandidatur für UN-Sicherheitsrat. Außenminister Wade Pfuhl räumte in den Tagesthemen eine herbe Niederlage ein. Vertreter der Opposition sprachen von einer Blamage für Deutschland. Die UN-Länder stimmten für die Konkurrenten Österreich und Portugal. Libanon und Israel erneuern Waffenruhe. Nach Informationen des US-Außenministeriums haben sich beide Länder auf eine Umsetzung geeinigt. Voraussetzung dafür sei es, dass die pro-iranische Hezbollah-Miliz ihre Angriffe auf Israel einstelle. Nach libanesischen Angaben greift Israel aber weiter mit Drohnen an. EU-Staaten machen Weg für Beitrittsgespräche mit Ukraine und Moldau frei. Die zyprische EU-Ratspräsidentschaft teilte mit, nun könne der Start der Verhandlungen vorbereitet werden. Möglich wurde der Schritt, weil die neue Regierung in Ungarn die Blockade des Landes aufgegeben hatte. AfD laut ARD Deutschland trennt weiter stärkste Kraft. Wenn am Sonntag Bundestagswahl wäre, käme die Partei laut Infratest DIMAP auf 27%. Kaum Veränderungen auch bei CDU und CSU mit 23%. Den Grünen mit 14, der SPD mit 13 und der Linken mit 10%. FDP und BSW würden den Einzug in den Bundestag verpassen. Bundesweit neue Warnstreiks im Handel. Dazu ruft die Gewerkschaft Verdi heute und morgen Mitarbeitende im Einzel-, Groß- und Außenhandel auf. Hintergrund sind laufende Tarifverhandlungen. Das Wetter überwiegend stark bewölkt und zunächst vor allem in der Nordhälfte Regen und Schauer. Am Nachmittag von Westen her teils kräftige Schauer und Gewitter mit Sturmböen. Temperaturen 15 bis 26 Grad. Abgestraft, so urteilen einige Beobachter. Bundesaußenminister Wade Pfuhl selbst sprach von einer herben Niederlage. Es geht um die Schlappe, die Deutschland gestern in der UN-Vollversammlung in New York eingefahren hat. Bei der Abstimmung um einen nichtständigen Sitz im wichtigsten UN-Gremium, dem Sicherheitsrat, wurde die nötige Zweidrittelmehrheit verfehlt. Westeuropa wird nun durch Österreich und Portugal vertreten.
4: Johann Wade Pfuhl hat zig Hände geschüttelt, deutsche Spezialitäten kredenzt, war fast eine Woche auf diplomatischer Speed-Dating-Tour in New York. Immer mit der Botschaft, wählt uns, die zuverlässigen Partner und pünktlichen Zahler. Deutschland ist immerhin Nummer zwei, wenn es bei der UN ums Geld geht. Doch die Charmoffensive hat nicht alle überzeugt.
19: Austria 131.
4: Glückliches Österreich. 131 Stimmen, schon im ersten Wahlgang ein klarer Sieg. Auch Portugal kann jubeln. Versteinerte Mienen bei den Deutschen, nur 104 Stimmen.
6: Auch Deutschland war bereit, in den kommenden zwei Jahren einen substanziellen Beitrag zur Arbeit des Sicherheitsrates zu leisten. Wir haben ein gutes Angebot unterbreitet. Es ist klar, das Ergebnis ist eine echte Enttäuschung. Und es ist eine herbe Niederlage.
4: Aus der Traum, im mächtigsten Gremium der Weltgemeinschaft wieder mit am Tisch zu sitzen. Der Sicherheitsrat besteht aus 15 Staaten, davon 5 ständige Mitglieder, Frankreich, Großbritannien, USA, Russland und China. Nur sie haben ein Vetorecht. Die 10 nicht ständigen Mitglieder werden für jeweils 2 Jahre gewählt. Österreich hatte für sich als neutrales und kleines Land geworben und damit offenbar überzeugt.
5: Es ist auch ein Ausdruck der Fairness, dass kleine Staaten regelmäßig vertreten sein wollen und auch sich vertreten fühlen wollen im Sicherheitsrat. Ich würde nicht den Fehler machen, das als eine Absage an deutsche Außenpolitik zu interpretieren, weil gerade Deutschland und Österreich sehr gemeinsam auch allein sind bei ganz vielen Themen.
4: Doch haben sich die Deutschen stark genug gemacht fürs Völkerrecht, vor allem wenn es um Israel geht, fragen sich viele. Als 2023 über eine humanitäre Waffenruhe in Gaza abgestimmt wird, enthält sich Deutschland auch damals aus Solidarität zu Israel. Eine große Mehrheit von UN-Mitgliedstaaten hat Palästina in den vergangenen Jahren unterstützt, vor allem bei Israels Krieg in Gaza und der Westbankpolitik. Man sollte aber auch die anderen Faktoren nicht unterschätzen und die Niederlage nicht auf einen einzelnen Punkt reduzieren. Der Außenminister hatte auf einen guten Tag für Deutschland gehofft, doch daraus wurde nichts.
0: Christoph Mestmacher in Berlin. Die Reaktionen auf die gescheiterte UN-Bewerbung sind verheerend. Wie groß ist denn der Schaden für die Bundesregierung?
19: Ach, der würde ich schon als nicht unerheblich einschätzen. Das hat man ja auch in der Äußerung des Außenministers Joadefuhl gemerkt, der von einer herben Enttäuschung sprach und besonders auf die Deutlichkeit des Ergebnisses hingewiesen hat. Also ein Vertrauensbeweis ist es nicht gewesen. Und das trifft natürlich auch auf ein Deutschland, das eigentlich unter Bundeskanzler Merz ja etwas offensiver auch eine Führungsrolle einnehmen wolle, nicht nur in Europa. Und da gab es jetzt erstmal einen Dämpfer.
0: Wie viel geht denn da auf das Konto von Bundeskanzler Merz? Er ist ja seit seinem Amtsantritt mit einem starken außenpolitischen Agieren aufgefallen.
19: Ja, das ist möglicherweise auch einer der Gründe, das haben wir auch in dem Beitrag zuvor gehört, dass dieses außenpolitische Agieren unter bestimmten Punkten eben als etwas indifferent, vor allen Dingen im Kreis der Vereinten Nationen wahrgenommen worden ist. Und dann gibt es die Frage des mangelnden Gewichts, der Unterstützung dieser Bewerbung, die die Bundesregierung ja geerbt hat. Bundeskanzler Friedrich Merz hat bei der UN-Generalversammlung 2025 keine Rede gehalten, konnte er auch nicht, ehrlich gesagt, weil er innenpolitisch gebunden war. Da gab es gerade den neuen Haushalt, der aufzustellen ist und das gescheiterte oder das Debakel um die Wahl der Verfassungsrichterin. Insofern gab es da ein sachliches Argument. Möglicherweise ist es ihm trotzdem übel genommen worden.
0: Welche Gründe gibt es noch für die gescheiterte Bewerbung?
19: Also zum einen hat Deutschland erkennbar sehr auf die Rolle als zweitgrößter Zahler bei den Vereinten Nationen gesetzt. Das ist möglicherweise ein Argument, das nicht mehr gezogen hat. Johann Wadefuhl hat als zweites angeführt in seiner Äußerung mit sichtlich betroffenem Gesichtsausdruck, dass nicht alle, bei denen er vorher um Stimmen geworben hat, ihm offenbar ehrlich gesagt hat, dass sie

0: Sprecher der SPD, Aziz Ahmedovic, hat sich in diese Richtung geäußert, dass das Völkerrecht eben nicht teilbar sei. Und die Debatte läuft ja in Berlin schon während der entsprechenden auch Enthaltungsprozesse oder während der zurückhaltenden Bewertung von bestimmten Vorgängen. Insofern, diese Kritik muss überdacht werden. Auf der anderen Seite ist die Loyalität und das Stehen an der Seite von Israel ein wichtiges außenpolitisches Pfund, mit dem die Bundesregierung hier auch immer agiert. Aber mit Sicherheit in der Weltgemeinschaft wurde das anders gesehen. Das konnte man ja bei dem Wahldebakel gestern durchaus ablesen.
1: Warum ist denn Deutschland überhaupt so spät ins Rennen um einen Sitz eingestiegen?
0: Weil man diese Forderung oder den Anspruch im Prinzip geerbt hat, wobei er ein bisschen in der deutschen Natur liegt, alle 8 Jahre nicht ständiges Mitglied im deutschen Sicherheitsrat zu sein. Aber so ganz beherzt hat man diese Bewerbung nicht rechtzeitig im Angriff genommen. Jedenfalls, wenn man es mit dem Nachbarland Österreich vergleicht.
1: Deutschland, du hast das angesprochen, ist der zweitgrößte Geldgeber in diesem ganzen UN-System. Wie schätzt du das ein? Wird das so bleiben?
0: Es wird zumindest debattiert werden jetzt. Die Debatte beginnt ja schon. Der hessische Minister für internationale und Europaangelegenheit Manfred Penz hat ja schon via Bild-Zeitung die Frage gestellt, ob es bei den hohen Beiträgen Deutschland für die Vereinten Nationen bleiben soll. Auch im Bundestag, wenn man die AfD anguckt, gibt es die Forderung, weniger Geld für internationale, auch für internationale Sicherheit zur Verfügung zu stellen. Diese Debatte wird Fahrt aufnehmen. Wir sind in Haushaltsverhandlungen und dann kommt dazu, dass mit Sicherheit nach Deutschland ein geschwächter Außenminister Jo Wadephul zurückkommt. Das hat er gestern ja auch schon zu erkennen gegeben mit seinem Statement aus New York, dass er schon weiß, dass seine Rolle jetzt nicht gerade gestärkt worden ist.
1: Danke für diese Einschätzung. Christoph Messmacher nach Berlin.
0: Gerne.
1: In Deutschland bekommen Menschen, die abgeschoben werden sollen, inzwischen nur noch das Nötigste. Eine Unterkunft, Nahrung oder Hygieneartikel. Aber kein Geld. Doch nun hat der Europäische Gerichtshof in Straßburg geurteilt, dass dieses Verfahren gegen Europarecht verstößt. Geldleistungen seien notwendig, um Asylbewerbern so wörtlich zu einem Minimum an Selbstbestimmung zu verhelfen. Etwa um Fahrscheine oder Handykarten zu kaufen. Nur so könne die physische und psychische Gesundheit der Menschen gewährleistet werden. Geklagt hatte ein Asylbewerber aus Afghanistan, der von Deutschland nach Rumänien abgeschoben werden sollte.
2: Klaus Schang kennt viele Menschen, die mit wenig auskommen müssen. Er ist Anwalt für Sozialrecht in Passau. Seit einigen Jahren hat er sich auf Geflüchtete spezialisiert. Einer seiner Mandanten ist ein afghanischer Asylbewerber.
3: Zunächst mal war der untergebracht in einer Erstaufnahmeeinrichtung, einer sogenannten Ankereinrichtung in Schweinfurt in Unterfranken und hat dort gibt es eine Kantine, wo Ernährung als Sachleistung gewährt wird und für die sonstigen Bedarfe hat er ca. 150 Euro im Monat bekommen.
2: 2021 wird sein Asylantrag in Deutschland abgelehnt, weil Rumänien für das Verfahren zuständig ist. Deshalb werden auch die Leistungen gekürzt. Nach der sogenannten Dublin-III-Verordnung ist immer das Land für Asylgesuche zuständig, in dem der Flüchtling zum ersten Mal die Europäische Union betreten hat oder einen Asylantrag gestellt hat. Im Fall von Klaus Schanks Mandanten ist das Rumänien. Er ist dann aber nach Deutschland weitergereist. Dort bekommt er Leistungen nach dem Asylbewerberleistungsgesetz. Sachleistungen wie das Wohnen in einer Unterkunft oder Lebensmittel, aber auch ein bisschen Geld zur freien Verfügung. Insgesamt aber weniger als die Grundsicherung. Deutschland hat dann seinen Asylantrag abgelehnt und die Abschiebung nach Rumänien angeordnet, weil das Land nach der Dublin-Verordnung zuständig ist. 2019 entschied der deutsche Gesetzgeber, für solche abgelehnten Asylbewerber gibt es weniger Leistungen. Schanks Mandanten wurden deshalb Kleidung und Geld gestrichen.
3: Also die Menschen in dieser Einrichtung, wenn sie eine Kürzung haben, bekommen dann keine Leistungen mehr für Mobilität zum Beispiel, können also den öffentlichen Nahverkehr nicht mehr nutzen. Sie bekommen keine Leistung für Kommunikation, können keine Handykarte mehr, keine SIM-Karte mehr kaufen und sind eigentlich darauf festgenagelt, nur noch in diesem Lager zu leben.
2: Schank hält das für einen Verstoß gegen Europarecht und hat gegen die gekürzten Leistungen für seinen Mandanten geklagt, bis zum Bundessozialgericht in Kassel. Das legte das Verfahren dem Europäischen Gerichtshof vor.
1: Im Januar hatten US-Streitkräfte Venezuela angegriffen, Machthaber Maduro festgenommen und ihn in die USA entführt.

0: US-Präsident Trump begründete das Vorgehen, Venezuela überschwemme die USA mit Drogen. Jetzt, etwa 6 Monate später, haben wir gefragt, wie die venezolanische Bevölkerung die Folgen dieser Aktion bewertet.
1: Jesus Linares erinnert sich an den Schreck, als das Geschoss in sein Haus einschlug. Am 3. Januar, als die USA Venezuela angriffen und Präsident Maduro gefangen nahmen. Das Geschoss galt wohl einer nahen Militärschule. Jesus wurde nur leicht verletzt. Doch Simon Bolívar hat es erwischt. Bolívar befreite Venezuela einst von den Spaniern. Jetzt, fürchtet Jesus, drohen sie Kolonie der USA zu werden. Ich will meine Freiheit nicht verlieren, meine Identität als Venezolaner. Doch wie es hier weitergeht, hängt nun auch von US-Interessen ab. Übergangspräsidentin Delcy Rodríguez, einst rechte Hand Maduros, legt eine wirtschaftliche Kehrtwende hin unter dem Druck Donald Trumps. Sie rollt Investoren und Ölfirmen wie Chevron, Eni und Shell den roten Teppich aus. Derzeit liegt die Wirtschaft am Boden. Für Lehrerin Yuri sind selbst trockene Kekse ein Luxusgut. Sie hat monatlich nur etwa 200 US-Dollar, viel zu wenig. Im erdölreichsten Land der Welt leben 70% in Armut. Jesus Linares redet ungern über Politik, gibt aber zu, auch sein Gehalt reicht nicht mal, um seinen alten Käfer zu reparieren. Andere in Caracas wagen offene Kritik. Die Angst wird weniger, die Zuversicht wächst. Die Strom- und Wasserversorgung, obwohl Maduro weg ist, leiden wir unter den gleichen Problemen. Wir hoffen, dass die Gehälter endlich besser werden. Ex-Machthaber Maduro bleibt zwar auf Plakaten präsent, doch Delcy Rodríguez hat sich längst stabilisiert. Sie entließ Maduro-treue Minister, setzte eigene Vertraute ein. Ein demokratischer Wandel steht aber aus. Die Lage hat sich deutlich entspannt. Aber alle repressiven Gesetze, die vor Maduros Festnahme galten, sind bestehen geblieben. Sie wurden nicht aufgehoben. Wir haben also keine Garantien, es könnte wieder Rückschritte geben. Trotzdem spürt Elias Ferrer Aufbruchstimmung. Der Berater führt seit Januar Dutzende Investoren durch Caracas Prachtstraßen. Brasilianer, US-Amerikaner, Europäer, die sich für Öl, Gas, Immobilien interessieren. Noch hat der Spanier kein eigenes Büro, aber seine Firma wächst. Die Wirtschaft bessert sich bisher wenig, aber der Optimismus ist riesig. Auf dem Immobilienmarkt sind die Preise gestiegen. Die Menschen bereiten sich auf das Gute vor, das kommen könnte. Doch das wird ein Marathon. Um das Land wieder auf Kurs zu bringen, wären hunderte Milliarden Dollar Investitionen nötig. Bis sich Gehälter bessern, kann es Jahre dauern. Und bis es Neuwahlen gibt, auch. Heimat, ja, Kolonie niemals, steht zwar auf der Wand, doch Venezuelas Zukunft hängt am Wohlwollen der USA.
0: In Albanien soll auf der Insel Sazan ein Luxusressort für rund 1,4 Milliarden Euro gebaut werden. Ein Vorhaben der Tochter von US-Präsident Trump und seinem Schwiegersohn Jared Kushner. Vor Ort kommen die Pläne gar nicht gut an. Seit Tagen formieren sich Proteste.
2: Bereits zum 4. Mal in Folge gehen sie auf die Straße. Tausende Menschen demonstrieren in der albanischen Hauptstadt Tirana vor dem Amtssitz von Ministerpräsident Edi Rama gegen die Baupläne der Trump-Familie. Geplant ist ein Luxusprojekt in 2 Teilen. Zum einen sollen die Küste rund um die Nachtalagune bebaut werden. Zum anderen ist ein Resort auf der nahegelegenen unbewohnten Insel Sazan geplant. Viele Demonstrierende befürchten massive Schäden für die Natur. Die Maschinen sollten entfernt, die Natur unberührt gelassen und das Gebiet wieder in seinen ursprünglichen Zustand versetzt werden. Das geplante Projekt und die Größe des betroffenen Areals wären extrem zerstörerisch. Auch in der Küstenstadt Vlora gab es Proteste in den vergangenen Tagen. Kritiker warnen, das Baugebiet liegt in einer sensiblen Naturlandschaft, Heimat zahlreicher Vogelarten, darunter Flamingos und Pelikane. Trotz der Kritik will Ministerpräsident Rama an dem Vorhaben festhalten. Es gibt absolut keine Chance, dass diese Investition gestoppt wird, solange ich im Amt bin. Dabei soll die vollständige Umweltverträglichkeitsprüfung bislang noch nicht abgeschlossen sein. Die Partnerfirma von Jared Kushner, Sazan Real Estate Development, verteidigt die Pläne. Unser Fokus liegt weiterhin auf verantwortungsvollem Handeln, dem Schutz der Umwelt, der Schaffung von Arbeitsplätzen und langfristigen Vorteilen für die lokalen Gemeinden. Für Umweltaktivist Joni Worpsi reicht das nicht. Er fordert einen sofortigen Baustopp. Es geht längst nicht mehr nur darum, welche Auswirkungen das Projekt auf die Region haben wird. Geplant sind große Gebäude und riesige Wohnanlagen, praktisch eine komplett neue Stadt. Auf einem mehrere Kilometer langen Küstenstreifen, der bislang Lebensraum für Wildtiere ist. Ursprünglich war von 10.000 Wohnungen die Rede. Inzwischen sollen es sogar noch mehr werden. Damit würde dieses Schutzgebiet praktisch verschwinden. Die Regierung hält bislang an den Bauplänen fest. Und auch die Demonstrierenden wollen weiter auf die Straße gehen.
0: Willkommen zu Tagesschau 24, dem Nachrichtensender der ARD. Und jetzt kommen wir zu weiteren Themen dieses Tages in unserem Update mit meiner Kollegin Birgit Langhammer in der Tagesschau-Redaktion. Birgit, ob und wann der Iran-Krieg beendet werden kann, beschäftigt uns ja schon lange. US-Präsident Trump hat dazu ganz unterschiedliche Signale gesendet, zwischen sehr schnell und es brauche noch Zeit. Jetzt hat das Repräsentantenhaus gegen den Iran-Krieg gestimmt. Wie fiel das Ergebnis genau aus?
3: Ja, der Einsatz von US-Militär in Iran, der fand ja auf Geheiß von US-Präsident Trump statt. Und da gab es von Anfang an große Kritik, vor allem von den Demokraten, nach und nach aber auch immer lauter von den Republikanern. Und es wurde eben von den Demokraten auch öfter schon versucht, da noch eine formelle Abstimmung zu gewinnen. Das ist jetzt erstmals gelungen. Und zwar heißt das, man brauche für einen Kampfeinsatz eine formelle Kriegserklärung durch den Kongress. Und es haben dann gestern im Repräsentantenhaus auch 4 Republikaner dafür gestimmt. Das Ergebnis ist knapp ausgefallen. 215 waren für den Entschluss, 208 dagegen. Das war eine namentliche Abstimmung. Also Donald Trump weiß jetzt auch, welche 4 aus seinen Reihen eben auch ganz offen gegen ihn votiert haben. Das erhöht jetzt natürlich den politischen Druck auch auf Trump und die US-Regierung. Aktuell gibt es zwar eine Waffenruhe mit Iran, aber wir hören ja auch täglich, dass sie gebrochen wird. Und vor allen Dingen ist es immer noch nicht möglich für Schiffe und Tanker, die Straße von Hormuz gefahrlos zu passieren.
0: Hat das denn direkte Konsequenzen für die Verhandlungen mit Teheran?
3: Nein, direkte Konsequenzen hat diese Resolution nicht. Es ist wirklich wahrscheinlich eher als symbolisch zu sehen, aber man sollte das nicht unterschätzen. Jetzt müsste diese Resolution erstmal nochmal vom Senat verabschiedet werden. Auch da werden die Stimmen, die Republikaner, gegen den Kriegseinsatz durchaus lauter. Aber der Präsident hat dann auch noch ein Veto und man weiß nicht, ob so eine Resolution überhaupt rechtlich bindend wäre. Aber man bleibt mit dem Thema natürlich im Gespräch. Symbolisches Zeichen zeigt aber die Unzufriedenheit und das wiederum ist auch wichtig, denn im Herbst finden in den USA ja die Midterms statt, also die Zwischenwahlen und vielleicht ja auch schon ein Zeichen, wie wichtig es ist. Normalerweise kennen wir Donald Trump, der sehr schnell Reaktionen postet und diesmal ist Stille.
0: Ja, wir werden weiter natürlich an diesem Thema dranbleiben und auch berichten. Danke dir erstmal, Birgit, für dieses Thema. Aber wir schauen auf ein anderes Thema, nämlich gute Nachrichten gibt's für Moldau und die Ukraine. Da gibt's nämlich bald EU-Beitrittsverhandlungen, so scheint es. Ungarn hat nämlich seine Blockade nach dem Machtwechsel ja beendet. Was heißt das denn jetzt genau? Könnte das alles schneller gehen?
3: Darauf setzt man jetzt. Ukraine und Moldau haben ja seit 2022 schon den EU-Beitrittsstatus, aber dann stockte es, so hast du es gesagt, die Blockade jetzt aufgehoben und jetzt können sie auf den offiziellen Beginn der Verhandlungen über einen EU-Beitritt hoffen. Da gab es schon gleich eine Reaktion aus der Ukraine. Die Ministerpräsidentin Sviridenko hat gepostet, das sei eine fantastische Nachricht. Die EU-Botschafter aller 27 Mitgliedstaaten haben jetzt den Prozess eingeleitet zur formellen Eröffnung des ersten Verhandlungsblocks in den Beitrittsverhandlungen mit der Ukraine und Moldau. Das hat die EU-Ratspräsidentschaft, die gerade bei Zypern liegt, bestätigt. Und im Idealfall könnte das wirklich schon schnell losgehen, und zwar am 15. Juni dann am Rande eines EU-Ministertreffens in Luxemburg.
0: Und was sind nun die weiteren Schritte? Das ist ja nicht unentscheidend.
3: Ja, es klingt jetzt erstmal schnell, heißt, es würde mal schnell vielleicht endlich losgehen. Aber der ganze Prozess dauert dann natürlich deutlich länger. In diesem ersten Verhandlungsabschnitt, da schaut man sich etwas genauer an, dass das Justizsystem und die öffentliche Verwaltung auch wirklich den EU-Standards entsprechen. Aber daraufhin folgen dann noch sehr viele weitere Prüfungen. Die Verhandlungen könnten sich also noch über Jahre hinziehen. Und Stand jetzt muss man auch sagen, es ist eben noch nicht ausgemacht, dass sie dann zum Schluss auch positiv enden.
0: Und dann lass uns noch mal nach Italien schauen. Sehnsuchtsort ja für viele Deutsche. Aber dort führt die Wetterlage im Moment zu Problemen, vor allem im Norden und der Mitte des Landes. Da gab es nämlich schwere Unwetter und auch die Hauptstadt ist betroffen. Wie sieht's genau aus?
3: Ja, Starkregen, Sturm und Hagel. Es gibt viele Überflutungen. Das ist wirklich in weiten Teilen von Mittel- und Norditalien in den letzten Tagen ein großes Problem gewesen. Und in Rom sehen wir sehr große Zerstörungen. Dort gab es nämlich auch schwere Unwetter. Und dann hat sich da gestern am Vormittag quasi aus dem Nichts, aus einer Gewitterwolke noch ein Tornado entwickelt. Mit bis zu 100 Stundenkilometern soll der da sehr schnell und sehr lokal sein Unwesen getrieben haben. Wir sehen hier, es wurden viele Bäume entwurzelt und zum Glück sind wohl keine Menschen zu Schaden gekommen.
0: Dankeschön, Birgit, für dieses Update erstmal.
3: Gerne.
0: Das Geld ist knapp im Bundeshaushalt und in den Sozialkassen. Die schwarz-rote Regierungskoalition diskutiert deshalb seit Monaten über anstehende Reformen bei Rente, Pflege und Steuern. Man hat sich viel vorgenommen und der Zeitdruck ist groß. Die neuen Regelungen sollen schon Anfang des kommenden Jahres in Kraft treten.
4: Die Reformen bei der gesetzlichen Krankenversicherung GKV, bei der Pflege, der Rente und bei den Steuern. Viele Pakete, die die Bundesregierung gerade durchs politische Berlin schleppt. Aus Sicht des Kanzlers sind die Reformen überfällig.
5: Das ist nicht einfach. Rentenversicherung, Krankenversicherung, Pflegeversicherung. Aber wir müssen sie jetzt zukunftsfest machen. Wir müssen sie jetzt demografiefest machen, wenn sie eine Chance haben wollen, in dieser Form auch in Zukunft zu bestehen.
4: Doch der Stand der Reformen ist unterschiedlich. Bei der Rente ist das erste Paket inklusive Mütterrente beschlossen. Jetzt fehlt allerdings noch der große Wurf für die nächsten Jahrzehnte. Spätestens Ende Juni soll der Bericht der Rentenkommission vorliegen. Bis dahin schweigt sie. Die Steuerreform soll ab 1. Januar 2027 kommen. Mittlere und kleinere Einkommen sollen entlastet werden. Um das gegenzufinanzieren, könnten sehr Reiche demnächst höher besteuert werden oder die Mehrwertsteuer von 19% auf 21% erhöht werden. Und seit Jahren diskutiert, gibt es jetzt den Vorschlag, das Ehegattensplitting abzuschaffen. Die gesetzliche Krankenversicherung GKV. Da ist man schon weiter. Die Bundesregierung hat ein Reformpaket bereits beschlossen. Der Bundestag beginnt am 12. Juni mit der Beratung. Ziel ist, dass die Krankenkassenbeiträge nicht steigen. Für die Patienten heißt das allerdings wahrscheinlich höhere Zuzahlungen in der Apotheke. Außerdem künftig keine kostenlose Mitversicherung von Ehepartnern mehr, wenn sie keine Kinder erziehen. Und Besserverdienende müssen wohl mehr einzahlen. Für die Pflegereform soll der Gesetzesentwurf erst Ende Juni kommen. Bis dahin berät die Bund-Länder-Arbeitsgruppe über verschiedene Vorschläge, etwa ob kinderlose Paare künftig mehr Pflegeversicherung zahlen sollten. 4 Reformpakete, die in ein großes Gesamtpaket gepackt werden sollen. Doch noch ist unklar, ob sich Union und SPD darauf einigen können, zumindest vor der Sommerpause. Das kritisiert die Politikwissenschaftlerin Andrea Römmele.
6: Die Zeit ist knapp, weil ja auch das Vertrauen in die Regierung schwindet. Und wenn dieses Vertrauen noch weiter schwindet, dann hat die Regierung noch weniger Rückhalt als bisher.
4: Bleibt das Reformpaket also liegen, droht nach der Sommerpause die Retour durch die Wähler bei den 3 Landtagswahlen im Osten.
0: Wie die Bevölkerung auf die Reformpakete der Bundesregierung blickt, das hat meine Kollegin Susanne Stichler Ellen Inni gestern in den Tagesthemen gefragt.
7: Wie ist denn die grundsätzliche Haltung der Bevölkerung zu den geplanten Reformen? Da wird ja an sehr vielen verschiedenen Themen gearbeitet, Krankenversicherung, Rente, Pflege. Und deshalb haben wir eine grundsätzliche Frage im Zusammenhang mit Sozialreformen gestellt, nämlich sollte man eher die Beiträge erhöhen oder die Leistungen kürzen? Und das ist der Blick der Deutschen auf diese Frage. Es gibt eine relative Mehrheit von 44%, die sagt, ich finde Beitragserhöhungen besser, und 28%, die sagen eher Leistungskürzungen. Die fehlenden Prozente zu 100 haben sich zu der Frage nicht verhalten. Interessant wird es jetzt, wenn man sich die verschiedenen Parteianhänger anguckt. Denn bei den Anhängern der Linkspartei gibt es eine klare Mehrheit für Beitragserhöhungen. Bei den Grünen auch noch eine Mehrheit. Bei den Anhängern von SPD und Union sieht es schon etwas anders aus. Und bei den Anhängern der AfD, die sind tatsächlich gespalten. Da sagen fast gleich viele, ich bin für Leistungskürzungen oder für Beitragserhöhungen. Also in welche Richtung sich tatsächlich die Sozialreformen dann bewegen werden, das ist ja auch noch nicht ganz bis zu Ende ausdiskutiert.
8: Was sind denn für die Menschen im Land die drängendsten Probleme?
7: Also das, was durch die Reformen jetzt tatsächlich adressiert werden soll, das gehört zu den Top 6 der wichtigsten Probleme, die wir diesen Monat abgefragt haben, nämlich das Thema soziale Ungerechtigkeit. 18% der Menschen in Deutschland nennen das als eins der wichtigsten Probleme, und ähnlich hoher Wert mit der Rente mit 12% der Nennungen, plus 2 im Vergleich zu November 2025, als wir das zuletzt gefragt hatten. Aber an erster Stelle in diesem Monat mit 27% minus 1 das Thema Wirtschaft. Das hat damit die Zuwanderung auf den zweiten Platz verdrängt. 21% der Nennungen, minus 11 im Vergleich zum letzten Mal. Da war die Zuwanderung das Top-Thema, und Bildung mit 11% plus 3 und Umweltklima 10% minus 4. Das sind die Top 6 Themen, die Deutschen als Probleme im Moment am ehesten bewältigt sehen wollen. Zur Unterstützung dieser Priorisierung der Wirtschaft haben wir diesen Monat auch zur wirtschaftlichen Lage in Deutschland gefragt. Eine deutliche Mehrheit, eine überwältigende Mehrheit sagt, gesamtwirtschaftlich gesehen geht es unserer Wirtschaft nicht gut. Aber was wir sehen, auch eine Verschiebung bei der persönlichen wirtschaftlichen Lage. Da haben wir nämlich gefragt, meinen Sie, dass es Ihnen in einem Jahr besser oder schlechter geht als heute? Gucken wir auf die Werte. 6% sagen, es würde mir in einem Jahr besser gehen als heute, minus 6 Punkte. Das ist die deutliche Minderheit im Vergleich zu Juli 2025, als wir das zuletzt gefragt hatten. Gut, jeder zweite, 53%, sagt, es wird mir ungefähr gleich gut gehen, minus 10 Punkte, also hier auch ein Rückgang. Und hier, dieser Balken ist deutlich gewachsen. 38% sagen, ich glaube, es geht mir schlechter als heute in einem Jahr, plus 17 Punkte. Und genau auf diesen gewachsenen Balken wollen wir jetzt auch noch mal schauen, nämlich mit Blick auf die einzelnen Parteianhänger, die gesagt haben, ich glaube, in einem Jahr geht es mir schlechter als jetzt. Alle 38, das ist die Gesamtbevölkerung. Aber bei den Anhängern der AfD sagen das 64%, also 2/3 der AfD-Anhänger haben offensichtlich Angst vor sozialem Abstieg. Wenn wir auf die anderen Anhänger der Parteien gucken, ist diese Angst nicht so deutlich ausgeprägt wie bei den Anhängern der AfD. Und wenn man das zusammennimmt, also eine große Sorge um möglicherweise wirtschaftlichen Abstieg und die große Unzufriedenheit mit der Arbeit der Bundesregierung, diesen Monat ein Rekordtief, nur noch 12% sind zufrieden mit der Arbeit dieser Bundesregierung, dann kennzeichnet das schon sehr stark die politische Stimmung aktuell.
8: Ja, und was heißt all das für die Sonntagsfrage?
7: Ja, das spiegelt sich natürlich auch in der aktuellen Sonntagsfrage wieder. Wenn schon jetzt am Sonntag Bundestagswahl wäre, dann käme die Union auf 23%. Das ist 1 Punkt weniger im Vergleich zum Vormonat. Die AfD wäre stabil bei 27%. Das ist immer noch der höchste Wert, den wir je für die AfD hier im ARD-Deutschland-Trend gemessen haben. Die SPD käme auf 13% plus 1 Punkt. Die Grünen 14% minus 1 Punkt. Und alle weiteren Parteien jetzt stabil. Die Linkspartei bei 10%, das BSW bei 3% und die FDP bei 4%. Die übrigen Parteien sind zusammen bei 6% plus 1 Punkt. Also insgesamt wenig Bewegung in dieser Sonntagsfrage. Aber man muss doch konstatieren, dass der Abstand zwischen Union und AfD noch mal ein kleines Stück größer geworden ist. Das ist natürlich eine Entwicklung, die wir in den nächsten Wochen und Monaten auch weiter beobachten werden. 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
1: Guten Tag und herzlich willkommen zur Tagesschau. Für die deutsche UN-Delegation um Außenminister Wadephul war es eine herbe Enttäuschung, die Niederlage gestern bei der Abstimmung über einen deutschen Sitz im Weltsicherheitsrat. Gleich danach begann die Diskussion über die Gründe. War es die deutsche Unterstützung für Israel, mangelnde Kritik an der US-Regierung oder das Fehlen von Kanzler Merz bei der UN-Generalversammlung? Die Opposition jedenfalls sieht die Verantwortung bei Regierung und Kanzler. Kilian Pfeffer in Berlin, nach dieser Niederlage, wie fällt heute die Analyse aus?
2: Ja, die Gründe sind vielschichtig. Der frühere UN-Botschafter Christoph Heusgen hat ein paar genannt. Zum Beispiel, dass Deutschland zu spät in die Werbekampagne für sich selbst eingestiegen ist, auch nicht intensiv genug für sich selbst geworben hat, dass zum Beispiel auch der Bundeskanzler nicht zur zurückliegenden Vollversammlung der UNO geflogen ist. Zu hören ist auch, dass Russland hinter den Kulissen Stimmung gegen Deutschlands Bewerbung gemacht hat, wegen Deutschlands Rolle im Ukraine-Krieg. Und in der Tat wird immer wieder angeführt, immer wieder ist zu hören, dass Deutschland Israel bei Israels Vorgehen im Gaza-Krieg unterstützt hat und nicht als völkerrechtswidrig bezeichnet hat und dadurch Glaubwürdigkeit verspielt habe. Also es ist so, man kann eine Wahl verlieren, aber diese Niederlage wird als blamabel empfunden. Und zwar deswegen, weil man kurz vorher noch Signale von ausreichend Ländern hatte eigentlich, dass sie Deutschland ihre Stimme geben würden. Das haben sie dann doch nicht getan bei der geheimen Abstimmung. Das heißt, das waren falsche Zusagen. Und das ist natürlich blamabel und spiegelt auch das Standing von Deutschland wider.
1: Noch ganz kurz, grundsätzlich, warum wäre dieser Sitz im Sicherheitsrat so wichtig gewesen für Deutschland?
2: Ja, um es kurz zu sagen, Einfluss. Friedrich Merz versteht sich selbst als Außenkanzler, will auch Deutschlands Anspruch in der Welt stärken. Ein Sitz im Sicherheitsrat hätte natürlich dazu beigetragen, diesen Anspruch zu untermauern und diese Rolle zu stärken.
1: Danke für diese Einschätzung. Kilian Pfeffer nach Berlin. Dürfen abgelehnten Asylbewerbern die Leistungen gekürzt werden? Mit dieser Frage musste sich der Europäische Gerichtshof beschäftigen. Geklagt hatte ein Mann aus Afghanistan vor dem Bundessozialgericht. Sein Asylantrag war abgelehnt worden. Er sollte nach Rumänien überstellt werden, wo er bereits Asyl beantragt hatte. Der Landkreis Schweinfurt hatte ihm nur noch Sachleistungen für Unterkunft, Essen und Hygiene gewährt. Das habe gegen EU-Recht verstoßen, befand nun der EuGH in Luxemburg. Alena Lagmöller aus unserer Rechtsredaktion in Karlsruhe ist uns jetzt zugeschaltet. Wie hat der EuGH sein Urteil begründet?
3: Ja, für Asylbewerber, die abgelehnt wurden, weil ein anderer EU-Staat zuständig ist, sollte es eigentlich keine Kleidung und auch kein Bargeld mehr geben. Und dazu hat der EuGH gesagt, dass das europarechtswidrig ist. Denn auch Asylbewerber haben einen Anspruch auf einen angemessenen Lebensstandard. Und dazu gehört Kleidung, aber dazu gehört eben auch Geld als Mindestmaß an Selbstbestimmung, damit man sich mal eine Fahrkarte kaufen kann zum Beispiel. Und diese Maßstäbe, die gelten unabhängig davon, ob sich der Asylbewerber in dem Staat befindet, der auch tatsächlich für sein Asylverfahren zuständig ist, oder eben in einem anderen Mitgliedstaat der Union.
1: Welche Bedeutung hat dieses Urteil?
3: Also erstmal bedeutet das, dass Deutschlands Regelungen so nicht weitergehen können. Und der deutsche Gesetzgeber hat 2024 ja sogar nochmal nachgeschärft und komplette Leistungsstreichungen ermöglicht. Und wenn schon die Kürzungen nicht in Ordnung ist, wenn es nicht in Ordnung ist, den Leuten keine Kleidung mehr zu geben und kein Geld, dann gilt das natürlich erst recht für die komplette Streichung von Leistungen. Spannende Frage ist jetzt noch, nächste Woche tritt europaweit die Reform des großen europäischen Asylsystems in Kraft, wie sich diese Entscheidung da auswirkt. Und auch dort werden neue Maßstäbe für Asylbewerberleistungen für abgelehnte Asylbewerber gesetzt. Allerdings werden auch die Grundrechte betont. Und was die Grundrechte angeht, da hat der EuGH heute nochmal deutliche Pflöcke eingehauen.
1: Danke für diese Einordnung, Alena Lagmöller nach Karlsruhe. Mehr als 1 Million Menschen im Libanon wurden durch die Kämpfe zwischen Israel und der Hisbollah-Miliz aus ihren Wohngebieten vertrieben. Trotz der seit April geltenden Waffenruhe konnten sie nicht zurückkehren, denn die Angriffe gingen unvermindert weiter. Nun haben sich Vertreter von Israel und dem Libanon auf einen neuen Anlauf zur Umsetzung der Waffenruhe verständigt. Doch die Bevölkerung bezweifelt auch diesmal, dass sie hält.
4: Jubel auf den Rängen gab es im größten Stadion Beiruts schon lange nicht mehr. Stattdessen Drohnenlärm. Seit Beginn des Krieges sind hier rund 500 Familien untergekommen. Ihr Alltag findet in den Katakomben statt. Schon seit Wochen gehen die Kinder nicht mehr zur Schule. Randa Fadlallah ist mit ihrer Familie aus der Region um Nabatil geflohen. In diesen Tagen hat sie die Gesprächsrunde zwischen Israel und dem Libanon im Radio verfolgt. In den Nachrichten sprechen sie von Diplomatie und einer Waffenruhe, die endlich halten soll. Diese Verhandlungen sind eine Lüge. Die Drohnen über unseren Köpfen brummen seit dem frühen Morgen. Sie sprechen immer von Waffenruhe, aber wie gestern auch geht das Töten weiter. 2 Tage hatten Vertreter Israels und des Libanon in Washington verhandelt. Als Kriegspartei saß die Hisbollah nicht mit am Tisch. Beide Seiten einigten sich darauf, unter Leitung der Vereinigten Staaten die Einrichtung von vorläufigen Zonen zügig voranzutreiben, in denen die libanesische Armee die alleinige Kontrolle über das Gebiet übernimmt, unter Ausschluss aller nichtstaatlichen Akteure. Gestern griff Israels Militär aus der Luft Ziele in der Stadt Nabatil und Umgebung an. Die Bewohner von 10 Dörfern wurden aufgefordert, ihre Häuser zu verlassen. Im Süden des Libanon gehen die gegenseitigen Angriffe der Hisbollah-Miliz und der israelischen Armee auch heute Morgen weiter. Die vertriebenen Menschen in den Notunterkünften des Landes haben wenig Hoffnung, dass diese Waffenruhe wirklich hält.
1: Die Bundesregierung will die Finanznöte der Pflegeversicherung mit einem Bündel an Maßnahmen angehen. Das Gesundheitsministerium hat dazu einen ersten Gesetzentwurf vorbereitet, über den verschiedene Medien berichten. Demnach sollen der Beitrag für Kinderlose um 0,1 Prozentpunkte steigen und die Mitversicherung von Ehepartnern eingeschränkt werden. Außerdem ist geplant, die Beitragsbemessungsgrenze anzuheben. Dann müssten Gutverdiener mehr zahlen. Mit weiteren Maßnahmen sollen im ersten Jahr insgesamt mehr als 11 Milliarden Euro eingespart werden. Der Baukonzern Hochtief steigt zum ersten Mal in den deutschen Leitindex DAX auf. Das Unternehmen aus Essen verdrängt zum 22. Juni den VW-Großaktionär Porsche SE, der in den Nebenwerteindex MDAX absteigt. Das teilte die deutsche Börsentochter ISS Stocks mit. Hochtief hatte zuletzt vor allem von Geschäften in den USA profitiert. Dort wurden Rechenzentren für künstliche Intelligenz errichtet. Der Aktienkurs hat sich innerhalb eines Jahres fast verdreifacht. In einer Woche geht es los, die Fußball-Weltmeisterschaft in Nordamerika beginnt. Für die Gastgeberländer USA, Kanada und Mexiko bedeutet das, vorbereitet zu sein auf Fans aus 48 Teilnehmerländern und mögliche Sicherheitsprobleme, denn einige Begegnungen gelten als Risikospiele. Die ersten Mannschaften sind bereits eingetroffen.
5: Der Titelverteidiger kommt als einer der ersten an und wird begeistert empfangen. Großer Bahnhof für die Nationalmannschaft von Argentinien in Kansas City, Missouri. Vor allem Superstar Lionel Messi soll die Massen anlocken. Kansas City wird etwas erleben, was es dort noch nie gegeben hat, allein schon wegen der Leidenschaft von uns Argentiniern. Auch die deutsche Nationalmannschaft ist auf amerikanischem Boden gelandet. Am Samstag steht in Chicago die Generalprobe gegen den Gastgeber an. Die Grenzstadt Tijuana, Mexiko, wird das iranische Team beherbergen. Nicht nur dessen Spiele werden mit Spannung erwartet. Insgesamt gibt es viele Partien mit einem erhöhten Sicherheitsrisiko. Das wird kompliziert. Wir erwarten 5 bis 7 Millionen Besucher. Es werden einige Länder gegeneinander antreten, zwischen denen eine enorme Feindseligkeit herrscht. In Kanada hat die Polizei kurz vor WM-Start einen großen Fang gemacht und so viele gefälschte Fanartikel sichergestellt wie noch nie in der Geschichte des Co-Gastgebers. Wir haben mehr als 16.000 gefälschte Trikots und Flaggen bekannter Marken sowie 2 gefälschte WM-Pokale sichergestellt mit einem geschätzten Schwarzmarktwert von mehr als 2,5 Millionen US-Dollar. Der echte WM-Pokal wird am 19. Juli vor den Toren von New York City vergeben und wurde dort vorab von Weltmeister Bastian Schweinsteiger schon mal der Öffentlichkeit präsentiert.
1: Katholiken in Deutschland begehen heute Fronleichnam. Bei Gottesdiensten und Prozessionen bringen sie öffentlich ihren Glauben zum Ausdruck, wonach Christus in Form von Brot und Wein leibhaftig gegenwärtig ist. Am oberbayerischen Staffelsee finden die Feierlichkeiten traditionell auch zu Wasser statt, inklusive geschmückter Fähren und Ruderboote. In Thüringen feiern die katholischen Sorben in jahrhundertealter Tradition, wie zum Beispiel hier in Heiligenstadt. Und jetzt noch der Blick aufs Wetter.
6: Heute ist es im Südosten zum Teil freundlich, sonst meist stark bewölkt. Am Nachmittag ziehen von Westen her kräftige Schauer und Gewitter auf, zum Teil mit Starkregen, Hagel und Sturmböen bis hin zu schweren Sturmböen. In der Nacht lockert es von Nordwesten her auf, die Schauer erreichen den Südosten und gehen dort in Dauerregen über. Heute Höchstwerte von 15 Grad in Eifel und Sauerland bis 26 Grad in der Lausitz. Kommende Nacht Abkühlung auf 14 bis 6 Grad.
1: Willkommen zu Tagesschau 24, dem Nachrichtensender der ARD. In Deutschland bekommen Menschen, die abgeschoben werden sollen, inzwischen nur noch das Nötigste. Eine Unterkunft, Nahrung oder Hygieneartikel, aber kein Geld. Doch nun hat der Europäische Gerichtshof geurteilt, dass dieses Verfahren gegen Europarecht verstößt. Geldleistungen seien notwendig, um Asylbewerbern so wörtlich zu einem Minimum an Selbstbestimmung zu verhelfen. Etwa um Fahrscheine oder Handykarten zu kaufen. Geklagt hatte ein Asylbewerber aus Afghanistan, der von Deutschland nach Rumänien abgeschoben werden sollte.
7: Klaus Schang kennt viele Menschen, die mit wenig auskommen müssen. Er ist Anwalt für Sozialrecht in Passau. Seit einigen Jahren hat er sich auf Geflüchtete spezialisiert. Einer seiner Mandanten ist ein afghanischer Asylbewerber.
8: Zunächst mal war der untergebracht in einer Erstaufnahmeeinrichtung, einer sogenannten Ankereinrichtung in Schweinfurt in Unterfranken. Und gibt es eine Kantine, wo Ernährung als Sachleistung gewährt wird und für die sonstigen Bedarfe hat er ca. 150 Euro im Monat bekommen.
7: 2021 wird sein Asylantrag in Deutschland abgelehnt, weil Rumänien für das Verfahren zuständig ist. Deshalb werden auch die Leistungen gekürzt. Nach der sogenannten Dublin-III-Verordnung ist immer das Land für Asylgesuche zuständig, in dem der Flüchtling zum ersten Mal die Europäische Union betreten hat oder einen Asylantrag gestellt hat. Im Fall von Klaus Schanks Mandanten ist das Rumänien. Er ist dann aber nach Deutschland weitergereist. Dort bekommt er Leistungen nach dem Asylbewerberleistungsgesetz. Sachleistungen wie das Wohnen in einer Unterkunft oder Lebensmittel, aber auch ein bisschen Geld zur freien Verfügung. Insgesamt aber weniger als die Grundsicherung. Deutschland hat dann seinen Asylantrag abgelehnt und die Abschiebung nach Rumänien angeordnet, weil das Land nach der Dublin-Verordnung zuständig ist. 2019 entschied der deutsche Gesetzgeber, für solche abgelehnten Asylbewerber gibt es weniger Leistungen. Schanks Mandanten wurden deshalb Kleidung und Geld gestrichen.
8: Also die Menschen in dieser Einrichtung, wenn sie eine Kürzung haben, bekommen dann keine Leistungen mehr für Mobilität zum Beispiel, können also den öffentlichen Nahverkehr nicht benutzen. Sie bekommen keine Leistung für Kommunikation, können keine Handykarte mehr, keine SIM-Karte mehr kaufen und sind eigentlich darauf festgenagelt, nur noch in diesem Lager zu leben.
7: Schank hält das für einen Verstoß gegen Europarecht und hat gegen die gekürzten Leistungen für seinen Mandanten geklagt, bis zum Bundessozialgericht in Kassel. Das legte das Verfahren dem Europäischen Gerichtshof vor.
1: Alena Lagmöller aus unserer Rechtsredaktion in Karlsruhe. Was hat der EuGH da genau entschieden und wie hat er das Urteil begründet?
3: Ja, bisher ist es ja so, dass Asylbewerbern, deren Asylantrag abgelehnt wurde, weil ein anderer EU-Staat dafür zuständig ist, dass denen die Leistungen gekürzt werden können. Konkret, es gibt keine Kleidung mehr und es gibt auch kein Geld mehr. Und dazu hat der EuGH gesagt, das ist europarechtswidrig, denn geflüchtete Asylbewerber haben einen Anspruch auf einen angemessenen Lebensstandard. Da gehört neben einer Unterkunft, Ernährung, Heizung, also dass man nicht friert, Strom etc., gehört eben auch Kleidung dazu und eben diese Geldleistung. Die Geldleistungen sollen ein Minimum an sozialer Teilhabe ermöglichen, an Selbstbestimmtheit, sich mal eine Fahrkarte kaufen oder auch Körperpflegeprodukte. Und Kleidung hat der EuGH als zu den elementarsten Bedürfnissen zugehörig erklärt. Also Kleidung und Geld dürfen nicht gestrichen werden.
1: Und worum ging es denn nun in diesem konkreten Fall?
3: Ja, in dem konkreten Fall ging es um einen Mann aus Afghanistan. Er ist über Rumänien dann nach Deutschland gekommen und in Deutschland wurde sein Asylantrag abgelehnt, weil eben Rumänien zuständig ist. Und dann hat er weiterhin, soweit ich weiß, in seiner Asylunterkunft im Landkreis Schweinfurt gelebt, aber hatte dort eben nur gelebt. Also er konnte halt in die Kantine gehen, er hatte ein Bett und er hatte das Nötigste an Körperpflegeprodukten, aber das war es eben auch. Das ist diese Bett-Brot-Seife-Regelung.
9: Aber es geht ja um Asylbewerber, die bereits abgelehnt wurden. Ist das kein Argument, um Leistungen auch zu kürzen?
3: Ja, das hat sich der deutsche Gesetzgeber so gedacht, 2019 und dann auch 2024, als er im Nachgang zum Attentat auf den Solinger Markt da die Leistungen nochmal, sogar Leistungsstreichungen ermöglicht hat. Also hat diese Regelung nochmal nachgeschärft, immer mit dem Argument, die Leute sind ja ausreisepflichtig und sollen deswegen hier keine Leistung bekommen. Und da hat der EuGH jetzt einen deutlichen Riegel vorgeschoben und hat betont, dass es im Europarecht keine Verankerung dafür gibt, Asylbewerber, die abgelehnt sind und für die ein anderer Staat in der Europäischen Union zuständig ist, anders zu behandeln als solche, die hier noch im laufenden Asylverfahren sind. Also solche Ungleichbehandlungen, da hat der EuGH einen Riegel vorgeschoben.
9: Und was folgt jetzt aus diesem Urteil für Deutschland?
3: Also die konkreten Regelungen müssen erstmal unangewendet bleiben. Wenn jetzt, also das heißt, auch Asylbewerber, die abgelehnt sind nach der Dublin-Verordnung, bekommen weiterhin Kleidung oder haben Anspruch auf Kleidung und haben auch Anspruch auf Bargeld oder zumindest auf die Bezahlkarte. Und wenn die Behörden sich da weigern, hätten sie auch gute Chancen, vor den Gerichten auf diese Leistungen zu klagen.
9: Das europäische Asylsystem wurde ja gerade reformiert. Neuerungen treten demnächst in Kraft. Könnte da das Urteil auch Auswirkungen darauf haben?
3: Ja, ganz konkret, die Reform des GEAS-Systems tritt sogar nächste Woche in Kraft. Also das ist schon sehr bald. Und interessanterweise werden dort andere Maßstäbe angelegt als bisher, wenn es um eben die Leistung für solche abgelehnten Asylbewerber geht. Also da ist auch von Leistungsstreichungen, Leistungskürzungen die Rede, allerdings unbeschadet im Einklang mit den europäischen Grundrechten. Und der Europäische Gerichtshof betont hier diese Grundrechte nochmal ganz massiv und spricht eben von den elementarsten Bedürfnissen. Dazu gehört eben auch die Kleidung und eben von dem Minimum an sozialer Teilhabe, an Selbstbestimmtheit. Und deswegen kann man dieses Urteil auch trotz mit Blick auf diese GEAS-Regelung, die nächste Woche in Kraft treten wird, kann man das nicht einfach beiseite legen, sondern das wird eben auch weiterhin noch deutliche Auswirkungen haben.
9: Dankeschön nach Karlsruhe. Alena Lagmöller. Zum Sport bei Tagesschau 24. Für die Fußballnationalmannschaft beginnt nach der Ankunft in Chicago nun die heiße Phase der WM-Vorbereitung im wahrsten Sinne des Wortes. Denn an die hohen Temperaturen müssen sich die Spieler ja noch gewöhnen. Dafür haben sie heute und morgen zwei Trainingseinheiten vor dem letzten Vorbereitungsspiel am Samstag, dann gegen Co-Gastgeber USA.
10: Es ist ein Trainingsauftakt mit Hindernissen. Der Platz der Chicago Fire ist zwar perfekt, aber die Einfahrt ist nicht die breiteste. Da tut sich ein Mannschaftsbus schwer. Irgendwie geht es aber dann doch über den steinigen Untergrund. Es kratzt ein bisschen, aber es geht. Ein erstes Anschwitzen und Akklimatisieren.
11: Die Bedingungen natürlich nicht ganz einfach, weil die Temperaturen natürlich schwierig sind, zumindest für uns Europäer. Das sind wir natürlich nicht so gewohnt.
10: Zwischen Hitze und Regeneration. Es wird eine Mammutaufgabe für alle Mannschaften. Und letztlich ist es auch ein bisschen Kopfsache.
12: Ich war immer ein Spieler, der lieber bei Hitze gespielt hat als bei Regen. Bei Regen stand ich immer sehr steif da, bei Hitze habe ich zwar geschwitzt, aber bin gern gerannt. Und ich glaube, man kann damit gut klarkommen.
10: Inzwischen ist auch Kai Havertz angekommen, der nach dem Champions-League-Finale mit Arsenal London separat angereist ist. Manuel Neuer übt zwar, ist aber nicht im Mannschaftstraining. Die Zeit wird knapp bis zum Test am Samstag gegen die USA. Pannenfrei, die Abreise dann nach der ersten Übungseinheit. Die DFB-Auswahl nutzt die ersten Stunden in Chicago auch, um etwas amerikanisches Flair aufzusaugen. Die Millionenmetropole ist traumhaft gelegen am Westufer des Michigansee und bietet jede Menge Sehenswertes. Im Vordergrund steht aber der sportliche und nicht der touristische Aspekt.
9: In der Handball-Bundesliga stand der SC Magdeburg schon vor dem letzten Spieltag gestern Abend als neuer deutscher Meister fest. In der Partie gegen den VfL Gummersbach gewannen sie dann aber auch noch mit 38-35 und durften im Anschluss die Meisterschale entgegennehmen.
13: Um 21.59 Uhr stemmten Christian O'Sullivan und Tim Hornke die Meisterschale in die Höhe. Beide werden wie fünf weitere Spieler den Verein nach der Saison verlassen und der Kapitän schwelgte in Erinnerungen.
14: Hat unglaublich viel Spaß gemacht, ein Teil davon zu sein, etwas zu bauen und wo wir gerade stehen. Dann ist es auch richtig, jetzt den Verein zu verlassen.
13: Vor der Party musste Magdeburg aber mächtig ackern, denn die Gäste waren zunächst das bessere Team. Exemplarisch diese letzte Szene. Erst tackerte Schlurow den Ball in die Maschen und dann durfte das Magdeburger Publikum Gummersbachs Keeper Kusmanovic noch einmal bewundern. Parade Nummer 9 für den Mann, der zur neuen Saison zum SCM wechseln wird. Auch in Halbzeit 2 kam der VfL gut rein, aber der SC Magdeburg arbeitete sich wieder ran. Musche traf zum 22 beide. Gummersbach kämpfte für den Auswärtssieg und fand bis tief in Halbzeit 2 immer wieder Lösungen, wie hier durch Halbeck mit dem 28. Treffer nach 45 Minuten. Und wir springen in die Schlussphase. Noch waren knapp 4 Minuten auf der Uhr, eine Ewigkeit im Handball und ewig oft stand auch Tim Hornke für Magdeburg auf der Platte, der hier den SCM in Führung brachte. Den Schlusspunkt setzte der Kapitän Christian O'Sullivan in seinem letzten Bundesliga-Heimspiel für Magdeburg zum Endstand von 38-35. Ehe das rein Sportliche in den Hintergrund rückte und die Leistung einer ganzen Dekade Anerkennung fand, als das Trikot in die Hall of Fame aufgenommen und unter das Hallendach gezogen wurde.
9: Bei der 3x3 Basketball-Weltmeisterschaft in Warschau haben beide deutsche Teams das Viertelfinale vorzeitig erreicht. Die Frauen stehen nach einem 17-16 Sieg über Lettland als Gruppensieger fest und ebenso die Männer. Die sind nach einem 21-13 Erfolg über die Niederlande und 3 Siegen aus 3 Spielen nicht mehr vom Platz 1 ihrer Vorrundengruppe zu verdrängen. Zum Radsport. Da zeigt beim Giro d'Italia der Frauen Antonia Niedermayer weiter eine starke Leistung. Sie hat gestern ihren ersten Etappensieg nur knapp verpasst. Auf der 5. Etappe wurde sie im Sprint Dritte und schob sich damit auch in der Gesamtwertung auf Rang 3 vor.
15: Demi Wollering gewinnt die 5. Etappe des Giro Donne. Nach 146 Kilometern und satten 3500 Höhenmetern hat die Niederländerin im Sprint die besten Beine. Die ersten Glückwünsche kommen von Antonia Niedermayer. Die wird starke Dritte und übernimmt diesen Rang jetzt auch in der Gesamtwertung.
16: Ich bin wirklich sehr zufrieden mit meinem Ergebnis heute.
15: Auf dem Weg von Longarone nach Sante Stefano waren die Topfahrerinnen immer unter sich. Nur Marlen Reus aus der Schweiz musste abreißen lassen. Niedermayer zusammen mit der Kanadierin Isabella Holmgren und den beiden Niederländerinnen Wollering und Anna van der Briggen ohne Schwächen. Für die 23-jährige Niedermayer sind diese Anstiege wie gemacht. Steil, stetig und schwer. Nur das Finale war es nicht. Bergab, flacher Sprint von allen 4 Fahrerinnen kam das nur Wollering entgegen.
16: War es einfach super hart, viele Attacken, hartes Tempo am Berg. Und ja, am Schluss waren wir dann zu viert.
17: It was a really nice day.
15: Wir hatten einen guten Tag, mussten alles geben, was wir hatten. Es war ein echter Kampf da draußen. Wollering feiert in Sante Stefano Karrieresieg Nummer 63, zieht damit mit der deutschen Legende Hanka Kupfernagel gleich und bleibt erste Verfolgerin im Gesamtklassement. Antonia Niedermayer rückt nach diesem Tag auf Rang 3, rund 1,5 Minuten hinter der Gesamtführenden Anna van der Breggen.
9: Abgestraft, so urteilen einige Beobachter. Bundesaußenminister Wadephul selbst sprach von einer herben Niederlage. Es geht um die Schlappe, die Deutschland gestern in der UN-Vollversammlung in New York eingefahren hat. Bei der Abstimmung um einen nicht ständigen Sitz im wichtigsten UN-Gremium, dem Sicherheitsrat, wurde die nötige Zweidrittelmehrheit verfehlt. Westeuropa wird nun durch Österreich und Portugal vertreten.
18: Johann Wadephul hat zig Hände geschüttelt, deutsche Spezialitäten kredenzt, war fast eine Woche auf diplomatischer Speed-Dating-Tour in New York. Immer mit der Botschaft, wählt uns, die zuverlässigen Partner und pünktlichen Zahler. Deutschland ist immerhin Nummer 2, wenn es bei der UN ums Geld geht. Doch die Charmoffensive hat nicht alle überzeugt.
19: Austria 131.
18: Glückliches Österreich. 131 Stimmen, schon im ersten Wahlgang ein klarer Sieg. Auch Portugal kann jubeln. Versteinerte Mienen bei den Deutschen, nur 104 Stimmen.
20: Auch Deutschland war bereit, in den kommenden 2 Jahren einen substanziellen Beitrag zur Arbeit des Sicherheitsrates zu leisten. Wir haben ein gutes Angebot unterbreitet. Es ist klar, das Ergebnis ist eine echte Enttäuschung und es ist eine herbe Niederlage.
18: Aus der Traum, im mächtigsten Gremium der Weltgemeinschaft wieder mit am Tisch zu sitzen. Der Sicherheitsrat besteht aus 15 Staaten, davon 5 ständige Mitglieder, Frankreich, Großbritannien, USA, Russland und China. Nur sie haben ein Vetorecht. Die 10 nicht ständigen Mitglieder werden für jeweils 2 Jahre gewählt. Österreich hatte für sich als neutrales und kleines Land geworben und damit offenbar überzeugt.
17: Es ist auch ein Ausdruck der Fairness, dass kleine Staaten regelmäßig vertreten sein wollen und auch sich vertreten fühlen wollen im Sicherheitsrat. Ich würde nicht den Fehler machen, das als eine Absage an deutsche Außenpolitik zu interpretieren, weil gerade Deutschland und Österreich sehr gemeinsam auch allein sind bei ganz vielen Themen.
18: Doch haben sich die Deutschen stark genug gemacht fürs Völkerrecht, vor allem wenn es um Israel geht, fragen sich viele. Als 2023 über eine humanitäre Waffenruhe in Gaza abgestimmt wird, enthält sich Deutschland auch damals aus Solidarität zu Israel. Eine große Mehrheit von UN-Mitgliedstaaten hat Palästina in den vergangenen Jahren unterstützt, vor allem bei Israels Krieg in Gaza und der Westbankpolitik. Man sollte aber auch die anderen Faktoren nicht unterschätzen und die Niederlage nicht auf einen einzelnen Punkt reduzieren. Der Außenminister hatte auf einen guten Tag für Deutschland gehofft, doch daraus wurde nichts.
9: Christoph Mestmacher in Berlin. Die Reaktionen auf die gescheiterte UN-Bewerbung sind verheerend. Wie groß ist denn der Schaden für die Bundesregierung?
19: Ach, der würde ich schon als nicht unerheblich einschätzen. Das hat man ja auch in der Äußerung des Außenministers Joadefuhl gemerkt, der von einer herben Enttäuschung sprach und besonders auf die Deutlichkeit des Ergebnisses hingewiesen hat. Also ein Vertrauensbeweis ist es nicht gewesen. Und das trifft natürlich auch auf ein Deutschland, das eigentlich unter Bundeskanzler Merz ja etwas offensiver auch eine Führungsrolle einnehmen wolle, nicht nur in Europa. Und da gab es jetzt erstmal einen Dämpfer.
9: Wie viel geht denn da auf das Konto von Bundeskanzler Merz? Er ist ja seit seinem Amtsantritt mit einem starken außenpolitischen Agieren aufgefallen.
19: Ja, das ist möglicherweise auch einer der Gründe, das haben wir auch in dem Beitrag zuvor gehört, dass dieses außenpolitische Agieren unter bestimmten Punkten eben als etwas indifferent, vor allen Dingen im Kreis der Vereinten Nationen wahrgenommen worden ist. Und dann gibt es die Frage des mangelnden Gewichts, der Unterstützung dieser Bewerbung, die die Bundesregierung ja geerbt hat. Bundeskanzler Friedrich Merz hat bei der UN-Generalversammlung 2025 keine Rede gehalten, konnte er auch nicht, ehrlich gesagt, weil er innenpolitisch gebunden war. Da gab es gerade den neuen Haushalt, der aufzustellen ist und das gescheiterte oder das Debakel um die Wahl der Verfassungsrichterin. Insofern gab es da ein sachliches Argument. Möglicherweise ist es ihm trotzdem übel genommen worden.
9: Welche Gründe gibt es noch für die gescheiterte Bewerbung?
19: Also zum einen hat Deutschland erkennbar sehr auf die Rolle als zweitgrößter Zahler bei den Vereinten Nationen gesetzt. Das ist möglicherweise ein Argument, das nicht mehr gezogen hat. Johann Wadefuhl hat als zweites angeführt in seiner Äußerung mit sichtlich betroffenem Gesichtsausdruck, dass nicht alle, und bei denen er vorher um Stimmen geworben hat, ihm offenbar ehrlich gesagt hat, dass sie nicht für Deutschland stimmen werden, sodass man mit einer falschen Erwartungshaltung auch in diese Abstimmung gegangen ist. Und der Kernpunkt des Vorwurfs sind die doch zurückhaltenden Positionen in Sachen Völkerrecht und einer entsprechenden Verurteilung. Da richtet sich der Blick vor allen Dingen auf Venezuela und das im Prinzip Schweigen der Bundesregierung, aber auch auf den Angriffskrieg der Vereinigten Staaten von Amerika und Israel gegen Iran.
9: Aus der Opposition heißt es jetzt unter anderem, dass Deutschland das Völkerrecht nur dann verteidigt, wenn es politisch bequem ist. Was ist denn an dieser Aussage dran?
19: Ja, die Forderung kommt ja nicht nur, oder die Kritik kommt ja nicht nur aus Reihen der Opposition. Auch der außenpolitische Sprecher der SPD, Adis Achmetovic, hat sich in diese Richtung geäußert, dass das Völkerrecht eben nicht teilbar sei. Und die Debatte läuft ja in Berlin schon während der entsprechenden auch Enthaltungsprozesse oder während der zurückhaltenden Bewertung von bestimmten Vorgängen. Insofern, diese Kritik muss überdacht werden. Auf der anderen Seite ist die Loyalität und das Stehen an der Seite von Israel ein wichtiges außenpolitisches Pfund, mit dem die Bundesregierung hier auch immer agiert. Aber mit Sicherheit in der Weltgemeinschaft wurde das anders gesehen. Das konnte man ja bei dem Wahldebakel gestern durchaus ablesen.
9: Warum ist denn Deutschland überhaupt zu spät ins Rennen um einen Sitz eingestiegen?
19: weil man diese Forderung oder den Anspruch im Prinzip geerbt hat, wobei er ein bisschen in der deutschen Natur liegt, alle 8 Jahre nicht ständiges Mitglied im deutschen Sicherheitsrat zu sein. Aber so ganz beherzt hat man diese Bewerbung nicht rechtzeitig im Angriff genommen, jedenfalls wenn man es mit dem Nachbarland Österreich vergleicht.
9: Deutschland, du hast das angesprochen, ist der zweitgrößte Geldgeber in diesem ganzen UN-System. Wie schätzt du das ein? Wird das so bleiben?
19: Es wird zumindest debattiert werden jetzt. Die Debatte beginnt ja schon. Der hessische Minister für internationale und Europaangelegenheit, Manfred Penz, hat ja schon via Bild-Zeitung die Frage gestellt, ob es bei den hohen Beiträgen Deutschland für die Vereinten Nationen bleiben soll. Auch im Bundestag, wenn man die AfD anguckt, gibt es die Forderung, weniger Geld für internationale, auch für internationale Sicherheit zur Verfügung zu stellen. Diese Debatte wird Fahrt aufnehmen. Wir sind in Haushaltsverhandlungen. Und dann kommt dazu, dass mit Sicherheit nach Deutschland ein geschwächter Außenminister Jo Wadephul zurückkommt. Das hat er gestern ja auch schon zu erkennen gegeben mit seinem Statement aus New York, dass er schon weiß, dass seine Rolle jetzt nicht gerade gestärkt worden ist.
9: Danke für diese Einschätzung, Christoph Messmacher nach Berlin.
19: Gerne.
9: Guten Tag, hier ist die Tagesschau in 100 Sekunden. Europäischer Gerichtshof urteilt über gekürzte Asylleistungen. Demnach gehören zu einem angemessenen Lebensstandard auch Kleidung und Geld für den täglichen Bedarf. Geklagt hatte ein Mann aus Afghanistan. Der Landkreis Schweinfurt hatte seinen Asylantrag abgelehnt und nur noch Sachleistungen für Unterkunft, Essen und Hygiene gewährt. Das verstößt nach Ansicht des Gerichts gegen EU-Recht. Reaktionen auf deutsches Scheitern bei Kandidatur für UN-Sicherheitsrat. Außenminister Wadephul räumte in den Tagesthemen eine herbe Niederlage ein. Vertreter der Opposition sprachen von einer Blamage für Deutschland. Die UN-Länder stimmten für die Konkurrenten Österreich und Portugal. Libanon und Israel erneuern Waffenruhe. Nach Informationen des US-Außenministeriums haben sich beide Länder auf eine Umsetzung geeinigt. Voraussetzung dafür sei es, dass die pro-iranische Hisbollah-Miliz ihre Angriffe auf Israel einstelle. Nach libanesischen Angaben greift Israel aber weiter mit Drohnen an. EU-Staaten machen Weg für Beitrittsgespräche mit Ukraine und Moldau frei. Die zyprische EU-Ratspräsidentschaft teilte mit, nun könne der Start der Verhandlungen vorbereitet werden. Möglich wurde der Schritt, weil die neue Regierung in Ungarn die Blockade des Landes aufgegeben hatte. AfD laut ARD Deutschlandtrend weiter stärkste Kraft. Wenn am Sonntag Bundestagswahl wäre, käme die Partei laut Infratest DIMAP auf 27%. Kaum Veränderungen auch bei CDU und CSU mit 23%, den Grünen mit 14, der SPD mit 13 und der Linken mit 10%. FDP und BSW würden den Einzug in den Bundestag verpassen. Das Wetter überwiegend stark bewölkt und zunächst vor allem in der Nordhälfte Regen oder Schauer. Am Nachmittag von Westen her teils kräftige Schauer und Gewitter mit Sturmböen. Temperaturen 15 bis 26 Grad. Zeit für unser Update. Da schauen wir auf einige weitere Themen, die heute wichtig sind, zusammen mit meiner Kollegin Birgit Langhammer in der Tagesschau-Redaktion. Birgit, ob und wann der Iran-Krieg beendet werden kann, das beschäftigte uns ja schon ziemlich lange. US-Präsident Trump hat dazu ganz unterschiedliche Signale gesendet, zwischen sehr schnell und es brauche noch Zeit. Jetzt aber hat das Repräsentantenhaus gegen den Iran-Krieg gestimmt. Wie fiel das Ergebnis genau aus?
0: Ja, der Einsatz des US-Militärs seit Ende Februar in Iran, der fand ja statt auf Geheiß des US-Präsidenten. Er ist auch Oberbefehlshaber, aber es gab von Anfang an ja auch Kritik und es hieß, dafür bräuchte man auch noch die Zustimmung des Kongresses. Und jetzt hat es wieder eine Abstimmung gegeben im Repräsentantenhaus und diesmal fiel die tatsächlich positiv aus. Es waren 215 für den Entschluss, 208 dagegen. Also es heißt, es brauche für einen Kampfeinsatz auch eine formelle Kriegserklärung. Heißt auch, wenn man rechnet, 4 Stimmen kommen von den Republikanern. Das war außerdem auch eine namentliche Abstimmung. Also Donald Trump weiß jetzt sehr genau auch, wer von seinen Parteifreunden hier mitgestimmt hat. Und das heißt, das erhöht jetzt natürlich schon auch weiter den politischen Druck auf die US-Regierung. Denn es ist ja nach wie vor nicht abzusehen, wann es eine Friedenserklärung mit dem Iran gibt. Auch nicht, wann die Straße von Hormuz wirklich für alle Schiffe wieder sicher passierbar ist.
9: Und gibt es da direkte Konsequenzen für die Verhandlungen mit Teheran?
0: Jetzt erstmal nein. Also diese Zustimmung zu dieser Resolution hat erstmal keine weitere Auswirkung, außer eben vielleicht ein

0: Ukraine. Es könnte nämlich bald EU-Beitrittsverhandlungen beginnen. Ungarn hat nämlich seine Blockade nach dem Machtwechsel ja beendet. Was heißt das jetzt?
1: Ja, die beiden haben ja schon seit 2022 einen EU-Beitrittsstatus. Aber dann ist eben erstmal nichts passiert und es stockte. Und jetzt kann man eben hoffen, dass es offizielle Verhandlungen gibt. Der Beginn also startet. Und wir sehen hier auch einen Post, der kommt von der Ministerpräsidentin aus der Ukraine, Sviridenko, und die sagt auch, es ist ein sehr guter Tag. Man glaubt eben, dass es jetzt sogar ganz schnell losgehen könnte, weil eben alle 27 EU-Mitgliedstaaten sich darauf verständigt haben, dass man formell eröffnen kann. Im Idealfall sogar schon in ungefähr 10 Tagen, am 15. Juni, am Rande eines EU-Ministertreffens in Luxemburg.
0: Also positive Nachricht für die Ukraine. Wie geht's da jetzt weiter?
1: Ja, selbst wenn jetzt begonnen wird, ist es natürlich erstmal ein Startschuss. Das wird schon sehr positiv bewertet. Aber man darf jetzt nicht denken, dass es dann im Alltempo wirklich bis zu einem EU-Beitritt kommt, sondern in diesem ersten Verhandlungsabschnitt, da müssen die Länder jetzt erstmal zeigen, dass ihr Justizsystem, dass ihre öffentliche Verwaltung auch wirklich den EU-Standards gerecht wird. Und dann folgen da noch sehr viele weitere Überprüfungen und Zwischenschritte. Es ist in 6 thematische Abschnitte unterteilt, dieses Beitrittsverhandlungsverfahren. Und das heißt, die Verhandlungen können jetzt weitere Jahre auch noch andauern. Und es ist immer noch ein großes Fragezeichen. Also es ist noch nicht automatisch jetzt gesetzt, dass dann die beiden wirklich auch den EU-Beitritt vollziehen werden.
0: Aber immerhin ein erster Schritt. Dann lass uns doch mal nach Italien schauen. Dort führt nämlich die Wetterlage zu ganz schön großen Problemen, vor allem im Norden und der Mitte des Landes. Gab es schwere Unwetter, natürlich auch die Hauptstadt Rom ist betroffen. Was ist da genau passiert?
1: Ja, also es gab Starkregen, Hagel, massive Überflutungen, Sturm, und in der Hauptstadt in Rom hat es dann gestern Vormittag auch noch einen Tornado gegeben. Wir sehen hier die schweren Gewitterwolken, und aus denen heraus hat sich dann sehr schnell ein Tornado entwickelt, der sehr große Schäden angerichtet hat. Also es sind viele Bäume entwurzelt worden. Wir sehen heute Hausdächer, die keinen Ziegel mehr drauf liegen haben, und man muss wirklich sagen, zum Glück ist da kein Mensch in Rom zu Schaden gekommen.
0: Und aber auch für Deutschland gibt es ja heute Nachmittag Warnungen. Wie sehen die aus?
1: Ja, ab Mittag soll es schon losgehen. Auch uns erreicht dann ein Gewittersturmtief, und zwar von Westen her. Und vor allem im Norden des Landes, also von Niedersachsen bis nach Mecklenburg-Vorpommern, erwarten wir auch Sturmböen. Das kann auch zum Teil Orkanböen beinhalten. Starkregen, Hagel kann dabei sein. Und eventuell bildet sich dann sogar auch mal ein Tornado. Von Nordrhein-Westfalen bis nach Brandenburg dann die zweite Welle von Gewittern. Und auch Süddeutschland, Baden-Württemberg bis ins östliche Bayern sind dann später von Schauern und Gewittern betroffen. Und es kann dann auch mal unwetterartig ausfallen.
0: Danke, Birgit, für dieses Update.
1: Gern.
0: Das Geld ist knapp im Bundeshaushalt und in den Sozialkassen. Die schwarz-rote Regierungskoalition diskutiert deshalb seit Monaten über anstehende Reformen bei Rente, Pflege und Steuern. Man hat sich viel vorgenommen und der Zeitdruck ist groß. Die neuen Regelungen sollen schon Anfang des kommenden Jahres in Kraft treten.
2: Die Reformen bei der gesetzlichen Krankenversicherung GKV, bei der Pflege, der Rente und bei den Steuern. Viele Pakete, die die Bundesregierung gerade durchs politische Berlin schleppt. Aus Sicht des Kanzlers sind die Reformen überfällig.
3: Das ist nicht einfach. Rentenversicherung, Krankenversicherung, Pflegeversicherung. Aber wir müssen sie jetzt zukunftsfest machen. Wir müssen sie jetzt demografiefest machen, wenn sie eine Chance haben wollen, in dieser Form auch in Zukunft zu bestehen.
2: Doch der Stand der Reformen ist unterschiedlich. Bei der Rente ist das erste Paket inklusive Mütterrente beschlossen. Jetzt fehlt allerdings noch der große Wurf für die nächsten Jahrzehnte. Spätestens Ende Juni soll der Bericht der Rentenkommission vorliegen. Bis dahin schweigt sie. Die Steuerreform soll ab 1. Januar 2027 kommen. Mittlere und kleinere Einkommen sollen entlastet werden. Um das gegenzufinanzieren, könnten sehr Reiche demnächst höher besteuert werden oder die Mehrwertsteuer von 19% auf 21% erhöht werden. Und seit Jahren diskutiert, gibt es jetzt den Vorschlag, das Ehegattensplitting abzuschaffen. Die gesetzliche Krankenversicherung GKV. Da ist man schon weiter. Die Bundesregierung hat ein Reformpaket bereits beschlossen. Der Bundestag beginnt am 12. Juni mit der

0: Beratung. Ziel ist, dass die Krankenkassenbeiträge nicht steigen. Für die Patienten heißt das allerdings wahrscheinlich höhere Zuzahlungen in der Apotheke. Außerdem künftig keine kostenlose Mitversicherung von Ehepartnern mehr, wenn sie keine Kinder erziehen. Und Besserverdienende müssen wohl mehr einzahlen. Für die Pflegereform soll der Gesetzesentwurf erst Ende Juni kommen. Bis dahin berät die Bund-Länder-Arbeitsgruppe über verschiedene Vorschläge, etwa ob kinderlose Paare künftig mehr Pflegeversicherung zahlen sollten. 4 Reformpakete, die in ein großes Gesamtpaket gepackt werden sollen. Doch noch ist unklar, ob sich Union und SPD darauf einigen können, zumindest vor der Sommerpause. Das kritisiert die Politikwissenschaftlerin Andrea Römmele.
1: Die Zeit ist knapp, weil ja auch das Vertrauen in die Regierung schwindet. Und wenn dieses Vertrauen noch weiter schwindet, dann hat die Regierung noch weniger Rückhalt als bisher.
0: Bleibt das Reformpaket also liegen, droht nach der Sommerpause die Retour durch die Wähler bei den 3 Landtagswahlen im Osten.
2: Wie die Bevölkerung auf die Reformpakete der Bundesregierung blickt, das hat meine Kollegin Susanne Stichler Ellen Inni gestern in den Tagesthemen gefragt.
3: Wie ist denn die grundsätzliche Haltung der Bevölkerung zu den geplanten Reformen?
4: Da wird ja an sehr vielen verschiedenen Themen gearbeitet, Krankenversicherung, Rente, Pflege. Und deshalb haben wir eine grundsätzliche Frage im Zusammenhang mit Sozialreformen gestellt, nämlich sollte man eher die Beiträge erhöhen oder die Leistungen kürzen? Und das ist der Blick der Deutschen auf diese Frage. Es gibt eine relative Mehrheit von 44%, die sagt, ich finde Beitragserhöhungen besser, und 28%, die sagen eher Leistungskürzungen. Die fehlenden Prozente zu 100 haben sich zu der Frage nicht verhalten. Interessant wird es jetzt, wenn man sich die verschiedenen Parteianhänger anguckt. Denn bei den Anhängern der Linkspartei gibt es eine klare Mehrheit für Beitragserhöhungen. Bei den Grünen auch noch eine Mehrheit. Bei den Anhängern von SPD und Union sieht es schon etwas anders aus. Und bei den Anhängern der AfD, die sind tatsächlich gespalten. Da sagen fast gleich viele, ich bin für Leistungskürzungen oder für Beitragserhöhungen. Also in welche Richtung sich tatsächlich die Sozialreformen dann bewegen werden, das ist ja auch noch nicht ganz bis zu Ende ausdiskutiert.
3: Was sind denn für die Menschen im Land die drängendsten Probleme?
4: Also das, was durch die Reformen jetzt tatsächlich adressiert werden soll, das gehört zu den Top 6 der wichtigsten Probleme, die wir diesen Monat abgefragt haben, nämlich das Thema soziale Ungerechtigkeit. 18% der Menschen in Deutschland nennen das als eins der wichtigsten Probleme, und ähnlich hoher Wert mit der Rente mit 12% der Nennungen, plus 2 im Vergleich zu November 2025, als wir das zuletzt gefragt hatten. Aber an erster Stelle in diesem Monat mit 27% minus 1 das Thema Wirtschaft. Das hat damit die Zuwanderung auf den 2. Platz verdrängt. 21% der Nennungen, minus 11 im Vergleich zum letzten Mal. Da war die Zuwanderung das Top-Thema, und Bildung mit 11% plus 3 und Umweltklima 10% minus 4. Das sind die Top 6 Themen, die Deutschen als Probleme im Moment am ehesten bewältigt sehen wollen. Zur Unterstützung dieser Priorisierung der Wirtschaft haben wir diesen Monat auch zur wirtschaftlichen Lage in Deutschland gefragt. Eine deutliche Mehrheit, eine überwältigende Mehrheit sagt, gesamtwirtschaftlich gesehen geht es unserer Wirtschaft nicht gut. Aber was wir sehen, auch eine Verschiebung bei der persönlichen wirtschaftlichen Lage. Da haben wir nämlich gefragt, meinen Sie, dass es Ihnen in einem Jahr besser oder schlechter geht als heute? Gucken wir auf die Werte. 6% sagen, es würde mir in einem Jahr besser gehen als heute, minus 6 Punkte. Das ist die deutliche Minderheit im Vergleich zu Juli 2025, als wir das zuletzt gefragt hatten. Gut, jeder zweite, 53%, sagt, es wird mir ungefähr gleich gut gehen, minus 10 Punkte. Also hier auch ein Rückgang. Und hier, dieser Balken ist deutlich gewachsen. 38% sagen, ich glaube, es geht mir schlechter als heute in einem Jahr, plus 17 Punkte. Und genau auf diesen gewachsenen Balken wollen wir jetzt auch noch mal schauen, nämlich mit Blick auf die einzelnen Parteianhänger, die gesagt haben, ich glaube, in einem Jahr geht es mir schlechter als jetzt. Alle 38, das ist die Gesamtbevölkerung. Aber bei den Anhängern der AfD sagen das 64%, also 2/3 der AfD-Anhänger haben offensichtlich Angst vor sozialem Abstieg. Wenn wir auf die anderen Anhänger der Parteien gucken, ist diese Angst nicht so deutlich ausgeprägt wie bei den Anhängern der AfD. Und wenn man das zusammennimmt, also eine große Sorge um möglicherweise wirtschaftlichen Abstieg und die große Unzufriedenheit mit der Arbeit der Bundesregierung, diesen Monat ein Rekordtief, nur noch 12% sind zufrieden mit der Arbeit dieser Bundesregierung, dann kennzeichnet das schon sehr stark die politische Stimmung aktuell.
3: Ja, und was heißt all das für die Sonntagsfrage?
4: Ja, das spiegelt sich natürlich auch in der aktuellen Sonntagsfrage wieder. Wenn schon jetzt am Sonntag Bundestagswahl wäre, dann käme die Union auf 23%. Das ist ein Punkt weniger im Vergleich zum Vormonat. Die AfD wäre stabil bei 27%. Das ist immer noch der höchste Wert, den wir je für die AfD hier im ARD Deutschland-Trend gemessen haben. Die SPD käme auf 13% plus einen Punkt, die Grünen 14% minus einen Punkt und alle weiteren Parteien jetzt stabil. Die Linkspartei bei 10%, das BSW bei 3% und die FDP bei 4%. Die übrigen Parteien sind zusammen bei 6% plus einen Punkt. Also insgesamt wenig Bewegung in dieser Sonntagsfrage. Aber man muss doch konstatieren, dass der Abstand zwischen Union und AfD noch mal ein kleines Stück größer geworden ist. Das ist natürlich eine Entwicklung, die wir in den nächsten Wochen und Monaten auch weiter beobachten werden. 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
2: Der Baukonzern Hochtief steigt zum ersten Mal in den deutschen Leitindex DAX auf. Das Unternehmen aus Essen verdrängt damit den VW-Großaktionär Porsche SE, der in den MDAX absteigt. Hochtief hatte zuletzt vor allem von Geschäften in den USA profitiert. Dort wurden Rechenzentren für künstliche Intelligenz errichtet. Der Aktienkurs hat sich innerhalb eines Jahres fast verdreifacht. Mitarbeitende im Einzel- sowie im Groß- und Außenhandel sollen heute und morgen die Arbeit niederlegen. Dazu ruft die Gewerkschaft Verdi auf. Die bisherigen Tarifangebote der Arbeitgeber in einigen Bundesländern weist Verdi als unverschämt zurück. Der Handelsverband hingegen spricht von schwierigen Rahmenbedingungen und sieht kaum Spielraum für Lohnerhöhungen. In mehreren Städten werden Streiks und große Kundgebungen veranstaltet. Mit einem dreitägigen Wirtschaftsforum wirbt Russlands Präsident Putin um internationale Investoren. Doch wenige Stunden vor Beginn des Treffens gestern griff die Ukraine Ziele in St. Petersburg an. Dichte graue Rauchwolken waren zu sehen. Ein Ölterminal und ein Dock der Marine sollen getroffen worden sein. Über die Bedeutung des Gipfels für Russlands Wirtschaft hat mein Kollege Klaus-Rainer Jakisch von der Frankfurter Börse mit dem NDR-Wirtschaftsredakteur Nicolas Liefen gesprochen.
5: Die russische Wirtschaft leidet natürlich unter den Sanktionen, aber natürlich auch unter den Folgen des Ukraine-Kriegs. Insofern ist dieser Wirtschaftsgipfel extrem wichtig. Er ist aber auch ohnehin einer der größten weltweit. Man sagt ja, das ist Russlands Davos in Anlehnung an das Weltwirtschaftsforum in der Schweiz. Wir haben es ja gerade gehört, ungefähr 20.000 Teilnehmer sind dabei aus 130 Ländern, Staatslenker, Investoren, Unternehmen. Und man setzt natürlich darauf, gute Geschäfte zu machen. Wir haben es ja gerade eben gesehen, aber nun diese Drohnenangriffe aus der Ukraine. Man wird natürlich das nicht großartig ansprechen, auch heute nicht, sondern wird natürlich darauf drängen, dass man mitteilt, dass es der russischen Wirtschaft eigentlich ganz gut geht. Und was denn natürlich ein Stück weit wenigstens Vorschub leistet in Richtung der Story von Normalität, ist, dass eben auch deutsche Firmen zum ersten Mal offiziell seit Kriegsbeginn wieder dabei sind.
6: Ja, in der Tat, das ist ganz interessant. Es gibt ja auch noch viele Unternehmen, die tatsächlich weiterhin auch in Russland tätig sind, natürlich meistens nur auf kleiner Flamme. Wie viele, kann man denn sagen, sind da in der Zeit zurzeit noch aktiv und auch auf diesem Forum vertreten?
5: Ja, es ist immer so ein bisschen der Trugschluss, weil viele denken, da sind gar keine großen deutschen Firmen mehr da, weil das ja auch durch die Medien ging nach Beginn des Krieges, dass sich doch viele zurückgezogen haben und auch Konsequenzen gezogen haben. Dabei ging es allerdings meistens eben um die großen Konzerne. Denken wir an die Automobilhersteller, VW, BMW, Mercedes oder auch Bosch und Siemens. Bei den kleineren Unternehmen, bei den mittelständischen Unternehmen, da gibt es Erhebungen, dass rund 90% in Russland geblieben sind. Man spricht von ungefähr 1600 bis 2000 und die deutsch-russische Handelskammer hat eine Umfrage durchgeführt und da haben im Prinzip auch fast alle Unternehmen gesagt, wir bleiben.
6: Nun sind ja auf diesem Forum auch einige deutsche Mittelständler dabei, du hast es schon angedeutet, da glauben manche, ist das vielleicht schon so ein Anzeichen für einen ersten Dammbruch in der harten Linie gegenüber Russland?
5: Da gehen die Meinungen ehrlicherweise ein Stück weit auseinander. Ich würde allerdings sagen, ja, also die Unternehmen, die da sind, Globus Holding, das ist so eins der bekannteren Unternehmen, Familienunternehmen aus dem Saarland im Bereich Handel sind die unterwegs, Baumärkte. Es gibt auch einige Standorte rund um Moskau, da sind die zum Teil dran beteiligt. Stefan Dürr ist auch ein bekannter Unternehmer mit deutschen Wurzeln, der allerdings schon sehr lange in Russland ist und zum größten Milchproduzenten geworden ist in den vergangenen Jahren. Ja, ein Dammbruch insofern, als es eben das erste Mal ist seit Kriegsbeginn, dass deutsche Unternehmen offiziell daran teilnehmen. Dammbruch auch deswegen, weil die Handelskammer dann doch auch die Strippen gezogen hat. Und das kann schon auch ein Signal sein an andere Unternehmen. Und in der Handelskammer jedes zweite Unternehmen, deutsche Unternehmen, organisiert ist, das in Russland noch einen Standort hat. Und dann muss man sich natürlich auch am Ende die Begründung anschauen, weshalb man eben dort die Geschäfte zwingend in Russland weiter betreiben muss. Und da geht es unter anderem darum, dass Globus sagt, naja, wir müssen die Bevölkerung mit Lebensmitteln versorgen. Andere sagen, es geht um Medikamente. Wieder andere sagen, es geht um Arbeitsplätze. Und die Handelskammer selbst hat gesagt, es geht auch darum, Investitionswerte zu sichern deutscher Unternehmen. Da ist die Rede von ungefähr 100 Milliarden Euro. Und man möchte die Märkte auch nicht den Chinesen unter anderem überlassen. Hintergrund ist einfach, dass sich dort sehr viele chinesische Firmen angesiedelt haben, gerade im ersten Quartal ungefähr 1.400.
6: Ja, dabei muss man auch in der Tat natürlich auch nochmal sagen, dass natürlich auch einige Produkte von den Sanktionen ausgenommen sind, zum Beispiel Medikamente und dementsprechend die Unternehmen dort auch tatsächlich tätig sind. Nicolas, manche sagen natürlich auch, wir müssen uns auch in Stellung bringen für die Zeit nach einem Waffenstillstand. Man will natürlich dann auch die Nase wieder vorn haben. Ist das auch ein Aspekt?
5: Das ist ein großer Aspekt und ein wichtiger Aspekt und ein Aspekt, der auch durchaus genannt wird. Und wir kennen das ja auch. Schauen wir uns nur die Börsen an. Wenn es irgendeine hoffnungsvolle Meldung gibt aus einer Krisenregion oder Kriegsregion, dann geht es mit den Kursen mal ganz schnell nach oben. Am Ölmarkt gibt es Turbulenzen, Stichwort Iran-Krieg. Da werden Milliarden verdient innerhalb kürzester Zeit. Und da möchte man natürlich am Ende dabei sein, gerade nach Kriegen und Krisen. Da geht es um Wiederaufbau, da geht es um Investitionen und da geht es natürlich auch um Handel. Und Deutschland war ja mal der größte europäische Handelspartner für Russland. Das Umsatzvolumen lag pro Jahr bei so zwischen 60 und 80 Milliarden Euro. Zurzeit liegen wir bei unter 10 Milliarden. Das heißt, da gibt es sehr großes Aufholpotenzial. Und was den Wiederaufbau angeht, da muss man einfach dazu sagen, ja, Deutschland will offensichtlich oder deutsche Unternehmen wollen da offensichtlich mitmischen. Aber andere Länder sind ehrlich gesagt schon weit voraus. Die USA, Frankreich, auch die haben schon Kontakte geknüpft.
6: Du hast das sehr intensiv recherchiert. Man kriegt ein bisschen den Eindruck, ist das vielleicht so der Beginn einer ersten wirtschaftlichen Annäherung zwischen Deutschland und Russland wieder?
5: Den Eindruck kann man tatsächlich bekommen. Es ist ja immer diese Gratwanderung zwischen Hoffnung, zwischen Moral und Moneten, würde ich mal sagen. Natürlich ist die Politik dabei und versucht, eine friedliche Lösung zu finden oder überhaupt eine Lösung zu finden in solchem Konflikt. Begleitet natürlich auch von Sanktionen. Das 20. Sanktionspaket hat die EU ja unlängst verhängt und arbeitet schon an dem 21. Und auf der anderen Seite haben wir Unternehmen. Unternehmen, die was zu verlieren haben und die natürlich mit dabei sein wollen, wenn es zu einer Lösung kommt. Und irgendwann wird es diese diplomatische Lösung natürlich geben. Vielleicht auch eine Zeit nach Putin. Und Stand jetzt ist eben so, dass vor allen Dingen die Chinesen und Indien sich vor Ort stark machen und die Deutschen, wie gesagt, irgendwie mitspielen wollen und europäische Firmen sicherlich auch. Nur eins muss auch klar sein, wer jetzt schon mitmischt, der füllt natürlich auch ein Stück weit die Kriegskasse Putins.
2: Im Januar hatten US-Streitkräfte Venezuela angegriffen, Machthaber Maduro festgenommen und ihn in die USA entführt. US-Präsident Trump begründete das Vorgehen, Venezuela überschwemme die USA mit Drogen. Jetzt, etwa 6 Monate später, haben wir gefragt, wie die venezolanische Bevölkerung die Folgen dieser Aktion bewertet.
7: Jesus Linares erinnert sich an den Schreck, als das Geschoss in sein Haus einschlug. Am 3. Januar, als die USA Venezuela angriffen und Präsident Maduro gefangen nahmen. Das Geschoss galt wohl einer nahen Militärschule. Jesus wurde nur leicht verletzt. Doch Simon Bolívar hat es erwischt. Bolívar befreite Venezuela einst von den Spaniern. Jetzt, fürchtet Jesus, drohen sie Kolonie der USA zu werden. Ich will meine Freiheit nicht verlieren, meine Identität als Venezolaner. Doch wie es hier weitergeht, hängt nun auch von US-Interessen ab. Übergangspräsidentin Delcy Rodríguez, einst rechte Hand Maduros, legt eine wirtschaftliche Kehrtwende hin unter dem Druck Donald Trumps. Sie rollt Investoren und Ölfirmen wie Chevron, Eni und Shell den roten Teppich aus. Derzeit liegt die Wirtschaft am Boden. Für Lehrerin Yuri sind selbst trockene Kekse ein Luxusgut. Sie hat monatlich nur etwa 200 US-Dollar, viel zu wenig. Im erdölreichsten Land der Welt leben 70% in Armut. Jesus Linares redet ungern über Politik, gibt aber zu, auch sein Gehalt reicht nicht mal, um seinen alten Käfer zu reparieren. Andere in Caracas wagen offene Kritik. Die Angst wird weniger, die Zuversicht wächst. Die Strom- und Wasserversorgung. Obwohl Maduro weg ist, leiden wir unter den gleichen Problemen. Wir hoffen, dass die Gehälter endlich besser werden. Ex-Machthaber Maduro bleibt zwar auf Plakaten präsent, doch Delcy Rodríguez hat sich längst stabilisiert. Sie entließ Maduro-treue Minister, setzte eigene Vertraute ein. Ein demokratischer Wandel steht aber aus. Die Lage hat sich deutlich entspannt. Aber alle repressiven Gesetze, die vor Maduros Festnahme galten, sind bestehen geblieben. Sie wurden nicht aufgehoben. Wir haben also keine Garantien, es könnte wieder Rückschritte geben. Trotzdem spürt Elias Ferrer Aufbruchstimmung. Der Berater führt seit Januar Dutzende Investoren durch Caracas Prachtstraßen. Brasilianer, US-Amerikaner, Europäer, die sich für Öl, Gas, Immobilien interessieren. Noch hat der Spanier kein eigenes Büro, aber seine Firma wächst. Die Wirtschaft bessert sich bisher wenig, aber der Optimismus ist riesig. Auf dem Immobilienmarkt sind die Preise gestiegen. Die Menschen bereiten sich auf das Gute vor, das kommen könnte. Doch das wird ein Marathon. Um das Land wieder auf Kurs zu bringen, wären hunderte Milliarden Dollar Investitionen nötig. Bis sich Gehälter bessern, kann es Jahre dauern. Und bis es Neuwahlen gibt, auch. Heimat, ja, Kolonie niemals steht zwar auf der Wand, doch Venezuelas Zukunft hängt am Wohlwollen der USA.
2: Und hier geht es jetzt weiter mit dem Mittagsmagazin. Wir sind mit Tagesschau-Nachrichten wieder ab 14 Uhr für Sie da.

0: Willkommen zum ZDF Mima. Nicht Gold und Schmuck, nein, Rinder werden gerade von Viehdieben in Brandenburg gestohlen. Seit März bereits mehr als 230 Tiere. Mittlerweile hat die Ermittlungsgruppe Weide die Arbeit aufgenommen.
1: Noch immer sucht die Polizei in Brandenburg nach 235 Rindern, kontrolliert Lkw an Autobahnen und Landstraßen wie hier an der B96 in Lichterfeld-Schaxdorf im südlichen Brandenburg. Auch nachts überprüfen die Beamten Tiertransporte derzeit mehr als sonst, vor allem in der Nähe der polnischen Grenze.
2: Da wir davon ausgehen, dass die Tiere, wenn sie gestohlen werden, unter anderem auch das Land verlassen, ermitteln wir quasi auch in diese Richtung und schauen, ob hier eventuell der eine oder andere Viehtransporter vorbeikommt, den wir kontrollieren können. Wir stehen dafür auch mit den polnischen Kräften in Kontakt und organisieren uns da gemeinsam.
1: Fachleute vom Veterinäramt und Tierärzte begleiten die Kontrollen. Sie schauen nicht nur auf das Wohl der Tiere, sondern überprüfen auch, ob sie registriert sind. Sowohl Schweine als auch Rinder, die derzeit besonders im Fokus stehen.
3: Rinder, die gestohlen sind, können durch uns identifiziert werden, indem wir uns die Ohrmarken anschauen. Also die Voraussetzung dafür ist natürlich, dass die Rinder noch die Ohrmarken in ihren Ohren drin haben. Im Anschluss werden wir dann nachgucken, ob der Rinderpass vorhanden ist. Wenn der Rinderpass nicht da ist, dann ist das für uns eigentlich schon ein eindeutiger Hinweis, dass es sich dabei um gestohlene Tiere handelt.
1: Auslöser der Kontrollen ist eine ganze Serie von Viehdiebstählen. Beim jüngsten Fall wurden die Rinder nachts von einer Weide gestohlen, in Granow im südöstlichen Brandenburg, wo nur wenige Menschen leben.
4: Das ist ganz einfach eine Katastrophe. Wir sind Zuchtbetrieb und arbeiten jeden Tag mit unseren Tieren. Und das sind wirklich richtig hochwertige Tiere. Und das ist finanziell ganz einfach nur ein Desaster.
1: Bei einem anderen Fall wurden die Jungtiere direkt aus einem abgelegenen Stall auf einen Sattelschlepper getrieben. Ende März begannen die Viehdiebstähle in Brandenburg zunächst in Zixdorf. Nach Übelgau wurden auch in Radosch und zuletzt in Granow Rinder gestohlen, alle reinrassig und gezielt ausgewählt. Der Schaden rund 340.000 Euro. Die Ermittler vermuten, dass die Fälle zusammenhängen.
5: Deswegen gehen wir schon davon aus, dass es hier ein professionelles Vorgehen ist der Täter. Im Zweifel halt auch Zusammenhänge bestehen von den Transportmitteln, die genutzt worden sind.
1: Vor 10 Jahren gab es eine ähnliche Serie. Damals wurden die Täter in Polen gefasst. Derzeit überprüfen die Ermittler der neuen Sonderkommission Weide auch, ob die Tiere bei der Suche nach wertvollen Rassen auf Datenbanken zugegriffen haben, in der alle Rinder in Deutschland registriert sind. Jedes Tier hat seinen eigenen Pass. Ohne ihn ist keine legale Nutzung möglich.
6: Weil wir hier eine sehr, sehr transparente Herangehensweise haben, durch Datenbanken, durch Ohrmarken, durch Rückverfolgbarkeit innerhalb der EU, ist es ein ähnliches Thema.
1: Um weitere Diebstähle zu erschweren, wollen die Betriebe jetzt Kameras in den Ställen installieren. Die Weiden könne man aber nicht überwachen.
0: Von heute auf morgen musste gestern eine Autobahnbrücke bei Bonn gesperrt werden, wegen erheblicher Mängel. Die Ausweichrouten waren schon vorher ziemlich voll. Ähnliches erlebt im kleineren Maßstab gerade eine Siedlung in einem Stadtteil von Köln. Dort gibt es nach der Sperrung einer Brücke nur noch eine Zu- und Ausfahrt.
7: Im Kölner Stadtbezirk Mülheim ist diese Brücke eine wichtige Zufahrt in die Siedlung Schönrath. Nun wird diese Zufahrt gesperrt, weil die Brücke abgerissen werden muss. Für die 3.500 Anwohner führt jetzt nur noch ein Weg aus der Siedlung rein und raus. Durch dieses Nadelöhr müssen jetzt alle, auch die Rettungskräfte, vor Ort herrscht Fassungslosigkeit.
8: Wir haben nur noch einen Ausweg hier. Und wenn da oben mal was ist, wenn das mal zu ist durch irgendeinen Grund, wie kommt denn dann die Rettung rein, RTW, Feuerwehr und Polizei? Und das ist für mich was wirklich Angst macht.
9: Hier gibt es nur einen Zugang, der gleichzeitig auch der Ausgang ist. Und das gefährdet die Sicherheit der Einwohner. So ist das.
7: Die fast 60 Jahre alte Brücke ist marode, konnte zuletzt nur einspurig befahren werden. Eigentlich sollte nach dem Abriss hier eine provisorische Brücke hin. Doch jetzt werden die Anwohner überrascht. Es gibt keine Ersatzbrücke und die neue Zufahrt wird frühestens in 6 Jahren gebaut. Vor wenigen Tagen wird die Brücke dicht gemacht. Sofort kommt es in den Stoßzeiten zu fetten Staus. Die Feuerwehr quält sich am Dienstag im Berufsverkehr zu einem Wohnungsbrand. Die Schönrather sehen ihre Sorgen bestätigt und dieses Chaos soll noch bis 2032 so bleiben.
10: 6 Jahre ist völliger Wahnsinn. Also wenn man sagen würde, das dauert jetzt 2-3 Monate, dann wird es schon knistern in der Siedlung mit der Vorstellung, darauf 6 Jahre verzichten zu müssen. Das geht überhaupt nicht.
11: Wir sind hier in der Siedlung mit 3.500 Bewohnern und es gibt nur eine Ausfahrt. Ich glaube, wir sind Deutschlands bevölkerungsreichste Sackgasse.
7: Obwohl seit Frühjahr 2025 klar ist, dass die marode Brücke abgerissen wird, schafft man es im Kölner Rathaus nicht, eine vernünftige Übergangslösung zu finden. Leider konnte keine sofort umsetzbare Lösung gefunden werden, sodass bedauerlicherweise zunächst nur der sofortige Abriss der Brücke durchgeführt werden kann. Darüber sind in der Siedlung Schönrath groß und klein stinksauer.
12: Hinter der Brücke ist die Buddha-Klaus-Siedlung. Da drinnen liegt meine Schule und dadurch muss ich dort langfahren. Einen riesengroßen Umweg über den Roncalli, super steile Brücke und ich verspäte mich meistens dadurch 5 Minuten. Sie ist aus der gleichen Schule, hat das gleiche Problem.
7: Um das Verkehrschaos zu beenden, verspricht die Stadt, nach einer Lösung zu suchen. Aber wann möglicherweise eine Ersatzbrücke gebaut wird, kann uns momentan niemand sagen.
0: Der Countdown läuft. Heute in einer Woche startet die Fußball-WM der Männer. Aber anders als in anderen Jahren gibt es zum Beispiel keine offizielle Fanmeile, beispielsweise hier in Berlin. Wie sich die Fans auf das Sportevent des Jahres trotzdem vorbereiten, Markus Groß und Roman Leskova.
13: Berlin in Schwarz-Rot-Gold. Die Fanmeile am Brandenburger Tor, Deutschlands wohl größtes Fußballwohnzimmer. Seit 2006 das Mega-Ereignis, WM-Titel 2014, die Nation im Fußballrausch. Und diesmal gähnende Leere. Die ganz großen WM-Partys fallen vielerorts aus. Nicht nur die Berliner Verwaltung suchte wohl vergeblich Veranstalter, die finanziell ins Risiko gehen wollten.
14: Ein bisschen schade, dass sich leider kein Privater gefunden hat, der sowas an so einem Ort wieder machen möchte. Wir haben natürlich das Problem, und das werden auch die Privaten haben, dass es zu nächtlicher Zeit ist.
13: Die Anstoßzeiten in der Tat ein Problem, auch für diejenigen, die WM-Spiele zeigen werden. In der Berliner Kulturbrauerei etwa beginnt der richtige Aufbau erst kommende Woche. Lange hat man überlegt, ein Public Viewing für bis zu 5000 Zuschauer drinnen und draußen anzubieten. Zunächst war die Nachfrage mau.
15: Allerdings merken wir jetzt seit der letzten Woche diese positive Resonanz. Es gibt immer mehr Nachrichten, immer mehr Nachfragen, immer mehr Käufe. Und deswegen gehen wir davon aus, dass es voll wird.
13: In Frankies Fußballkneipe liegen die Fanutensilien schon bereit.
16: Deko-Material haben wir schon reichlich da.
13: Statt mit Hunderttausenden kann also auch in intimer Atmosphäre ganz klassisch geschaut werden.
16: Für deutsche Spieler haben wir schon sehr viel Anmeldung. Also für alle 3 Spieler, die schon bekannt sind, haben wir schon jeweils über 50 Anmeldungen. Das ist schon eine ganze Menge.
13: Können sich die Fans also doch wieder auf ausgelassenes Feiern freuen? Trotz fehlender Großevents, in Zeiten von Wirtschaftsabschwung und politischen Querelen? Psychologen jedenfalls glauben dran, dass König Fußball emotional so einiges bewirken kann.
17: Menschen haben ja im Moment das Gefühl, aus Mede in Germany ist marode in Germany, vieles funktioniert nicht, wir stecken fest. Da kann ein Fußballspiel, eine erfolgreiche WM befreiend werden und Kräfte entfesseln, die im Land schlummern.
13: Nach entfesselten Kräften sah es beim letzten Freundschaftsspiel in Mainz zwar noch nicht aus, zumindest aber wirken die Anhänger so, als wenn sie gern mal 4 Wochen lang ihre Probleme hinter sich lassen wollen.
18: Also wir freuen uns sehr.
19: Ja. Seit heute sind wir im WM-Fieber.
20: Wir haben schon richtig Bock aufs Public Viewing auch wieder. Also ich habe auch früher immer gerne die WM geguckt und dieses Jahr auch wieder.
21: Wir werden natürlich Weltmeister.
13: Wenn es wirklich dazu kommen sollte, dürften solche Bilder sicher wieder zu sehen sein. Und zumindest in Berlin hält man sich auch ein Hintertürchen offen. Geht es weiter im Turnier, heißt es, könnte es vielleicht doch noch eine Fanmeile am Brandenburger Tor geben.
0: Da lassen wir uns überraschen. So, Sommerzeit ist ja auch außerdem noch Garten- und Terrassenzeit. Und da müssen dann Balkone und Co. unter Umständen auch vorher noch mal ordentlich geputzt und fertig gemacht werden. Unter Umständen mit Hochdruckreiniger. Wobei Sie da allerdings auf das ein oder andere achten müssen. Gabriel Bahr und Anja Heide wissen auf was.
22: Hochdruckreiniger sind die Allzweckwaffe für Garten, Haus, Auto und alles drumherum. Auch Bettina Nengelken hätte gern für die Sommersaison ihren Dreck weg. Aber ein bisschen Respekt vor zu viel Druck auf dem Kessel.
23: Du siehst es ja hier mit den ganzen Flecken. Also ich habe da auch echt Angst, was falsch zu machen.
22: Unterstützung bekommt Bettina Nengelken von Gärtner Stefan Schmidt. Der Reiniger, mit dem die beiden die Terrasse putzen, ist gemietet. Baumärkte bieten verschiedene Modelle an, schon ab 10 € pro Tag.
2: Die beiden haben sich für ein Mietgerät mit 130 Bar Druck für 45 Euro entschieden. Aber wichtiger als die Werte ist der richtige Umgang.
3: Mit dem Abstand zum Boden bestimmen wir den Druck auf der Fläche. Und je weiter ich nach unten gehe, desto mehr mache ich kaputt. Eigentlich soll es ja nur waschen oder mit Druck auswaschen. Also bleiben wir mit der Lanze etwa 20 bis 30 Zentimeter Abstand vom Boden.
2: Je gebündelter der Strahl, umso aggressiver ist er. Deshalb spielt die Wahl der Düse eine entscheidende Rolle. Bei den glatten Steinplatten auf der Terrasse ist der flache Strahl am besten.
3: Wir arbeiten günstigerweise schräg zu den Fugen.
4: Okay.
3: Damit wir die Fugenfüllung nicht auswaschen.
2: Der Flächenteller verhindert das Auswaschen der Fugen besser und ist deshalb optimal für empfindliche Böden, denn er verteilt den Strahl in die Breite, hat allerdings einen Nachteil.
4: Du hast es ja wirklich in einem mit dem Strahl, dass du einmal drüber gehst und dann ist gut. Und hier x-mal, das ist ja dann viel zeitintensiver.
2: Weiter geht es mit den Gartenmöbeln. Doch da ist, gerade bei Möbeln mit Beschichtung, Vorsicht geboten.
3: Wenn wir Edelstahl haben oder Stahl, wo keine Farbe drauf ist, da kann man natürlich dran arbeiten. Aber das hier nicht. Und okay. Noch empfindlicher und schwieriger wird es bei Holz. Weil damit können wir nur mit ganz geringem Druck arbeiten und eigentlich nur spülen.
2: Unser Tipp, genau überlegen, wie häufig und in welcher Intensität der Hochdruck eingesetzt werden soll. Denn je öfter der Wasserstrahl auf die Beschichtung trifft, umso schneller ist sie weg. Vor dem Haus wartet die letzte Fläche, Kopfsteinpflaster. Grundsätzlich unempfindlich, aber der Erfolg ist begrenzt.
4: Ich muss ehrlich sagen, dass ich bei der Terrasse sehr zufrieden bin. Das ging schnell. Unkompliziert, wobei ich da mit dem Stabreiniger besser zurechtgekommen bin als mit dem Teller. Vorne vor der Haustür mit den Steinen war ein absolutes No-Go, also da spritzt alles raus.
2: Merke, wer Material, Abstand und Düse aufeinander abstimmt, kann sich mit einem Hochdruckreiniger viel Arbeit ersparen. Und wer lange genug übt, der kann aus Dreck vielleicht auch noch Kunst zaubern. Nur so als kleine Anregung.
0: Sah gut aus. So, und gleich schauen wir hinter die Kulissen. Der ZDF-freie Notruf Hafenkante. Beim Dreh der Polizeiserie wird nicht nur auf gut sitzende Frisuren geachtet, sondern besonders für Stunt-Szenen. Jede Menge geprobt. Und vierbeinige Unterstützung gibt's dann auch noch. Jetzt aber erstmal heute Express mit Kai Sölwe Richter.
5: Guten Tag Ihnen allen hier, also die wichtigsten Nachrichten an diesem Donnerstagmittag. In der Pflegeversicherung klafft ein großes Finanzloch. Jetzt hat Gesundheitsministerin Waken einen Entwurf für eine Reform vorgelegt. Der sieht unter anderem höhere Beiträge für Besserverdienende und Kinderlose vor. Außerdem soll der Pflegegrad 1 entfallen. Und es sind Einschnitte bei den Zuschüssen zu Heimkosten geplant. Die Maßnahmen sollen das Defizit decken und steigende Beiträge verhindern. Unser Hauptstadtkorrespondent Daniel Ponzen konnte in den Entwurf schon reinschauen. Was ist deine erste Einschätzung, Daniel?
24: Nun, vielleicht vorab noch mal kurz zur Notwendigkeit des Ganzen. Die Kosten für die Pflege sind massiv gestiegen in den letzten Jahren. Die Zahl derer, die Pflegeleistungen in Anspruch nehmen, ist noch mal deutlich stärker gestiegen, als das durch die demografische Entwicklung zu erwarten gewesen wäre. Daher ist das jetzige System sehr defizitär, weshalb nun eben an diversen Stellschrauben gedreht werden soll, mit ganz genau schmerzhaften Einschnitten für Pflegebedürftige und Beitragszahler. Soll etwa, wie gerade angedeutet, schon im Pflegegrad 1 künftig der sogenannte Entlastungsbetrag 131 Euro nicht mehr gezahlt werden. Dafür soll Pflegebegleitung gestärkt werden, hier wie auch insgesamt, ebenso wie Prävention. Zudem die Heimkosten müssten künftig anteilig länger selbst getragen werden, also Zuschüsse erst später steigen, wobei für aktuelle Bezieher ein umfassender Bestandsschutz gelten soll. Auf der Einnahmeseite sollen Gutverdiener stärker herangezogen werden mit bis zu 17 Euro pro Monat mehr. Auch Minijobber und deren Arbeitgeber sollen künftig Pflegebeiträge bezahlen. Ich habe das jetzt alles im Konjunktiv gesagt, weil das ist ja alles ein sogenannter Referentenentwurf. Sprich, viele Diskussionen werden jetzt noch folgen, auch innerhalb der Koalition. Aber dass es am Ende für viele Einschnitte geben wird, dürfte sich kaum vermeiden lassen, wenn tatsächlich eine tragfähige Reform rauskommen soll.
5: Danke für Einschätzung und Details nach Berlin. Kein Sitz für Deutschland im UN-Sicherheitsrat. Dafür erntet die Bundesregierung viel Kritik, auch aus den eigenen Reihen. Bei der Wahl in der UNO-Vollversammlung waren die verfügbaren Sitze an Portugal und Österreich gegangen. Als mögliche Gründe für die Niederlage nannte Außenminister Wadefuhl Stimmungsmache durch Russland und Deutschlands Haltung im Nahostkonflikt. Israel und der Libanon wollen weiter versuchen, die bislang brüchige Waffenruhe umzusetzen. Das haben Unterhändler in Washington vereinbart. Die Hisbollah soll alle Angriffe einstellen und sich aus dem Südlibanon zurückziehen. Die Islamisten waren an den Verhandlungen nicht beteiligt. Der Einfluss der libanesischen Regierung auf sie gilt als gering. Tag 2 beim Internationalen Wirtschaftsforum in St. Petersburg. Dort will Russlands Präsident Putin heute mit internationalen Journalisten sprechen über seine Politik und internationale Ereignisse. Bis Samstag werden in der Hafenstadt rund 20.000 Teilnehmer aus mehr als 130 Ländern erwartet. Der Auftakt wurde gestern von ukrainischen Drohnenangriffen überschattet. Für uns beobachtet Felix Klauser das Wirtschaftsforum, bei dem Putin ganz offensichtlich ja die internationale Öffentlichkeit sucht. Welche Botschaft will er aussenden?
1: Dass Russland eben nicht isoliert ist und dass neben den zu erwartenden Partnern, etwa aus China, Belarus oder Nordkorea, hier in St. Petersburg auch Gäste aus dem Westen anwesend sind, allen voran eine US-Delegation. Dieses Wirtschaftsforum findet unter massiven Sicherheitsvorkehrungen statt, unter anderem Drohnenabwehr nahe des Forumsgeländes. Und all das soll verhindern, dass es hier zu neuen Zwischenfällen kommt bei diesem Großereignis mit 20.000 Teilnehmern aus mehr als 100 Ländern. Also von Isolation keine Spur. Der Kreml möchte mit diesem Forum eine Botschaft senden nach innen und nach außen. Russland mag wirtschaftliche Probleme haben, eine hohe Inflation und sinkende Rücklagen. Ein international gefragter Partner, so die Botschaft, bleibt man trotzdem.
5: Danke nach St. Petersburg, Felix. Weltweit gibt es, in Dollar gerechnet, immer mehr Millionäre. Das zeigen Zahlen des Beratungsunternehmens Capgemini. Demnach kamen 2025 auch in Deutschland etliche Millionäre dazu. Ihre Zahl stieg um gut 11% auf 1,78 Millionen. Damit liegt Deutschland international auf Platz 3. Die Internetnutzung in Deutschland ist in diesem Jahr spürbar gesunken. Laut einer repräsentativen Studie verbringen wir im Schnitt 67,4 Stunden pro Woche online. Das sind rund 5 Stunden weniger als 2025. Vor allem die unter 40-Jährigen nutzen demnach das Smartphone bewusst weniger. Viele gaben an, sich mehr Zeit für Familie, Freunde oder Hobbys zu wünschen. Soweit der aktuelle Stand. Damit zurück zu Mima und Mirjam Meinhardt.
0: Danke, Kai Sölwe. Wohin führt mich mein Leben? Es geht um Familie und Verantwortung in der Tragikomödie Sommer auf Asphalt. Die Hauptrollen spielen Maler Emde und Christoph Maria Herbst. Beim Internationalen Filmfest Emden feierte der Film gestern Abend Premiere und Anne-Christine Berger hat ihn schon gesehen.
6: Emden in Ostfriesland. Einmal im Jahr ist hier internationales Filmfest. Dann rollen sie den roten Teppich aus, ohne allzu viel Spektakel, aber mit ein paar Schauspielstars.
8: Ja, es ist das Emdener Internationale Filmfestival und freuen uns wahnsinnig.
9: Sind gespannt und aufgeregt. Und jetzt müssen wir los.
8: Alles Gute.
6: Los zur Weltpremiere ihres gemeinsamen Films, hier in Emden. Christoph Maria Herbst und Maler Emde sind Vater und Tochter in Sommer auf Asphalt. Vater Norbert bricht plötzlich in das Leben seiner Tochter Valeska ein. Eigentlich, um ihr eine schlechte Nachricht zu überbringen. Er ist schwer krank.
10: Hallo Valeska.
6: Aber reden ist nicht so seine Stärke und die Beziehung zu Tochter Valeska schwierig.
10: Das ist ein bisschen provisorisch, aber du wohnst ja noch nicht allzu lange hier.
8: 8 Jahre jetzt.
6: Valeska oder einfach Les ist Fahrradkurierin in Hamburg. Frei, spontan und immer etwas zu schnell unterwegs. Jetzt gerät ihre Welt durcheinander.
10: Fuck, wie nice ist das denn? Du bist einfach schwanger.
8: Taylor, was soll ich denn mit dem Kind? Soll ich Milch machen und rumsitzen oder was? Ich muss fahren.
10: Ich würde gerne für sie einspringen. Komm.
6: Und während Les damit ringt, was für ein Leben sie eigentlich will und mit wem, übernimmt ihr Vater ungefragt ihren Job als Fahrradkurier. Als könnte er seinen Problemen davonradeln.
25: Doppel 2, ich habe eine richtig gute Tour für dich.
10: Allzeit bereit, over. Hey, Klicker, die mögen dich alle so sehr. Ja, es sind ja unsere Freunde. Das sind ja alles unsere Diggis.
7: Auf einmal merkt man, dass man zusammen irgendwie mehr ist und es leichter fällt, auf gemeinsamen Schultern bestimmte Lebensthemen einfach zu tragen.
6: Sommer auf Asphalt reißt viele Themen an. Zu viele vielleicht. Krankheit, Familie, Elternschaft, Einsamkeit. Liebevoll erzählt, auch wenn manches schemenhaft und vorhersehbar bleibt.
11: Na, Sommer auf Asphalt ist sozusagen der Trüffel-Cheeseburger des deutschen Kinos. Weil er nicht die bisschen oberflächliche, knallbunte deutsche Komödie ist, ist aber auch nicht das schwere Arthouse-Kino, sondern es hat beide Elemente und das passiert ja wirklich selten im deutschen Kino.
6: Ein leichter Film, der aber auch nachdenklich macht. Und Lust aufs Radfahren, wenn Les und ihre Kollegen durch Hamburg heizen.
12: Letzte Lieferung entscheidet.
0: Genuss, Tradition und feine Pralinen, das verspricht die Berliner Pralinenmanufaktur Savade. Die gibt es seit fast 150 Jahren. Gegründet in der Kaiserzeit, einst Hoflieferant, dann wirtschaftlich schwierige Zeiten. Und auch heute gibt es deutliche Herausforderungen. Pralinen sind im Vergleich zu 2020 um mehr als 40% teurer geworden. Was das fürs Pralinengeschäft heißt, schaut sich unsere MimaLive-Reporterin Nathalie Wollmann heute für uns an. Hallo Nathalie, hallo in die Manufaktur.
14: Hallo Mirjam aus der Manufaktur. Ich bin heute hier in der Werkhalle der Savade Pralinenmanufaktur. Und hier um mich herum passiert bereits jede Menge. Und im Berliner Bezirk Reinickendorf ist also jetzt hier jede Menge los. Ich bin natürlich den Hygienevorschriften entsprechend gekleidet, von Kopf bis Fuß. Und falls du dich fragst, warum ich eine rote Haube aufhabe, das ist natürlich ein Haarnetz, das hier alle tragen müssen. Aber meins ist rot, damit ich schon von Weitem erkennbar als Gast bin. So, zurück zu den Pralinen. Es ist so, Pralinen haben ja eine lange Tradition und diese hier sind ganz besondere Pralinen. Und deshalb möchte ich ganz kurz mal einen Film zeigen zur Geschichte der Pralinen hier vor Ort.
15: Königin Luise Pralinen und Zarnhappen. Die royalen Pralinennamen verraten es. 1880 in Berlin unter den Linden gegründet, stieg Savade schnell zum königlichen Hoflieferanten auf. Doch Zeiten ändern sich und nach der Wiedervereinigung strauchelte das Unternehmen erstmals. 2013 rettete das Ehepaar Hübel die Marke aus der Insolvenz. Inzwischen sorgt auch ein Investor dafür, dass der Betrieb weiterläuft. Heute arbeiten über 100 Angestellte in der traditionellen Manufaktur. Verkauft werden die Pralinen zum Großteil in den eigenen Ladengeschäften.
16: Ich bin hier, weil ich Pralinen suche für meine Oma und die hat heute Geburtstag und ich glaube, die freut sich heute sehr darüber.
26: Die Qualität überzeugt uns immer wieder und wir kommen immer wieder gerne hierher.
27: Mein Papa ist ein sehr, sehr großer Schokofan, deswegen hole ich dem heute zum Geburtstag was. Genau.
15: Die Käufer, viele von ihnen Stammkunden, sie kommen, obwohl die Preise kräftig angezogen haben.
14: So. Und ich bin jetzt hier und kriege kleine, ganz praktische Einblicke. Bei mir ist Sabine Dubenkropp. Frau Dubenkropp, Sie sind hier die Produktentwicklerin. Ich dachte ja eigentlich immer, Sommerzeit ist Pause für Pralinen, aber hier läuft ja ordentlich was vom Band, was?
28: Ja, wir produzieren hier gerade unsere Sommertrüffel, die Sommeredition der Kokos. Schön abgerundet, ein bisschen fruchtig, wundervoll im Sommer aus dem Kühlschrank zu genießen.
14: Prima, dann vielen Dank Ihnen. Und mir ist versprochen worden von Emily Behrendt, der Auszubildenden im dritten Jahr. Sie werden Süßwarentechnologin, habe ich gehört. Sie haben mir versprochen, Sie wollen was ganz Praktisches jetzt mit mir unternehmen.
28: Genau.
14: Ich doch mal mit.
28: Sehr gerne, ja.
14: So, also ich bin wirklich ein bisschen aufgeregt. Hier um mich herum passiert schon jede Menge. Und ich gehe jetzt einfach mal weiter. Und da ich ja wusste, dass ich mit den Händen arbeite, kabelt und kann das Mikro weglegen. So, Frau Behrendt, was machen wir jetzt?
28: Wir garnieren hier jetzt die Mousse au Chocolat Pralinen.
14: Noch nie gemacht.
28: Dazu wird hier einmal der Kringel gemacht. Das dürfen Sie gerne übernehmen und ich mache dann die Punkte.
14: Oh mein Gott, von hier, ja?
28: Ja, je nachdem, was am besten funktioniert.
14: Okay. Also ich glaube, es läuft so. Nur so mittel. Oh mein Gott, das ist ja gar nicht so einfach.
28: Es geht also, auch von der anderen
3: Ich helfe Seite. Ihnen gleich weiter. Ich lege das jetzt einmal weg oder übergebe es Ihnen. Und nehme mal mein Mikro zurück, denn Ihr Chef ist bei mir. Benno Hübel, Sie sind hier der Geschäftsführer. Und Sie sind derjenige, der mir am ehesten erklären kann, warum die Pralinen so einen drastischen Preisanstieg haben.
13: Ja, Pralinen sind teurer geworden als so die allgemeinen Lebensmittel, die wir gehabt haben. Das liegt an zwei Dingen. Das eine ist, dass die Kakaopreise in den letzten Jahren wahnsinnig stark gestiegen sind, deutlich stärker als der Verbraucherpreisindex, den wir so haben. Und das zweite sind die Löhne, die so stark gestiegen sind. Und wir haben ja gerade gesehen, sehr viel Handarbeit, das ist eines der wesentlichen Kostenfaktoren, die wir haben. Und deswegen sind die Pralinen teurer.
3: Prima. Vielen Dank, Herr Hübel. Wir reden in einer Stunde noch mal ganz konkret darüber. Und bis dahin gebe ich jetzt schnell zurück ins Studio zu dir, Mirjam.
0: Schon sehr spannend, Nathalie. Nur schade, dass ich hier im Studio keine essen kann. Dankeschön. Bis in einer Stunde. So, wir gucken weiter aufs Camping. Das liegt nämlich bei den Deutschen weiterhin voll im Trend. Laut Statistischem Bundesamt wurden auf deutschen Campingplätzen im vergangenen Jahr rund 44,7 Millionen Übernachtungen gezählt. So viele wie nie zuvor und das sind etwa 25% mehr als noch vor der Corona-Pandemie. Unser Reporter Markus Groß hat sich auf Mima-Expedition begeben, um an einen der schönsten Seen Brandenburgs zu gehen und nachzuforschen, was den Reiz des Campings ausmacht.
17: Wir sind heute unterwegs an einem der saubersten Seen in Brandenburg, dem Werbelinsee. Kristallklares Wasser wie in der Karibik.
18: Warum in die Ferne schweifen, wenn das Gute liegt so nah? So ungefähr soll das Goethe gesagt haben, wobei Goethe auch sehr gerne gereist ist, zum Beispiel nach Italien. Aber warum muss es immer gleich die große, weite Welt sein? Wir haben hier in Brandenburg ca. 3000 Seen. Wie ist es, wenn wir gleich um die Ecke Urlaub machen und was ist das Besondere am Camping? Das wollen wir heute herausfinden.
17: Der Werbelinsee ist 13 Kilometer lang und 1,3 Kilometer breit. Er liegt im Biosphärenreservat Schorfheide-Kurin. Pavlos Klonaris ist der Geschäftsführer des Campingplatzes Berolina. Seit 2012 betreibt er den Platz mit seinem Team.
18: Wie läuft zurzeit?
19: Zurzeit läuft super. Also insbesondere Herrentag waren wir komplett ausgebucht. Pfingsten waren wir komplett ausgebucht. Und jetzt haben wir etwas Ruhe. Wir holen uns jetzt von dem Pfingsttrubel sozusagen. Und das wird wahrscheinlich in 2-3 Wochen wieder hochgehen mit dem schönen Wetter.
17: Mit dem gebürtigen Griechen drehen wir eine Runde über den Platz. Die Campingsaison ist noch jung und das Wasser frisch.
18: Sie waren jetzt gerade im Wasser. Ist es nicht ein bisschen kalt?
20: Nein, überhaupt nicht. Also es ist frisch, aber sehr angenehm.
17: Der Berliner Reinhard Wittun ist seit 4 Jahren Dauercamper auf dem Platz.
18: Was ist das Schöne am Urlaub um die Ecke?
20: Ich denke mal, beide Urlaube sind gut. Ja, also um die Ecke ist gut, weil ich brauche eine Dreiviertelstunde hierher. Da kann man einfach mal sagen, man fährt auch so einfach mal her. Oder man ist eben doch längere Zeit hier, aber man kann immer spontan herkommen. Ne? Das ist sehr schön. Also man darf aber natürlich nicht vergessen, dass man andere Länder und andere Sitten auch gerne zwischendurch kennenlernen möchte. Also man bleibt nicht nur an einer Stelle, sondern mal doch andere Urlaube.
17: Der Berliner reist auch gerne um die Welt, trotz gestiegener Kosten. Ihn stört eher das lange Reisen.
20: Gott sei Dank, ja. Ich war jetzt in New York und in Kanada und da muss ich sagen, dann sind die weiten Flüge natürlich ein bisschen anstrengend. Aber ich sage mal, auf der anderen Seite ist es so, dass also dieses Umfeld, also was uns so bewegt, mich nicht davon abhalten kann, jetzt mal irgendwo noch hinzufahren, um mir was anzusehen und die Welt kennenzulernen weiterhin.
17: 240 Plätze für Dauercamper gibt es, dazu 80 für Kurzurlauber. Einen der besten Plätze hat Nadine erwischt. Sie ist allein mit dem Rad unterwegs, von Berlin bis an die Ostsee 330 Kilometer. Ihr war es wichtig, zu reisen, ohne zu fliegen.
18: Was ist das Schöne an der Art des Urlaubs machen, so wie Sie das machen?
27: Wenig Menschen, viel Natur und ja, einfach Zeit haben für alles. Keinen Zeitdruck haben. Außer, dass man auf dem Campingplatz dann rechtzeitig den erreichen muss.
17: Im Zelt und auf der Isomatte fühlt sie sich mit der Natur verbunden.
27: Ich bin auch einmal nachts um 4 wach geworden und einmal kurz aufgemacht. Da war da hinten gerade die Sonne, die leicht hochkam. Also es sah dann so schön aus und ja, das gibt's selten.
17: Der Campingtourismus boomt in Deutschland und wächst stärker als andere Urlaubsarten. Mal eben für ein paar Tage raus aus Berlin wollte dieses Pärchen.
18: Was haben Sie alles dabei?
27: Also wir haben das Bettzeug mitgenommen und dann hier halt so Grundausrüstung. Eine Pfanne, für Abwaschzeug hat es leider nicht gereicht und halt ein bisschen Belag für Brötchen und ein bisschen Fertiggerichte.
17: Die beiden haben sich bewusst für Camping entschieden.
18: Was sind so die Gründe für den Urlaub in Brandenburg?
27: Also Geld auf jeden Fall, weil ich mache gerade mein Abi, das heißt, ich verdiene noch nichts. Mein Freund verdient jetzt auch noch nicht so viel. Und weil wir halt auch jetzt nicht die Zeit hatten, groß irgendwo hinzufliegen, haben wir gesagt, ja, wir fahren einfach hier hin. Das kennen wir schon, ist schön und kann man halt mal eben so machen.
17: Charlotte und Karl reisen auch gerne in die Ferne, aber Urlaub vor der Haustür hat auch was.
1: Ja, auf jeden Fall günstiger, ne? Wenn ich jetzt irgendwo hinfliege und all-inclusive mache oder so. Und was ich auch finde, ist dieser Stress vom Fliegen und ey, wir müssen hier noch eine Bahn kriegen, ein Flugzeug kriegen und so, der fällt halt komplett weg. Also wenn wir mit Auto sind, ob wir jetzt eine halbe Stunde früher oder später losfahren, macht's jetzt auch nicht. Und finde ich einfach entspannter, weil dann kommt man aus dem Urlaub auch ausgeruht zurück. So.
17: Doch der Campingplatz hat nicht nur Platz für Zelte und Autos, auch Boote finden in der Saison einen Steg.
18: Hallo, wer sind Sie? Ich
2: bin der Matthias.
18: Und Sie nehmen uns mit?
2: Ich nehme Sie gerne mit.
17: Von April bis Oktober schippert Matthias über den See.
18: Und wie ist es hier?
2: Es ist hervorragend hier. Ich bin hier groß geworden und ich möchte hier das Licht ausmachen, wenn geht.
18: Na, da haben Sie noch Zeit.
2: Ja, ich hoffe.
17: Um den Werbelinsee herum gibt es etliche Campingplätze. In ganz Brandenburg 184. Pavlos Klonaris hat sich mit seinem Campingplatz einen Traum erfüllt und er ist zufrieden mit dem Geschäft.
18: Wie viele Leute kommen denn hier im Sommer her, wenn es voll wird?
20: Wenn man alles zusammen rechnet, dann habe ich hier auf dem Platz 2.500 bis 3.000 Leute an einem Tag. Die müssen alle versorgt werden, die müssen alle happy sein. Und das ist natürlich eine große Verantwortung. Das ist wie eine kleine Stadt. Sie managen hier eine kleine Stadt.
17: Seit der Pandemie steigt die Lust auf Camping. Zukunftssorgen macht sich der Campingplatzbesitzer deshalb nicht.
18: Urlaub vor der Haustür ist unkompliziert und kann was Besonderes sein. Und vielleicht hat ja der ein oder andere Lust bekommen. Campen und Bootfahren hier am Werbelinsee ist eine tolle Sache.
0: Ja, so zumindest sah es jetzt aus. Heute Abend um 19.25 Uhr wird wieder in Hamburg ermittelt. Und zwar in der beliebten ZDF-Polizeiserie Notruf Hafenkante. Und jetzt können wir schon mal hinter die Kulissen schauen. In unserer MIMA-Doku-Serie diese Woche sind wir nämlich Backstage bei der ein oder anderen ZDF-Produktion dabei. Und bei Notruf Hafenkante begleiten wir heute unter anderem Schauspieler Matthias Schluh am Set.
4: Machst du mit?
5: Ja, komm mal mit. Wir schauen mal, ob wir gerade stören.
9: Dreharbeiten in Hamburg. Wir sind am Set der Polizeiserie Notruf Hafenkante.
21: Ja, sowas damit fange ich an.
9: Was sind die Herausforderungen der Crew vor und hinter der Kamera?
22: Ich bin fix und fertig gerade.
23: Schockraum nennt man das auch.
24: Und dann schaust du rein.
23: Was soll ich damit Pause machen?
9: Schauspieler Matthias Schloh erscheint mit vierbeiniger Begleitung am Set. Bowie ist Garant für gute Stimmung. Die mobile Umkleide für die Dreharbeiten wird zur Hundebude.
29: Hier ist sozusagen die Clark Kent Box. Reinkommen, Tür zu, schnelle Verwandlung in die Uniform und dann wieder raus.
9: Dafür braucht der Hauptdarsteller während der Dreharbeiten für die Polizeiserie wochenlang die gleiche Frisur.
29: Da achtet natürlich jede Abteilung auf ihre Sachen. Ne? Das ist, also, die Maske hat ihre Anschlussfotos, die Garderobe hat ihre Anschlussfotos, Requisite. Dann haben wir noch Continuity. Manchmal passiert trotzdem irgendwie was. Aber also zum Beispiel Schauspieler vergessen gerne mal ihre Armbanduhr. Also habe ich mir sagen lassen von einem Freund. Und solche Sachen kommen schon mal vor. Ne? Aber in der Regel, bemerkt der Zuschauer das nicht, den Zeit, die verstreicht zwischen den Drehtagen.
18: So.
29: Fertig ist der Mattesseler. Kann losgehen.
9: Am Set wird schon alles vorbereitet. Es sind Stuntszenen geplant in einer Kneipe auf dem Kiez. Kostümabteilung, Beleuchter, Ton und Requisite müssen sich abstimmen. Gefilmt wird mit zwei Kameras von Vater und Sohn. Diskutieren tun sie aber nur, wenn sie alleine sind.
6: Das machen wir natürlich nicht groß am Set laut, sondern im diskreten Raum. Und da ist er auch sehr offen für meine Ideen, die ich da vielleicht einbringen kann und kann das dann auch mich umsetzen lassen. Und manchmal funktioniert meine Idee natürlich auch nicht, aus welchen Gründen auch immer. Und dann lässt er mich das auch wissen so.
9: Eine böse Bisswunde, ein Zahn bleibt stecken. Eine Filmszene für Raymond alleine. Matthias hat noch Pause. Drinnen ist erste Probe.
7: Ja, sowas, damit fange ich an. Ne? Oder noch besser, sowas hier. Weißt du, das ist ein bisschen brutaler. Ist brutaler.
9: Regisseur Oren Schmuggler ist Chef am Set. Stuntszenen wie diese müssen oft geprobt werden, damit sich niemand verletzt.
8: Achtung für die Probe, seid leise bitte.
7: Und Probe bitte.
8: Probe läuft.
10: Ich habe wirklich keine Kopie, ich bin da gar nicht reingekommen.
9: Bis zu 40 Leute sind gleichzeitig beschäftigt. Die Maskenbildnerinnen legen Puder, Blut, Schweiß und Tränen auf. Und es gibt viel Qualm, passend zum Hinterzimmer auf St. Pauli.
7: Okay. Machen wir rein.
9: Matthias bekommt mit der Weste sein Mikrofon.
11: Alle Mann an Ball.
9: Er ist bereit für seine Heldenszene.
7: Okay, Ella, ich kann. Okay, und...
8: Dann
7: Achtung zum Reden. Und bitte. Ich pass mal auf. Zurück, ganz langsam jetzt. Hände so, dass ich sehen kann. Runter auf den Boden, habe ich gesagt.
6: Na, in der Folge geht Mattes so ein bisschen so einen Alleingang und verfolgt das Schicksal einer jungen Frau, von der er glaubt, dass sie nicht so schuldig ist, wie sie schuldig zu sein scheint. Und

0: mach das doch vielleicht mal vor.
1: Ja, ich bin jetzt nicht aufgewärmt, aber ich probiere das mal, ne? So. Ja, sowas in etwa hin.
2: Mach das.
3: Verhaftungen mit vollem Körpereinsatz, das wird häufiger gefordert bei Stuntszenen am Set. Für Schauspieler Sehun Demirov wird es jetzt sogar richtig brenzlig.
4: Ich glaube, mein Körper realisiert noch nicht, dass es halt eine Vorbereitung für eine Szene ist. Irgendwie fühlt sich das an, als ob irgendwas Gefährliches gleich passieren wird.
3: Eine Demonstration läuft aus dem Ruder. Der Polizist wird angegriffen und überrannt. Schlimm für ihn. Im Film und eine echte Herausforderung bei den Dreharbeiten.
4: Ich bin fix und fertig gerade. Das T-Shirt ist nass. Die Aufregung ist jetzt Gott sei Dank weg. Ich muss sagen, ich habe mich auch gut behütet gefühlt mit unseren Stuntleuten dort.
5: Kollegen und Kolleginnen.
3: 2024 kommt Isabel Novak ins Team.
6: Okay. Dann seid ihr davor und dann schaust du rein.
7: Und dann sehe ich.
6: Und bist okay. Schon, oh Scheiße, jetzt muss ich da rein. Ja. Und so machen.
3: Regisseur okay. Daniel Drechsel-Grau und? Bringt die Darstellenden in die richtige Stimmung.
7: Wenn sie keine Anzeige erstattet?
8: Wir haben ein Strafverfolgungsverfahren. Aber sie sind nicht vorbestraft und immerhin waren sie bei uns und haben das Geld abgegeben.
9: Das nennt sich tätige Reue. Ein Gericht wird das sicher irgendwie bestimmen.
3: Parallel werden immer 5 Folgen der Serie gleichzeitig gedreht, alle nicht chronologisch und scheinbar durcheinander.
10: Wir haben Außenmotive und 2 Studios, die wir bespielen. Die Schauspieler müssen natürlich die Texte von allen Folgen können. Und dann ist es Aufgabe der Regie, zu sagen, du kommst gerade aus der Szene, du bist in der Emotion und wir verhandeln in dieser Szene jetzt Folgendes aus folgender Szene. Also wir hüpfen ganz schön hin und her und das ist eine Herausforderung sowohl für Regie als auch für die Schauspieler.
11: Wir haben gerade jetzt erstmal mit einer Textprobe angefangen. Da nehmen wir uns einfach nochmal ein paar Minuten wirklich nur die Schauspieler, Regisseur. Genau, einfach in einer schönen, ruhigen Atmosphäre und gucken, ob noch offene Fragen sind. Unstimmigkeiten und gehen einfach 2-3 Mal den Text einfach nur ganz simpel durch. Und jetzt geht's nämlich los mit dem ganzen Team, mit Technik, mit Kamera. Und jetzt wird's total gruselig, werdet ihr sehen.
12: Und bitte!
3: Für eine Folge dreht das Team 6 bis 7 Tage. Innenaufnahmen im Elbkrankenhaus entstehen im Studio. Hier spielt Gerrit Kling, die Oberärztin Dr. Jasmin Jonas, schon seit der 2. Staffel.
12: Und Flanke aus.
13: Wie ihr hier seht, ist das jetzt ein nachgebautes Krankenhaus. Sieht wahnsinnig täuschend echt aus. Fühlt sich auch wirklich echt an, muss man echt sagen. Aber wenn man mal nach oben schaut, sieht man, dass es tatsächlich Studio ist. Und wir alles verändern können, Wände verändern können, Wände rausnehmen, reinbauen, Fenster reinnehmen, rausbauen. Wir können also jeden Raum sozusagen verwandeln, weil es ein großer Vorteil ist am Set, weil wir dadurch flexibel sind. Das ist hier unser OP-Bereich. Schockraum nennt man das auch. Hier sind die Erstversorgungen teilweise. Wir operieren hier auch. Also jedenfalls tun wir so. Und wir haben hier sehr, sehr viele Szenen. Das sieht nach einer Milzruptur aus. Okay, wir machen Labor, Blutgruppe, Kreuzblut, CT, alles Zito und sag im OP Bescheid, ja?
14: Danke, Scheiße.
13: Alles gut, machen Sie sich keine Sorgen.
10: Mit dem OP-Besteck und ob das die Blutdruckmanschette ist oder ob das eben egal, welche Werkzeuge sind, ich kenne mich schon sehr gut aus. Und ich würde mir einbilden, ich könnte woanders so tun, als wäre ich wahnsinnig fachmännisch unterwegs.
13: Ja, kommt mal mit. Schauen mal, ob wir gerade stören oder nicht. Nein, ihr könnt raus. Und es wird so ein bisschen simuliert, wenn ihr mal schaut, da raus, dann seht ihr ja, dass es aussieht, als würden wir hier wirklich gegenüber eine andere Hauswand haben und so. Das ist ja alles Fototapete.
3: Am Set ist es am frühen Morgen noch so richtig eiskalt. Wir begegnen Rea Harder-Fennewald. Sie ist von Anfang an als Streifenpolizistin

0: Anzi Jung in der Serie dabei.
1: Ich hoffe, Sie haben sich bei uns schon ganz gut eingelebt, Franzi.
2: Naja, so gut wie es eben geht nach 2 Schichten. Mist.
3: Na, will Mutter wissen, wie deine erste Woche ist?
2: Ja, so ungefähr.
0: Am Set erklärt der Regisseur ihr und ihrem Serienpartner Raoul Richter, was er von ihnen erwartet.
4: Hey, ja, jetzt hast du es. Okay.
2: Also in der heutigen Folge, die wir drehen, geht es um einen Verkehrsunfall. Also wirkt das im ersten Moment, aber natürlich hängt da viel mehr hinter. Der Verunfallte triggert eine Notärztin, die daraufhin ein absolutes Fehlverhalten auf die Straße legt sozusagen. Und dann kommt der ganze Rattenschwanz raus. Warum?
0: Letzte Entspannungsphase in der Maske. Rea bereitet sich intensiv auf Drehtage vor.
2: Ich lerne den Text, ich arbeite vorab, Wochen vorher die Drehbücher durch, gehe in Kommunikation mit der Produktion und mit der Produzentin und mit den Drehbuchautoren und mit dem Regisseur. Dann gibt es Kostümbesprechungen, Maskenbesprechungen, was sieht gut aus, was ist eine Farbe, die Franzi vielleicht nicht so steht, was könnte man mal ausprobieren, wie kann man die Dialoge gefälliger machen, dass es wirklich auch Franzi ist, die da spricht und nicht ein auswendig gelernter Text.
0: Und sie sorgt für ihre mentale Ausgeglichenheit und Fitness. Rea liebt ihr Pferd Wolke. Sie reitet den Fuchs sogar ohne Sattel, nur mit Halfter und Führstrick und bleibt auch im Trab in guter Haltung oben.
2: Da fällt auch alles von einem ab, wenn man dann hier ist und dann ist es einfach.
0: Lilly Holunder geht ins Fitnesscenter. Als Polizistin will sie reaktionsschnell sein und die richtige Haltung haben.
5: Wenn ich einen Polizist oder eine Polizistin sehe, kann ich nicht mehr nicht hingucken. Ich observiere immer. Ich gucke immer, die fasst sich also so an die Weste. Die geht so auf den zu, die steht ganz schön breitbeinig. Okay, also das schwingt jetzt immer mit und das lässt mich wahrscheinlich auch nie wieder los.
0: Am Set ist gerade Mittagspause. 30 Minuten. Mobile Küche wird gestellt, den Kopf freikriegen unter freiem Himmel in Hamburg. Sieht locker aus, ist aber die einzige Möglichkeit, die ganze Mannschaft danach schnell wieder konzentriert an das Set zurückzubekommen.
6: Machst du mit?
0: Am Filmset ist heute bei Rea und Raoul Thema, ob sie jetzt ohne Jacken drehen und frieren oder in 3 Wochen beim nächsten Drehtag mit Jacke eventuell schwitzen wollen.
7: Beides ist blöd, ne? Frieren und schwitzen. Irgendwie muss man sich dann klamottentechnisch ein bisschen darauf vorbereiten. Man hat halt irgendwie Wärmeunterwäsche an, wenn es kalt ist. Und wenn es zu heiß ist, kriegen wir Kühlakkus. Also beides ist irgendwie nicht so optimal. Aber so ist Film.
8: Dennis
0: in der 500. Folge beim dreckigen Deal übernehmen ein paar besondere Darsteller prominente Gastrollen wie Smudo, Ludwig Trepte und Das Bo.
9: Die Polizei! Irgendwo Valencia! Seien Sie mal chemisch!
10: Was soll der Zirkus?
11: Liegt ein Haftbefehl gegen Sie vor?
12: Wir haben Hip-Hop-Größen aus Hamburg als EP-Rollen eingeladen, haben eine etwas aufwendigere, verrücktere Geschichte erzählt. Und die ist gerade ausgestrahlt worden mit sehr hohem Erfolg.
0: Apropos Hamburg. Die Hansestadt spielt keine Episodenrolle, sondern ist der Dauerstar der Serie. Und für den Hamburger Jungen im Polizeiteam mit dem typischen Hamburger Slang liegt das klar auf der Hand.
13: Ich sage immer, Hamburg ist einer unserer Hauptdarsteller. Und das Feedback kriegen wir auch. Also wir haben ja Fans im ganz deutschsprachigen Raum und auch Italien und Spanien laufen ja auch. Die Leute lieben einfach das nordische Flair, diese Hafenambiente, was eben nur Hamburg hat und was die Stadt so besonders macht.
14: Folgen Abschluss. Alle laufen dann da in Richtung Stadt und wir fliegen mit dem Plan.
0: Nächstes Jahr feiert die Hamburger Polizeiserie 20-jähriges Jubiläum. Und sicher ist, dass sie weiter dabei ist, die Crew vom Notruf Hafenkante.
15: Boah, das war's!
6: Ja, soweit die Einblicke. Und morgen sind wir dann mit der MIMA-Doku-Serie bei den Dreharbeiten von Sketch History dabei. Mehr spannende Einblicke gibt es natürlich aber auch schon jetzt in unserem Streaming-Portal unter backstage.zdf.de. Und wir bleiben auch in der Szene hinter den Kulissen. Nächste Woche startet Helene Fischers große Jubiläumstour. Und wie die letzten Vorbereitungen so laufen, zeigt uns Marie Brell.
10: Nächste Woche geht es los. Schlagerstar Helene Fischer startet ihre große 360-Grad-Stadion-Tour zum 20. Jubiläum. Schon gestern wurde in Dresden fleißig geprobt und dabei gab es einen ersten Vorgeschmack auf die spektakuläre Show. Die Bühne beeindruckt mit mehr als 1000 Scheinwerfern und rund 200 Kilogramm vorbereitetem Konfetti.
11: Na, wir haben uns einfach diesmal gedacht, wir stellen etwas ganz Gigantisches auf die Bühne und eigentlich ist unser Superstar auch wirklich die Bühne, also mit mir zusammen. Wir beide stehen da im Mittelpunkt.
10: Das sieht vor allem aber auch nach jeder Menge Vorbereitung und harter Arbeit aus. Sie ist so fokussiert und arbeitet so hart. Es war wirklich eine Freude, die echte Helene Fischer kennenzulernen. Wir sind gespannt auf die phänomenale Show. Ein Auftritt mit besonderer Bedeutung. König Charles, der selbst gegen Krebs kämpft, hat gemeinsam mit Königin Camilla und Prinzessin Kate im St. James's Palace einen Empfang für Cancer Research UK besucht. Als Schirmherr würdigte er die Arbeit der Organisation. Trotz seiner Diagnose reduziert er sein Arbeitstempo aber kaum. Bei einem weiteren Termin auf Schloss Windsor hat König Charles Hollywood-Star Idris Elba zum Ritter geschlagen. Elba kam mit seiner Frau Sabrina und darf sich jetzt offiziell Sir nennen.
15: Und damit willkommen zum Sport. Ja, der Countdown, der läuft. In einer Woche startet die Fußball-WM in Nordamerika. Das DFB-Team, das bereitet sich ja derzeit in Chicago auf das Turnier vor. Gestern absolvierte die Mannschaft ihre erste Einheit vor Ort. Mit dabei auch Manuel Neuer, wenn auch nicht unter Volllast.
16: Imposanten Skyline Chicagos türmten sich auch die Fragen auf, wie fit Manuel Neuer vor dem finalen WM-Test gegen Gastgeber USA ist. Ein Indiz dürften die Bilder vom Training geben. Da war der 40-Jährige auf dem Platz. Belastungsaufbau, so der DFB, nach einer Verhärtung der linken Wade.
17: Der war wieder auf dem Platz, ja. Aber ich weiß jetzt nicht, ob er schon alles mitgemacht hat, aber war auf jeden Fall auf dem Platz. Ich glaube, wir wissen alle, was er für ein Torwart ist und ich glaube, der muss uns da auch nicht mehr groß überzeugen.
16: Überzeugt hatte auch Kai Havertz beim Champions-League-Finale vergangenen Samstag. Trotz seines frühen Führungstreffers verlor der 26-Jährige mit Arsenal gegen PSG im Elfmeterschießen. Nach der Enttäuschung gab es viel Aufmunterung bei der Ankunft im deutschen Teamhotel in Chicago. Der Stürmer wird wohl Samstag vor den Teamkollegen Dennis Undav und Nick Woltemade starten.
17: Wir haben alle unterschiedliche Profile, aber glaube ich, haben alle gemeinsam dasselbe Ziel. Und deswegen werden wir uns da auch als Stürmer generell unterstützen. Und da wird es kein Drama oder sonst irgendwas geben, wenn der eine vor dem anderen spielt, sondern wir alle sind gemeinsam hier und haben das gemeinsame Ziel, so weit wie möglich zu kommen.
16: Zum vielbeschworenen Teamgeist kommt jetzt ein gesunder Konkurrenzkampf dazu. Dennis Undav hat mit seinem Doppelpack zuletzt gegen Finnland gleich mehrere Argumente für sich.
17: Ich glaube, das spricht seine Statistik für ihn, dass er, glaube ich, vor allem in der letzten Saison eine überragende Saison gespielt hat. Keiner fürchtet hier niemanden, sondern wir müssen als Mannschaft gemeinsam zusammen funktionieren.
16: Das betonten auch Goretzka und Raum bei einem Fan-Event am Chicagoer Goethe-Institut. Auch wenn für die Schüler wohl eher die Autogramme im Mittelpunkt standen.
15: Ja, und auf alles Aktuelle rund um die Nationalmannschaft schauen wir in einer Stunde nochmal. Dann schalten wir live nach Chicago zu unserem Reporter Nils Kaben. Ja, nicht nur die deutsche Mannschaft steckt natürlich mitten in den Vorbereitungen. Einer der Mitfavoriten auf den Titel, die Niederlande, verliert nun aber überraschend den vorletzten Test vor dem Turnier gegen Algerien. In Rotterdam sorgt Anis Hadjimoussa im Duell der WM-Teilnehmer kurz vor Schluss per Traumtor für den 0:1 Endstand. Ja, und große Freude auch beim SC Magdeburg. Seit 2 Wochen steht der bereits als deutscher Handballmeister fest. Gestern bekam das Team von Bennett Wiegert nach dem siegreichen letzten Heimspiel der Bundesliga-Saison gegen Gummersbach dann auch die Meisterschale überreicht. Für die Magdeburger ist es die 4. seit der Wiedervereinigung. Und ganz anders die Stimmung beim SC DHFK Leipzig. Durch die 28:30 Niederlage in Lemgo muss der Tabellenletzte sicher den Gang in die 2. Liga antreten. Ja, und in dieser Woche, da schauen wir ja im MIMA auf den deutschen Nachwuchsfußball und seine Probleme in der Miniserie Anstoß Zukunft. 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
18: Jeder hat Bock auf Fußball. Fußball auf die 1.
19: Jugendfußball in Deutschland ist mehr als nur Sport. Es geht nicht nur um Tore, Tabellen oder darum, Profi zu werden, sondern um Gemeinschaft, Verantwortung, Teamgeist und darum, gemeinsam groß zu werden.
20: Fußball ist was Echtes. Du agierst zusammen, du hast diese ganzen kleinen Erfolge und Misserfolge, die dazugehören und aus denen du wachsen kannst, die sind da. Wir agieren auf einer echten Ebene mit Menschen und lernen dann auch, dass nicht wir bei jedem Widerstand umfallen und Probleme haben, sondern dass wir einfach lernen, damit umzugehen, dass auch Dinge nicht funktionieren. Weil ich kenne jetzt keinen, wo alles funktioniert hat.
19: Gerade in einer Zeit voller Bildschirmzeit, sozialer Medien und digitaler Ablenkung bekommt der Mannschaftssport eine neue Bedeutung. Denn auf dem Fußballplatz lernen Kinder Dinge, die weit über den Sport hinausgehen.
21: Widerstände zu überwinden ist ein gravierender Teil, ist auch ein Teil der Wertevermittlung.
19: Doch genau diese Orte geraten zunehmend unter Druck. Vor allem auf dem Land kämpfen viele Vereine ums Überleben. Wenn Mannschaften verschwinden, geht oft mehr verloren als nur ein Sportangebot.
21: Also dann haben wir Regionen, in denen kein oder nur unterschwellig Sport getrieben wird. Und dann hast du auch die Gefahr, dass da eine soziale Verschiebung passiert.
19: Viele Sportstätten sind veraltet. Bolzplätze verschwinden, Hallen fehlen. Dabei wird Bewegung immer wichtiger.
21: Kinder deutlich weniger Bewegung haben, damit einhergehende Erkrankungen, Konzentrationsschwächen und.
19: Deshalb fordert der DFB mehr Sportangebote. Nicht nur im Verein, sondern auch in Schulen. Denn Sport soll Teil des Alltags werden.
21: Ich glaube, der größte Hebel ist aktuell die Schule. Tägliche verpflichtende Sportstunde an allen deutschen Schulen.
19: Dabei geht es ausdrücklich nicht nur um Leistungssport. Nicht jedes Kind wird Profi und das muss es auch gar nicht.
20: Geht es komplett auch darum, die introvertierten und nicht so talentierten Kinder oder die gerade erst angefangen haben, abzuholen und ihnen die Chance zu geben, sich zu entwickeln?
19: Denn am Ende bedeutet Jugendfußball oft viel mehr als nur Training und Spiele. Es geht um Freundschaften, um Zusammenhalt und um einen Ort, an dem Kinder lernen, miteinander umzugehen.
22: Und holt euch jetzt 3 Punkte.
6: So, bei uns geht es jetzt ums Wetter und ich sag mal so, es könnte besser sein. Im Grunde wartet schon das nächste Unwetter, aber es ist nicht nur in Deutschland etwas wechselhaft, sondern auch in Italien.
23: In Italien, in Mitteleuropa, aber auch in Süditalien. Wir haben jetzt hier Bilder aus Rom und zwar von einem Tornado. Da ist direkt mal ein Baum umgestürzt. Und so ein Tornado, der hat unheimlich große Kraft. Das sieht man daran, dass da nicht nur ein Baum umgestürzt ist, sondern natürlich noch mehrere. Diese Bäume, die begraben dann schnell mal PKWs. Zum Glück saß da keiner drin. Das waren geparkte PKWs. Auch eine Tankstelle wurde in Mitleidenschaft gezogen. Hier erkennen Sie recht schön, wie das Dach darunter hängt. Es ist wirklich sehr viel Kraft, was da so ein Baum hat. Sie sehen hier diese Betonflatschen, die da hochgerissen werden. Und das Wichtigste bei so einem Unwetter ist einfach, dass sie nicht in der Nähe von Bäumen sind. Also Waldspaziergänge bei kräftigen Gewittern sind wirklich keine gute Idee. Das betrifft also auch heute Nachmittag uns hier in Deutschland, keine Waldspaziergänge zu machen, wenn eben solche heftigen Gewitter drohen. Diese Gewitterzelle in Rom, die war dann schon gestern schnell aus Rom weggezogen. Aber was wir hier auch ganz schön sehen, ist hier im äußersten Osten weitere solche Zirrenschirme, immer gut zu erkennen an diesen sehr weißen, sehr runden, hohen Wolken, die wir da haben. Aber heute ist ein neuer Tag und jetzt kommen auch die neuen Regenschauer und Gewitter heran mit einem neuen Tief über Großbritannien. Erstmal ist das eine Kaltfront und vielleicht denken Sie ja, wann kommen sie denn jetzt endlich mal, die Gewitter? Und vor allen Dingen nimmt der Wind kräftig zu. Und der Wind ist ganz entscheidend, damit sich überhaupt solche Tornados, solche Wolkenrüssel bilden können. Denn es braucht eine Windscherung. Das bedeutet, der Wind in Richtung und Geschwindigkeit muss sich mit der Höhe ändern. Jetzt also kommt viel Wind im Westen an und wir sehen auch schon, dass die ersten Gewitter unterwegs sind. Das sehen Sie an den kleinen gelben Punkten. Hier zum Beispiel in der Nähe von Hannover in den letzten paar Stunden. Und Sie sehen auch, das ist noch nicht alles, denn hier über Belgien und über den Niederlanden kommen weitere Regenschauer und Gewitter hinterher. Die werden uns dann jetzt am Nachmittag noch beschäftigen und in der Nacht dann langsam nach Osten ausziehen. Aber aus der Schweiz heraus kommt noch mal kräftiger Regen hinterher. Da können innerhalb von 12 Stunden durchaus bis zu 25 Liter Regen pro Quadratmeter fallen. Und morgen früh kann es dann in den Alpen durchaus oberhalb von 2000 Meter 10 Zentimeter Neuschnee auch auf der Alpen-Nordseite geben. Es gibt noch weitere Gewitter. Der Wind kommt aus südwestlichen Richtungen. Die Temperaturen heute Nacht, die sind ziemlich niedrig. Am Alpenrand geht es bis 6 Grad runter. Klar, wenn es da in 2000 Meter Höhe auch schneit. 14 Grad sind es zum Beispiel in Brandenburg oder auch in Sachsen. Ja, und morgen ist dann so ein etwas freundlicherer Tag. Es gibt zwar noch Regenschauer und Gewitter, aber zwischendurch werden Sie auch mal die Sonne zu Gesicht bekommen. Und diese heftigen Unwetter, zum Teil mit Orkanböen, die wir jetzt heute Nachmittag erwarten, sind wir dann los. Temperaturen liegen morgen so zwischen 17 Grad in den Mittelgebirgen und am Alpenrand und maximal 21 Grad im Nordosten. Und das Wochenende wird auch so ein bisschen wechselhaft. Allerdings bei 18 bis 24 Grad angenehm warm. Am Montag steigen die Temperaturen zum Teil schon wieder auf 27 Grad. Es geht also insgesamt so ein bisschen wechselhaft weiter. Und wenn wir uns hier den Trend für Nürnberg anschauen, nach einer kleinen Delle am Dienstag steigen die Werte dann doch wieder über 25 Grad.
6: Soweit der Blick aufs Wetter und damit herzlich willkommen zur zweiten Stunde ZDF Mittagsmagazin mit diesen Themen. Sicherheitsrat. Bewerbung gescheitert. Deutschland verliert bei der Wahl zum UN-Sicherheitsrat.
23: Hindu-Tempel. Nach 20 Jahren Bauzeit. Großer Hindu-Tempel in Berlin-Neukölln eingeweiht.
15: Und richtig lecker hinter den Kulissen einer Pralinen-Manufaktur. Da bekomme ich Hunger.
6: Ja, da haben wir sind da heute mit der Mima Live-Reporterin. Und ich habe ehrlich gesagt auch schon Hunger bekommen und habe gedacht, ist doch Sommer, da gibt es doch eher Eis. Aber es gibt richtige Sommerpralinen, die da machen. Also du hast natürlich gesagt, klar, zu viel darf man davon nicht essen. Aber ein bisschen was, ne?
15: Jetzt ja, habe ich vielleicht ein schlechtes Gewissen.
6: Entschuldigung. Nein, aber ich meine, natürlich hast du recht, ne? Zu viel Zucker soll man nicht. Aber gut, okay, das ist ein anderes Thema. Eine Praline kann man mal essen. Heute Express jetzt erstmal mit Kai Sölberichter. Die ist vielleicht auch eine Praline.
23: Mit Sicherheit.
1: Und ich habe auch Appetit bekommen, muss jetzt aber Nachrichten lesen. Hallo auch von mir, hier also der kurze Überblick. In der Pflegeversicherung klafft ein großes Finanzloch. Jetzt hat Gesundheitsministerin Wagen einen Entwurf für eine Reform vorgelegt. Der sieht unter anderem höhere Beiträge für Besserverdienende und Kinderlose vor. Außerdem soll der Pflegegrad 1 entfallen und es sind Einschnitte bei den Zuschüssen zu Heimkosten geplant. Die Maßnahmen sollen das Defizit decken und steigende Beiträge verhindern. Israel und der Libanon wollen weiter versuchen, die bislang brüchige Waffenruhe umzusetzen. Das haben Unterhändler in Washington vereinbart. Die Hisbollah soll alle Angriffe einstellen und sich aus dem Südlibanon zurückziehen. Die Islamisten waren an den Verhandlungen nicht persönlich beteiligt. Der Einfluss der libanesischen Regierung auf sie gilt als gering. Deutschland darf in bestimmten Fällen Asylbewerbern die Leistungen nicht kürzen. Das hat der Europäische Gerichtshof entschieden. Im konkreten Fall ging es um einen Afghanen, dessen Abschiebung nach Rumänien bereits angeordnet war, aber noch nicht vollzogen wurde. Dass er nur noch Sachleistungen bekam, war laut EuGH nicht rechtens. Die Internetnutzung in Deutschland ist in diesem Jahr spürbar gesunken. Laut einer repräsentativen Studie verbringen wir im Schnitt 67,4 Stunden pro Woche online. Das sind rund 5 Stunden weniger als 2025. Vor allem die unter 40-Jährigen nutzen demnach das Smartphone bewusst weniger. Viele gaben an, sich mehr Zeit für Familie, Freunde oder Hobbys zu wünschen. Noch eine Woche bis zum Start der Fußball-WM. Genügend Zeit also für Treffen mit den Fans, auch mit den Kleinsten. Die deutschen Nationalspieler Leon Goretzka und David Raum haben in Chicago eine Gruppe Grundschüler besucht. In den Räumen des Goethe-Instituts mussten sie sich Fragen stellen wie Ronaldo oder Messi. Im Anschluss signierten beide noch Fanartikel und machten ein gemeinsames Abschlussfoto. Soweit das Wichtigste in aller Kürze. Und jetzt schaut Mirjam Meinhardt mit Ihnen noch mal ausführlicher auf die geplante Pflegereform.
6: So machen wir das. Danke, Kai Sölwe. Reformen hat die Regierung angekündigt und seit heute liegt der Entwurf beim Thema Pflege aus dem Gesundheitsministerium auf dem Tisch. Klar war ja schon, dass Wagen deutlich sparen muss. Das erwartete Defizit für 2027 liegt nämlich bei 7,6 Milliarden Euro und für 2028 sogar bei 15 Milliarden. Und Wagen hatte ja das Ziel ausgegeben, die Pflegeversicherungsbeiträge einigermaßen stabil halten zu wollen. Ganz wird das mit nur Sparen allerdings nicht klappen. Nun hat Gesundheitsministerin Wagen einen Entwurf zur Pflegereform vorgelegt und so sieht er aus. Der sieht unter anderem höhere Beiträge für Besserverdienende und Kinderlose vor. Außerdem soll der Pflegegrad 1 entfallen und es sind Einschnitte bei den Zuschüssen zu Heimkosten geplant. Die Maßnahmen sollen das Defizit decken und steigende Beiträge möglichst verhindern. Und darüber kann ich jetzt sprechen mit unserem Hauptstadtkorrespondenten Daniel Ponsen. Hallo Daniel. Ja, wie ist der Entwurf aus dem Gesundheitsministerium jetzt erstmal einzuschätzen?
2: Man muss vielleicht vorab noch mal sehen, warum das Ganze nötig geworden ist. Die Kosten für die Pflege sind massiv in die Höhe geschossen in den letzten Jahren. Die Zahl derer, die Pflegeleistungen in Anspruch nehmen, die ist noch mal deutlich stärker gestiegen, als durch die demografische Entwicklung ohnehin abzusehen gewesen wäre. Und die Tendenz wird wegen der Alterung unserer Gesellschaft ja bleiben. Das System ist aber eben jetzt schon sehr defizitär, da ja nun das Drehen an diversen Stellschrauben mit in der Tat schmerzhaften Einschnitten für Pflegebedürftige und Beitragszahler. So soll etwa im Pflegegrad 1, du hast es gerade schon erwähnt, künftig der sogenannte Entlastungsbetrag 131 Euro nicht mehr gezahlt werden. Dafür soll Pflegebegleitung gestärkt werden. Hier wie auch insgesamt ebenso wie Prävention, um das Ganze effizienter zu machen. So sollen auch durch eine strengere Begutachtung weniger Menschen als pflegebedürftig eingestuft werden, als das bisher der Fall war. Weiterer Punkt, Menschen, die Angehörige pflegen, damit die auch Rentenpunkte sammeln währenddessen. Dafür zahlt die Pflegeversicherung, tut sie auch künftig, aber weniger. Ja, und zudem die Heimkosten, die müssten künftig anteilig länger selbst getragen werden. Also Zuschüsse werden erst später steigen. Wobei für aktuelle Bezieher ein umfassender Bestandsschutz gelten soll. Und auf der Einnahmenseite, da sollen Gutverdiener stärker herangezogen werden durch die Anhebung der Beitragsbemessungsgrenze mit bis zu 17 Euro pro Monat mehr. Auch Minijobber und deren Arbeitgeber sollen künftig Pflegebeiträge zahlen. Das sind nur die wichtigsten Punkte aus einem sehr, sehr großen Paket.
6: Ja, das sind die wichtigsten Punkte und es ist erstmal auch nur ein Entwurf. Und es gab ja offenbar lange auch Abstimmungsbedarf in der Bundesregierung. Der Entwurf beispielsweise im Kabinett, der wurde ja mehrmals verschoben. Also wie sicher ist das, dass das jetzt auch so kommt?
2: Genau dazu, zum weiteren Verlauf, hat sich die Ministerin gerade eben geäußert. Vielleicht hören wir da kurz rein.
3: Wir sind jetzt mit dem Gesetzentwurf in der Ressortabstimmung, hoffen auch bald die Anhörung der Länder und Verbände starten zu können und hoffen dann vor dem Sommer einen Kabinettsbeschluss über diese Reform auch zu erreichen.
2: Ja, hoffen auf einen Kabinettsbeschluss vor dem Sommer. Dass das nicht einfach wird, lässt sich schon daran ablesen, dass die sogenannte Frühkoordinierung deutlich länger gedauert hat als erwartet. Also bevor die Ministerin nun diesen ersten Entwurf vorgelegt hat. Denn da gibt's eben zu sehr vielen Aspekten sehr viel Klärungsbedarf. Und das wird sich jetzt sicher auch nicht ändern. Das wird so bleiben beim nächsten Verfahrensschritt der Ressortabstimmung, die jetzt ansteht. Wenn das gelingt und man dann eben gemeinsam im Kabinett einen Entwurf beschließt, dann beginnt danach ja erst das parlamentarische Verfahren, sozusagen die nächste Hürde. Da werden dann auch Verbände gehört, also Organisationen, die Interessen einzelner Gruppen, zum Beispiel eben von den Pflegebedürftigen vertreten werden, die werden da gehört. Da wird dann auch nochmal sehr viel debattiert werden und wenn man dann am Ende insgesamt zu einer Einigung kommt, dann könnte es auch zu einer Verabschiedung kommen, aber man kann sicher sein, bis dahin wird es noch sehr turbulent bleiben.
6: Okay, wir halten fest, es ist nur der erste Aufschlag. Vielen Dank, Daniel Ponzen, für die Einschätzung. Und von der Innenpolitik jetzt zur Außenpolitik. Nach der Wahlschlappe um den Platz im UN-Sicherheitsrat, wie beschädigt ist die deutsche Außenpolitik? Unser Top-Thema im ZDF-Mittagsmagazin. Das Ergebnis war eindeutig. Schon im ersten Wahlgang gestern Nachmittag war klar, dass Deutschland keinen nicht ständigen Sitz im UN-Sicherheitsrat bekommen wird. Auch wenn sich Außenminister Wadephul persönlich darum bemüht hatte, sich bis zuletzt zuversichtlich gab, es hat trotzdem nicht gereicht und das deutlich. Und genauso deutlich sind jetzt auch die Reaktionen aus der deutschen Opposition. Die Rede ist von einer Blamage. Mehr von Andrea Maurer und Andreas Künast.
4: Es ist der Moment der bitteren Wahrheit, die ausgerechnet die ehemalige deutsche Außenministerin als noch Präsidentin der UN-Vollversammlung verkünden muss.
5: Germany 104.
4: Nur 104 Stimmen. Deutschland ist schon im ersten Wahlgang gescheitert, bekommt keinen nichtständigen Sitz im UN-Sicherheitsrat. Im Gegensatz zu Österreich und Portugal. Der Außenminister sucht nach Erklärungen.
7: Dass Russland eine solche Stimme nicht am Tisch des Sicherheitsrates wissen will und auch Stimmung gegen uns gemacht hat, das ist kein Geheimnis. Und es mag auch Stimmen gekostet haben, dass Deutschland im Nahostkonflikt immer eine besondere Verantwortung für Israel wahrnehmen muss.
4: Lange war Deutschland beliebt in der Welt für seine Prinzipien, Treue und sein Geld. Das Ansehen scheint gelitten zu haben. Ein Vorwurf Doppelstandards beim Völkerrecht.
8: Die USA greifen Venezuela an. Die ganze Welt verurteilt das als völkerrechtswidrig. Deutschland schweigt. Oder Israel und die USA greifen den Iran an. Und der Kanzler sagt in so einer Situation noch, naja, die machen die Drecksarbeit für uns. Die ganze Welt verurteilt das als völkerrechtswidrig. Deutschland kriegt das nicht über die Lippen. Und das wird natürlich wahrgenommen in der Welt.
4: Der Bundeskanzler äußert sich noch am Abend schriftlich. Die Aufgaben, die uns in den Vereinten Nationen gestellt sind, ändern sich durch dieses Ergebnis nicht. Deutschland bleibt ein verlässlicher Stützpfeiler des multilateralen Systems. Aber auch der deutsche Bundeskanzler muss sich Kritik gefallen lassen. Während für Österreich der Präsident, der Kanzler und die Außenministerin warben, ließ Friedrich Merz sich bei der UNO in dieser Sache nicht blicken.
24: Der Bundeskanzler hat sich nicht darum gekümmert. Wenn man mit den Österreichern in Kontakt war, schon seit Jahren, da war die ganze Spitze, Präsident, Kanzler, Außenminister, alle darauf ausgerichtet.
4: Das Scheitern gilt als Schlag für die deutsche Außenpolitik und die Regierung Merz. Erst in 8 Jahren will Deutschland einen neuen Anlauf wagen.
6: Ja, wie steht jetzt die deutsche Außenpolitik da? Nachfragen können wir beim außenpolitischen Sprecher der Unionsfraktion im Bundestag, Jürgen Hart von der CDU. Schönen guten Tag.
25: Guten Tag, Frau Meinert.
6: Also den Sitz im UN-Sicherheitsrat verpasst. Sie haben schon gesagt, das sei bedauerlich. Aber ist es nicht vielmehr sogar ein Debakel für den sogenannten Außenkanzler, für den Außenminister und auch im Grunde für die ganze Bundesregierung?
25: Ich glaube, die Sache war von Anfang an falsch eingestellt. Als vor vielen Jahren Österreich seine Kandidatur bekannt gegeben hatte, hätte man damals seitens der Bundesregierung Außenminister Maas und Außenministerin Annalena Baerbock dann später einen Weg finden müssen, diese Konfrontation zwischen 3 EU-Mitgliedern um 2 Sitze im UN-Sicherheitsrat aufzulösen. Das hat man nicht getan. Ich hatte den Eindruck, dass die grüne Außenminister vielleicht eher im Auge hatte, Präsidentin der Generalversammlung zu werden. Das jetzt in den letzten 12 Monaten aus dem Feuer zu holen, was da an Konfrontationen hinter den Kulissen zwischen der österreichischen Kandidatur und der deutschen Kandidatur, darauf ist es ja am Ende hinausgelaufen, vorhanden war, das jetzt auszugleichen, das war zu spät. Man hätte viel früher einen Weg finden müssen, diesen Konflikt zu vermeiden. Und das werden wir analysieren und dann werden wir für die Zukunft daraus unsere Schlüsse ziehen müssen. Ich glaube, dass die deutsche Außenpolitik mit ihrem klaren Standpunkt in der NATO weiterhin groß respektiert.
6: Aber da muss ich trotzdem noch mal nachfragen, Herr Hart. Das hört sich jetzt so ein bisschen so an, als seien nur die Vorgänger schuld. Dabei werden als Gründe ja durchaus auch angeführt. Und so ähnlich hat es ja auch der Außenminister selber auch noch mal zumindest angesprochen, dass Deutschland beispielsweise beim Thema Völkerrecht mit zweierlei Maßmesse, so die Kritik. Während Russland im Ukraine-Krieg klar benannt werde, falle zum Beispiel Kritik gegenüber den USA in Bezug auf Venezuela oder Iran aus.
25: Das ist nicht richtig. Also erstens ist der völkerrechtswidrige Angriff gegen die Ukraine eindeutig völkerrechtswidrig. Die Ukraine stellt für Russland keinerlei Bedrohung dar.
1: Genau, die Ukraine, da ist Deutschland klar, aber eben in anderen Bereichen nicht, so der Vorwurf.
25: In der Venezuela-Frage hat die deutsche Bundesregierung ebenfalls gesagt, dass sie die Argumente der Amerikaner vor den Vereinten Nationen nicht für stichhaltig hält. Diese Operation war aus unserer Sicht nicht im Einvernehmen mit dem Völkerrecht. Und der Angriff Amerikas und Israels gegen den Iran ist völkerrechtlich eben deutlich anders zu bewerten als das, was Russland gegen die Ukraine tut. Denn der Iran stellt ja eine Bedrohung Israels dar mit seinem Atomprogramm, mit seiner Terrorunterstützung von Hamas und Hezbollah und somit eine Gefahr für dieses Land Israel. Und dass Amerika sagt, wir springen Israel bei, das beizulegen, ist zumindest völkerrechtlich komplett anders zu bewerten als das, was Russland gegen die Ukraine tut. Und dieser Vorwurf, wir müssten in diesen Fragen uns klarer positionieren, den weise ich zurück. Ich glaube, dass Deutschland sehr klar und sehr offen sieht, wo die Probleme der Welt sind und durch seine Politik versucht, dazu beizutragen. Zum Beispiel auch mal, dass wir der größte Unterstützer der Palästinenser in der ganzen Welt sind, was meines Erachtens auch in der arabischen Welt geschätzt wird und auch bei den Palästinensern geschätzt wird. Diese Dinge sind Trümpfe, die wir in der Hand haben. Aber es ist natürlich so, wenn Russland sagt, Deutschland bereitet einen dritten Weltkrieg vor, die dürft ihr nicht in den UN-Sicherheitsrat wählen und vielleicht der ein oder andere kleinere afrikanische Staat darauf eingeht und sich unter Druck gesetzt fühlt, da kann man da nicht gegensteuern.
1: Ja, ich muss jetzt trotzdem noch mal nachfragen. Also, dass Russland da natürlich vielleicht sich gegen uns wendet, das war ja vorher abzusehen. Und es ist ja nicht so, dass es irgendwie knapp gewesen wäre, das Ergebnis. Das haben offensichtlich die Deutschen dann auch falsch und die deutsche Bundesregierung auch falsch eingeschätzt. Denn der Außenminister hat sich bis zuletzt ja optimistisch gezeigt.
25: Der Außenminister hat bereits vor Wochen gespürt, dass dringender Handlungsbedarf besteht. Er ist ja seit Mitte letzter Woche in New York und hat die Gespräche geführt. Dass er zuversichtlich ausstrahlt und vielleicht auch Anlass dafür hatte, nach dem, was man ihm gesagt hatte, das mag ich ihm nicht vorwerfen. Ich schließe einfach daraus, die deutsche Außenpolitik kann ja doch nicht nur nach der Frage richten, ob wir andere nach dem Munde reden, etwa in der Israel-Frage oder in der Russland-Frage, um deren Stimme zu bekommen. Wir müssen doch als Deutschland eine klare politische Position beziehen an der Seite der freien Welt und an der Seite des Völkerrechts. Und ich finde, das tut die Bundesregierung. Und diejenigen, die das Völkerrecht gleichermaßen über alle ausschütten, so nach dem Motto, was Israel in seiner Verteidigung seines Territoriums macht, ist genauso völkerrechtswidrig wie das, was Russland gegen die Ukraine macht. Das ist schlicht eine falsche Sicht des Völkerrechts.
1: Herr Hart,
25: und da muss Deutschland auch unterscheiden.
1: Ihre Position ist dahingehend klar geworden. Jetzt habe ich noch eine kurze Rückfrage. Aus Ihrer Partei kommt jetzt schon, dass man unter Umständen in Zukunft nicht mehr so viel an die UN zahlen wollte. Beispielsweise von Ihrem Parteikollegen aus Hessen, der Minister für Internationales. Also teilen Sie das? Muss man das überdenken, was Deutschland an die UN zahlt? Ja oder nein?
25: Wir haben Beiträge an die Vereinten Nationen, die lange im Vorher verabredet werden und die sich nach einem bestimmten Schlüssel nach der Wirtschaftskraft eines jeden Landes richtet. Wir treten dafür ein, dass alle Länder entsprechend dieser Regel ihren Beitrag leisten. Deswegen glaube ich nicht, dass wir hier an dieser Stelle die Ersten sein sollten, die rausfallen. Und das Zweite ist, was wir darüber hinaus an Leistungen an die Vereinten Nationen leisten. Das sind Leistungen, die auch im konkreten nationalen Interesse stehen. Zum Beispiel im Interesse der Bekämpfung von Fluchtbewegungen, die am Ende des Tages ja in Europa oder Deutschland enden könnten. Also wir werden uns das wie bisher zukünftig auch sehr sorgfältig angucken. Wie sinnvoll sind zusätzliche Leistungen Deutschlands an die Vereinten Nationen? Aber die grundsätzlich in Frage zu stellen, das tue ich auf keinen Fall, weil sie in unserem Interesse sind und weil sie sinnhaft sind im Blick auf die Ziele, die wir national verfolgen, über die UN und über die Völkergemeinschaft, in der wir gemeinsam wirken.
1: Der außenpolitische Sprecher der Unionsfraktion im Bundestag, Jürgen Hart. Danke für Ihre Zeit.
25: Auf Wiedersehen.
1: Russland haben wir eben angesprochen und jetzt schauen wir nach Russland und zwar nach St. Petersburg. Dort findet das russische Wirtschaftsforum derzeit statt, überschattet von den ukrainischen Drohnenangriffen, die auch Probleme der russischen Luftverteidigung offenbart haben. Vor Ort in St. Petersburg ist unser ZDF-Reporter für Russland, Felix Klauser. Hallo nach St. Petersburg. Gestern die großen Rauchsäulen, die sichtbar waren und die Angriffe. Wie ist die Situation heute?
0: Es Es ist hier heute Nacht ruhig geblieben und gab keine weiteren Vorfälle, die dieses große Ereignis hätten stören können. Dieses Wirtschaftsforum wird in diesem Jahr unter massiven Sicherheitsvorkehrungen abgehalten. Wir haben heute Morgen auf dem Weg hierher Drohnenabwehr am Rande des Geländes gesehen und auf einem der Gebäude auch ein Radargerät. Also ich glaube, die Sorge vor weiteren Zwischenfällen ist schon groß. Unter anderem deshalb, weil hier heute Nachmittag Wladimir Putin in St. Petersburg erwartet wird. Das Wirtschaftsforum ist das wichtigste Event der russischen Wirtschaft im Jahr. Solche Bilder wie gestern mit Rauchsäulen über St. Petersburg, die passen da natürlich überhaupt nicht ins Programm.
6: Die russische Wirtschaft, die leidet ja durchaus unter den Folgen des Ukraine-Kriegs. Welches Zeichen erhofft sich Putin jetzt von diesem Wirtschaftsforum?
0: Ich denke vor allem, dass man nicht isoliert ist und dass hier neben den Partnern, mit denen man ja ohnehin rechnen kann, also beispielsweise Belarus, China oder auch Nordkorea, eben auch Gäste da sind, die aus dem Westen kommen, allen voran eine US-Delegation. Die Teilnehmer, die Veranstalter sprechen hier von 20.000 Teilnehmern aus mehr als 100 Ländern. Das ist ein bisschen weniger als noch im vergangenen Jahr. Trotzdem kann man, denke ich, sagen, dass von Isolation, von echter Isolation keine Rede sein kann. Der Kreml will mit diesem Wirtschaftsforum ein Zeichen senden, sowohl nach innen als auch nach außen. Russlands Wirtschaft mag zwar unter den Kriegsfolgen leiden und Schwächen offenbaren, aber trotzdem ist man eben nicht isoliert und nach wie vor gefragter internationaler Partner. Übrigens, die erste große Ankündigung, die gab es schon, das war allerdings kein Wirtschaftsdeal, sondern ein Eishockeyturnier, das Russland und die USA zusammen abhalten wollen, und zwar am 1. Juli in Moskau.
6: Live, unser ZDF-Reporter für Russland, Felix Klauser. Dankeschön. Nach Deutschland. Vom demografischen Wandel in Deutschland haben ja wir alle wahrscheinlich schon gehört. Vereinfacht, es werden nicht mehr so viele Kinder geboren, es kommen nicht mehr so viele junge Menschen nach. Die Gesellschaft wird insgesamt älter und es werden weniger. Wie also mit den demografischen Herausforderungen umgehen? Ideen dazu zeichnet der Deutsche Demografiepreis aus, der heute Abend in Jena verliehen wird. Wer dahinter steht, um was es genau geht und wer nominiert ist, wissen Beatrice Steinecke und Mona Trebing.
9: Er feilt an einer Gitarre aus Stahl. Der 14-jährige Schüler hat den Umgang mit dem Werkzeug im Praktikum gelernt. Maddox Sturm will Mechatroniker werden.
11: Weil mich das interessiert einfach mit den ganzen Maschinen und so. Und auch mal was anderes ist, also ist nicht immer dasselbe. Jeder Tag ist unterschiedlich.
9: Über den Tag in der Praxis lernt er 4 Betriebe kennen, ist ein Jahr lang einen Tag pro Woche im Praktikum. So werben rund 1200 Firmen in Nordthüringen für eine Ausbildung in der ländlichen Region.
12: Bei der Generierung von Auszubildenden besteht die große Herausforderung, die wenigen Schüler, die es gibt, oder Abgänger für unsere Berufe zu begeistern.
9: Bei Feuer Powertrain, einem Hersteller von Kurbelwellen für Verbrennungsmotoren, sind bis zu 100 Stellen offen. Kein Bundesland schrumpft so stark wie Thüringen. Zu viele junge Menschen wandern ab. Darum dieses Praktikumsprogramm, nominiert für den Deutschen Demografiepreis. Ebenso nominiert die HDE Group in Niedersachsen. Sie wollen erfahrene Kräfte länger halten, denn in Deutschland verliert das Versicherungsunternehmen rund ein Drittel der Belegschaft altersbedingt.
13: Wir bieten für die Mitarbeitenden Persönlichkeitsentwicklung an, sich noch einmal weiterzuentwickeln in den 50ern und tatsächlich auch in den 60ern. Und die Menschen nehmen unsere Angebote sehr stark in Anspruch und bleiben tatsächlich auch länger und arbeiten auch über den Renteneintritt hinaus.
9: Bundesweit gehen in den nächsten 10 Jahren mehr als 19 Millionen Arbeitskräfte in Rente. Fachleute fordern vielfältige Maßnahmen.
14: Wichtig ist Fachkräftesicherung durch Berufsausbildung. Das ist der erste Punkt. Der zweite Punkt ist Qualifizierung von Arbeitslosen. Und der dritte Punkt ist, wir brauchen Migration, und zwar Migration, wo die Menschen bei uns Beschäftigung aufnehmen.
9: Für Enrico Jakusch und seinen Betrieb ist Digitalisierung der Schlüssel zur Mitarbeiterbindung. Durch eine zum größten Teil automatisierte Produktion kann er seinen Mitarbeitern bezahlte Freizeit anbieten, bis zu 2 Stunden pro Woche.
26: Das heißt, Mitarbeiter können das Unternehmen verlassen, die Produktion läuft und werden trotzdem dafür bezahlt.
27: Und so kann ich einfach sagen, ich kann das mal auch mal an meinen Vormittag legen. Da habe ich gerade keine Termine mit Kunden und kann mir einfach mal ein bisschen Zeit für mich verschaffen. Und dadurch komme ich eigentlich auch erholter und leistungsstarker zurück auf Arbeit.
9: Ob Familienbetrieb, Mittelstand oder Konzern. Sie haben preisverdächtige Lösungen gefunden und hoffen heute Abend, den Deutschen Demografiepreis zu bekommen.
6: Nach mehr als 2 Jahrzehnten Planung und Bauzeit ist er fertig, der neue Sri Ganesha-Tempel in Berlin-Neukölln. Für die hinduistische Gemeinschaft soll es nicht nur ein religiöses Zentrum sein, sondern auch einfach ein Ort der Begegnung. Am Samstag wird der Tempel offiziell für Besucherinnen und Besucher eröffnet. Aber meine Kollegin Lisa Yandi konnte schon mal reinschauen.
10: 18 Meter hoch, verziert mit mehr als 200 Skulpturen. Der Sri Ganesha-Tempel in Berlin-Neukölln. Eingeweiht von Hindu-Priestern mit einer traditionellen Zeremonie. Die Eröffnung nach mehr als 20 Jahren Bau und Planung ist ein großer Tag für die Gemeinde.
16: Für mich ein großes Stein von Herzenfeld. Und mein Traum, irgendwie mal einen Tempel in Berlin zu haben, ist wirklich wahr geworden.
10: Rund 1 Million Baukosten, finanziert ausschließlich aus Spenden. Und die indische Community in Berlin wächst rasant. In 10 Jahren stieg die Zahl indischer Staatsangehöriger um mehr als 1000%. Der Großteil sind Hindus.
16: Der Tempel gehört zum Heimat. Und für uns, wir lange leben, ist es anders als Neukömmlinge. Die suchen, wo die Platz, wo hingehen kann und auch Leute treffen. Mit den auch Glaube einer Seite ist, andere Seite ist Freude daran haben.
10: Viele junge Inder, die zum Studieren nach Deutschland kamen, verdienen ihren Lebensunterhalt als Essenslieferanten. Das Problem, oftmals eingeschrieben bei privaten Universitäten, müssen sie bis zu 500 Euro im Monat an Gebühren zahlen, so der Forscher Ayu John.
17: Man muss dieser Hochschule Gebühren zahlen, man muss diese Wohnungsmiete zahlen in diesem schlechten Wohnungskrise und man kriegt keinen Zugang zur Arbeitsmarkt. Ja? Und deswegen sind Menschen gezwungen, in schlechten Jobs zu arbeiten.
10: Doch Zehntausende gut ausgebildete Inderinnen und Inder arbeiten längst als Fachkräfte in Deutschland in der IT-, Tech- oder Finanzbranche. So auch bei der Zinsplattform Raisin, Arbeitssprache Englisch. Die Tech-Branche boomt. Also dachte ich mir, warum nicht einfach mal ausprobieren und schauen, wie es läuft. Mittlerweile bin ich seit 8 Jahren in Deutschland und sehr glücklich.
18: Deutschland ist meine Heimat geworden, der Ort, wo ich hingehöre, mit all den öffentlichen Räumen, der lebendigen Kultur und den technologischen Innovationen.
10: Shira Kalra plant, am Wochenende mit seiner Familie den Hindu-Tempel zu besuchen. Die Einweihungsfeier geht über mehrere Tage. Der Tempel soll offen für alle sein, Ort des Austauschs und ein Stück Heimat für die vielen Hindus in der Hauptstadt. Für uns bedeutet der Tempel Gemeinschaft und Glaube. Die Möglichkeit, unseren Glauben in einem fremden Land auszuüben, bedeutet uns sehr viel. Dieser Tempel befindet sich schon lange im Bau. Wir sind erst letztes Jahr hergekommen und ich bin sehr glücklich, ein Teil davon zu sein. Berlin beherbergt jetzt einen der größten Hindu-Tempel in Europa.
6: Sehr farbenfroh. In einer Pralinenmanufaktur in Berlin-Reineckendorf ist heute unsere MimaLive-Reporterin Nathalie Wollmann, und zwar bei Savade. Und dass Schokolade zuletzt deutlich teurer geworden ist, das haben wir wahrscheinlich alle gemerkt und eben gerade auch schon in der ersten Schalte gehört. Aber welche anderen Herausforderungen es gibt, wenn Pralinen von Hand hergestellt werden, das schauen wir uns jetzt noch mal gemeinsam an, Nathalie. Du hast auch schon ausprobiert, Pralinen selbst zu dekorieren. Und jetzt die Frage, wie weit bist du gekommen?
19: Das werde ich gleich verraten. Erstmal zur Info, ich bin jetzt hier in der Verpackungshalle. Hier kommen die Pralinen hin, die den Weg eben in den Verkauf geschafft haben. Ich löse später auf, was es mit meinen Pralinen auf sich hat. Bevor wir das machen, aber erst noch mal ein kurzer Blick zurück in den Film, den ich habe, wo es die Geschichte gibt über diese doch sehr traditionsreiche Praline hier.
20: Königin Luise Pralin und Zahnhappen. Die royalen Namen verraten es. 1880 in Berlin unter den Linden gegründet, stieg Savade schnell zum königlichen Hoflieferanten auf. Doch Zeiten ändern sich und nach der Wiedervereinigung strauchelte die Manufaktur erstmals. 2013 rettete sie das Ehepaar Hübel aus der Insolvenz. Inzwischen sorgt auch ein Investor dafür, dass der Betrieb weiterläuft. Heute arbeiten über 100 Angestellte hier. Die Käufer? Viele von ihnen Stammkunden. Sie kommen, obwohl die Preise kräftig angezogen haben.
19: Nicht unbedingt. So, also, Ich habe die vergangene Stunde wirklich eifrig dekoriert. Das sind die besten Ergebnisse, die ich hatte. Und es war wirklich deutlich schwieriger als gedacht. Bei mir ist Edin Isic, er ist der Leiter der Verpackung und damit auch die letzte Kontrollinstanz. Herr Edic, wie sieht's aus? Ich habe mir wirklich viel Mühe gegeben. Können die einen Verkauf oder soll ich die lieber schnell essen?
2: Ja, die Mühe sieht man auf jeden Fall, aber leider können sie so nicht in den Verkauf. Und ich wünsche Ihnen dabei trotzdem guten Appetit.
19: Ja, gut, dann vielen Dank. Ich wüsste von Ihnen aber ganz gerne einmal, was es jetzt hier für Pralinen gibt. Wie werden die verpackt? Erzählen Sie mir doch mal ein bisschen darüber.
2: Ja, wir haben jetzt hier eine Auslese an Pralinen, die in unsere große Bonbonniere verpackt werden von unseren fleißigen Mitarbeitern. Und zum Schluss, wenn sie dann verpackt sind, werden sie dann gewogen und kommen in die Foliermaschine und werden bereitgestellt für den Verkauf.
19: Ja, schade, dass meine nicht dabei ist. Aber dann vielen Dank Ihnen. Und ich sehe, Ihr Chef ist auch schon da. Herr Hübel, wir hatten uns ja verabredet, in einer Stunde noch einmal etwas ausführlicher zu sprechen. Frage ich erst einmal danach, wenn die Verpackung, die wir jetzt gerade hier sehen, fertig ist, dann sieht sie in etwa so aus. Ja. Und ich wüsste ganz gerne, was ist die Idee daran?
3: Wir sind eine Berliner Manufaktur und insofern wollen wir das auch zeigen. In diesem Fall haben wir jetzt die Berlin-Serie. Das ist das Brandenburger Tor, ist ein alter Stich, den wir hier im Unternehmen gehabt haben. Ich kann es nicht genau beziffern, von wann der ist, aber sicherlich 80 bis 100 Jahre alt. Und wir haben im unteren Teil der Pralinenschachtel immer schöne Muster, die wir auch aus den 20er, 30er Jahren haben. So kann man Berlin und eine schöne klassische Pralinenschachtel bei uns erwerben.
19: Herr Hübel, kurz die Frage. Sie haben ja Savade letztendlich 2013 aus der Insolvenz geholt, sind dann aber während Corona wieder in eine Insolvenz geraten, haben einen Investor an Bord. Was ist so schwierig, heutzutage so ein doch recht interessantes Traditionsunternehmen am Laufen zu halten?
3: Oh, das war ein großer Schwenk in der Strategie, die wir machen mussten, weil wir früher sehr viel für andere hergestellt haben. Jetzt inzwischen machen wir das nur noch über eigene Läden und das hat sich sehr bewährt.
19: Für unsere Zuschauer die Frage, der Kakaopreis sinkt ja allmählich. Entspannt sich also die Lage am Rohstoffmarkt? Gehen die Preise vielleicht auch bei den Pralinen bald runter?
3: Der Kakaopreis entspannt sich tatsächlich einiges. Allerdings muss man sagen, es liegt immer noch doppelt so hoch wie vor der Kakaopreiskrise. Und ein weiterer wichtiger Punkt für uns sind nach wie vor die Arbeitskosten, die ja nicht gesunken sind. Und da wir sehr viel Handarbeit haben, ist das ein großer Faktor. Zudem, und das ist auch ein Thema, haben wir natürlich noch andere Rohstoffe und die Krise in den Rohstoffmärkten insgesamt belastet uns natürlich auch. Also es ist ein mannigfaltiges Thema, was nicht, glaube ich, nicht sehr schnell zu Ende sein wird.
19: Herr Hübel, vielen Dank für diese spannenden Einblicke. Und damit gebe ich jetzt zu dir zurück, Mirjam. Und ich hoffe, ich habe euch ein bisschen Appetit auf Pralinen heute Mittag gemacht.
5: Das hast du, Nathalie. Aber leider werden wohl die Preise nicht so schnell runtergehen. Das nehme ich mit. Dankeschön. Ins Ausland. Montenegro gilt als der aussichtsreichste EU-Beitrittskandidat auf dem Westbalkan. Das kleine Land an der Adria hofft auf wirtschaftlichen Aufschwung, mehr Rechtsstaatlichkeit und einen Platz in der Europäischen Union. Doch trotz aller Fortschritte steht das Land weiter vor großen Herausforderungen, von Korruptionsfällen bis zu den Folgen des Tourismusbooms. Unser MIMA-Reporter Christian von Rechenberg hat sich vor Ort umgesehen.
7: Kotor an Montenegros Adriaküste. Die Altstadt ist ein Schmuckkästchen. Dass immer mehr Touristen hierher kommen, liegt auch daran, dass das Land schon einige EU-Standards erfüllt. Preistransparenz etwa oder Verbraucherschutz.
15: Montenegro ist bereit für eine neue Zeit, für mehr Besucher, aber auch für den Beitritt zur EU. Kein anderes Land auf dem Westbalkan hat bessere Chancen, aber es gibt auch ein paar Probleme.
7: Kreuzfahrtschiffe etwa, die das geschützte UNESCO-Welterbe Kotor an Spitzentagen mit mehr als 10.000 Touristen fluten. Tendenz steigend. Mit dem Geld der Gäste wächst der wirtschaftliche Wohlstand Montenegros. Er ist Motor für den EU-Beitritt, aber der Schiffsverkehr nehme den Fischern in der Bucht die Lebensgrundlage. Bruno Jankovic zeigt uns, wie schon ihre Väter gefischt haben, von Land aus. Heute machen sie das nur noch der Tradition wegen. Von so einem Fang kann hier kaum noch jemand leben. Der Tourismus wuchert chaotisch. So ist die Lage. Er muss unbedingt besser kontrolliert werden, denn die Bucht war früher voller Fische. Auch die Traditionsfischer wollen in die EU. Ihre Kinder sollen eine bessere Zukunft haben und ihre Bucht mehr Schutz vor den Riesenschiffen. Der einzige Raum, in dem Recht gilt, ist die Europäische Union. In den Salinen von Ulcin im Süden Montenegros ist man weiter. Sie sollten einst undurchsichtigen Bauprojekten weichen. Nach Protesten hat der Staat sie unter Schutz gestellt. Refugium für rund die Hälfte aller europäischen Vogelarten. Ein Paradies für Motivjäger.
1: Die Natur ist noch total in Ordnung und alles ursprünglich. Und es ist Wahnsinn. Ich bin total begeistert.
7: Noch jemand ist begeistert. Umweltaktivistin Sene Palika kämpfte damals für die Saline. Ihre Rettung, sagt sie, brachte Montenegro im EU-Beitrittsprozess einen gewaltigen Schritt nach vorne.
4: Hätten wir die EU nicht gehabt als Partner und als Unterstützer, wäre das noch viel schwieriger gewesen. Man kann Fortschritte sehen, aber ich finde, es ist noch nicht alles getan.
8: Was fehlt denn noch?
4: Es fehlt das Wissen und der Wille.
7: Viele Politiker dächten noch immer an schnellen Profit. Zu sehen, nur wenige Meter entfernt am längsten Strand Montenegros, wo die letzten Dünen, Lebensraum vieler Tiere und Pflanzen, von Hotelanlagen bedrängt sind.
15: Naturschutz kontra Wachstum. Die EU, so hoffen viele, wird diesen Wettstreit künftig in geregeltere Bahnen führen. Doch ein zentrales Problem bleibt für Montenegro: die Korruption.
7: Vor allem wegen illegaler Baugenehmigungen. Mehrere Kommunalpolitiker, etwa aus Budva, wurden in den letzten Jahren verhaftet. Die Spitze des Eisbergs, sagen Beobachter. Der zuständige Generalstaatsanwalt in der Hauptstadt Podgorica gibt sich im Interview selbstbewusst. Seine Behörde habe alle EU-Hausaufgaben gemacht, zahlreiche Korruptionsfälle zur Anklage gebracht. Die Gerichte haben auch erste Urteile gesprochen, das ist lobenswert. Dennoch müssen sie zusätzliche Anstrengungen unternehmen und alle von der Staatsanwaltschaft eingereichten Anklagen bearbeiten. Und doch, Montenegro hat Fortschritte gemacht, auch beim Rechtsstaat. Brüssel ist zufrieden, mahnt aber weiteres Engagement an. Zivilgesellschaftliche NGOs sind nur verhalten optimistisch. Montenegro habe besser verhandelt als gehandelt. Viele hochgelobte Reformen existierten nur auf dem Papier. Dieses Land leidet unter einem chronischen Mangel an verantwortungsbewussten Politikern. Das ist die Wurzel der allermeisten Probleme. Trotzdem bleiben vor allem die jungen Menschen optimistisch. Der Beitritt hätte viele Vorteile für unser Land, vor allem für die Wirtschaft und den Handel. Wir alle könnten unser Leben besser gestalten, finanziell besser dastehen.
15: Montenegro meint's ernst mit der EU. Laut letzten Umfragen wünschen sich knapp 80% der Menschen hier den Beitritt. Sie hoffen auf bessere Jobs, auf weniger Korruption und auf einen stabilen Rechtsstaat.
7: Bis dahin aber sei es noch ein weiter Weg, sagen kritische Beobachter. Realistisch sei der Beitritt frühestens in 3 Jahren oder später.
6: Zurück nach Deutschland. Über Fachkräftemangel haben wir schon oft berichtet und gesprochen. Und der trifft natürlich auch Krankenhäuser, besonders auf dem Land. Es fehlt Personal, die Kosten steigen und viele Kliniken kämpfen ums Überleben. Trotzdem sorgen Ärztinnen, Pfleger, Fachkräfte jeden Tag mit großem Einsatz dafür, dass die Versorgung dort trotzdem funktioniert. Eine zweiteilige Serie in der ZDF-Reihe 37 Grad begleitet jetzt Menschen in einer kleinen Klinik in Brandenburg, für die ihr Beruf weit mehr ist als nur ein Job. Mehr von Laurenz Form.
21: Wriezen in Brandenburg, eine kleine Klinik mit einer großen Verantwortung. Und mit Menschen, die alles geben für die Patienten und ihren Job. Menschen wie Julia Krauser, 35 Jahre, Ärztin, Mutter von 2 Kindern, verheiratet. Seit 2016 arbeitet sie in Wriezen. Oder Schwester Birgit, 61, aus der Anästhesie. Sie arbeitet seit 1984 in der Klinik. Ihre Ausbildung hat sie noch zu DDR-Zeiten gemacht.
22: Ich mag dieses Kleinod, ich mag dieses kleine Krankenhaus, der Zusammenhalt mit meinen Kollegen. Ja, das ist wie so eine kleine Familie.
21: Das gilt auch für Krankenschwester Janina. Für sie war das kein Thema, das Weggehen. Sie ist ganz bewusst in Wriezen geblieben.
23: Ich war jetzt 2 Tage in Berlin gewesen, zum Konzert und zum Eishockeyspiel. Hat gereicht.
21: Die Taktung hoch. Schon kommt der nächste Patient. In der Notaufnahme nimmt sich Dr. Wilke des Mannes an.
24: Wir machen jetzt die Wunde sauber. Die am Mundbereich werde ich nähen. Diese Naht wird etwas wehtun.
0: weil es durch die Lippe geht. Aber es klafft sehr dolle oben auf. Das können wir so nicht lassen.
21: Viele Patienten hier sind alt und leben alleine. Nicht gut für die weitere Versorgung.
8: Die Leute haben ja jetzt niemanden, wenn sie nach Hause kommen, der sie überwachen kann. Sodass wir durch Großzüge sind, sie natürlich um Krankenhaus stationär zu überwachen. Gleichzeitig haben wir natürlich ein Problem mit den Krankenkassen. Wir werden geprüft bei den Fällen, ob jeder im Krankenhaus, der dort ist und abgerechnet wird, natürlich auch dort sein durfte. Ja? Aber wenn man sich jetzt den Patienten hier im Zimmer anschaut, tut es einem eigentlich schon was mit der Seele leid, solche Leute nach Hause schicken zu müssen. Ja?
21: Gesundheitsversorgung hier auf dem Land besonders schwierig. Zwischen Kostendruck und maximalem persönlichen Einsatz. Alltagshelden, alle.
6: Und beide Teile der 37-Grad-Reportage Die Landklinik können Sie bei uns finden im ZDF-Streaming-Portal unter www.

0: der bei den Fans in Vancouver Kultstatus hat. Kurz vor Beginn der Fußball-Weltmeisterschaft ist das mehr als eine feierliche Zeremonie. Es ist ein Vorgeschmack darauf, wie sich Vancouver den Gästen aus aller Welt präsentieren will. Wilson Williams, das Stammesoberhaupt der Squamish Nations, will bei der WM die Kultur seines Volkes sichtbar machen.
1: Es ist eine Ehre, hier zu sein und als Stimme für unsere Squamish Nation, aber auch für alle indigenen Völker in Vancouver, der Provinz und ganz Kanada zu sprechen.
0: Viele Kanadier erinnern sich an ihre indigenen Wurzeln. Was das bedeutet, zeigt sich in der öffentlichen Schule im Ort Squamish. Hier werden nicht nur Mathe und Englisch unterrichtet, sondern als Wahlfächer auch traditionelle Tänze, Trommelrhythmen und die Sprache ihrer Vorfahren. Und sie arbeiten an einem Projekt mit besonderer Bedeutung, dem Bau eines traditionellen Kanus. Denn das Kanu war einst das Fortbewegungsmittel der Küstenvölker. Heute verbindet es sie wieder mit ihren Traditionen und ihrer Geschichte. Für den 11-jährigen Cyrus geht es dabei um weit mehr als Handwerk.
1: Du brauchst gute Gedanken, ein gutes Herz und einen guten Geist. Wenn du an so einem Kanu arbeitest, solltest du dich nicht ärgern, weder über dich selbst noch über andere.
0: Fast jeden Tag sind die Kinder auf dem Wasser. Dabei zählen Teamgeist und Zusammenhalt mehr als Geschwindigkeit. Sie sagen, mit jedem Paddelschlag und jedem Wort in ihrer Sprache würden sie sich ein Stück von dem zurückholen, was ihren Eltern und Großeltern genommen wurde. Denn noch bis Mitte der 1990er Jahre nahm der kanadische Staat vielen indigenen Familien die Kinder weg und schickte sie in sogenannte Residential Schools. Ohne Unterricht in indigenen Sprachen oder Traditionen. Ihre Kultur sollte im modernen Kanada keinen Platz mehr haben.
1: Ich bin Teil der Kanu-Familie. Ich finde es gut, dass wir sowas wieder machen, denn mein Vater und meine Großmutter durften das in den Residential Schools nicht. Ich finde es gut, dass wir Jungen unsere Tradition jetzt wieder lernen. Es ist cool.
0: Und das Interesse der Jungen erfreut die Alten. Wir wollen das an unsere Kinder weitergeben, damit es weiterlebt. Nicht nur das Rennfahren und der sportliche Ehrgeiz, sondern auch der spirituelle Teil. Diesen Spirit wollen die Squamish auch während der WM unter die Fans aus aller Welt tragen. Es geht ihnen dabei nicht um Folklore, sondern darum, als lebendiger Teil des heutigen Kanadas wahrgenommen zu werden. In Fanzonen und Festzelten werden die Squamish Besucher einladen, mit ihnen zu feiern. Die First Nations hoffen, dass die Fans aus aller Welt hier mehr mitnehmen als nur ein paar Erinnerungen an eine Fußball-WM in Kanada.
2: Ja, Fußball-WM in Kanada, in Mexiko und in den USA. Und in einer Woche beginnt das Ganze. Eine Weltmeisterschaft kann ein Mega-Ereignis werden, nicht nur für Fußballfans, sondern auch für nahezu eine ganze Nation. So wie im Jahr 2006, als sich Deutschland im Sommermärchen wiederfand. Genau mit diesem Sommermärchen beschäftigt sich der Sportjournalist und Autor Ronald Reng in seinem neuen Buch. Aber bevor wir gleich darüber sprechen, hat Dirk Jacobs noch ein paar Erinnerungen von 2006 für uns.
3: Bilder eines Sommers vor genau 20 Jahren, für viele Menschen verbunden mit unvergessenen persönlichen Momenten und Erlebnissen. Die Deutschen begeistern sich an ihrer WM im eigenen Land, an ihrer Nationalmannschaft und in unverkrampfter Weise auch an ihren Nationalfarben. Am Sommerwetter, an sich selbst und sie begeistern ihre Gäste. Deutschland im wahrsten Sinne aus heiterem Himmel plötzlich das coolste Land der Welt. Wie ist das geglückt? Und ginge das eigentlich heute auch nochmal? Der Schriftsteller Ronald Reng, Autor schon mehrerer preisgekrönter Fußballbücher, widmet sich diesen Fragen in seinem aktuellen Werk und er widmet sich dabei vielen einzelnen Protagonisten dieses deutschen Sommers. Vom Bundestrainer mit neuem eigenen Stil, über den lockeren TV-Experten bis zu den Songschreibern, die den richtigen Ton trafen. Die alle auf ihre Weise beitrugen zum Sommermärchen, als das Land zumindest 4 Wochen lang regiert wurde von einer bis dahin ungekannten Leichtigkeit.
2: Ja, das war der deutsche Sommer vor fast 20 Jahren und darüber hat Ronald Reng geschrieben. Herzlich willkommen.
4: Hallo Frau Meinhardt.
2: Wenn man hört, der deutsche Sommer, da denkt man fast so ein bisschen das Gegenteil von der deutsche Herbst.
4: Das war meine Idee, genau. Den deutschen Herbst kennen wir alle 1977, als die RAF mehrere Menschen in Deutschland getötet hatte. Und ich dachte, der deutsche Sommer, das war ja wirklich der Sommer des Lebens einer Nation, ist so ein bisschen das Gegenstück.
2: Und die allermeisten, die sich daran erinnern, und das dürften viele sein,

0: wissen wahrscheinlich auch noch genau, was Sie damals erlebt haben. Das war ein großes Gefühl, das beschreiben Sie, auch wie es dazu kam. Was war für Sie eigentlich das Prägendste?
1: Persönlich, ich war damals unterwegs noch als Zeitungsreporter, habe viele Fußballmannschaften besucht und ich war in Rothenburg an der Wümme. Kommt man normal nicht hin und ich wollte einen Spieler von Trinidad und Tobago interviewen. Ich dachte, da sind beim Training vielleicht 40 Leute, da komme ich da hin, stehen da 2000 Leute beim Training von Trinidad und Tobago. Musste man ja dabei sein 2006. Und der Spieler Jason Scotland sagt zu mir, sag mal, was ist eigentlich mit euch Deutschen los? Hier sind beim Training mehr Leute als bei mir beim Spiel meines Vereins. Und das war wirklich der Sommer 2006. Alle waren draußen, alle wollten irgendwie dabei sein.
0: Was glauben Sie, wie ist es dazu gekommen? War das irgendwie Planung oder war das Zufall? Ich meine, das Wetter war schön, aber wie kam es dazu?
1: Also der Sonnenschein war definitiv ein ganz entscheidender Faktor. Es war zum einen, in uns Menschen steckt einfach die Lebenslust. Und wenn wir die Chance kriegen, die rauszulassen, dann machen wir das. Also es kam wirklich aus dem Volk. Aber es war auch noch nie so geplant, von einer Regierung die Weltmeisterschaft zu nutzen, um der Welt ein fröhliches Gesicht zu zeigen. Ich glaube, bei der Neujahrsansprache zum Jahr 2006 hat die Bundeskanzlerin Angela Merkel gesagt, im Sommer nächsten Jahres, da schaut die ganze Welt auf uns. Also ein bisschen, also benehmt euch auch bitte gut. Und die Politik hat unglaubliche Anstrengungen unternommen, dass Deutschland sein bestes Gesicht zeigt. Es gab zum ersten Mal auch die Fanzonen in den Städten. Heute ist das normal. Also die Atmosphäre wurde aus den Stadien in die Innenstädte reingetragen. Es war nicht nur ein Sportturnier, sondern wirklich ein Gesellschaftsereignis.
0: Haben Sie ein Beispiel dafür, wenn Sie sagen, auch die Politik hat was dafür getan?
1: Naja, zum Beispiel der Kulturetat für eine Fußballweltmeisterschaft, der betrug damals 30 Millionen Euro der Bundesregierung. 18 Jahre später bei der Europameisterschaft 2024 waren es nur noch 10 Millionen. Vielleicht, weil sich der Bundeskanzler Olaf Scholz nicht so für Fußball interessiert hat, ist möglich. Und da gab es dann Kulturveranstaltungen, da haben irgendwelche Opernstars dann Fanlieder gesungen und sowas. Also es gab auch eine Imagekampagne, die Welt zu Gast bei Freunden, das kennen wir alle noch. Die Hotelangestellten wurden im Englisch ausgebildet, die Polizisten wurden angewiesen, eisschlendern durch die Fußgängerzone zu laufen, nicht mit Maschinengewehr. Es wurde also wirklich rundum deeskalierend die Fröhlichkeit geplant.
0: Außerdem ist es so, dass wahrscheinlich vorher hat man es nicht so gesehen, dass beispielsweise Leute ihre Deutschlandfahne schwenken. Das war immer so ein bisschen komisch. Dann auf einmal ging's.
1: Ja, das erzählen auch viele Leute bei mir im Buch. Zum Beispiel der Schlagzeuger der Sportfreunde Stiller, der hat gesagt, ich konnte das vorher nicht mit einer Deutschlandfahne rumlaufen. Und er hat damals nur in der Wohngemeinschaft gelebt. Dann hat einer seiner WG-Mitbewohner die Deutschlandfahne rausgehängt und hat gesagt, ja, aber da müssen wir jetzt auch die Argentinien-Fahne daneben hängen, damit das nicht nationalistisch rüberkommt. Also wir waren aufgrund unserer Geschichte mit dem Nationalsozialismus sehr vorsichtig mit Nationalsymbolen. Und damals hatten alle Leute irgendwie das Gefühl, naja, wir sind ja, das ist der gute Patriotismus, die Welt umarmend, feiert alle mit uns. Wir mit unserer Deutschlandfahne drücken wir nicht aus, wir sind besser als ihr, sondern wir sind genauso wie ihr.
0: Auch, ja. Wenn man sozusagen das Ganze liest und sich an die Zeit zurückerinnert, dann weiß man irgendwann auch, oh ja, stimmt, der Klinsmann, der Trainer war gar nicht so unumstritten, der hat ja einiges umgestellt. Brauchte es das auch sozusagen auch fußballerisch wirklich was neu zu machen?
1: Ja, das haben wir alle vergessen. Wir erinnern uns an das Sommermärchen, märchenhaft, alles war einfach schön und das war natürlich vorher eine Riesenstreiterei. Jürgen Klinsmann hatte in Amerika gelebt und hatte ganz viele neue Ideen aus dem amerikanischen Sport. Und er hat quasi das wissenschaftliche Arbeiten, das Arbeiten mit Spezialisten, mit Fitnesstrainern, mit Teampsychologen nach Deutschland gebracht und stieß auf großen Widerstand, wie das immer bei Reformern ist. Also die Lobbyisten der Bundesliga haben Zeta und Mordio geschrien. Und er ist aber ein sehr sturer Kopf. Sein Bruder Horst Klinsmann hat mal gesagt, das Wappentier unserer Familie ist der Sturkopf. Und so hat er das durchgezogen. Alle waren sehr kritisch. Und plötzlich begann die deutsche Mannschaft zu gewinnen und alle waren klar, das musste ja funktionieren.
0: Weltmeister allerdings, muss man sagen, sind sie nicht geworden, das erst 2014. Mhm. Letzte ganz kurze Abschlussfrage. Ist das wieder möglich, so ein Sommermärchen?
1: Ja, definitiv. Also wenn die Olympischen Spiele nach Deutschland kämen, nach Berlin oder München, und man würde den Sport wieder in die Innenstädte tragen, dann wären die Leute mit derselben Begeisterung dabei.
0: Werden wir sehen, ob das dann so kommt. Ronald Renk, vielen Dank, dass Sie da waren, der deutsche Sommer. Und wir haben auch natürlich ganz viel dazu in unserem ZDF-Streaming-Portal, unter anderem 3 Teile Mission Sommermärchen. Können Sie sich noch einiges anschauen zur damaligen Zeit und auch sonst drumherum um Fußball. Willkommen zum Mima-Menschen. Fast 10 Millionen Aufrufe für den ersten Döner einer 92-jährigen Nonne. Mit solchen Videos erreichen die Arenberger Dominikanerinnen bei Koblenz ein Millionenpublikum bei Social Media. Und dahinter steckt unser heutiger Mima-Mensch, die 50-jährige Schwester Ursula, die auf Instagram Einblicke in einen Klosteralltag geben will, der oft doch deutlich anders aussieht, als wahrscheinlich die meisten vermuten. Luisa Huben hat die Schwestern besucht.
2: Wenn im Kloster Arenberg gegrillt wird, ist das für Schwester Ursula ein echtes Highlight.
3: Da schlägt das saarländische Herz höher.
2: Nach der heutigen Messe erwarten sie und ihre Mitschwestern zum Mittagessen Gäste.
3: Ich mache jetzt erstmal eine Story. Vor allen Dingen erstmal die Kamera sauber. Das ist immer so eklig. Es ist Pfingstmontag. Und was machen wir an Pfingstmontag traditionell? Schwenken.
2: Sie und ihre Mitschwestern leben das traditionelle Ordensleben und wollen aufräumen mit dem Bild einer verschlossenen Gemeinschaft.
4: Meine über 90-jährigen Mitschwestern essen dort gerade ihren ersten Döner.
2: Und so geben sie bei Instagram überraschende Einblicke in ihren Alltag.
5: Ich bin ganz begeistert. Ich dachte, du bist weihnachtlich, das hast du noch keinen gegessen. Ich will mich heute Abend mal damit abgeben.
4: Du bist 92.
5: Ja.
2: Lebensfreude, die ansteckt. Das Döner-Video wurde fast 10 Millionen Mal geklickt.
3: Also Insta war eigentlich eher so eine verrückte Idee zu sagen, ja, also schon auch um präsent zu sein, weil wir immer merken, ich sag mal so, es gibt so viel Hass im Internet und wir sagen, wir wollen diesem Hass auch mal was entgegensetzen.
6: Evangelium unseres Herrn Jesus Christus.
2: Ordensgemeinschaften wie die Arenberger Dominikanerinnen schrumpfen. Seit Schwester Ursulas Eintritt vor 20 Jahren sind 200 Mitschwestern verstorben. Nachwuchs gibt es kaum. Denn Videos und Instagram sind nur ein kleiner Teil ihres Alltags. Die 50-Jährige lebt im immer gleichen Rhythmus. Dazu gehören viel Zeit in Stille und das Stundengebet.
3: Das, was ich wirklich sehr liebe, ist die immer gleiche Struktur, also von Gebetszeiten, Stillezeiten und Arbeitszeiten. Und dass aber außerhalb dieser Gebetszeiten zum Beispiel immer ganz viel passiert.
2: Viele der älteren Schwestern arbeiteten früher in der Pflege und den Schulen. Heute im Ruhestand ist das Gebet ihre zentrale Aufgabe. Schwester Ursula ist Seelsorgerin. Für sie zählt die Begegnung offline wie online.
3: Ich erlebe manchmal in Gesprächen so wirklich heilige Momente. Da macht es plötzlich Klick und dann verstehe ich den oder die andere. Und das ist so schön, was da entsteht. Online funktioniert schon so Vibes rüberzubringen, also so ein Heuchlein von dem, die Freude rüberzubringen, das geht oft online total gut. Da kommt oft so eine Leichtigkeit. Oh, das ist sehr unpraktisch zum Grillen.
2: Es gab Zeiten, da ließen die Schwestern nur sehr selten Gäste ins Mutterhaus. In den letzten Jahren sind sie da lockerer geworden.
7: Ich finde es schön, mal dabei zu sein. Sonst gucke ich mir immer so die Karnevalsfeier durchs Fenster an. Sehe es sehr lebendig, aber live kriegt man es normalerweise ja nicht mit.
2: Schwester Ursula will Einblicke geben, vielleicht auch etwas Werbung machen für ihren Lebensstil. Vor allem aber die Lebensfreude der Gemeinschaft teilen.
8: Sie schlägt wirklich eine Brücke. Ja? Und sie ist einfach authentisch. Das, was sie sagt, das fühlt sie und das lebt sie. Und das finde ich schon sehr besonders.
2: Als Schwester widmet sie ihr ganzes Leben dem Glauben und findet, so ein Ordensleben hat Zukunft.
3: Ganz normale Frauen und auch nicht wirklich heiliger als der Rest der Welt, sondern wir versuchen einfach, ja, miteinander Leben zu gestalten. Und ich glaube, wir werden mehr denn je gebraucht, auch als Orte von Kirche, als Orte, wo Gott erfahren werden kann.
2: Dafür lassen die Schwestern immer öfter hinter ihre Klostermauern schauen, auch online.
9: Das war nicht so tragisch, das war ein Versprechen.
10: Willkommen zurück in Chicago. Da bereitet sich die deutsche Nationalmannschaft weiter auf die WM vor. Bei der ersten Trainingseinheit in den USA gestern war auch schon Arsenals Kai Havertz mit dabei. Und das nur 4 Tage nach seinem Treffer im Champions-League-Finale. Ja, und live vor Ort in Chicago ist mein Kollege Nils Kaben. Nils, guten Morgen in die USA. Kai Havertz hat ja gerade mit dem formstarken Dennis Undav einen großen Konkurrenten. Gestern hat sich Havertz dann der Presse gestellt. Wie hast du ihn insgesamt wahrgenommen?
11: Ja, Kai war ja gestern der Erste, der diese digitalen Pressekonferenzen, die wir hier 2 Tage lang erleben werden, eröffnet hat. Wir haben einen Stürmer erlebt, der sehr zuversichtlich, voller Vorfreude da gesessen hat, sehr selbstbewusst. Kann er ja auch sein, obwohl er das Champions-League-Finale mit Arsenal verloren hat. Aber das wirkt nicht mehr so doll nach. Er hat durchblicken lassen, dass der Bundestrainer ihm zugesichert hat, dass er am Samstag beim letzten Test gegen die USA von Anfang an spielen wird. Es ging ein bisschen um verschiedene Offensivoptionen. Und er hat gesagt, dass es sehr, sehr gut sei, dass die Deutschen, was die Offensive angeht, sehr flexibel seien mit Undav, eben mit Woltemade, mit dem jungen Lennart Kahl, mit Florian Wirtz und Musiala. Also, dass wir uns da vorne keine Sorge machen mögen. Und natürlich hat Kai Havertz auch 2, 3 Sätze gesagt zu dem Mann, über den hier alle reden, weil wir nicht so genau wissen, woran wir sind. Die Rede ist von Manuel Neuer. Hören wir mal rein.
12: Ich glaube, wir wissen alle, was er für ein Torwart ist. Und ich glaube, der muss uns da auch nicht mehr groß überzeugen. Sondern ja, Manu ist Manu und viel mehr muss man da nicht über ihn sagen, glaube ich.
10: Also eine klare Meinung von Kai Havertz. Gestern hat Manuel Neuer ja trainiert. Gibt es da insgesamt einen neuen Stand? Wie geht es seiner viel zitierten Wade?
11: Ja, darüber müssen wir immer so ein bisschen spekulieren. Wir selbst sind ja beim Training nicht dabei. Die Mannschaft möchte da unter sich sein. Es gibt dann immer am Abend ein paar Bilder, die der DFB zur Verfügung stellt. Da haben wir gesehen, Manuel Neuer stand mit auf dem Platz. Er hat auch ein paar Bälle gehalten. Ob es für Samstag reicht, ich würde mal tippen, das ist das Ziel des Bundestrainers, dass die Mannschaft wenigstens einmal komplett gespielt hat, aber sicher ist das nicht. Es gibt ja die Erfahrung aus dem Februar, als Neuer schon mal ein bisschen zu früh zurückgekehrt ist nach einem Muskelfaserriss und danach dann mehr als 3 Wochen ausgefallen ist. Also wichtig ist das allererste Spiel gegen Curaçao. Daraufhin baut die Mannschaft Manuel Neuer auf oder die medizinische Abteilung vor allen Dingen. Genaues wissen wir noch nicht, mal gucken, was heute beim Training passiert.
10: Du wirst das für uns weiter beobachten, Nils. Vielen Dank und liebe Grüße nach Chicago. Ja, und große Titelträume gibt es auch auf der anderen Seite des Atlantiks bei den French Open. Da steht Alexander Zverev ja im Halbfinale und darf so weiter auf den ersten Grand Slam-Sieg seiner Karriere hoffen.
13: Es gibt Titel, denen steigt man ewig nach. Einem Grand Slam-Turniersieg zum Beispiel. Alexander Zverev versucht es gerade zum 41. Mal. Und es gibt Titel, die gelingen vergleichsweise unverhofft, wie der Olympiasieg in Tokio vor 5 Jahren. Titel gegeneinander auszuspielen, ist allerdings keine Option. Die Goldmedaille zu gewinnen, ist für mich das schwierigste Ding, weil die Chance nur alle 4 Jahre da ist. Ich werde meine Goldmedaille gegen nichts eintauschen, aber ich hätte auch nichts dagegen, wenn noch ein paar Sachen auf meiner Liste dazukommen. 3 Grand-Slam-Finals hat er bislang verloren, seit 2020. Zuletzt hat ihm der Italiener Jannik Sinner im Vorjahr in Australien den großen Pokal weggeschnappt. In Paris sind nun all die Topstars, die bislang so oft im Weg standen, nicht da. Verletzt oder schon ausgeschieden. Die Grand-Slam-Chance ist groß wie selten.
14: Klar, es geht um einen Grand-Slam-Sieg, aber das passiert 4-mal jedes Jahr, seit Jahrzehnten schon gefühlt. Und er kennt sich damit aus. Er ist jetzt nicht zum ersten Mal hier. Er weiß, wie es funktioniert. Und wie gesagt, den Druck macht man sich selbst. Und er momentan in einer sehr soliden und guten Verfassung.
13: In Sachen Erfahrung kommt in Paris sowieso kein anderer mehr mit. Nach dem 19 Jahre alten Rafael Jodar aus Spanien im Viertelfinale ist der Tscheche Jakub Menschik im Halbfinale der Nächste. Ein 20-Jähriger. Schon wieder Vorteil Sascha Zverev.
14: Das sieht man sehr häufig bei vor allem jungen Spielern. Was machen sie bei 1-1, was machen sie bei 5-5 im dritten Satz? Da muss Sascha halt schauen, dass er einfach konstant bleibt, gut spielt, aggressiv spielt, die richtige Entscheidung auf dem Platz trifft. Und ich finde, auf dem Papier ist er auch der bessere Spieler.
13: Auf dem Platz bislang auch. Nächster Auftritt, das Halbfinale am Freitag.
0: Sabine Doderer aus Seitingen-Oberflacht in Baden-Württemberg hat uns dieses schöne Foto zugeschickt. Sie erkennen hier eine Nebensonne und das ist nur dann möglich, wenn die Atmosphäre recht ruhig ist, denn wir brauchen dazu Eiskristalle in hoher Höhe. Und wenn Sie ähnlich schöne Wettereindrücke mit uns teilen wollen, dann wäre mima-wetter@zdf.de unsere Mailadresse. Das also war bevor die nächste Kaltfront herangekommen ist. Die zieht jetzt weiter nach Osten und dahinter entwickeln sich ganz ganz kräftige Gewitter. Und so gibt es auch aktuell Unwetterwarnungen des Deutschen Wetterdienstes. Und zwar vor extrem heftigen Gewittern mit Orkanböen bis 120 Kilometer pro Stunde. Und es kann auch Hagel geben. Also machen Sie sich darauf gefasst, hier in den roten Gebieten. Das andere sind Warnungen vor Gewittern. Mit denen haben wir es jetzt also am Nachmittag noch zu tun. Sie sehen die Blitzentladungen an den kleinen gelben Punkten, genau hier eben, besonders im Nordwesten. Und diese Gewitter, die ziehen dann im Laufe der Nacht ostwärts ab. Aus der Schweiz heraus wird es kräftig regnen. Am Alpenrand können da etliche Liter pro Quadratmeter zusammenkommen. Und in den Alpen, oberhalb von 2000 Meter, können morgen auch 10 Zentimeter Neuschnee fallen. Temperaturen in der Nacht sinken nämlich am Alpenrand bis 6 Grad. 14 Grad sind es in Brandenburg und in Sachsen. Und morgen sind dann die Unwetter aus Deutschland abgezogen. Es regnet noch etwas länger hier ganz im Osten. Dann wechseln Sonne, Wolken und einzelne Regenschauer und Gewitter miteinander ab. Bei einem Wind aus westlichen Richtungen. Die Höchsttemperaturen morgen liegen zwischen 17 Grad in den Mittelgebirgen und am Alpenrand und maximal 21 Grad in Brandenburg oder in Sachsen. Und das Wochenende bleibt wechselhaft, 18 bis 24 Grad am Samstag und am Sonntag. Mal ist es sonnig, dann gibt es wieder einen Regenschauer oder auch ein kurzes Gewitter. Der Wind kommt aus südlichen bis westlichen Richtungen. Am Montag ändert sich noch nicht so sehr viel. Sie sehen eine kleine Winddrehung hier im Südosten und die Temperaturen steigen langsam an. Und wenn Sie hier den Trend für Nürnberg beachten, dann sehen Sie nach einem kleinen Dämpfer am Dienstag steigen die Temperaturen danach wieder über 25 Grad.
15: Trotzdem war es kurz irritierend, als du eben gesagt hast, da kann es Neuschnee geben. Da haben wir kurz gezuckt.
0: Das war meine Hoffnung.
15: Genau. Ja gut, also auf jeden Fall spannend immer wieder, was das Wetter zu bieten hat. Ihnen noch einen wunderschönen Tag. Wir sehen uns hoffentlich morgen wieder ab kurz vor 12. Machen Sie es gut, kommen Sie gut in den Nachmittag.
10: Bis morgen. Tschüss.
15: Tschüss.
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1: Guten Tag und herzlich willkommen zur Tagesschau. Der Europäische Gerichtshof hat Leistungskürzungen für abgelehnte Asylbewerber Grenzen gesetzt. Grundlegendes wie Kleidung oder etwas Geld für den täglichen Bedarf dürften ihnen nicht versagt werden. Ein junger Afghane hatte vor dem Bundessozialgericht geklagt. Sein Asylantrag war abgelehnt worden. Er sollte nach Rumänien überstellt werden, wo er bereits Asyl beantragt hatte. Der Landkreis Schweinfurt hatte ihm daraufhin nur noch Sachleistungen für Unterkunft, Essen und Hygiene gewährt.
2: Das Dublin-Zentrum in Hamburg-Rahlstedt. Hier warten abgelehnte Asylbewerber auf ihre Überführung in die EU-Länder, die für ihr Asylverfahren zuständig sind. Die Menschen bekommen nur das Nötigste: Bett, Brot, Seife. Wer nach Deutschland einreist und einen Asylantrag stellt, bekommt Sachleistungen wie das Wohnen in einer Unterkunft oder Lebensmittel, aber auch ein bisschen Geld zur freien Verfügung. Wird der Asylantrag abgelehnt, weil ein anderer europäischer Staat für das Verfahren zuständig ist, können Leistungen gestrichen werden. Das entschied der deutsche Gesetzgeber 2019. In der Regel gibt es dann kein Geld mehr und auch keine Kleidung, sondern nur die nötigsten Sachleistungen. Rechtsanwalt Klaus Schang vertritt den afghanischen Flüchtling, der gegen diese Kürzungen geklagt hat.
3: Die Situation ist sehr belastend für diese Menschen, weil sie eben zum Nichtstun verdammt sind. Die sind in diesem Lager, haben dort auch keine Möglichkeiten, den Sprachkurs wahrzunehmen oder Ähnliches.
2: Der Europäische Gerichtshof entschied, die Leistungskürzungen verstoßen gegen Europarecht. Kleidung gehöre zu den elementarsten Bedürfnissen. Auch Geld muss gewährt werden, denn dadurch werde ein Minimum an Selbstbestimmung sichergestellt. In Deutschland ist es inzwischen sogar möglich, Leistungen komplett zu streichen.
4: Dieser Leistungsentzug ist natürlich erst recht rechtswidrig. Wenn schon die Einschränkung rechtswidrig ist, dann darf ich natürlich erst recht nicht Leistungen entziehen.
5: Das Urteil ist auch wichtig mit Blick auf die neuen europäischen Asylregeln, die kommende Woche in Kraft treten. Auch dort sind Leistungseinschränkungen für Fälle wie hier vorgesehen. Der EuGH schlägt da heute einen Pflock ein. Das Grundrecht der Menschen auf ein Existenzminimum setzt den EU-Staaten dabei Grenzen.
2: Ein Urteil, das hier ganz konkrete Auswirkungen haben wird.
1: Für die UN-Delegation um Außenminister Wadephul war es eine herbe Enttäuschung. Deutschland ist gestern bei der Abstimmung über einen Sitz im Weltsicherheitsrat durchgefallen. Jetzt wird nach den Gründen gesucht. War es die deutsche Unterstützung für Israel, mangelnde Distanz zur US-Regierung oder das Fehlen von Kanzler Merz bei der UN-Generalversammlung? Die Opposition jedenfalls sieht die Verantwortung bei Regierung und Kanzler. Fragen wir nach bei Claudia Buggenmeier in Berlin. Ja, nach dieser Niederlage, was bedeutet das jetzt für die künftige Außenpolitik?
6: Ja, also die Bundesregierung versichert erst einmal, dass Deutschland weiterhin eine aktive Rolle bei den Vereinten Nationen spielen möchte, dass man ein verlässlicher Partner bleiben will. Außenminister Wadephul spricht auch bereits von einer erneuten Kandidatur, dann wieder in diesem Acht-Jahres-Rhythmus. Das wäre dann für 2035. Aber Wadephul hat auch gesagt, dass das Scheitern jetzt einen Raum öffne, um andere außenpolitische Schwerpunkte zu setzen. Zum Beispiel sich stärker in der Europäischen Union zu engagieren oder dort für den EU-Erweiterungsprozess. Was passieren könnte, ist, dass es jetzt eine Diskussion geben könnte über die Höhe der deutschen Finanzierung für die Vereinten Nationen. Es gibt bereits erste Stimmen, die eine Reduzierung der Finanzmittel fordern, vor allem seitens der AfD, aber eben nicht nur dort.
1: Und nochmal grundsätzlich, warum wäre dieser Sitz im Sicherheitsrat so wichtig gewesen für Deutschland?
6: Tja, er hätte das untermauert, was Bundeskanzler Merz seit seinem Amtsantritt mehr oder weniger einfordert, nämlich eine größere internationale Rolle für Deutschland. Da war sicherlich die Hoffnung, dass man am Tisch des Sicherheitsrates größeren Einfluss nehmen kann, dass man auf Augenhöhe mit den USA, mit China, Russland redet und verhandelt. Das ist gescheitert. Das ist ein Imageschaden für die deutsche internationale Politik. Aber man muss auch sehen, dass durch die Vetomöglichkeit der ständigen Mitglieder des Sicherheitsrates, dass sowieso nicht mehr viel Handlungsspielraum ist in den vergangenen Jahren.
1: Danke für diese Einordnung, Claudia Buggenmeier nach Berlin. Die Bundesregierung will die Finanznöte der Pflegeversicherung mit einem Bündel von Maßnahmen begrenzen. Im Gesundheitsministerium gibt es dazu einen ersten Gesetzentwurf. Demnach soll der Beitrag für Kinderlose um 0,1 Prozentpunkte steigen. Außerdem ist geplant, die Beitragsbemessungsgrenze anzuheben. Dann müssten Gutverdiener mehr zahlen. Diese und weitere Maßnahmen sollen die Pflegekasse im kommenden Jahr um mehr als 11 Milliarden Euro entlasten. Ein halbes Jahr nach der US-Gefangennahme von Machthaber Maduro ist Venezuela ein Land im Umbruch. Die Regierung öffnet die Wirtschaft zunehmend für ausländische Investitionen. Gleichzeitig gibt es Kritik an Übergangspräsidentin Rodriguez, auch aus den eigenen Reihen. Sie folge zu stark den Vorgaben Washingtons. Zusätzlich gibt es immer wieder Proteste. Die Menschen fordern unter anderem höhere Löhne und bessere Arbeitsbedingungen.
7: Elias Ferrer zeigt seinen Gästen die glitzernde Seite von Caracas. Der Berater empfängt derzeit Dutzende ausländische Investoren, Brasilianer, US-Amerikaner, Europäer, sagt er, die sich für Öl, Gas, Immobilien interessieren. Mit dem Optimismus, den es seit Januar gibt, hat sich die Szenerie komplett verändert. Es gibt viel mehr Interesse von außerhalb in Venezuela zu investieren. Bisher aber tröpfle das Kapital nur ins Land. Es fehlt ein echter Rechtsstaat, Investitionsschutz. Venezuela ist im Umbruch nach der Gefangennahme von Machthaber Maduro im Januar. Immerhin, manche trauen sich, offener zu sprechen. Wollen Sie Maduro zurück? Ehrlich? Eher nein. Es geht uns besser ohne ihn. Delcy Rodriguez, einst rechte Hand Maduros, regiert weiter das Land, öffnet unter dem Druck der USA den Öl- und Bergbausektor, heißt Investoren willkommen. Das Land braucht etwa 450 Milliarden US-Dollar, etwa um Infrastruktur zu reparieren, Schulden zu bezahlen. Machbar, sagen Experten. Das wird ein sehr langer Weg, die Wirtschaft ist am Boden. Wer hier Geschäfte machen will, könnte aber ein Wachstum erleben, das nur China vor einiger Zeit erreicht hat. Bis ein Aufschwung bei den Menschen ankäme, dauert es. Lehrerin Yuri verdient mit staatlichen Beihilfen etwa 200 US-Dollar im Monat. Eine Packung Kekse ist für sie Luxus. Unklar bleibt, wann sich das bessert und auch, wann es faire und freie Wahlen gibt.
1: Mit Prozessionen und Gottesdiensten begehen Katholiken in Deutschland heute Fronleichnam. Genau 10 Tage nach Pfingsten. In 6 Bundesländern ist der Tag ein gesetzlicher Feiertag. Am oberbayerischen Staffelsee finden die Feierlichkeiten traditionell auch zu Wasser statt, mit geschmückten Fähren und Ruderbooten. Auch in der sächsischen Oberlausitz wird gefeiert. Für die katholischen Sorben, wie hier in Ralbitz-Rosenthal, ist Fronleichnam eines der wichtigsten Feste. Und noch eine Meldung vom Fußball. Bundesligist Bayer Leverkusen trennt sich von Trainer Kasper Juhlmann. Bayer hatte die Qualifikation zur Champions League verpasst. Neuer Chefcoach wird Carles Martinez Novell. Der Spanier hatte zuletzt den französischen Erstligisten FC Toulouse trainiert. Und jetzt noch die Wetteraussichten. Morgen von Ostsachsen bis nach Südbayern erst regnerisch, dann auch dort wie im Rest des Landes ein Sonne-Wolken-Mix. Dazu ein paar Schauer oder Gewitter. 15 bis 22 Grad.
8: Guten Tag und herzlich willkommen bei Tagesschau 24. Abgestraft, so urteilen einige Beobachter. Bundesaußenminister Wadefuhl selbst sprach von einer herben Niederlage. Es geht um die Schlappe, die Deutschland gestern in der UN-Vollversammlung in New York eingefahren hat. Bei der Abstimmung über einen nicht ständigen Sitz im wichtigsten UN-Gremium, dem UN-Sicherheitsrat, wurde die nötige Zweidrittelmehrheit verfehlt. Westeuropa wird nun durch Österreich und Portugal vertreten.
9: Johann Wadefuhl hat zig Hände geschüttelt, deutsche Spezialitäten kredenzt, war fast eine Woche auf diplomatischer Speed-Dating-Tour in New York. Immer mit der Botschaft, wählt uns, die zuverlässigen Partner und pünktlichen Zahler. Deutschland ist immerhin Nummer 2, wenn es bei der UN ums Geld geht. Doch die Charmoffensive hat nicht alle überzeugt.
10: Austria 131.
9: Glückliches Österreich. 131 Stimmen, schon im ersten Wahlgang ein klarer Sieg. Auch Portugal kann jubeln. Versteinerte Mienen bei den Deutschen. Nur 104 Stimmen.
11: Auch Deutschland war bereit, in den kommenden 2 Jahren einen substanziellen Beitrag zur Arbeit des Sicherheitsrates zu leisten. Wir haben ein gutes Angebot unterbreitet. Es ist klar, das Ergebnis ist eine echte Enttäuschung und es ist eine herbe Niederlage.
9: Aus der Traum, im mächtigsten Gremium der Weltgemeinschaft wieder mit am Tisch zu sitzen. Der Sicherheitsrat besteht aus 15 Staaten, davon 5 ständige Mitglieder, Frankreich, Großbritannien, USA, Russland und China. Nur sie haben ein Vetorecht. Die 10 nicht ständigen Mitglieder werden für jeweils 2 Jahre gewählt. Österreich hatte für sich als neutrales und kleines Land geworben und damit offenbar überzeugt.
12: Es ist auch ein Ausdruck der Fairness, dass kleine Staaten regelmäßig vertreten sein wollen und auch sich vertreten fühlen wollen im Sicherheitsrat. Ich würde nicht den Fehler machen, das als eine Absage an deutsche Außenpolitik zu interpretieren, weil gerade Deutschland und Österreich sehr gemeinsam auch allein sind bei ganz vielen Themen.
9: Doch haben sich die Deutschen stark genug gemacht fürs Völkerrecht, vor allem wenn es um Israel geht, fragen sich viele. Als 2023 über eine humanitäre Waffenruhe in Gaza abgestimmt wird, enthält sich Deutschland auch damals aus Solidarität zu Israel. Eine große Mehrheit von UN-Mitgliedstaaten hat Palästina in den vergangenen Jahren unterstützt, vor allem bei Israels Krieg in Gaza und der Westbankpolitik. Man sollte aber auch die anderen Faktoren nicht unterschätzen und die Niederlage nicht auf einen einzelnen Punkt reduzieren. Der Außenminister hatte auf einen guten Tag für Deutschland gehofft, doch daraus wurde nichts.
8: Meine Kollegin Kirsten Gerhardt hat mit Christoph Mestmacher aus dem Hauptstadtstudio in Berlin gesprochen und ihn gefragt, wie groß nun der Schaden für die Bundesregierung ist.
13: Würde ich schon als nicht unerheblich einschätzen. Das hat man ja auch in der Äußerung des Außenministers Wadefuhl gemerkt, der von einer herben Enttäuschung sprach und besonders auf die Deutlichkeit des Ergebnisses hingewiesen hat. Also ein Vertrauensbeweis ist es nicht gewesen. Und das trifft natürlich auch auf ein Deutschland, das eigentlich unter Bundeskanzler Merz ja etwas offensiver auch eine Führungsrolle einnehmen wolle, nicht nur in Europa. Und da gab es jetzt erstmal einen Dämpfer.
14: Wie viel geht denn da auf das Konto von Bundeskanzler Merz? Er ist ja seit seinem Amtsantritt mit einem starken außenpolitischen Agieren aufgefallen.
13: Ja, das ist möglicherweise auch einer der Gründe, das haben wir auch in dem Beitrag zuvor gehört, dass dieses außenpolitische Agieren unter bestimmten Punkten eben als etwas indifferent, vor allen Dingen im Kreis der Vereinten Nationen wahrgenommen worden ist. Und dann gibt es die Frage des mangelnden Gewichts, der Unterstützung dieser Bewerbung, die die Bundesregierung ja geerbt hat. Bundeskanzler Friedrich Merz hat bei der UN-Generalversammlung 2025 keine Rede gehalten, konnte er auch nicht, ehrlich gesagt, weil er innenpolitisch gebunden war. Da gab es gerade den neuen Haushalt, der aufzustellen ist und das gescheiterte oder das Debakel um die Wahl der Verfassungsrichterin. Insofern gab es da ein sachliches Argument. Möglicherweise ist es ihm trotzdem übel genommen worden.
14: Welche Gründe gibt es noch für die gescheiterte Bewerbung?
13: Also zum einen hat Deutschland erkennbar sehr auf die Rolle als zweitgrößter Zahler bei den Vereinten Nationen gesetzt. Das ist möglicherweise ein Argument, das nicht mehr gezogen hat. Johann Wadefuhl hat als zweites angeführt in seiner Äußerung mit sichtlich betroffenem Gesichtsausdruck, dass nicht alle, und bei denen er vorher um Stimmen geworben hat, ihm offenbar ehrlich gesagt hat, dass sie nicht für Deutschland stimmen werden, sodass man mit einer falschen Erwartungshaltung auch in diese Abstimmung gegangen ist. Und der Kernpunkt des Vorwurfes sind die doch zurückhaltenden Positionen in Sachen Völkerrecht und einer entsprechenden Verurteilung. Da richtet sich der Blick vor allen Dingen auf Venezuela und das im Prinzip Schweigen der Bundesregierung, aber auch auf den Angriffskrieg der Vereinigten Staaten von Amerika und Israel gegen Iran.
14: Aus der Opposition heißt es jetzt unter anderem, dass Deutschland das Völkerrecht nur dann verteidigt, wenn es politisch bequem ist. Was ist denn an dieser Aussage dran?
13: Ja, die Forderung kommt ja nicht nur, oder die Kritik kommt ja nicht nur aus Reihen der Opposition. Auch der außenpolitische Sprecher der SPD, Adis Achmetovic, hat sich in diese Richtung geäußert, dass das Völkerrecht eben nicht teilbar sei. Und die Debatte läuft ja in Berlin schon während der entsprechenden auch Enthaltungsprozesse oder während der zurückhaltenden Bewertung von bestimmten Vorgängen. Insofern, diese Kritik muss überdacht werden. Auf der anderen Seite ist die Loyalität und das Stehen an der Seite von Israel ein wichtiges außenpolitisches Pfund, mit dem die Bundesregierung hier auch immer agiert. Aber mit Sicherheit in der Weltgemeinschaft wurde das anders gesehen. Das konnte man ja bei dem Wahldebakel gestern durchaus ablesen.
14: Warum ist denn Deutschland überhaupt zu spät ins Rennen um einen Sitz eingestiegen?
13: weil man diese Forderung oder den Anspruch im Prinzip geerbt hat, wobei er ein bisschen in der deutschen Natur liegt, alle 8 Jahre nicht ständiges Mitglied im deutschen Sicherheitsrat zu sein. Aber so ganz beherzt hat man diese Bewerbung nicht rechtzeitig im Angriff genommen, jedenfalls wenn man es mit dem Nachbarland Österreich vergleicht.
14: Mhm. Deutschland, du hast das angesprochen, ist der zweitgrößte Geldgeber in diesem ganzen UN-System. Wie schätzt du das ein? Wird das so bleiben?
13: Es wird zumindest debattiert werden jetzt. Die Debatte beginnt ja schon. Der hessische Minister für internationale und Europaangelegenheit, Manfred Penz, hat ja schon via Bild-Zeitung die Frage gestellt, ob es bei den hohen Beiträgen Deutschland für die Vereinten Nationen bleiben soll. Auch im Bundestag, wenn man die AfD anguckt, gibt es die Forderung, weniger Geld für internationale, auch für internationale Sicherheit zur Verfügung zu stellen. Diese Debatte wird Fahrt aufnehmen. Wir sind in Haushaltsverhandlungen. Und dann kommt dazu, dass mit Sicherheit nach Deutschland ein geschwächter Außenminister, Jo Wadephul, zurückkommt. Das hat er gestern ja auch schon zu erkennen gegeben mit seinem Statement aus New York, dass er schon weiß, dass seine Rolle jetzt nicht gerade gestärkt worden ist.
14: Danke für diese Einschätzung. Christoph Messmacher nach Berlin.
13: Gerne.
8: Und wir schauen natürlich auf das WM-Team. Für die Fußballnationalmannschaft beginnt nach der Ankunft in Chicago nämlich nun die heiße Phase der WM-Vorbereitung. Im wahrsten Sinne des Wortes, denn an die hohen Temperaturen müssen sich die Spieler noch gewöhnen. Dafür haben sie heute und morgen 2 Trainingseinheiten vor dem letzten Vorbereitungsspiel am Samstag gegen den Co-Gastgeber USA.
15: Es ist ein Trainingsauftakt mit Hindernissen. Der Platz der Chicago Fire ist zwar perfekt, aber die Einfahrt ist nicht die breiteste. Da tut sich ein Mannschaftsbus schwer. Irgendwie geht es aber dann doch über den steinigen Untergrund. Es kratzt ein bisschen, aber es geht. Ein erstes Anschwitzen und Akklimatisieren.
16: Die Bedingungen natürlich nicht ganz einfach, weil die Temperaturen natürlich schwierig sind, zumindest für uns Europäer. Das sind wir natürlich nicht so gewohnt.
15: Zwischen Hitze und Regeneration. Es wird eine Mammutaufgabe für alle Mannschaften. Und letztlich ist es auch ein bisschen Kopfsache.
17: Ich war immer ein Spieler, der lieber bei Hitze gespielt hat als bei Regen. Bei Regen stand ich immer sehr steif da, bei Hitze habe ich zwar geschwitzt, aber bin gern gerannt. Und ich glaube, man kann damit gut klarkommen.
15: Inzwischen ist auch Kai Havertz angekommen, der nach dem Champions-League-Finale mit Arsenal London separat angereist ist. Manuel Neuer übt zwar, ist aber nicht im Mannschaftstraining. Die Zeit wird knapp bis zum Test am Samstag gegen die USA. Pannenfrei, die Abreise dann nach der ersten Übungseinheit. Die DFB-Auswahl nutzt die ersten Stunden in Chicago auch, um etwas amerikanisches Flair aufzusaugen. Die Millionenmetropole ist traumhaft gelegen am Westufer des Michigansee und bietet jede Menge Sehenswertes. Im Vordergrund steht aber der sportliche und nicht der touristische Aspekt.
8: In der Handball-Bundesliga stand der SC Magdeburg schon vor dem letzten Spieltag gestern Abend als neuer deutscher Meister fest. In der Partie gegen den VfL Gummersbach gewannen die Magdeburger dann aber auch noch mit 38:35 und durften im Anschluss die Meisterschale entgegennehmen.
18: Um 21.59 Uhr stemmten Christian O'Sullivan und Tim Hornke die Meisterschale in die Höhe. Beide werden wie 5 weitere Spieler den Verein nach der Saison verlassen und der Kapitän schwelgte in Erinnerungen.
19: Hat unglaublich viel Spaß gemacht, ein Teil davon zu sein, etwas zu bauen und wo wir gerade stehen. Dann ist es auch richtig, jetzt den Verein zu verlassen.
18: Vor der Party musste Magdeburg aber mächtig ackern, denn die Gäste waren zunächst das bessere Team. Exemplarisch diese letzte Szene. Erst tackerte Schlurow den Ball in die Maschen und dann durfte das Magdeburger Publikum Gummersbachs Keeper Kuzmanovic noch einmal bewundern. Parade Nummer 9 für den Mann, der zur neuen Saison zum SCM wechseln wird. Auch in Halbzeit 2 kam der VfL gut rein, aber der SC Magdeburg arbeitete sich wieder ran. Musche traf zum 22 beide. Gummersbach kämpfte für den Auswärtssieg und fand bis tief in Halbzeit 2 immer wieder Lösungen, wie hier durch Halbeck mit dem 28. Treffer nach 45 Minuten. Und wir springen in die Schlussphase. Noch waren knapp 4 Minuten auf der Uhr, eine Ewigkeit im Handball und ewig oft stand auch Tim Hornke für Magdeburg auf der Platte, der hier den SCM in Führung brachte. Den Schlusspunkt setzte der Kapitän. Christian O'Sullivan in seinem letzten Bundesliga-Heimspiel für Magdeburg zum Endstand von 38:35. Ehe das rein Sportliche in den Hintergrund rückte und die Leistung einer ganzen Dekade Anerkennung fand, als das Trikot in die Hall of Fame aufgenommen und unter das Hallendach gezogen wurde.
8: Bei der 3x3 Basketball-Weltmeisterschaft in Warschau haben beide deutschen Teams das Viertelfinale vorzeitig erreicht. Die Frauen stehen nach einem 17:16 Sieg über Lettland als Gruppensieger fest. Ebenso die Männer. Die sind nach einem 21:13 Erfolg über die Niederlande und 3 Siegen aus 3 Spielen nicht mehr von Platz 1 ihrer Vorrundengruppe zu verdrängen. Wir kommen zum Radsport. Da zeigt beim Giro d'Italia der Frauen Antonia Niedermayer weiter eine starke Leistung. Sie hat gestern ihren ersten Etappensieg nur ganz knapp verpasst. Auf der 5. Etappe wurde sie im Sprint Dritte und schob sich damit auch in der Gesamtwertung auf Rang 3 vor.
20: Demi Vollering gewinnt die 5. Etappe des Giro Donne. Nach 146 Kilometern und satten 3500 Höhenmetern hat die Niederländerin im Sprint die besten Beine. Die ersten Glückwünsche kommen von Antonia Niedermayer. Die wird starke Dritte und übernimmt diesen Rang jetzt auch in der Gesamtwertung.
21: Ich bin wirklich sehr zufrieden mit meinem Ergebnis heute.
20: Auf dem Weg von Longarone nach Sante Stefano waren die Topfahrerinnen immer unter sich. Nur Marlen Reus aus der Schweiz musste abreißen lassen. Niedermayer zusammen mit der Kanadierin Isabella Holmgren und den beiden Niederländerinnen Vollering und Anna van der Briggen ohne Schwächen. Für die 23-jährige Niedermayer sind diese Anstiege wie gemacht. Steil, stetig und schwer. Nur das Finale war es nicht. Bergab, flacher Sprint von allen 4 Fahrerinnen kam das nur Vollering entgegen.
21: War es einfach super hart. Viele Attacken, hartes Tempo am Berg. Und ja, am Schluss waren wir dann zu viert.
22: It was a really nice
20: wir hatten einen guten Tag, mussten alles geben, was wir hatten. Es war ein echter Kampf da draußen. Vollering feiert in Sante Stefano Karrieresieg Nummer 63, zieht damit mit der deutschen Legende Hanka Kupfernagel gleich und bleibt erste Verfolgerin im Gesamtklassement. Antonia Niedermayer rückt nach diesem Tag auf Rang 3, rund anderthalb Minuten hinter der Gesamtführenden Anna van der Breggen.
8: Der Europäische Gerichtshof hat Leistungskürzungen für abgelehnte Asylbewerber Grenzen gesetzt. Grundlegendes wie Kleidung oder etwas Geld für den täglichen Bedarf dürften ihnen nicht versagt werden. Ein junger Afghane hatte vor dem Bundessozialgericht geklagt. Sein Asylantrag war abgelehnt worden. Er sollte nach Rumänien überstellt werden, wo er bereits Asyl beantragt hatte. Der Landkreis Schweinfurt hatte ihm daraufhin nur noch Sachleistungen für Unterkunft, Essen und Hygiene gewährt.
2: Das Dublin-Zentrum in Hamburg-Rahlstedt. Hier warten abgelehnte Asylbewerber auf ihre Überführung in die EU-Länder, die für ihr Asylverfahren zuständig sind. Die Menschen bekommen nur das Nötigste: Bett, Brot, Seife. Wer nach Deutschland einreist und einen Asylantrag stellt, bekommt Sachleistungen wie das Wohnen in einer Unterkunft oder Lebensmittel, aber auch ein bisschen Geld zur freien Verfügung. Wird der Asylantrag abgelehnt, weil ein anderer europäischer Staat für das Verfahren zuständig ist, können Leistungen gestrichen werden. Das entschied der deutsche Gesetzgeber 2019. In der Regel gibt es dann kein Geld mehr und auch keine Kleidung, sondern nur die nötigsten Sachleistungen. Rechtsanwalt Klaus Schank vertritt den afghanischen Flüchtling, der gegen diese Kürzungen geklagt hat.
3: Die Situation ist sehr belastend für diese Menschen, weil sie eben zum Nichtstun verdammt sind. Die sind in diesem Lager, haben dort auch keine Möglichkeiten, den Sprachkurs wahrzunehmen oder Ähnliches.
2: Der Europäische Gerichtshof entschied, die Leistungskürzungen verstoßen gegen Europarecht. Kleidung gehöre zu den elementarsten Bedürfnissen. Auch Geld muss gewährt werden, denn dadurch werde ein Minimum an Selbstbestimmung sichergestellt. In Deutschland ist es inzwischen sogar möglich, Leistungen komplett zu streichen.
4: Dieser Leistungsentzug ist natürlich erst recht rechtswidrig. Wenn schon die Einschränkung rechtswidrig ist, dann darf ich natürlich erst recht nicht Leistungen entziehen.
5: Das Urteil ist auch wichtig mit Blick auf die neuen europäischen Asylregeln, die kommende Woche in Kraft treten. Auch dort sind Leistungseinschränkungen für Fälle wie hier vorgesehen. Der EuGH schlägt da heute einen Pflock ein. Das Grundrecht der Menschen auf ein Existenzminimum setzt den EU-Staaten dabei Grenzen.
2: Ein Urteil, das hier ganz konkrete Auswirkungen haben wird.
8: Was genau der Gerichtshof entschieden hat und wie er sein Urteil begründete, darüber hat meine Kollegin Kirsten Gerhardt mit Alena Lagmöller aus unserer Rechtsredaktion in Karlsruhe gesprochen.
0: Ja, bisher ist es ja so, dass Asylbewerbern, deren Asylantrag abgelehnt wurde, weil ein anderer EU-Staat dafür zuständig ist, dass denen die Leistungen gekürzt werden können. Konkret, es gibt keine Kleidung mehr und es gibt auch kein Geld mehr. Und dazu hat der EuGH gesagt, das ist europarechtswidrig, denn geflüchtete Asylbewerber haben einen Anspruch auf einen angemessenen Lebensstandard. Da gehört neben einer Unterkunft, Ernährung, Heizung, also dass man nicht friert, Strom etc., gehört eben auch Kleidung dazu und eben diese Geldleistung. Die Geldleistungen sollen ein Minimum an sozialer Teilhabe ermöglichen, an Selbstbestimmtheit, sich mal eine Fahrkarte kaufen oder auch Körperpflegeprodukte. Und Kleidung hat der EuGH als zu den elementarsten Bedürfnissen zugehörig erklärt. Also Kleidung und Geld dürfen nicht gestrichen werden.
14: Und worum ging es denn nun in diesem konkreten Fall?
0: Ja, in dem konkreten Fall ging es um einen Mann aus Afghanistan. Er ist über Rumänien dann nach Deutschland gekommen. Und in Deutschland wurde sein Asylantrag abgelehnt, weil eben Rumänien zuständig ist. Und dann hat er weiterhin, soweit ich weiß, in seiner Asylunterkunft im Landkreis Schweinfurt gelebt, aber hatte dort eben nur gelebt. Also er konnte halt in die Kantine gehen, er hatte ein Bett und er hatte das Nötigste an Körperpflegeprodukten. Aber das war es eben auch. Das ist diese Bett-Brot-Seife-Regelung.
14: Aber es geht ja um Asylbewerber, die bereits abgelehnt wurden. Ist das kein Argument, um Leistungen auch zu kürzen?
0: Ja, das hat sich der deutsche Gesetzgeber so gedacht, 2019 und dann auch 2024, als er im Nachgang zum Attentat auf den Solinger Markt da die Leistungen nochmal, sogar Leistungsstreichungen ermöglicht hat. Also hat diese Regelung nochmal nachgeschärft, immer mit dem Argument, die Leute sind ja ausreisepflichtig und sollen deswegen hier keine Leistungen bekommen. Und da hat der EuGH jetzt einen deutlichen Riegel vorgeschoben und hat betont, dass es im Europarecht keine Verankerung dafür gibt, Asylbewerber, die abgelehnt sind und für die ein anderer Staat in der Europäischen Union zuständig ist, anders zu behandeln als solche, die hier noch im laufenden Asylverfahren sind. Also solche Ungleichbehandlungen, da hat der EuGH einen Riegel vorgeschoben.
14: Und was folgt jetzt aus diesem Urteil für Deutschland?
0: Also die konkreten Regelungen müssen erstmal unangewendet bleiben. Wenn jetzt, also das heißt, auch Asylbewerber, die abgelehnt sind nach der Dublin-Verordnung, bekommen weiterhin Kleidung oder haben Anspruch auf Kleidung und haben auch Anspruch auf Bargeld oder zumindest auf die Bezahlkarte. Und wenn die Behörden sich da weigern, hätten sie auch gute Chancen, vor den Gerichten auf diese Leistungen zu klagen.
14: Das europäische Asylsystem wurde ja gerade reformiert. Neuerungen treten demnächst in Kraft. Könnte da das Urteil auch Auswirkungen darauf haben?
0: Ja, ganz konkret, die Reform des GEAS-Systems tritt sogar nächste Woche in Kraft. Also das ist schon sehr bald. Und interessanterweise werden dort andere Maßstäbe angelegt als bisher, wenn es um eben die Leistung für solche abgelehnten Asylbewerber geht. Also da ist auch von Leistungsstreichungen, Leistungskürzungen die Rede, allerdings unbeschadet im Einklang mit den europäischen Grundrechten. Und der Europäische Gerichtshof betont hier diese Grundrechte nochmal ganz massiv und spricht eben von den elementarsten Bedürfnissen. Dazu gehört eben auch die Kleidung und eben von dem Minimum an sozialer Teilhabe, an Selbstbestimmtheit. Und deswegen kann man dieses Urteil auch trotz mit Blick auf diese GEAS-Regelung, die nächste Woche in Kraft treten wird, kann man das nicht einfach beiseite legen, sondern das wird eben auch weiterhin noch deutliche Auswirkungen haben.
14: Dankeschön nach Karlsruhe. Alena Lagmöller.
8: Guten Tag, hier ist die Tagesschau in 100 Sekunden. Europäischer Gerichtshof urteilt über gekürzte Asylleistungen. Demnach gehören zu einem angemessenen Lebensstandard auch Kleidung und Geld für den täglichen Bedarf. Geklagt hatte ein Mann aus Afghanistan. Der Landkreis Schweinfurt hatte seinen Asylantrag abgelehnt und nur noch Sachleistungen für Unterkunft, Essen und Hygiene gewährt. Das verstößt nach Ansicht des Gerichtes gegen EU-Recht. Reaktionen auf deutsches Scheitern bei Kandidatur für UN-Sicherheitsrat. Außenminister Wadefuhl räumte in den Tagesthemen eine herbe Niederlage ein. Vertreter der Opposition sprachen von einer Blamage für Deutschland. Die UN-Länder stimmten für die Konkurrenten Österreich und Portugal. Libanon und Israel erneuern Waffenruhe. Nach Informationen des US-Ministeriums für Außenpolitik haben sich beide Länder auf eine Umsetzung geeinigt. Voraussetzung dafür sei es, dass die pro-iranische Hisbollah-Miliz ihre Angriffe auf Israel einstelle. Nach libanesischen Angaben greift Israel aber weiter mit Drohnen an. EU-Staaten machen Weg für Beitrittsgespräche mit Ukraine und Moldau frei. Die zyprische EU-Ratspräsidentschaft teilte mit, nun könne der Start der Verhandlungen vorbereitet werden. Möglich wurde der Schritt, weil die neue Regierung in Ungarn die Blockade ihres Landes aufgegeben hatte. Gesundheitsministerin Wagen legt Entwurf für Pflegereform vor. Demnach soll der Beitrag für Kinderlose um 0,1 Prozentpunkte steigen. Auch die Bemessungsgrenze sollten angehoben werden. Dann müssten Gutverdiener mehr zahlen. Mit diesen und weiteren Maßnahmen könnten im ersten Jahr mehr als 11 Milliarden Euro eingespart werden. Das Wetter. Morgen gibt es einen Mix aus Sonne und Wolken. Über Teilen des Landes bilden sich Schauer und Gewitter. Die Höchsttemperaturen liegen bei 15 bis 22 Grad. Im Januar hatten US-Streitkräfte Venezuela angegriffen, Machthaber Maduro festgenommen und ihn in die USA entführt. US-Präsident Donald Trump begründete das Vorgehen damit, Venezuela überschwemme die USA mit Drogen. Jetzt, etwa 6 Monate später, haben wir gefragt, wie die Bevölkerung in Venezuela die Folgen dieser Aktion bewertet.
6: Jesus Linares erinnert sich an den Schreck, als das Geschoss in sein Haus einschlug. Am 3. Januar, als die USA Venezuela angriffen und Präsident Maduro gefangen nahmen. Das Geschoss galt wohl einer nahen Militärschule. Jesus wurde nur leicht verletzt. Doch Simon Bolívar hat es erwischt. Bolívar befreite Venezuela einst von den Spaniern. Jetzt, fürchtet Jesus, drohen sie Kolonie der USA zu werden. Ich will meine Freiheit nicht verlieren, meine Identität als Venezolaner. Doch wie es hier weitergeht, hängt nun auch von US-Interessen ab. Übergangspräsidentin Delcy Rodríguez, einst rechte Hand Maduros, legt eine wirtschaftliche Kehrtwende hin unter dem Druck Donald Trumps. Sie rollt Investoren und Ölfirmen wie Chevron, Eni und Shell den roten Teppich aus. Derzeit liegt die Wirtschaft am Boden. Für Lehrerin Juri sind selbst trockene Kekse ein Luxusgut. Sie hat monatlich nur etwa 200 US-Dollar, viel zu wenig. Im erdölreichsten Land der Welt leben 70% in Armut. Jesus Linares redet ungern über Politik, gibt aber zu, auch sein Gehalt reicht nicht mal, um seinen alten Käfer zu reparieren. Andere in Caracas wagen offene Kritik. Die Angst wird weniger, die Zuversicht wächst. Die Strom- und Wasserversorgung, obwohl Maduro weg ist, leiden wir unter den gleichen Problemen. Wir hoffen, dass die Gehälter endlich besser werden. Ex-Machthaber Maduro bleibt zwar auf Plakaten präsent, doch Delcy Rodríguez hat sich längst stabilisiert. Sie entließ Maduro-treue Minister, setzte eigene Vertraute ein. Ein demokratischer Wandel steht aber aus. Die Lage hat sich deutlich entspannt. Aber alle repressiven Gesetze, die vor Maduros Festnahme galten, sind bestehen geblieben. Sie wurden nicht aufgehoben. Wir haben also keine Garantien, es könnte wieder Rückschritte geben. Trotzdem spürt Elias Ferrer Aufbruchstimmung. Der Berater führt seit Januar Dutzende Investoren durch Caracas Prachtstraßen. Brasilianer, US-Amerikaner, Europäer, die sich für Öl, Gas, Immobilien interessieren. Noch hat der Spanier kein eigenes Büro, aber seine Firma wächst. Die Wirtschaft bessert sich bisher wenig, aber der Optimismus ist riesig. Auf dem Immobilienmarkt sind die Preise gestiegen. Die Menschen bereiten sich auf das Gute vor, das kommen könnte. Doch das wird ein Marathon. Um das Land wieder auf Kurs zu bringen, wären hunderte Milliarden Dollar Investitionen nötig. Bis sich Gehälter bessern, kann es Jahre dauern. Und bis es Neuwahlen gibt, auch. Heimat, ja, Kolonie niemals steht zwar auf der Wand, doch Venezuelas Zukunft hängt am Wohlwollen der USA.
8: Jetzt schauen wir mal ein bisschen genauer, wie es in Venezuela aussieht. In Caracas, der Hauptstadt des Landes, begrüße ich jetzt meine Kollegin Marie-Christine Böse. Frau Böse, ist Venezuela wirklich jetzt ein anderes Land geworden oder ist es das Gleiche, nur mit anderer Führung?
7: Ich würde sagen, es ist derzeit noch mehr das Gleiche mit einer anderen Führung. Man muss sich ja daran erinnern, dass Delcy Rodríguez einst rechte Hand Maduros war. Sie regiert jetzt, aber sie ist eben auch mitverantwortlich für die Menschenrechtsverletzungen unter dem Maduro-Regime, genauso wie der immer noch amtierende Innenminister Cabello. Aber es stimmt eben auch, dass es eine Veränderung gegeben hat, einen Wandel gegeben hat. Die USA wurden quasi vom ideologischen Gegner, man hat zwar immer Ölgeschäfte gemacht, aber vom ideologischen Gegner jetzt zum zwangsläufigen Verbündeten. Und was wir schon spüren hier ist größerer Optimismus, eine größere Zuversicht, dass sich mit Geduld hier auch etwas öffnet. Die Menschen haben viel offener gesprochen mit mir auf der Straße, als das noch vor ein paar Monaten möglich war, als sie mit unseren Producern gesprochen haben. Wir konnten ja hier 2 Jahre lang nicht einreisen. Der Fakt, dass wir hier sind, berichten können, zeigt, es bewegt sich was.
8: Würden Sie denn sagen, dass Venezuela zumindest so ein bisschen auf dem Weg zur Demokratie ist, oder geht das zu weit?
7: Ich würde sagen, das geht noch zu weit. Also eine demokratische Entwicklung, eine ernsthafte, sehe ich hier noch nicht. Die wichtigste Oppositionspolitikerin, Maria Corina Machado, ist nach wie vor im Ausland. Sie wird eine Rückkehr kaum wagen ohne den Rückhalt von Donald Trump. Ihr könnte hier nach wie vor die Verhaftung drohen. Man muss auch sagen, dass Maria Machado, auch wenn sie den Rückhalt in der Bevölkerung hätte, dieses Land, so wie es jetzt ist, wahrscheinlich gar nicht regieren könnte. Die Chavisten, also quasi die Bewegung von Hugo Chavez und später von Nicolas Maduro, regieren hier ja seit 26 Jahren. Das heißt, alle Institutionen, die Gerichte, das Parlament sind faktisch in ihrer Hand. Also es wäre für eine Oppositionspolitikerin wie Machado äußerst schwierig, das Venezuela, wie es jetzt ist, zu regieren.
8: Dann schauen wir doch mal auf die Wirtschaft. Die USA wollen ja gerne, dass Konzerne, vor allen Dingen US-Konzerne, in Venezuela investieren, sich dort ansiedeln. Aber die große Frage ist, machen die das denn auch? Weil eigentlich haben die ja große Bedenken.
7: Ja, es ist schwierig und das geht jetzt nur schrittweise, langsam, tröpfchenweise. Anfang des Jahres hat die venezolanische Regierung gesagt, sie hätten Zusagen von etwa 1,4 Milliarden Investitionen im Ölsektor. Was man bräuchte, sind aber mindestens 100 Milliarden US-Dollar. Also insofern, da sieht man schon, die Lücke ist noch sehr groß und Ölfirmen sind jetzt weltweit nicht dafür bekannt, besonders transparent zu sein mit ihren Geschäften. Also auch wir wissen jetzt im Einzelnen nicht ganz genau, was welche Firma investiert. Wir wissen von Chevron, die Venezuela nie verlassen haben, dass sie in den nächsten

0: Anleger Schulden von Venezuela aufkaufen. Das ist natürlich ein hochriskantes Geschäft, aber wie gesagt, es gibt hier mehrere Geschäftsfelder, die für Investoren interessant sein könnten.
1: Wie würden Sie das beurteilen? Wie groß ist eigentlich insgesamt der Einfluss der US-Amerikaner? Donald Trump erweckt ja gerne den Eindruck, Venezuela tut das, was er gerne möchte. Ist das so?
0: Ja, der Einfluss der US-Amerikaner ist schon sehr groß hier, das muss man schon sagen. Also derzeit fließen ja die Erdölerlöse auf ein Konto des US-Finanzministeriums. Das heißt, die USA haben ein Stück weit die wirtschaftliche Kontrolle letztendlich auch über das Land. Es gibt wieder diplomatische Beziehungen mit Venezuela. Also insofern, kann man sagen, der Einfluss zumindest auf wirtschaftlicher Ebene ist groß. Und wie vorhin schon erwähnt, auch eine Demokratisierung, eine Wahl, Neuwahlen wird es sicherlich nicht ohne den Segen von Donald Trump oder der US-Regierung geben.
1: Jetzt schauen wir noch mal auf Venezuela und auf die Venezolaner, die nämlich in die Nachbarstaaten geflüchtet sind in den letzten Jahren und Jahrzehnten. Das ist ja eine riesige Zahl. Kommen die langsam zurück oder warten die noch ab?
0: Also wir sehen jetzt noch keine Massenbewegungen zurück. Sie haben es gesagt, etwa 8 Millionen Venezolaner, Venezolanerinnen sind in den vergangenen 10 Jahren aus dem Land geflüchtet, teilweise vor politischer Unterdrückung, aber auch überwiegend ja wegen der wirtschaftlichen Misere. Die haben sich ja teils in anderen Ländern, im Nachbarland Kolumbien, aber auch in den USA, Brasilien, neue Leben aufgebaut, sind teils verheiratet mit Kindern. Das haben wir oft erlebt, dass wir mit Exil-Venezolanern gefilmt haben. Die warten jetzt noch ab, ob sie zurückkehren. Aber ich denke, sobald sich die Lage hier wirklich stabilisiert und es vielleicht eine demokratische Öffnung tatsächlich gibt, es kann aber noch ein paar Jahre dauern tatsächlich, dann werden auch viele zurückkehren. Bisher sehen wir das nicht.
1: Große Änderungen in Venezuela können noch ein paar Jahre dauern, das sagt Marie-Christine Böse. Vielen Dank nach Caracas. Die Pflegeversicherung, sie muss dringend reformiert werden. Und das ist auch das Thema bei uns im Update. Und das übernimmt meine Kollegin Birgit Langhammer in der Tagesschau-Redaktion. Ja, Birgit, wie soll denn die Pflegeversicherung, wir müssen ja mit einem Milliardendefizit rechnen in den nächsten Jahren, wenn sich nichts ändert, wie soll die denn reformiert werden? Da gibt es ja jetzt ganz konkrete Pläne der Gesundheitsministerin.
2: Ja, die sind schon mit ein bisschen Verzögerung jetzt bekannt geworden, sind in der Ressortabstimmung. Du hast es gesagt, Milliarden fehlen. 7,6 Milliarden im kommenden Jahr werden da grob geschätzt. Und das heißt jetzt eigentlich wieder die ganz einfache Rechnung. Mehr Geld einnehmen, weniger Geld ausgeben. So soll es funktionieren. Es sollen zum Beispiel Beiträge für Kinderlose und Gutverdiener angehoben werden nach Plänen von Gesundheitsministerin Wagen. Und die Entlastungen sollen abgesenkt werden. Konkret die Versicherungsbeiträge für Kinderlose von 4,2 auf 4,3% erhöht werden. Minijobber sollen erstmals auch einzahlen. Gutverdiener sollen mehr zahlen. Und wie bei der Krankenversicherung auch, sollen mitversicherte Ehepartner Einschränkungen erfahren demnächst. Und auf der anderen Seite, also wie gesagt, weniger Entlastung. Das geht schon damit los, dass durch eine strengere Begutachtung weniger Menschen überhaupt auf einen Pflegegrad kommen und als pflegebedürftig eingestuft werden sollen. In der Pflegestufe 1 soll es unter anderem auch keine Entlastungsbeiträge mehr geben. Die liegen im Moment bei bis zu 131 Euro im Monat. Das alles ist jetzt noch nicht beschlossen. Noch vor der Sommerpause will das Kabinett eigentlich da einen Haken dran machen. Aber es kommt schon große Kritik von der GKV, von den Sozialverbänden. Also da müssen wir noch mal gucken, was draus wird. Vielleicht noch ein Satz für alle, die jetzt in Sorge sind. Alle, die bereits einen Pflegegrad haben, fallen unter Bestandsschutz. Da soll sich nichts ändern, laut Ideenprogramm.
1: Ja, das ist natürlich eine ganz wichtige Nachricht für viele, die momentan Geld aus der Pflegeversicherung bekommen. Jetzt schauen wir mal auf die Europäische Union. Es gibt 2 Länder in Europa, nämlich Moldau und die Ukraine, die ja nicht zur EU gehören, noch nicht, aber massiv durch Russland bedroht sind. Jetzt könnte es sein, dass mit beiden Ländern demnächst EU-Beitrittsverhandlungen beginnen. Ja, warum ist das so und was bedeutet das genau?
2: Ja, sie warten beide schon sehr lange. Seit 2022 haben sie eigentlich schon den EU-Beitrittsstatus, aber dann hat Ungarn lange blockiert. Nun hat dort die Regierung gewechselt und das bringt also auch hier etwas Fortschritt, haben wir ja schon an anderen Punkten auch gesehen. Und das bedeutet jetzt, dass die beiden auf den offiziellen Beginn der Verhandlungen über den EU-Beitritt hoffen können. Und da hat sich auch gleich die ukrainische Ministerpräsidentin

0: expositiv geäußert, also sie freut sich drauf. Alle 27 EU-Mitgliedstaaten leiten jetzt den Prozess ein und es könnte wirklich schnell gehen. Am 15. Juni am Rande einer EU-Ministerkonferenz in Luxemburg könnte es sein, dass man damit dann schon beginnt.
1: Und was wären dann die weiteren Schritte? Wie geht's dann weiter? Gibt's da irgendeine Perspektive, eine Zahl vielleicht?
0: Oh, so weit würde ich nicht gehen, außer vielleicht, dass es sicherlich noch einige Zeit dauert, wenn nicht mehrere Jahre, denn dieses Verfahren ist ja wirklich ein sehr kleinteiliges und es wird jetzt im ersten Verhandlungsschritt erstmal geschaut, ob beide Länder ihr Justizsystem und auch das öffentliche Verwaltungssystem EU-konform organisiert haben. Das ist aber nur der erste Block. Es gibt insgesamt 6 von diesen Blöcken. Da kann man schon sehen, das wird sicher noch eine ganze Weile dauern. Und Stand heute ist also auch noch nicht automatisiert klar, dass beide auch wirklich EU Mitglieder werden.
1: Ein langer Weg nach Brüssel. Langer Weg heißt es ja auch immer, es ist nach Rom. Und dort gibt es ja jede Menge Unwetter momentan. Wie stark ist denn überhaupt Italien? Wie stark ist die Hauptstadt betroffen?
0: Ja, das zieht schon die ganzen letzten Tage durch den Norden und durch die Mitte des Landes und auch die Hauptstadt Rom war vor allem gestern betroffen. Da gab es auch schwere Unwetter, Überschwemmungen und hier sehen wir, dass sich ein Tornado gebildet hat und zwar über dem Nordosten der Stadt. Heißt also nicht das Kolosseum betroffen, aber Wohngebiete und es gab wirklich große Schäden. Viele Autos sind zerstört, Bäume sind einfach, wie wir gerade gesehen haben, umgekippt. Es war nur ein ganz kurzer Tornado, aber trotzdem mit einer riesigen Wucht.
1: So, und jetzt schauen wir noch mal nach Deutschland. Dort gibt es auch eine Warnung. Ich hoffe nicht, dass wir mit solchen Bildern da rechnen müssen.
0: Ja, das könnte lokal tatsächlich sein. Der Deutsche Wetterdienst warnt heute auch, denn die Wetterlage ist eine schwierige. Das Tief Peggy hat uns heute im Griff von West nach Ost ziehen. Jetzt schon Schauer und zum Teil auch schon die ersten Gewitter durch. Und es wird wirklich von Niedersachsen, Nordrhein-Westfalen bis in die östlichen Bundesländer gehen und später am Abend dann vor allem auch das südöstliche Bayern betroffen mit Starkregen, Hagel. Und wie gesagt, es könnte sich örtlich auch ein Tornado bilden. Der DWD fordert nochmal auf, heute ist ja in einigen Bundesländern auch Feiertag und alle Menschen sollten trotzdem aber vorsichtig sein und auch keine Ausflüge Richtung Wälder unternehmen. Und wenn es losgeht, dann bitte auch nicht in der Nähe von Bäumen stehen, weil die haben so viel Laub, dass einfach das Risiko, dass sie umkippen, sehr groß.
1: Ganz wichtige Warnung. So, und jetzt bin ich ja mal wirklich gespannt auf das nächste Thema, was du mitgebracht hast, New York. Da gibt es eine Ausstellung, was Leute alles in Uber-Fahrzeugen haben liegen lassen. Ich erinnere mich vor kurzem, ich habe einen Schirm liegen lassen, das ist wahrscheinlich noch das Unspektakulärste.
0: Ja, die haben über 10 Jahre gesammelt, was bei dem Fahrdienstleister alles so liegen geblieben ist. Und ich habe hier mal ein paar Bilder mitgebracht. Das sind wirklich die kuriosesten Sachen. Also viel Essen mit dabei, Pizza, Chicken Wings, Tacos, aber auch ganz ungewöhnliche Dinge. Mein absolutes Highlight, eine elektronische Fußfessel. Aber auch ein lebender Hummer war wohl dabei, eine Modelpuppe, dritte Zähne. Hier haben wir noch das Bild, dass jemand ohne Zähne ausgestiegen ist. Und das hier ist auch ein Highlight, nämlich eine Dose sehr, sehr edler und teurer Kaviar. Warum man das liegen lässt, leuchtet mir nicht ein.
1: Okay, also mein Regenschirm ist relativ einfach gestrickt. Jetzt musst du mal sagen, was hast du mal liegen lassen?
0: Essen würde ich niemals liegen lassen. Und ich konnte aber neulich mal einem Franzosen aushelfen. Der hat das absolute Nummer-1-Produkt liegen gelassen. Handys nämlich. Die werden wirklich millionenfach in solchen Autos liegen gelassen. Und jetzt hatte er kein Handy mehr. Aber wir haben es zusammen geschafft, dass wir dann diesem Fahrdienstfahrer Bescheid geben konnten. Und er hat sein Handy wirklich zurückbekommen.
1: So, und wer in New York was hat liegen lassen, der kann ja in die Ausstellung gehen. Vielleicht entdeckt er was von sich selbst. Vielen Dank, Birgit Langhammer, für dieses Update und die vielen Informationen.
0: Gerne.
1: Der Baukonzern Hochtief steigt zum ersten Mal in den deutschen Leitindex DAX auf. Das Unternehmen aus Essen verdrängt damit den VW-Großaktionär Porsche SE. Mehr dazu jetzt von Klaus-Rainer Jackisch von der Frankfurter Börse.
2: Nach 30 Jahren in der zweiten Börsenliga steigt der Bau- und Technologiekonzern Hochtief zum ersten Mal in seiner Geschichte in den deutschen Leitindex DAX auf. Das Essener Traditionsunternehmen profitiert sehr stark von den Investitionsprogrammen der Bundesregierung, insbesondere bei Baumaßnahmen im Bereich der Infrastruktur. So ist Hochtief zum Beispiel auf vielen Autobahnbaustellen tätig. Noch mehr Geld spült dem Konzern der Boom in der künstlichen Intelligenz ein. Hochtief baut große Rechenzentren, für die es aufgrund der rasanten Entwicklung bei KI eine immense Nachfrage gibt. Der Aktienkurs von Hochtief hat sich binnen eines Jahres fast verdreifacht. Damit erreichte die Unternehmensgruppe die hohe Marktbewertung, die sie jetzt in die erste Börsenliga hochkatapultierte. Auch wenn ein anderes wichtiges Kriterium, die Höhe des Streubesitzes der Aktien bei freien Anlegern mit 22,5% recht niedrig ist. Der Rest der Papiere liegt nämlich beim spanischen Bau- und Infrastrukturgiganten ACS. Wieder knapp durchgefallen ist hingegen die Aktie der deutschen Lufthansa. Obwohl die Airline-Gruppe ein Quasi-Monopol innerhalb Europa hat und durch die dadurch erzielten hohen Preise viel Geld in die Kasse spült, haben die Anleger kein Vertrauen mehr in dieses Papier. Ursache ist die Unzuverlässigkeit der Airline und das schlechte Kundenimage. Tatsächlich gibt es bei der Lufthansa kaum einen Konflikt, bei dem das Management es nicht erst zum Streik kommen lässt, mit massiven Folgen für Kunden, aber auch für die Bilanz. Auch sind die Bewertungen der Reisenden über Service und Pünktlichkeit in den einschlägigen Portalen weiterhin verheerend. Der Iran-Krieg, hohe Kerosinpreise und in Folge zahlreiche Flugstreichungen tun ein Übriges, dass der Marktwert der Aktie gering bleibt und die Lufthansa den Einzug in die erste Börsenliga zum wiederholten Mal verpasst hat. Als Folge des Aufstiegs von Hochtief in den DAX muss die Porsche Holding Gesellschaft ihren Platz räumen. Ein Spiegelbild der Krise in der Automobilindustrie. Das Papier wandert jetzt in die zweite Reihe in den MDAX.
1: Und hier noch weitere Wirtschaftsmeldungen. Finanzminister Klingbeil will für größere Betriebe mit einem Jahresumsatz von mehr als 100.000 Euro elektronische Kassen vorschreiben. Damit sollen Steuerhinterziehungen erschwert werden, berichtet die Nachrichtenagentur Reuters unter Berufung auf einen Referentenentwurf des Ministeriums. Ebenso solle die viel diskutierte Belegausgabepflicht für Kleinbeträge gelockert werden, mit dem Ziel, die Flut von Papierbons einzudämmen. Hier soll laut Entwurf eine Bagatellgrenze von 30 Euro eingeführt werden. Mitarbeiterinnen und Mitarbeiter im Einzel- sowie im Groß- und Außenhandel sollen heute und morgen die Arbeit niederlegen. Dazu ruft die Gewerkschaft Verdi auf. Die bisherigen Tarifangebote der Arbeitgeber in einigen Bundesländern weist Verdi als unverschämt zurück. Der Handelsverband hingegen spricht von schwierigen Rahmenbedingungen und sieht kaum Spielraum für Lohnerhöhungen. In mehreren Städten werden Streiks und große Kundgebungen veranstaltet. Mit einem dreitägigen Wirtschaftsforum wirbt Russlands Präsident Putin um internationale Investoren. Doch wenige Stunden vor Beginn des Treffens gestern griff die Ukraine Ziele in St. Petersburg an. Dichte graue Rauchwolken waren zu sehen, ein Ölterminal und ein Dock der Marine sollen getroffen worden sein. Über die Bedeutung des Gipfels für Russlands Wirtschaft hat Klaus-Rainer Jakisch von der Frankfurter Börse mit dem NDR-Wirtschaftsredakteur Nicolas Lieven gesprochen.
3: Die russische Wirtschaft leidet natürlich unter den Sanktionen, aber natürlich auch unter den Folgen des Ukraine-Kriegs. Insofern ist dieser Wirtschaftsgipfel extrem wichtig. Er ist aber auch ohnehin einer der größten weltweit. Man sagt ja, das ist Russlands Davos in Anlehnung an das Weltwirtschaftsforum in der Schweiz. Wir haben es ja gerade gehört, ungefähr 20.000 Teilnehmer sind dabei aus 130 Ländern, Staatslenker, Investoren, Unternehmen. Und man setzt natürlich darauf, gute Geschäfte zu machen. Wir haben es ja gerade eben gesehen. Aber nun diese Drohnenangriffe aus der Ukraine, man wird natürlich das nicht großartig ansprechen, auch heute nicht, sondern wird natürlich darauf drängen, dass man mitteilt, dass es der russischen Wirtschaft eigentlich ganz gut geht. Und was denn natürlich ein Stück weit wenigstens Vorschub leistet in Richtung der Story von Normalität, ist, dass eben auch deutsche Firmen zum ersten Mal offiziell seit Kriegsbeginn wieder dabei sind.
2: Ja, in der Tat, das ist ganz interessant. Es gibt ja auch noch viele Unternehmen, die tatsächlich weiterhin auch in Russland tätig sind, natürlich meistens nur auf kleiner Flamme. Wie viele, kann man denn sagen, sind da in der Zeit zurzeit noch aktiv und auch auf diesem Forum vertreten?
3: Ja, es ist immer so ein bisschen der Trugschluss, weil viele denken, da sind gar keine großen deutschen Firmen mehr da, weil das ja auch durch die Medien ging nach Beginn des Krieges, dass sich doch viele zurückgezogen haben und auch Konsequenzen gezogen haben. Dabei ging es allerdings meistens eben um die großen Konzerne. Denken wir an die Automobilhersteller, VW, BMW, Mercedes oder auch Bosch und Siemens. Bei den kleineren Unternehmen, bei den mittelständischen Unternehmen, da gibt es Erhebungen, dass rund 90% in Russland geblieben sind. Man spricht von ungefähr 1.600 bis 2000 und die deutsch-russische Handelskammer mit der Umfrage durchgeführt. Und da haben im Prinzip auch fast alle Unternehmen gesagt, wir bleiben.
2: Nun sind ja auf diesem Forum auch einige deutsche Mittelständler dabei. Du hast es schon angedeutet. Da glauben manche, ist das vielleicht schon so ein Anzeichen für einen ersten Dammbruch in der harten Linie gegenüber Russland?
3: Da gehen die Meinungen ehrlicherweise ein Stück weit auseinander. Ich würde allerdings sagen, ja, also die Unternehmen, die da sind, Globus Holding, das ist so eins der bekannteren Unternehmen, Familienunternehmen aus dem Saarland im Bereich Handel sind die unterwegs, Baumärkte, es gibt auch einige Standorte rund um Moskau, da sind die zum Teil dran beteiligt. Stefan Dürr ist auch ein bekannter Unternehmer mit deutschen Wurzeln, der allerdings schon sehr lange in Russland ist und zum größten Milchproduzenten geworden ist in den vergangenen Jahren. Ja, ein Dammbruch insofern, als es eben das erste Mal ist seit Kriegsbeginn, dass deutsche Unternehmen offiziell daran teilnehmen. Dammbruch auch deswegen, weil die Handelskammer dann doch auch die Strippen gezogen hat. Und das kann schon auch ein Signal sein an andere Unternehmen. Und in der Handelskammer jedes zweite Unternehmen, deutsche Unternehmen, organisiert ist, das in Russland noch einen Standort hat. Und dann muss man sich natürlich auch am Ende die Begründung anschauen, weshalb man eben dort die Geschäfte zwingend in Russland weiter betreiben muss. Und da geht's unter anderem darum, dass Globus sagt, naja, wir müssen die Bevölkerung mit Lebensmitteln versorgen. Andere sagen, es geht um Medikamente. Wieder andere sagen, es geht um Arbeitsplätze. Und die Handelskammer selbst hat gesagt, es geht auch darum, Investitionswerte zu sichern deutscher Unternehmen. Da ist die Rede von ungefähr 100 Milliarden Euro. Und man möchte die Märkte auch nicht den Chinesen unter anderem überlassen. Hintergrund ist einfach, dass sich dort sehr viele chinesische Firmen angesiedelt haben, gerade im ersten Quartal ungefähr 1.400.
2: Ja, dabei muss man auch in der Tat natürlich auch nochmal sagen, dass natürlich auch einige Produkte von den Sanktionen ausgenommen sind, zum Beispiel Medikamente und dementsprechend die Unternehmen dort auch tatsächlich tätig sind. Nicolas, manche sagen natürlich auch, wir müssen uns auch in Stellung bringen für die Zeit nach einem Waffenstillstand. Man will natürlich dann auch die Nase wieder vorn haben. Ist das auch ein Aspekt?
3: Das ist ein großer Aspekt und ein wichtiger Aspekt und ein Aspekt, der auch durchaus genannt wird. Und wir kennen das ja auch. Schauen wir uns nur die Börsen an. Wenn es irgendeine hoffnungsvolle Meldung gibt aus einer Krisenregion oder Kriegsregion, dann geht es mit den Kursen mal ganz schnell nach oben. Am Ölmarkt gibt es Turbulenzen, Stichwort Iran-Krieg. Da werden Milliarden verdient innerhalb kürzester Zeit. Und da möchte man natürlich am Ende dabei sein, gerade nach Kriegen und Krisen. Da geht es um Wiederaufbau, da geht es um Investitionen und da geht es natürlich auch um Handel. Und Deutschland war ja mal der größte europäische Handelspartner für Russland. Das Umsatzvolumen lag pro Jahr bei so zwischen 60 und 80 Milliarden Euro. Zurzeit liegen wir bei unter 10 Milliarden. Das heißt, da gibt es sehr großes Aufholpotenzial. Und was den Wiederaufbau angeht, da muss man einfach dazu sagen, ja, Deutschland will offensichtlich oder deutsche Unternehmen wollen da offensichtlich mitmischen. Aber andere Länder sind ehrlich gesagt schon weit voraus. Die USA, Frankreich, auch die haben schon Kontakte geknüpft.
2: Du hast das sehr intensiv recherchiert. Man kriegt ein bisschen den Eindruck, ist das vielleicht so der Beginn einer ersten wirtschaftlichen Annäherung zwischen Deutschland und Russland wieder?
3: Den Eindruck kann man tatsächlich bekommen. Es ist ja immer diese Gratwanderung zwischen Hoffnung, zwischen Moral und Moneten, würde ich mal sagen. Natürlich ist die Politik dabei und versucht, eine friedliche Lösung zu finden oder überhaupt eine Lösung zu finden in solchem Konflikt. Begleitet natürlich auch von Sanktionen. Das 20. Sanktionspaket hat die EU ja unlängst verhängt und arbeitet schon an dem 21. Und auf der anderen Seite haben wir Unternehmen, die was zu verlieren haben und die natürlich mit dabei sein wollen, wenn es zu einer Lösung kommt. Und irgendwann wird es diese diplomatische Lösung natürlich geben, vielleicht auch eine Zeit nach Putin. Und Stand jetzt ist eben so, dass vor allen Dingen die Chinesen und Indien sich vor Ort stark machen und die Deutschen, wie gesagt, irgendwie mitspielen wollen und europäische Firmen sicherlich auch. Nur eins muss auch klar sein, wer jetzt schon mitmischt, der füllt natürlich auch ein Stück weit die Kriegskasse Putins.
1: In Albanien soll auf der Insel Sazan ein Luxusresort für rund 1,4 Milliarden Euro gebaut werden. Ein Vorhaben der Tochter von US-Präsident Trump, Ivanka, und seinem Schwiegersohn Jared Kushner. Vor Ort kommen die Pläne gar nicht gut an. Seit Tagen formieren sich Proteste.
4: Bereits zum vierten Mal in Folge gehen sie auf die Straße. Tausende Menschen demonstrieren in der albanischen Hauptstadt Tirana vor dem Amtssitz von Ministerpräsident Edi Rama gegen die Baupläne der Trump-Familie. Geplant ist ein Luxusprojekt in zwei Teilen. Zum einen sollen die Küste rund um die Nachta-Lagune bebaut werden. Zum anderen ist ein Resort auf der nahegelegenen unbewohnten Insel Sazan geplant. Viele Demonstrierende befürchten massive Schäden für die Natur. Die Maschinen sollten entfernt, die Natur unberührt gelassen und das Gebiet wieder in seinen ursprünglichen Zustand versetzt werden. Das geplante Projekt und die Größe des betroffenen Areals wären extrem zerstörerisch. Auch in der Küstenstadt Vlora gab es Proteste in den vergangenen Tagen. Kritiker warnen, das Baugebiet liegt in einer sensiblen Naturlandschaft, Heimat zahlreicher Vogelarten, darunter Flamingos und Pelikane. Trotz der Kritik will Ministerpräsident Rama an dem Vorhaben festhalten. Es gibt absolut keine Chance, dass diese Investition gestoppt wird, solange ich im Amt bin. Dabei soll die vollständige Umweltverträglichkeitsprüfung bislang noch nicht abgeschlossen sein. Die Partnerfirma von Jared Kushner, Sazan Real Estate Development, verteidigt die Pläne. Unser Fokus liegt weiterhin auf verantwortungsvollem Handeln, dem Schutz der Umwelt, der Schaffung von Arbeitsplätzen und langfristigen Vorteilen für die lokalen Gemeinden. Für Umweltaktivist Joni Worpsi reicht das nicht. Er fordert einen sofortigen Baustopp. Es geht längst nicht mehr nur darum, welche Auswirkungen das Projekt auf die Region haben wird. Geplant sind große Gebäude und riesige Wohnanlagen, praktisch eine komplett neue Stadt. Auf einem mehrere Kilometer langen Küstenstreifen, der bislang Lebensraum für Wildtiere ist. Ursprünglich war von 10.000 Wohnungen die Rede, inzwischen sollen es sogar noch mehr werden. Damit würde dieses Schutzgebiet praktisch verschwinden. Die Regierung hält bislang an den Bauplänen fest. Und auch die Demonstrierenden wollen weiter auf die Straße gehen.

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1: Guten Tag und willkommen zur Tagesschau. Die Bundesregierung will die Finanznöte der Pflegeversicherung mit einem Bündel von Maßnahmen begrenzen. Welche das sind, zeigt ein erster Gesetzentwurf aus dem Gesundheitsministerium. Zum Beispiel soll demnach der Beitrag für Kinderlose um 0,1 Prozentpunkte steigen. Außerdem ist geplant, die Beitragsbemessungsgrenze anzuheben. Dann müssten Gutverdiener mehr zahlen. Fragen wir nach bei Dominik Hebestreit in Berlin. Auch bei den Pflegegraden soll sich einiges ändern. Was genau?
2: Geplant ist, dass diese Pflegegrade neu definiert werden sollen. Das würde bedeuten, dass die Voraussetzung für die Einstufung in eben diese Pflegegrade erschwert und erhöht wird. Auch bei den Leistungen soll sich etwas tun, beispielsweise beim Pflegegrad 1. Da würde der Entlastungsbeitrag von 131 Euro komplett gestrichen werden. Veränderungen gäbe es auch bei Pflegestufe 2 und 3. Da würde das Entlastungsbudget in den ersten 3 Monaten nur noch zur Hälfte ausgezahlt werden. Auch bei den Einnahmen soll sich etwas tun, nämlich auch an der Stelle, wo Ehegatten bisher kostenlos mitversichert sind. Die sollen dann in Zukunft einen eigenen Beitrag zahlen müssen.
1: Gibt es denn schon Reaktionen auf diesen Entwurf?
2: Der Spitzenverband der gesetzlichen Krankenversicherungen kritisiert dieses Paket als unangemessen, weil vor allem Pflegebedürftige und Beitragszahlende belastet würden. Der Bund sich ihrer Meinung nach hier aus der Verantwortung stiehlt. Und auch die Stiftung Patientenschutz hat Sorge vor sozialen Verwerfungen. Der Grund hier, sie befürchten, dass mehr Pflegebedürftige auf Sozialhilfe angewiesen sein dürften, weil sie sich die Eigenanteile und Beiträge dann schlicht nicht mehr leisten können.
1: Danke für diese Einschätzung. Dominik Hebestreit nach Berlin. Der Europäische Gerichtshof hat Leistungskürzungen für abgelehnte Asylbewerber Grenzen gesetzt. Grundlegendes wie Kleidung oder etwas Geld für den täglichen Bedarf dürften ihnen nicht versagt werden. Ein junger Afghane hatte vor dem Bundessozialgericht geklagt. Sein Asylantrag war abgelehnt worden. Er sollte nach Rumänien überstellt werden, wo er bereits Asyl beantragt hatte. Der Landkreis Schweinfurt hatte ihm daraufhin nur noch Sachleistungen für Unterkunft, Essen und Hygiene gewährt.
3: Das Dublin-Zentrum in Hamburg-Rahlstedt. Hier warten abgelehnte Asylbewerber auf ihre Überführung in die EU-Länder, die für ihr Asylverfahren zuständig sind. Die Menschen bekommen nur das Nötigste: Bett, Brot, Seife. Wer nach Deutschland einreist und einen Asylantrag stellt, bekommt Sachleistungen wie das Wohnen in einer Unterkunft oder Lebensmittel, aber auch ein bisschen Geld zur freien Verfügung. Wird der Asylantrag abgelehnt, weil ein anderer europäischer Staat für das Verfahren zuständig ist, können Leistungen gestrichen werden. Das entschied der deutsche Gesetzgeber 2019. In der Regel gibt es dann kein Geld mehr und auch keine Kleidung, sondern nur die nötigsten Sachleistungen. Rechtsanwalt Klaus Schang vertritt den afghanischen Flüchtling, der gegen diese Kürzungen geklagt hat.
4: Die Situation ist sehr belastend für diese Menschen, weil sie eben zum Nichtstun verdammt sind. Die sind in diesem Lager, haben dort auch keine Möglichkeiten, den Sprachkurs wahrzunehmen oder Ähnliches.
3: Der Europäische Gerichtshof entschied, die Leistungskürzungen verstoßen gegen Europarecht. Kleidung gehöre zu den elementarsten Bedürfnissen. Auch Geld muss gewährt werden, denn dadurch werde ein Minimum an Selbstbestimmung sichergestellt. In Deutschland ist es inzwischen sogar möglich, Leistungen komplett zu streichen.
5: Dieser Leistungsentzug ist natürlich erst recht rechtswidrig. Wenn schon die Einschränkung rechtswidrig ist, dann darf ich natürlich erst recht nicht Leistungen entziehen.
6: Das Urteil ist auch wichtig mit Blick auf die neuen europäischen Asylregeln, die kommende Woche in Kraft treten. Auch dort sind Leistungseinschränkungen für Fälle wie hier vorgesehen. Der EuGH schlägt da heute einen Pflock ein. Das Grundrecht der Menschen auf ein Existenzminimum setzt den EU-Staaten dabei Grenzen.
3: Ein Urteil, das hier ganz konkrete Auswirkungen haben wird.
1: Mehr als 1 Million Menschen im Libanon wurden durch die Kämpfe zwischen Israel und der Hisbollah-Miliz aus ihren Wohngebieten vertrieben. Trotz der seit April geltenden Waffenruhe konnten sie nicht zurückkehren, denn die Angriffe gingen unvermindert weiter. Nun haben sich Vertreter von Israel und dem Libanon auf einen neuen Anlauf zur Umsetzung der Waffenruhe verständigt. Allerdings hat die Hisbollah nun verkündet, dass sie die Vereinbarung ablehnt. Eine schwierige Lage, besonders für die Vertriebenen.
7: Jubel auf den Rängen gab es im größten Stadion Beiruts schon lange nicht mehr. Stattdessen Drohnenlärm. Seit Beginn des Krieges sind hier rund 500 Familien untergekommen. Ihr Alltag findet in den Katakomben statt. Schon seit Wochen gehen die Kinder nicht mehr zur Schule. Randa Fadlala ist mit ihrer Familie aus der Region um Nabatie geflohen. In diesen Tagen hat sie die Gesprächsrunde zwischen Israel und dem Libanon im Radio verfolgt. In den Nachrichten sprechen sie von Diplomatie und einer Waffenruhe, die endlich halten soll. Diese Verhandlungen sind eine Lüge. Die Drohnen über unseren Köpfen brummen seit dem frühen Morgen. Sie sprechen immer von Waffenruhe, aber wie gestern auch geht das Töten weiter. 2 Tage hatten Vertreter Israels und des Libanon in Washington verhandelt. Als Kriegspartei saß die Hisbollah nicht mit am Tisch. Beide Seiten einigten sich darauf, unter Leitung der Vereinigten Staaten die Einrichtung von vorläufigen Zonen zügig voranzutreiben, in denen die libanesische Armee die alleinige Kontrolle über das Gebiet übernimmt, unter Ausschluss aller nichtstaatlichen Akteure. Im Süden des Libanon gehen die gegenseitigen Angriffe der Hisbollah-Miliz und der israelischen Armee auch heute Morgen weiter. Die vertriebenen Menschen in den Notunterkünften des Landes haben wenig Hoffnung, dass diese Waffenruhe wirklich hält.
1: Mit Prozessionen und Gottesdiensten begehen Katholiken in Deutschland heute Fronleichnam, genau 10 Tage nach Pfingsten. In 6 Bundesländern ist der Tag ein gesetzlicher Feiertag. Am oberbayerischen Staffelsee finden die Feierlichkeiten traditionell auch zu Wasser statt, mit geschmückten Fähren und Ruderbooten. Auch in der sächsischen Oberlausitz wird gefeiert. Für die katholischen Sorben, wie hier in Ralbitz-Rosenthal, ist Fronleichnam eines der wichtigsten Feste. Und noch eine Meldung vom Fußball. Bundesligist Bayer Leverkusen trennt sich von Trainer Kasper Juhlmann. Bayer hatte die Qualifikation zur Champions League verpasst. Neuer Chefcoach wird Carles Martinez Novell. Der Spanier hatte zuletzt den französischen Erstligisten FC Toulouse trainiert. Und nur noch die Wetteraussichten. Morgen von Ostsachsen bis nach Südbayern erst regnerisch. Dann auch dort, wie im Rest des Landes, ein Sonne-Wolken-Mix. Dazu ein paar Schauer oder Gewitter, 15 bis 22 Grad.
8: Guten Tag und herzlich willkommen bei Tagesschau 24. In Albanien soll auf der Insel Sazan ein Luxusresort für rund 1,4 Milliarden Euro gebaut werden. Ein Vorhaben der Tochter von US-Präsident Donald Trump, Ivanka, und seinem Schwiegersohn Jared Kushner. Vor Ort kommen die Pläne gar nicht gut an. Seit Tagen formieren sich Proteste.
9: Bereits zum 4. Mal in Folge gehen sie auf die Straße. Tausende Menschen demonstrieren in der albanischen Hauptstadt Tirana vor dem Amtssitz von Ministerpräsident Edi Rama gegen die Baupläne der Trump-Familie. Geplant ist ein Luxusprojekt in 2 Teilen. Zum einen sollen die Küste rund um die Narta-Lagune bebaut werden. Zum anderen ist ein Resort auf der nahegelegenen unbewohnten Insel Sazan geplant. Viele Demonstrierende befürchten massive Schäden für die Natur. Die Maschinen sollten entfernt, die Natur unberührt gelassen und das Gebiet wieder in seinen ursprünglichen Zustand versetzt werden. Das geplante Projekt und die Größe des betroffenen Areals wären extrem zerstörerisch. Auch in der Küstenstadt Vlora gab es Proteste in den vergangenen Tagen. Kritiker warnen, das Baugebiet liegt in einer sensiblen Naturlandschaft, Heimat zahlreicher Vogelarten, darunter Flamingos und Pelikane. Trotz der Kritik will Ministerpräsident Rama an dem Vorhaben festhalten. Es gibt absolut keine Chance, dass diese Investition gestoppt wird, solange ich im Amt bin. Dabei soll die vollständige Umweltverträglichkeitsprüfung bislang noch nicht abgeschlossen sein. Die Partnerfirma von Jared Kushner, Sazan Real Estate Development, verteidigt die Pläne. Unser Fokus liegt weiterhin auf verantwortungsvollem Handeln, dem Schutz der Umwelt, der Schaffung von Arbeitsplätzen und langfristigen Vorteilen für die lokalen Gemeinden. Für Umweltaktivist Joni Worpsi reicht das nicht. Er fordert einen sofortigen Baustopp. Es geht längst nicht mehr nur darum, welche Auswirkungen das Projekt auf die Region haben wird. Geplant sind große Gebäude und riesige Wohnanlagen, praktisch eine komplett neue Stadt. Auf einem mehrere Kilometer langen Küstenstreifen, der bislang Lebensraum für Wildtiere ist. Ursprünglich war von 10.000 Wohnungen die Rede. Inzwischen sollen es sogar noch mehr werden. Damit würde dieses Schutzgebiet praktisch verschwinden. Die Regierung hält bislang an den Bauplänen fest. Und auch die Demonstrierenden wollen weiter auf die Straße gehen.
8: Es ist Tag 2 auf dem Internationalen Wirtschaftsforum in St. Petersburg. Traditionell trifft sich dabei heute auch Russlands Präsident Wladimir Putin mit Pressevertretern aus dem Ausland. Der Fokus des Treffens liegt auf ökonomischen und politischen Fragen. Es gilt als Antwort Russlands auf das Wirtschaftsforum in Davos. Gastland ist in diesem Jahr Saudi-Arabien. Auch Politiker und Wirtschaftsvertreter aus dem Westen sind vor Ort. In Moskau spreche ich jetzt mit unserer Russland-Korrespondentin Silke Dietrich. Silke, 130 Nationen sind vor Ort, auch Wirtschaftsvertreter aus Europa und nicht zu vergessen, auch Führende aus Deutschland, zum Beispiel der Chef eines großen Einzelhandelskonzerns. Ist das schon ein Erfolg für Putin, für Russland?
10: Ja, auf jeden Fall. Die Karte wurde eigentlich auch schon direkt gespielt. Also aus dem Kreml hieß es auch, dass die vernünftigen Wirtschaftsvertreter aus Deutschland jetzt hier zu dem Wirtschaftsforum kommen. Es wurde auch nochmal gelobt, dass AfD-Vertreter hier hinkommen zu dem Wirtschaftsforum nach St. Petersburg. Also die Karte spielen sie schon sehr gut, weil da differenzieren sie ja ganz gerne zwischen dem in Anführungsstrichen guten und dem schlechten Europa und die, die angeblich verständigerweise dann hier wären, das sind eben jetzt die, die auf dem Forum sind. Das ist für Putin und für den Kreml gut.
8: Welche Impulse können denn von diesem Treffen für Russland ausgehen? Gibt es da Impulse?
10: Von dem Treffen zwischen den deutschen Vertretern oder insgesamt auf dem Forum?
8: Jetzt insgesamt, das Wirtschaftstreffen, das Wirtschaftsforum.
10: Das spielt natürlich eine richtig wichtige Rolle. Sie haben es ja eben gerade schon gesagt, da kommen so viele Nationen hin. Und für Putin ist das Aushängeschild, um zu zeigen, dass die Wirtschaft hier funktioniert, auch wenn sie vielleicht, da reden wir vielleicht gleich nochmal drüber, nicht so gut funktioniert. Aber was will Putin damit zeigen? Dass natürlich er immer noch eine große Wirtschaftskraft hat, trotz Sanktionen, dass die Wirtschaft hier funktioniert, dass eben so viele Menschen zu diesem Forum kommen, die dann eben ja nicht unbedingt aus der westlichen Welt sind, sondern vor allen Dingen von den BRICS-Staaten, chinesische Vertreter, sie haben es eben gesagt, das Gastland ist Saudi-Arabien. Das alles soll natürlich auf dieser riesengroßen Bühne gezeigt werden. Es gibt auch viele Häme, sage ich mal, gegen die Europäer zum Beispiel. Gazprom hat hier einen Stand und da sind so ganz viele Holzscheite aufeinander gestapelt und da steht dann für den Export nach Europa, so nach dem Motto, wenn Europa das Gas ausgeht, dann können wir euch noch Holz hinterher schicken. Also so ist die überhebliche Haltung gerade.
8: Ist denn die überhebliche Haltung korrekt? Sie haben es ja gerade eben schon angesprochen, die Wirtschaft Russlands, sie stottert ja etwas, der Wirtschaftsmotor.
10: Ja, das auf jeden Fall. Also man muss wahrscheinlich noch mal unterscheiden zwischen zwei Teilen. Das hat mir eine Wirtschaftsexpertin auch noch mal gesagt. Sie meinte, eigentlich der Teil, der vor allen Dingen mit allem Militärischen zu tun hat, das würde eigentlich ganz gut funktionieren, auch wenn da natürlich viel für den Haushalt drauf geht. Man rechnet mit bis zu 40%, was in Verteidigung, Sicherheit und alles Militärische gesteckt wird. Aber diesem Wirtschaftszweig geht es im Moment noch ganz gut. Wem es nicht gut ist, das ist die zivile Wirtschaft. Und das sehe ich auch hier in Moskau. Also nicht nur, dass die Menschen darunter leiden, dass die Preise so angestiegen sind, ob es jetzt Mietpreise sind, Lebensmittelpreise, die Mehrwertsteuer ist gestiegen, sondern hier schließen sehr viele kleine Unternehmen. Putin sammelt Geld für seine Kriegskasse, nicht nur mit der Mehrwertsteuer, sondern die müssen auch Abgaben zahlen, jetzt diese kleinen Unternehmen. Und ja, man sieht das hier sogar in Moskau. Und bis das irgendwann mal in Moskau ankommt, das heißt dann eigentlich schon was. Oder die Regionen zum Beispiel, die haben unglaublich hohe Haushaltsdefizite von 20-25% im letzten Jahr und das in 70 Regionen. Das ist sehr schlecht und in den Regionen liegt es zum größten Teil tatsächlich auch daran, dass die natürlich für das Soldaufkommen von den Vertragssoldaten und die ja auch so Einmalzahlungen noch zahlen dann für die.
8: Wladimir Putin haben Sie gerade eben angesprochen. Der wird ja heute dort auch teilnehmen an diesem großen Wirtschaftsforum. Was können wir davon erwarten? Er wird ja mit ausländischen Journalisten auch reden.
10: Ich glaube, das ganz Wichtige wird erst morgen stattfinden. Da wird er eine große Rede halten. Ich habe hier im russischen Staatsfernsehen schon gesehen, da wird so ein Countdown schon gehalten, noch 23 Stunden, bis die große Rede von Wladimir Putin kommt. Heute wird er sich trotzdem natürlich mit den Pressevertretern dann äußern. Im letzten Jahr war er ja ziemlich deutlich, und da ging es ehrlich gesagt auch nicht nur um die Wirtschaft, sondern er hat eigentlich im Prinzip im letzten Jahr gesagt, dass die Ukraine zu Russland gehört. Und wörtlich hatte er gesagt, da, wo Russland einmal einen Fuß mit Soldaten hinsetzt, das ist auch russisch. Wir können gespannt sein, was wohl heute dabei rauskommt.
8: Sind wir ja schon beim Thema Russlands Krieg gegen die Ukraine. Es gab Drohnenangriffe auf St. Petersburg von der Ukraine durchgeführt. Wie wirkt das nach? Wie wird das überhaupt behandelt oder thematisiert dort in Russland?
10: Also ich habe das ehrlich gesagt nur über die sozialen Netzwerke hier gesehen, und auch die kann man ja kaum noch erreichen. Da muss man über Umwege dann auf Telegram oder Instagram oder andere Messenger dann eben gehen. Im russischen Staatsfernsehen kein einziges Bild davon. Es wurde eigentlich ziemlich unter den Teppich gekehrt. Also Kremlsprecher Peskow hatte sich nochmal dazu geäußert und hat gesagt, genau das sei der Grund, warum Russland die militärische Spezialoperation, wie der Krieg ja hier heißt, im Moment führe. Aber Bilder, also der normale Mensch, der nur Staatsfernsehen schaut hier in Russland, der hat überhaupt nicht gesehen, dass die Ukraine rund um St. Petersburg angegriffen hat.
8: Wirtschaftsforum in St. Petersburg, das war Silke Dietrich mit Eindrücken aus Moskau. Herzlichen Dank. Und wir schauen natürlich auf das WM-Team für die Fußballnationalmannschaft. Beginnt nach der Ankunft in Chicago nämlich nun die heiße Phase der WM-Vorbereitung. Im wahrsten Sinne des Wortes, denn an die hohen Temperaturen müssen sich die Spieler noch gewöhnen. Dafür haben sie heute und morgen zwei Trainingseinheiten vor dem letzten Vorbereitungsspiel am Samstag gegen den Co-Gastgeber USA.
11: Es ist ein Trainingsauftakt mit Hindernissen. Der Platz der Chicago Fire ist zwar perfekt, aber die Einfahrt ist nicht die breiteste. Da tut sich ein Mannschaftsbus schwer. Irgendwie geht es aber dann doch über den steinigen Untergrund. Es kratzt ein bisschen, aber es geht. Ein erstes Anschwitzen und Akklimatisieren.
12: Die Bedingungen natürlich nicht ganz einfach, weil die Temperaturen natürlich schwierig sind, zumindest für uns Europäer. Das sind wir natürlich nicht so gewohnt.
11: Zwischen Hitze und Regeneration. Es wird eine Mammutaufgabe für alle Mannschaften. Und letztlich ist es auch ein bisschen Kopfsache.
13: Ich war immer ein Spieler, der lieber bei Hitze gespielt hat als bei Regen. Bei Regen stand ich immer sehr steif da, bei Hitze habe ich zwar geschwitzt, aber bin gern gerannt. Und ich glaube, man kann damit gut klarkommen.
11: Inzwischen ist auch Kai Havertz angekommen, der nach dem Champions-League-Finale mit Arsenal London separat angereist ist. Manuel Neuer übt zwar, ist aber nicht im Mannschaftstraining. Die Zeit wird knapp bis zum Test am Samstag gegen die USA. Pannenfrei, die Abreise dann nach der ersten Übungseinheit. Die DFB-Auswahl nutzt die ersten Stunden in Chicago auch, um etwas amerikanisches Flair aufzusaugen. Die Millionenmetropole ist traumhaft gelegen am Westufer des Michigansee und bietet jede Menge Sehenswertes. Im Vordergrund steht aber der sportliche und nicht der touristische Aspekt.
8: In der Handball-Bundesliga stand der SC Magdeburg schon vor dem letzten Spieltag gestern Abend als neuer deutscher Meister fest. In der Partie gegen den VfL Gummersbach gewannen die Magdeburger dann aber auch noch mit 38-35 und durften im Anschluss die Meisterschale entgegennehmen.
14: Um 21.59 Uhr stemmten Christian O'Sullivan und Tim Hornke die Meisterschale in die Höhe. Beide werden wie 5 weitere Spieler den Verein nach der Saison verlassen und der Kapitän schwelgte in Erinnerungen.
15: Hat unglaublich viel Spaß gemacht, ein Teil davon zu sein, etwas zu bauen und wo wir gerade stehen. Dann ist es auch richtig, jetzt den Verein zu verlassen.
14: Vor der Party musste Magdeburg aber mächtig ackern, denn die Gäste waren zunächst das bessere Team. Exemplarisch diese letzte Szene. Erst tackerte Schlurow den Ball in die Maschen und dann durfte das Magdeburger Publikum Gummersbachs Keeper Kusmanovic noch einmal bewundern. Parade Nummer 9 für den Mann, der zur neuen Saison zum SCM wechseln wird. Auch in Halbzeit 2 kam der VfL gut rein, aber der SC Magdeburg arbeitete sich wieder ran. Musche traf zum 22 beide. Gummersbach kämpfte für den Auswärtssieg und fand bis tief in Halbzeit 2 immer wieder Lösungen, wie hier durch Halbeck mit dem 28. Treffer nach 45 Minuten. Und wir springen in die Schlussphase. Noch waren knapp 4 Minuten auf der Uhr, eine Ewigkeit im Handball, und ewig oft stand auch Tim Hornke für Magdeburg auf der Platte, der hier den SCM in Führung brachte. Den Schlusspunkt setzte der Kapitän Christian O'Sullivan in seinem letzten Bundesliga-Heimspiel für Magdeburg zum Endstand von 38-35, ehe das rein Sportliche in den Hintergrund rückte und die Leistung einer ganzen Dekade Anerkennung fand, als das Trikot in die Hall of Fame aufgenommen und unter das Hallendach gezogen wurde.
8: Bei der 3x3 Basketball-Weltmeisterschaft in Warschau haben beide deutschen Teams das Viertelfinale vorzeitig erreicht. Die Frauen stehen nach einem 17-16 Sieg über Lettland als Gruppensieger fest. Ebenso die Männer. Die sind nach einem 21-13 Erfolg über die Niederlande und 3 Siegen aus 3 Spielen nicht mehr von Platz 1 ihrer Vorrundengruppe zu verdrängen. Wir kommen zum Radsport. Da zeigt beim Giro d'Italia der Frauen Antonia Niedermayer weiter eine starke Leistung. Sie hat gestern ihren ersten Etappensieg nur ganz knapp verpasst. Auf der 5. Etappe wurde sie im Sprint Dritte und schob sich damit auch in der Gesamtwertung auf Rang 3 vor.
16: Demi Vollering gewinnt die 5. Etappe des Giro Donne. Nach 146 Kilometern und satten 3500 Höhenmetern hat die Niederländerin im Sprint die besten Beine. Die ersten Glückwünsche kommen von Antonia Niedermayer. Die wird starke Dritte und übernimmt diesen Rang jetzt auch in der Gesamtwertung.
17: Ich bin wirklich sehr zufrieden mit meinem Ergebnis heute.
16: Auf dem Weg von Longarone nach Sante Stefano waren die Topfahrerinnen immer unter sich. Nur Marlen Reus aus der Schweiz musste abreißen lassen. Niedermayer zusammen mit der Kanadierin Isabella Holmgren und den beiden Niederländerinnen Vollering und Anna van der Briggen ohne Schwächen. Für die 23-jährige Niedermayer sind diese Anstiege wie gemacht. Steil, stetig und schwer. Nur das Finale war es nicht. Bergab, flacher Sprint. Von allen 4 Fahrerinnen kam das nur Vollering entgegen.
17: War es einfach super hart. Viele Attacken, hartes Tempo am Berg. Und ja, am Schluss waren wir dann zu viert.
18: It was a really nice day.
16: Wir hatten einen guten Tag, mussten alles geben, was wir hatten. Es war ein echter Kampf da draußen. Vollering feiert in Sante Stefano Karrieresieg Nummer 63, zieht damit mit der deutschen Legende Hanka Kupfernagel gleich und bleibt erste Verfolgerin im Gesamtklassement. Antonia Niedermayer rückt nach diesem Tag auf Rang 3, rund 1,5 Minuten hinter der Gesamtführenden Anna van der Breggen.
8: Abgestraft, so urteilen einige Beobachter. Bundesaußenminister Wadephul selbst sprach von einer herben Niederlage. Es geht um die Schlappe, die Deutschland gestern in der UN-Vollversammlung in New York eingefahren hat. Bei der Abstimmung über einen nicht ständigen Sitz im wichtigsten UN-Gremium, dem UN-Sicherheitsrat, wurde die nötige Zweidrittelmehrheit verfehlt. Westeuropa wird nun durch Österreich und Portugal vertreten.
19: Johann Wadephul hat zig Hände geschüttelt, deutsche Spezialitäten kredenzt, war fast eine Woche auf diplomatischer Speed-Dating-Tour in New York. Immer mit der Botschaft, wählt uns, die zuverlässigen Partner und pünktlichen Zahler. Deutschland ist immerhin Nummer 2, wenn es bei der UN ums Geld geht. Doch die Charmoffensive hat nicht alle überzeugt.
20: Austria 131.
19: Glückliches Österreich. 131 Stimmen, schon im ersten Wahlgang ein klarer Sieg. Auch Portugal kann jubeln. Versteinerte Mienen bei den Deutschen, nur 104 Stimmen.
21: Auch Deutschland war bereit, in den kommenden 2 Jahren einen substanziellen Beitrag zur Arbeit des Sicherheitsrates zu leisten. Wir haben ein gutes Angebot unterbreitet. Es ist klar, das Ergebnis ist eine echte Enttäuschung. Und es ist eine herbe Niederlage.
19: Aus der Traum, im mächtigsten Gremium der Weltgemeinschaft wieder mit am Tisch zu sitzen. Der Sicherheitsrat besteht aus 15 Staaten, davon 5 ständige Mitglieder, Frankreich, Großbritannien, USA, Russland und China. Nur sie haben ein Vetorecht. Die 10 nicht ständigen Mitglieder werden für jeweils 2 Jahre gewählt. Österreich hatte für sich als neutrales und kleines Land geworben und damit offenbar überzeugt.
18: Es ist auch ein Ausdruck der Fairness, dass kleine Staaten regelmäßig vertreten sein wollen und auch sich vertreten fühlen wollen im Sicherheitsrat. Ich würde nicht den Fehler machen, das als eine Absage an deutsche Außenpolitik zu interpretieren, weil gerade Deutschland und Österreich sehr gemeinsam auch allein sind bei ganz vielen Themen.
19: Doch haben sich die Deutschen stark genug gemacht fürs Völkerrecht, vor allem wenn es um Israel geht, fragen sich viele. Als 2023 über eine humanitäre Waffenruhe in Gaza abgestimmt wird, enthält sich Deutschland, auch damals aus Solidarität zu Israel. Eine große Mehrheit von UN-Mitgliedstaaten hat Palästina in den vergangenen Jahren unterstützt, vor allem bei Israels Krieg in Gaza und der Westbankpolitik. Man sollte aber auch die anderen Faktoren nicht unterschätzen und die Niederlage nicht auf einen einzelnen Punkt reduzieren. Der Außenminister hatte auf einen guten Tag für Deutschland gehofft, doch daraus wurde nichts.
8: Meine Kollegin Kirsten Gerhardt hat mit Christoph Mestmacher aus dem Hauptstadtstudio in Berlin gesprochen und ihn gefragt, wie groß nun der Schaden für die Bundesregierung ist.
20: Würde ich schon als nicht unerheblich einschätzen. Das hat man ja auch in der Äußerung des Außenministers Joadefuhl gemerkt, der von einer herben Enttäuschung sprach und besonders auf die Deutlichkeit des Ergebnisses hingewiesen hat. Also ein Vertrauensbeweis ist es nicht gewesen. Und das trifft natürlich auch auf ein Deutschland, das eigentlich unter Bundeskanzler Merz ja etwas offensiver auch eine Führungsrolle einnehmen wolle, nicht nur in Europa. Und da gab es jetzt erstmal einen Dämpfer.
22: Wie viel geht denn da auf das Konto von Bundeskanzler Merz? Er ist ja seit seinem Amtsantritt mit einem starken außenpolitischen Agieren aufgefallen.
20: Ja, das ist möglicherweise auch einer der Gründe, das haben wir auch in dem Beitrag zuvor gehört, dass dieses außenpolitische Agieren unter bestimmten Punkten eben als etwas indifferent, vor allen Dingen im Kreis der Vereinten Nationen wahrgenommen worden ist. Und dann gibt es die Frage des mangelnden Gewichts, der Unterstützung dieser Bewerbung, die die Bundesregierung ja geerbt hat. Bundeskanzler Friedrich Merz hat bei der UN-Generalversammlung 2025 keine Rede gehalten, konnte er auch nicht, ehrlich gesagt, weil er innenpolitisch gebunden war. Da gab es gerade den neuen Haushalt, der aufzustellen ist, und das gescheiterte oder das Debakel um die Wahl der Verfassungsrichterin. Insofern gab es da ein sachliches Argument. Möglicherweise ist es ihm trotzdem übel genommen worden.
22: Welche Gründe gibt es noch für die gescheiterte Bewerbung?
20: Also zum einen hat Deutschland erkennbar sehr auf die Rolle als zweitgrößter Zahler bei den Vereinten Nationen gesetzt. Das ist möglicherweise ein Argument, das nicht mehr gezogen hat. Johann Wadefuhl hat als zweites angeführt in seiner Äußerung mit sichtlich betroffenem Gesichtsausdruck, dass nicht alle, bei denen er vorher um Stimmen geworben hat, ihm offenbar ehrlich gesagt hat, dass sie nicht für Deutschland stimmen werden, sodass man mit einer falschen Erwartungshaltung auch in diese Abstimmung gegangen ist. Und der Kernpunkt des Vorwurfs sind die doch zurückhaltenden Positionen in Sachen Völkerrecht und einer entsprechenden Verurteilung. Da richtet sich der Blick vor allen Dingen auf Venezuela und das im Prinzip Schweigen der Bundesregierung, aber auch auf den Angriffskrieg der Vereinigten Staaten von Amerika und Israel gegen Iran.
22: Aus der Opposition heißt es jetzt unter anderem, dass Deutschland das Völkerrecht nur dann verteidigt, wenn es politisch bequem ist. Was ist denn an dieser Aussage dran?
20: Ja, die Forderung kommt ja nicht nur, oder die Kritik kommt ja nicht nur aus Reihen der Opposition. Auch der außenpolitische Sprecher der SPD, Adis Achmetovic, hat sich in diese Richtung geäußert, dass das Völkerrecht eben nicht teilbar sei. Und die Debatte läuft ja in Berlin schon während der entsprechenden auch Enthaltungsprozesse oder während der zurückhaltenden Bewertung von bestimmten Vorgängen. Insofern, diese Kritik muss überdacht werden. Auf der anderen Seite ist die Loyalität und das Stehen an der Seite von Israel ein wichtiges außenpolitisches Pfund, mit dem die Bundesregierung hier auch immer agiert. Aber mit Sicherheit in der Weltgemeinschaft wurde das anders gesehen. Das konnte man ja bei dem Wahldebakel gestern durchaus ablesen.
22: Warum ist denn Deutschland überhaupt so spät ins Rennen um einen Sitz eingestiegen?
20: Weil man diese Forderung oder den Anspruch im Prinzip geerbt hat, wobei er ein bisschen in der deutschen Natur liegt, alle 8 Jahre nicht ständiges Mitglied im deutschen Sicherheitsrat zu sein. Aber so ganz beherzt hat man diese Bewerbung nicht rechtzeitig im Angriff genommen. Jedenfalls, wenn man es mit dem Nachbarland Österreich vergleicht.
22: Deutschland, du hast das angesprochen, ist der zweitgrößte Geldgeber in diesem ganzen UN-System. Wie schätzt du das ein? Wird das so bleiben?
20: Es wird zumindest debattiert werden jetzt. Die Debatte beginnt ja schon. Der hessische Minister für internationale und Europaangelegenheit, Manfred Penz, hat ja schon via Bild-Zeitung die Frage gestellt, ob es bei den hohen Beiträgen Deutschland für die Vereinten Nationen bleiben soll. Auch im Bundestag, wenn man die AfD anguckt, gibt es die Forderung, weniger Geld für internationale, auch für internationale Sicherheit zur Verfügung zu stellen. Diese Debatte wird Fahrt aufnehmen. Wir sind in Haushaltsverhandlungen. Und dann kommt dazu, dass mit Sicherheit nach Deutschland ein geschwächter Außenminister, Jo Wadephul, zurückkommt. Das hat er gestern ja auch schon zu erkennen gegeben mit seinem Statement aus New York, dass er schon weiß, dass seine Rolle jetzt nicht gerade gestärkt worden ist.
22: Danke für diese Einschätzung, Christoph Mestmacher nach Berlin.
20: Gerne.
8: Guten Tag, hier ist die Tagesschau in 100 Sekunden. Europäischer Gerichtshof urteilt über gekürzte Asylleistungen. Demnach gehören zu einem angemessenen Lebensstandard auch Kleidung und Geld für den täglichen Bedarf. Geklagt hatte ein Mann aus Afghanistan. Der Landkreis Schweinfurt hatte seinen Asylantrag abgelehnt und nur noch Sachleistungen für Unterkunft, Essen und Hygiene gewährt. Das verstößt nach Ansicht des Gerichtes gegen EU-Recht. Gesundheitsministerin Warken legt Entwurf für Pflegereform vor. Demnach soll der Beitrag für Kinderlose um 0,1 Prozentpunkte steigen. Auch die Bemessungsgrenzen sollten angehoben werden. Dann müssten Gutverdiener mehr zahlen. Mit diesen und weiteren Maßnahmen könnten im ersten Jahr mehr als 11 Milliarden Euro eingespart werden. Terrororganisation Hisbollah lehnt Waffenruhe mit Israel ab. Das jüngste Abkommen zwischen Israel und der libanesischen Regierung sei so wörtlich ein Fahrplan zur Zerstörung des libanesischen Volkes. Die beiden Länder hatten sich gestern auf eine Umsetzung geeinigt. Voraussetzung dafür ist, dass die Hisbollah ihre Angriffe auf Israel einstellt. Reaktionen auf deutsches Scheitern bei Kandidatur für UN-Sicherheitsrat. Außenminister Wadephul räumte in den Tagesthemen eine herbe Niederlage ein. Vertreter der Opposition sprachen von einer Blamage für Deutschland. Die UN-Länder stimmten für die Konkurrenten Österreich und Portugal. EU-Staaten machen Weg für Beitrittsgespräche mit Ukraine und Moldau frei. Die zyprische EU-Ratspräsidentschaft teilte mit, nun könne der Start der Verhandlungen vorbereitet werden. Möglich wurde der Schritt, weil die neue Regierung in Ungarn die Blockade ihres Landes aufgegeben hatte. Das Wetter. Morgen gibt es einen Mix aus Sonne und Wolken. Über Teilen des Landes bilden sich Schauer und Gewitter. Die Höchsttemperaturen liegen bei 15 bis 22 Grad. Der Europäische Gerichtshof hat Leistungskürzungen für abgelehnte Asylbewerber Grenzen gesetzt. Grundlegendes wie Kleidung oder etwas Geld für den täglichen Bedarf dürften ihnen nicht versagt werden. Ein junger Afghane hatte vor dem Bundessozialgericht geklagt. Sein Asylantrag war abgelehnt worden. Er sollte nach Rumänien überstellt werden, wo er bereits Asyl beantragt hatte. Der Landkreis Schweinfurt hatte ihm daraufhin nur noch Sachleistungen für Unterkunft, Essen und Hygiene gewährt.
3: Das Dublin-Zentrum in Hamburg-Rahlstedt. Hier warten abgelehnte Asylbewerber auf ihre Überführung in die EU-Länder, die für ihr Asylverfahren zuständig sind. Die Menschen bekommen nur das Nötigste: Bett, Brot, Seife. Wer nach Deutschland einreist und einen Asylantrag stellt, bekommt Sachleistungen wie das Wohnen in einer Unterkunft oder Lebensmittel, aber auch ein bisschen Geld zur freien Verfügung. Wird der Asylantrag abgelehnt, weil ein anderer europäischer Staat für das Verfahren zuständig ist, können Leistungen gestrichen werden. Das entschied der deutsche Gesetzgeber 2019. In der Regel gibt es dann kein Geld mehr und auch keine Kleidung, sondern nur die nötigsten Sachleistungen. Rechtsanwalt Klaus Schank vertritt den afghanischen Flüchtling, der gegen diese Kürzungen geklagt hat.
0: Die Situation ist sehr belastend für diese Menschen, weil sie eben zum Nichtstun verdammt sind. Die sind in diesem Lager, haben dort auch keine Möglichkeiten, den Sprachkurs wahrzunehmen oder Ähnliches.
3: Der Europäische Gerichtshof entschied, die Leistungskürzungen verstoßen gegen Europarecht. Kleidung gehöre zu den elementarsten Bedürfnissen. Auch Geld muss gewährt werden, denn dadurch werde ein Minimum an Selbstbestimmung sichergestellt. In Deutschland ist es inzwischen sogar möglich, Leistungen komplett zu streichen.
5: Dieser Leistungsentzug ist natürlich erst recht rechtswidrig. Wenn schon die Einschränkung rechtswidrig ist, dann darf ich natürlich erst recht nicht Leistungen entziehen.
2: Das Urteil ist auch wichtig mit Blick auf die neuen europäischen Asylregeln, die kommende Woche in Kraft treten. Auch dort sind Leistungseinschränkungen für Fälle wie hier vorgesehen. Der EuGH schlägt da heute einen Pflock ein. Das Grundrecht der Menschen auf ein Existenzminimum setzt den EU-Staaten dabei Grenzen.
3: Ein Urteil, das hier ganz konkrete Auswirkungen haben wird.
8: Was genau der Gerichtshof entschieden hat und wie er sein Urteil begründete, darüber hat meine Kollegin Kirsten Gerhardt mit Alena Lagmöller aus unserer Rechtsredaktion in Karlsruhe gesprochen.
4: Ja, bisher ist es ja so, dass Asylbewerbern, deren Asylantrag abgelehnt wurde, weil ein anderer EU-Staat dafür zuständig ist, dass denen die Leistungen gekürzt werden können. Konkret, es gibt keine Kleidung mehr und es gibt auch kein Geld mehr. Und dazu hat der EuGH gesagt, das ist europarechtswidrig, denn geflüchtete Asylbewerber haben einen Anspruch auf einen angemessenen Lebensstandard. Da gehört neben einer Unterkunft, Ernährung, Heizung, also dass man nicht friert, Strom etc., gehört eben auch Kleidung dazu und eben diese Geldleistung. Die Geldleistungen sollen ein Minimum an sozialer Teilhabe ermöglichen, an Selbstbestimmtheit, sich mal eine Fahrkarte kaufen oder auch Körperpflegeprodukte. Und Kleidung hat der EuGH als zu den elementarsten Bedürfnissen zugehörig erklärt. Also Kleidung und Geld dürfen nicht gestrichen werden.
22: Und worum ging es denn nun in diesem konkreten Fall?
4: Ja, in dem konkreten Fall ging es um einen Mann aus Afghanistan. Er ist über Rumänien dann nach Deutschland gekommen. Und in Deutschland wurde sein Asylantrag abgelehnt, weil eben Rumänien zuständig ist. Und dann hat er weiterhin, soweit ich weiß, in seiner Asylunterkunft im Landkreis Schweinfurt gelebt, aber hatte dort eben nur gelebt. Also er konnte halt in die Kantine gehen, er hatte ein Bett und er hatte das Nötigste an Körperpflegeprodukten, aber das war es eben auch. Das ist diese Bett-Brot-Seife-Regelung.
22: Aber es geht ja um Asylbewerber, die bereits abgelehnt wurden. Ist das kein Argument, um Leistungen auch zu kürzen?
4: Ja, das hat sich der deutsche Gesetzgeber so gedacht, 2019 und dann auch 2024, als er im Nachgang zum Attentat auf den Solinger Markt da die Leistungen nochmal, sogar Leistungsstreichungen ermöglicht hat. Also hat diese Regelung nochmal nachgeschärft, immer mit dem Argument, die Leute sind ja ausreisepflichtig und sollen deswegen hier keine Leistung bekommen. Und da hat der EuGH jetzt einen deutlichen Riegel vorgeschoben und hat betont, dass es im Europarecht keine Verankerung dafür gibt, Asylbewerber, die abgelehnt sind und für die ein anderer Staat in der Europäischen Union zuständig ist, anders zu behandeln als solche, die hier noch im laufenden Asylverfahren sind. Also solche Ungleichbehandlungen, da hat der EuGH einen Riegel vorgeschoben.
22: Und was folgt jetzt aus diesem Urteil für Deutschland?
4: Also die konkreten Regelungen müssen erstmal unangewendet bleiben. Wenn jetzt, also das heißt, auch Asylbewerber, die abgelehnt sind nach der Dublin-Verordnung, bekommen weiterhin Kleidung oder haben Anspruch auf Kleidung und haben auch Anspruch auf Bargeld oder zumindest auf die Bezahlkarte. Und wenn die Behörden sich da weigern, hätten sie auch gute Chancen, vor den Gerichten auf diese Leistungen zu klagen.
22: Das europäische Asylsystem wurde ja gerade reformiert. Neuerungen treten demnächst in Kraft. Könnte da das Urteil auch Auswirkungen darauf haben?
4: Ja, ganz konkret, die Reform des GEAS-Systems tritt sogar nächste Woche in Kraft. Also das ist schon sehr bald. Und interessanterweise werden dort andere Maßstäbe angelegt als bisher, wenn es um eben die Leistungen

0: Marc Möller.
1: Die Pflegeversicherung, sie muss dringend reformiert werden. Und das ist auch das Thema bei uns im Update. Und das übernimmt meine Kollegin Birgit Langhammer in der Tagesschau-Redaktion. Ja, Birgit, wie soll denn die Pflegeversicherung, wir müssen ja mit einem Milliardendefizit rechnen in den nächsten Jahren, wenn sich nichts ändert, wie soll die denn reformiert werden? Da gibt es ja jetzt ganz konkrete Pläne der Gesundheitsministerin.
2: Ja, die sind schon mit ein bisschen Verzögerung jetzt bekannt geworden, sind in der Ressortabstimmung. Du hast es gesagt, Milliarden fehlen. 7,6 Milliarden im kommenden Jahr werden da grob geschätzt. Und das heißt jetzt eigentlich wieder die ganz einfache Rechnung. Mehr Geld einnehmen, weniger Geld ausgeben. So soll es funktionieren. Es sollen zum Beispiel Beiträge für Kinderlose und Gutverdiener angehoben werden nach Plänen von Gesundheitsministerin Wagen. Und die Entlastungen sollen abgesenkt werden. Konkret die Versicherungsbeiträge für Kinderlose von 4,2 auf 4,3% erhöht werden. Minijobber sollen erstmals auch einzahlen. Gutverdiener sollen mehr zahlen. Und wie bei der Krankenversicherung auch, sollen mitversicherte Ehepartner Einschränkungen erfahren demnächst. Und auf der anderen Seite, also wie gesagt, weniger Entlastung. Das geht schon damit los, dass durch eine strengere Begutachtung weniger Menschen überhaupt auf einen Pflegegrad kommen und als pflegebedürftig eingestuft werden sollen. In der Pflegestufe 1 soll es unter anderem auch keine Entlastungsbeiträge mehr geben. Die liegen im Moment bei bis zu 131 Euro im Monat. Das alles ist jetzt noch nicht beschlossen. Noch vor der Sommerpause will das Kabinett eigentlich da einen Haken dran machen. Aber es kommt schon große Kritik von der GKV, von den Sozialverbänden. Also da müssen wir noch mal gucken, was draus wird. Vielleicht noch ein Satz für alle, die jetzt in Sorge sind. Alle, die bereits einen Pflegegrad haben, fallen unter Bestandsschutz. Da soll sich nichts ändern, laut Ideenprogramm.
1: Ja, das ist natürlich eine ganz wichtige Nachricht für viele, die momentan Geld aus der Pflegeversicherung bekommen. Jetzt schauen wir mal auf die Europäische Union. Es gibt zwei Länder in Europa, nämlich Moldau und die Ukraine, die ja nicht zur EU gehören, noch nicht, aber massiv durch Russland bedroht sind. Jetzt könnte es sein, dass mit beiden Ländern demnächst EU-Beitrittsverhandlungen beginnen. Ja, warum ist das so und was bedeutet das genau?
2: Ja, sie warten beide schon sehr lange. Seit 2022 haben sie eigentlich schon den EU-Beitrittsstatus, aber dann hat Ungarn lange blockiert. Nun hat dort die Regierung gewechselt und das bringt also auch hier etwas Fortschritt, haben wir ja schon an anderen Punkten auch gesehen. Und das bedeutet jetzt, dass die beiden auf den offiziellen Beginn der Verhandlungen über den EU-Beitritt hoffen können. Und da hat sich auch gleich die ukrainische Ministerpräsidentin bei Expositiv geäußert. Also sie freut sich drauf. Alle 27 EU-Mitgliedstaaten leiten jetzt den Prozess ein und es könnte wirklich schnell gehen. Am 15. Juni am Rande einer EU-Ministerkonferenz in Luxemburg könnte es sein, dass man damit dann schon beginnt.
1: Und was wären dann die weiteren Schritte? Wie geht's dann weiter? Gibt's da irgendeine Perspektive, eine Zahl vielleicht?
2: Oh, so weit würde ich nicht gehen, außer vielleicht, dass es sicherlich noch einige Zeit dauert, wenn nicht mehrere Jahre, denn dieses Verfahren ist ja wirklich ein sehr kleinteiliges und es wird jetzt im ersten Verhandlungsschritt erstmal geschaut, ob beide Länder ihr Justizsystem und auch das öffentliche Verwaltungssystem EU-konform organisiert haben. Das ist aber nur der erste Block. Es gibt insgesamt 6 von diesen Blöcken. Da kann man schon sehen, das wird sicher noch eine ganze Weile dauern und Stand heute ist also auch noch nicht automatisiert klar, dass beide auch wirklich EU Mitglieder werden.
1: Ein langer Weg nach Brüssel. Langer Weg heißt es ja auch immer, es ist nach Rom. Und dort gibt es ja jede Menge Unwetter momentan. Wie stark ist denn überhaupt Italien? Wie stark ist die Hauptstadt betroffen?
2: Ja, das zieht schon die ganzen letzten Tage durch den Norden und durch die Mitte des Landes und auch die Hauptstadt Rom war vor allem gestern betroffen. Da gab es auch schwere Unwetter, Überschwemmungen und hier sehen wir, dass sich ein Tornado gebildet hat und zwar über dem Nordosten der Stadt. Heißt also nicht das Kolosseum betroffen, aber Wohngebiete und es gab wirklich große Schäden. Viele Autos sind zerstört, Bäume sind einfach, wie wir gerade gesehen haben, umgekippt. Das war nur ein ganz kurzer Tornado, aber trotzdem mit einer riesigen Wucht.
1: So, und jetzt schauen wir noch mal nach Deutschland. Dort gibt es auch eine Warnung. Ich hoffe nicht, dass wir mit solchen Bildern da rechnen müssen.
2: Ja, das könnte lokal tatsächlich sein. Der Deutsche Wetterdienst warnt heute auch, denn die Wetterlage ist eine schwierige. Das Tief Peggy hat uns heute im Griff von West nach Ost ziehen. Jetzt schon Schauer und zum Teil auch schon die ersten Gewitter durch. Und es wird wirklich von Niedersachsen, Nordrhein-Westfalen bis in die östlichen Bundesländer gehen.

0: Und später am Abend dann vor allem auch das südöstliche Bayern betroffen mit Starkregen, Hagel und wie gesagt, es könnte sich örtlich auch ein Tornado bilden. Der DWD fordert nochmal auf, heute ist ja in einigen Bundesländern auch Feiertag und alle Menschen sollten trotzdem aber vorsichtig sein und auch keine Ausflüge Richtung Wälder unternehmen. Und wenn es losgeht, dann bitte auch nicht in der Nähe von Bäumen stehen, weil die haben so viel Laub, dass einfach das Risiko, dass sie umkippen, sehr groß.
1: Ganz wichtige Warnung. So, und jetzt bin ich ja mal wirklich gespannt auf das nächste Thema, was du mitgebracht hast, New York. Da gibt es eine Ausstellung, was Leute alles in Uber-Fahrzeugen haben liegen lassen. Ich erinnere mich vor kurzem, ich habe einen Schirm liegen lassen, das ist wahrscheinlich noch das Unspektakulärste.
0: Ja, die haben über 10 Jahre gesammelt, was bei dem Fahrdienstleister alles so liegen geblieben ist. Und ich habe hier mal ein paar Bilder mitgebracht. Das sind wirklich die kuriosesten Sachen. Also viel Essen mit dabei, Pizza, Chicken Wings, Tacos, aber auch ganz ungewöhnliche Dinge. Mein absolutes Highlight, eine elektronische Fußfessel. Aber auch ein lebender Hummer war wohl dabei, eine Modelpuppe, dritte Zähne. Hier haben wir noch das Bild, dass jemand ohne Zähne ausgestiegen ist. Und das hier ist auch ein Highlight, nämlich eine Dose sehr, sehr edler und teurer Kaviar. Warum man das liegen lässt, leuchtet mir nicht ein.
1: Okay, also mein Regenschirm ist relativ einfach gestrickt. Jetzt musst du mal sagen, was hast du mal liegen lassen?
0: Essen würde ich niemals liegen lassen. Und ich konnte aber neulich mal einem Franzosen aushelfen. Der hat das absolute Nummer-1-Produkt liegen gelassen. Handys nämlich. Die werden wirklich millionenfach in solchen Autos liegen gelassen. Und jetzt hatte er kein Handy mehr. Aber wir haben es zusammen geschafft, dass wir dann diesem Fahrdienstfahrer Bescheid geben konnten. Und er hat sein Handy wirklich zurückbekommen.
1: So, und wer in New York was hat liegen lassen, der kann ja in die Ausstellung gehen. Vielleicht entdeckt er was von sich selbst. Vielen Dank, Birgit Langhammer, für dieses Update und die vielen Informationen.
0: Gerne.
1: Im Januar hatten US-Streitkräfte Venezuela angegriffen, Machthaber Maduro festgenommen und ihn in die USA entführt. US-Präsident Donald Trump begründete das Vorgehen damit, Venezuela überschwemme die USA mit Drogen. Jetzt, etwa 6 Monate später, haben wir gefragt, wie die Bevölkerung in Venezuela die Folgen dieser Aktion bewertet.
2: Jesus Linares erinnert sich an den Schreck, als das Geschoss in sein Haus einschlug. Am 3. Januar, als die USA Venezuela angriffen und Präsident Maduro gefangen nahmen. Das Geschoss galt wohl einer nahen Militärschule. Jesus wurde nur leicht verletzt. Doch Simon Bolívar hat es erwischt. Bolívar befreite Venezuela einst von den Spaniern. Jetzt, fürchtet Jesus, drohen sie Kolonie der USA zu werden. Ich will meine Freiheit nicht verlieren, meine Identität als Venezolaner. Doch wie es hier weitergeht, hängt nun auch von US-Interessen ab. Übergangspräsidentin Delcy Rodríguez, einst rechte Hand Maduros, legt eine wirtschaftliche Kehrtwende hin unter dem Druck Donald Trumps. Sie rollt Investoren und Ölfirmen wie Chevron, Eni und Shell den roten Teppich aus. Derzeit liegt die Wirtschaft am Boden. Für Lehrerin Yuri sind selbst trockene Kekse ein Luxusgut. Sie hat monatlich nur etwa 200 US-Dollar, viel zu wenig. Im erdölreichsten Land der Welt leben 70% in Armut. Jesus Linares redet ungern über Politik, gibt aber zu, auch sein Gehalt reicht nicht mal, um seinen alten Käfer zu reparieren. Andere in Caracas wagen offene Kritik. Die Angst wird weniger, die Zuversicht wächst. Die Strom- und Wasserversorgung. Obwohl Maduro weg ist, leiden wir unter den gleichen Problemen. Wir hoffen, dass die Gehälter endlich besser werden. Ex-Machthaber Maduro bleibt zwar auf Plakaten präsent, doch Delcy Rodríguez hat sich längst stabilisiert. Sie entließ Maduro-treue Minister, setzte eigene Vertraute ein. Ein demokratischer Wandel steht aber aus. Die Lage hat sich deutlich entspannt. Aber alle repressiven Gesetze, die vor Maduros Festnahme galten, sind bestehen geblieben. Sie wurden nicht aufgehoben. Wir haben also keine Garantien, es könnte wieder Rückschritte geben. Trotzdem spürt Elias Ferrer Aufbruchstimmung. Der Berater führt seit Januar Dutzende Investoren durch Caracas Prachtstraßen. Brasilianer, US-Amerikaner, Europäer, die sich für Öl, Gas, Immobilien interessieren. Noch hat der Spanier kein eigenes Büro, aber seine Firma wächst. Die Wirtschaft bessert sich bisher wenig, aber der Optimismus ist riesig. Auf dem Immobilienmarkt sind die Preise gestiegen. Die Menschen bereiten sich auf das Gute vor, das kommen könnte. Doch das wird ein Marathon. Um das Land wieder auf Kurs zu bringen, wären hunderte Milliarden Dollar Investitionen nötig. Bis sich Gehälter bessern, kann es Jahre dauern. Und bis es Neuwahlen gibt, auch. Heimat, ja, Kolonie niemals steht zwar auf der Wand, doch Venezuelas Zukunft hängt am Wohlwollen der USA.
1: Jetzt schauen wir mal ein bisschen genauer, wie es in Venezuela aussieht. In Caracas, der Hauptstadt des Landes, begrüße ich jetzt meine Kollegin Marie-Christine Böse. Frau Böse, ist Venezuela wirklich jetzt ein anderes Land geworden oder ist es das Gleiche, nur mit anderer Führung?
3: Ich würde sagen, es ist derzeit noch mehr das Gleiche mit einer anderen Führung. Man muss sich ja daran erinnern, dass Delcy Rodríguez einst rechte Hand Maduros war. Sie regiert jetzt, aber sie ist eben auch mitverantwortlich für die Menschenrechtsverletzungen unter dem Maduro-Regime, genauso wie der immer noch amtierende Innenminister Cabello. Aber es stimmt eben auch, dass es eine Veränderung gegeben hat, einen Wandel gegeben hat. Die USA wurden quasi vom ideologischen Gegner, man hat zwar immer Ölgeschäfte gemacht, aber vom ideologischen Gegner jetzt zum zwangsläufigen Verbündeten. Und was wir schon spüren hier ist größerer Optimismus, eine größere Zuversicht, dass sich mit Geduld hier auch etwas öffnet. Die Menschen haben viel offener gesprochen mit mir auf der Straße, als das noch vor ein paar Monaten möglich war, als sie mit unseren Producern gesprochen haben. Wir konnten ja hier 2 Jahre lang nicht einreisen. Der Fakt, dass wir hier sind, berichten können, zeigt, es bewegt sich was.
1: Würden Sie denn sagen, dass Venezuela zumindest so ein bisschen auf dem Weg zur Demokratie ist oder geht das zu weit?
3: Ich würde sagen, das geht noch zu weit. Also eine demokratische Entwicklung, eine ernsthafte, sehe ich hier noch nicht. Die wichtigste Oppositionspolitikerin, Maria Corina Machado, ist nach wie vor im Ausland. Sie wird eine Rückkehr kaum wagen ohne den Rückhalt von Donald Trump. Ihr könnte hier nach wie vor die Verhaftung drohen. Man muss auch sagen, dass Maria Machado, auch wenn sie den Rückhalt in der Bevölkerung hätte, dieses Land, so wie es jetzt ist, wahrscheinlich gar nicht regieren könnte. Die Chavisten, also quasi die Bewegung von Hugo Chavez und später von Nicolas Maduro, regieren hier ja seit 26 Jahren. Das heißt, alle Institutionen, die Gerichte, das Parlament sind faktisch in ihrer Hand. Also es wäre für eine Oppositionspolitikerin wie Machado äußerst schwierig, das Venezuela, wie es jetzt ist, zu regieren.
1: Dann schauen wir doch mal auf die Wirtschaft. Die USA wollen ja gerne, dass Konzerne, vor allen Dingen US-Konzerne, in Venezuela investieren, sich dort ansiedeln. Aber die große Frage ist, machen die das denn auch? Weil eigentlich haben die ja große Bedenken.
3: Ja, es ist schwierig und das geht jetzt nur schrittweise, langsam, tröpfchenweise. Anfang des Jahres hat die venezolanische Regierung gesagt, sie hätten Zusagen von etwa 1,4 Milliarden Investitionen im Ölsektor. Was man bräuchte, sind aber mindestens 100 Milliarden US-Dollar. Also insofern, da sieht man schon, die Lücke ist noch sehr groß. Und Ölfirmen sind jetzt weltweit nicht dafür bekannt, besonders transparent zu sein mit ihren Geschäften. Also auch wir wissen jetzt im Einzelnen nicht ganz genau, was welche Firma investiert. Wir wissen von Chevron, die Venezuela nie verlassen haben, dass sie in den nächsten 2 Jahren ihre Ölförderung um etwa 50% ausbauen wollen. Auch ExxonMobil, die zuerst gesagt haben, Venezuela sei uninvestable, also man könne hier nicht investieren. Die haben jetzt Erkundungsteams geschickt, also auf dem Ölsektor tut sich was. Aber es gibt ja auch noch viele andere Geschäftsfelder. Also wir waren gestern mit einem Immobilieninvestor unterwegs, der uns gesagt hat, natürlich aus seiner Sicht, er würde jetzt hier in Caracas investieren. Das sei ein gutes Geschäft. Und wir haben gehört, dass hier die Immobilienpreise teils steigen, dass auch teils Anleger Schulden von Venezuela aufkaufen. Das ist natürlich ein hochriskantes Geschäft. Aber wie gesagt, es gibt hier mehrere Geschäftsfelder, die für Investoren interessant sein könnten.
1: Wie würden Sie das beurteilen? Wie groß ist eigentlich insgesamt der Einfluss der US-Amerikaner? Donald Trump erweckt ja gerne den Eindruck, Venezuela tut das, was er gerne möchte. Ist das so?
3: Ja, der Einfluss der US-Amerikaner ist schon sehr groß hier, das muss man schon sagen. Also derzeit fließen ja die Erdölerlöse auf ein Konto des US-Finanzministeriums. Das heißt, die USA haben ein Stück weit die wirtschaftliche Kontrolle letztendlich auch über das Land. Es gibt wieder diplomatische Beziehungen mit Venezuela. Also insofern kann man sagen, der Einfluss zumindest auf wirtschaftlicher Ebene ist groß. Und wie vorhin schon erwähnt, auch eine Demokratisierung, eine Neuwahlen wird es sicherlich nicht ohne den Segen von Donald Trump oder der US-Regierung geben.
1: Jetzt schauen wir noch mal auf Venezuela und auf die Venezolaner, die nämlich in die Nachbarstaaten geflüchtet sind in den letzten Jahren und Jahrzehnten. Das ist ja eine riesige Zahl. Kommen die langsam zurück oder warten die noch ab?
3: Also wir sehen jetzt noch keine Massenbewegungen zurück. Sie haben es gesagt, etwa 8 Millionen Venezolaner, Venezolanerinnen sind in den vergangenen 10 Jahren aus dem Land geflüchtet, teilweise vor politischer Unterdrückung, aber auch überwiegend ja wegen der wirtschaftlichen Misere. Die haben sich ja teils in anderen Ländern, im Nachbarland Kolumbien, aber auch in den USA, Brasilien, neue Leben aufgebaut, sind teils verheiratet mit Kindern. Das haben wir oft erlebt, dass wir mit Exil-Venezolanern gefilmt haben. Die warten jetzt noch ab, ob sie zurückkehren. Aber ich denke, sobald sich die Lage hier wirklich stabilisiert und es vielleicht eine demokratische Öffnung tatsächlich gibt, es kann aber noch ein paar Jahre dauern tatsächlich, dann werden auch viele zurückkehren. Bisher sehen wir das nicht.
1: Große Änderungen in Venezuela können noch ein paar Jahre dauern, das sagt Marie-Christine Böse. Vielen Dank nach Caracas. Der Baukonzern Hochtief steigt zum ersten Mal in den deutschen Leitindex DAX auf. Das Unternehmen aus Essen verdrängt damit den VW-Großaktionär Porsche SE. Mehr dazu jetzt von Klaus-Rainer Jackisch von der Frankfurter Börse.
4: Nach 30 Jahren in der zweiten Börsenliga steigt der Bau- und Technologiekonzern Hochtief zum ersten Mal in seiner Geschichte in den deutschen Leitindex DAX auf. Das Essener Traditionsunternehmen profitiert sehr stark von den Investitionsprogrammen der Bundesregierung, insbesondere bei Baumaßnahmen im Bereich der Infrastruktur. So ist Hochtief zum Beispiel auf vielen Autobahnbaustellen tätig. Noch mehr Geld spült dem Konzern der Boom in der künstlichen Intelligenz ein. Hochtief baut große Rechenzentren, für die es aufgrund der rasanten Entwicklung bei KI eine immense Nachfrage gibt. Der Aktienkurs von Hochtief hat sich binnen eines Jahres fast verdreifacht. Damit erreichte die Unternehmensgruppe die hohe Marktbewertung, die sie jetzt in die erste Börsenliga hochkatapultierte. Auch wenn ein anderes wichtiges Kriterium, die Höhe des Streubesitzes der Aktien bei freien Anlegern mit 22,5% recht niedrig ist. Der Rest der Papiere liegt nämlich beim spanischen Bau- und Infrastrukturgiganten ACS. Wieder knapp durchgefallen ist hingegen die Aktie der deutschen Lufthansa. Obwohl die Airline-Gruppe ein Quasi-Monopol innerhalb Europa hat und durch die dadurch erzielten hohen Preise viel Geld in die Kasse spült, haben die Anleger kein Vertrauen mehr in dieses Papier. Ursache ist die Unzuverlässigkeit der Airline und das schlechte Kundenimage. Tatsächlich gibt es bei der Lufthansa kaum einen Konflikt, bei dem das Management es nicht erst zum Streik kommen lässt, mit massiven Folgen für Kunden, aber auch für die Bilanz. Auch sind die Bewertungen der Reisenden über Service und Pünktlichkeit in den einschlägigen Portalen weiterhin verheerend. Der Iran-Krieg, hohe Kerosinpreise und in Folge zahlreiche Flugstreichungen tun ein Übriges, dass der Marktwert der Aktie gering bleibt und die Lufthansa den Einzug in die erste Börsenliga zum wiederholten Mal verpasst hat. Als Folge des Aufstiegs von Hochtief in den DAX muss die Porsche Holding Gesellschaft ihren Platz räumen. Ein Spiegelbild der Krise in der Automobilindustrie. Das Papier wandert jetzt in die zweite Reihe in den MDAX.
1: Und hier noch weitere Wirtschaftsmeldungen. Finanzminister Klingbeil will für größere Betriebe mit einem Jahresumsatz von mehr als 100.000 Euro elektronische Kassen vorschreiben. Damit sollen Steuerhinterziehungen erschwert werden, berichtet die Nachrichtenagentur Reuters unter Berufung auf einen Referentenentwurf des Ministeriums. Ebenso solle die viel diskutierte Belegausgabepflicht für Kleinbeträge gelockert werden, mit dem Ziel, die Flut von Papierbons einzudämmen. Hier soll laut Entwurf eine Bagatellgrenze von 30 Euro eingeführt werden. Mitarbeiterinnen und Mitarbeiter im Einzel- sowie im Groß- und Außenhandel sollen heute und morgen die Arbeit niederlegen. Dazu ruft die Gewerkschaft Verdi auf. Die bisherigen Tarifangebote der Arbeitgeber in einigen Bundesländern weist Verdi als unverschämt zurück. Der Handelsverband hingegen spricht von schwierigen Rahmenbedingungen und sieht kaum Spielraum für Lohnerhöhungen. In mehreren Städten werden Streiks und große Kundgebungen veranstaltet.
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1: Guten Tag und willkommen zur Tagesschau. Nach der Abstimmungsniederlage gestern in der UN-Generalversammlung wird nach Ursachen gesucht. Warum ist die deutsche Bewerbung um einen nicht ständigen Sitz im Sicherheitsrat gescheitert? Stattdessen ziehen Portugal und Österreich für 2 Jahre in das Gremium ein. Die hatten sich schon mehrere Jahre früher beworben und konnten sich dabei mehr Unterstützung sichern.
2: It ain't about how hard you hit. It's about how hard you can get hit and keep moving forward.
3: Keep moving forward. Weitermachen also. So verarbeitet das Auswärtige Amt auf seinem Instagram-Kanal die deutsche Niederlage um den verpassten Sitz im UN-Sicherheitsrat. Doch die Kritik am Scheitern hält auch heute an und trifft nicht nur den Außenminister, sondern auch den Kanzler.
4: Ein Bundeskanzler muss auch gegenüber Donald Trump das Völkerrecht verteidigen und ansprechen. Und dass Friedrich Merz das nicht gemacht hat, das war ein großer Fehler.
3: Der Umgang mit dem Völkerrecht. Nach Meinung von Experten habe auch das bei vielen der 191 stimmberechtigten Mitgliedern Glaubwürdigkeit gekostet.
5: Deutschland hat während der gesamten Kampagne immer darauf gepocht, ein Verfechter des Völkerrechts zu sein, selber aber mit zweierlei Maß gemessen. Beispiele sind Ukraine, Gazastreifen und Irankrieg. Ein Staat, der keine klare Haltung zum Völkerrecht hat, wird sich schwer tun, diese nachher verkaufen zu können.
3: Konkret etwa der zurückhaltende Umgang mit dem Haftbefehl des Internationalen Strafgerichtshofs gegen Israels Premier Netanyahu wegen mutmaßlicher Kriegsverbrechen oder auch mit der Gefangennahme des venezolanischen Präsidenten Maduro durch die USA.
5: Auch unter Freunden muss man klare Worte finden und das Völkerrecht ist keine politische Ware, die heute so und morgen so eingestuft wird.
3: Deutschland investiert nach eigenen Angaben viel Geld in die UN. Um die 4 Milliarden Euro pro Jahr sollen es sein. Dieses Argument hat die anderen nicht überzeugt.
1: Der Pflegeversicherung droht im kommenden Jahr ein Milliardendefizit. Jetzt liegt ein Reformkonzept von Gesundheitsministerin Wagen vor. Um die Einnahmen zu steigern, ist unter anderem geplant, dass Gutverdiener und Kinderlose höhere Beiträge zahlen. Zugleich soll es Einschnitte bei den Leistungen für Pflegebedürftige und Heimbewohner geben. Sie müssen sich etwa auf strengere Voraussetzungen einstellen bei der Einstufung in die Pflegegrade. Einsparungen plant Gesundheitsministerin Wagen auch im Pharmabereich. Vorgesehen ist unter anderem, dass die Arzneimittelhersteller den Krankenkassen höhere Rabatte gewähren sollen. Das hat jetzt offenbar auch Folgen für den Standort Alzey in Rheinland-Pfalz. Der US-Pharmakonzern Eli Lilly halbiert seine dort geplante Investition. Und auch der Pharmakonzern Boehringer Ingelheim will einen hohen dreistelligen Millionenbetrag nicht mehr in deutsche Standorte fließen lassen.
6: Hier entsteht das Werk des US-Pharma-Riesen Lilly in Alzey. 2027 soll es in Betrieb gehen. Jetzt hat Lilly überraschend angekündigt, mehr als 1 Milliarde Dollar weniger als geplant in das Hightech-Werk investieren zu wollen. Als Grund nennt das Unternehmen die geplanten Gesundheitsreformen. Diese sehen unter anderem höhere Rabatte von Seiten der Unternehmen auf Medikamente vor, damit die Beiträge der Versicherten nicht weiter steigen.
7: Schon heute leistet die Pharmaindustrie 29 Milliarden Sparbeitrag jedes Jahr. Dies zu erhöhen, geht über die Grenzen unserer Belastbarkeit hinaus. Was wir brauchen, sind planbare und stabile politische Rahmenbedingungen und ein innovationsfreundliches Umfeld.
6: Auch der Pharmakonzern Boehringer Ingelheim aus Rheinland-Pfalz will Investitionen in Deutschland stoppen. Auch Boehringer nennt als wichtigen Grund die Sparpläne der Bundesregierung bei den Gesundheitsausgaben. Kritiker meinen, dass die Unternehmen so Druck auf die Regierung ausüben wollen. Politiker aus Rheinland-Pfalz plädieren für Gespräche zwischen Bundesregierung und Pharmaindustrie.
8: Ja, ich glaube, erstmal ist wichtig, dass wir eine Gesundheitsreform brauchen und auch geringere Krankenkassenbeiträge. Deswegen ist es wichtig, dass die Bundesregierung diese Gesundheitsreform auf den Weg bringt. Gleichzeitig muss sie aber auch mit den investierenden und forschenden Unternehmen sprechen.
6: Kein Kommentar bislang aus dem Bundesgesundheitsministerium zu den Ankündigungen der Pharmakonzerne.
1: Fast ein halbes Jahr ist es her, dass die USA Venezuelas Machthaber Maduro gefangen genommen haben. Seitdem regiert Übergangspräsidentin Rodriguez, die enge Beziehungen nach Washington pflegt. Ein grundlegender Wandel in Venezuela ist bisher allerdings ausgeblieben. Die meisten Menschen leben nach wie vor in Armut und große Investitionen aus dem Ausland lassen auf sich warten. Trotz der wirtschaftlichen Öffnung des südamerikanischen Landes.
9: Elias Ferrer zeigt seinen Gästen die glitzernde Seite von Caracas. Der Berater empfängt derzeit Dutzende ausländische Investoren, Brasilianer, US-Amerikaner, Europäer, sagt er, die sich für Öl, Gas, Immobilien interessieren. Mit dem Optimismus, den es seit Januar gibt, hat sich die Szenerie komplett verändert. Es gibt viel mehr Interesse von außerhalb in Venezuela zu investieren. Bisher aber tröpfle das Kapital nur ins Land. Es fehlt ein echter Rechtsstaat, Investitionsschutz. Venezuela ist im Umbruch nach der Gefangennahme von Machthaber Maduro im Januar. Immerhin, manche trauen sich, offener zu sprechen. Wollen Sie Maduro zurück? Ehrlich? Eher nein. Es geht uns besser ohne ihn. Delcy Rodriguez, einst rechte Hand Maduros, regiert weiter das Land, öffnet unter dem Druck der USA den Öl- und Bergbausektor, heißt Investoren willkommen. Das Land braucht etwa 450 Milliarden US-Dollar, etwa um Infrastruktur zu reparieren, Schulden zu bezahlen. Machbar, sagen Experten. Das wird ein sehr langer Weg, die Wirtschaft ist am Boden. Wer hier Geschäfte machen will, könnte aber ein Wachstum erleben, das nur China vor einiger Zeit erreicht hat. Bis ein Aufschwung bei den Menschen ankäme, dauert es. Lehrerin Yuri verdient mit staatlichen Beihilfen etwa 200 US-Dollar im Monat. Eine Packung Kekse ist für sie Luxus. Unklar bleibt, wann sich das bessert und auch, wann es faire und freie Wahlen gibt.
1: Und jetzt die Wetteraussichten. Morgen von Ostsachsen bis nach Südbayern zuerst regnerisch. Später dort wie im Rest des Landes ein Sonne-Wolken-Mix, dazu Schauer oder Gewitter. 15 bis 22 Grad.
10: Guten Tag und ich begrüße Sie herzlich bei Tagesschau 24. Mehr als 1 Million Menschen im Libanon wurden durch die Kämpfe zwischen Israel und der Hisbollah-Miliz aus ihren Wohngebieten vertrieben. Trotz der seit April geltenden Waffenruhe konnten sie nicht zurückkehren, denn die Angriffe gingen unvermindert weiter. Nun haben sich Vertreter von Israel und dem Libanon auf einen neuen Anlauf zur Umsetzung der Waffenruhe verständigt. Allerdings hat die Hisbollah schon verkündet, dass sie die Vereinbarung ablehnt. Eine schwierige Lage, besonders für die Vertriebenen.
11: Jubel auf den Rängen gab es im größten Stadion Beiruts schon lange nicht mehr. Stattdessen Drohnenlärm. Seit Beginn des Krieges sind hier rund 500 Familien untergekommen. Ihr Alltag findet in den Katakomben statt. Schon seit Wochen gehen die Kinder nicht mehr zur Schule. Randa Fadlala ist mit ihrer Familie aus der Region um Nabatil geflohen. In diesen Tagen hat sie die Gesprächsrunde zwischen Israel und dem Libanon im Radio verfolgt. In den Nachrichten sprechen sie von Diplomatie und einer Waffenruhe, die endlich halten soll. Diese Verhandlungen sind eine Lüge. Die Drohnen über unseren Köpfen brummen seit dem frühen Morgen. Sie sprechen immer von Waffenruhe, aber wie gestern auch geht das Töten weiter. 2 Tage hatten Vertreter Israels und des Libanon in Washington verhandelt. Als Kriegspartei saß die Hisbollah nicht mit am Tisch. Beide Seiten einigten sich darauf, unter Leitung der Vereinigten Staaten die Einrichtung von vorläufigen Zonen zügig voranzutreiben, in denen die libanesische Armee die alleinige Kontrolle über das Gebiet übernimmt, unter Ausschluss aller nichtstaatlichen Akteure. Im Süden des Libanon gehen die gegenseitigen Angriffe der Hisbollah-Miliz und der israelischen Armee auch heute Morgen weiter. Die vertriebenen Menschen in den Notunterkünften des Landes haben wenig Hoffnung, dass diese Waffenruhe wirklich hält.
10: In Beirut begrüße ich jetzt meine Kollegin Vera Rudolf. Fangen wir vielleicht mal mit dem Ergebnis der Verhandlungen zwischen Israel und dem Libanon an. Auf was hat man sich da eigentlich geeinigt und vor allen Dingen, was macht jetzt die Hisbollah eigentlich?
11: Ja, man hat sich auf eine Waffenruhe geeinigt, auf eine Waffenruhe, die jetzt am besten dann auch mal eingehalten werden soll. Es ist aber so, dass schon in den Morgenstunden die gegenseitigen Angriffe zwischen der Hisbollah-Miliz und dem israelischen Militär weitergingen. Trotzdem, es tut sich was. Man hat sich auch geeinigt darauf, dass vorläufige Zonen eingerichtet werden sollen, aus denen sich das israelische Militär schrittweise zurückziehen soll. In diese Gebiete soll dann die libanesische Armee vorrücken, soll diese Gebiete kontrollieren. Uns erreichen auch heute über den Tag erste Bilder der libanesischen Armee, wie sie Hauptstraßen wieder kontrolliert, in Gebieten im Süden des Landes dort auch wieder Checkpoints errichtet. Insgesamt will ja Israel eine Entwaffnung der Hisbollah, auch dass die sich nördlich des Litani-Flusses zurückzieht, und eine vollständige Entwaffnung der Miliz will ja auch Libanons Regierung. Nur es gibt große Zweifel, ob ja die libanesische Armee dazu in der Lage ist, und die Hisbollah, die lehnt diese Waffenruhe ab. In einem Statement des Hisbollah-Chefs Naim Qassem, was vorhin verlesen wurde, macht die Hisbollah-Miliz klar, dass sie eben eine Waffenruhe nur dann akzeptiere, wenn Israel sich vollständig aus dem Süden des Libanon zurückziehe. Und die Miliz lehnt auch eine vollständige Entwaffnung ab. Von Libanons Präsident Aoun hieß es vorhin, dass ja diese Gespräche eine letzte Chance auf eine umfassende Waffenruhe seien.
10: Erklären Sie uns doch nochmal, was macht es denn so schwierig, dass die Hisbollah entwaffnet wird? Steckt da tatsächlich dann der Iran dahinter?
11: Sicherlich, der Iran hat ein Interesse daran, dass seine Miliz, sein engster Verbündeter im Ausland, quasi überlebt. Es ist aber auch insofern schwierig. Es gab ja schon mal ein Waffenruheabkommen 2024, in dem festgelegt wurde, dass die Hisbollah sich südlich des Litani-Flusses komplett zurückzieht, dass dort eine Entwaffnung stattfindet. Es gab auch Videos, die im vergangenen Jahr veröffentlicht wurden von der libanesischen Armee, die zeigen sollen, wie sie dort ja Waffenlager, auch Tunnel und Waffen dort eben konfisziert hat. Insgesamt ist aber eine Entwaffnung auch schwierig der Hisbollah, weil eben das libanesische Militär chronisch unterfinanziert ist. Das monatliche Gehalt eines Soldaten soll sich ungefähr zwischen 200 bis 400 Dollar im Monat betragen. Das heißt, es braucht auch ja internationale Unterstützung, und die EU hat sowohl wie finanzielle als auch militärische Ausrüstung, und auch die USA auch ein Training des Militärs in Aussicht gestellt.
10: Jetzt ist die Frage, wie reagieren denn die Menschen im Libanon, in Beirut, wo sie ja gerade sind? Wie reagieren die eigentlich auf die Verhandlungen, auch auf die Ergebnisse der Verhandlungen?
11: Also es ist so, dass ich den Eindruck habe, mit den Menschen, mit denen ich gesprochen habe, dass die diese Gespräche nicht mehr ernst nehmen. Es gibt viele, die sagen, wir haben schon so viele Verkündung von Waffenruhen jetzt in den letzten Monaten, auch letztes Jahr schon erlebt, und nie hat sich jemand dran gehalten. Das heißt, da ist wenig Hoffnung, dass es jetzt zu einer umfassenden Waffenruhe auch wirklich kommt. Da ist auch viel Frustration dabei, und natürlich die Menschen, die fürchten eben auch, dass selbst wenn sie in die südlichen Gebiete wieder zurückkommen, in den Süden des Landes, dass sie dort ja, da sind ja inzwischen ganze Ortschaften zerstört, und dass der Wiederaufbau ihrer Häuser, ihrer Wohnungen, dass das sowieso Jahre dauern wird. Also die stellen sich darauf an, dass sie ja mittel-, wenn nicht sogar langfristig, nicht in ihre Zuhause zurückkehren können.
10: Ja, sprechen wir doch genau mal über diese Menschen. Die mussten ja fliehen vor auch den israelischen Truppen. Israel ist immer weiter in den Südlibanon vorgerückt, hat auch aufgefordert, dass die Menschen sich wegbewegen. Aber der Libanon ist ja sehr klein. Wo sollen die ganzen Menschen hin, oder wo sind die hin?
11: Also es ist ja eine Fluchtbewegung gen Norden nach Sidon. Das ist eine Küstenstadt etwas südlich, 45 Kilometer von hier, aber auch hier nach Beirut oder auch weiter Richtung Norden. Es sind ja mehr als 1 Million Menschen auf der Flucht. Und du sagst es, der Staat ist überfordert. Die Menschen wissen nicht, wohin. Es gibt immer noch auch neue Vertriebe, Vertriebene, die nicht wissen, wo sie unterkommen sollen, die auf der Straße sind, die entweder auch ja hier bei Verwandten in der Hauptstadt unterkommen. Es ist auch schwierig für die schiitische Bevölkerung, Wohnungen zu finden. Teilweise sind die Preise sehr hoch. Es ist aber auch so, dass viele Menschen auch Angst haben, an die schiitische Bevölkerung zu vermieten, weil sie Angst haben, selbst Ziel eines israelischen Angriffs werden zu können. Also es sind verschiedene Herausforderungen, die sich für die Vertriebenen ergeben. Wir waren vorhin auf einem Parkplatz hier im Zentrum von Beirut. Da harren die Menschen seit Beginn des Krieges, seit März aus. Und ja, sie helfen sich selbst, weil ja, sie sonst wenig Hilfe auch haben. Wir haben eine Frau getroffen, die dort eine libanesische Spezialität, Manouche, für wirklich das ganze Camp dort zubereitet, auf Spenden angewiesen ist. Und sie sagt, sie kann es nicht ertragen, dass da Menschen, Kinder sind, die hungern. Die stellt sich jeden Tag dahin mit ihrer Familie und backt. Also der bankrotte Staat ist mit der Situation überfordert. Und die gegenseitige Solidarität in der libanesischen Bevölkerung, die ist groß.
10: Eine schwierige Situation im Libanon, insbesondere für die Menschen, die dort leben. Das war Vera Rudolph aus Beirut. Ganz herzlichen Dank. Abgestraft, so urteilen einige Beobachter. Bundesaußenminister Wadephul selbst sprach von einer herben Niederlage. Es geht um die Schlappe, die Deutschland gestern in der UN-Vollversammlung in New York eingefahren hat. Bei der Abstimmung über einen nicht ständigen Sitz im wichtigsten UN-Gremium, dem UN-Sicherheitsrat, wurde die nötige Zweidrittelmehrheit verfehlt. Westeuropa wird nun durch Österreich und Portugal vertreten.
12: Johann Wadephul hat zig Hände geschüttelt, deutsche Spezialitäten kredenzt, war fast eine Woche auf diplomatischer Speed-Dating-Tour in New York. Immer mit der Botschaft, wählt uns, die zuverlässigen Partner und pünktlichen Zahler. Deutschland ist immerhin Nummer zwei, wenn es bei der UN ums Geld geht. Doch die Charmoffensive hat nicht alle überzeugt.
13: Austria 131.
12: Glückliches Österreich. 131 Stimmen, schon im ersten Wahlgang ein klarer Sieg. Auch Portugal kann jubeln. Versteinerte Mienen bei den Deutschen. Nur 104 Stimmen.
14: Auch Deutschland war bereit, in den kommenden zwei Jahren einen substanziellen Beitrag zur Arbeit des Sicherheitsrates zu leisten. Wir haben ein gutes Angebot unterbreitet. Es ist klar, das Ergebnis ist eine echte Enttäuschung. Und es ist eine herbe Niederlage.
12: Aus der Traum, im mächtigsten Gremium der Weltgemeinschaft wieder mit am Tisch zu sitzen. Der Sicherheitsrat besteht aus 15 Staaten, davon 5 ständige Mitglieder, Frankreich, Großbritannien, USA, Russland und China. Nur sie haben ein Vetorecht. Die 10 nicht ständigen Mitglieder werden für jeweils 2 Jahre gewählt. Österreich hatte für sich als neutrales und kleines Land geworben und damit offenbar überzeugt.
15: Es ist auch ein Ausdruck der Fairness, dass kleine Staaten regelmäßig vertreten sein wollen und auch sich vertreten fühlen wollen im Sicherheitsrat. Ich würde nicht den Fehler machen, das als eine Absage an deutsche Außenpolitik zu interpretieren, weil gerade Deutschland und Österreich sehr gemeinsam auch allein sind bei ganz vielen Themen.
12: Doch haben sich die Deutschen stark genug gemacht fürs Völkerrecht, vor allem wenn es um Israel geht, fragen sich viele. Als 2023 über eine humanitäre Waffenruhe in Gaza abgestimmt wird, enthält sich Deutschland, auch damals aus Solidarität zu Israel. Eine große Mehrheit von UN-Mitgliedstaaten hat Palästina in den vergangenen Jahren unterstützt, vor allem bei Israels Krieg in Gaza und der Westbankpolitik. Man sollte aber auch die anderen Faktoren nicht unterschätzen und die Niederlage nicht auf einen einzelnen Punkt reduzieren. Der Außenminister hatte auf einen guten Tag für Deutschland gehofft, doch daraus wurde nichts.
10: Meine Kollegin Kirsten Gerhardt hat mit Christoph Mestmacher aus dem Hauptstadtstudio in Berlin gesprochen und ihn gefragt, wie groß nun der Schaden für die Bundesregierung ist.
16: Würde ich schon als nicht unerheblich einschätzen. Das hat man ja auch in der Äußerung des Außenministers Wadephul gemerkt, der von einer herben Enttäuschung sprach und besonders auf die Deutlichkeit des Ergebnisses hingewiesen hat. Also ein Vertrauensbeweis ist es nicht gewesen. Und das trifft natürlich auch auf ein Deutschland, das eigentlich unter Bundeskanzler Merz ja etwas offensiver auch eine Führungsrolle einnehmen wolle, nicht nur in Europa. Und da gab es jetzt erstmal einen Dämpfer.
17: Wie viel geht denn da auf das Konto von Bundeskanzler Merz? Er ist ja seit seinem Amtsantritt mit einem starken außenpolitischen Agieren aufgefallen.
16: Ja, das ist möglicherweise auch einer der Gründe, das haben wir auch in dem Beitrag zuvor gehört, dass dieses außenpolitische Agieren unter bestimmten Punkten eben als etwas indifferent, vor allen Dingen im Kreis der Vereinten Nationen wahrgenommen worden ist. Und dann gibt es die Frage des mangelnden Gewichts, der Unterstützung dieser Bewerbung, die die Bundesregierung ja geerbt hat. Bundeskanzler Friedrich Merz hat bei der UN-Generalversammlung 2025 keine Rede gehalten, konnte er auch nicht, ehrlich gesagt, weil er innenpolitisch gebunden war. Da gab es gerade den neuen Haushalt, der aufzustellen ist, und das gescheiterte oder das Debakel um die Wahl der Verfassungsrichterin. Insofern gab es da ein sachliches Argument. Möglicherweise ist es ihm trotzdem übel genommen worden.
17: Welche Gründe gibt es noch für die gescheiterte Bewerbung?
16: Also zum einen hat Deutschland erkennbar sehr auf die Rolle als zweitgrößter Zahler bei den Vereinten Nationen gesetzt. Das ist möglicherweise ein Argument, das nicht mehr gezogen hat. Johann Wadephul hat als zweites angeführt in seiner Äußerung mit sichtlich betroffenem Gesichtsausdruck, dass nicht alle, und bei denen er vorher um Stimmen geworben hat, ihm offenbar ehrlich gesagt hat, dass sie nicht für Deutschland stimmen werden, sodass man mit einer falschen Erwartungshaltung auch in diese Abstimmung gegangen ist. Und der Kernpunkt des Vorwurfs sind die doch zurückhaltenden Positionen in Sachen Völkerrecht und einer entsprechenden Verurteilung. Da richtet sich der Blick vor allen Dingen auf Venezuela und das im Prinzip Schweigen der Bundesregierung, aber auch auf den Angriffskrieg der Vereinigten Staaten von Amerika und Israel gegen Iran.
17: Aus der Opposition heißt es jetzt unter anderem, dass Deutschland das Völkerrecht nur dann verteidigt, wenn es politisch bequem ist. Was ist denn an dieser Aussage dran?
16: Ja, die Forderung kommt ja nicht nur, oder die Kritik kommt ja nicht nur aus Reihen der Opposition. Auch der außenpolitische Sprecher der SPD, Adis Achmetovic, hat sich in diese Richtung geäußert, dass das Völkerrecht eben nicht teilbar sei. Und die Debatte läuft ja in Berlin schon während der entsprechenden auch Enthaltungsprozesse oder während der zurückhaltenden Bewertung von bestimmten Vorgängen. Insofern, diese Kritik muss überdacht werden. Auf der anderen Seite ist die Loyalität und das Stehen an der Seite von Israel ein wichtiges außenpolitisches Pfund, mit dem die Bundesregierung hier auch immer agiert. Aber mit Sicherheit in der Weltgemeinschaft wurde das anders gesehen. Das konnte man ja bei dem Wahldebakel gestern durchaus ablesen.
17: Warum ist denn Deutschland überhaupt so spät ins Rennen um einen Sitz eingestiegen?
16: Weil man diese Forderung oder den Anspruch im Prinzip geerbt hat, wobei er ein bisschen in der deutschen Natur liegt, alle 8 Jahre nicht ständiges Mitglied im Deutschen Sicherheitsrat zu sein. Aber so ganz beherzt hat man diese Bewerbung nicht rechtzeitig im Angriff genommen. Jedenfalls, wenn man es mit dem Nachbarland Österreich vergleicht.
17: Deutschland, du hast das angesprochen, ist der zweitgrößte Geldgeber in diesem ganzen UN-System. Wie schätzt du das ein? Wird das so bleiben?
16: Es wird zumindest debattiert werden jetzt. Die Debatte beginnt ja schon. Der hessische Minister für internationale und Europaangelegenheit, Manfred Penz, hat ja schon via Bild-Zeitung die Frage gestellt, ob es bei den hohen Beiträgen Deutschland für die Vereinten Nationen bleiben soll. Auch im Bundestag, wenn man die AfD anguckt, gibt es die Forderung, weniger Geld für internationale, auch für internationale Sicherheit zur Verfügung zu stellen. Diese Debatte wird Fahrt aufnehmen. Wir sind in Haushaltsverhandlungen. Und dann kommt dazu, dass mit Sicherheit nach Deutschland ein geschwächter Außenminister, Jo Wadephul, zurückkommt. Das hat er gestern ja auch schon zu erkennen gegeben mit seinem Statement aus New York, dass er schon weiß, dass seine Rolle jetzt nicht gerade gestärkt worden ist.
17: Danke für diese Einschätzung. Christoph Messmacher nach Berlin.
16: Gerne.
10: Und wir schauen natürlich auf das WM-Team. Für die Fußballnationalmannschaft beginnt nach der Ankunft in Chicago nämlich nun die heiße Phase der WM-Vorbereitung. Im wahrsten Sinne des Wortes, denn an die hohen Temperaturen müssen sich die Spieler noch gewöhnen. Dafür haben sie heute und morgen 2 Trainingseinheiten vor dem letzten Vorbereitungsspiel am Samstag gegen den Co-Gastgeber USA.
18: Es ist ein Trainingsauftakt mit Hindernissen. Der Platz der Chicago Fire ist zwar perfekt, aber die Einfahrt ist nicht die breiteste. Da tut sich ein Mannschaftsbus schwer. Irgendwie geht es aber dann doch über den steinigen Untergrund. Es kratzt ein bisschen, aber es geht. Ein erstes Anschwitzen und Akklimatisieren.
19: Die Bedingungen natürlich nicht ganz einfach, weil die Temperaturen natürlich schwierig sind, zumindest für uns Europäer. Das sind wir natürlich nicht so gewohnt.
18: zwischen Hitze und Regeneration. Es wird eine Mammutaufgabe für alle Mannschaften. Und letztlich ist es auch ein bisschen Kopfsache.
20: Ich war immer ein Spieler, der lieber bei Hitze gespielt hat als bei Regen. Bei Regen stand ich immer sehr steif da, bei Hitze habe ich zwar geschwitzt, aber bin gern gerannt. Und ich glaube, man kann damit gut klarkommen.
18: Inzwischen ist auch Kai Havertz angekommen, der nach dem Champions-League-Finale mit Arsenal London separat angereist ist. Manuel Neuer übt zwar, ist aber nicht im Mannschaftstraining. Die Zeit wird knapp bis zum Test am Samstag gegen die USA. Pannenfrei, die Abreise dann nach der ersten Übungseinheit. Die DFB-Auswahl nutzt die ersten Stunden in Chicago auch, um etwas amerikanisches Flair aufzusaugen. Die Millionenmetropole ist traumhaft gelegen am Westufer des Michigansee und bietet jede Menge Sehenswertes. Im Vordergrund steht aber der sportliche und nicht der touristische Aspekt.
10: In der Handball-Bundesliga stand der SC Magdeburg schon vor dem letzten Spieltag gestern Abend als neuer deutscher Meister fest. In der Partie gegen den VfL Gummersbach gewannen die Magdeburger dann aber auch noch mit 38:35 und durften im Anschluss die Meisterschale entgegennehmen.
21: Um 21.59 Uhr stemmten Christian O'Sullivan und Tim Hornke die Meisterschale in die Höhe. Beide werden wie 5 weitere Spieler den Verein nach der Saison verlassen und der Kapitän schwelgte in Erinnerungen.
22: Hat unglaublich viel Spaß gemacht, ein Teil davon zu sein, etwas zu bauen und wo wir gerade stehen. Dann ist es auch richtig, jetzt den Verein zu verlassen.
21: Vor der Party musste Magdeburg aber mächtig ackern, denn die Gäste waren zunächst das bessere Team. Exemplarisch diese letzte Szene. Erst tackerte Schlurow den Ball in die Maschen und dann durfte das Magdeburger Publikum Gummersbachs Keeper Kusmanovic noch einmal bewundern. Parade Nummer 9 für den Mann, der zur neuen Saison zum SCM wechseln wird. Auch in Halbzeit 2 kam der VfL gut rein, aber der SC Magdeburg arbeitete sich wieder ran. Musche traf zum 22 beide. Gummersbach kämpfte für den Auswärtssieg und fand bis tief in Halbzeit 2 immer wieder Lösungen, wie hier durch Halbeck mit dem 28. Treffer nach 45 Minuten. Und wir springen in die Schlussphase. Noch waren knapp 4 Minuten auf der Uhr, eine Ewigkeit im Handball und ewig oft stand auch Tim Hornke für Magdeburg auf der Platte, der hier den SCM in Führung brachte. Den Schlusspunkt setzte der Kapitän Christian O'Sullivan in seinem letzten Bundesliga-Heimspiel für Magdeburg zum Endstand von 38:35. Ehe das rein Sportliche in den Hintergrund rückte und die Leistung einer ganzen Dekade Anerkennung fand, als das Trikot in die Hall of Fame aufgenommen und unter das Hallendach gezogen wurde.
10: Bei der 3x3 Basketball-Weltmeisterschaft in Warschau haben beide deutschen Teams das Viertelfinale vorzeitig erreicht. Die Frauen stehen nach einem 17:16 Sieg über Lettland als Gruppensieger fest. Ebenso die Männer. Die sind nach einem 21:13 Erfolg über die Niederlande und 3 Siegen aus 3 Spielen nicht mehr vom Platz 1 ihrer Vorrundengruppe zu verdrängen. Wir kommen zum Radsport. Da zeigt beim Giro d'Italia der Frauen Antonia Niedermayer weiter eine starke Leistung. Sie hat gestern ihren ersten Etappensieg nur ganz knapp verpasst. Auf der 5. Etappe wurde sie im Sprint Dritte und schob sich damit auch in der Gesamtwertung auf Rang 3 vor.
23: Demi Wollering gewinnt die 5. Etappe des Giro Donne. Nach 146 Kilometern und satten 3500 Höhenmetern hat die Niederländerin im Sprint die besten Beine. Die ersten Glückwünsche kommen von Antonia Niedermayer. Die wird starke Dritte und übernimmt diesen Rang jetzt auch in der Gesamtwertung.
24: Ich bin wirklich sehr zufrieden mit meinem Ergebnis heute.
23: Auf dem Weg von Longarone nach Sante Stefano waren die Topfahrerinnen immer unter sich. Nur Marlen Reus aus der Schweiz musste abreißen lassen. Niedermayer zusammen mit der Kanadierin Isabella Holmgren und den beiden Niederländerinnen Wollering und Anna van der Briggen ohne Schwächen. Für die 23-jährige Niedermayer sind diese Anstiege wie gemacht. Steil, stetig und schwer. Nur das Finale war es nicht. Bergab, flacher Sprint von allen 4 Fahrerinnen kam das nur Wollering entgegen.
24: War es einfach super hart. Viele Attacken, hartes Tempo am Berg. Und ja, am Schluss waren wir dann zu viert.
25: It was a really nice day.
23: Wir hatten einen guten Tag, mussten alles geben, was wir hatten. Es war ein echter Kampf da draußen. Wollering feiert in Sante Stefano Karrieresieg Nummer 63, zieht damit mit der deutschen Legende Hanka Kupfernagel gleich und bleibt erste Verfolgerin im Gesamtklassement. Antonia Niedermayer rückt nach diesem Tag auf Rang 3, rund 1,5 Minuten hinter der Gesamtführenden Anna van der Breggen.
10: Die Bundesregierung will die Finanznöte der Pflegeversicherung mit einem ganzen Bündel von Maßnahmen begrenzen. Im Gesundheitsministerium gibt es dazu auch schon einen ersten Gesetzesentwurf. Demnach soll der Beitrag für Kinderlose um 0,1 Prozentpunkte steigen. Außerdem ist geplant, die Beitragsbemessungsgrenze anzuheben. Dann müssten Gutverdiener mehr zahlen. Mit diesen und weiteren Maßnahmen sollen alleine im kommenden Jahr insgesamt mehr als 11 Milliarden Euro eingespart werden. Und in Berlin spreche ich jetzt mit meinem Kollegen Christoph Messmacher. Christoph, sprechen wir doch mal über die Verlierer dieser möglichen Pflegereform. Wer wird denn, jetzt gehen wir mal auf die Leistungsseite, wer wird denn verlieren, wenn es an die Leistung rangeht?
16: Wenn du mit Leistungen meinst, die Einstufung in den Pflegegrade, dann muss man gucken, wo genau das am Ende rauskommt. Klar scheint jetzt schon zu sein, die Einstufung soll durchaus komplexer und schwieriger werden. Die Geldleistungen etwa beim Pflegegrad 1 derzeit 131 Euro, wenn ich das richtig im Kopf habe, soll gestrichen werden. Hier eine Anmerkung, bevor Menschen unruhig werden. Wer jetzt eine Pflegegrad-Einstufung hat, der genießt Bestandsschutz. Der ist nicht von dem, was dort geplant ist, betroffen. Und dann soll zudem noch der Aspekt Prävention gestärkt werden. Das ist ja eine Maßnahme, die von vielen gefordert wurde. Prävention meint, um ein Beispiel zu greifen, dass man eben mehr medizinische Leistungen kriegen soll, um Muskelerhalt respektive Muskelaufbau zum Beispiel besser stabilisieren zu können. Auch das dient der langfristigen Gesundheit und natürlich der weiteren Schweregrade, dass die nicht erreicht werden. Im Kern sieht diese Reform eine finanzielle Belastung vor. Du hast zwei Punkte angesprochen. Neu ist, dass beispielsweise auch Minijobber bis zu einem monatlichen Einkommen von 603 Euro, wenn ich das richtig weiß, jetzt in die Pflegeversicherung einzahlen sollen. Und ein Wort zur Beitragsbemessungsgrenze für Gutverdiener. Das ist ja so ein bisschen ominös. Derzeit liegt sie bei 70.000 Euro, Pi mal Daumen. Was bedeutet eine Beitragsbemessungsgrenze? Dass derjenige, der beispielsweise 100.000 Euro im Jahr verdient, eben bei 70.000 mit seinen Beiträgen gedeckelt wird. Die soll angehoben werden, analog. Wir kennen das beispielsweise von der Reform der Krankenversicherung. Und die FAZ hat schon mal so grob gerechnet, das könnte dann auch Nettolohnverluste für die Gutverdienenden von 300 Euro monatlich bedeuten.
10: Ja, das ist ja besonders spannend, denn das wird ja vorgelegt erstmal von der Gesundheitsministerin. Ist die große Frage, macht da ihre eigene Partei überhaupt mit, wenn man wieder an die Besserverdienenden rangeht?
16: Ja, das steht zurzeit gar nicht so sehr zur Debatte. Es gibt einen anderen Punkt, der sich jetzt schon fröhlich zu einer Debatte entwickelt, weil geplant ist von Nina Warten auch, dass für pflegende Angehörige, die dafür teilweise ja auf Arbeitszeit verzichten und einmal vorweg, das trifft hier überwiegend Frauen, die immer noch ihre Angehörigen pflegen, dass der Zuschuss für die Rentenversicherung abgesenkt werden soll von derzeit 100% auf 70%. Und dieses Absenken der Rentenpunkte, das sorgt jetzt schon für Debatten. So hat beispielsweise der linke Fraktionsvorsitzende Sören Pellmann dieses sehr scharf kritisiert. Wer sowas plane, habe jeden sozialen Kompass verloren. Und auch aus Bayerns CSU gibt es da schon Geraune respektive Gemaule. Darüber wird mit Sicherheit zu reden sein. Und das Gleiche gilt auch für weitere Einsparmaßnahmen. Es geht nicht nur darum, mehr zu zahlen, sondern geplant ist beispielsweise auch an die Lohnsteigerungen bei Pflegekräften zu gehen und sie aus der Tarifbindung rauszunehmen in absehbarer Zeit. Die wurde ja eingeführt, damit Pflegekräfte entsprechend ihrer wirklich harten Arbeit auch anständig entlohnt werden und dass eben jede Pflegeversorgungseinrichtung sich an die Tarifverträge halten soll. Das wird ausgesetzt. Auch dort sehe ich Debatten kommen. Bei dem, was Nina Warken jetzt vorgelegt hat, das liegt in der Ressortabstimmung. Dann kommt das Kabinett und dann kommt das, was wir kennen im parlamentarischen Verfahren. Dort werden dann Sachverständigenanhörungen gemacht und weitere erregte Debatten geführt. Dieses Thema wird uns noch weiter begleiten, aber es hat auch eine große Wucht, denn es geht ja um die Stabilisierung der Pflegekasse, der Milliardendefizite drohen und damit ist sie noch nicht genesen, aber es wird zumindest eine massive Beitragserhöhung, die sich dann über die Lohnnebenkosten niederschlägt, erst einmal vermieden.
10: Christoph, du hast gesagt, es geht dann seinen parlamentarischen Weg. Anhörung gibt es und dann kommt natürlich eine Gruppe sicherlich mit zum Zuge. Das sind die Verbände. Die werden ja immer gern mit angehört. Und gerade, wir kennen das ja auch im Bereich Gesundheit, das sind mächtige Verbände. Was kommt denn von denen? Was ist von denen zu erwarten und was kritisieren die besonders?
16: Also das, was ich so wahrgenommen habe, ist ein wenig gemischte Kritik. Es gibt Lob für den Ansatz, die Prävention zu stärken. Es gibt durchaus Kritik auch von Verbänden, an die Rentenpunkte ranzugehen. Wie es sich mit der Lohnentwicklung der Pflegekräfte entwickeln wird, das muss man sehen. Aber ja, Verbände sind mächtig. Letztlich ist dieser Diskussionsprozess, der dann auch von den Parteien noch geführt wird, aber ja ein Stück Normalität in der Demokratie und führt dann eben auch zum Abmildern von harten Spitzen. Nina Wagen hat zumindest etwas geschafft, das muss man ihr lassen, sowohl bei der Krankenkassenreform als auch jetzt bei der Pflegereform. Sie ist für etwas später als angekündigt mit ihrem Gesetzentwurf gekommen, aber sie liefert, was die Reformen angeht. Jetzt sind wir alle noch gespannt, was im Juni mit der Rente dann passiert.
10: Ein erster Entwurf für die Reform der Pflegeversicherung und das war Christoph Messmacher aus Berlin. Ganz herzlichen Dank.
16: Danke fürs Zuhören.
10: Guten Tag, hier ist die Tagesschau in 100 Sekunden. Europäischer Gerichtshof urteilt über gekürzte Asylleistungen. Demnach gehören zu einem angemessenen Lebensstandard auch Kleidung und Geld für den täglichen Bedarf. Geklagt hatte ein Mann aus Afghanistan. Der Landkreis Schweinfurt hatte seinen Asylantrag abgelehnt und nur noch Sachleistungen für Unterkunft, Essen und Hygiene gewährt. Das verstößt nach Ansicht des Gerichtes gegen EU-Recht. Gesundheitsministerin Warken legt Entwurf für Pflegereform vor. Demnach soll der Beitrag für Kinderlose um 0,1 Prozentpunkte steigen. Auch die Bemessungsgrenzen sollten angehoben werden. Dann müssten Gutverdiener mehr zahlen. Mit diesen und weiteren Maßnahmen könnten im ersten Jahr mehr als 11 Milliarden Euro eingespart werden. Terrororganisation Hisbollah lehnt Waffenruhe mit Israel ab. Das jüngste Abkommen zwischen Israel und der libanesischen Regierung sei so wörtlich ein Fahrplan zur Zerstörung des libanesischen Volkes. Die beiden Länder hatten sich gestern auf eine Umsetzung geeinigt. Voraussetzung dafür ist, dass die Hisbollah ihre Angriffe auf Israel einstellt. Reaktionen auf deutsches Scheitern bei Kandidatur für UN-Sicherheitsrat. Außenminister Wadephul räumte in den Tagesthemen eine herbe Niederlage ein. Vertreter der Opposition sprachen von einer Blamage für Deutschland. Die UN-Länder stimmten für die Konkurrenten Österreich und Portugal. EU-Staaten machen Weg für Beitrittsgespräche mit Ukraine und Moldau frei. Die zyprische EU-Ratspräsidentschaft teilte mit, nun könne der Start der Verhandlungen vorbereitet werden. Möglich wurde der Schritt, weil die neue Regierung in Ungarn die Blockade ihres Landes aufgegeben hatte. Das Wetter. Morgen gibt es einen Mix aus Sonne und Wolken. Über Teilen des Landes bilden sich Schauer und Gewitter. Die Höchsttemperaturen liegen bei 15 bis 22 Grad. Der Europäische Gerichtshof hat Leistungskürzungen für abgelehnte Asylbewerber Grenzen gesetzt. Grundlegendes wie Kleidung oder etwas Geld für den täglichen Bedarf dürften ihnen nicht versagt werden. Ein junger Afghane hatte vor dem Bundessozialgericht geklagt. Sein Asylantrag war abgelehnt worden. Er sollte nach Rumänien überstellt werden, wo er bereits Asyl beantragt hatte. Der Landkreis Schweinfurt hatte ihm daraufhin nur noch Sachleistungen für Unterkunft, Essen und Hygiene gewährt.
0: Das Dublin-Zentrum in Hamburg-Rahlstedt. Hier warten abgelehnte Asylbewerber auf ihre Überführung in die EU-Länder, die für ihr Asylverfahren zuständig sind. Die Menschen bekommen nur das Nötigste: Bett, Brot, Seife. Wer nach Deutschland einreist und einen Asylantrag stellt, bekommt Sachleistungen wie das Wohnen in einer Unterkunft oder Lebensmittel, aber auch ein bisschen Geld zur freien Verfügung. Wird der Asylantrag abgelehnt, weil ein anderer europäischer Staat für das Verfahren zuständig ist, können Leistungen gestrichen werden. Das entschied der deutsche Gesetzgeber 2019. In der Regel gibt es

0: Preisbestimmung sichergestellt. In Deutschland ist es inzwischen sogar möglich, Leistungen komplett zu streichen.
1: Dieser Leistungsentzug ist natürlich erst recht rechtswidrig. Wenn schon die Einschränkung rechtswidrig ist, dann darf ich natürlich erst recht nicht Leistungen entziehen.
2: Das Urteil ist auch wichtig mit Blick auf die neuen europäischen Asylregeln, die kommende Woche in Kraft treten. Auch dort sind Leistungseinschränkungen für Fälle wie hier vorgesehen. Der EuGH schlägt da heute einen Pflock ein. Das Grundrecht der Menschen auf ein Existenzminimum setzt den EU-Staaten dabei Grenzen.
0: Ein Urteil, das hier ganz konkrete Auswirkungen haben wird.
3: Was genau der Gerichtshof entschieden hat und wie er sein Urteil begründete, darüber hat meine Kollegin Kirsten Gerhardt mit Alena Lagmöller aus unserer Rechtsredaktion in Karlsruhe gesprochen.
4: Ja, bisher ist es ja so, dass Asylbewerbern, deren Asylantrag abgelehnt wurde, weil ein anderer EU-Staat dafür zuständig ist, dass denen die Leistungen gekürzt werden können. Konkret, es gibt keine Kleidung mehr und es gibt auch kein Geld mehr. Und dazu hat der EuGH gesagt, das ist europarechtswidrig, denn geflüchtete Asylbewerber haben einen Anspruch auf einen angemessenen Lebensstandard. Da gehört neben einer Unterkunft, Ernährung, Heizung, also dass man nicht friert, Strom etc., gehört eben auch Kleidung dazu und eben diese Geldleistung. Die Geldleistungen sollen ein Minimum an sozialer Teilhabe ermöglichen, an Selbstbestimmtheit, sich mal eine Fahrkarte kaufen oder auch Körperpflegeprodukte. Und Kleidung hat der EuGH als zu den elementarsten Bedürfnissen zugehörig erklärt. Also Kleidung und Geld dürfen nicht gestrichen werden.
5: Und worum ging es denn nun in diesem konkreten Fall?
4: Ja, in dem konkreten Fall ging es um einen Mann aus Afghanistan. Er ist über Rumänien dann nach Deutschland gekommen. Und in Deutschland wurde sein Asylantrag abgelehnt, weil eben Rumänien zuständig ist. Und dann hat er weiterhin, soweit ich weiß, in seiner Asylunterkunft im Landkreis Schweinfurt gelebt, aber hatte dort eben nur gelebt. Also er konnte halt in die Kantine gehen, er hatte ein Bett und er hatte das Nötigste an Körperpflegeprodukten, aber das war es eben auch. Das ist diese Bett-Brot-Seife-Regelung.
5: Aber es geht ja um Asylbewerber, die bereits abgelehnt wurden. Ist das kein Argument, um Leistungen auch zu kürzen?
4: Ja, das hat sich der deutsche Gesetzgeber so gedacht, 2019 und dann auch 2024, als er im Nachgang zum Attentat auf den Solinger Markt da die Leistungen nochmal, sogar Leistungsstreichungen ermöglicht hat. Also er hat diese Regelung nochmal nachgeschärft, immer mit dem Argument, die Leute sind ja ausreisepflichtig und sollen deswegen hier keine Leistung bekommen. Und da hat der EuGH jetzt einen deutlichen Riegel vorgeschoben und hat betont, dass es im Europarecht keine Verankerung dafür gibt, Asylbewerber, die abgelehnt sind und für die ein anderer Staat in der Europäischen Union zuständig ist, anders zu behandeln als solche, die hier noch im laufenden Asylverfahren sind. Also solche Ungleichbehandlungen, da hat der EuGH einen Riegel vorgeschoben.
5: Und was folgt jetzt aus diesem Urteil für Deutschland?
4: Also die konkreten Regelungen müssen erstmal unangewendet bleiben. Wenn jetzt, also das heißt, auch Asylbewerber, die abgelehnt sind nach der Dublin-Verordnung, bekommen weiterhin Kleidung oder haben Anspruch auf Kleidung und haben auch Anspruch auf Bargeld oder zumindest auf die Bezahlkarte. Und wenn die Behörden sich da weigern, hätten sie auch gute Chancen, vor den Gerichten auf diese Leistungen zu klagen.
5: Das europäische Asylsystem wurde ja gerade reformiert. Neuerungen treten demnächst in Kraft. Könnte da das Urteil auch Auswirkungen darauf haben?
4: Ja, ganz konkret, die Reform des GEAS-Systems tritt sogar nächste Woche in Kraft. Also das ist schon sehr bald. Und interessanterweise werden dort andere Maßstäbe angelegt als bisher, wenn es um eben die Leistung für solche abgelehnten Asylbewerber geht. Also da ist auch von Leistungsstreichungen, Leistungskürzungen die Rede, allerdings unbeschadet im Einklang mit den europäischen Grundrechten. Und der Europäische Gerichtshof betont hier diese Grundrechte nochmal ganz massiv und spricht eben von den elementarsten Bedürfnissen. Dazu gehört eben auch die Kleidung und eben von dem Minimum an sozialer Teilhabe, an Selbstbestimmtheit. Und deswegen kann man dieses Urteil auch trotz mit Blick auf diese GEAS-Regelung, die nächste Woche in Kraft treten wird, kann man das nicht einfach beiseite legen, sondern das wird eben auch weiterhin noch deutliche Auswirkungen haben.
5: Dankeschön nach Karlsruhe. Alena Lagmöller.
3: Der Baukonzern Hochtief steigt zum ersten Mal in den deutschen Leitindex DAX auf. Das Unternehmen aus Essen verdrängt damit den VW-Großaktionär Porsche SE. Mehr dazu jetzt von Klaus-Rainer Jackisch von der Frankfurter Börse.
6: Nach 30 Jahren in der zweiten Börsenliga steigt der Bau- und Technologiekonzern

0: Konzern Hochtief zum ersten Mal in seiner Geschichte in den deutschen Leitindex DAX auf. Das Essener Traditionsunternehmen profitiert sehr stark von den Investitionsprogrammen der Bundesregierung, insbesondere bei Baumaßnahmen im Bereich der Infrastruktur. So ist Hochtief zum Beispiel auf vielen Autobahnbaustellen tätig. Noch mehr Geld spült dem Konzern der Boom in der künstlichen Intelligenz ein. Hochtief baut große Rechenzentren, für die es aufgrund der rasanten Entwicklung bei KI eine immense Nachfrage gibt. Der Aktienkurs von Hochtief hat sich binnen eines Jahres fast verdreifacht. Damit erreichte die Unternehmensgruppe die hohe Marktbewertung, die sie jetzt in die erste Börsenliga hochkatapultierte. Auch wenn ein anderes wichtiges Kriterium, die Höhe des Streubesitzes der Aktien bei freien Anlegern mit 22,5% recht niedrig ist. Der Rest der Papiere liegt nämlich beim spanischen Bau- und Infrastrukturgiganten ACS. Wieder knapp durchgefallen ist hingegen die Aktie der deutschen Lufthansa. Obwohl die Airline-Gruppe ein Quasi-Monopol innerhalb Europa hat und durch die dadurch erzielten hohen Preise viel Geld in die Kasse spült, haben die Anleger kein Vertrauen mehr in dieses Papier. Ursache ist die Unzuverlässigkeit der Airline und das schlechte Kundenimage. Tatsächlich gibt es bei der Lufthansa kaum einen Konflikt, bei dem das Management es nicht erst zum Streik kommen lässt, mit massiven Folgen für Kunden, aber auch für die Bilanz. Auch sind die Bewertungen der Reisenden über Service und Pünktlichkeit in den einschlägigen Portalen weiterhin verheerend. Der Iran-Krieg, hohe Kerosinpreise und infolge zahlreiche Flugstreichungen tun ein Übriges, dass der Marktwert der Aktie gering bleibt und die Lufthansa den Einzug in die erste Börsenliga zum wiederholten Mal verpasst hat. Als Folge des Aufstiegs von Hochtief in den DAX muss die Porsche Holding Gesellschaft ihren Platz räumen. Ein Spiegelbild der Krise in der Automobilindustrie. Das Papier wandert jetzt in die zweite Reihe in den MDAX.
1: Und hier noch weitere Wirtschaftsmeldungen. Finanzminister Klingbeil will für größere Betriebe mit einem Jahresumsatz von mehr als 100.000 Euro elektronische Kassen vorschreiben. Damit sollen Steuerhinterziehungen erschwert werden, berichtet die Nachrichtenagentur Reuters unter Berufung auf einen Referentenentwurf des Ministeriums. Ebenso solle die viel diskutierte Belegausgabepflicht für Kleinbeträge gelockert werden, mit dem Ziel, die Flut von Papierbons einzudämmen. Hier soll laut Entwurf eine Bagatellgrenze von 30 Euro eingeführt werden. Mitarbeiterinnen und Mitarbeiter im Einzel- sowie im Groß- und Außenhandel sollen heute und morgen die Arbeit niederlegen. Dazu ruft die Gewerkschaft Verdi auf. Die bisherigen Tarifangebote der Arbeitgeber in einigen Bundesländern weist Verdi als unverschämt zurück. Der Handelsverband hingegen spricht von schwierigen Rahmenbedingungen und sieht kaum Spielraum für Lohnerhöhungen. In mehreren Städten werden Streiks und große Kundgebungen veranstaltet. Im Januar hatten US-Streitkräfte Venezuela angegriffen, Machthaber Maduro festgenommen und ihn in die USA entführt. US-Präsident Donald Trump begründete das Vorgehen damit, Venezuela überschwemme die USA mit Drogen. Jetzt, etwa 6 Monate später, haben wir gefragt, wie die Bevölkerung in Venezuela die Folgen dieser Aktion bewertet.
2: Jesus Linares erinnert sich an den Schreck, als das Geschoss in sein Haus einschlug. Am 3. Januar, als die USA Venezuela angriffen und Präsident Maduro gefangen nahmen. Das Geschoss galt wohl einer nahen Militärschule. Jesus wurde nur leicht verletzt. Doch Simon Bolívar hat es erwischt. Bolívar befreite Venezuela einst von den Spaniern. Jetzt, fürchtet Jesus, drohen sie Kolonie der USA zu werden. Ich will meine Freiheit nicht verlieren, meine Identität als Venezolaner. Doch wie es hier weitergeht, hängt nun auch von US-Interessen ab. Übergangspräsidentin Delcy Rodríguez, einst rechte Hand Maduros, legt eine wirtschaftliche Kehrtwende hin unter dem Druck Donald Trumps. Sie rollt Investoren und Ölfirmen wie Chevron, Eni und Shell den roten Teppich aus. Derzeit liegt die Wirtschaft am Boden. Für Lehrerin Yuri sind selbst trockene Kekse ein Luxusgut. Sie hat monatlich nur etwa 200 US-Dollar, viel zu wenig. Im erdölreichsten Land der Welt leben 70% in Armut. Jesus Linares redet ungern über Politik, gibt aber zu, auch sein Gehalt reicht nicht mal, um seinen alten Käfer zu reparieren. Andere in Caracas wagen offene Kritik. Die Angst wird weniger, die Zuversicht wächst. Die Strom- und Wasserversorgung, obwohl Maduro weg ist, leiden wir unter den gleichen Problemen. Wir hoffen, dass die Gehälter endlich besser werden. Ex-Machthaber Maduro bleibt zwar auf Plakaten präsent, doch Delcy Rodríguez hat sich längst stabilisiert. Sie entließ Maduro-treue Minister, setzte eigene Vertraute ein. Ein demokratischer Wandel steht aber aus. Die Lage hat sich deutlich entspannt. Aber alle repressiven Gesetze, die vor Maduros Festnahme galten, sind bestehen geblieben. Sie wurden nicht aufgehoben. Wir haben also keine Garantien, es könnte wieder Rückschritte geben. Trotzdem spürt Elias Ferrer Aufbruchstimmung. Der Berater führt seit Januar Dutzende Investoren durch Caracas Prachtstraßen. Brasilianer, US-Amerikaner, Europäer, die sich für Öl, Gas, Immobilien interessieren. Noch hat der Spanier kein eigenes Büro, aber seine Firma wächst. Die Wirtschaft bessert sich bisher wenig, aber der Optimismus ist riesig. Auf dem Immobilienmarkt sind die Preise gestiegen. Die Menschen bereiten sich auf das Gute vor, das kommen könnte. Doch das wird ein Marathon. Um das Land wieder auf Kurs zu bringen, wären hunderte Milliarden Dollar Investitionen nötig. Bis sich Gehälter bessern, kann es Jahre dauern. Und bis es Neuwahlen gibt, auch. Heimat, ja, Kolonie niemals, steht zwar auf der Wand, doch Venezuelas Zukunft hängt am Wohlwollen der USA.
1: Jetzt schauen wir mal ein bisschen genauer, wie es in Venezuela aussieht. In Caracas, der Hauptstadt des Landes, begrüße ich jetzt meine Kollegin Marie-Christine Böse. Frau Böse, ist Venezuela wirklich jetzt ein anderes Land geworden oder ist es das gleiche, nur mit anderer Führung?
3: Ich würde sagen, es ist derzeit noch mehr das Gleiche mit einer anderen Führung. Man muss sich ja daran erinnern, dass Delcy Rodríguez einst rechte Hand Maduros war. Sie regiert jetzt, aber sie ist eben auch mitverantwortlich für die Menschenrechtsverletzungen unter dem Maduro-Regime, genauso wie der immer noch amtierende Innenminister Cabello. Aber es stimmt eben auch, dass es eine Veränderung gegeben hat, einen Wandel gegeben hat. Die USA wurden quasi vom ideologischen Gegner, man hat zwar immer Ölgeschäfte gemacht, aber vom ideologischen Gegner jetzt zum zwangsläufigen Verbündeten. Und was wir schon spüren hier ist größerer Optimismus, eine größere Zuversicht, dass sich mit Geduld hier auch etwas öffnet. Die Menschen haben viel offener gesprochen mit mir auf der Straße, als das noch vor ein paar Monaten möglich war, als sie mit unseren Producern gesprochen haben. Wir konnten ja hier 2 Jahre lang nicht einreisen. Der Fakt, dass wir hier sind, berichten können, zeigt, es bewegt sich was.
1: Würden Sie denn sagen, dass Venezuela zumindest so ein bisschen auf dem Weg zur Demokratie ist oder geht das zu weit?
3: Ich würde sagen, das geht noch zu weit. Also eine demokratische Entwicklung, eine ernsthafte, sehe ich hier noch nicht. Die wichtigste Oppositionspolitikerin, Maria Corina Machado, ist nach wie vor im Ausland. Sie wird eine Rückkehr kaum wagen ohne den Rückhalt von Donald Trump. Ihr könnte hier nach wie vor die Verhaftung drohen. Man muss auch sagen, dass Maria Machado, auch wenn sie den Rückhalt in der Bevölkerung hätte, dieses Land, so wie es jetzt ist, wahrscheinlich gar nicht regieren könnte. Die Chavisten, also quasi die Bewegung von Hugo Chavez und später von Nicolas Maduro, regieren hier ja seit 26 Jahren. Das heißt, alle Institutionen, die Gerichte, das Parlament sind faktisch in ihrer Hand. Also es wäre für eine Oppositionspolitikerin wie Machado äußerst schwierig, das Venezuela, wie es jetzt ist, zu regieren.
1: Dann schauen wir doch mal auf die Wirtschaft. Die USA wollen ja gerne, dass Konzerne, vor allem US-Konzerne, in Venezuela investieren, sich dort ansiedeln. Aber die große Frage ist, machen die das denn auch? Weil eigentlich haben die ja große Bedenken.
3: Ja, es ist schwierig und das geht jetzt nur schrittweise, langsam, tröpfchenweise. Anfang des Jahres hat die venezolanische Regierung gesagt, sie hätten Zusagen von etwa 1,4 Milliarden Investitionen im Ölsektor. Was man bräuchte, sind aber mindestens 100 Milliarden US-Dollar. Also insofern, da sieht man schon, die Lücke ist noch sehr groß und Ölfirmen sind jetzt weltweit nicht dafür bekannt, besonders transparent zu sein mit ihren Geschäften. Also auch wir wissen jetzt im Einzelnen nicht ganz genau, was welche Firma investiert. Wir wissen von Chevron, die Venezuela nie verlassen haben, dass sie in den nächsten 2 Jahren ihre Ölförderung um etwa 50% ausbauen wollen. Auch ExxonMobil, die zuerst gesagt haben, Venezuela sei uninvestable, also man könne hier nicht investieren. Die haben jetzt Erkundungsteams geschickt, also auf dem Ölsektor tut sich was. Aber es gibt ja auch noch viele andere Geschäftsfelder. Also wir waren gestern mit einem Immobilieninvestor unterwegs, der uns gesagt hat, natürlich aus seiner Sicht, er würde jetzt hier in Caracas investieren. Das sei ein gutes Geschäft. Und wir haben gehört, ja, dass hier die Immobilienpreise teils steigen, dass auch teils Anleger Schulden von Venezuela aufkaufen. Das ist natürlich ein hochriskantes Geschäft. Aber wie gesagt, es gibt hier mehrere Geschäftsfelder, die für Investoren interessant sein könnten.
1: Wie würden Sie das beurteilen? Wie groß ist eigentlich insgesamt der Einfluss der US-Amerikaner? Donald Trump erweckt ja gerne den Eindruck, Venezuela tut das, was er gerne möchte. Ist das so?
3: Ja, der Einfluss der US-Amerikaner ist schon sehr groß hier, das muss man schon sagen. Also derzeit fließen ja die Erdölerlöse auf ein Konto des US-Finanzministeriums. Das heißt, die USA haben ein Stück weit die wirtschaftliche Kontrolle letztendlich auch über das Land. Es gibt wieder diplomatische Beziehungen mit Venezuela. Also insofern, kann man sagen, der Einfluss zumindest auf wirtschaftlicher Ebene ist groß. Und wie vorhin schon erwähnt, auch eine Demokratisierung, eine Wahl, Neuwahlen wird es sicherlich nicht ohne den Segen von Donald Trump oder der US-Regierung geben.
1: Jetzt schauen wir noch mal auf Venezuela und auf die Venezolaner, die nämlich in die Nachbarstaaten geflüchtet sind in den letzten Jahren und Jahrzehnten. Das ist ja eine riesige Zahl. Kommen die langsam zurück oder warten die noch ab?
3: Also wir sehen jetzt noch keine Massenbewegungen zurück. Sie haben es gesagt, etwa 8 Millionen Venezolaner, Venezolanerinnen sind in den vergangenen 10 Jahren aus dem Land geflüchtet, teilweise vor politischer Unterdrückung, aber auch überwiegend wegen der wirtschaftlichen Misere. Die haben sich ja teils in anderen Ländern, im Nachbarland Kolumbien, aber auch in den USA, Brasilien, neue Leben aufgebaut, sind teils verheiratet mit Kindern. Das haben wir oft erlebt, dass wir mit Exil-Venezolanern gefilmt haben. Die warten jetzt noch ab, ob sie zurückkehren. Aber ich denke, sobald sich die Lage hier wirklich stabilisiert und es vielleicht eine demokratische Öffnung tatsächlich gibt, es kann aber noch ein paar Jahre dauern tatsächlich, dann werden auch viele zurückkehren. Bisher sehen wir das nicht.
1: Große Änderungen in Venezuela können noch ein paar Jahre dauern, das sagt Marie-Christine Böse. Vielen Dank nach Caracas. In Albanien soll auf der Insel Sazan ein Luxusresort für rund 1,4 Milliarden Euro gebaut werden. Ein Vorhaben der Tochter von US-Präsident Donald Trump, Ivanka, und seinem Schwiegersohn Jared Kushner. Vor Ort kommen die Pläne gar nicht gut an. Seit Tagen formieren sich Proteste.
4: Bereits zum 4. Mal in Folge gehen sie auf die Straße. Tausende Menschen demonstrieren in der albanischen Hauptstadt Tirana vor dem Amtssitz von Ministerpräsident Edi Rama gegen die Baupläne der Trump-Familie. Geplant ist ein Luxusprojekt in 2 Teilen. Zum einen sollen die Küste rund um die Narta-Lagune bebaut werden. Zum anderen ist ein Resort auf der nahegelegenen unbewohnten Insel Sazan geplant. Viele Demonstrierende befürchten massive Schäden für die Natur. Die Maschinen sollten entfernt, die Natur unberührt gelassen und das Gebiet wieder in seinen ursprünglichen Zustand versetzt werden. Das geplante Projekt und die Größe des betroffenen Areals wären extrem zerstörerisch. Auch in der Küstenstadt Vlora gab es Proteste in den vergangenen Tagen. Kritiker warnen, das Baugebiet liegt in einer sensiblen Naturlandschaft, Heimat zahlreicher Vogelarten, darunter Flamingos und Pelikane. Trotz der Kritik will Ministerpräsident Rama an dem Vorhaben festhalten. Es gibt absolut keine Chance, dass diese Investition gestoppt wird, solange ich im Amt bin. Dabei soll die vollständige Umweltverträglichkeitsprüfung bislang noch nicht abgeschlossen sein. Die Partnerfirma von Jared Kushner, Sazan Real Estate Development, verteidigt die Pläne. Unser Fokus liegt weiterhin auf verantwortungsvollem Handeln, dem Schutz der Umwelt, der Schaffung von Arbeitsplätzen und langfristigen Vorteilen für die lokalen Gemeinden. Für Umweltaktivist Joni Worpsi reicht das nicht. Er fordert einen sofortigen Baustopp. Es geht längst nicht mehr nur darum, welche Auswirkungen das Projekt auf die Region haben wird. Geplant sind große Gebäude und riesige Wohnanlagen, praktisch eine komplett neue Stadt. Auf einem mehrere Kilometer langen Küstenstreifen, der bislang Lebensraum für Wildtiere ist. Ursprünglich war von 10.000 Wohnungen die Rede. Inzwischen sollen es sogar noch mehr werden. Damit würde dieses Schutzgebiet praktisch verschwinden. Die Regierung hält bislang an den Bauplänen fest. Und auch die Demonstrierenden wollen weiter auf die Straße gehen.

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1: Guten Tag und willkommen zur Tagesschau. Der Pflegeversicherung droht im kommenden Jahr ein Milliardendefizit. Jetzt liegt ein Reformkonzept von Gesundheitsministerin Wagen vor. Um die Einnahmen zu steigern, ist unter anderem geplant, dass Gutverdiener und Kinderlose höhere Beiträge zahlen. Zugleich soll es Einschnitte bei den Leistungen für Pflegebedürftige und Heimbewohner geben. Sie müssen sich etwa auf strengere Voraussetzungen einstellen bei der Einstufung in die Pflegegrade.
2: Waschen, anziehen, einkaufen. Mehr als 80% der Pflegebedürftigen werden zu Hause versorgt. Meist von Angehörigen. Ohne ihre Unterstützung wäre das Pflegesystem in seiner heutigen Form kaum aufrechtzuerhalten. Mit ihrer Reform will Gesundheitsministerin Wagen dafür sorgen, dass das möglichst lange so bleibt.
3: Das ist ja weiterhin ein Wunsch von vielen Menschen, auch weiterhin zu Hause gepflegt zu werden. Das stärken wir durch mehr Beratung, auch durch Präventionsangebote für die Angehörigen, auch einem einfacheren Leistungsrecht. Ich denke, das hilft schon.
2: Um die angespannte Finanzlage der Pflegeversicherung zu verbessern, sieht der Entwurf aber auch Einschnitte und Mehrbelastungen vor. So müssen Heimbewohner künftig die Kosten länger selbst tragen. Für Kinderlose steigt der Beitragssatz zur Pflegeversicherung um 0,1 Prozentpunkte. Und es sollen strengere Kriterien bei der Einstufung von Pflegegraden gelten. Kritik kommt von Kassen und Sozialverbänden. Sie befürchten zusätzliche Belastungen für Versicherte sowie Nachteile für Pflegebedürftige und ihre Angehörigen.
4: Das Paket, das auf dem Tisch liegt, ist so nicht ausgewogen und nicht fair. Die Belastung ist zu stark für die Beitragszahlen und die Pflegebedürftigen und muss hin zu Bund und Ländern auf jeden Fall ausgewogener gestaltet werden.
2: Die Bundesregierung verweist dagegen auf Verbesserungen. Pflegeleistungen sollen künftig regelmäßig an die Kostenentwicklung angepasst werden. Zudem soll die Prävention gestärkt werden, damit die Menschen gesünder altern. Und Pflegebedürftige dabei unterstützt werden, länger selbstständig zu Hause leben zu können. Noch ist die Reform nicht beschlossen. Der Entwurf befindet sich derzeit in der Ressortabstimmung. Vor der Sommerpause will das Kabinett darüber entscheiden.
1: Nach der Abstimmungsniederlage gestern in der UN-Generalversammlung wird nach den Ursachen gesucht. Warum ist die deutsche Bewerbung um einen nichtständigen Sitz im Sicherheitsrat gescheitert? Stattdessen ziehen Portugal und Österreich für 2 Jahre in das Gremium ein. Die hatten sich schon mehrere Jahre früher beworben und konnten sich dabei mehr Unterstützung sichern.
5: It ain't about how hard you hit. It's about how hard you can get hit and keep moving forward.
6: Keep moving forward. Weitermachen also. So verarbeitet das Auswärtige Amt auf seinem Instagram-Kanal die deutsche Niederlage um den verpassten Sitz im UN-Sicherheitsrat. Doch die Kritik am Scheitern hält auch heute an und trifft nicht nur den Außenminister, sondern auch den Kanzler.
7: Ein Bundeskanzler muss auch gegenüber Donald Trump das Völkerrecht verteidigen und ansprechen. Und dass Friedrich Merz das nicht gemacht hat, das war ein großer Fehler.
6: Sogar aus der Koalition gibt es Unmut.
8: Ist dieses Völkerrecht, das bei uns in Deutschland auch ein Verfassungsrecht ist, in Artikel 25, ist das beliebig? Hat das möglicherweise eine Hautfarbe? Hat es eventuell eine Zugehörigkeit? Religion? Und dementsprechend wundert es mich nicht, dass einige Staaten auf dieser Welt, in dem Fall viele Staaten, gesagt haben, wir geben unsere Stimme nicht Deutschland.
6: Der Umgang mit dem Völkerrecht. Nach Meinung von Experten habe auch das bei vielen der 191 stimmberechtigten Mitglieder Glaubwürdigkeit gekostet.
9: Deutschland hat während der gesamten Kampagne immer darauf gepocht, ein Verfechter des Völkerrechts zu sein, selber aber mit zweierlei Maß gemessen. Beispiele sind Ukraine, Gazastreifen, Irankrieg. Ein Staat, der keine klare Haltung zum Völkerrecht hat, wird sich schwer tun, diese nachher verkaufen zu können.
6: Konkret etwa der zurückhaltende Umgang mit dem Haftbefehl des Internationalen Strafgerichtshofs gegen Israels Premier Netanyahu wegen mutmaßlicher Kriegsverbrechen oder auch mit der Gefangennahme des venezolanischen Präsidenten Maduro durch die USA.
9: Auch unter Freunden muss man klare Worte finden. Und das Völkerrecht ist keine politische Ware, die heute so und morgen so eingestuft wird.
6: Deutschland investiert nach eigenen Angaben viel Geld in die UN. Um die 4 Milliarden Euro pro Jahr sollen es sein. Dieses Argument hat die anderen nicht überzeugt.
1: Um Deutschland verteidigungsfähig zu machen, investiert die Regierung Milliarden in die Bundeswehr. Der Großteil des Sondervermögens fließt in die Anschaffung neuer Rüstungsgüter. Von den Panzern und Fahrzeugen im Bestand sind offenbar viele zurzeit nicht einsatzbereit, wie Recherchen von WDR, NDR und Süddeutscher Zeitung zeigen. Der Grund? Reparaturstau wegen fehlender Ersatzteile. Das könnte gravierende Folgen haben.
10: Panzerhaubitzen, Schützenpanzer, Transportfahrzeuge. In dieser Fabrikhalle im saarländischen St. Wendel wird Bundeswehr-Großgerät gewartet und repariert. Einer von mehr als 80 Standorten der Hill GmbH, einer 100%igen Tochter des Bundesverteidigungsministeriums. Und dort schlagen Führungskräfte jetzt Alarm. In einem internen Bericht, der WDR, NDR und Süddeutscher Zeitung vorliegt, heißt es, vor allem wegen fehlender Ersatzteile sei mit einer dauerhaften Einschränkung der materiellen Einsatzbereitschaft wesentlicher Waffensysteme zu rechnen. Die sogenannte Zeitenwende sorgt dafür, dass viel Geld für neue Rüstungsgüter ausgegeben wird. Mehr Gerät heißt aber auch mehr Reparaturbedarf. Und das wurde laut Kritikern vernachlässigt.
11: Wir reden immer häufig über große Systeme, Einsatzsysteme, die jetzt im Zulauf sind. Aber ich glaube, wir haben zu wenig darüber geredet, was das logistisch und instandsetzungsmäßig bedeutet. Es nützt uns alles nichts, das Material zu haben, wenn wir es nicht instand setzen können.
10: Vom Bestand der Panzerhaubitze 2000 zum Beispiel soll laut Insidern im Mai nur etwa die Hälfte einsetzbar gewesen sein. Ähnlich soll es beim Schützenpanzer Marder und beim Radpanzer Boxer ausgesehen haben. Dabei sollten eigentlich 70% der Fahrzeuge ständig verfügbar sein. Letztlich gefährde der Reparaturstau sogar die Bündnisverpflichtungen der Bundeswehr, heißt es im internen Bericht. Verteidigungspolitiker halten das für gefährlich.
12: Wir werden nicht danach gemessen in unserer Verteidigungsfähigkeit, wie viele Fahrzeuge wir im Bestand haben, sondern wie viel einsatzfähig sind.
10: Lehmann wünscht sich, dass das Thema im Verteidigungsministerium zur Chefsache wird. Das Ministerium will sich aus Geheimhaltungsgründen nicht zur Einsatzbereitschaft der Waffensysteme äußern. Man untersuche aber bereits, wie die Instandsetzung auch der vielen neuen Bundeswehrfahrzeuge bei der Reparaturfirma Hill sichergestellt werden kann.
1: Der russische Präsident Putin wirbt um internationale Investoren mit einem Wirtschaftsforum in seiner Heimatstadt St. Petersburg. Denn die russische Wirtschaft leidet unter den Sanktionen nach dem Überfall auf die Ukraine und zunehmend auch unter den Belastungen des Krieges selbst. Die waren gestern auch in St. Petersburg zu sehen, als ukrainische Langstreckendrohnen ein Ölterminal in Brand setzten. Und wir schalten nach Moskau zu Silke Dietrich. Ja, welche Botschaft will Putin auf diesem Wirtschaftsforum senden?
13: Also er will natürlich zeigen, dass Russland ganz wichtig ist für die Weltwirtschaft. Das geht ja schon seit Tagen rauf und runter. Es gibt mehr als 20.000 Teilnehmende, die kommen aus mehr als 130 Ländern. Also diese Internationalität will man natürlich zeigen. Was man auf gar keinen Fall erzählt und auch nicht erzählen will, ist, dass eigentlich gerade vor allen Dingen die zivile russische Wirtschaft ziemlich in der Krise steckt. Die Mehrwertsteuer zum Beispiel ist in diesem Jahr um 2% erhöht worden, um die Kriegskasse weiter zu füllen. Und apropos Kriegskasse, also es sollen vom Haushalt, vom russischen allein 40% nur in Sicherheit, in Verteidigung und in alle militärischen Ausgaben gehen. Im letzten Jahr bei der großen Rede hat Putin allerdings nicht nur was Wirtschaftliches gesagt, sondern auch was politisch. Da hat er ja verkündet, dass die Ukraine eigentlich zu Russland gehört und wörtlich nochmal gesagt, da wo Russen, ihre russische Soldaten ihren Fuß hintreten, das gehört auch zu Russland. Also warten wir mal ab, was er heute sagt.
1: Es sind auch deutsche Vertreter vor Ort. Um wen handelt es sich und wie werden die wahrgenommen?
13: Also wahrgenommen werden die natürlich, die werden hier ganz schön hofiert. Der Kreml sagt natürlich, das ist gut für seine eigene Propaganda. Das seien die vernünftigen Europäer und Deutschen, die hier gekommen sind. Aber gucken wir mal auf zwei. Da ist einmal Thomas Bruch, der war ehemaliger Chef von Globus. Jetzt ist er noch bei der Globus Holding. Man muss dazu sagen, dass zum Beispiel die Globus-Märkte hier in Russland überhaupt nicht mehr zu dieser Holding gehören. Und der zweite ist hier, der heißt Stefan Dürr, der hat ein großes Agrarunternehmen hier, schon seit den 90ern hier, ist mittlerweile auch Russe. Wird auch, also ist relativ nah an der russischen Regierung, wird von der Regierung für seine Unternehmen mit unterstützt. Das sind also sehr russlandtreue deutsche Unternehmen, die auch nicht gerade eine besonders große Schlagkraft hier haben.
1: Danke für diese Einschätzung, Silke Dietrich nach Moskau. Der Baukonzern Hochtief steigt erstmals in den DAX auf und damit an die Börse zu Anja Kohl. Das heißt, die Geschäfte laufen gut für das Unternehmen. Warum genau?
14: Ja, der Bau von Rechenzentren, der boomt und dazu kommen die Aufträge aus dem staatlichen Investitionsprogramm und davon profitiert Hochtief. Der Aktienkurs ist in nur einem Jahr, hat sich verdreifacht. Eine höhere Börsenbewertung führt jetzt zu diesem Aufstieg in die erste Börsenliga DAX. Und der Absteiger dafür ist die Porsche SE, die Holding unter der VW und Porsche firmieren. Der Glanz von Porsche ein wenig verblasst, eine schwache Autonachfrage und deshalb eben der Abstieg aus dem DAX. Das drückt aufs Image. Umgekehrt, ein Aufstieg ist natürlich gut fürs Image. Es sorgt für Aufmerksamkeit auch bei Investoren. Insbesondere die, die den Index, den DAX 1:1 nachbilden. Da ist es dann so ein Aufsteiger wie Hochtief. Die Aktien werden gekauft und die Absteiger, die werden dann eher verkauft. Also Umschichtungen in diesen Aktien. Der eine profitiert, der andere eher weniger.
1: Danke, Anja Kohl nach Frankfurt am Main. Im Libanon ist weiterhin kein Ende der Kämpfe in Sicht. Gestern hatte sich zwar die Regierung in Beirut mit Israel geeinigt, wie eine Waffenruhe umgesetzt werden könnte. Heute erklärte aber die pro-iranische Hisbollah-Miliz, dass sie die Waffenruhe ablehne. Die Gespräche unter Vermittlung der USA seien eine Farce. Und das Ergebnis käme für die Hisbollah einer Kapitulation gleich. Der Europäische Gerichtshof hat Leistungskürzungen für abgelehnte Asylbewerber Grenzen gesetzt. Grundlegendes wie Kleidung oder etwas Geld für den täglichen Bedarf dürften ihnen nicht vorenthalten werden. Geklagt hatte ein junger Afghane, dessen Antrag abgelehnt wurde, weil er bereits in Rumänien Asyl beantragt hatte. Der Landkreis Schweinfurt gewährte ihm daraufhin nur noch Sachleistungen für Unterkunft, Essen und Hygiene.
15: In diesem Zentrum in Hamburg-Rahlstedt warten abgelehnte Asylbewerber darauf, in die EU-Länder zurückzukehren, die für ihr Asylverfahren zuständig sind. Die Menschen bekommen nur das Nötigste, sinngemäß Bett, Brot, Seife. Wer nach Deutschland einreist und einen Asylantrag stellt, bekommt Sachleistungen wie Wohnen oder Lebensmittel, aber auch ein bisschen Geld zur freien Verfügung. Wird der Asylantrag abgelehnt, weil ein anderer europäischer Staat für das Verfahren zuständig ist, können seit 2019 Leistungen gestrichen werden. In der Regel gibt es dann kein Geld mehr und auch keine Kleidung, sondern nur die nötigsten Sachleistungen. Rechtsanwalt Klaus Schang vertritt den afghanischen Flüchtling, der gegen diese Kürzungen geklagt hat.
16: Die Situation ist sehr belastend für diese Menschen, weil sie eben zum Nichtstun verdammt sind. Die sind in diesem Lager, haben dort auch keine Möglichkeiten.
15: Ohne Geld, keine Fahrkarte für den Nahverkehr, kein Guthaben fürs Handy. Der Europäische Gerichtshof entschied, die Leistungskürzungen verstoßen gegen Europarecht. Kleidung gehöre zu den elementarsten Bedürfnissen. Aber auch Geld muss gewährt werden. Denn dadurch werde ein Minimum an Selbstbestimmung sichergestellt. Aber seit 2024 ist es in Deutschland möglich, Leistungen sogar komplett zu streichen.
17: Dieser Leistungsentzug ist natürlich erst recht rechtswidrig. Wenn schon die Einschränkung rechtswidrig ist, dann darf ich natürlich erst recht nicht Leistungen entziehen.
18: Das Urteil ist auch wichtig mit Blick auf die neuen europäischen Asylregeln, die kommende Woche in Kraft treten. Auch dort sind Leistungseinschränkungen für Fälle wie hier vorgesehen. Der EuGH schlägt da heute einen Pflock ein. Das Grundrecht der Menschen auf ein Existenzminimum setzt den EU-Staaten dabei Grenzen.
15: Auch über den Einzelfall hinaus wird das Urteil also ganz konkrete Folgen haben.
1: Am Frankfurter Flughafen hat es einen Zwischenfall gegeben. Bei einem Flugzeug in Parkposition klappte unerwartet das Bugfahrwerk ein. Dadurch kippte die Boeing 787-9 Dreamliner nach vorn. Mehrere Mitglieder der Lufthansa-Crew sowie Bodenmitarbeiter wurden verletzt. Fluggäste waren der Airline zufolge noch nicht an Bord. Wie es zu dem Zwischenfall kam, soll jetzt geklärt werden. Mit Prozessionen und Gottesdiensten begehen Katholiken in Deutschland heute Fronleichnam, genau 10 Tage nach Pfingsten. Am oberbayerischen Staffelsee finden die Feierlichkeiten traditionell auch zu Wasser statt, mit geschmückten Fähren und Ruderbooten. Auch in der sächsischen Oberlausitz wird gefeiert. Für die katholischen Sorben, wie hier in Ralbitz-Rosenthal, ist Fronleichnam eines der wichtigsten Feste. In 6 Bundesländern ist der Tag ein gesetzlicher Feiertag. Und noch ein Blick aufs Wetter und das zeigt sich wechselhaft.
19: In der Nacht lockert es von Nordwesten her auf. Die Schauer und anfangs noch kräftigen Gewitter ziehen sich in die Südosthälfte zurück und gehen zwischen Bodensee und Erzgebirge in Dauerregen über. Der zieht morgen im Tagesverlauf ostwärts ab. Verbreitet stellt sich ein Wechsel von Sonne und Quellwolken ein mit ein paar Schauern oder Gewittern. Heute Nacht noch 15 Grad an der unteren Oder bis 6 Grad in manchen Alpentälern. Morgen werden Höchstwerte zwischen 15 und 22 Grad erreicht.
20: Abgestraft, so urteilen einige Beobachter. Bundesaußenminister Wadephul selbst sprach von einer herben Niederlage. Es geht um die Schlappe, die Deutschland gestern in der UN-Vollversammlung in New York eingefahren hat. Bei der Abstimmung über einen nicht ständigen Sitz im wichtigsten UN-Gremium, dem UN-Sicherheitsrat, wurde die nötige Zweidrittelmehrheit verfehlt. Westeuropa wird nun durch Österreich und Portugal vertreten.
21: Johann Wadephul hat zig Hände geschüttelt, deutsche Spezialitäten kredenzt, war fast eine Woche auf diplomatischer Speed-Dating-Tour in New York. Immer mit der Botschaft, wählt uns, die zuverlässigen Partner und pünktlichen Zahler. Deutschland ist immerhin Nummer zwei, wenn es bei der UN ums Geld geht. Doch die Charmoffensive hat nicht alle überzeugt.
22: Austria 131.
21: Glückliches Österreich. 131 Stimmen, schon im ersten Wahlgang ein klarer Sieg. Auch Portugal kann jubeln. Versteinerte Mienen bei den Deutschen, nur 104 Stimmen.
23: Auch Deutschland war bereit, in den kommenden zwei Jahren einen substanziellen Beitrag zur Arbeit des Sicherheitsrates zu leisten. Wir haben ein gutes Angebot unterbreitet. Es ist klar, das Ergebnis ist eine echte Enttäuschung. Und es ist eine herbe Niederlage.
21: Aus der Traum, im mächtigsten Gremium der Weltgemeinschaft wieder mit am Tisch zu sitzen. Der Sicherheitsrat besteht aus 15 Staaten, davon 5 ständige Mitglieder, Frankreich, Großbritannien, USA, Russland und China. Nur sie haben ein Vetorecht. Die 10 nicht ständigen Mitglieder werden für jeweils 2 Jahre gewählt. Österreich hatte für sich als neutrales und kleines Land geworben und damit offenbar überzeugt.
24: Es ist auch ein Ausdruck der Fairness, dass kleine Staaten regelmäßig vertreten sein wollen und auch sich vertreten fühlen wollen im Sicherheitsrat. Ich würde nicht den Fehler machen, das als eine Absage an deutsche Außenpolitik zu interpretieren, weil gerade Deutschland und Österreich sehr gemeinsam auch allein sind bei ganz vielen Themen.
21: Doch haben sich die Deutschen stark genug gemacht fürs Völkerrecht, vor allem wenn es um Israel geht, fragen sich viele. Als 2023 über eine humanitäre Waffenruhe in Gaza abgestimmt wird, enthält sich Deutschland auch damals aus Solidarität zu Israel. Eine große Mehrheit von UN-Mitgliedstaaten hat Palästina in den vergangenen Jahren unterstützt, vor allem bei Israels Krieg in Gaza und der Westbankpolitik. Man sollte aber auch die anderen Faktoren nicht unterschätzen und die Niederlage nicht auf einen einzelnen Punkt reduzieren. Der Außenminister hatte auf einen guten Tag für Deutschland gehofft, doch daraus wurde nichts.
20: Meine Kollegin Kirsten Gerhardt hat mit Christoph Mestmacher aus dem Hauptstadtstudio in Berlin gesprochen und ihn gefragt, wie groß nun der Schaden für die Bundesregierung ist.
25: Würde ich schon als nicht unerheblich einschätzen. Das hat man ja auch in der Äußerung des Außenministers Wadephul gemerkt, der von einer herben Enttäuschung sprach und besonders auf die Deutlichkeit des Ergebnisses hingewiesen hat. Also ein Vertrauensbeweis ist es nicht gewesen. Und das trifft natürlich auch auf ein Deutschland, das eigentlich unter Bundeskanzler Merz ja etwas offensiver auch eine Führungsrolle einnehmen wolle, nicht nur in Europa. Und da gab es jetzt erstmal einen Dämpfer.
26: Wie viel geht denn da auf das Konto von Bundeskanzler Merz? Er ist ja seit seinem Amtsantritt mit einem starken außenpolitischen Agieren aufgefallen.
25: Ja, das ist möglicherweise auch einer der Gründe, das haben wir auch in dem Beitrag zuvor gehört, dass dieses außenpolitische Agieren unter bestimmten Punkten eben als etwas indifferent, vor allen Dingen im Kreis der Vereinten Nationen wahrgenommen worden ist. Und dann gibt es die Frage des mangelnden Gewichts, der Unterstützung dieser Bewerbung, die die Bundesregierung ja geerbt hat. Bundeskanzler Friedrich Merz hat bei der UN-Generalversammlung 2025 keine Rede gehalten, konnte er auch nicht, ehrlich gesagt, weil er innenpolitisch gebunden war. Da gab es gerade den neuen Haushalt, der aufzustellen ist, und das gescheiterte oder das Debakel um die Wahl der Verfassungsrichterin. Insofern gab es da ein sachliches Argument. Möglicherweise ist es ihm trotzdem übel genommen worden.
26: Welche Gründe gibt es noch für die gescheiterte Bewerbung?
25: Also zum einen hat Deutschland erkennbar sehr auf die Rolle als zweitgrößter Zahler bei den Vereinten Nationen gesetzt. Das ist möglicherweise ein Argument, das nicht mehr gezogen hat. Johann Wadephul hat als zweites angeführt in seiner Äußerung mit sichtlich betroffenem Gesichtsausdruck, dass nicht alle, bei denen er vorher um Stimmen geworben hat, ihm offenbar ehrlich gesagt hat, dass sie nicht für Deutschland stimmen werden, sodass man mit einer falschen Erwartungshaltung auch in diese Abstimmung gegangen ist. Und der Kernpunkt des Vorwurfes sind die doch zurückhaltenden Positionen in Sachen Völkerrecht und einer entsprechenden Verurteilung. Da richtet sich der Blick vor allen Dingen auf Venezuela und das im Prinzip Schweigen der Bundesregierung, aber auch auf den Angriffskrieg der Vereinigten Staaten von Amerika und Israel gegen Iran.
26: Aus der Opposition heißt es jetzt unter anderem, dass Deutschland das Völkerrecht nur dann verteidigt, wenn es politisch bequem ist. Was ist denn an dieser Aussage dran?
25: Ja, die Forderung kommt ja nicht nur, oder die Kritik kommt ja nicht nur aus Reihen der Opposition. Auch der außenpolitische Sprecher der SPD, Adis Achmetowitsch, hat sich in diese Richtung geäußert, dass das Völkerrecht eben nicht teilbar sei. Und die Debatte läuft ja in Berlin schon während der entsprechenden auch Enthaltungsprozesse oder während der zurückhaltenden Bewertung von bestimmten Vorgängen. Insofern, diese Kritik muss überdacht werden. Auf der anderen Seite ist die Loyalität unterstehen an der Seite von Israel ein wichtiges außenpolitisches Pfund, mit dem die Bundesregierung hier auch immer agiert. Aber mit Sicherheit in der Weltgemeinschaft wurde das anders gesehen. Das konnte man ja bei dem Wahldebakel gestern durchaus ablesen.
26: Warum ist denn Deutschland überhaupt so spät ins Rennen um einen Sitz eingestiegen?
25: Weil man diese Forderung oder den Anspruch im Prinzip geerbt hat, wobei er ein bisschen in der deutschen Natur liegt, alle 8 Jahre nicht ständiges Mitglied im deutschen Sicherheitsrat zu sein. Aber so ganz beherzt hat man diese Bewerbung nicht rechtzeitig im Angriff genommen. Jedenfalls, wenn man es mit dem Nachbarland Österreich vergleicht.
26: Deutschland, du hast das angesprochen, ist der zweitgrößte Geldgeber in diesem ganzen UN-System. Wie schätzt du das ein? Wird das so bleiben?
25: Es wird zumindest debattiert werden jetzt. Die Debatte beginnt ja schon. Der hessische Minister für internationale und Europaangelegenheit, Manfred Penz, hat ja schon via Bild-Zeitung die Frage gestellt, ob es bei den hohen Beiträgen Deutschland für die Vereinten Nationen bleiben soll. Auch im Bundestag, wenn man die AfD anguckt, gibt es die Forderung, weniger Geld für internationale, auch für internationale Sicherheit zur Verfügung zu stellen. Diese Debatte wird Fahrt aufnehmen. Wir sind in Haushaltsverhandlungen. Und dann kommt dazu, dass mit Sicherheit nach Deutschland ein geschwächter Außenminister, Johann Wadephul, zurückkommt. Das hat er gestern ja auch schon zu erkennen gegeben mit seinem Statement aus New York, dass er schon weiß, dass seine Rolle jetzt nicht gerade gestärkt worden ist.
26: Danke für diese Einschätzung. Christoph Messmacher nach Berlin.
25: Gerne.
20: Es ist Tag 2 auf dem Internationalen Wirtschaftsforum in St. Petersburg. Traditionell trifft sich dabei heute auch Russlands Präsident Wladimir Putin mit Pressevertretern aus dem Ausland. Der Fokus des Treffens liegt auf ökonomischen und politischen Fragen. Es gilt als Antwort Russlands auf das Wirtschaftsforum in Davos. Gastland ist in diesem Jahr Saudi-Arabien. Auch Politiker und Wirtschaftsvertreter aus dem Westen sind vor Ort. In Moskau spreche ich jetzt mit unserer Russland-Korrespondentin Silke Dietrich. Silke, 130 Nationen sind vor Ort, auch Wirtschaftsvertreter aus Europa und nicht zu vergessen, auch Führende aus Deutschland, zum Beispiel der Chef eines großen Einzelhandelskonzerns. Ist das schon ein Erfolg für Putin, für Russland?
0: Ja, auf jeden Fall. Die Karte wurde eigentlich auch schon direkt gespielt. Also aus dem Kreml hieß es auch, dass die vernünftigen Wirtschaftsvertreter aus Deutschland jetzt hier zu dem Wirtschaftsforum kommen. Es wurde auch nochmal gelobt, dass AfD-Vertreter hier hinkommen zu dem Wirtschaftsforum nach St. Petersburg. Also die Karte spielen sie schon sehr gut, weil da differenzieren sie ja ganz gerne zwischen dem in Anführungsstrichen guten und dem schlechten Europa und die, die angeblich verständigerweise dann hier wären, das sind eben jetzt die, die auf dem Forum sind. Das ist für Putin und für den Kreml gut.
20: Welche Impulse können denn von diesem Treffen für Russland ausgehen? Gibt es da Impulse?
0: Von dem Treffen zwischen den deutschen Vertretern oder insgesamt auf dem Forum?
20: Jetzt insgesamt, das Wirtschaftstreffen, das Wirtschaftsforum.
0: Das spielt natürlich eine richtig wichtige Rolle. Sie haben es ja eben gerade schon gesagt, da kommen so viele Nationen hin. Und für Putin ist das Aushängeschild, um zu zeigen, dass die Wirtschaft hier funktioniert, auch wenn sie vielleicht, da reden wir vielleicht gleich nochmal drüber, nicht so gut funktioniert. Aber was will Putin damit zeigen? Dass natürlich er immer noch eine große Wirtschaftskraft hat, trotz Sanktionen, dass die Wirtschaft hier funktioniert, dass eben so viele Menschen zu diesem Forum kommen, die dann eben ja nicht unbedingt aus der westlichen Welt sind, sondern vor allen Dingen von den BRICS-Staaten, chinesische Vertreter. Sie haben es eben gesagt, das Gastland ist Saudi-Arabien. Das alles soll natürlich auf dieser riesengroßen Bühne gezeigt werden. Es gibt auch viele Häme, sage ich mal, gegen die Europäer zum Beispiel. Gazprom hat hier einen Stand und da sind so ganz viele Holzscheite aufeinander gestapelt und da steht dann für den Export nach Europa, so nach dem Motto, wenn Europa das Gas ausgeht, dann können wir euch noch Holz hinterher schicken. Also so ist die überhebliche Haltung gerade.
20: Ist denn die überhebliche Haltung korrekt? Sie haben es ja gerade eben schon angesprochen, die Wirtschaft Russlands, sie stottert ja etwas, der Wirtschaftsmotor.
0: Ja, das auf jeden Fall. Also man muss wahrscheinlich noch mal unterscheiden zwischen zwei Teilen. Das hat mir eine Wirtschaftsexpertin auch noch mal gesagt. Sie meinte, eigentlich der Teil, der vor allen Dingen mit allem Militärischen zu tun hat, das würde eigentlich ganz gut funktionieren, auch wenn da natürlich viel für den Haushalt drauf geht. Man rechnet mit bis zu 40%, was in Verteidigung, Sicherheit und alles Militärische gesteckt wird. Aber diesem Wirtschaftszweig geht es im Moment noch ganz gut. Wem es nicht gut ist, das ist die zivile Wirtschaft. Und das sehe ich auch hier in Moskau. Also nicht nur, dass die Menschen darunter leiden, dass die Preise so angestiegen sind, ob es jetzt Mietpreise sind, Lebensmittelpreise, die Mehrwertsteuer ist gestiegen, sondern hier schließen sehr viele kleine Unternehmen. Putin sammelt Geld für seine Kriegskasse nicht nur mit der Mehrwertsteuer, sondern die müssen auch Abgaben zahlen, jetzt diese kleinen Unternehmen. Und ja, man sieht das hier sogar in Moskau. Und bis das irgendwann mal in Moskau ankommt, das heißt dann eigentlich schon was. Oder die Regionen zum Beispiel, die haben unglaublich hohe Haushaltsdefizite von 20-25% im letzten Jahr und das in 70 Regionen, das ist sehr schlecht. Und in den Regionen liegt es zum größten Teil tatsächlich auch daran, dass die natürlich für das Soldaufkommen von den Vertragssoldaten und die ja auch so Einmalzahlungen noch zahlen dann für die.
20: Wladimir Putin haben Sie gerade eben angesprochen, der wird ja heute dort auch teilnehmen an diesem großen Wirtschaftsforum. Was können wir davon erwarten? Er wird ja mit ausländischen Journalisten auch reden.
0: Ich glaube, das ganz Wichtige wird erst morgen stattfinden. Da wird er eine große Rede halten. Ich habe hier im russischen Staatsfernsehen schon gesehen, da wird so ein Countdown schon gehalten. Noch 23 Stunden, bis die große Rede von Wladimir Putin kommt. Heute wird er sich trotzdem natürlich mit den Pressevertretern dann äußern. Im letzten Jahr war er ja ziemlich deutlich. Und da ging es ehrlich gesagt auch nicht nur um die Wirtschaft, sondern er hat eigentlich im Prinzip im letzten Jahr gesagt, dass die Ukraine zu Russland gehört. Und wörtlich hatte er gesagt, da, wo Russland einmal einen Fuß mit Soldaten hinsetzt, das ist auch russisch. Wir können gespannt sein, was wohl heute dabei rauskommt.
20: Sind wir ja schon beim Thema Russlands Krieg gegen die Ukraine. Es gab Drohnenangriffe auf St. Petersburg von der Ukraine durchgeführt. Wie wirkt das nach? Wie wird das überhaupt behandelt oder thematisiert dort in Russland?
0: Also ich habe das ehrlich gesagt nur über die sozialen Netzwerke hier gesehen und auch die kann man ja kaum noch erreichen. Da muss man über Umwege dann auf Telegram oder Instagram oder andere Messenger dann eben gehen. Im russischen Staatsfernsehen kein einziges Bild davon. Es wurde eigentlich ziemlich unter den Teppich gekehrt. Also Kremlsprecher Peskow hatte sich nochmal dazu geäußert und hat gesagt, genau das sei der Grund, warum Russland die militärische Spezialoperation, wie der Krieg ja hier heißt, im Moment führe. Aber Bilder, also der normale Mensch, der nur Staatsfernsehen schaut hier in Russland, der hat überhaupt nicht gesehen, dass die Ukraine rund um St. Petersburg angegriffen hat.
20: Wirtschaftsforum in St. Petersburg, das war Silke Dietrich mit Eindrücken aus Moskau. Herzlichen Dank. Und wir schauen natürlich auf das WM-Team für die Fußballnationalmannschaft. Beginnt nach der Ankunft in Chicago nämlich nun die heiße Phase der WM-Vorbereitung. Im wahrsten Sinne des Wortes, denn an die hohen Temperaturen müssen sich die Spieler noch gewöhnen. Dafür haben sie heute und morgen zwei Trainingseinheiten vor dem letzten Vorbereitungsspiel am Samstag gegen den Co-Gastgeber USA.
2: Es ist ein Trainingsauftakt mit Hindernissen. Der Platz der Chicago Fire ist zwar perfekt, aber die Einfahrt ist nicht die breiteste. Da tut sich ein Mannschaftsbus schwer. Irgendwie geht es aber dann doch über den steinigen Untergrund. Es kratzt ein bisschen, aber es geht. Ein erstes Anschwitzen und Akklimatisieren.
3: Die Bedingungen natürlich nicht ganz einfach, weil die Temperaturen natürlich schwierig sind, zumindest für uns Europäer. Das sind wir natürlich nicht so gewohnt.
2: Zwischen Hitze und Regeneration. Es wird eine Mammutaufgabe für alle Mannschaften. Und letztlich ist es auch ein bisschen Kopfsache.
4: Ich war immer ein Spieler, der lieber bei Hitze gespielt hat als bei Regen. Bei Regen stand ich immer sehr steif da, bei Hitze habe ich zwar geschwitzt, aber bin gern gerannt. Und ich glaube, man kann damit gut klarkommen.
2: Inzwischen ist auch Kai Havertz angekommen, der nach dem Champions-League-Finale mit Arsenal London separat angereist ist. Manuel Neuer übt zwar, ist aber nicht im Mannschaftstraining. Die Zeit wird knapp bis zum Test am Samstag gegen die USA. Pannenfrei, die Abreise dann nach der ersten Übungseinheit. Die DFB-Auswahl nutzt die ersten Stunden in Chicago auch, um etwas amerikanisches Flair aufzusaugen. Die Millionenmetropole ist traumhaft gelegen am Westufer des Michigansee und bietet jede Menge Sehenswertes. Im Vordergrund steht aber der sportliche und nicht der touristische Aspekt.
20: In der Handball-Bundesliga stand der SC Magdeburg schon vor dem letzten Spieltag gestern Abend als neuer deutscher Meister fest. In der Partie gegen den VfL Gummersbach gewannen die Magdeburger dann aber auch noch mit 38-35 und durften im Anschluss die Meisterschale entgegennehmen.
5: Um 21.59 Uhr stemmten Christian O'Sullivan und Tim Hornke die Meisterschale in die Höhe. Beide werden wie 5 weitere Spieler den Verein nach der Saison verlassen und der Kapitän schwelgte in Erinnerungen.
7: Hat unglaublich viel Spaß gemacht, ein Teil davon zu sein, etwas zu bauen und wo wir gerade stehen. Dann ist es auch richtig, jetzt den Verein zu verlassen.
5: Vor der Party musste Magdeburg aber mächtig ackern, denn die Gäste waren zunächst das bessere Team. Exemplarisch diese letzte Szene. Erst tackerte Schlurow den Ball in die Maschen und dann durfte das Magdeburger Publikum Gummersbachs Keeper Kuzmanovic noch einmal bewundern. Parade Nummer 9 für den Mann, der zur neuen Saison zum SCM wechseln wird. Auch in Halbzeit 2 kam der VfL gut rein, aber der SC Magdeburg arbeitete sich wieder ran. Musche traf zum 22 beide. Gummersbach kämpfte für den Auswärtssieg und fand bis tief in Halbzeit 2 immer wieder Lösungen, wie hier durch Halbeck mit dem 28. Treffer nach 45 Minuten. Und wir springen in die Schlussphase. Noch waren knapp 4 Minuten auf der Uhr, eine Ewigkeit im Handball und ewig oft stand auch Tim Hornke für Magdeburg auf der Platte, der hier den SCM in Führung brachte. Den Schlusspunkt setzte der Kapitän. Christian O'Sullivan in seinem letzten Bundesliga-Heimspiel für Magdeburg zum Endstand von 38-35. Ehe das rein Sportliche in den Hintergrund rückte und die Leistung einer ganzen Dekade Anerkennung fand, als das Trikot in die Hall of Fame aufgenommen und unter das Hallendach gezogen wurde.
20: Bei der 3x3 Basketball-Weltmeisterschaft in Warschau haben beide deutschen Teams das Viertelfinale vorzeitig erreicht. Die Frauen stehen nach einem 17-16 Sieg über Lettland als Gruppensieger fest. Ebenso die Männer. Die sind nach einem 21-13 Erfolg über die Niederlande und 3 Siegen aus 3 Spielen nicht mehr von Platz 1 ihrer Vorrundengruppe zu verdrängen. Wir kommen zum Radsport. Da zeigt beim Giro d'Italia der Frauen Antonia Niedermayer weiter eine starke Leistung. Sie hat gestern ihren ersten Etappensieg nur ganz knapp verpasst. Auf der 5. Etappe wurde sie im Sprint Dritte und schob sich damit auch in der Gesamtwertung auf Rang 3 vor.
8: Demi Vollering gewinnt die 5. Etappe des Giro Donne. Nach 146 Kilometern und satten 3500 Höhenmetern hat die Niederländerin im Sprint die besten Beine. Die ersten Glückwünsche kommen von Antonia Niedermayer. Die wird starke Dritte und übernimmt diesen Rang jetzt auch in der Gesamtwertung.
22: Ich bin wirklich sehr zufrieden mit meinem Ergebnis heute.
8: Auf dem Weg von Longarone nach Sante Stefano waren die Topfahrerinnen immer unter sich. Nur Marlen Reus aus der Schweiz musste abreißen lassen. Niedermayer zusammen mit der Kanadierin Isabella Holmgren und den beiden Niederländerinnen Vollering und Anna van der Briggen ohne Schwächen. Für die 23-jährige Niedermayer sind diese Anstiege wie gemacht. Steil, stetig und schwer. Nur das Finale war es nicht. Bergab, flacher Sprint. Von allen 4 Fahrerinnen kam das nur Vollering entgegen.
22: war es einfach super hart, viele Attacken, hartes Tempo am Berg. Und ja, am Schluss waren wir dann zu viert.
6: It was a really nice day.
9: Wir hatten einen guten Tag, mussten alles geben, was wir hatten. Es war ein echter Kampf da draußen. Wollering feiert in Santa Stefano Karrieresieg Nummer 63, zieht damit mit der deutschen Legende Hanka Kupfernagel gleich und bleibt erste Verfolgerin im Gesamtklassement. Antonia Niedermayer rückt nach diesem Tag auf Rang 3, rund anderthalb Minuten hinter der Gesamtführenden Anna van der Breggen.
20: Guten Tag, hier ist die Tagesschau in 100 Sekunden. Europäischer Gerichtshof urteilt über gekürzte Asylleistungen. Demnach gehören zu einem angemessenen Lebensstandard auch Kleidung und Geld für den täglichen Bedarf. Geklagt hatte ein Mann aus Afghanistan. Der Landkreis Schweinfurt hatte seinen Asylantrag abgelehnt und nur noch Sachleistungen für Unterkunft, Essen und Hygiene gewährt. Das verstößt nach Ansicht des Gerichtes gegen EU-Recht. Gesundheitsministerin Warken legt Entwurf für Pflegereform vor. Demnach soll der Beitrag für Kinderlose um 0,1 Prozentpunkte steigen. Auch die Bemessungsgrenzen sollten angehoben werden. Dann müssten Gutverdiener mehr zahlen. Mit diesen und weiteren Maßnahmen könnten im ersten Jahr mehr als 11 Milliarden Euro eingespart werden. Terrororganisation Hisbollah lehnt Waffenruhe mit Israel ab. Das jüngste Abkommen zwischen Israel und der libanesischen Regierung sei so wörtlich ein Fahrplan zur Zerstörung des libanesischen Volkes. Die beiden Länder hatten sich gestern auf eine Umsetzung geeinigt. Voraussetzung dafür ist, dass die Hisbollah ihre Angriffe auf Israel einstellt. Reaktionen auf deutsches Scheitern bei Kandidatur für UN-Sicherheitsrat. Außenminister Wadephul räumte in den Tagesthemen eine herbe Niederlage ein. Vertreter der Opposition sprachen von einer Blamage für Deutschland. Die UN-Länder stimmten für die Konkurrenten Österreich und Portugal. EU-Staaten machen Weg für Beitrittsgespräche mit Ukraine und Moldau frei. Die zyprische EU-Ratspräsidentschaft teilte mit, nun könne der Start der Verhandlungen vorbereitet werden. Möglich wurde der Schritt, weil die neue Regierung in Ungarn die Blockade ihres Landes aufgegeben hatte. Das Wetter. Morgen gibt es einen Mix aus Sonne und Wolken. Über Teilen des Landes bilden sich Schauer und Gewitter. Die Höchsttemperaturen liegen bei 15 bis 22 Grad. Mehr als 1 Million Menschen im Libanon wurden durch die Kämpfe zwischen Israel und der Hisbollah-Miliz aus ihren Wohngebieten vertrieben. Trotz der seit April geltenden Waffenruhe konnten sie nicht zurückkehren, denn die Angriffe gingen unvermindert weiter. Nun haben sich Vertreter von Israel und dem Libanon auf einen neuen Anlauf zur Umsetzung der Waffenruhe verständigt. Allerdings hat die Hisbollah schon verkündet, dass sie die Vereinbarung ablehnt. Eine schwierige Lage, besonders für die Vertriebenen.
10: Jubel auf den Rängen gab es im größten Stadion Beiruts schon lange nicht mehr. Stattdessen Drohnenlärm. Seit Beginn des Krieges sind hier rund 500 Familien untergekommen. Ihr Alltag findet in den Katakomben statt. Schon seit Wochen gehen die Kinder nicht mehr zur Schule. Randa Fadlala ist mit ihrer Familie aus der Region um Nabatie geflohen. In diesen Tagen hat sie die Gesprächsrunde zwischen Israel und dem Libanon im Radio verfolgt. In den Nachrichten sprechen sie von Diplomatie und einer Waffenruhe, die endlich halten soll. Diese Verhandlungen sind eine Lüge. Die Drohnen über unseren Köpfen brummen seit dem frühen Morgen. Sie sprechen immer von Waffenruhe, aber wie gestern auch geht das Töten weiter. 2 Tage hatten Vertreter Israels und des Libanon in Washington verhandelt. Als Kriegspartei saß die Hisbollah nicht mit am Tisch. Beide Seiten einigten sich darauf, unter Leitung der Vereinigten Staaten die Einrichtung von vorläufigen Zonen zügig voranzutreiben, in denen die libanesische Armee die alleinige Kontrolle über das Gebiet übernimmt, unter Ausschluss aller nichtstaatlichen Akteure. Im Süden des Libanon gehen die gegenseitigen Angriffe der Hisbollah-Miliz und der israelischen Armee auch heute Morgen weiter. Die vertriebenen Menschen in den Notunterkünften des Landes haben wenig Hoffnung, dass diese Waffenruhe

0: weitergingen. Trotzdem, es tut sich was. Man hat sich auch geeinigt darauf, dass vorläufige Zonen eingerichtet werden sollen, aus denen sich das israelische Militär schrittweise zurückziehen soll. In diese Gebiete soll dann die libanesische Armee vorrücken, soll diese Gebiete kontrollieren. Uns erreichen auch heute über den Tag erste Bilder der libanesischen Armee, wie sie Hauptstraßen wieder kontrolliert in Gebieten im Süden des Landes, dort auch wieder Checkpoints errichtet. Insgesamt will ja Israel eine Entwaffnung der Hisbollah, auch dass die sich nördlich des Litani-Flusses zurückzieht, und eine vollständige Entwaffnung der Miliz will ja auch Libanons Regierung. Nur es gibt große Zweifel, ob ja die libanesische Armee dazu in der Lage ist. Und die Hisbollah, die lehnt diese Waffenruhe ab. In einem Statement des Hisbollah-Chefs Naim Qassem, was vorhin verlesen wurde, macht die Hisbollah-Miliz klar, dass sie eben eine Waffenruhe nur dann akzeptiere, wenn Israel sich vollständig aus dem Süden des Libanon zurückziehe. Und die Miliz lehnt auch eine vollständige Entwaffnung ab. Von Libanons Präsident Aoun hieß es vorhin, dass ja diese Gespräche eine letzte Chance auf eine umfassende Waffenruhe seien.
1: Erklären Sie uns doch nochmal, was macht es denn so schwierig, dass die Hisbollah entwaffnet wird? Steckt da tatsächlich dann der Iran dahinter?
0: Sicherlich, der Iran hat ein Interesse daran, dass seine Miliz, sein engster Verbündeter im Ausland, quasi überlebt. Es ist aber auch insofern schwierig. Es gab ja schon mal ein Waffenruheabkommen 2024, in dem festgelegt wurde, dass die Hisbollah sich südlich des Litani-Flusses komplett zurückzieht, dass dort eine Entwaffnung stattfindet. Es gab auch Videos, die im vergangenen Jahr veröffentlicht wurden von der libanesischen Armee, die zeigen sollen, wie sie dort ja Waffenlager, auch Tunnel und Waffen dort eben konfisziert hat. Insgesamt ist aber eine Entwaffnung auch schwierig der Hisbollah, weil eben das libanesische Militär chronisch unterfinanziert ist. Das monatliche Gehalt eines Soldaten soll sich ungefähr zwischen 200 bis 400 Dollar im Monat betragen. Das heißt, es braucht auch ja internationale Unterstützung, und die EU hat sowohl wie finanzielle als auch militärische Ausrüstung, und auch die USA auch ein Training des Militärs in Aussicht gestellt.
1: Es ist die Frage, wie reagieren denn die Menschen im Libanon, in Beirut, wo sie ja gerade sind? Wie reagieren die eigentlich auf die Verhandlungen, auch auf die Ergebnisse der Verhandlungen?
0: Also es ist so, dass ich den Eindruck habe, mit den Menschen, mit denen ich gesprochen habe, dass die diese Gespräche nicht mehr ernst nehmen. Es gibt viele, die sagen, wir haben schon so viele Verkündung von Waffenruhen jetzt in den letzten Monaten, auch letztes Jahr schon erlebt, und nie hat sich jemand dran gehalten. Das heißt, da ist wenig Hoffnung, dass es jetzt zu einer umfassenden Waffenruhe auch wirklich kommt. Da ist auch viel Frustration dabei, und natürlich die Menschen, die fürchten eben auch, dass selbst wenn sie in die südlichen Gebiete wieder zurückkommen, in den Süden des Landes, dass sie dort ja, da sind ja inzwischen ganze Ortschaften zerstört, und dass der Wiederaufbau ihrer Häuser, ihrer Wohnungen, dass das sowieso Jahre dauern wird. Also die stellen sich darauf an, dass sie ja mittel-, wenn nicht sogar langfristig, nicht in ihre Zuhause zurückkehren können.
1: Ja, sprechen wir doch genau mal über diese Menschen. Die mussten ja fliehen vor auch den israelischen Truppen. Israel ist immer weiter in den Südlibanon vorgerückt, hat auch aufgefordert, dass die Menschen sich wegbewegen. Aber der Libanon ist ja sehr klein. Wo sollen die ganzen Menschen hin, oder wo sind die hin?
0: Also es ist ja eine Fluchtbewegung gen Norden nach Sidon. Das ist eine Küstenstadt etwas südlich, 45 Kilometer von hier, aber auch hier nach Beirut oder auch weiter Richtung Norden. Es sind ja mehr als 1 Million Menschen auf der Flucht. Und du sagst es, der Staat ist überfordert. Die Menschen wissen nicht, wohin. Es gibt immer noch auch neue Vertriebene, die nicht wissen, wo sie unterkommen sollen, die auf der Straße sind, die entweder auch ja hier bei Verwandten in der Hauptstadt unterkommen. Es ist auch schwierig für die schiitische Bevölkerung, Wohnungen zu finden. Teilweise sind die Preise sehr hoch. Es ist aber auch so, dass viele Menschen auch Angst haben, an die schiitische Bevölkerung zu vermieten, weil sie Angst haben, selbst Ziel eines israelischen Angriffs werden zu können. Also es sind verschiedene Herausforderungen, die sich für die Vertriebenen ergeben. Wir waren vorhin auf einem Parkplatz hier im Zentrum von Beirut. Da harren die Menschen seit Beginn des Krieges, seit März

0: aus und ja, sie helfen sich selbst, weil ja, sie sonst wenig Hilfe auch haben. Wir haben eine Frau getroffen, die dort eine libanesische Spezialität, Manouche, für wirklich das ganze Camp dort zubereitet, auf Spenden angewiesen ist. Und sie sagt, sie kann es nicht ertragen, dass da Menschen, Kinder sind, die hungern. Die stellt sich jeden Tag dahin mit ihrer Familie und backt. Also der bankrotte Staat ist mit der Situation überfordert. Und die gegenseitige Solidarität in der libanesischen Bevölkerung, die ist groß.
1: Eine schwierige Situation im Libanon, insbesondere für die Menschen, die dort leben. Das war Vera Rudolph aus Beirut. Ganz herzlichen Dank. Im Januar hatten US-Streitkräfte Venezuela angegriffen, Machthaber Maduro festgenommen und ihn in die USA entführt. US-Präsident Donald Trump begründete das Vorgehen damit, Venezuela überschwemme die USA mit Drogen. Jetzt, etwa 6 Monate später, haben wir gefragt, wie die Bevölkerung in Venezuela die Folgen dieser Aktion bewertet.
2: Jesus Linares erinnert sich an den Schreck, als das Geschoss in sein Haus einschlug. Am 3. Januar, als die USA Venezuela angriffen und Präsident Maduro gefangen nahmen. Das Geschoss galt wohl einer nahen Militärschule. Jesus wurde nur leicht verletzt. Doch Simon Bolívar hat es erwischt. Bolívar befreite Venezuela einst von den Spaniern. Jetzt, fürchtet Jesus, drohen sie Kolonie der USA zu werden. Ich will meine Freiheit nicht verlieren, meine Identität als Venezolaner. Doch wie es hier weitergeht, hängt nun auch von US-Interessen ab. Übergangspräsidentin Delcy Rodríguez, einst rechte Hand Maduros, legt eine wirtschaftliche Kehrtwende hin unter dem Druck Donald Trumps. Sie rollt Investoren und Ölfirmen wie Chevron, Eni und Shell den roten Teppich aus. Derzeit liegt die Wirtschaft am Boden. Für Lehrerin Yuri sind selbst trockene Kekse ein Luxusgut. Sie hat monatlich nur etwa 200 US-Dollar, viel zu wenig. Im erdölreichsten Land der Welt leben 70% in Armut. Jesus Linares redet ungern über Politik, gibt aber zu, auch sein Gehalt reicht nicht mal, um seinen alten Käfer zu reparieren. Andere in Caracas wagen offene Kritik. Die Angst wird weniger, die Zuversicht wächst. Die Strom- und Wasserversorgung, obwohl Maduro weg ist, leiden wir unter den gleichen Problemen. Wir hoffen, dass die Gehälter endlich besser werden. Ex-Machthaber Maduro bleibt zwar auf Plakaten präsent, doch Delcy Rodríguez hat sich längst stabilisiert. Sie entließ Maduro-treue Minister, setzte eigene Vertraute ein. Ein demokratischer Wandel steht aber aus. Die Lage hat sich deutlich entspannt. Aber alle repressiven Gesetze, die vor Maduros Festnahme galten, sind bestehen geblieben. Sie wurden nicht aufgehoben. Wir haben also keine Garantien, es könnte wieder Rückschritte geben. Trotzdem spürt Elias Ferrer Aufbruchstimmung. Der Berater führt seit Januar Dutzende Investoren durch Caracas Prachtstraßen. Brasilianer, US-Amerikaner, Europäer, die sich für Öl, Gas, Immobilien interessieren. Noch hat der Spanier kein eigenes Büro, aber seine Firma wächst. Die Wirtschaft bessert sich bisher wenig, aber der Optimismus ist riesig. Auf dem Immobilienmarkt sind die Preise gestiegen. Die Menschen bereiten sich auf das Gute vor, das kommen könnte. Doch das wird ein Marathon. Um das Land wieder auf Kurs zu bringen, wären hunderte Milliarden Dollar Investitionen nötig. Bis sich Gehälter bessern, kann es Jahre dauern. Und bis es Neuwahlen gibt, auch. Heimat, ja, Kolonie niemals, steht zwar auf der Wand, doch Venezuelas Zukunft hängt am Wohlwollen der USA.
1: Jetzt schauen wir mal ein bisschen genauer, wie es in Venezuela aussieht. In Caracas, der Hauptstadt des Landes, begrüße ich jetzt meine Kollegin Marie-Christine Böse. Frau Böse, ist Venezuela wirklich jetzt ein anderes Land geworden oder ist es das Gleiche, nur mit anderer Führung?
3: Ich würde sagen, es ist derzeit noch mehr das Gleiche mit einer anderen Führung. Man muss sich ja daran erinnern, dass Delcy Rodríguez einst rechte Hand Maduros war. Sie regiert jetzt, aber sie ist eben auch mitverantwortlich für die Menschenrechtsverletzungen unter dem Maduro-Regime, genauso wie der immer noch amtierende Innenminister Cabello. Aber es stimmt eben auch, dass es eine Veränderung gegeben hat, einen Wandel gegeben hat. Die USA wurden quasi vom ideologischen Gegner, man hat zwar immer Ölgeschäfte gemacht, aber vom ideologischen Gegner jetzt zum zwangsläufigen Verbündeten. Und was wir schon spüren hier ist größerer Optimismus, eine größere Zuversicht, dass sich mit Geduld hier auch etwas öffnet. Die Menschen haben viel offener gesprochen mit mir auf der Straße, als das noch vor ein paar Monaten möglich war, als sie mit unseren Producern gesprochen haben. Wir konnten ja hier 2 Jahre lang nicht einreisen. Der Fakt, dass wir hier sind, berichten können, zeigt, es bewegt sich was.
1: Würden Sie denn sagen, dass Venezuela zumindest so ein bisschen auf dem Weg zur Demokratie ist, oder geht das zu weit?
3: Ich würde sagen, das geht noch zu weit. Also eine demokratische Entwicklung, eine ernsthafte, sehe ich hier noch nicht. Die wichtigste Oppositionspolitikerin, Maria Corina Machado, ist nach wie vor im Ausland. Sie wird eine Rückkehr kaum wagen ohne den Rückhalt von Donald Trump. Ihr könnte hier nach wie vor die Verhaftung drohen. Man muss auch sagen, dass Maria Machado, auch wenn sie den Rückhalt in der Bevölkerung hätte, dieses Land, so wie es jetzt ist, wahrscheinlich gar nicht regieren könnte. Die Chavisten, also quasi die Bewegung von Hugo Chavez und später von Nicolas Maduro, regieren hier ja seit 26 Jahren. Das heißt, alle Institutionen, die Gerichte, das Parlament sind faktisch in ihrer Hand. Also es wäre für eine Oppositionspolitikerin wie Machado äußerst schwierig, das Venezuela, wie es jetzt ist, zu regieren.
1: Dann schauen wir doch mal auf die Wirtschaft. Die USA wollen ja gerne, dass Konzerne, vor allem US-Konzerne, in Venezuela investieren, sich dort ansiedeln. Aber die große Frage ist, machen die das denn auch? Weil eigentlich haben die ja große Bedenken.
3: Ja, es ist schwierig und das geht jetzt nur schrittweise, langsam, tröpfchenweise. Anfang des Jahres hat die venezolanische Regierung gesagt, sie hätten Zusagen von etwa 1,4 Milliarden Investitionen im Ölsektor. Was man bräuchte, sind aber mindestens 100 Milliarden US-Dollar. Also insofern, da sieht man schon, die Lücke ist noch sehr groß und Ölfirmen sind jetzt weltweit nicht dafür bekannt, besonders transparent zu sein mit ihren Geschäften. Also auch wir wissen jetzt im Einzelnen nicht ganz genau, was welche Firma investiert. Wir wissen von Chevron, die Venezuela nie verlassen haben, dass sie in den nächsten 2 Jahren ihre Ölförderung um etwa 50% ausbauen wollen. Auch ExxonMobil, die zuerst gesagt haben, Venezuela sei uninvestable, also man könne hier nicht investieren. Die haben jetzt Erkundungsteams geschickt, also auf dem Ölsektor tut sich was. Aber es gibt ja auch noch viele andere Geschäftsfelder. Also wir waren gestern mit einem Immobilieninvestor unterwegs, der uns gesagt hat, natürlich aus seiner Sicht, er würde jetzt hier in Caracas investieren. Das sei ein gutes Geschäft. Und wir haben gehört, dass hier die Immobilienpreise teils steigen, dass auch teils Anleger Schulden von Venezuela aufkaufen. Das ist natürlich ein hochriskantes Geschäft. Aber wie gesagt, es gibt hier mehrere Geschäftsfelder, die für Investoren interessant sein könnten.
1: Wie würden Sie das beurteilen? Wie groß ist eigentlich insgesamt der Einfluss der US-Amerikaner? Donald Trump erweckt ja gerne den Eindruck, Venezuela tut das, was er gerne möchte. Ist das so?
3: Ja, der Einfluss der US-Amerikaner ist schon sehr groß hier, das muss man schon sagen. Also derzeit fließen ja die Erdölerlöse auf ein Konto des US-Finanzministeriums. Das heißt, die USA haben ein Stück weit die wirtschaftliche Kontrolle letztendlich auch über das Land. Es gibt wieder diplomatische Beziehungen mit Venezuela. Also insofern kann man sagen, der Einfluss zumindest auf wirtschaftlicher Ebene ist groß. Und wie vorhin schon erwähnt, auch eine Demokratisierung, eine Wahl, Neuwahlen wird es sicherlich nicht ohne den Segen von Donald Trump oder der US-Regierung geben.
1: Jetzt schauen wir noch mal auf Venezuela und auf die Venezolaner, die nämlich in die Nachbarstaaten geflüchtet sind in den letzten Jahren und Jahrzehnten. Das ist ja eine riesige Zahl. Kommen die langsam zurück oder warten die noch ab?
3: Also wir sehen jetzt noch keine Massenbewegungen zurück. Sie haben es gesagt, etwa 8 Millionen Venezolaner, Venezolanerinnen sind in den vergangenen 10 Jahren aus dem Land geflüchtet, teilweise vor politischer Unterdrückung, aber auch überwiegend wegen der wirtschaftlichen Misere. Die haben sich ja teils in anderen Ländern, im Nachbarland Kolumbien, aber auch in den USA, Brasilien, neue Leben aufgebaut, sind teils verheiratet mit Kindern. Das haben wir oft erlebt, dass wir mit Exil-Venezolanern gefilmt haben. Die warten jetzt noch ab, ob sie zurückkehren. Aber ich denke, sobald sich die Lage hier wirklich stabilisiert und es vielleicht eine demokratische Öffnung tatsächlich gibt, es kann aber noch ein paar Jahre dauern tatsächlich, dann werden auch viele zurückkehren. Bisher sehen wir das nicht.
1: Große Änderungen in Venezuela können noch ein paar Jahre dauern, das sagt Marie-Christine Böse. Vielen Dank nach Caracas. Der Baukonzern Hochtief steigt zum ersten Mal in den deutschen Leitindex DAX auf. Das Unternehmen aus Essen verdrängt damit den VW-Großaktionär Porsche SE. Mehr dazu jetzt von Klaus-Rainer Jackisch von der Frankfurter Börse.
4: Nach 30 Jahren in der zweiten Börsenliga steigt der Bau- und Technologiekonzern Hochtief zum ersten Mal in seiner Geschichte in den deutschen Leitindex DAX auf. Das Essener Traditionsunternehmen profitiert sehr stark von den Investitionsprogrammen der Bundesregierung, insbesondere bei Baumaßnahmen im Bereich der Infrastruktur. So ist Hochtief zum Beispiel auf vielen Autobahnbaustellen tätig. Noch mehr Geld spült dem Konzern der Boom in der künstlichen Intelligenz ein. Hochtief baut große Rechenzentren, für die es aufgrund der rasanten Entwicklung bei KI eine immense Nachfrage gibt. Der Aktienkurs von Hochtief hat sich binnen eines Jahres fast verdreifacht. Damit erreichte die Unternehmensgruppe die hohe Marktbewertung, die sie jetzt in die erste Börsenliga hochkatapultierte. Auch wenn ein anderes wichtiges Kriterium, die Höhe des Streubesitzes der Aktien bei freien Anlegern mit 22,5% recht niedrig ist. Der Rest der Papiere liegt nämlich beim spanischen Bau- und Infrastrukturgiganten ACS. Wieder knapp durchgefallen ist hingegen die Aktie der deutschen Lufthansa. Obwohl die Airline-Gruppe ein Quasi-Monopol innerhalb Europa hat und durch die dadurch erzielten hohen Preise viel Geld in die Kasse spült, haben die Anleger kein Vertrauen mehr in dieses Papier. Ursache ist die Unzuverlässigkeit der Airline und das schlechte Kundenimage. Tatsächlich gibt es bei der Lufthansa kaum einen Konflikt, bei dem das Management es nicht erst zum Streik kommen lässt, mit massiven Folgen für Kunden, aber auch für die Bilanz. Auch sind die Bewertungen der Reisenden über Service und Pünktlichkeit in den einschlägigen Portalen weiterhin verheerend. Der Iran-Krieg, hohe Kerosinpreise und in Folge zahlreiche Flugstreichungen tun ein Übriges, dass der Marktwert der Aktie gering bleibt und die Lufthansa den Einzug in die erste Börsenliga zum wiederholten Mal verpasst hat. Als Folge des Aufstiegs von Hochtief in den DAX muss die Porsche Holding Gesellschaft ihren Platz räumen. Ein Spiegelbild der Krise in der Automobilindustrie. Das Papier wandert jetzt in die zweite Reihe in den MDAX.
1: Und hier noch weitere Wirtschaftsmeldungen. Finanzminister Klingbeil will für größere Betriebe mit einem Jahresumsatz von mehr als 100.000 Euro elektronische Kassen vorschreiben. Damit sollen Steuerhinterziehungen erschwert werden, berichtet die Nachrichtenagentur Reuters unter Berufung auf einen Referentenentwurf des Ministeriums. Ebenso solle die viel diskutierte Belegausgabepflicht für Kleinbeträge gelockert werden, mit dem Ziel, die Flut von Papierbons einzudämmen. Hier soll laut Entwurf eine Bagatellgrenze von 30 Euro eingeführt werden. Mitarbeiterinnen und Mitarbeiter im Einzel- sowie im Groß- und Außenhandel sollen heute und morgen die Arbeit niederlegen. Dazu ruft die Gewerkschaft Verdi auf. Die bisherigen Tarifangebote der Arbeitgeber in einigen Bundesländern weist Verdi als unverschämt zurück. Der Handelsverband hingegen spricht von schwierigen Rahmenbedingungen und sieht kaum Spielraum für Lohnerhöhungen. In mehreren Städten werden Streiks und große Kundgebungen veranstaltet.
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0: Guten Abend und herzlich willkommen bei Tagesschau 24, dem Nachrichtensender der ARD. Um Deutschland verteidigungsfähig zu machen, investiert die Regierung Milliarden in die Bundeswehr. Der Großteil des Sondervermögens fließt in die Anschaffung neuer Rüstungsgüter. Von den Panzern und Fahrzeugen im Bestand sind offenbar viele zurzeit nicht einsatzbereit, wie Recherchen von WDR, NDR und Süddeutscher Zeitung zeigen. Der Grund: Reparaturstau wegen fehlender Ersatzteile. Das könnte gravierende Folgen haben.
1: Panzerhaubitzen, Schützenpanzer, Transportfahrzeuge. In dieser Fabrikhalle im saarländischen St. Wendel wird Bundeswehr-Großgerät gewartet und repariert. Einer von mehr als 80 Standorten der Hill GmbH, einer hundertprozentigen Tochter des Bundesverteidigungsministeriums. Und dort schlagen Führungskräfte jetzt Alarm. In einem internen Bericht, der WDR, NDR und Süddeutscher Zeitung vorliegt, heißt es, vor allem wegen fehlender Ersatzteile sei mit einer dauerhaften Einschränkung der materiellen Einsatzbereitschaft wesentlicher Waffensysteme zu rechnen. Die sogenannte Zeitenwende sorgt dafür, dass viel Geld für neue Rüstungsgüter ausgegeben wird. Mehr Gerät heißt aber auch mehr Reparaturbedarf. Und das wurde laut Kritikern vernachlässigt.
2: Wir reden immer häufig über große Systeme, Einsatzsysteme, die jetzt im Zulauf sind. Aber ich glaube, wir haben zu wenig darüber geredet, was das logistisch und instandsetzungsmäßig bedeutet. Es nützt uns alles nichts, das Material zu haben, wenn wir es nicht instand setzen können.
1: Vom Bestand der Panzerhaubitze 2000 zum Beispiel soll laut Insidern im Mai nur etwa die Hälfte einsetzbar gewesen sein. Ähnlich soll es beim Schützenpanzer Marder und beim Radpanzer Boxer ausgesehen haben. Dabei sollten eigentlich 70% der Fahrzeuge ständig verfügbar sein. Letztlich gefährde der Reparaturstau sogar die Bündnisverpflichtungen der Bundeswehr, heißt es im internen Bericht. Verteidigungspolitiker halten das für gefährlich.
3: Wir werden nicht danach gemessen in unserer Verteidigungsfähigkeit, wie viele Fahrzeuge wir im Bestand haben, sondern wie viele einsatzfähig sind.
1: Lehmann wünscht sich, dass das Thema im Verteidigungsministerium zur Chefsache wird. Das Ministerium will sich aus Geheimhaltungsgründen nicht zur Einsatzbereitschaft der Waffensysteme äußern. Man untersuche aber bereits, wie die Instandsetzung auch der vielen neuen Bundeswehrfahrzeuge bei der Reparaturfirma Hill sichergestellt werden kann.
0: Und bei mir im Studio ist jetzt Roman Lehberger aus dem Investigativteam des WDR. Schön, dass du bei uns bist, Roman.
4: Guten Abend.
0: Ja, irgendwie bleibt der Eindruck bestehen, bei der Bundeswehr läuft es weiterhin nicht so richtig rund. Woher kommt dieser große Reparaturbedarf bei den Fahrzeugen?
4: Es klang ja eben schon im Beitrag an, uns liegt ein interner Bericht vor aus der Hill GmbH, dem wichtigsten Reparaturdienstleister der Bundeswehr. Und es ist eben so demnach, dass immer mehr militärisches Großgerät gekauft wurde in den vergangenen Jahren, also Panzer, Waffensysteme und so weiter, viele Fahrzeuge. Gleichzeitig aber nicht daran gedacht wurde, sich um die Reparatur und Ersatzteile angemessen zu kümmern. Es wurde sehr viel Geld ausgegeben für Dinge, die man sieht, ja, also viele Panzer, hunderte neue Fahrzeuge, aber eben es wurde versäumt, wirklich sich Gedanken zu machen, wie man belastbare Lieferketten für Ersatzteile auch hochzieht.
0: Was bedeutet das für die Einsatzbereitschaft? Also wenn diese Fahrzeuge jetzt in der Werkstatt stehen und eben nicht einsatzbereit sind?
4: Das ist eben genau das Problem. Das hat ganz konkrete Auswirkungen auf die Einsatzfähigkeit verschiedener Waffensysteme. Also der beste Panzer nützt eben nichts, wenn er in der Wartungsschleife oder im Reparaturstau hängt. Und genau das, diese Situation haben wir jetzt immer öfter. Ich denke da zum Beispiel an die Panzerhaubitze 2000, ein sehr bekanntes, wichtiges Waffensystem für das Heer. Dort war die Einsatzbereitschaft laut internen Zahlen, die uns vorliegen, im vergangenen Monat Mai nur bei 50%. Das heißt, nur rund die Hälfte dieses Waffensystems war im vergangenen Monat überhaupt einsatzfähig. Der Rest hing in irgendeiner Wartungsschleife oder im Reparaturstau.
0: Das Geld sollte ja eigentlich da sein, Stichworte Zeitenwende und Sondervermögen. Also nochmal quasi zur Ursache. Woran liegt das genau? Das Personal ist es ja offenbar nicht. Es hat ja irgendwas mit dem Beschaffungsmanagement, sage ich jetzt mal, zu tun.
4: Das ist ganz richtig. Also die Hill GmbH, dieser Reparaturdienstleister, ist nur für die Arbeit am Gerät zuständig. Die Beschaffung von Ersatzteilen ist eigentlich Aufgabe des Bundes. Das übernimmt wie bei sämtlichen Rüstungsgütern das Beschaffungsamt der Bundeswehr. Das ist ein Amt im Geschäftsbereich des Verteidigungsministeriums und dort sollte sich eigentlich um Ersatzteile gekümmert werden. Aber man hat sich zu sehr offensichtlich konzentriert auf das Großgerät. Also man hat zwar viele Panzer gekauft, aber nicht daran gedacht, auch Verträge zu machen, belastbare Lieferketten und Verträge aufzubauen für die Ersatzteile. Die sind auch sehr teuer. Die sieht man nicht, sind aber genauso wichtig. Es wurde offensichtlich darauf geachtet, dass man mehr was fürs Auge kauft. Ja, also wenn man viele Panzer auf dem Hof hat, dann sieht das erstmal gut aus und man sieht auch, dass die Zeitenwende quasi ankommt. Aber es ist eben auch wichtig, sich um das dahinter, um die Instandsetzungsstrukturen zu kümmern. Und das wurde in den vergangenen Jahren offensichtlich vernachlässigt mit drastischen Folgen.
0: In dem Beitrag hieß es eben, Roman, dass Deutschland auch daran scheitern könnte, Bündnisverpflichtungen verlässlich zu erfüllen. Was genau bedeutet das?
4: Naja, Bündnisverpflichtungen zum Beispiel gegenüber der NATO. Also wenn die NATO Material anfordert, wenn es da Bedarf gibt, dann laufen wir Gefahr, laut den Informationen, die uns vorliegen, dass wir das in Zukunft womöglich nicht mehr erfüllen können. Und das hätte natürlich dramatische Folgen auch für die Verteidigungsfähigkeit des Landes.
0: Was muss sich denn jetzt ändern, damit es besser läuft?
4: Verteidigungsexperten sagen, dass die Hill GmbH, also die Wartungsprofis, dass das endlich zur Chefsache gemacht werden muss im Verteidigungsministerium. Zurzeit wird die Hill, das ist eine Tochtergesellschaft des Verteidigungsministeriums, die wird gesteuert aus einem Fachreferat im Ministerium, also von einer unteren ministeriellen Ebene. Und Verteidigungsexperten sagen eben, dass es besser wäre, wenn diese Firma, die Zuständigkeit für diese Firma im Geschäftsbereich des Bundesministers angesiedelt wäre, sodass man dann eben womöglich eine kohärentere Planung hat und weniger Planungschaos.
0: Roman Lieberger aus dem Investigativteam des Westdeutschen Rundfunks. Ganz herzlichen Dank für deinen Besuch hier im Studio.
4: Vielen Dank.
0: Nach der Abstimmungsniederlage gestern in der UN-Generalversammlung wird nach den Ursachen gesucht. Warum ist die deutsche Bewerbung um einen nicht ständigen Sitz im Sicherheitsrat gescheitert? Stattdessen ziehen Portugal und Österreich für 2 Jahre in das Gremium ein. Die hatten sich schon mehrere Jahre früher beworben und konnten sich dabei mehr Unterstützung sichern.
5: It ain't about how hard you hit. It's about how hard you can get hit and keep moving forward.
6: Keep moving forward. Weitermachen also. So verarbeitet das Auswärtige Amt auf seinem Instagram-Kanal die deutsche Niederlage um den verpassten Sitz im UN-Sicherheitsrat. Doch die Kritik am Scheitern hält auch heute an und trifft nicht nur den Außenminister, sondern auch den Kanzler.
7: Ein Bundeskanzler muss auch gegenüber Donald Trump das Völkerrecht verteidigen und ansprechen. Und dass Friedrich Merz das nicht gemacht hat, das war ein großer Fehler.
6: Sogar aus der Koalition gibt es Unmut.
8: Ist dieses Völkerrecht, das bei uns in Deutschland auch ein Verfassungsrecht ist, in Artikel 25, ist das beliebig? Hat das möglicherweise eine Hautfarbe? Hat es eventuell eine Zugehörigkeit, Religion? Und dementsprechend wundert es mich nicht, dass einige Staaten auf dieser Welt, in dem Fall viele Staaten, gesagt haben, wir geben unsere Stimme nicht Deutschland.
6: Der Umgang mit dem Völkerrecht. Nach Meinung von Experten habe auch das bei vielen der 191 stimmberechtigten Mitglieder Glaubwürdigkeit gekostet.
9: Deutschland hat während der gesamten Kampagne immer darauf gepocht, ein Verfechter des Völkerrechts zu sein, selber aber mit zweierlei Maß gemessen. Beispiele sind Ukraine, Gazastreifen, Irankrieg. Ein Staat, der keine klare Haltung zum Völkerrecht hat, wird sich schwer tun, diese nachher verkaufen zu können.
6: Konkret etwa der zurückhaltende Umgang mit dem Haftbefehl des Internationalen Strafgerichtshofs gegen Israels Premier Netanyahu wegen mutmaßlicher Kriegsverbrechen oder auch mit der Gefangennahme des venezolanischen Präsidenten Maduro durch die USA.
9: Auch unter Freunden muss man klare Worte finden und das Völkerrecht ist keine politische Ware, die heute so und morgen so eingestuft wird.
6: Deutschland investiert nach eigenen Angaben viel Geld in die UN. Um die 4 Milliarden Euro pro Jahr sollen es sein. Dieses Argument hat die anderen nicht überzeugt.
0: Und das Thema vertiefen wir mit dem Politikwissenschaftler Professor Manuel Fröhlich von der Universität Trier. Ich grüße Sie, Professor Fröhlich.
10: Guten Abend, Herr Salzwedel.
0: Bundeskanzler Merz hatte Deutschland eine bedeutendere Rolle auf der Weltbühne verschaffen wollen. Und jetzt reichen die Kommentare nach der UN-Pleite von peinlich über Blamage bis hin zu einer schallenden Ohrfeige. Wie groß ist der Ansehensverlust für Deutschland, keinen nicht ständigen Sitz im UN-Sicherheitsrat bekommen zu haben?
10: Das ist schon groß. Man hatte damit gerechnet, dass es eventuell dazu kommen könnte, dass man nicht gewählt wird. Aber dass das so deutlich jetzt der Fall ist und es noch nicht mal mehr in den zweiten Wahlgang gegangen ist, das ist wirklich ein sehr überraschendes Ergebnis, wo man dann auch sagen muss, das rüttelt nochmal so die eigene Selbstgewissheit auch der deutschen Außenpolitik doch noch etwas mehr durch als der Umstand, dass immer bei 3 Kandidaturen natürlich dann auch eine nicht zum Zuge kommen kann.
0: Dann gehen wir mal in die Ursachenforschung. Im Beitrag sind ja auch schon einige Gründe genannt worden. Gucken wir zunächst auf die Warnungen von Politikern und Diplomaten, die es bereits vor der Abstimmung gegeben hatte, dass Deutschland einen Preis für seine Politik gegenüber Israel und US-Präsident Trump zahlen würde. Vor allem dafür, dass es keine Sanktionen gegenüber Israel gegeben hatte, als die Lage im Nahen Osten weiter eskalierte. Inwieweit spielte diese Politik in die Entscheidung über einen Sitz im UN-Sicherheitsrat rein?
10: Also sie spielte sicherlich mit hinein. Sie wird wahrscheinlich neben anderen Faktoren zu zählen sein. Aber es ist ganz eindeutig so, dass das jetzt auch in den Wortmeldungen, auch in den Fragerunden, die es gab mit den Kandidaten, durchaus einer der Punkte war, der angesprochen wurde. Man sollte hinzufügen, dass die anderen beiden Mitbewerber, Portugal hat sich sehr deutlich israelkritisch auch geäußert, aber Österreich zum Beispiel hat jetzt in den Abstimmungen in der Generalversammlung sogar noch stärker sich zurückhaltend gezeigt bei Verurteilungen oder bei der Zulassung dieser humanitären Appelle. Also wenn man so ein bisschen genauer hinschaut, ist das auch nicht so schwarz-weiß. Und doch ist die deutsche Position als eines größeren Landes hier dann auch kritischer beurteilt worden.
0: Dann müssen wir noch über den Iran-Krieg sprechen, den die USA und Israel betreiben. Viele europäische Länder haben den als völkerrechtswidrig eingestuft, Deutschland nicht. Vielmehr hatte es Merz in einer frühen Phase des Krieges als Dilemma bezeichnet, dass mit völkerrechtlichen Schritten gegen Iran offensichtlich nichts zu bewirken sei. Kritiker wiederum hatten das so verstanden, dass Merz ein gewisses Verständnis für das Agieren jenseits des Völkerrechts signalisiert. Wie bewerten Sie diesen außenpolitischen Kurs des Kanzlers in Verbindung mit dem jetzigen Scheitern im Hinblick auf einen Sitz im UN-Sicherheitsrat?
10: Also wenn man nach den inhaltlichen Gründen fragt, jenseits der diplomatischen Dynamik und auch gegebenenfalls anderen Faktoren, dann glaube ich, ist das ein weiterer Punkt, den man sicherlich sehr deutlich so ansprechen muss. Das ist eine Ambivalenz gewesen in der deutschen Position, die es so auch historisch nicht gegeben hat, also auch diese Aussagen, man sei jetzt nicht da, um andere zu belehren, man enthalte sich des Urteils, man wolle dort weiter prüfen. Das ist Wasser auf die Mühlen gewesen von Staaten, die zuvor auch schon gesagt haben, Völkerrecht wird immer von westlichen Staaten angerufen, wenn es denn in die westliche Interessenpolitik passt. Und bei anderen Sachen ist man etwas großzügiger. Also hier hat man eine offene Flanke seitens der deutschen Position gegeben. Die wurde auch aktiviert. Die ist eindeutig für ein paar der Stimmen, die fehlten, sicherlich verantwortlich.
0: Außenminister Wadephul hat das Scheitern damit begründet, dass es eine Kampagne Russlands gegen Deutschland wegen der Unterstützung für die Ukraine gegeben habe. Was halten Sie von diesem Argument?
10: Ja, also es gab auch aktiven Gegenwind. Nicht nur, dass man in einem Dreierwettbewerb war, sondern es haben sich bestimmt auch Staaten jetzt anders verhalten als in den letzten Abstimmungen, den 6, wo Deutschland ja reüssieren konnte. Hier ist in jedem Fall auch zu benennen, dass Russland natürlich ein Interesse daran hat, dass im Sicherheitsrat Deutschland als starker Unterstützer der Ukraine und im Übrigen ja auch des Völkerrechts, das ist ja das deutsche Argument hier, vollkommen zu Recht, dass hier ein so stimmgewaltiger Unterstützer der Ukraine dort nicht anzutreffen ist. Russland hat in New York weiterhin auch ein diplomatisches Netzwerk, kann über Angebote und Druck auch Stimmen beeinflussen. Man sollte jetzt nicht sagen, daran hat die ganze Sache gehangen und gelegen. Aber das war sicherlich einer der Punkte. Neben anderen, wie zum Beispiel auch, dass die Amerikaner bestimmt nicht mehr so für die deutsche Position getrommelt haben, wie das unter anderen Administrationen in der Vergangenheit der Fall war.
0: Wenn wir da jetzt mal einen vorläufigen Schlussstrich drunter ziehen, die Frage, warum ist es Deutschland und vor allem eben Außenminister Wadephul und Kanzler Merz offenbar nicht gelungen, auf der internationalen Bühne ihre Politik zu erklären oder etwa Russlands Kampagne etwas entgegenzusetzen?
10: Ja, ich glaube, das ist eine sehr symptomatische Abstimmung jetzt gewesen, die einiges auch sagt über die generelle Position der deutschen Außenpolitik. Einerseits, wie in Deutschland die Außenpolitik in diesen schwierigen Zeitenwenden und Epochenbrüchen gemacht und definiert wird. Andererseits aber eben auch, dass das internationale Umfeld sich sehr, sehr ändert. Der Außenminister hat ja gesagt, wir sind spät gestartet in diesen Wettlauf. Wir könnten jetzt hinzufügen, es gab diesen Gegenwind und dann hat Deutschland in holprigem Terrain, gerade auch in den letzten Monaten, eben auch so etwas die Orientierung verloren. Und dann kommt sicherlich auch noch dazu, dass die etwas sehr selbstsichere, der selbstsichere Verweis auf, nun, wir bezahlen eben auch einiges und wir sollten schon auch 8 Jahre jeweils im Turnus dann wieder hier sein. Das ist schon auch eine kleine Herabsetzung gegenüber all den Staaten, die nicht so häufig die Gelegenheit haben, die wie Portugal und Österreich auch länger kämpfen müssen für eine solche Kandidatur. Also da gibt's auch wiederum offene Flanken, die aktiviert wurden. Diese Art von Selbstsicherheit, die hat jetzt hier den Dämpfer bekommen und ich glaube, das muss in der Tat auch, wird auch in Berlin sicherlich zum Nachdenken führen.
0: Herr Fröhlich, dann blicken wir zum Schluss voraus. Wie sollte Deutschland aus Ihrer Sicht mit dieser Niederlage umgehen?
10: Ja, ich würde sagen, souverän. Also einerseits ist den beiden anderen zu gratulieren. Die hatten offensichtlich auch einen guten Lauf. Auch deren Kampagnen waren ja keine Selbstläufer. Und zum anderen wird jetzt erwartbar sicherlich auch dann der Einwand kommen, wir bezahlen da so viel, sollten wir uns denn da weiterhin so engagieren? Wir haben jetzt bis vorgestern eine Kampagne geführt, die mit guten Gründen gesagt hat, wieso es im wohlverstandenen nationalen Interesse der Bundesrepublik ist, sich in den Vereinten Nationen zu engagieren. Es gibt weitere Möglichkeiten, das zu tun. Der Sicherheitsrat ist sehr symbolträchtig und sehr herausgehoben. Aber ich glaube, politische Initiativen, auch in dem Reformbereich, der jetzt ansteht, wir werden bald eine neue Positionierung im Generalsekretariat haben, da gäbe es jetzt sogar absehbar für Deutschland Möglichkeiten, profilierend einzugreifen, vielleicht sogar ein bisschen jenseits der Taktung, die der Kalender des Sicherheitsrats ansonsten für die diplomatischen Ressourcen in Berlin bereitgestellt hätte.
0: Sagt der Politikwissenschaftler Professor Manuel Fröhlich von der Universität Trier. Ich danke Ihnen für dieses Gespräch.
10: Sehr gerne.
0: Der Europäische Gerichtshof hat Leistungskürzungen für abgelehnte Asylbewerber Grenzen gesetzt. Grundlegendes wie Kleidung oder etwas Geld für den täglichen Bedarf dürften ihnen nicht vorenthalten werden. Geklagt hatte ein junger Afghane, dessen Antrag abgelehnt wurde, weil er bereits in Rumänien Asyl beantragt hatte. Der Landkreis Schweinfurt gewährte ihm daraufhin nur noch Sachleistungen für Unterkunft, Essen und Hygiene.
11: In diesem Zentrum in Hamburg-Rahlstedt warten abgelehnte Asylbewerber darauf, in die EU-Länder zurückzukehren, die für ihr Asylverfahren zuständig sind. Die Menschen bekommen nur das Nötigste, sinngemäß Bett, Brot, Seife. Wer nach Deutschland einreist und einen Asylantrag stellt, bekommt Sachleistungen wie Wohnen oder Lebensmittel, aber auch ein bisschen Geld zur freien Verfügung. Wird der Asylantrag abgelehnt, weil ein anderer europäischer Staat für das Verfahren zuständig ist, können seit 2019 Leistungen gestrichen werden. In der Regel gibt es dann kein Geld mehr und auch keine Kleidung, sondern nur die nötigsten Sachleistungen. Rechtsanwalt Klaus Schang vertritt den afghanischen Flüchtling, der gegen diese Kürzungen geklagt hat.
12: Die Situation ist sehr belastend für diese Menschen, weil sie eben zum Nichtstun verdammt sind. Die sind in diesem Lager, haben dort auch keine Möglichkeiten.
11: Ohne Geld, keine Fahrkarte für den Nahverkehr, kein Guthaben fürs Handy. Der Europäische Gerichtshof entschied, die Leistungskürzungen verstoßen gegen Europarecht. Kleidung gehöre zu den elementarsten Bedürfnissen. Aber auch Geld muss gewährt werden, denn dadurch werde ein Minimum an Selbstbestimmung sichergestellt. Aber seit 2024 ist es in Deutschland möglich, Leistungen sogar komplett zu streichen.
13: Dieser Leistungsentzug ist natürlich erst recht rechtswidrig. Wenn schon die Einschränkung rechtswidrig ist, dann darf ich natürlich erst recht nicht Leistungen entziehen.
14: Das Urteil ist auch wichtig mit Blick auf die neuen europäischen Asylregeln, die kommende Woche in Kraft treten. Auch dort sind Leistungseinschränkungen für Fälle wie hier vorgesehen. Der EuGH schlägt da heute einen Pflock ein. Das Grundrecht der Menschen auf ein Existenzminimum setzt den EU-Staaten dabei Grenzen.
11: Auch über den Einzelfall hinaus wird das Urteil also ganz konkrete Folgen haben.
0: Was genau der Gerichtshof entschieden hat und wie er sein Urteil begründete, darüber hat meine Kollegin Kirsten Gerhardt mit Alena Lagmöller aus unserer Rechtsredaktion in Karlsruhe gesprochen.
15: Ja, bisher ist es ja so, dass Asylbewerbern, deren Asylantrag abgelehnt wurde, weil ein anderer EU-Staat dafür zuständig ist, dass denen die Leistungen gekürzt werden können. Konkret, es gibt keine Kleidung mehr und es gibt auch kein Geld mehr. Und dazu hat der EuGH gesagt, das ist europarechtswidrig, denn geflüchtete Asylbewerber haben einen Anspruch auf einen angemessenen Lebensstandard. Da gehört neben einer Unterkunft, Ernährung, Heizung, also dass man nicht friert, Strom etc., gehört eben auch Kleidung dazu und eben diese Geldleistung. Die Geldleistungen sollen ein Minimum an sozialer Teilhabe ermöglichen, an Selbstbestimmtheit, sich mal eine Fahrkarte kaufen oder auch Körperpflegeprodukte. Und Kleidung hat der EuGH als zu den elementarsten Bedürfnissen zugehörig erklärt. Also Kleidung und Geld dürfen nicht gestrichen werden.
16: Und worum ging es denn nun in diesem konkreten Fall?
15: Ja, in dem konkreten Fall ging es um einen Mann aus Afghanistan. Er ist über Rumänien dann nach Deutschland gekommen. Und in Deutschland wurde sein Asylantrag abgelehnt, weil eben Rumänien zuständig ist. Und dann hat er weiterhin, soweit ich weiß, in seiner Asylunterkunft im Landkreis Schweinfurt gelebt, aber hatte dort eben nur gelebt. Also er konnte halt in die Kantine gehen, er hatte ein Bett und er hatte das Nötigste an Körperpflegeprodukten, aber das war es eben auch. Das ist diese Bett-Brot-Seife-Regelung.
16: Aber es geht ja um Asylbewerber, die bereits abgelehnt wurden. Ist das kein Argument, um Leistungen auch zu kürzen?
15: Ja, das hat sich der deutsche Gesetzgeber so gedacht, 2019 und dann auch 2024, als er im Nachgang zum Attentat auf den Solinger Markt da die Leistungen nochmal, sogar Leistungsstreichungen ermöglicht hat. Also hat diese Regelung nochmal nachgeschärft, immer mit dem Argument, die Leute sind ja ausreisepflichtig und sollen deswegen hier keine Leistung bekommen. Und da hat der EuGH jetzt einen deutlichen Riegel vorgeschoben und hat betont, dass es im Europarecht keine Verankerung dafür gibt, Asylbewerber, die abgelehnt sind und für die ein anderer Staat in der Europäischen Union zuständig ist, anders zu behandeln als solche, die hier noch im laufenden Asylverfahren sind. Also solche Ungleichbehandlungen, da hat der EuGH einen Riegel vorgeschoben.
16: Und was folgt jetzt aus diesem Urteil für Deutschland?
15: Also die konkreten Regelungen müssen erstmal unangewendet bleiben. Wenn jetzt, also das heißt, auch Asylbewerber, die abgelehnt sind nach der Dublin-Verordnung, bekommen weiterhin Kleidung oder haben Anspruch auf Kleidung und haben auch Anspruch auf Bargeld oder zumindest auf die Bezahlkarte. Und wenn die Behörden sich da weigern, hätten sie auch gute Chancen, vor den Gerichten auf diese Leistungen zu klagen.
16: Das europäische Asylsystem wurde ja gerade reformiert. Neuerungen treten demnächst in Kraft. Könnte da das Urteil auch Auswirkungen darauf haben?
15: Ja, ganz konkret, die Reform des GEAS-Systems tritt sogar nächste Woche in Kraft. Also das ist schon sehr bald. Und interessanterweise werden dort andere Maßstäbe angelegt als bisher, wenn es um eben die Leistung für solche abgelehnten Asylbewerber geht. Also da ist auch von Leistungsstreichungen, Leistungskürzungen die Rede, allerdings unbeschadet im Einklang mit den europäischen Grundrechten. Und der Europäische Gerichtshof betont hier diese Grundrechte nochmal ganz massiv und spricht eben von den elementarsten Bedürfnissen. Dazu gehört eben auch die Kleidung und eben von dem Minimum an sozialer Teilhabe, an Selbstbestimmtheit. Und deswegen kann man dieses Urteil auch trotz mit Blick auf diese GEAS-Regelung, die nächste Woche in Kraft treten wird, kann man das nicht einfach beiseite legen, sondern das wird eben auch weiterhin noch deutliche Auswirkungen haben.
16: Dankeschön nach Karlsruhe. Alena Lagmöller.
0: Für die Fußballnationalmannschaft beginnt nach der Ankunft in Chicago nun die heiße Phase der WM-Vorbereitung. Im wahrsten Sinne des Wortes, denn an die hohen Temperaturen müssen sich die Spieler noch gewöhnen. Dafür haben sie heute und morgen zwei Trainingseinheiten vor dem letzten Vorbereitungsspiel am Samstag gegen den Co-Gastgeber USA.
17: Es ist ein Trainingsauftakt mit Hindernissen. Der Platz der Chicago Fire ist zwar perfekt, aber die Einfahrt ist nicht die breiteste. Da tut sich ein Mannschaftsbus schwer. Irgendwie geht es aber dann doch über den steinigen Untergrund. Es kratzt ein bisschen, aber es geht. Ein erstes Anschwitzen und Akklimatisieren.
18: Die Bedingungen natürlich nicht ganz einfach, weil die Temperaturen natürlich ja, schwierig sind, zumindest für uns Europäer. Das sind wir natürlich nicht so gewohnt.
17: Zwischen Hitze und Regeneration. Es wird eine Mammutaufgabe für alle Mannschaften. Und letztlich ist es auch ein bisschen Kopfsache.
19: Ich war immer ein Spieler, der lieber bei Hitze gespielt hat als bei Regen. Bei Regen stand ich immer sehr steif da, bei Hitze habe ich zwar geschwitzt, aber bin gern gerannt. Und ich glaube, man kann damit gut klarkommen.
17: Inzwischen ist auch Kai Havertz angekommen, der nach dem Champions-League-Finale mit Arsenal London separat angereist ist. Manuel Neuer übt zwar, ist aber nicht im Mannschaftstraining. Die Zeit wird knapp bis zum Test am Samstag gegen die USA. Pannenfrei, die Abreise dann nach der ersten Übungseinheit. Die DFB-Auswahl nutzt die ersten Stunden in Chicago auch, um etwas amerikanisches Flair aufzusaugen. Die Millionenmetropole ist traumhaft gelegen am Westufer des Michigansee und bietet jede Menge Sehenswertes. Im Vordergrund steht aber der sportliche und nicht der touristische Aspekt.
0: Und für uns vor Ort in Chicago ist Florian Ecke. Er begleitet das deutsche Team in der WM-Vorbereitung. Ja, Florian, wir haben es eben im Beitrag gehört, die WM könnte auch eine Weltmeisterschaft der Hitzerekorde werden. Das sehen ja auch die Nationalspieler als Herausforderung. Das Testspiel gegen die USA findet am Samstag dann auch noch zur Mittagszeit statt. Wie sind denn die klimatischen Bedingungen derzeit in Chicago?
20: Ja, man sieht es, glaube ich, so ein bisschen an meinen Haaren. Chicago hat natürlich den Spitznamen The Windy City. Also es ist hier schon ziemlich windig. Deswegen würde ich fast mal sagen, ist das eigentlich der perfekte Start für dieses USA-Abenteuer der deutschen Nationalmannschaft. Denn die letzten Tage haben sich die Temperaturen immer so ein bisschen mehr aufgebaut. Heute haben wir jetzt so knapp 30 Grad. Aber der Wind, der lässt das Ganze noch ein bisschen angenehmer quasi gestalten. Insofern ist das in Ordnung. Und die nächsten Tage soll es hier aber dann auch mal anfangen, stark zu regnen. Es wird schwüler und es soll auch heißer werden. Also die Mannschaft wird da, ob sie will oder nicht, dran gewöhnt werden.
0: Hinter dir auf dem Trainingsgelände von Chicago Fire trainiert das DFB-Team aktuell. Kann denn Manuel Neuer nach seiner Wadenverletzung mittlerweile wieder voll mittrainieren?
20: Also die Mannschaft trainiert hier drüben. Wir waren da gerade eben auch noch auf so einem Hügel gestanden, mussten da allerdings jetzt runter, weil die Mannschaft jetzt eben rauskommt und richtig trainiert. Und Manuel Neuer war nicht dabei bei den drei Torhütern. Also Baumann, Nübel, Urbich, das waren die drei, die mit den Torwarttrainern zum Training marschiert sind. Neuer wird sehr wahrscheinlich sich wieder individuell in den Gebäuden von Chicago Fire aufwärmen, ein bisschen individuell trainieren, möglicherweise wieder ein paar Ballfangübungen dann später machen. Gestern, so haben wir gesehen, hat er die ersten Übungen im Sitzen und im Liegen gemacht, dann ganz leichte Belastung im Stehen. Also ich gehe davon aus, dass er gegen die USA nicht spielen können wird. Also es wird wahrscheinlich ein Wettlauf gegen die Zeit, ob er es packt zum ersten WM-Spiel.
0: Dann sprechen wir noch über eine weitere Personalie. Gestern ist Kai Havertz zu der Mannschaft dazugestoßen. Damit ist der 26-Mann-Kader komplett. Kurzer Rückblick, Havertz hatte ja am vergangenen Samstag im Champions-League-Finale gespielt und auch getroffen. Das klingt ja nach guten Argumenten für einen Startelf-Einsatz im Sturm, oder?
20: Ja, also Kai Havertz hat im Endeffekt so ein bisschen eine zwiegespaltene Situation aktuell. Er kommt natürlich mit Rückenwind auch aus der Champions League, auch Meister geworden mit dem FC Arsenal in England. Aber er war auch in der vergangenen Saison sehr lange verletzt. Also er ist jetzt immer besser in Schwung gekommen. Ja, und dann kommt jetzt noch dazu, dass ausgerechnet Dennis Undav gegen Finnland zwei Tore gemacht hat, eins vorbereitet hat. Also der Bundestrainer hat ein absolutes Luxusproblem. Bringt er Havertz rein, der natürlich ein absoluter internationaler Topstürmer ist, oder lässt er Undav drin, der einfach super in Form ist? Könnte vielleicht 50-50 sein momentan. Müssen wir warten, wie es jetzt auch schon vielleicht gegen die USA aussieht.
0: Dann reden wir zum Schluss noch über die geografischen Herausforderungen. Nach Chicago sind es 7 Stunden Zeitverschiebung. Die Nationalmannschaft ist gestern gelandet, also noch voll im Jetlag. Wie reagiert man darauf im Programm der ersten Tage?
20: Ganz unterschiedlich. Also ich habe mir gerade eben noch mal auch aus dem Presseteam des DFB erzählen lassen, dass die Spieler angehalten wurden, auf dem Flug von Frankfurt nach Chicago, wenn dann nur in der ersten Flughälfte zu schlafen. Da wurde der ein oder andere dann wohl auch, wurde mir zwinkernden Auges erzählt, aufgeweckt. Ja, aber zum Beispiel Florian Wirtz, der kam super damit zurecht. Der hat wohl dann auch schon in der ersten Nacht bis 7:30 in der Früh geschlafen. Und das ist echt schon eine ziemliche Leistung. Man hat natürlich jetzt ein paar Tage, um sich da ein bisschen anzupassen. Es soll dann auch im Training Trainingslager oder beziehungsweise im Basecamp dann auch noch Eisbadeseminare geben und auch sonst noch Regenerationscoachings, damit die Spieler einfach sich an Zeitumstellung und an die klimatischen Veränderungen hier besser anpassen können. Also beim DFB überlässt man da nichts dem Zufall.
0: Ganz herzlichen Dank für diese Informationen. Florian Eckel in Chicago. Fußball-Bundesligist Bayer Leverkusen trennt sich von Trainer Kasper Juhlmann und verpflichtet den Spanier Carles Martinez Novell. Die Rheinländer geben Martinez Novell einen Vertrag bis Sommer 2028. Er war in den vergangenen Jahren beim FC Toulouse in der französischen Ligue tätig. Knapp drei Wochen nach dem Abstieg aus der Fußball-Bundesliga gibt es beim FC St. Pauli eine Entscheidung in der Trainerfrage. Die Hamburger trennen sich vom bisherigen Coach Alexander Blessin. Wer sein Nachfolger wird, steht offiziell noch nicht fest. Medienberichten zufolge könnte es der frühere Trainer von Holstein Kiel, Marcel Rapp, werden. In der Handball-Bundesliga stand der SC Magdeburg schon vor dem letzten Spieltag gestern Abend als neuer deutscher Meister fest. In der Partie gegen den VfL Gummersbach gewannen die Magdeburger dann aber auch noch mit 38:35 und durften im Anschluss die Meisterschale entgegennehmen.
2: Um 21.59 Uhr stemmten Christian O'Sullivan und Tim Hornke die Meisterschale in die Höhe. Beide werden wie fünf weitere Spieler den Verein nach der Saison verlassen und der Kapitän schwelgte in Erinnerungen.
21: Hat unglaublich viel Spaß gemacht, ein Teil davon zu sein, etwas zu bauen und wo wir gerade stehen. Dann ist es auch richtig, jetzt den Verein zu verlassen.
2: Vor der Party musste Magdeburg aber mächtig ackern, denn die Gäste waren zunächst das bessere Team. Exemplarisch diese letzte Szene. Erst tackerte Schlurow den Ball in die Maschen und dann durfte das Magdeburger Publikum Gummersbachs Keeper Kusmanovic noch einmal bewundern. Parade Nummer 9 für den Mann, der zur neuen Saison zum SCM wechseln wird. Auch in Halbzeit 2 kam der VfL gut rein, aber der SC Magdeburg arbeitete sich wieder ran. Musche traf zum 22 beide. Gummersbach kämpfte für den Auswärtssieg und fand bis tief in Halbzeit 2 immer wieder Lösungen, wie hier durch Halbeck mit dem 28. Treffer nach 45 Minuten. Und wir springen in die Schlussphase. Noch waren knapp 4 Minuten auf der Uhr, eine Ewigkeit im Handball und ewig oft stand auch Tim Hornke für Magdeburg auf der Platte, der hier den SCM in Führung brachte. Den Schlusspunkt setzte der Kapitän Christian O'Sullivan in seinem letzten Bundesliga-Heimspiel für Magdeburg zum Endstand von 38:35. Ehe das rein Sportliche in den Hintergrund rückte und die Leistung einer ganzen Dekade Anerkennung fand, als das Trikot in die Hall of Fame aufgenommen und unter das Hallendach gezogen wurde.
0: Bei der 3x3-Basketball-Weltmeisterschaft in Warschau haben beide deutschen Teams das Viertelfinale vorzeitig erreicht. Die Frauen stehen nach einem 17:16-Sieg über Lettland als Gruppensieger fest, ebenso die Männer. Die sind nach einem 21:13-Erfolg über die Niederlande und 3 Siegen aus 3 Spielen nicht mehr von Platz 1 ihrer Vorrundengruppe zu verdrängen. Und damit zum Radsport. Da zeigt beim Giro d'Italia der Frauen Antonia Niedermayer weiter eine starke Leistung. Sie hat gestern ihren ersten Etappensieg nur knapp verpasst. Auf der 5. Etappe wurde sie im Sprint Dritte und schob sich damit auch in der Gesamtwertung auf Rang 3 vor.
22: Demi Wollering gewinnt die 5. Etappe des Giro Donne. Nach 146 Kilometern und satten 3500 Höhenmetern hat die Niederländerin im Sprint die besten Beine. Die ersten Glückwünsche kommen von Antonia Niedermayer. Die wird starke Dritte und übernimmt diesen Rang jetzt auch in der Gesamtwertung.
23: Ich bin wirklich sehr zufrieden mit meinem Ergebnis heute.
22: Auf dem Weg von Longarone nach Sante Stefano waren die Topfahrerinnen immer unter sich. Nur Marlen Reus aus der Schweiz musste abreißen lassen. Niedermayer zusammen mit der Kanadierin Isabella Holmgren und den beiden Niederländerinnen Wollering und Anna van der Briggen ohne Schwächen. Für die 23-jährige Niedermayer sind diese Anstiege wie gemacht. Steil, stetig und schwer. Nur das Finale war es nicht. Bergab, flacher Sprint. Von allen 4 Fahrerinnen kam das nur Wollering entgegen.
23: War es einfach super hart, viele Attacken, hartes Tempo am Berg. Und ja, am Schluss waren wir dann zu viert.
24: It was a really nice day.
22: Wir hatten einen guten Tag, mussten alles geben, was wir hatten. Es war ein echter Kampf da draußen. Wollering feiert in Sante Stefano Karrieresieg Nummer 63, zieht damit mit der deutschen Legende Hanka Kupfernagel gleich und bleibt erste Verfolgerin im Gesamtklassement. Antonia Niedermayer rückt nach diesem Tag auf Rang 3, rund 1,5 Minuten hinter der Gesamtführenden Anna van der Breggen.
0: Guten Abend, hier ist die Tagesschau in 100 Sekunden. Reaktionen auf deutsches Scheitern bei Kandidatur für UN-Sicherheitsrat. Außenminister Wadefuhl räumte in den Tagesthemen eine herbe Niederlage ein. Vertreter der Opposition sprachen von einer Blamage für Deutschland. Die UN-Länder stimmten für die Konkurrenten Österreich und Portugal. Verteidigungsfähigkeit Deutschlands wegen Reparaturstaus gefährdet. Viele Fahrzeuge und Waffensysteme der Bundeswehr sind wegen fehlender Ersatzteile offenbar nicht einsatzbereit. Das ergaben Recherchen von WDR, NDR und Süddeutscher Zeitung. Nach Einschätzung von Rüstungsmanagern und Bundeswehr-Insidern könnte Deutschland auch daran scheitern, Bündnisverpflichtungen verlässlich zu erfüllen. Terrororganisation Hezbollah lehnt Waffenruhe mit Israel ab. Das jüngste Abkommen zwischen Israel und der libanesischen Regierung sei, so wörtlich, ein Fahrplan zur Zerstörung des libanesischen Volkes. Die beiden Länder hatten sich gestern auf eine Umsetzung geeinigt. Voraussetzung dafür ist, dass die Hezbollah ihre Angriffe auf Israel einstellt. Europäischer Gerichtshof urteilt über gekürzte Asylleistungen. Demnach gehören zu einem angemessenen Lebensstandard auch Kleidung und Geld für den täglichen Bedarf. Geklagt hatte ein Mann aus Afghanistan. Der Landkreis Schweinfurt hatte seinen Asylantrag abgelehnt und nur noch Sachleistungen für Unterkunft, Essen und Hygiene gewährt. Das verstößt nach Ansicht des Gerichts gegen EU-Recht. Gesundheitsministerin Warken legt Entwurf für Pflegereform vor. Demnach soll der Beitrag für Kinderlose um 0,1 Prozentpunkte steigen. Auch die Bemessungsgrenzen sollen angehoben werden. Dann müssten Gutverdiener mehr zahlen. Mit diesen und weiteren Maßnahmen könnten im ersten Jahr mehr als 11 Milliarden Euro eingespart werden. Das Wetter. Morgen gibt es einen Mix aus Sonne und Wolken. Über Teilen des Landes bilden sich Schauer und Gewitter. Die Höchsttemperaturen liegen bei 15 bis 22 Grad. Und damit sind wir beim Tagesschau 24 Update und schauen auf einige der wichtigsten Themen dieses Tages. Und das machen wir zusammen mit meiner Kollegin Anina Pomerenke in der Tagesschau-Redaktion. Anina, schauen wir als erstes nach Dänemark. Auf der Insel Anholt wird zurzeit der angeschwemmte Kadaver des verendeten Buckelwals obduziert. Bei Tieren spricht man auch von einer Nekropsie. Viele Menschen hatten das Schicksal des Wals ja seit Wochen verfolgt. Welche Erkenntnisse erhoffen sich denn jetzt die Experten?
1: Ja, möglicherweise eben Erkenntnisse darüber, woran denn der Buckelwal jetzt eigentlich gestorben ist. Also gab es möglicherweise Vorerkrankungen, hat eventuell ein Fischernetz eine Rolle gespielt. Dem Tier ging es ja schon seit längerem schlecht und ist dann gegen den Rat von Experten von einer privaten Rettungsinitiative aus Mecklenburg-Vorpommern in die Ostsee abtransportiert worden. Es war ja so, dass das wirklich das Schicksal dieses Tieres mit sehr großem Interesse verfolgt worden ist. Ja, und fraglich ist jetzt allerdings noch, wie gut die Ergebnisse sein werden, denn der Kadaver, der wurde ja schon Mitte Mai gefunden und die Verwesung, die hat natürlich schon eingesetzt und das macht die ganze Angelegenheit jetzt nicht gerade leichter.
0: Dann schauen wir uns mal das Vorgehen an. Wie läuft das Ganze jetzt ab?
1: Also die Expertinnen und Experten vor Ort haben zunächst mit einem speziellen Messer den Wal aufgeschnitten. Es ging darum, dass die ersten Fäulnisgase, die ja entstehen in so einem Wal, entweichen mussten. Dort besteht ja nach wie vor Explosionsgefahr. Dann haben sie den Wal systematisch aufgeschnitten. Das zeigen auch diverse Bilder, wie dann die Eingeweide aus dem Tier herausquellen. Und diese werden jetzt eben zum Teil untersucht, zum Beispiel der Darm wurde entnommen und auch die Niere. Und an der Niere, da wurde auch ein Parasit schon gefunden. Das ist allerdings erstmal nichts Ungewöhnliches oder Lebensbedrohliches laut den Expertinnen und Experten vor Ort. Ja, diese ganzen Organe werden dann, da werden Proben entnommen und eingeschickt. Da sind auch entsprechende Container vorhanden und dann werden wir hoffentlich zeitnah wissen, was denn nun genau das Problem mit dem Buckelwal war.
0: Und wir schauen weiter an den Flughafen in Frankfurt am Main. Dort hat es einen Zwischenfall gegeben mit einer Lufthansa-Maschine, bei dem mehrere Menschen verletzt worden sind. Was ist genau dazu bekannt, Anina?
1: Ja, es ist sehr gut auf Bildern zu erkennen, dass das Bugfahrwerk vorne von dieser Maschine am Terminal eingeknickt ist. Also wir sehen hier auch, dass die Fluggastbrücke schon verbunden war. Es waren zum Glück keine Fluggäste

0: Bergführer vom indigenen Volk der Sherpas. Der ist tatsächlich nach sechs Tagen lebend wieder aufgetaucht. Die schwierigen Bedingungen am Mount Everest fordern ja auch immer wieder Menschenleben und bedauerlicherweise eben immer wieder von den Sherpas, die ja oftmals angeheuert werden von Bergsteigern, die es eben nicht alleine auf den Mount Everest schaffen, die zum Beispiel Gepäckträger brauchen, die Sauerstoffflaschen oben auf dem Berg brauchen. Dieser Sherpa nun, er war 57 Jahre alt, galt als vermisst auf dem Abstieg. Er hatte wohl einen polnischen Bergführer nach oben, einen polnischen Bergsteiger nach oben gebracht, war schon wieder auf dem Abstieg und war dann zuletzt an Camp 3 das letzte Mal gesehen worden. Galt dann als vermisst. Eine Suchaktion blieb zunächst erfolglos. Auch gestern wurde noch einmal mit einem Helikopter nach dem Mann gesucht. Ja, bis er jetzt kurz oberhalb des Basecamps von anderen Bergführern gefunden wurde. Er wurde jetzt, wie wir hier auf den Bildern sehen, mit dem Helikopter nach Kathmandu evakuiert. Ein großes Glück. Dort hat auch seine Frau gewartet, die natürlich unfassbar erleichtert war, denn das Ganze zeigt noch einmal, wie gefährlich dieser Job der Sherpas ist. Ja, und alleine in dieser Bergsteigersaison kamen 3 nepalesische Helfer ums Leben.
1: Ganz herzlichen Dank für das Update, Anina Pomerenke in der Tagesschau-Redaktion.
0: Gerne.
1: Der Pflegeversicherung droht im kommenden Jahr ein Milliardendefizit. Jetzt liegt ein Reformkonzept von Gesundheitsministerin Wagen vor. Um die Einnahmen zu steigern, ist unter anderem geplant, dass Gutverdiener und Kinderlose höhere Beiträge zahlen. Zugleich soll es Einschnitte bei den Leistungen für Pflegebedürftige und Heimbewohner geben. Sie müssen sich etwa auf strengere Voraussetzungen einstellen bei der Einstufung in die Pflegegrade.
2: Waschen, anziehen, einkaufen. Mehr als 80% der Pflegebedürftigen werden zu Hause versorgt, meist von Angehörigen. Ohne ihre Unterstützung wäre das Pflegesystem in seiner heutigen Form kaum aufrechtzuerhalten. Mit ihrer Reform will Gesundheitsministerin Wagen dafür sorgen, dass das möglichst lange so bleibt.
3: Es ist ja weiterhin ein Wunsch von vielen Menschen, auch weiterhin zu Hause gepflegt zu werden. Das stärken wir durch mehr Beratung, auch durch Präventionsangebote für die Angehörigen, auch einem einfacheren Leistungsrecht. Ich denke, das hilft schon.
2: Um die angespannte Finanzlage der Pflegeversicherung zu verbessern, sieht der Entwurf aber auch Einschnitte und Mehrbelastungen vor. So müssen Heimbewohner künftig die Kosten länger selbst tragen. Für Kinderlose steigt der Beitragssatz zur Pflegeversicherung um 0,1 Prozentpunkte. Und es sollen strengere Kriterien bei der Einstufung von Pflegegraden gelten. Kritik kommt von Kassen und Sozialverbänden. Sie befürchten zusätzliche Belastungen für Versicherte sowie Nachteile für Pflegebedürftige und ihre Angehörigen.
4: Das Paket, das auf dem Tisch liegt, ist so nicht ausgewogen und nicht fair. Die Belastung ist zu stark für die Beitragszahlen und die Pflegebedürftigen und muss hin zu Bund und Ländern auf jeden Fall ausgewogener gestaltet werden.
2: Die Bundesregierung verweist dagegen auf Verbesserungen. Pflegeleistungen sollen künftig regelmäßig an die Kostenentwicklung angepasst werden. Zudem soll die Prävention gestärkt werden, damit die Menschen gesünder altern. Und Pflegebedürftige dabei unterstützt werden, länger selbstständig zu Hause leben zu können. Noch ist die Reform nicht beschlossen. Der Entwurf befindet sich derzeit in der Ressortabstimmung. Vor der Sommerpause will das Kabinett darüber entscheiden.
1: Und über die Pläne zur Pflegereform hat mein Kollege Bernd Rase mit unserem Korrespondenten in Berlin, Christoph Mestmacher, gesprochen und ihn nochmal gefragt, wen die Leistungskürzungen treffen würden.
5: Wenn du mit Leistung meinst, die Einstufung in den Pflegegrade, dann muss man gucken, wo genau das am Ende rauskommt. Klar scheint jetzt schon zu sein, die Einstufung soll durchaus komplexer und schwieriger werden. Die Geldleistungen etwa beim Pflegegrad 1 derzeit 131 Euro, wenn ich das richtig im Kopf habe, soll gestrichen werden. Hier eine Anmerkung, bevor Menschen unruhig werden. Wer jetzt eine Pflegegrad-Einstufung hat, der genießt Bestandsschutz. Der ist nicht von dem, was dort geplant ist, betroffen. Und dann soll zudem noch der Aspekt Prävention gestärkt werden. Das ist ja eine Maßnahme, die von vielen gefordert wurde. Prävention meint, um ein Beispiel zu greifen, dass man eben mehr medizinische Leistungen kriegen soll, um Muskelerhalt respektive Muskelaufbau zum Beispiel besser stabilisieren zu können. Auch das dient der langfristigen Gesundheit und natürlich der weiteren Schweregrade, dass die nicht

0: erreicht werden. Im Kern sieht diese Reform eine finanzielle Belastung vor. Du hast zwei Punkte angesprochen. Neu ist, dass beispielsweise auch Minijobber bis zu einem monatlichen Einkommen von 603 Euro, wenn ich das richtig weiß, jetzt in die Pflegeversicherung einzahlen sollen. Und ein Wort zur Beitragsbemessungsgrenze für Gutverdiener. Das ist ja so ein bisschen ominös. Derzeit liegt sie bei 70.000 Euro. Pi mal Daumen. Was bedeutet eine Beitragsbemessungsgrenze? Dass derjenige, der beispielsweise 100.000 Euro im Jahr verdient, eben bei 70.000 mit seinen Beiträgen gedeckelt wird. Die soll angehoben werden, analog. Wir kennen das beispielsweise von der Reform der Krankenversicherung.
1: Das ist ja besonders spannend, denn das wird ja vorgelegt erstmal von der Gesundheitsministerin. Ist die große Frage, macht da ihre eigene Partei überhaupt mit, wenn man wieder an die Besserverdienenden rangeht?
0: Ja, das steht zurzeit gar nicht so sehr zur Debatte. Es gibt einen anderen Punkt, der sich jetzt schon fröhlich zu einer Debatte entwickelt, weil geplant ist von Nina Warten auch, dass für pflegende Angehörige, die dafür teilweise ja auf Arbeitszeit verzichten, und einmal vorweg, das trifft hier überwiegend Frauen, die immer noch ihre Angehörigen pflegen, dass der Zuschuss für die Rentenversicherung abgesenkt werden soll von derzeit 100% auf 70%. Und dieses Absenken der Rentenpunkte, das sorgt jetzt schon für Debatten. So hat beispielsweise der linke Fraktionsvorsitzende Sören Pellmann dieses sehr scharf kritisiert. Wer sowas plane, habe jeden sozialen Kompass verloren. Und auch aus Bayerns CSU gibt es da schon Geraune respektive Gemaule. Darüber wird mit Sicherheit zu reden sein. Und das Gleiche gilt auch für weitere Einsparmaßnahmen. Es geht nicht nur darum, mehr zu zahlen, sondern geplant ist beispielsweise auch an die Lohnsteigerungen bei Pflegekräften zu gehen und sie aus der Tarifbindung rauszunehmen in absehbarer Zeit. Die wurde ja eingeführt, damit Pflegekräfte entsprechend ihrer wirklich harten Arbeit auch anständig entlohnt werden und dass eben jede Pflegeversorgungseinrichtung sich an die Tarifverträge halten soll. Das wird ausgesetzt. Auch dort sehe ich Debatten kommen. Bei dem, was Nina Warken jetzt vorgelegt hat, das liegt in der Ressortabstimmung. Dann kommt das Kabinett und dann kommt das, was wir kennen im parlamentarischen Verfahren. Dort werden dann Sachverständigenanhörungen gemacht und weitere erregte Debatten geführt. Dieses Thema wird uns noch weiter begleiten, aber es hat auch eine große Wucht, denn es geht ja um die Stabilisierung der Pflegekasse, der Milliardendefizite drohen und damit ist sie noch nicht genesen, aber es wird zumindest eine massive Beitragserhöhung, die sich dann über die Lohnnebenkosten niederschlägt, erst einmal vermieden.
1: Christoph, du hast gesagt, es geht dann seinen parlamentarischen Weg. Anhörungen gibt es und dann kommt natürlich eine Gruppe sicherlich mit zum Zuge, das sind die Verbände. Die werden ja immer gern mit angehört. Und gerade, wir kennen das ja auch im Bereich Gesundheit, das sind mächtige Verbände. Was kommt denn von denen? Was ist von denen zu erwarten und was kritisieren die besonders?
0: Also das, was ich so wahrgenommen habe, ist ein wenig gemischte Kritik. Es gibt Lob für den Ansatz, die Prävention zu stärken. Es gibt durchaus Kritik auch von Verbänden, an die Rentenpunkte ranzugehen. Wie es sich mit der Lohnentwicklung der Pflegekräfte entwickeln wird, das muss man sehen. Aber ja, Verbände sind mächtig. Letztlich ist dieser Diskussionsprozess, der dann auch von den Parteien noch geführt wird, aber ja ein Stück Normalität in der Demokratie und führt dann eben auch zum Abmildern von harten Spitzen. Nina Warken hat zumindest etwas geschafft, das muss man ihr lassen, sowohl bei der Krankenkassenreform als auch jetzt bei der Pflegereform. Sie ist zwar etwas später als angekündigt mit ihrem Gesetzentwurf gekommen, aber sie liefert, was die Reformen angeht. Jetzt sind wir alle noch gespannt, was im Juni mit der Rente dann passiert.
1: Ein erster Entwurf für die Reform der Pflegeversicherung und das war Christoph Messmacher aus Berlin. Ganz herzlichen Dank.
0: Danke fürs Zuhören.
2: Mehr als 1 Million Menschen im Libanon wurden durch die Kämpfe zwischen Israel und der Hisbollah-Miliz aus ihren Wohngebieten vertrieben. Trotz der seit April geltenden Waffenruhe konnten sie nicht zurückkehren, denn die Angriffe gingen unvermindert weiter. Nun haben sich Vertreter von Israel und dem Libanon auf einen neuen Anlauf zur Umsetzung der Waffenruhe verständigt. Allerdings hatte Hisbollah schon verkündet, dass sie die Vereinbarung ablehnt. Eine schwierige Lage, besonders für die Vertriebenen.
3: Jubel auf den Rängen gab es im größten Stadion Beiruts schon lange nicht mehr. Stattdessen Drohnenlärm. Seit Beginn des Krieges sind hier rund 500 Familien untergekommen. Ihr Alltag findet in den Katakomben statt. Schon seit Wochen gehen die Kinder nicht mehr zur Schule. Randa Fadlallah ist mit ihrer Familie aus der Region um Nabatil geflohen. In diesen Tagen hat sie die Gesprächsrunde zwischen Israel und dem Libanon im Radio verfolgt. In den Nachrichten sprechen sie von Diplomatie und einer Waffenruhe, die endlich halten soll. Diese Verhandlungen sind eine Lüge. Die Drohnen über unseren Köpfen brummen seit dem frühen Morgen. Sie sprechen immer von Waffenruhe, aber wie gestern auch geht das Töten weiter. 2 Tage hatten Vertreter Israels und des Libanon in Washington verhandelt. Als Kriegspartei saß die Hisbollah nicht mit am Tisch. Beide Seiten einigten sich darauf, unter Leitung der Vereinigten Staaten die Einrichtung von vorläufigen Zonen zügig voranzutreiben, in denen die libanesische Armee die alleinige Kontrolle über das Gebiet übernimmt, unter Ausschluss aller nichtstaatlichen Akteure. Im Süden des Libanon gehen die gegenseitigen Angriffe der Hisbollah-Miliz und der israelischen Armee auch heute Morgen weiter. Die vertriebenen Menschen in den Notunterkünften des Landes haben wenig Hoffnung, dass diese Waffenruhe wirklich hält.
2: Und darüber, worauf genau man sich bei den Verhandlungen zwischen Israel und Libanon geeinigt hat und ob sich die Hisbollah daran halten wird, darüber hat mein Kollege Bernd Rasem mit unserer Korrespondentin Vera Rudolph in Beirut gesprochen.
3: Ja, man hat sich auf eine Waffenruhe geeinigt, auf eine Waffenruhe, die jetzt am besten dann auch mal eingehalten werden soll. Es ist aber so, dass schon in den Morgenstunden die gegenseitigen Angriffe zwischen der Hisbollah-Miliz und dem israelischen Militär weitergingen. Trotzdem, es tut sich was. Man hat sich auch geeinigt darauf, dass vorläufige Zonen eingerichtet werden sollen, aus denen sich das israelische Militär schrittweise zurückziehen soll. In diese Gebiete soll dann die libanesische Armee vorrücken, soll diese Gebiete kontrollieren. Uns erreichen auch heute über den Tag erste Bilder der libanesischen Armee, wie sie Hauptstraßen wieder kontrolliert, in Gebieten im Süden des Landes dort auch wieder Checkpoints errichtet. Insgesamt will ja Israel eine Entwaffnung der Hisbollah, auch dass die sich nördlich des Litani-Flusses zurückzieht, und eine vollständige Entwaffnung der Miliz will ja auch Libanons Regierung. Nur es gibt große Zweifel, ob ja die libanesische Armee dazu in der Lage ist, und die Hisbollah, die lehnt diese Waffenruhe ab. In einem Statement des Hisbollah-Chefs Naim Qassem, was vorhin verlesen wurde, macht die Hisbollah-Miliz klar, dass sie eben eine Waffenruhe nur dann akzeptiere, wenn Israel sich vollständig aus dem Süden des Libanon zurückziehe. Und die Miliz lehnt auch eine vollständige Entwaffnung ab. Von Libanons Präsident Aoun hieß es vorhin, dass ja diese Gespräche eine letzte Chance auf eine umfassende Waffenruhe seien.
1: Erklären Sie uns doch noch mal, was macht es denn so schwierig, dass die Hisbollah entwaffnet wird? Steckt da tatsächlich dann der Iran dahinter?
3: Sicherlich, der Iran hat ein Interesse daran, dass seine Miliz, sein engster Verbündeter im Ausland, quasi überlebt. Es ist aber auch insofern schwierig. Es gab ja schon mal ein Waffenruheabkommen 2024, in dem festgelegt wurde, dass die Hisbollah sich südlich des Litani-Flusses komplett zurückzieht, dass dort eine Entwaffnung stattfindet. Es gab auch Videos, die im vergangenen Jahr veröffentlicht wurden von der libanesischen Armee, die zeigen sollen, wie sie dort ja Waffenlager, auch Tunnel und Waffen dort eben konfisziert hat. Insgesamt ist aber eine Entwaffnung auch schwierig der Hisbollah, weil eben das libanesische Militär chronisch unterfinanziert ist. Das monatliche Gehalt eines Soldaten soll sich ungefähr zwischen $200 bis $400 im Monat betragen. Das heißt, es braucht auch ja internationale Unterstützung, und die EU hat sowohl wie finanzielle als auch militärische Ausrüstung, und auch die USA auch ein Training des Militärs in Aussicht gestellt.
1: Es ist die Frage, wie reagieren denn die Menschen im Libanon, in Beirut, wo sie ja gerade sind? Wie reagieren die eigentlich auf die Verhandlungen, auch auf die Ergebnisse der Verhandlungen?
3: Also es ist so, dass ich den Eindruck habe, mit den Menschen, mit denen ich gesprochen habe, dass die diese Gespräche nicht mehr ernst nehmen. Es gibt viele, die sagen, wir haben schon so viele
4: Verkündung von Waffenruhen jetzt in den letzten Monaten, auch letztes Jahr schon erlebt und nie hat sich jemand dran gehalten. Das heißt, da ist wenig Hoffnung, dass es jetzt zu einer umfassenden Waffenruhe auch wirklich kommt. Da ist auch viel Frustration dabei und natürlich die Menschen, die fürchten eben auch, dass selbst wenn sie in die südlichen Gebiete wieder zurückkommen, in den Süden des Landes, dass sie dort, ja, da sind ja inzwischen ganze Ortschaften zerstört und dass der Wiederaufbau ihrer Häuser, ihrer Wohnungen, dass das sowieso Jahre dauern wird. Also die stellen sich darauf an, dass sie ja mittel-, wenn nicht sogar langfristig, nicht in ihre Zuhause zurückkehren können.
1: Ja, sprechen wir doch genau mal über diese Menschen. Die mussten ja fliehen vor auch den israelischen Truppen. Israel ist immer weiter in den Südlibanon vorgerückt, hat auch aufgefordert, dass die Menschen sich wegbewegen. Aber der Libanon ist ja sehr klein. Wo sollen die ganzen Menschen hin oder wo sind die hin?
4: Also es ist ja eine Fluchtbewegung gen Norden nach Sidon. Das ist eine Küstenstadt etwas südlich, 45 Kilometer von hier, aber auch hier nach Beirut oder auch weiter Richtung Norden. Es sind ja mehr als 1 Million Menschen auf der Flucht. Und du sagst es, ja, der Staat ist überfordert. Die Menschen wissen nicht, wohin. Es gibt immer noch auch neue Vertriebene, die nicht wissen, wo sie unterkommen sollen, die auf der Straße sind, die entweder auch ja hier bei Verwandten in der Hauptstadt unterkommen. Es ist auch schwierig für die schiitische Bevölkerung, Wohnungen zu finden. Teilweise sind die Preise sehr hoch. Es ist aber auch so, dass viele Menschen auch Angst haben, an die schiitische Bevölkerung zu vermieten, weil sie Angst haben, selbst Ziel eines israelischen Angriffs werden zu können. Also es sind verschiedene Herausforderungen, die sich für die Vertriebenen ergeben. Wir waren vorhin auf einem Parkplatz hier im Zentrum von Beirut. Da harren die Menschen seit Beginn des Krieges, seit März aus. Und ja, sie helfen sich selbst, weil ja, sie sonst wenig Hilfe auch haben. Wir haben eine Frau getroffen, die dort eine libanesische Spezialität, Manouche, für wirklich das ganze Camp dort zubereitet, auf Spenden angewiesen ist. Und sie sagt, sie kann es nicht ertragen, dass da Menschen, Kinder sind, die hungern. Die stellt sich jeden Tag dahin mit ihrer Familie und backt. Also der bankrotte Staat ist mit der Situation überfordert. Und die gegenseitige Solidarität in der libanesischen Bevölkerung, die ist groß.
1: Eine schwierige Situation im Libanon, insbesondere für die Menschen, die dort leben. Das war Vera Rudolph aus Beirut. Ganz herzlichen Dank.
2: Der russische Präsident Putin wirbt um internationale Investoren mit einem Wirtschaftsforum in seiner Heimatstadt St. Petersburg. Denn die russische Wirtschaft leidet unter den Sanktionen nach dem Überfall auf die Ukraine und zunehmend auch unter den Belastungen des Krieges selbst. Die waren gestern auch in St. Petersburg zu sehen, als ukrainische Langstreckendrohnen ein Ölterminal in Brand setzten. Auch deutsche Vertreter sind bei dem Wirtschaftsforum vor Ort. Um wen es sich handelt und wie sie wahrgenommen werden, dazu unsere Korrespondentin in Moskau, Silke Dietrich.
5: Also wahrgenommen werden die natürlich, die werden hier ganz schön hofiert. Der Kreml sagt natürlich, das ist gut für seine eigene Propaganda. Das seien die vernünftigen Europäer und Deutschen, die hier gekommen sind. Aber gucken wir mal auf zwei. Da ist einmal Thomas Bruch, der war ehemaliger Chef von Globus. Jetzt ist er noch bei der Globus Holding. Man muss dazu sagen, dass zum Beispiel die Globus-Märkte hier in Russland überhaupt nicht mehr zu dieser Holding gehören. Und der zweite ist hier, der heißt Stefan Dürr, der hat ein großes Agrarunternehmen hier, schon seit den 90ern hier, ist mittlerweile auch Russe. Wird auch, also ist relativ nah an der russischen Regierung, wird von der Regierung für seine Unternehmen mit unterstützt. Das sind also sehr russlandtreue deutsche Unternehmen, die auch nicht gerade eine besonders große Schlagkraft hier haben.
2: Der Baukonzern Hochtief steigt zum ersten Mal in den deutschen Leitindex DAX auf. Das Unternehmen aus Essen verdrängt damit den VW-Großaktionär Porsche SE. Die Geschäfte bei Hochtief laufen also gut. Warum das so ist, ordnet Anja Kohl an der Frankfurter Börse ein.
6: Ja, der Bau von Rechenzentren, der boomt. Und dazu kommen die Aufträge aus dem staatlichen Investitionsprogramm. Und davon profitiert Hochtief. Der Aktienkurs ist in nur einem Jahr, hat sich verdreifacht. Eine höhere Börsenbewertung führt jetzt zu diesem Aufstieg in die erste Börsenliga DAX. Und der Absteiger dafür ist die Porsche SE, die Holding, unter der VW und Porsche firmieren. Der Glanz von Porsche ein wenig verblasst, eine schwache Autonachfrage und deshalb eben der Abstieg aus dem DAX. Das drückt aufs Image. Umgekehrt, ein Aufstieg ist natürlich gut fürs Image. Es sorgt für Aufmerksamkeit auch bei Investoren. Insbesondere die, die den Index, den DAX 1:1 nachbilden. Da ist es dann so ein Aufsteiger wie hoch, tief. Die Aktien werden gekauft und die Absteiger, die werden dann eher verkauft. Also Umschichtungen in diesen Aktien. Der eine profitiert, der andere eher weniger.
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0: Willkommen zur Tagesschau in einfacher Sprache. Ich bin Susanne Stichler und das sind unsere Nachrichten. UN-Sicherheitsrat. Deutschland nicht gewählt. Waffenruhe. Israel und Libanon verhandeln. Europäischer Gerichtshof. Klage von Asylbewerber. Und nun zur ersten Nachricht. UN-Sicherheitsrat. Deutschland nicht gewählt. UN ist das kurze Wort für United Nations. Das ist Englisch und heißt auf Deutsch Vereinte Nationen. Die UN sind eine Gruppe von fast allen Ländern der Welt. Sie sollen gemeinsam für Frieden sorgen. Einige von den Ländern sind Mitglied im UN-Sicherheitsrat. Das ist eine kleinere Gruppe von den UN. Sie trifft sich immer, wenn es Kriege und andere Probleme gibt. Auf dem Foto ist so ein Treffen. Manche von den Ländern im UN-Sicherheitsrat sind immer Mitglied. Andere Länder sind nur für 2 Jahre Mitglied. Sie werden gewählt. Deutschland hat sich für den UN-Sicherheitsrat beworben. Aber das hat nicht geklappt. Deutschland ist nicht gewählt worden. Dazu kommt jetzt ein Film.
1: Die Wahl war in der UN-Vollversammlung in der Stadt New York in den USA. Das ist das Treffen von der großen Gruppe der UN. Es gab 3 Bewerber: Deutschland, Portugal und Österreich. Aber es gab nur Platz für 2 neue Mitglieder im UN-Sicherheitsrat. Portugal und Österreich sind gewählt worden. Deutschland hat nicht genug Stimmen bekommen. Der deutsche Außenminister Johann Wadephul war auch dabei. Er sagt, ich bin enttäuscht. Das ist eine Niederlage. Wir wollten gerne im UN-Sicherheitsrat mitmachen. Wenn sich der Sicherheitsrat jetzt trifft, dann ist Deutschland nicht dabei. Und es dauert noch lange, bis sich Deutschland wieder für einen Platz bewerben kann.
0: Und nun zur nächsten Nachricht. Waffenruhe. Israel und Libanon verhandeln. Israel führt einen Krieg im Libanon. Israel sagt, wir kämpfen dort gegen die Gruppe Hisbollah. Die Mitglieder von der Hisbollah sind nämlich Terroristen und wollen Israel vernichten. Durch die Kämpfe im Libanon werden viele Menschen getötet oder verletzt. Aber nicht alle sind von der Hisbollah. Die Regierung im Libanon sagt deshalb, wir wollen eine Waffenruhe. Das ist eine Pause von den Kämpfen. Vertreter von Israel und dem Libanon haben jetzt in der Stadt Washington in den USA verhandelt. Was war das Ergebnis? Das zeigen wir jetzt in einem Film.
1: Die Gespräche in Washington dauerten mehrere Tage. Dann gab es eine Einigung. Die Vertreter von den USA, Israel und dem Libanon haben gesagt, es soll eine Waffenruhe geben. Und wir werden weiter miteinander reden. Aber die Waffenruhe ist nur dann, wenn auch die Hisbollah mit den Kämpfen aufhört. Die Hisbollah war nicht bei den Gesprächen dabei. Danach hat sie gesagt, wir kämpfen weiter. Auch Israel hat wieder im Süden vom Libanon angegriffen. Ein Mensch ist dabei gestorben. Israel sagt, unsere Soldaten werden den Libanon noch nicht verlassen. Wir bleiben im Süden. Wir wollen nämlich die Grenze zu Israel beschützen.
0: Und nun zur nächsten Nachricht. Europäischer Gerichtshof. Klage von Asylbewerber. Manchen Menschen geht es sehr schlecht. zum Beispiel wegen einem Krieg. Diese Menschen verlassen dann ihre Heimat und gehen in ein anderes Land. In dem Land beantragen sie dann Asyl. Asyl heißt, ein Land gibt einem Menschen eine Wohnung und Geld. In Deutschland hat ein Mann aus Afghanistan Asyl beantragt. Er war dann Asylbewerber. Aber Deutschland hat gesagt, der Mann kann nicht bleiben. Er muss in ein anderes Land gehen. Und wir geben ihm weniger Geld. Deshalb hat der Mann geklagt. Die Klage wurde jetzt vom Europäischen Gerichtshof beraten. Der Europäische Gerichtshof ist ein wichtiges Gericht von der EU in Luxemburg. Das sind die Gebäude auf dem Foto. Die Richter haben gesagt, Deutschland muss dem Mann genug Geld geben, damit er leben kann. Und zwar so lange, bis der Mann Deutschland verlassen hat. Und das waren unsere Nachrichten. UN-Sicherheitsrat. Deutschland nicht gewählt. Waffenruhe. Israel und Libanon verhandeln. Europäischer Gerichtshof. Klage von Asylbewerber. Und jetzt kommt das Wetter. Rechts im Osten und unten im Süden erst Regen, dann überall Sonne und Wolken. Manchmal gibt es Gewitter. Es werden 15 bis 22 Grad. Das war die Tagesschau in einfacher Sprache. Tschüss und bis zum nächsten Mal.

0: Nach der Abstimmungsniederlage gestern in der UN-Generalversammlung wird nach den Ursachen gesucht. Warum ist die deutsche Bewerbung um einen nicht ständigen Sitz im Sicherheitsrat gescheitert? Stattdessen ziehen Portugal und Österreich für 2 Jahre in das Gremium ein. Die hatten sich schon mehrere Jahre früher beworben und konnten sich dabei mehr Unterstützung sichern.
1: Keep moving forward. Weitermachen also. So verarbeitet das Auswärtige Amt auf seinem Instagram-Kanal die deutsche Niederlage um den verpassten Sitz im UN-Sicherheitsrat. Doch die Kritik am Scheitern hält auch heute an und trifft nicht nur den Außenminister, sondern auch den Kanzler.
2: Ein Bundeskanzler muss auch gegenüber Donald Trump das Völkerrecht verteidigen und ansprechen. Und dass Friedrich Merz das nicht gemacht hat, das war ein großer Fehler.
1: Sogar aus der Koalition gibt es Unmut.
3: Ist dieses Völkerrecht, das bei uns in Deutschland auch ein Verfassungsrecht ist, in Artikel 25, ist das beliebig? Hat das möglicherweise eine Hautfarbe? Hat es eventuell eine Zugehörigkeit, Religion? Und dementsprechend wundert es mich nicht, dass einige Staaten auf dieser Welt, in dem Fall viele Staaten, gesagt haben, wir geben unsere Stimme nicht Deutschland.
1: Der Umgang mit dem Völkerrecht. Nach Meinung von Experten habe auch das bei vielen der 191 stimmberechtigten Mitglieder Glaubwürdigkeit gekostet.
4: Deutschland hat während der gesamten Kampagne immer darauf gepocht, ein Verfechter des Völkerrechts zu sein, selber aber mit zweierlei Maß gemessen. Beispiele sind Ukraine, Gazastreifen, Irankrieg. Ein Staat, der keine klare Haltung zum Völkerrecht hat, wird sich schwer tun, diese nachher verkaufen zu können.
1: Konkret etwa der zurückhaltende Umgang mit dem Haftbefehl des Internationalen Strafgerichtshofs gegen Israels Premier Netanyahu wegen mutmaßlicher Kriegsverbrechen oder auch mit der Gefangennahme des venezolanischen Präsidenten Maduro durch die USA.
4: Auch unter Freunden muss man klare Worte finden und das Völkerrecht ist keine politische Ware, die heute so und morgen so eingestuft wird.
1: Deutschland investiert nach eigenen Angaben viel Geld in die UN. Um die 4 Milliarden Euro pro Jahr sollen es sein. Dieses Argument hat die anderen nicht überzeugt.
0: Und das Thema vertiefen wir mit dem Politikwissenschaftler Professor Manuel Fröhlich von der Universität Trier. Ich grüße Sie, Professor Fröhlich.
5: Guten Abend, Herr Salzwedel.
0: Bundeskanzler Merz hatte Deutschland eine bedeutendere Rolle auf der Weltbühne verschaffen wollen. Und jetzt reichen die Kommentare nach der UN-Pleite von peinlich über Blamage bis hin zu einer schallenden Ohrfeige. Wie groß ist der Ansehensverlust für Deutschland, keinen nicht ständigen Sitz im UN-Sicherheitsrat bekommen zu haben?
5: Das ist schon groß. Man hatte damit gerechnet, dass es eventuell dazu kommen könnte, dass man nicht gewählt wird. Aber dass das so deutlich jetzt der Fall ist und es noch nicht mal mehr in den zweiten Wahlgang gegangen ist, das ist wirklich ein sehr überraschendes Ergebnis, wo man dann auch sagen muss, das rüttelt nochmal so die eigene Selbstgewissheit auch der deutschen Außenpolitik doch noch etwas mehr durch als der Umstand, dass immer bei 3 Kandidaturen natürlich dann auch eine nicht zum Zuge kommen kann.
0: Dann gehen wir mal in die Ursachenforschung. Im Beitrag sind ja auch schon einige Gründe genannt worden. Gucken wir zunächst auf die Warnungen von Politikern und Diplomaten, die es bereits vor der Abstimmung gegeben hatte, dass Deutschland einen Preis für seine Politik gegenüber Israel und US-Präsident Trump zahlen würde. Vor allem dafür, dass es keine Sanktionen gegenüber Israel gegeben hatte, als die Lage im Nahen Osten weiter eskalierte. Inwieweit spielte diese Politik in die Entscheidung über einen Sitz im UN-Sicherheitsrat rein?
5: Also sie spielte sicherlich mit hinein. Sie wird wahrscheinlich neben anderen Faktoren zu zählen sein. Aber es ist ganz eindeutig so, dass das jetzt auch in den Wortmeldungen, auch in den Fragerunden, die es gab mit den Kandidaten, durchaus einer der Punkte war, der angesprochen wurde. Man sollte hinzufügen, dass die anderen beiden Mitbewerber, Portugal hat sich sehr deutlich israelkritisch auch geäußert, aber Österreich zum Beispiel hat jetzt in den Abstimmungen in der Generalversammlung sogar noch stärker sich zurückhaltend gezeigt bei Verurteilungen oder bei der Zulassung dieser humanitären Appelle. Also wenn man so ein bisschen genauer hinschaut, ist das auch nicht so schwarz-weiß und doch ist die deutsche Position als eines größeren Landes hier dann auch kritischer beurteilt worden.
0: Da müssen wir noch über den Irankrieg sprechen, den die USA und Israel betreiben. Viele europäische Länder haben den als völkerrechtswidrig eingestuft, Deutschland nicht. Vielmehr hatte es Merz in einer frühen Phase des Krieges als Dilemma bezeichnet, dass mit völkerrechtlichen Schritten gegen Iran offensichtlich nichts zu bewirken sei. Kritiker wiederum hatten das so verstanden, dass Merz ein gewisses Verständnis für das Agieren jenseits des Völkerrechts signalisiert. Wie bewerten Sie diesen außenpolitischen Kurs des Kanzlers in Verbindung mit dem jetzigen Scheitern im Hinblick auf einen Sitz im UN-Sicherheitsrat?
5: Also wenn man nach den innerlichen Gründen fragt, jenseits der diplomatischen Dynamik und auch gegebenenfalls anderen Faktoren, dann glaube ich, ist das ein weiterer Punkt, den man sicherlich sehr deutlich so ansprechen muss. Das ist eine Ambivalenz gewesen in der deutschen Position, die es so auch historisch nicht gegeben hat. Also auch diese Aussagen, man sei jetzt nicht da, um andere zu belehren, man enthalte sich des Urteils, man wolle dort weiter prüfen. Und das ist Wasser auf die Mühlen gewesen von Staaten, die zuvor auch schon gesagt haben, Völkerrecht wird immer von westlichen Staaten angerufen, wenn es denn in die westliche Interessenpolitik passt. Und bei anderen Sachen ist man etwas großzügiger. Also hier hat man eine offene Flanke seitens der deutschen Position gegeben. Die wurde auch aktiviert. Die ist eindeutig für ein paar der Stimmen, die fehlten, sicherlich verantwortlich.
0: Außenminister Wadephul hat das Scheitern damit begründet, dass es eine Kampagne Russlands gegen Deutschland wegen der Unterstützung für die Ukraine gegeben habe. Was halten Sie von diesem Argument?
5: Ja, also es gab auch aktiven Gegenwind. Nicht nur, dass man in einem Dreierwettbewerb war, sondern es haben sich bestimmt auch Staaten jetzt anders verhalten als in den letzten Abstimmungen, den 6, wo Deutschland ja reüssieren konnte. Hier ist in jedem Fall auch zu benennen, dass Russland natürlich ein Interesse daran hat, dass im Sicherheitsrat Deutschland als starker Unterstützer der Ukraine und im Übrigen ja auch des Völkerrechts, das ist ja das deutsche Argument hier, vollkommen zu Recht, dass hier ein so stimmgewaltiger Unterstützer der Ukraine dort nicht anzutreffen ist. Russland hat in New York weiterhin auch ein diplomatisches Netzwerk, kann über Angebote und Druck auch Stimmen beeinflussen. Man sollte jetzt nicht sagen, daran hat die ganze Sache gehangen und gelegen. Aber das war sicherlich einer der Punkte. Neben anderen, wie zum Beispiel auch, dass die Amerikaner bestimmt nicht mehr so für die deutsche Position getrommelt haben, wie das unter anderen Administrationen in der Vergangenheit der Fall war.
0: Wenn wir da jetzt mal einen vorläufigen Schlussstrich drunter ziehen, die Frage, warum ist es Deutschland und vor allem eben Außenminister Wadephul und Kanzler Merz offenbar nicht gelungen, auf der internationalen Bühne ihre Politik zu erklären oder etwa Russlands Kampagne etwas entgegenzusetzen?
5: Ja, ich glaube, das ist eine sehr symptomatische Abstimmung jetzt gewesen, die einiges auch sagt über die generelle Position der deutschen Außenpolitik. Einerseits, wie in Deutschland die Außenpolitik in diesen schwierigen Zeitenwenden und Epochenbrüchen gemacht und definiert wird. Andererseits aber eben auch, dass das internationale Umfeld sich sehr, sehr ändert. Der Außenminister hat ja gesagt, wir sind spät gestartet in diesen Wettlauf. Wir könnten jetzt hinzufügen, es gab diesen Gegenwind und dann hat Deutschland in holprigem Terrain, gerade auch in den letzten Monaten, eben auch so etwas die Orientierung verloren. Und dann kommt sicherlich auch noch dazu, dass die etwas sehr selbstsichere, der selbstsichere Verweis auf, nun, wir bezahlen eben auch einiges und wir sollten schon auch 8 Jahre jeweils im Turnus dann wieder hier sein. Das ist schon auch eine kleine Herabsetzung gegenüber all den Staaten, die nicht so häufig die Gelegenheit haben, die wie Portugal und Österreich auch länger kämpfen müssen für eine solche Kandidatur. Also da gibt's auch wiederum offene Flanken, die aktiviert wurden. Diese Art von Selbstsicherheit, die hat jetzt hier den Dämpfer bekommen und ich glaube, das muss in der Tat auch, wird auch in Berlin sicherlich zum Nachdenken führen.
0: Herr Fröhlich, dann blicken wir zum Schluss voraus. Wie sollte Deutschland aus Ihrer Sicht mit dieser Niederlage umgehen?
5: Ja, ich würde sagen, souverän. Also einerseits ist den beiden anderen zu gratulieren. Die hatten offensichtlich auch einen guten Lauf. Auch deren Kampagnen waren ja keine Selbstläufer. Und zum anderen wird jetzt erwartbar sicherlich auch dann der Einwand kommen, wir bezahlen da so viel, sollten wir uns denn da weiterhin so engagieren? Wir haben jetzt bis vorgestern eine Kampagne geführt, die mit guten Gründen gesagt hat, wieso es im wohlverstandenen nationalen Interesse der Bundesrepublik ist, sich in den Vereinten Nationen zu engagieren. Es gibt weitere Möglichkeiten, das zu tun. Der Sicherheitsrat ist sehr symbolträchtig und sehr herausgehoben. Aber ich glaube, politische Initiativen, auch in dem Reformbereich, der jetzt ansteht, wir werden bald eine neue Positionierung im Generalsekretariat haben. Da gäbe es jetzt sogar absehbar für Deutschland Möglichkeiten, profilierend einzugreifen. Vielleicht sogar ein bisschen jenseits der Taktung, die der Kalender des Sicherheitsrats ansonsten für die diplomatischen Ressourcen in Berlin bereitgestellt hätte.
0: Sagt der Politikwissenschaftler Professor Manuel Fröhlich von der Universität Trier. Ich danke Ihnen für dieses Gespräch.
5: Sehr gerne.
0: Für die Fußballnationalmannschaft beginnt nach der Ankunft in Chicago nun die heiße Phase der WM-Vorbereitung. Im wahrsten Sinne des Wortes, denn an die hohen Temperaturen müssen sich die Spieler noch gewöhnen. Dafür haben sie heute und morgen zwei Trainingseinheiten vor dem letzten Vorbereitungsspiel am Samstag gegen den Co-Gastgeber USA.
6: Es ist ein Trainingsauftakt mit Hindernissen. Der Platz der Chicago Fire ist zwar perfekt, aber die Einfahrt ist nicht die breiteste. Da tut sich ein Mannschaftsbus schwer. Irgendwie geht es aber dann doch über den steinigen Untergrund. Es kratzt ein bisschen, aber es geht. Ein erstes Anschwitzen und Akklimatisieren.
7: Die Bedingungen natürlich nicht ganz einfach, weil die Temperaturen natürlich schwierig sind, zumindest für uns Europäer. Das sind wir natürlich nicht so gewohnt.
6: Zwischen Hitze und Regeneration. Es wird eine Mammutaufgabe für alle Mannschaften. Und letztlich ist es auch ein bisschen Kopfsache.
8: Ich war immer ein Spieler, der lieber bei Hitze gespielt hat als bei Regen. Bei Regen stand ich immer sehr steif da. Bei Hitze habe ich zwar geschwitzt, aber bin gern gerannt. Und ich glaube, man kann damit gut klarkommen.
6: Inzwischen ist auch Kai Havertz angekommen, der nach dem Champions-League-Finale mit Arsenal London separat angereist ist. Manuel Neuer übt zwar, ist aber nicht im Mannschaftstraining. Die Zeit wird knapp bis zum Test am Samstag gegen die USA. Pannenfrei, die Abreise dann nach der ersten Übungseinheit. Die DFB-Auswahl nutzt die ersten Stunden in Chicago auch, um etwas amerikanisches Flair aufzusaugen. Die Millionenmetropole ist traumhaft gelegen am Westufer des Michigansee und bietet jede Menge Sehenswertes. Im Vordergrund steht aber der sportliche und nicht der touristische Aspekt.
0: Und für uns vor Ort in Chicago ist Florian Eckel. Er begleitet das deutsche Team in der WM-Vorbereitung. Ja, Florian, wir haben es eben im Beitrag gehört, die WM könnte auch eine Weltmeisterschaft der Hitzerekorde werden. Das sehen ja auch die Nationalspieler als Herausforderung. Das Testspiel gegen die USA findet am Samstag dann auch noch zur Mittagszeit statt. Wie sind denn die klimatischen Bedingungen derzeit in Chicago?
9: Ja, man sieht es, glaube ich, so ein bisschen an meinen Haaren. Chicago hat natürlich den Spitznamen The Windy City. Also es ist hier schon ziemlich windig. Deswegen würde ich fast mal sagen, ist das eigentlich der perfekte Start für dieses USA-Abenteuer der deutschen Nationalmannschaft. Denn die letzten Tage haben sich die Temperaturen immer so ein bisschen mehr aufgebaut. Heute haben wir jetzt so knapp 30 Grad. Aber der Wind, der lässt das Ganze noch ein bisschen angenehmer quasi gestalten. Insofern ist das in Ordnung. Und die nächsten Tage soll es hier aber dann auch mal anfangen, stark zu regnen. Es wird schwüler und es soll auch heißer werden. Also die Mannschaft wird da, ob sie will oder nicht, dran gewöhnt werden.
0: Hinter dir auf dem Trainingsgelände von Chicago Fire trainiert das DFB-Team aktuell. Kann denn Manuel Neuer nach seiner Wadenverletzung mittlerweile wieder voll mittrainieren?
9: Also die Mannschaft trainiert hier drüben. Wir waren da gerade eben auch noch auf so einem Hügel gestanden, mussten da allerdings jetzt runter, weil die Mannschaft jetzt eben rauskommt und richtig trainiert. Und Manuel Neuer war nicht dabei bei den drei Torhütern. Also Baumann, Nübel, Urbich, das waren die drei, die mit den Torwarttrainern zum Training marschiert sind. Neuer wird sehr wahrscheinlich sich wieder individuell in den Gebäuden von Chicago Fire aufwärmen, ein bisschen individuell trainieren, möglicherweise wieder ein paar Ballfangübungen dann später machen. Gestern, so haben wir gesehen, hat er die ersten Übungen im Sitzen und im Liegen gemacht, dann ganz leichte Belastung im Stehen. Also ich gehe davon aus, dass er gegen die USA nicht spielen können wird. Also es wird wahrscheinlich ein Wettlauf gegen die Zeit, ob er es packt zum ersten WM-Spiel.
0: Dann sprechen wir noch über eine weitere Personalie. Gestern ist Kai Havertz zu der Mannschaft dazugestoßen. Damit ist der 26-Mann-Kader komplett. Kurzer Rückblick. Havertz hatte ja am vergangenen Samstag im Champions-League-Finale gespielt und auch getroffen. Das klingt ja nach guten Argumenten für einen Startelf-Einsatz im Sturm, oder?
9: Ja, also Kai Havertz hat im Endeffekt so ein bisschen eine zwiegespaltene Situation aktuell. Er kommt natürlich mit Rückenwind auch aus der Champions League, auch Meister geworden mit dem FC Arsenal in England. Aber er war auch in der vergangenen Saison sehr lange verletzt. Also er ist jetzt immer besser in Schwung gekommen. Ja, und dann kommt jetzt noch dazu, dass ausgerechnet Dennis Undaf gegen Finnland 2 Tore gemacht hat, 1 vorbereitet hat. Also der Bundestrainer hat ein absolutes Luxusproblem. Bringt er Havertz rein, der natürlich ein absoluter internationaler Topstürmer ist, oder lässt er Undaf drin, der einfach super in Form ist? Könnte vielleicht 50-50 sein momentan. Müssen wir warten, wie es jetzt auch schon vielleicht gegen die USA aussieht.
0: Dann reden wir zum Schluss noch über die geografischen Herausforderungen. Nach Chicago sind es 7 Stunden Zeitverschiebung. Die Nationalmannschaft ist gestern gelandet, also noch voll im Jetlag. Wie reagiert man darauf im Programm der ersten Tage?
9: Ganz unterschiedlich. Also ich habe mir gerade eben noch mal auch aus dem Presseteam des DFB erzählen lassen, dass die Spieler angehalten wurden, auf dem Flug von Frankfurt nach Chicago, wenn dann nur in der ersten Flughälfte zu schlafen. Da wurde der ein oder andere dann wohl auch, wurde mir zwinkernden Auges erzählt, aufgeweckt. Ja, aber zum Beispiel Florian Wirtz, der kam super damit zurecht. Der hat wohl dann auch schon in der ersten Nacht bis 7:30 in der Früh geschlafen. Und das ist echt schon eine ziemliche Leistung. Man hat natürlich jetzt ein paar Tage, um sich da ein bisschen anzupassen. Es soll dann auch im Training oder beziehungsweise im Basecamp dann auch noch Eisbadeseminare geben und auch sonst noch Regenerationscoachings, damit die Spieler einfach sich an Zeitumstellung und an die klimatischen Veränderungen hier besser anpassen können. Also beim DFB überlässt man da nichts dem Zufall.
0: Ganz herzlichen Dank für diese Informationen. Florian Eckel in Chicago. Fußball-Bundesligist Bayer Leverkusen trennt sich von Trainer Kasper Juhlmann und verpflichtet den Spanier Carles Martinez Novell. Die Rheinländer geben Martinez Novell einen Vertrag bis Sommer 2028. Er war in den vergangenen Jahren beim FC Toulouse in der französischen Ligue 1 tätig. Knapp 3 Wochen nach dem Abstieg aus der Fußball-Bundesliga gibt es beim FC St. Pauli eine Entscheidung in der Trainerfrage. Die Hamburger trennen sich vom bisherigen Coach Alexander Blessin. Wer sein Nachfolger wird, steht offiziell noch nicht fest. Medienberichten zufolge könnte es der frühere Trainer von Holstein Kiel, Marcel Rapp, werden. In der Handball-Bundesliga stand der SC Magdeburg schon vor dem letzten Spieltag gestern Abend als neuer deutscher Meister fest. In der Partie gegen den VfL Gummersbach gewannen die Magdeburger dann aber auch noch mit 38:35 und durften im Anschluss die Meisterschale entgegennehmen.
10: Um 21.59 Uhr stemmten Christian O'Sullivan und Tim Hornke die Meisterschale in die Höhe. Beide werden wie 5 weitere Spieler den Verein nach der Saison verlassen und der Kapitän schwelgte in Erinnerungen.
11: Hat unglaublich viel Spaß gemacht, ein Teil davon zu sein, etwas zu bauen und wo wir gerade stehen. Dann ist es auch richtig, jetzt den Verein zu verlassen.
10: Vor der Party musste Magdeburg aber mächtig ackern, denn die Gäste waren zunächst das bessere Team. Exemplarisch diese letzte Szene. Erst tackerte Schlurow den Ball in die Maschen und dann durfte das Magdeburger Publikum Gummersbachs Keeper Kusmanovic noch einmal bewundern. Parade Nummer 9 für den Mann, der zur neuen Saison zum SCM wechseln wird. Auch in Halbzeit 2 kam der VfL gut rein, aber der SC Magdeburg arbeitete sich wieder ran. Musche traf zum 22 beide. Gummersbach kämpfte für den Auswärtssieg und fand bis tief in Halbzeit 2 immer wieder Lösungen, wie hier durch Halbeck mit dem 28. Treffer nach 45 Minuten. Und wir springen in die Schlussphase. Noch waren knapp 4 Minuten auf der Uhr, eine Ewigkeit im Handball, und ewig oft stand auch Tim Hornke für Magdeburg auf der Platte, der hier den SCM in Führung brachte. Den Schlusspunkt setzte der Kapitän Christian O'Sullivan in seinem letzten Bundesliga-Heimspiel für Magdeburg zum Endstand von 38:35. Ehe das rein Sportliche in den Hintergrund rückte und die Leistung einer ganzen Dekade Anerkennung fand, als das Trikot in die Hall of Fame aufgenommen und unter das Hallendach gezogen wurde.
0: Bei der 3x3-Basketball-Weltmeisterschaft in Warschau haben beide deutschen Teams das Viertelfinale vorzeitig erreicht. Die Frauen stehen nach einem 17-16-Sieg über Lettland als Gruppensieger fest, ebenso die Männer. Die sind nach einem 21-13-Erfolg über die Niederlande und 3 Siegen aus 3 Spielen nicht mehr von Platz 1 ihrer Vorrundengruppe zu verdrängen. Und damit zum Radsport. Da zeigt beim Giro d'Italia der Frauen Antonia Niedermayer weiter eine starke Leistung. Sie hat gestern ihren ersten Etappensieg nur knapp verpasst. Auf der 5. Etappe wurde sie im Sprint Dritte und schob sich damit auch in der Gesamtwertung auf Rang 3 vor.
12: Demi Wollering gewinnt die 5. Etappe des Giro Donne. Nach 146 Kilometern und satten 3500 Höhenmetern hat die Niederländerin im Sprint die besten Beine. Die ersten Glückwünsche kommen von Antonia Niedermayer. Die wird starke Dritte und übernimmt diesen Rang jetzt auch in der Gesamtwertung.
13: Ich bin wirklich sehr zufrieden mit meinem Ergebnis heute.
12: Auf dem Weg von Longarone nach Sante Stefano waren die Topfahrerinnen immer unter sich. Nur Marlen Reus aus der Schweiz musste abreißen lassen. Niedermayer zusammen mit der Kanadierin Isabella Holmgren und den beiden Niederländerinnen Wollering und Anna van der Briggen ohne Schwächen. Für die 23-jährige Niedermayer sind diese Anstiege wie gemacht. Steil, stetig und schwer. Nur das Finale war es nicht. Bergab, flacher Sprint von allen 4 Fahrerinnen kam das nur Wollering entgegen.
13: War es einfach super hart, viele Attacken, hartes Tempo am Berg. Und ja, am Schluss waren wir dann zu viert.
14: It was a really nice day.
12: Wir hatten einen guten Tag, mussten alles geben, was wir hatten. Es war ein echter Kampf da draußen. Wollering feiert in Sante Stefano Karrieresieg Nummer 63, zieht damit mit der deutschen Legende Hanka Kupfernagel gleich und bleibt erste Verfolgerin im Gesamtklassement. Antonia Niedermayer rückt nach diesem Tag auf Rang 3, rund 1,5 Minuten hinter der Gesamtführenden Anna van der Breggen.
0: Guten Abend, hier ist die Tagesschau in 100 Sekunden. Reaktionen auf deutsche Scheitern bei Kandidatur für UN-Sicherheitsrat. Außenminister Wadephul räumte in den Tagesthemen eine herbe Niederlage ein. Vertreter der Opposition sprachen von einer Blamage für Deutschland. Die UN-Länder stimmten für die Konkurrenten Österreich und Portugal. Verteidigungsfähigkeit Deutschlands wegen Reparaturstaus gefährdet. Viele Fahrzeuge und Waffensysteme der Bundeswehr sind wegen fehlender Ersatzteile offenbar nicht einsatzbereit. Das ergaben Recherchen von WDR, NDR und Süddeutscher Zeitung. Nach Einschätzung von Rüstungsmanagern und Bundeswehr-Insidern könnte Deutschland auch daran scheitern, Bündnisverpflichtungen verlässlich zu erfüllen. Terrororganisation Hezbollah lehnt Waffenruhe mit Israel ab. Das jüngste Abkommen zwischen Israel und der libanesischen Regierung sei, so wörtlich, ein Fahrplan zur Zerstörung des libanesischen Volkes. Die beiden Länder hatten sich gestern auf eine Umsetzung geeinigt. Voraussetzung dafür ist, dass die Hezbollah ihre Angriffe auf Israel einstellt. Europäischer Gerichtshof urteilt über gekürzte Asylleistungen. Demnach gehören zu einem angemessenen Lebensstandard auch Kleidung und Geld für den täglichen Bedarf. Geklagt hatte ein Mann aus Afghanistan. Der Landkreis Schweinfurt hatte seinen Asylantrag abgelehnt und nur noch Sachleistungen für Unterkunft, Essen und Hygiene gewährt. Das verstößt nach Ansicht des Gerichts gegen EU-Recht. Gesundheitsministerin Warken legt Entwurf für Pflegereform vor. Demnach soll der Beitrag für Kinderlose um 0,1 Prozentpunkte steigen. Auch die Bemessungsgrenzen sollen angehoben werden. Dann müssten Gutverdiener mehr zahlen. Mit diesen und weiteren Maßnahmen könnten im ersten Jahr mehr als 11 Milliarden Euro eingespart werden. Das Wetter. Morgen gibt es einen Mix aus Sonne und Wolken. Über Teilen des Landes bilden sich Schauer und Gewitter. Die Höchsttemperaturen liegen bei 15 bis 22 Grad. Der Pflegeversicherung droht im kommenden Jahr ein Milliardendefizit. Jetzt liegt ein Reformkonzept von Gesundheitsministerin Wagen vor. Um die Einnahmen zu steigern, ist unter anderem geplant, dass Gutverdiener und Kinderlose höhere Beiträge zahlen. Zugleich soll es Einschnitte bei den Leistungen für Pflegebedürftige und Heimbewohner geben. Sie müssen sich etwa auf strengere Voraussetzungen einstellen bei der Einstufung in die Pflegegrade.
15: Waschen, anziehen, einkaufen. Mehr als 80% der Pflegebedürftigen werden zu Hause versorgt. Meist von Angehörigen. Ohne ihre Unterstützung wäre das Pflegesystem in seiner heutigen Form kaum aufrechtzuerhalten. Mit ihrer Reform will Gesundheitsministerin Wagen dafür sorgen, dass das möglichst lange so bleibt.
14: Es ist ja weiterhin ein Wunsch von vielen Menschen, auch weiterhin zu Hause gepflegt zu werden. Das stärken wir durch mehr Beratung, auch durch Präventionsangebote für die Angehörigen, auch einem einfacheren Leistungsrecht. Ich denke, das hilft schon.
15: Um die angespannte Finanzlage der Pflegeversicherung zu verbessern, sieht der Entwurf aber auch Einschnitte und Mehrbelastungen vor. So müssen Heimbewohner künftig die Kosten länger selbst tragen. Für Kinderlose steigt der Beitragssatz zur Pflegeversicherung um 0,1 Prozentpunkte. Und es sollen strengere Kriterien bei der Einstufung von Pflegegraden gelten. Kritik kommt von Kassen und Sozialverbänden. Sie befürchten zusätzliche Belastungen für Versicherte sowie Nachteile für Pflegebedürftige und ihre Angehörigen.
16: Das Paket, das auf dem Tisch liegt, ist so nicht ausgewogen und nicht fair. Die Belastung ist zu stark für die Beitragszahlen und die Pflegebedürftigen und muss hin zu Bund und Ländern auf jeden Fall ausgewogener gestaltet werden.
15: Die Bundesregierung verweist dagegen auf Verbesserungen. Pflegeleistungen sollen künftig regelmäßig an die Kostenentwicklung angepasst werden. Zudem soll die Prävention gestärkt werden, damit die Menschen gesünder altern. Und Pflegebedürftige dabei unterstützt werden, länger selbstständig zu Hause leben zu können. Noch ist die Reform nicht beschlossen. Der Entwurf befindet sich derzeit in der Ressortabstimmung. Vor der Sommerpause will das Kabinett darüber entscheiden.
0: Und über die Pläne zur Pflegereform hat mein Kollege Bernd Rase mit unserem Korrespondenten in Berlin, Christoph Mestmacher, gesprochen und ihn nochmal gefragt, wen die Leistungskürzungen treffen würden.
17: Wenn du mit Leistung meinst, die Einstufung in den Pflegegrade, dann muss man gucken, wo genau das am Ende rauskommt. Klar scheint jetzt schon zu sein, die Einstufung soll durchaus komplexer und schwieriger werden. Die Geldleistungen etwa beim Pflegegrad 1 derzeit 131 Euro, wenn ich das richtig im Kopf habe, soll gestrichen werden. Hier eine Anmerkung, bevor Menschen unruhig werden. Wer jetzt eine Pflegegrad-Einstufung hat, der genießt Bestandsschutz. Der ist nicht von dem, was dort geplant ist, betroffen. Und dann soll zudem noch der Aspekt Prävention gestärkt werden. Das ist ja eine Maßnahme, die von vielen gefordert wurde. Prävention meint, um ein Beispiel zu greifen, dass man eben mehr medizinische Leistungen kriegen soll, um Muskelerhalt respektive Muskelaufbau zum Beispiel besser stabilisieren zu können. Auch das dient der langfristigen Gesundheit und natürlich der weiteren Schweregrade, dass die nicht erreicht werden. Im Kern sieht diese Reform eine finanzielle Belastung vor. Du hast zwei Punkte angesprochen. Neu ist, dass beispielsweise auch Minijobber bis zu einem monatlichen Einkommen von 603 Euro, wenn ich das richtig weiß, jetzt in die Pflegeversicherung einzahlen sollen. Und ein Wort zur Beitragsbemessungsgrenze für Gutverdiener. Das ist ja so ein bisschen ominös. Derzeit liegt sie bei 70.000 Euro, Pi mal Daumen. Was bedeutet eine Beitragsbemessungsgrenze? Dass derjenige, der beispielsweise 100.000 Euro im Jahr verdient, eben bei 70.000 mit seinen Beiträgen gedeckelt wird. Die soll angehoben werden, analog. Wir kennen das beispielsweise von der Reform der Krankenversicherung.
18: Das ist ja besonders spannend, denn das wird ja vorgelegt erstmal von der Gesundheitsministerin. Ist die große Frage, macht da ihre eigene Partei überhaupt mit, wenn man wieder an die Besserverdienenden rangeht?
17: Ja, das steht zurzeit gar nicht so sehr zur Debatte. Es gibt einen anderen Punkt, der sich jetzt schon fröhlich zu einer Debatte entwickelt, weil geplant ist von Nina Wagen auch, dass für pflegende Angehörige, die dafür teilweise ja auf Arbeitszeit verzichten, und einmal vorweg, das trifft hier überwiegend Frauen, die immer noch ihre Angehörigen pflegen, dass der Zuschuss für die Rentenversicherung abgesenkt werden soll von derzeit 100% auf 70%. Und dieses Absenken der Rentenpunkte, das sorgt jetzt schon für Debatten. So hat beispielsweise der linke Fraktionsvorsitzende Sören Pellmann dieses sehr scharf kritisiert. Wer sowas plane, habe jeden sozialen Kompass verloren. Und auch aus Bayerns CSU gibt es da schon Geraune respektive Gemaule. Darüber wird mit Sicherheit zu reden sein. Und das Gleiche gilt auch für weitere Einsparmaßnahmen. Es geht nicht nur darum, mehr zu zahlen, sondern geplant ist beispielsweise auch an die Lohnsteigerungen bei Pflegekräften zu gehen und sie aus der Tarifbindung rauszunehmen in absehbarer Zeit. Die wurde ja eingeführt, damit Pflegekräfte entsprechend ihrer wirklich harten Arbeit auch anständig entlohnt werden und dass eben jede Pflegeversorgungseinrichtung an sich an die Tarifverträge halten soll. Das wird ausgesetzt. Auch dort sehe ich Debatten kommen. Bei dem, was Nina Wagen jetzt vorgelegt hat, das liegt in der Ressortabstimmung. Dann kommt das Kabinett und dann kommt das, was wir kennen im parlamentarischen Verfahren. Dort werden dann Sachverständigenanhörungen gemacht und weitere erregte Debatten geführt. Dieses Thema wird uns noch weiter begleiten, aber es hat auch eine große Wucht, denn es geht ja um die Stabilisierung der Pflegekasse, der Milliardendefizite drohen und damit ist sie noch nicht genesen, aber es wird zumindest eine massive Beitragserhöhung, die sich dann über die Lohnnebenkosten niederschlägt, erst einmal vermieden.
18: Christoph, du hast gesagt, es geht dann seinen parlamentarischen Weg. Anhörungen gibt es und dann kommt natürlich eine Gruppe sicherlich mit zum Zuge, das sind die Verbände. Die werden ja immer gern mit angehört. Und gerade, wir kennen das ja auch im Bereich Gesundheit, das sind mächtige Verbände. Was kommt denn von denen? Was ist von denen zu erwarten und was kritisieren die besonders?
17: Also das, was ich so wahrgenommen habe, ist ein wenig gemischte Kritik. Es gibt Lob für den Ansatz, die Prävention zu stärken. Es gibt durchaus Kritik auch von Verbänden, an die Rentenpunkte ranzugehen. Wie es sich mit der Lohnentwicklung der Pflegekräfte entwickeln wird, das muss man sehen. Aber ja, Verbände sind mächtig. Letztlich ist dieser Diskussionsprozess, der dann auch von den Parteien noch geführt wird, aber ja ein Stück Normalität in der Demokratie und führt dann eben auch zum Abmildern von harten Spitzen. Nina Wagen hat zumindest etwas geschafft, das muss man ihr lassen, sowohl bei der Krankenkassenreform als auch jetzt bei der Pflegereform. Sie ist zwar etwas später als angekündigt mit ihrem Gesetzentwurf gekommen, aber sie liefert, was die Reformen angeht. Jetzt sind wir alle noch gespannt, was im Juni mit der Rente dann passiert.
18: Ein erster Entwurf für die Reform der Pflegeversicherung und das war Christoph Messmacher aus Berlin. Ganz herzlichen Dank.
17: Danke fürs Zuhören.
0: Um Deutschland verteidigungsfähig zu machen, investiert die Regierung Milliarden in die Bundeswehr. Der Großteil des Sondervermögens fließt in die Anschaffung neuer Rüstungsgüter. Von den Panzern und Fahrzeugen im Bestand sind offenbar viele zurzeit nicht einsatzbereit, wie Recherchen von WDR, NDR und Süddeutscher Zeitung zeigen. Der Grund: Reparaturstau wegen fehlender Ersatzteile. Das könnte gravierende Folgen haben.
19: Panzerhaubitzen, Schützenpanzer, Transportfahrzeuge. In dieser Fabrikhalle im saarländischen St. Wendel wird Bundeswehr-Großgerät gewartet und repariert. Einer von mehr als 80 Standorten der Hill GmbH, einer 100%igen Tochter des Bundesverteidigungsministeriums. Und dort schlagen Führungskräfte jetzt Alarm. In einem internen Bericht, der WDR, NDR und Süddeutscher Zeitung vorliegt, heißt es, vor allem wegen fehlender Ersatzteile sei mit einer dauerhaften Einschränkung der materiellen Einsatzbereitschaft wesentlicher Waffensysteme zu rechnen. Die sogenannte Zeitenwende sorgt dafür, dass viel Geld für neue Rüstungsgüter ausgegeben wird. Mehr Gerät heißt aber auch mehr Reparaturbedarf. Und das wurde laut Kritikern vernachlässigt.
20: Wir reden immer häufig

0: messen in unserer Verteidigungsfähigkeit, wie viele Fahrzeuge wir im Bestand haben, sondern wie viel einsatzfähig sind.
1: Lehmann wünscht sich, dass das Thema im Verteidigungsministerium zur Chefsache wird. Das Ministerium will sich aus Geheimhaltungsgründen nicht zur Einsatzbereitschaft der Waffensysteme äußern. Man untersuche aber bereits, wie die Instandsetzung auch der vielen neuen Bundeswehrfahrzeuge bei der Reparaturfirma Hill sichergestellt werden kann.
2: Mehr als 1 Million Menschen im Libanon wurden durch die Kämpfe zwischen Israel und der Hisbollah-Miliz aus ihren Wohngebieten vertrieben. Trotz der seit April geltenden Waffenruhe konnten sie nicht zurückkehren, denn die Angriffe gingen unvermindert weiter. Nun haben sich Vertreter von Israel und dem Libanon auf einen neuen Anlauf zur Umsetzung der Waffenruhe verständigt. Allerdings hatte Hisbollah schon verkündet, dass sie die Vereinbarung ablehnt. Eine schwierige Lage, besonders für die Vertriebenen.
3: Jubel auf den Rängen gab es im größten Stadion Beiruts schon lange nicht mehr. Stattdessen Drohnenlärm. Seit Beginn des Krieges sind hier rund 500 Familien untergekommen. Ihr Alltag findet in den Katakomben statt. Schon seit Wochen gehen die Kinder nicht mehr zur Schule. Randa Fadlala ist mit ihrer Familie aus der Region um Nabatie geflohen. In diesen Tagen hat sie die Gesprächsrunde zwischen Israel und dem Libanon im Radio verfolgt. In den Nachrichten sprechen sie von Diplomatie und einer Waffenruhe, die endlich halten soll. Diese Verhandlungen sind eine Lüge. Die Drohnen über unseren Köpfen brummen seit dem frühen Morgen. Sie sprechen immer von Waffenruhe, aber wie gestern auch geht das Töten weiter. 2 Tage hatten Vertreter Israels und des Libanon in Washington verhandelt. Als Kriegspartei saß die Hisbollah nicht mit am Tisch. Beide Seiten einigten sich darauf, unter Leitung der Vereinigten Staaten die Einrichtung von vorläufigen Zonen zügig voranzutreiben, in denen die libanesische Armee die alleinige Kontrolle über das Gebiet übernimmt, unter Ausschluss aller nichtstaatlichen Akteure. Im Süden des Libanon gehen die gegenseitigen Angriffe der Hisbollah-Miliz und der israelischen Armee auch heute Morgen weiter. Die vertriebenen Menschen in den Notunterkünften des Landes haben wenig Hoffnung, dass diese Waffenruhe wirklich hält.
2: Und darüber, worauf genau man sich bei den Verhandlungen zwischen Israel und Libanon geeinigt hat und ob sich die Hisbollah daran halten wird, darüber hat mein Kollege Bernd Rasem mit unserer Korrespondentin Vera Rudolph in Beirut gesprochen.
4: Ja, man hat sich auf eine Waffenruhe geeinigt, auf eine Waffenruhe, die jetzt am besten dann auch mal eingehalten werden soll. Es ist aber so, dass schon in den Morgenstunden die gegenseitigen Angriffe zwischen der Hisbollah-Miliz und dem israelischen Militär weitergingen. Trotzdem, es tut sich was. Man hat sich auch geeinigt darauf, dass vorläufige Zonen eingerichtet werden sollen, aus denen sich das israelische Militär schrittweise zurückziehen soll. In diese Gebiete soll dann die libanesische Armee vorrücken, soll diese Gebiete kontrollieren. Uns erreichen auch heute über den Tag erste Bilder der libanesischen Armee, wie sie Hauptstraßen wieder kontrolliert, in Gebieten im Süden des Landes dort auch wieder Checkpoints errichtet. Insgesamt will ja Israel eine Entwaffnung der Hisbollah, auch dass die sich nördlich des Litani-Flusses zurückzieht, und eine vollständige Entwaffnung der Miliz will ja auch Libanons Regierung. Nur es gibt große Zweifel, ob ja die libanesische Armee dazu in der Lage ist, und die Hisbollah, die lehnt diese Waffenruhe ab. In einem Statement des Hisbollah-Chefs Naim Qassem, was vorhin verlesen wurde, macht die Hisbollah-Miliz klar, dass sie eben eine Waffenruhe nur dann akzeptiere, wenn Israel sich vollständig aus dem Süden des Libanon zurückziehe. Und die Miliz lehnt auch eine vollständige Entwaffnung ab. Von Libanons Präsident Aoun hieß es vorhin, dass ja diese Gespräche eine letzte Chance auf eine umfassende Waffenruhe seien.
5: Erklären Sie uns doch noch mal, was macht es denn so schwierig, dass die Hisbollah entwaffnet wird? Steckt da tatsächlich dann der Iran dahinter?
4: Sicherlich, der Iran hat ein Interesse daran, dass seine Miliz, sein engster Verbündeter im Ausland, quasi überlebt. Es ist aber auch insofern schwierig. Es gab ja schon mal ein Waffenruheabkommen 2024, in dem festgelegt wurde, dass die Hisbollah sich südlich des Litani-Flusses komplett zurückzieht, dass dort eine Entwaffnung stattfindet. Es gab auch Videos, die im vergangenen Jahr veröffentlicht wurden von der libanesischen Armee, die zeigen sollen, wie sie dort ja Waffenlager, auch Tunnel und Waffen dort eben konfisziert hat. Insgesamt ist aber eine Entwaffnung

0: Waffenbewaffnung auch schwierig der Hisbollah, weil eben das libanesische Militär chronisch unterfinanziert ist. Das monatliche Gehalt eines Soldaten soll sich ungefähr zwischen 200 bis 400 Dollar im Monat betragen. Das heißt, es braucht auch ja internationale Unterstützung, und die EU hat sowohl wie finanzielle als auch militärische Ausrüstung und auch die USA auch ein Training des Militärs in Aussicht gestellt.
1: Es ist die Frage, wie reagieren denn die Menschen im Libanon, in Beirut, wo sie ja gerade sind? Wie reagieren die eigentlich auf die Verhandlungen, auch auf die Ergebnisse der Verhandlungen?
0: Also es ist so, dass ich den Eindruck habe, mit den Menschen, mit denen ich gesprochen habe, dass die diese Gespräche nicht mehr ernst nehmen. Es gibt viele, die sagen, wir haben schon so viele Verkündung von Waffenruhen jetzt in den letzten Monaten, auch letztes Jahr schon erlebt, und nie hat sich jemand dran gehalten. Das heißt, da ist wenig Hoffnung, dass es jetzt zu einer umfassenden Waffenruhe auch wirklich kommt. Da ist auch viel Frustration dabei, und natürlich die Menschen, die fürchten eben auch, dass selbst wenn sie in die südlichen Gebiete wieder zurückkommen, in den Süden des Landes, dass sie dort ja, da sind ja inzwischen ganze Ortschaften zerstört, und dass der Wiederaufbau ihrer Häuser, ihrer Wohnungen, dass das sowieso Jahre dauern wird. Also die stellen sich darauf an, dass sie ja mittel-, wenn nicht sogar langfristig, nicht in ihre Zuhause zurückkehren können.
1: Ja, sprechen wir doch genau mal über diese Menschen. Die mussten ja fliehen vor auch den israelischen Truppen. Israel ist immer weiter in den Südlibanon vorgerückt, hat auch aufgefordert, dass die Menschen sich wegbewegen. Aber der Libanon ist ja sehr klein. Wo sollen die ganzen Menschen hin oder wo sind die hin?
0: Also es ist ja eine Fluchtbewegung gen Norden nach Sidon. Das ist eine Küstenstadt etwas südlich, 45 Kilometer von hier, aber auch hier nach Beirut oder auch weiter Richtung Norden. Es sind ja mehr als 1 Million Menschen auf der Flucht. Und du sagst es, ja, der Staat ist überfordert. Die Menschen wissen nicht, wohin. Es gibt immer noch auch neue Vertriebene, die nicht wissen, wo sie unterkommen sollen, die auf der Straße sind, die entweder auch ja hier bei Verwandten in der Hauptstadt unterkommen. Es ist auch schwierig für die schiitische Bevölkerung, Wohnungen zu finden. Teilweise sind die Preise sehr hoch. Es ist aber auch so, dass viele Menschen auch Angst haben, an die schiitische Bevölkerung zu vermieten, weil sie Angst haben, selbst Ziel eines israelischen Angriffs werden zu können. Also es sind verschiedene Herausforderungen, die sich für die Vertriebenen ergeben. Wir waren vorhin auf einem Parkplatz hier im Zentrum von Beirut. Da harren die Menschen seit Beginn des Krieges, seit März aus. Und ja, sie helfen sich selbst, weil ja sie sonst wenig Hilfe auch haben. Wir haben eine Frau getroffen, die dort eine libanesische Spezialität, Manouche, für wirklich das ganze Camp dort zubereitet, auf Spenden angewiesen ist. Und sie sagt, sie kann es nicht ertragen, dass da Menschen, Kinder sind, die hungern. Die stellt sich jeden Tag dahin mit ihrer Familie und backt. Also der bankrotte Staat ist mit der Situation überfordert. Und die gegenseitige Solidarität in der libanesischen Bevölkerung, die ist groß.
1: Eine schwierige Situation im Libanon, insbesondere für die Menschen, die dort leben. Das war Vera Rudolph aus Beirut. Ganz herzlichen Dank.
2: Und damit sind wir beim Tagesschau 24 Update und schauen auf einige der wichtigsten Themen dieses Tages. Und das machen wir zusammen mit meiner Kollegin Anina Pomerenke in der Tagesschau-Redaktion. Anina, schauen wir als erstes nach Dänemark. Auf der Insel Anholt wird zurzeit der angeschwemmte Kadaver des verendeten Buckelwals obduziert. Bei Tieren spricht man auch von einer Nekropsie. Viele Menschen hatten das Schicksal des Wals ja seit Wochen verfolgt. Welche Erkenntnisse erhoffen sich denn jetzt die Experten?
3: Ja, möglicherweise eben Erkenntnisse darüber, woran denn der Buckelwal jetzt eigentlich gestorben ist. Also gab es möglicherweise Vorerkrankungen, hat eventuell ein Fischernetz eine Rolle gespielt. Dem Tier ging es ja schon seit längerem schlecht und ist dann gegen den Rat von Experten von einer privaten Rettungsinitiative aus Mecklenburg-Vorpommern in die Ostsee abtransportiert worden. Es war ja so, dass das wirklich das Schicksal dieses Tieres mit sehr großem Interesse verfolgt worden ist. Ja, und fraglich ist jetzt allerdings noch, wie gut die Ergebnisse sein werden, denn der Kadaver, der wurde ja schon Mitte Mai gefunden und die Verwesung, die hat natürlich schon eingesetzt und das macht die ganze Angelegenheit jetzt nicht gerade leichter.
2: Dann schauen wir uns mal das Vorgehen an. Wie läuft das Ganze jetzt ab?
3: Also die Expertinnen und Experten vor Ort haben zunächst mit einem speziellen Messer den Wal aufgeschnitten. Es ging darum, dass die ersten Fäulnisgase, die ja entstehen in so einem Wal, entweichen mussten. Dort besteht ja nach wie vor Explosionsgefahr. Dann haben sie den Wal systematisch aufgeschnitten. Das zeigen auch diverse Bilder, wie dann die Eingeweide aus dem Tier herausquellen. Und diese werden jetzt eben zum Teil untersucht. Zum Beispiel der Darm wurde entnommen und auch die Niere. Und an der Niere, da wurde auch ein Parasit schon gefunden. Das ist allerdings erstmal nichts Ungewöhnliches oder Lebensbedrohliches laut den Expertinnen und Experten vor Ort. Ja, diese ganzen Organe werden dann, da werden Proben entnommen und eingeschickt. Da sind auch entsprechende Container vorhanden. Und dann werden wir hoffentlich zeitnah wissen, was denn nun genau das Problem mit dem Buckelwal war.
2: Und wir schauen weiter an den Flughafen in Frankfurt am Main. Dort hat es einen Zwischenfall gegeben mit einer Lufthansa-Maschine, bei dem mehrere Menschen verletzt worden sind. Was ist genau dazu bekannt, Anina?
3: Ja, es ist sehr gut auf Bildern zu erkennen, dass das Bugfahrwerk vorne von dieser Maschine am Terminal eingeknickt ist. Also wir sehen hier auch, dass die Fluggastbrücke schon verbunden war. Es waren zum Glück keine Fluggäste an Bord des Flugzeuges, aber durchaus eben Crew und Bodenpersonal. Und dort gibt es mehrere Verletzte, die behandelt werden mussten. Ja, was jetzt genau passiert ist, das muss noch geklärt werden. Das Ganze hat sich mit einer Dreamliner-Maschine von Boeing zugetragen, die eben eigentlich jetzt nach Los Angeles abfliegen sollte. Die weiteren Abläufe am Frankfurter Flughafen sind von diesem Vorfall nicht betroffen gewesen.
2: Und dann haben wir zum Ende des Updates noch eine gute Nachricht. Große Erleichterung kommt nämlich aus Nepal, dort am Mount Everest. Da ist ein vermisster Bergführer nach 6 Tagen lebend gefunden worden. Und man kann schon von einer kleinen Sensation sprechen.
3: Ja, denn der Bergführer vom indigenen Volk, der Sherpas, der ist tatsächlich nach sechs Tagen lebend wieder aufgetaucht. Die ja schwierigen Bedingungen am Mount Everest fordern ja auch immer wieder Menschenleben und bedauerlicherweise eben immer wieder von den Sherpas, die ja oftmals angeheuert werden von Bergsteigern, die es eben nicht alleine auf den Mount Everest schaffen, die zum Beispiel Gepäckträger brauchen, die Sauerstoffflaschen oben auf dem Berg brauchen. Dieser Sherpa nun, er war 57 Jahre alt, galt als vermisst auf dem Abstieg. Er hatte wohl einen polnischen Bergsteiger nach oben gebracht, war schon wieder auf dem Abstieg und war dann zuletzt an Camp 3 das letzte Mal gesehen worden, galt dann als vermisst. Eine Suchaktion blieb zunächst erfolglos. Auch gestern wurde noch einmal mit einem Helikopter nach dem Mann gesucht. Ja, bis er jetzt kurz oberhalb des Basecamps von anderen Bergführern gefunden wurde. Er wurde jetzt, wie wir hier auf den Bildern sehen, mit dem Helikopter nach Kathmandu evakuiert. Ein großes Glück. Dort hat auch seine Frau gewartet, die natürlich unfassbar erleichtert war, denn das Ganze zeigt noch einmal, wie gefährlich dieser Job der Sherpas ist. Ja, und alleine in dieser Bergsteigersaison kamen 3 nepalesische Helfer ums Leben.
2: Ganz herzlichen Dank für das Update, Anina Pomarenke in der Tagesschau-Redaktion.
3: Gerne.
2: Der russische Präsident Putin wirbt um internationale Investoren mit einem Wirtschaftsforum in seiner Heimatstadt St. Petersburg. Denn die russische Wirtschaft leidet unter den Sanktionen nach dem Überfall auf die Ukraine und zunehmend auch unter den Belastungen des Krieges selbst. Die waren gestern auch in St. Petersburg zu sehen, als ukrainische Langstreckendrohnen ein Ölterminal in Brand setzten. Auch deutsche Vertreter sind bei dem Wirtschaftsforum vor Ort. Um wen es sich handelt und wie sie wahrgenommen werden, dazu unsere Korrespondentin in Moskau, Silke Dietrich.
4: Also wahrgenommen werden die natürlich, die werden hier ganz schön hofiert. Der Kreml sagt natürlich, das ist gut für seine eigene Propaganda. Das seien die vernünftigen Europäer und Deutschen, die hier gekommen sind. Aber gucken wir mal auf zwei. Da ist einmal Thomas Bruch, der war ehemaliger Chef von Globus. Jetzt ist er noch bei der Globus Holding. Man muss dazu sagen, dass zum Beispiel die Globus-Märkte hier in Russland überhaupt nicht mehr zu dieser Holding gehören. Und der zweite ist hier, der heißt Stefan Dürr, der hat ein großes Agrarunternehmen hier, schon seit den 90ern hier, ist mittlerweile auch Russe, wird auch, also ist relativ nah an der russischen Regierung, wird von der Regierung für seine Unternehmen mit unterstützt. Das sind also sehr russlandtreue deutsche Unternehmen, die auch nicht gerade eine besonders große Schlagkraft hier haben.
2: Der Baukonzern Hochtief steigt zum ersten Mal in den deutschen Leitindex DAX auf. Das Unternehmen aus Essen verdrängt damit den VW-Großaktionär Porsche SE. Die Geschäfte bei Hochtief laufen also gut. Warum das so ist, ordnet Anja Kohl an der Frankfurter Börse ein.
5: Ja, der Bau von Rechenzentren, der boomt und dazu kommen die Aufträge aus dem staatlichen Investitionsprogramm und davon profitiert Hochtief. Der Aktienkurs ist in nur einem Jahr, hat sich verdreifacht. Eine höhere Börsenbewertung führt jetzt zu diesem Aufstieg in die erste Börsenliga DAX. Und der Absteiger dafür ist die Porsche SE, die Holding, unter der VW und Porsche firmieren. Der Glanz von Porsche ein wenig verblasst, eine schwache Autonachfrage und deshalb eben der Abstieg aus dem DAX. Das drückt aufs Image. Umgekehrt, ein Aufstieg ist natürlich gut fürs Image. Es sorgt für Aufmerksamkeit auch bei Investoren. Insbesondere die, die den Index, den DAX 1:1 nachbilden. Da ist es dann so ein Aufsteiger wie Hochtief. Die Aktien werden gekauft und die Absteiger, die werden dann eher verkauft. Also Umschichtungen in diesen Aktien. Der eine profitiert, der andere eher weniger.
2: Vielen Dank, Anja Kohl. Hier geht es weiter mit der 20-Uhr-Ausgabe der Tagesschau, heute mit Susanne Daubner. Direkt danach sind wir zurück mit dem Tagesschau24-Top-Thema. Und das ist heute Deutschland bleibt draußen, kein Sitz im Sicherheitsrat. Wir analysieren das Scheitern, fragen nach den Gründen und schauen darauf, was das jetzt für Deutschland bedeutet. Ich freue mich auf Sie um 20.15 Uhr, wenn Sie mögen. Bis dahin.
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1: Einen schönen guten Abend. Ich begrüße Sie zur Tagesschau. Der Pflegeversicherung droht im kommenden Jahr ein Milliardendefizit. Jetzt liegt ein Reformkonzept von Gesundheitsministerin Wagen vor. Um die Einnahmen zu steigern, ist unter anderem geplant, dass Gutverdiener und Kinderlose höhere Beiträge zahlen. Zugleich soll es Einschnitte bei den Leistungen für Pflegebedürftige und Heimbewohner geben. Sie müssen sich etwa auf strengere Voraussetzungen einstellen bei der Einstufung in die Pflegegrade.
2: Waschen, anziehen, einkaufen. Mehr als 80% der Pflegebedürftigen werden zu Hause versorgt. Meist von Angehörigen. Ohne ihre Unterstützung wäre das Pflegesystem in seiner heutigen Form kaum aufrechtzuerhalten. Mit ihrer Reform will Gesundheitsministerin Wagen von der CDU dafür sorgen, dass möglichst viele lange zu Hause gepflegt werden.
3: Das ist ja weiterhin ein Wunsch von vielen Menschen, auch weiterhin zu Hause gepflegt zu werden. Das stärken wir durch mehr Beratung, auch durch Präventionsangebote für die Angehörigen, auch einem einfacheren Leistungsrecht. Ich denke, das hilft schon.
2: Um die angespannte Finanzlage der Pflegeversicherung zu verbessern, sieht der Entwurf aber auch Einschnitte und Mehrbelastungen vor. So müssten Heimbewohner künftig die Kosten länger selbst tragen. Für Kinderlose würde der Beitragssatz zur Pflegeversicherung um 0,1 Prozentpunkte steigen. Und es sollen strengere Kriterien bei der Einstufung von Pflegegraden gelten. Kritik kommt von Kassen und Sozialverbänden. Sie befürchten zusätzliche Belastungen für Versicherte sowie Nachteile für Pflegebedürftige und ihre Angehörigen.
4: Das Paket, das auf dem Tisch liegt, ist so nicht ausgewogen und nicht fair. Die Belastung ist zu stark für die Beitragszahlen und die Pflegebedürftigen und muss hin zu Bund und Ländern auf jeden Fall ausgewogener gestaltet werden.
2: Der Druck auf das Pflegesystem wächst seit Jahren. Immer mehr Menschen sind auf Hilfe angewiesen. Die Zahl der Pflegebedürftigen hat sich seit Einführung der Pflegeversicherung nahezu verdreifacht. Aus Sicht des Pflegerats braucht es deshalb mehr als einzelne Sparmaßnahmen.
5: Wir glauben fest, wenn dieser Weg so eingeschlagen bleibt und keine wirklich massiven Veränderungen noch an diesen Gesetzentwürfen kommen, dass die Menschen, die jetzt ab sofort dann in den nächsten Jahren in die Pflegebedürftigkeit kommen, diese Qualität der Versorgung, die wir heute haben, nicht mehr erhalten werden.
2: Die Bundesregierung verweist dagegen auf Verbesserungen. Pflegeleistungen sollen künftig regelmäßig an die Kostenentwicklung angepasst werden. Zudem soll die Prävention gestärkt werden, damit Menschen gesünder altern und länger selbstständig zu Hause leben können. Noch ist die Reform nicht beschlossen. Der Entwurf befindet sich derzeit in der Ressortabstimmung. Kritik an zunehmenden Belastungen für Pflegebedürftige und Angehörige kommt auch vom Koalitionspartner SPD. Vor der Sommerpause will das Kabinett über den Entwurf entscheiden. Änderungen bis dahin gelten als wahrscheinlich.
1: Nach der Abstimmungsniederlage gestern in der UN-Generalversammlung wird nach den Ursachen gesucht. Warum ist die deutsche Bewerbung um einen nicht ständigen Sitz im Sicherheitsrat gescheitert? Stattdessen ziehen Portugal und Österreich für 2 Jahre in das Gremium ein. Sie hatten sich schon mehrere Jahre früher beworben und bekamen dafür mehr Unterstützung.
6: So verarbeitet der Außenminister auf seinem Instagram-Kanal die deutsche Niederlage um den verpassten Sitz im UN-Sicherheitsrat. Keep moving forward, weitermachen also. Doch die Kritik am Scheitern hält auch heute an und trifft nicht nur den Außenminister, sondern auch den Kanzler.
7: Ein Bundeskanzler muss auch gegenüber Donald Trump das Völkerrecht verteidigen und ansprechen. Und dass Friedrich Merz das nicht gemacht hat, das war ein großer Fehler.
6: Auch aus der Koalition gibt es Unmut.
8: Es hat formelle Gründe, aber auf der anderen Seite hat es auch klare außenpolitische Gründe. Das hängt unter anderem damit zusammen, dass uns viele Staaten auf dieser Welt Double Standards vorgeworfen haben. Vor allem, wenn es um die Benennung von Völkerrechtsbrüchen geht.
6: Der Umgang mit dem Völkerrecht, insbesondere in Bezug auf die klare Verurteilung Russlands, aber dem etwa nur zurückhaltenden Umgang mit dem Haftbefehl des Internationalen Strafgerichtshofs gegen Israels Premier Netanyahu wegen mutmaßlicher Kriegsverbrechen in Gaza und im Westjordanland. Aber auch bei der Gefangennahme des venezolanischen Präsidenten Maduro durch die USA blieb deutliche Kritik aus Deutschland aus.
9: Auch unter Freunden muss man klare Worte finden. Und das Völkerrecht ist keine politische Ware, die heute so und morgen so eingestuft wird.
6: Deutschland investiert nach eigenen Angaben viel Geld in die UN. Um die 4 Milliarden Euro pro Jahr sollen es sein. Der ehemalige UN-Botschafter rät, das deutsche Engagement jetzt nicht zurückzufahren.
10: Wir dürfen uns jetzt nicht aufgrund dieser Niederlage von den Vereinten Nationen abkehren, sondern es sollte ein Grund mehr sein, sich für internationales Recht einzusetzen, konsequent dafür einzusetzen, für die Stärke des Rechts.
2: Glaubwürdigkeit war bislang ein Fund der deutschen Außenpolitik, die nun auf dem Spiel steht. Die Bundesregierung sollte entscheiden, ob sie sich hinter das Recht des Stärkeren stellt oder hinter die Stärke des Rechts.
1: Um Deutschland verteidigungsfähig zu machen, investiert die Regierung Milliarden in die Bundeswehr. Der Großteil des Sondervermögens fließt in die Anschaffung neuer Rüstungsgüter. Damit die Panzer und anderen Fahrzeuge auch einsatzfähig sind, müssen sie regelmäßig gewartet und repariert werden. Dabei gibt es aber offenbar Probleme. Laut Recherchen von WDR, NDR und Süddeutscher Zeitung gibt es einen Reparaturstau, oftmals weil Ersatzteile fehlen.
11: Panzerhaubitzen, Schützenpanzer, Transportfahrzeuge. In dieser Fabrikhalle im saarländischen St. Wendel wird Bundeswehr-Großgerät gewartet und repariert. Einer von mehr als 80 Standorten der Hill GmbH, einer 100%igen Tochter des Bundesverteidigungsministeriums. Und dort schlagen Führungskräfte jetzt Alarm. In einem internen Bericht, der WDR, NDR und Süddeutscher Zeitung vorliegt, heißt es, vor allem wegen fehlender Ersatzteile sei mit einer dauerhaften Einschränkung der materiellen Einsatzbereitschaft wesentlicher Waffensysteme zu rechnen. Die sogenannte Zeitenwende sorgt dafür, dass viel Geld für neue Rüstungsgüter ausgegeben wird. Mehr Gerät heißt aber auch mehr Reparaturbedarf. Und das wurde laut Kritikern vernachlässigt.
12: Wir reden immer häufig über große Systeme, Einsatzsysteme, die jetzt im Zulauf sind. Aber ich glaube, wir haben zu wenig darüber geredet, was das logistisch und instandsetzungsmäßig bedeutet. Es nützt uns alles nichts, das Material zu haben, wenn wir es nicht instand setzen können.
11: Vom Bestand der Panzerhaubitze 2000 zum Beispiel soll laut Insidern im Mai nur etwa die Hälfte einsetzbar gewesen sein. Ähnlich soll es beim Schützenpanzer Marder und beim Radpanzer Boxer ausgesehen haben. Dabei sollten eigentlich 70% der Fahrzeuge ständig verfügbar sein. Letztlich gefährde der Reparaturstau sogar die Bündnisverpflichtungen der Bundeswehr, heißt es im internen Bericht. Verteidigungspolitiker halten das für gefährlich.
13: Wir werden nicht danach gemessen in unserer Verteidigungsfähigkeit, wie viele Fahrzeuge wir im Bestand haben, sondern wie viel einsatzfähig sind.
11: Lehmann wünscht sich, dass das Thema im Verteidigungsministerium zur Chefsache wird. Das Ministerium will sich aus Geheimhaltungsgründen nicht zur Einsatzbereitschaft der Waffensysteme äußern. Man untersuche aber bereits, wie die Instandsetzung auch der vielen neuen Bundeswehrfahrzeuge bei der Reparaturfirma Hill sichergestellt werden kann.
1: Der russische Präsident Putin wirbt um internationale Investoren mit einem dreitägigen Wirtschaftsforum in seiner Heimatstadt St. Petersburg. Denn die russische Wirtschaft leidet unter den Sanktionen nach dem Überfall auf die Ukraine und zunehmend auch unter den Belastungen des Krieges selbst. Am Abend äußerte sich Putin vor einer Runde ausgewählter Journalisten.
14: Aus rund 130 Nationen sollen mehr als 20.000 Teilnehmer angereist sein. Gastland dieses Mal Saudi-Arabien. Für Russland ist das Wirtschaftsforum in St. Petersburg das wichtigste Wirtschaftsevent im Jahr. Hier will der Kreml demonstrieren, trotz westlicher Sanktionen laufe die russische Wirtschaft stabil und keineswegs von der Welt isoliert. Zu Putins Tradition gehört es, sich mit ausgewählten internationalen Pressevertretern zu treffen. Dabei gibt er sich mit dem Blick auf den Ukraine-Krieg siegessicher. Russische Truppen rücken entlang der gesamten Frontlinie vor. Es gibt keinen Ort, an dem die russischen Truppen nicht vorrücken würden. Im vergangenen Jahr hatte Kreml-Chef Putin auf dem Wirtschaftsforum verkündet, dass die ganze Ukraine zu Russland gehöre. Seit Beginn des russischen Angriffskrieges auf die Ukraine waren nur wenige Unternehmer aus dem Westen vertreten. In diesem Jahr freut sich der Kreml aber auch über deutsche Unternehmer wie Thomas Bruch, Gesellschafter der Handelskette Globus. Die russischen Märkte gehören zwar nicht mehr zur Globus Holding, aber Bruch selbst ist an den russischen Standorten beteiligt.
15: Jetzt ist aber auch ohne Expansion ist Zuwachs möglich gewesen. Das liegt daran, dass wir, glaube ich, zu unseren Kunden in Russland ein sehr gutes Verhältnis gefunden haben, dass wir das, was die Kunden sich hier wünschen, glaube ich, gut verstanden haben.
16: Für die deutsch-russischen Wirtschaftsbeziehungen hat dieser Dialog kaum Bedeutung. Dazu haben auch die westlichen Wirtschaftssanktionen beigetragen.
1: Im Libanon ist weiterhin kein Ende der Kämpfe in Sicht. Gestern hatte sich die Regierung in Beirut zwar mit Israel geeinigt, wie eine Waffenruhe umgesetzt werden könnte. Heute erklärte aber die pro-iranische Hisbollah-Miliz, dass sie die Waffenruhe ablehne. Die Gespräche unter Vermittlung der USA seien eine Farce und das Ergebnis käme für die Hisbollah einer Kapitulation gleich. Der Europäische Gerichtshof hat Leistungskürzungen für abgelehnte Asylbewerber Grenzen gesetzt. Grundlegendes wie Kleidung oder etwas Geld für den täglichen Bedarf dürften ihnen nicht vorenthalten werden. Geklagt hatte ein junger Afghane, dessen Antrag abgelehnt wurde, weil er bereits in Rumänien Asyl beantragt hatte. Der Landkreis Schweinfurt gewährte ihm daraufhin nur noch Sachleistungen für Unterkunft, Essen und Hygiene.
17: In diesem Zentrum für abgelehnte Asylbewerber in Hamburg ist Azizullah Nefes aus Afghanistan untergebracht. Der Journalist muss zurück nach Griechenland. Dort war er in die EU eingereist. Er und die anderen Menschen bekommen hier eine Basisversorgung. Bett, Brot und Seife sozusagen. Für ihn belastend. Wir können nicht einmal einkaufen oder in einen normalen Supermarkt gehen. Wir sind gezwungen, einfach im Camp zu warten. Wer nach Deutschland einreist und einen Asylantrag stellt, bekommt Sachleistungen wie Unterkunft oder Lebensmittel, aber auch ein bisschen Geld zur freien Verfügung. Wird der Asylantrag abgelehnt, weil ein anderer europäischer Staat für das Verfahren zuständig ist, können seit 2019 Leistungen gestrichen werden. In der Regel gibt es dann kein Geld mehr, zum Beispiel für eine Fahrkarte oder Telefonate und auch keine Kleidung. Der Europäische Gerichtshof hat nun entschieden, die deutschen Leistungskürzungen verstoßen gegen Europarecht. Kleidung gehöre zu den elementarsten Bedürfnissen, aber auch Geldleistungen seien notwendig für ein Minimum an Selbstbestimmung. Seit 2024 ist es in Deutschland sogar möglich, Leistungen komplett zu streichen.
18: Dieser Leistungsentzug ist natürlich erst recht rechtswidrig. Wenn schon die Einschränkung rechtswidrig ist, dann darf ich natürlich erst recht nicht Leistungen entziehen.
17: Die Leitlinien des Urteils gelten über den konkreten Fall hinaus und für alle EU-Staaten. Das Urteil ist wichtig, auch mit Blick auf die neuen europäischen Asylregeln, die ab kommender Woche in Kraft treten. Auch dort sind für Fälle wie hier Leistungskürzungen vorgesehen. Das heutige EuGH-Urteil macht allen EU-Staaten deutlich, für solche Kürzungen gibt es rechtliche Grenzen.
1: Am Frankfurter Flughafen hat es einen Zwischenfall gegeben. Bei einem geparkten Flugzeug klappte unerwartet das Bugfahrwerk ein. Dadurch kippte die Boeing 787-9 Dreamliner nach vorn. Zu diesem Zeitpunkt befanden sich laut Lufthansa Crewmitglieder und Bodenmitarbeiter an Bord. Mehrere von ihnen wurden verletzt. Fluggäste waren der Airline zufolge noch nicht in der Maschine. Jetzt soll geklärt werden, wie es zu dem Zwischenfall kam. Der Schauspieler Axel Schreiber ist im Alter von 49 Jahren nach einer Krebserkrankung gestorben. Das bestätigte seine Agentur. Deutschlandweit bekannt wurde Schreiber vor allem durch seine Rolle in der ARD-Serie Türkisch für Anfänger. Der im brandenburgischen Lippen geborene Künstler wirkte unter anderem auch in der ARD-Serie In aller Freundschaft und dem Tatort mit. Mit Gottesdiensten und Prozessionen haben Katholiken in Deutschland heute Fronleichnam begangen. Dabei feiern die Gläubigen die Gegenwart Christi in Gestalt von Brot und Wein. Am oberbayerischen Staffelsee zog die Prozession auch über das Wasser mit Ruderbooten und geschmückten Fähren. In der sächsischen Oberlausitz wurde ebenfalls gefeiert. Für die katholischen Sorben wie hier in Ralbitz-Rosenthal ist Fronleichnam eines der wichtigsten Feste. Und nun die Wetteraussichten für morgen, Freitag, den 5. Juni.
19: Deutschland bleibt noch im Einflussbereich des Tiefs nördlich von Schottland. Heute Nacht ziehen sich die Schauer und teilweise noch kräftigen Gewitter in die Südosthälfte zurück. Zwischen Bodensee und Erzgebirge gehen sie in Dauerregen über. Der zieht am Tag ostwärts ab. Verbreitet gibt es Sonne und Wolken im Wechsel, dabei auch Schauer und einzelne Gewitter. Heute Nacht noch 15 Grad an der unteren Oder bis 6 Grad in manchen Alpentälern. Morgen werden Höchstwerte zwischen 15 und 23 Grad erreicht. Am Samstag anfangs freundlich, später von Westen wolkiger und stellenweise Schauer mit stürmischen Böen. Am Sonntag in der Nordhälfte windiges Schauerwetter, nach Süden hin freundlich. Montag erst oft sonnig, ab dem Nachmittag im Westen und Südwesten Schauer und Gewitter.
20: Wir waren von Anfang an im Hintertreffen, weil wir damals wahrscheinlich aus guten Gründen aber sehr spät ins Rennen gegangen sind. Österreich seit 2011, Portugal seit 2013 mit einer angemeldeten Kandidatur. Wir erst kurz vor 2020, das war zu kurz, wir lagen immer hinten. Ich bin ja sozusagen der Schlussläufer in einem Staffellauf, vor mir Annalena Baerbock, davor Heiko Maas, der die Kandidatur bekannt gegeben hat. Und die ganze Zeit war das eine Aufholjagd für Deutschland und das hat am Ende nicht gereicht.
21: Ja, so erklärte Bundesaußenminister Wadefuhl gestern in den Tagesthemen, warum es mit der deutschen Bewerbung um einen nicht ständigen Sitz im Sicherheitsrat nicht geklappt hat. Und damit guten Abend und herzlich willkommen beim Tagesschau 24 Top-Thema zur Abstimmungsniederlage in der Generalversammlung. Ja, heute einen Tag nach der Pleite wird weiter nach den Ursachen gesucht. Warum ist die deutsche Bewerbung um einen nicht ständigen Sitz im Sicherheitsrat gescheitert? Stattdessen ziehen Portugal und Österreich für 2 Jahre in das Gremium ein. Die hatten sich schon mehrere Jahre früher beworben und konnten sich dabei mehr Unterstützung sichern.
22: Johann Wadefuhl hat zig Hände geschüttelt, deutsche Spezialitäten kredenzt, war fast eine Woche auf diplomatischer Speed-Dating-Tour in New York. Immer mit der Botschaft, wählt uns, die zuverlässigen Partner und pünktlichen Zahler. Deutschland ist immerhin Nummer 2, wenn es bei der UN ums Geld geht. Doch die Charmoffensive hat nicht alle überzeugt.
23: Austria 131.
22: Glückliches Österreich. 131 Stimmen, schon im ersten Wahlgang ein klarer Sieg. Auch Portugal kann jubeln. Versteinerte Mienen bei den Deutschen, nur 104 Stimmen.
24: Auch Deutschland war bereit, in den kommenden 2 Jahren einen substanziellen Beitrag zur Arbeit des Sicherheitsrates zu leisten. Wir haben ein gutes Angebot unterbreitet. Es ist klar, das Ergebnis ist eine echte Enttäuschung. Und es ist eine herbe Niederlage.
22: Aus der Traum, im mächtigsten Gremium der Weltgemeinschaft wieder mit am Tisch zu sitzen. Der Sicherheitsrat besteht aus 15 Staaten, davon 5 ständige Mitglieder, Frankreich, Großbritannien, USA, Russland und China. Nur sie haben ein Vetorecht. Die 10 nicht ständigen Mitglieder werden für jeweils 2 Jahre gewählt. Österreich hatte für sich als neutrales und kleines Land geworben und damit offenbar überzeugt.
25: Es ist auch ein Ausdruck der Fairness, dass kleine Staaten regelmäßig vertreten sein wollen und auch sich vertreten fühlen wollen im Sicherheitsrat. Ich würde nicht den Fehler machen, das als eine Absage an deutsche Außenpolitik zu interpretieren, weil gerade Deutschland und Österreich sehr gemeinsam auch allein sind bei ganz vielen Themen.
22: Doch haben sich die Deutschen stark genug gemacht fürs Völkerrecht, vor allem wenn es um Israel geht, fragen sich viele. Als 2023 über eine humanitäre Waffenruhe in Gaza abgestimmt wird, enthält sich Deutschland auch damals aus Solidarität zu Israel. Eine große Mehrheit von UN-Mitgliedstaaten hat Palästina in den vergangenen Jahren unterstützt, vor allem bei Israels Krieg in Gaza und der Westbankpolitik. Man sollte aber auch die anderen Faktoren nicht unterschätzen und die Niederlage nicht auf einen einzelnen Punkt reduzieren. Der Außenminister hatte auf einen guten Tag für Deutschland gehofft, doch daraus wurde nichts.
21: Ja, fragen wir nach bei Giselle Uka in New York. Der Tag danach. Was halt von dem Deutschland-Debakel um einen nicht ständigen Sitz im UN-Sicherheitsrat am East River noch nach?
26: Also bei den öffentlichen Terminen hier in New York, bei den Vereinten Nationen, war das heute kein Thema mehr. Ich habe mir auch noch mal angehört, was der russische Botschafter Wassili Nebenzia heute zu sagen hatte. Er hat kein Wort verloren zur Niederlage von Deutschland, obwohl Bundesaußenminister Johann Wadefuhl ja gestern erwähnt hat, dass Russland hinter den Kulissen Stimmung gegen die Deutschen gemacht haben soll. Das hätte der Botschafter als Erfolg für sich verbuchen können. Das hat er nicht getan. Also öffentlich war das kein Gesprächsthema mehr. Aber hinter den Kulissen hört man natürlich, dass das sehr viele beschäftigt, dass viele sehr, sehr erstaunt waren. Man habe zwar gewusst, dass es knapp werden könnte, hat aber damit gerechnet, dass es mindestens mal zum zweiten Wahlgang kommt und dass Deutschland dann doch so deutlich verloren hat. Das war wirklich eine Überraschung.
21: Bundeskanzler Merz hatte Deutschland ja eigentlich mehr Bedeutung auf der Weltbühne verschaffen wollen. Merz hat in den ersten 13 Monaten seiner Amtszeit auch mehr als 30 Länder auf 5 Kontinenten besucht, war sogar 3-mal in den USA, aber eben bisher nicht bei den UN. Hat Merz da die Prioritäten falsch gesetzt?
26: Ich finde ja, das muss man jetzt so sehen. Und ich glaube, das haben viele ihm auch übel genommen. Und das wurde auch wahrgenommen bei den Mitgliedsländern der UN und bei den Botschaftern. Das wäre die perfekte Bühne gewesen und die perfekte Möglichkeit, zum Beispiel im vergangenen September bei der UN-Generaldebatte hier ganz viele ranghohe Vertreter der Länder zu treffen, die Staats- und Regierungschefs der Länder zu treffen, von Angesicht zu Angesicht für die Kandidatur im UN-Sicherheitsrat zu werben. Das hat Friedrich Merz versäumt. Er hat das nicht getan und man hatte so ein bisschen den Eindruck, das war auch deshalb, weil er sich nicht zum Thema Palästina, zum Krieg in Gaza äußern wollte. Er war ja auch nicht bei der Palästina-Konferenz von Emmanuel Macron anwesend und ich glaube, das ist dann doch möglicherweise ein bisschen auch eine Retourkutsche, dass die Deutschen so eine Niederlage hier erleben.
21: Giselle, dann schauen wir einmal auf den UN-Sicherheitsrat. Das Durchfallen bei der Abstimmung ist das eine, aber die andere Frage ist, was hätte Deutschland im UN-Sicherheitsrat bewirken können? Oder anders gefragt, welchen Einfluss hat dieses Gremium?
26: Ja, im Moment hat dieses Gremium, obwohl es das mächtigste der Vereinten Nationen ist, nicht mehr so großen Einfluss. Es ist permanent blockiert durch die Vetomächte, obwohl es eben das Gremium ist, das als einziges bei den Vereinten Nationen völkerrechtsbindende Beschlüsse schließen kann, zum Beispiel Sanktionen gegen Länder verhängen oder Waffenembargos oder Friedensmissionen in Konfliktgebieten beschließen. Das alles ist im Moment nicht möglich, wenn wir auf die großen Konflikte gucken, auf den Ukraine-Krieg, da blockiert die Vetomacht Russland. Wenn es um den Nahen Osten oder Israel geht, sind es oft die USA, die blockieren. Deutschland wollte aber auch mit einer Kandidatur und einem Sitz im UN-Sicherheitsrat zeigen, wir glauben immer noch, dass dieses Gremium das sein sollte, wo es um Lösung von Konflikten geht. Wir glauben immer noch an internationale Ordnung und Multilateralismus, so hat es Bundesaußenminister Johann Wadephul gesagt. Und man wollte auch eine Lösung finden, diese Blockaden möglicherweise zu lösen, indem man eine Art Opposition der nicht ständigen Mitglieder gegen die ständigen Mitglieder aufbaut. Ob das gelungen wäre, das werden wir jetzt nicht mehr erfahren.
21: Giselle, dann schauen wir zum Schluss voraus. Deutschland will sich möglicherweise wieder um einen nicht ständigen Sitz im UN-Sicherheitsrat bewerben, allerdings erst für 2035, 2036. Mit den Erfahrungen von jetzt, wie sollte Deutschland die Vorbereitungen für diese Bewerbung dann angehen?
26: Auf jeden Fall sollte sich Deutschland relativ schnell dazu beschließen und den Hut in den Ring werfen. Denn beim letzten Mal hat man sich ja offenbar zu spät beworben. Da gab es dann schon 2 Bewerber, Österreich und Portugal, die schon lange vor Deutschland werben konnten, Stimmen sammeln konnten. Deswegen war Deutschland da so ein bisschen im Nachteil. Und auch für 2035, 36 gibt es schon eine Bewerbung, und zwar von Schweden. Deswegen sollte Deutschland relativ schnell in die Bewerbungsphase gehen, sonst heißt es später wieder von vielen Ländern, naja, wir haben schon anderen unsere Stimme versprochen und das wollen wir, das Versprechen jetzt nicht brechen.
21: Giselle Uca in New York, vielen Dank für diese Informationen und Hintergründe. Bereits vor der Abstimmung hatte es Warnungen von Politikern und Diplomaten gegeben, dass Deutschland einen Preis für seine Politik gegenüber Israel und US-Präsident Trump zahlen würde. Vor allem keine Sanktion gegenüber Israel, als die Lage im Nahen Osten weiter eskalierte. Inwieweit spielte diese Politik in die Entscheidung über einen Sitz im UN-Sicherheitsrat rein? Das habe ich vorhin den Politikwissenschaftler Manuel Fröhlich von der Universität Trier gefragt.
0: Also sie spielte sicherlich mit hinein. Sie wird wahrscheinlich neben anderen Faktoren zu zählen sein. Aber es ist ganz eindeutig so, dass das jetzt auch in den Wortmeldungen, auch in den Fragerunden, die es gab mit den Kandidaten, durchaus einer der Punkte war, der angesprochen wurde. Man sollte hinzufügen, dass die anderen beiden Mitbewerber, Portugal hat sich sehr deutlich israelkritisch auch geäußert, aber Österreich zum Beispiel hat jetzt in den Abstimmungen in der Generalversammlung sogar noch stärker sich zurückhaltend gezeigt bei Verurteilungen oder bei der Zulassung dieser humanitären Appelle. Also wenn man so ein bisschen genauer hinschaut, ist das auch nicht so schwarz-weiß und doch ist die deutsche Position als eines größeren Landes hier dann auch kritischer beurteilt worden.
21: Dann müssen wir noch über den Iran-Krieg sprechen, den die USA und Israel betreiben. Viele europäische Länder haben den als völkerrechtswidrig eingestuft, Deutschland nicht. Vielmehr hatte es Merz in einer frühen Phase des Krieges als Dilemma bezeichnet, dass mit völkerrechtlichen Schritten gegen Iran offensichtlich nichts zu bewirken sei. Kritiker wiederum hatten das so verstanden, dass Merz ein gewisses Verständnis für das Agieren jenseits des Völkerrechts signalisiert. Wie bewerten Sie diesen außenpolitischen Kurs des Kanzlers in Verbindung mit dem jetzigen Scheitern im Hinblick auf einen Sitz im UN-Sicherheitsrat?
0: Also wenn man nach den innerlichen Gründen fragt, jenseits der diplomatischen Dynamik und auch gegebenenfalls anderen Faktoren, dann glaube ich, ist das ein weiterer Punkt, den man sicherlich sehr deutlich so ansprechen muss. Das ist eine Ambivalenz gewesen in der deutschen Position, die es so auch historisch nicht gegeben hat, also auch diese Aussagen, man sei jetzt nicht da, um andere zu belehren, man enthalte sich des Urteils, man wolle dort weiter prüfen. Das ist Wasser auf die Mühlen gewesen von Staaten, die zuvor auch schon gesagt haben, Völkerrecht wird immer von westlichen Staaten angerufen, wenn es denn in die westliche Interessenpolitik passt. Und bei anderen Sachen ist man etwas großzügiger. Also hier hat man eine offene Flanke seitens der deutschen Position gegeben. Die wurde auch aktiviert. Die ist eindeutig für ein paar der Stimmen, die fehlten, sicherlich verantwortlich.
21: Außenminister Wadefuhl hat das Scheitern damit begründet, dass es eine Kampagne Russlands gegen Deutschland wegen der Unterstützung für die Ukraine gegeben habe. Was halten Sie von diesem Argument?
0: Ja, also es gab auch aktiven Gegenwind. Nicht nur, dass man in einem Dreierwettbewerb war, sondern es haben sich bestimmt auch Staaten jetzt anders verhalten als in den letzten Abstimmungen, den 6, wo Deutschland ja reüssieren konnte. Hier ist in jedem Fall auch zu benennen, dass Russland natürlich ein Interesse daran hat, dass im Sicherheitsrat Deutschland als starker Unterstützer der Ukraine und im Übrigen ja auch des Völkerrechts, das ist ja das deutsche Argument hier, vollkommen zu Recht, dass hier ein so stimmgewaltiger Unterstützer der Ukraine dort nicht anzutreffen ist. Russland hat in New York weiterhin auch ein diplomatisches Netzwerk, kann über Angebote und Druck auch Stimmen beeinflussen. Man sollte jetzt nicht sagen, daran hat die ganze Sache gehangen und gelegen. Aber das war sicherlich einer der Punkte. Neben anderen, wie zum Beispiel auch, dass die Amerikaner bestimmt nicht mehr so für die deutsche Position getrommelt haben, wie das unter anderen Administrationen in der Vergangenheit der Fall war.
21: Wenn wir da jetzt mal einen vorläufigen Schlussstrich drunter ziehen, die Frage, warum ist es Deutschland und vor allem eben Außenminister Wadefuhl und Kanzler Merz offenbar nicht gelungen, auf der internationalen Bühne ihre Politik zu erklären oder etwa Russlands Kampagne etwas entgegenzusetzen?
0: Ja, ich glaube, das ist eine sehr symptomatische Abstimmung jetzt gewesen, die einiges auch sagt über die generelle Position der deutschen Außenpolitik. Einerseits, wie in Deutschland die Außenpolitik in diesen schwierigen Zeitenwenden und Epochenbrüchen gemacht und definiert wird. Andererseits aber eben auch, dass das internationale Umfeld sich sehr, sehr ändert. Der Außenminister hat ja gesagt, wir sind spät gestartet in diesen Wettlauf. Wir könnten jetzt hinzufügen, es gab diesen Gegenwind und dann hat Deutschland in holprigem Terrain, gerade auch in den letzten Monaten, eben auch so etwas die Orientierung verloren. Und dann kommt sicherlich auch noch dazu, dass die etwas sehr selbstsichere, der selbstsichere Verweis auf, nun, wir bezahlen eben auch einiges und wir sollten schon auch 8 Jahre jeweils im Turnus dann wieder hier sein. Das ist schon auch eine kleine Herabsetzung gegenüber all den Staaten, die nicht so häufig die Gelegenheit haben, die wie Portugal und Österreich auch länger kämpfen müssen für eine solche Kandidatur. Also da gibt's auch wiederum offene Flanken, die aktiviert wurden. Diese Art von Selbstsicherheit, die hat jetzt hier den Dämpfer bekommen und ich glaube, das muss in der Tat auch, wird auch in Berlin sicherlich zum Nachdenken führen.
21: Ja, soweit Einschätzungen und Hintergründe zur gescheiterten deutschen Bewerbung um einen nicht ständigen Sitz im UN-Sicherheitsrat. Hier geht es jetzt weiter mit der Talksendung Maischberger. Nachrichten haben wir in den Tagesthemen um 22.15 Uhr im Programm und direkt im Anschluss sind wir dann wieder für Sie da. Ihnen einen schönen Abend.
3: Schönen guten Abend. Man sieht es schon, Donald Trump beschäftigt uns für Social Media Postings bekannt. Aber das, was jetzt am Wochenende war, Samstag Nachmittag US-Zeit, schlägt sogar seine Rekorde. Es sind 47 Posts in 30 Minuten. Ein paar zeigen wir Ihnen. Das ist natürlich alles KI generiert und mehr oder weniger aussagekräftig. Und man fragt sich, was ist das? Ist das Strategie? Ist das eine Botschaft oder Bettschlucht? Peter.
4: Also erstmal fragt man sich, wie schafft er das alles? Es ist ja zeitlich auch jetzt ganz schön aufwendig, was er da macht. Also es gibt wohl ein Team, das ihn da auch unterstützt, ja. Und dennoch muss er das ja alles irgendwie freigeben. Und es gibt ja wirklich ganz absurde Sachen dazwischen. Wir sind es ja mittlerweile leider gewohnt, dass da auch wirklich sehr fiese Sachen dabei sind, wo Barack Obama ganz schlecht dargestellt wird, ja. Oder andere. Und ja, auch teilweise wirklich er selber da irgendwie als göttliche Figur und so weiter. Und ich finde das schon fast so ein bisschen beängstigend, ehrlich gesagt, weil er da sehr viel Konzentration drauf legt und es wirkt für mich wie so ein Ablenkmanöver. Ich hau mal alles raus, was gerade so da ist. Jeder sucht sich irgendwas raus und um die eigentlichen Sachen geht's dann nicht.
3: Ja, Herr von Marschall, Sie waren ein paar Jahre in den Vereinigten Staaten, haben von dort berichtet, haben ein paar Präsidenten erlebt. Haben Sie das Gefühl, da gibt's etwas, was wir wissen müssten über das Verhalten des Präsidenten?
5: Na, Donald Trump ist ein völlig neuer Präsident. Das, was er macht, das gab es vorher nicht. Er ist ja auch der Erste, der von völlig außerhalb der Politik kommt. Der hat ja nicht vorher mal als Gouverneur, Abgeordneter, sonst irgendwie ein politisches Amt inne gehabt. Und er ist vor allem ein begnadeter oder ein gnadenloser Selbstdarsteller. Es geht immer nur darum, sich selber zu inszenieren. Und natürlich auch, wie Pina Atalay das gesagt hat, auch oft, indem man andere herabsetzt. Das ist ja auch eine Technik, dass man nicht nur selber so toll sein will, sondern andere herabsetzt. Und
3: aber 47 Posts in 30 Minuten, also ist der da unbeobachtet? Macht das jemand für ihn? Also was ist Ihr Reim darauf?
5: Das sind unterschiedliche Phasen in seiner politischen Karriere gewesen. Im Wahlkampf hatte er immer jemanden, der auch für ihn postet. Das haben amerikanische Zeitungen auch untersucht, dass man je nach Tageszeit und bestimmten Stilen herausfinden konnte, wann Trump selber gepostet hat und wann nicht. Diese 37, über die wir jetzt gerade reden, sind auch noch nicht der Rekord. Also im Schnitt macht er so 47. 15 bis 20 am Tag. Aber in der Spitze macht er auch 150 bis 200 Posts an einem Tag. Nicht? Und dabei sind aber auch Dinge, wo er sich, glaube ich, verkalkuliert. Also wenn er sich zum Beispiel mit der katholischen Kirche anlegt und die Katholiken in den USA sind eine wichtige Wählergruppe für ihn, dann ist das nicht besonders politisch förderlich. Aber der Mann ist über 80, der ist stur, der hat seine persönlichen Überzeugungen, die sitzen ganz tief, dass die USA von der halben Welt über den Tisch gezogen wird, schlecht behandelt wird. Das wird man aus ihm nicht rauskriegen. Also nicht alles ist immer wirklich so genau kalkuliert, sondern es ist eben eine Mischung aus diesen Outbursts, dass er einfach mal die Dinge aus sich rauslässt. Und manche Dinge, das macht er schon kühl kalkuliert, weil er ziemlich genau seine Wählerschaft kennt und er weiß, für welche Bühne er da spielt.
3: Ist das Argument Ablenkung eins, was Sie gelten lassen würden, Frau Herrmann?
7: Ja, unbedingt. Also es stimmt zwar, dass er immer gepostet hat und auch weiter postet, aber natürlich ist die Lage für Donald Trump katastrophal, weil ja, kann ja jeder in Nachrichten sehen, die Benzinpreise in den USA ständig steigen, dadurch, dass es den Iran-Krieg gibt, der Iran die Straße von Hormuz geschlossen hat, 20% der globalen Ölförderung blockiert sind. Das spüren natürlich auch die Amerikaner und der Benzinpreis ist sozusagen die zentrale Stellgröße, wenn es um den Wahlerfolg geht. Man kann in allen Umfragen sehen, dass die Republikaner wütend auf Trump sind, dass sie ihn nicht mehr wählen werden, jedenfalls viele nicht, also dass sie zu Hause bleiben. Ja. Die Wahlen, die es gab ja schon Nachwahlen aus verschiedensten Gründen, haben immer die Demokraten gewonnen und zwar zum Teil mit enormen Abständen, auch in Gebieten, wo noch nie ein Demokrat gewonnen hat. Das heißt, das ist alles sehr gefährlich für Trump. Er ist eigentlich völlig machtlos und das versucht er zu überspielen, indem er halt diese Poster absetzt.
3: Machtlos ist eine Frage. Na, also, um mal die eine Sache, die gerade wirklich in der Sackgasse steckt, so kann man es glaube ich sagen, das ist der Krieg, den Israel und USA gegen den Iran begonnen haben. Er scheint wirklich angefasst zu sein. Es gibt diese Berichte von einem Telefonat zwischen Donald Trump und Benjamin Netanyahu, in dem er seinen guten Freund beschimpft hat und gesagt hat, you're fucking crazy. Also freundlich übersetzt mit, du bist völlig verrückt. Heißt, die Nerven liegen blank? Oder was soll man daraus sehen?
4: Also dadurch, dass man ja bei ihm häufig diese Wortwahl hat, weiß ich gar nicht, ob das jetzt ein Zeichen dafür ist, dass die Nerven blank liegen.
3: Er hat es heute sogar bestätigt. Er hätte genau das gesagt.
4: Ihm ist das ja fast egal. Das ist ja teilweise das Schlimme, dass er ja auch durch seine Wortwahl eigentlich immer wieder polarisiert und ihm das egal ist.
3: Ja.
4: Natürlich merkt man daran aber, dass er weiß, er ist auf ihn angewiesen. Er weiß, er will es eigentlich in der Hand haben und kontrollieren, aber er kann es nicht kontrollieren. Ich glaube, er hat auch in diesem Fall gedacht, wie in so vielen anderen Fällen, wir machen das mal, ich bin hier irgendwie US-Präsident und ich entscheide jetzt, wir gehen da rein und dann ist das ja alles wieder okay danach. Und er merkt, das ist überhaupt nicht nur in seiner Hand.
3: Ja.
4: Und dann greift er natürlich an, wo er kann. Aber ich finde jetzt zum Beispiel diese Wortwahl, das finde ich auch so erschreckend, genauso erschreckend, wie ich es finde, dass ich mich an diese Tweets offensichtlich gewöhnt habe, dass mich diese Wortwahl gar nicht mehr so schockiert hat.
3: Gegenüber Netanyahu. Und es ging letztlich um die Bombardierung Israels im Libanon. Mhm. Die Kreise von Donald Trump stören.
5: Ja, Netanyahu und Trump sind ja nicht immer auf derselben Linie. Die haben ja zum Teil Interessensunterschiede. Mhm. Trumps großes Interesse ist im Moment, den Iran-Konflikt zu besänftigen, zu befrieden, auch wegen der Benzinpreise, die in den USA nicht populär sind. Und wenn Netanyahu jetzt aber die Chance sieht, dass er die Hisbollah sozusagen komplett militärisch entwaffnen kann oder jedenfalls noch weiter dezimieren kann, und gleichzeitig Trump dem Iran signalisiert, ihr wollt was von mir, ich will was von euch, dann wird er dem ja sagen, keine Eskalation im Libanon, nicht? Und da sind die überkreuz. Mhm. Und deswegen dieser Ausdruck. Und dann nimmt er eben natürlich noch übel. Wir wissen ja ungefähr aus amerikanischen Recherchen, wer die entscheidenden Ratgeber waren, die Trump in diesen Krieg getrieben haben. Das waren einerseits die Saudis und zum Zweiten Netanyahu. Der wollte diesen Krieg. Und Dinge sind nicht alle so gelaufen, wie Trump gehofft hat und wie er auch glaubte, dass Netanyahu ihm versprochen hat, denn es gibt ja wohl keinen Geheimdienst, der sich im Iran besser auskennt als der israelische. Und da ist eben auch nicht immer die Wahrheit gesagt worden. Und wenn ich noch darf, eine kurze Sache zur Innenpolitik. Dass es Trump nicht gut geht, innenpolitisch, das stimmt. Wenn man sich den Durchschnitt der Umfragen anschaut, dann hat er seit Jahresbeginn etwa 4-5 Prozentpunkte verloren und ist jetzt bei einer Unterstützung unter 40. Ich würde nur nicht in den Jubel oder den Optimismus einstimmen, die Demokraten können das nur alles gewinnen. Denn wenn man sich umgekehrt anschaut, wo die Demokraten stehen, 3-4 Prozentpunkte hinter Trump, nicht vor ihm. Ihre Chancen, die Kongresswahl zu gewinnen, haben sich verbessert gegenüber den letzten 4-5 Jahren. Aber ich würde noch nicht darauf wetten, dass das alles so klar ist. Und das, glaube ich, müssen wir verstehen. Wenn eine Seite runtergeht, geht nicht die andere hoch. Nur weil Trump im Iran schlecht dran steht, dann machen wir in Deutschland immer draus, die Mullahs sind am Siegen. Die sind nicht am Siegen. Die sind auch komplette Verlierer. Weil sie in ihrem Machtsystem, das ist ja unheimlich dezimiert worden, nicht? Aber das ist, glaube ich, woran wir uns gewinnen müssen. Keine kommunizierenden Röhren, sondern mehrere können gleichzeitig die Verlierer sein.
3: Ich weiß, woran Sie auf, also ich meine, Ulrike Herrmann hat hier in dieser Sendung auch mal gesagt, Donald Trump ist eine lame duck, also im Prinzip eine lahme Ente jetzt schon. Glauben Sie das noch?
7: Ja, ich glaube das immer noch. Also denn es stimmt zwar in diesen allgemeinen Umfragen in der gesamten USA, stimmt das, dass Donald Trump noch nicht so stark verloren hat. Aber wenn es dann konkret wird in den Wahlen, die es konkret gab, haben die Demokraten immer gewonnen und die Chancen stehen gut, dass das auch so weitergeht. Ich sage ja nicht, dass sie jede Wahl gewinnen, aber sie holen doch stark auf. Und das Problem ist, dass Donald Trump dieses Iran-Problem aus meiner Sicht, da sind wir offenbar unterschiedlicher Meinung, nicht lösen kann. Denn das zentrale Problem, das habe ich ja schon vorhin gesagt, ist die Straße von Hormuz. Also das sage ich auch deswegen, weil ich darüber ein ganzes Buch geschrieben habe, das heißt Geld als Waffe, wie die Wirtschaft über Krieg und Frieden entscheidet. Und muss ich leider sagen, genau. Aber diese Straße von Hormuz wird auch nicht aufgehen, wenn der Netanyahu aufhören würde, die Hisbollah zu bombardieren, denn der Iran will noch mehr. Der will die bleibende Kontrolle für die Straße, er will Reparationen für die Kriegsschäden, er will das Garantien, dass er nie wieder angegriffen wird, er will das Ende aller Sanktionen, er will Vermögenswerte freischaufeln in den USA. Und Trump, das ist sein Problem, wird sehr viele dieser Forderungen erfüllen müssen, wenn die Straße von Hormuz wieder aufgehen soll. Und im Augenblick merken wir noch nicht, wie katastrophal die Lage ist, weil im Augenblick werden ja noch die Öllager freigegeben, die Reserven, die man hat, die sind aber demnächst zu Ende. Das weiß der Iran Iran auch. Das heißt, die warten darauf, dass die Ölreserven, die
3: Wann wird das etwa sein, Frau Herrmann? Ja. Also nach Was? Ihrer Schätzung?
7: Ja, dass die Ölreserven, die man freigegeben hat, war für 3 Monate. So, jetzt kann ja jeder nachrechnen, wann die 3 Monate vorbei sind. Der Krieg fing an Ende
2: 28. Februar
7: an. Ja, dann ging also die Straße von Hormuz zu. Jetzt sind die 3 Monate langsam aber sicher vorbei. Das heißt, die Iraner werden nichts machen, bevor sie nicht sehen, dass die Ölpreise in die Höhe gehen und Trump unter Druck gerät. Das heißt, die eigentlich spannende Phase des Krieges kommt erst noch. Und natürlich erzählt Trump irgendwie jeden Tag wieder, ja, wir haben hier Verhandlungen mit den Iranern und sie sind kurz vorm Abschluss. Und dann sagen die Iraner immer, hier ist gar nichts vorm Abschluss. Und das wird noch wochenlang so weitergehen. Keine und Prognose. Meine Prognose wäre, das ist ja hier, und dann höre ich auch auf, wir werden das erleben, dass ein armes Land wie der Iran die Supermacht USA strategisch besiegt. Das in dem Sinne, dass die Mullahs immer noch an der Macht sind und dass die USA dramatisch einknicken müssen, damit endlich das Öl wieder fließt.
4: Aber was ist die Konsequenz, frage ich mich ein bisschen. Erstmal für die Iraner, die ja wirklich in einer Armut mittlerweile leben, eine hohe Inflation.
7: Das ist doch den Mullahs
4: egal. Seit ewig, das ist den Mullahs egal. So, dann hat man in den USA das Problem, auch wenn wir diese Trump'sche Geschichte jetzt so beschreiben, dass er geschwächt ist, dass er vielleicht ein lame duck ist, dass die irgendwie die Demokraten vielleicht im Aufwind sind. Ihn persönlich juckt das ja nicht sonderlich. Also er ist ja irgendwie mittlerweile doch so in seinem Sattel, glaubt er, weil er so denkt, dass er sich das eigentlich alles erlauben kann. Und das macht es ja auch so schwierig. Das macht es für eine deutsche Regierung schwierig. Das macht für uns das Ganze schwierig einzuschätzen, weil er ja kein Typ ist, der daraus eine Konsequenz für sich zieht. Ihm ist es doch am Ende relativ egal, wenn irgendwer seinen Sprit nicht zahlen kann. Ja, und es kann ihm gefährlich werden, aber im Moment wird es ihm nicht. Und jetzt schlägt das schon vor.

0: den zivilen Flughafen von Kuwait beschossen mit mehreren Toten. Kuwait hat den Iran überhaupt nicht angegriffen. Also wenn wir hier über wirklich schwere Völkerrechtsbrüche reden, dann kann man auch immer sagen, was Trump macht, ist auch nicht völkerrechtskonform, d'accord. Aber das eigentliche Problem, das wir alle haben, ist dieses Mullah-Regime. Und deswegen, was wir eigentlich brauchen, ist ein Präsident, der diesen Iran unter Druck setzt, militärisch. Und dazu ist er eben nicht bereit. Das ist ja das Problem an Trump, dass er Dinge nicht zu Ende bringt.
1: Wir müssen wahrscheinlich die nächsten Wochen dann abwarten und sehen, wie sich das entwickelt. Wir werden es auch gleich nochmal vertiefen. Wir haben ja zwei Außenpolitiker gleich bei uns. Vom Europäischen Parlament ist Manfred Weber hier, Jan van Aken von der Linkspartei. Und Manfred Weber bringt uns ein Thema mit, das für Deutschland bisher immer ein ganz wichtiges war, nämlich die Frage, wie viele Asylsuchende nach Deutschland kommen. Es gibt jetzt eine Neuerung, Asylverfahren, die in Drittstaaten jetzt stattfinden sollen, wurde am Montag quasi auf den Weg gebracht, die sogenannten Return Hubs. Ist das eine gute Idee?
2: Es wurde ja sehr lange darüber gestritten, muss man sagen. Und jetzt sehen wir auch, dass die Geflüchtetenzahlen zurückgehen, also insgesamt in der Summe in Europa, aber vor allem auch in Deutschland zurückgehen. Und jetzt haben natürlich schon einige, wenn sie es betrachten, die Sorge, dass es so ein bisschen wie in den USA wird, ne, wenn wir an ICE denken und so weiter. Das sind natürlich völlig abschreckende und schreckliche Bilder, die wir von dort gesehen haben. Und andere sagen, gut, aber dadurch können wir es irgendwie besser kontrollieren. Ich bin gespannt, wie man es am Ende hinbekommt. Das war ja der große Punkt. Wie schafft man das, dass das wirklich menschenwürdig ist? Und da bin ich sehr gespannt, ob man das hinbekommt. Weiß nicht, was Sie da denken. Also es hört sich doch sehr theoretisch an.
0: Ja, also ich glaube, dass es politisch sehr notwendig war. Und das ist ja ganz erstaunlich, dass ausgerechnet, Sie sagen ja Deutschland. Nein, Deutschland war immer der Verzögerer gegenüber anderen europäischen Partnern. Auch wenn
1: das klang rhetorisch anders.
0: Genau. Ja, da war gerade die Innenministerin Faeser eine Meisterin, die immer tat, sie sei in der Spitze der Bewegung. Sie wurde von den europäischen Partnern immer als die, die immer noch blockiert und verlangsamt und sonst was. Die Bedenken, die muss man alle ernst nehmen. Nur ich habe großes Vertrauen in die deutsche, die europäische Gerichtsbarkeit. Also dass europäische Gerichtshöfe sozusagen Methoden aller Eis in USA absegnen werden, diese Befürchtung habe ich überhaupt nicht. Also ich glaube, da sind Checks and Balances da. Mhm. Und ich glaube auch, was generell unseren Umgang mit europäischer Politik betrifft, müssen wir Deutschen uns mal ehrlich machen. Nicht? Wir tun immer so, als seien wir diese Super-Europäer, die proeuropäische Lösung wollen. Wir sind 16% der Bevölkerung der EU. Und wenn Sie mal unsere Partner fragen, in fast allen Streitthemen werden wir nicht als Mitte des Konsenses wahrgenommen, sondern am Rande. Mit einer Position, die die Mehrheit Europas nicht teilt. Ja. Das ist bei der Migrationspolitik so, bei der Energiepolitik so, bei der Klimapolitik so. Es war lange bei der Verteidigungspolitik so. Deswegen tun wir nicht immer so, als wir sind diese Super-Europäer und warten nur darauf, dass die anderen sich mal an unsere Positionen annähern. Wenn wir europäische Positionen wollen, müssen wir uns verändern in Richtung der gefühlten europäischen Mehrheit.
1: Und so, da sind
0: wir
1: die noch gefühlte lange europäische Mehrheit ist genau das Stichwort. Es gab Vorwürfe gegen Manfred Weber. Als Chef der Europäischen Volkspartei hätte er eben diese Einigung und das, was dazu geführt hat, nur zusammenbekommen, indem er eben paktiert habe. Unter anderem mit den extremen rechten Parteien, unter anderem mit der AfD. Was dran?
3: Ja, ist so. Er wollte sich nicht mit den Grünen und den Sozialdemokraten verständigen, sondern stattdessen hat er sich mit den Nationalisten und Rechtsradikalen verständigt, unter anderem mit der AfD. Das heißt, was Manfred Weber eingerissen hat in Europa erneut, ist die Brandmauer. Man redet nicht nur, dass man mit den Rechtspopulisten und Rechtsnationalen redet, sondern man beschließt mit ihnen auch solche Pakete, von denen, das hat ja Herr von Marschall schon gesagt, ganz klar ist, dass sie nicht vor dem EU-Gericht Bestand haben. Ich meine, das muss man sich ja mal vorstellen. Dass Politiker Pläne haben, die dann nicht umgesetzt werden können, weil sie rechtswidrig sind. Und was da jetzt konkret beschlossen worden ist ja, dass es dann solche genannte Rückführungshubs geben soll, also Zentren, Auffangzentren, Abschiebezentren, die nicht in Deutschland oder in der EU sind, sondern in Diktaturen wie Ägypten, Äthiopien oder Tunesien. Das sind alles Diktaturen, wo die Menschenrechte nicht gelten. Und alles ist ungeklärt. Übrigens auch, weil die AfD das so wollte. Also wenn es da dann solche Abschiebezentren gibt, sagen wir mal in Ägypten. Wie lange sitzen die Leute da drin? Für immer? Dürfen sie raus oder nicht? Sind sie eingesperrt? Gilt noch EU-Recht? Können die klagen? Wer versorgt die? Was kriegen die zu essen? Wer kontrolliert das? Nichts davon ist geklärt, aber die AfD will, dass die Europäer die Leute da hinschicken und sich dann darum nicht mehr kümmern. Und das ist natürlich eine Katastrophe. Okay. Und das ist das Gegenteil von einer Lösung. Und jetzt würde ich noch gerne, Sie merken, ich rege mich wirklich auf.
1: Ja.
3: So, und jetzt würde ich noch gerne
1: Sie müssen
3: eine Sache.
1: Aber auch noch darauf achten, dass wir noch zwei andere Gesprächspartner haben. Darf ich das Argument trotzdem mal weitergeben an Fina Atalay und Christoph von Marschall?
0: Also ich persönlich sagte, ich habe gar nicht

0: Befürchtung, dass europäische Gerichte das, was menschenrechtsfeindlich ist, brecherisch ist, dass die das durchwinken werden. Und das, was da jetzt verabschiedet worden ist, ist der Konsens einer Mehrheit von bürgerlichen und zum Teil nicht nur bürgerlichen Regierungen in Europa. Das ist jetzt nicht alles AfD-Idee, sondern das will eine liberal-konservative polnische Regierung, das wollen französische Regierungen, das wollen ganz, ganz viele Regierungen in Europa. Das ist nicht irgendwie nur was Rechtsextremes. Das ist eine falsche Darstellung.
1: Ja. Okay, wir werden es gleich klären. An Pina eine letzte Frage. Einfach zur Einschätzung, weil wir auch da vielleicht noch was anderes hören werden von Manfred Weber. Der hat letzte Woche für Aufsehen gesorgt, weil er einen sogenannten Pfingstbrief, also einen Rundbrief an CSU-Politiker geschickt hat, in denen er sich mit der Strategie seiner Partei, der CSU, beschäftigt hat und die kritisiert hat. Und dann fallen halt solche Sätze wie: Visionen speisen sich ja keineswegs aus Science-Fiction-Romanen, weshalb viele auf die Idee gekommen sind, wer ist der Science-Fiction-Fan in der CSU? Das ist Markus Söder. Der Name fällt zwar nicht in diesem Brief, aber ist es ganz falsch zu denken, dass hier Manfred Weber Markus Söder im Blick hat?
2: Ich denke nicht. Du hast das schon so wunderbar zitiert. Ich denke nicht. Da sind ja auch noch so ein paar andere Anhaltspunkte in diesem Brief, wo es dann auch um so Kommunikation geht über soziale Medien und so in der Summe. Also ich würde schon sagen, dass vermutlich da eine kleine bis größere Spitze gen München und Söder gegangen ist. Und ich finde das schon sehr spannend, denn Herr Söder hat ja im Moment insgesamt, da kann man vielleicht auch irgendwie mal die Frage stellen, ob er das so sieht oder nicht, aber insgesamt auch so ein Probleme, sage ich mal, innerhalb der Partei. Also heute gab es ja auch, ich glaube, es war heute noch mal ein bisschen Ärger aus dem Kreisverband. Also es wird jetzt einfach auch mal so ein bisschen lauter gegen ihn sozusagen was gesagt. Und er hat sich ja ein bisschen verändert, der Bart ist ab und er postet keine Essenssachen mehr und so. Und ich habe so den Eindruck, ein bisschen merkt das, aber er denkt halt, ich bin Markus Söder. Und da frage ich mich, was Herr Weber damit erreichen will.
1: Ich frage ihn. Bitte. Gleich. Und wir reden über Außenpolitik eben mit Jan van Aken, dem Parteichef der Linken, und Manfred Weber, dem Chef der Europäischen Volkspartei CSU. Herzlich willkommen. Guten Abend. Herr Weber, der sogenannte Pfingstbrief war ja ein Rundbrief an eben wichtige CSU-Kommunal- und Landespolitiker. Den haben eben viele als Angriff auf Markus Söder verstanden. Das war aber nicht ihre Absicht, oder?
3: Ja, die CSU hat eine Kommunalwahl jetzt hinter sich. In Bayern waren vor wenigen Monaten Kommunalwahlen fanden statt. Und da haben wir schon schwere Niederlagen auch einfahren müssen. Und ich glaube, dass jetzt, und das sage ich in meiner Verantwortung als stellvertretender Parteivorsitzender, dass jetzt angesichts der Zeit, dass wir 2 Jahre bis zur nächsten Landtagswahl haben, der richtige Moment ist, strategisch zu überlegen, wie wir da in die Zukunft gehen. So war das gedacht. Ich muss schon sagen, ich finde es ein bisschen schade, dass sozusagen dann immer gleich mit der Personalkeule, mit der Personaldebatte stellen wir jetzt Personen in Frage.
1: Jetzt tun Sie mir aber zu unschuldig. Nee, mit Verlaub, also dann kommen Sie mit Science-Fiction-Romanen. Wie viele andere CSU-Politiker lieben Science-Fiction-Romane?
3: Viele, auch ich liebe Science-Fiction-Romane, aber ich nutze sie nicht in meiner politischen Diskussion, wenn man so will. Eben. Aber ich sage Ihnen, das sind fünf Seiten, die ich geschrieben habe. Und ich habe versucht zu analysieren, und wenn ich einen Gedanken nur aus diesen Seiten zitieren darf, ich glaube, dass wir die AfD bis 28, 29 nicht wegregieren mit nur gutem Regieren. Das wird alleine nicht reichen. Wir brauchen als Union wieder die Kraft zu den großen Bildern. Ich bin selbst geprägt durch die Zeit von Theo Weigel, Euro einführen. Das hat mich tief geprägt. Also Politiker vorn stand am Rednerpult, der gesagt hat, da kommt irgendwann China, da kommt einmal Amerika, das nicht mehr so stabil ist. Europa muss Wirtschaftsmacht werden, muss Großmacht in der Wirtschaft werden. Heute sind wir deswegen am Euro. Und das war damals nicht populär. Die D-Mark abschaffen war nicht populär. Und Theo Weigel hat gesagt, ich bin davon überzeugt, bitte folgt mir. Und diese Art von historischer Führung, nicht aus dem Moment raus, weil die Umfragen passen, sondern weil man als Politikerin, als Politiker von was überzeugt ist, nach vorne zu gehen, mit großen Projekten, historischen Projekten.
1: Das ist alles richtig, aber Sie haben halt eben 5 Seiten geschrieben und trotzdem eben solche Sätze wie Science Fiction oder den hier, Gemeinschaftsgefühl werde ich aber weder mit Schlagzeilen noch mit Klickzahlen erreichen. Das hätten Sie ja alles nicht schreiben müssen, wenn Sie nicht der Meinung wären, die CSU sollte in die nächste Wahl nicht mit Markus Söder gehen.
3: Die Klickzahlen sind genauso notwendig. Es ist überhaupt keine Frage, um heute Menschen zu erreichen.
1: Aber Sie verstehen meine Frage.
3: Dürfen wir bei Ihnen eingeladen sein, dass wir Menschen erreichen, aber wir müssen auch bei den Klickzahlen dabei sein.
1: Aber Sie verstehen meine Frage. Also Sie müssen nicht den Science-Fiction-Roman erwähnen, dann kämen wir nicht auf Söder.
3: Also ich wiederhole mich nochmal.
1: Also soll die CSU mit den Söder einfach 28 nochmal antreten?
3: Wir werden uns als CSU in den nächsten Wochen, Monaten strategisch neu aufstellen. Und wir werden überlegen, wie wir in diese Wahlen miteinander gehen. Und dann werden wir auch überlegen, wer das Führungspersonal
1: ist. Also gesetzt ist er nicht für Sie?
3: Es gibt in der CSU derzeit keine Führungsdiskussion, dass wir Markus Söder in Frage stellen. Wir wollen gemeinsam arbeiten.
1: Außer die Sie gerade angefangen haben.
3: Wir wollen gemeinsam arbeiten und ich bleibe noch mal dabei. Mhm. Es muss in Deutschland möglich sein, dass wir auch in der Partei eine Debatte anstoßen über die strategische Ausrichtung, die notwendig ist. Ich sage Ihnen, ich habe in meinen Bierzeitauftritten, war am Sonntag wieder in Donauwörth in einem Bierzeit, habe ich mit dem Ansatz, für den ich eintrete, dass ich Applaus über die bekommt. Bilder von morgen rede, dass man da Unterstützung dafür bekommt. Und die CSU war immer gut, wenn sie diese Breite angeboten hat und wenn sie das Team angeboten hat.
1: Ich weiß, dass Sie es mir heute nicht sagen werden. Wir haben den Hinweis aber, glaube ich, alle verstanden. Und ich frage Sie jetzt auch nicht zur CSU. Aber ich könnte Sie schon fragen, ist bei Ihnen ein großer Unterschied zwischen Markus Söders Politik und der von Manfred Weber?
4: Also aus meiner Sicht sehe ich das nicht, aber ich fand ja in dem Pfingstbrief einen Satz total gut. Das mit dem Gemeinschaftssinn, da haben Sie geschrieben, Gemeinschaftssinn entsteht durch Zuhören. Und dann dachte ich so, das ist ja eine der Erklärungen dafür, dass die Linke so stark geworden ist in den letzten 2 Jahren, weil wir genau das gemacht haben. Zuhören, wir haben an 600.000 Haustüren geklopft, wir haben die Leute nicht gesagt, wir sind die Linke, wir sind cool, wählt uns, sondern wir haben gesagt, wir sind die Linke, wir sind cool, wo ist Ihr Problem? Und da, finde ich, haben Sie den richtigen Punkt getroffen. Dann sind Sie genau wieder falsch abgebogen, haben gesagt, na, Wohltaten, dafür ist kein Geld mehr da. Da müssen Sie mal sich offen machen, weil Wohltaten kosten nicht nur Geld. Wissen Sie, was wir am häufigsten gehört haben, als wir zugehört haben? Millionen von Menschen leiden unter den zu hohen Mieten. Und das müssen Sie gar nicht mit Geld regeln, sondern da können Sie einen Mietendeckel einführen. Da würden Millionen Menschen endlich wieder bezahlbare Mieten haben. Das kostet Sie als Staat gar nichts. Sie müssten sich nur entscheiden, legen Sie sich mit den Immobilienkonzernen an oder legen Sie sich mit Millionen Menschen an. Da sind Sie falsch abgebogen. Aber die Grundidee, zuhören, endlich mal wieder zuhören, ich glaube, das ist ganz wichtig.
1: Super professionell, finde ich auch. In der Migrationspolitik, das wäre das, wo ich Sie jetzt hätte fragen wollen, ob Sie da einen Unterschied zwischen Weber und Söder sehen.
4: Nee, aber also ich meine, das, was der Söder bis jetzt so offensichtlich gemacht hat wie Herr Weber, ist, dass Sie direkt mit der AfD und mit Rechtsextremen zusammenarbeiten. Das ist ja nicht eine Zufallsabstimmung gewesen. Da gab es eine richtige Kooperation. Sie haben gemeinsam in Texten gearbeitet, um Abschiebezentren in Drittländern. Ich meine, kennen Sie das Beispiel aus England? Sie wissen, dass Sie das versucht haben? Die Engländer haben das gemacht in Ruanda. Wissen Sie, was das England gekostet hat? Die haben an Ruanda 809 Millionen Euro gezahlt. 809 Millionen Euro. Und wissen Sie, wie viele Menschen Sie nach Ruanda abgeschoben haben? 4. Das heißt, für jeden Einzelnen abgeschoben über 200 Millionen Euro, um Menschen, die noch nie in Ruanda waren, die nichts mit Ruanda zu tun haben, unter menschenunwürdigen Bedingungen abzuschieben und sich das so viel Geld kosten lassen. Das haben Sie mit der AfD durchgesetzt und dafür verachte ich Sie.
1: Lass mir mal die AfD außen vor, aber jetzt zur Sache. Zur Sache würde es mich interessieren. Also es gibt ja Gerald Knaus, ich glaube, der Experte für eben diese Art von Fragen, der hat gesagt, also menschenrechtlich findet er, wird das wahrscheinlich durchgehen, aber es wird wohl kaum wirksam sein. Er sagt, wie ein Return-Hub aussehen soll, weiß derzeit kein Minister, was ist das? Ein Zentrum, ein Hotel, eine Metapher. Also die offenen Fragen, was ist das? Ein Hotel, ein Zentrum, eine Metapher. Wo sollen diese Zentren sein und mit wem redet gerade wer?
3: Also einen Satz noch kurz. Alle Eingriffe in den Mietmarkt, so wie die Linke sich das vorstellt, das muss ich nur sagen, haben bisher dazu geführt, dass die private Bautätigkeit abgenommen hat.
4: Falsch.
3: Das heißt,
4: ganz
3: die Tatsächlichkeit
4: falsch.
3: Ist
1: wir
3: falsch.
1: Wir vertiefen das heute nicht mit Verlauf.
3: Und in der Frage Migration, da muss man wirklich mal zunächst über die Inhalt reden, bevor man wieder über die unhaltbaren Vorwürfe der AfD redet.
1: Inhalt.
3: Deswegen Inhalt reden. Wir reden über Menschen, die nach einem rechtsstaatlichen Verfahren.
1: Sagen Sie es einmal, Herr
3: Vorsitzender. Reden über Menschen, die nach einem rechtsstaatlichen Verfahren in Europa illegal sich befinden. Die haben sogar Klage dagegen eingereicht. Die sind vor Gerichte gegangen. Und nachdem deutsche Gerichte, italienische Gerichte, französische Gerichte gesagt haben, ihr habt kein Bleiberecht, ihr müsst wieder raus aus Europa, haben wir derzeit 28% Abschiebequote. Das heißt, die Masse bleibt da. Das heißt, praktisch formuliert, in der heutigen Migrationspolitik entscheiden die Schlepperbanden, die Mafia im Mittelmeer, wer nach Europa kommen kann, weil wir es nicht schaffen, dass wir die Illegalen wieder abschieben. Und jetzt haben wir in Europa endlich einen Konsens von 27 Mitgliedstaaten einstimmig beschlossen. Im Europäischen Parlament hatten wir eine deutliche Mehrheit von über 100 Stimmen Abstand zwischen dem, was wir vertreten haben als Volkspartei und dem, was die linke Seite vertreten hat. Die AfD hat wenige Abgeordnete, die sind irrelevant bei der Frage. Wir hatten eine große Mehrheit.
1: Das ist ja die Frage gewesen, die er von Aachen aufgeworfen hat. Ich sage zunächst mal eines,
3: der Staat entscheidet, wer reinkommt und nicht die Schlepperbanden. Und der Staat muss jetzt dafür sorgen, dass Recht endlich umgesetzt wird. Genau. Deswegen ist dieser Durchbruch für Europa jetzt so wertvoll.
1: Wo sind die Zentren, mit wem reden Sie?
3: Das ist jetzt Aufgabe von Alexander Dobrindt, von den Mitgliedstaaten, zu überlegen, ob wir Partnerschaft haben. Aber wir haben ein konkretes Beispiel, nämlich das Modell von Giorgia Meloni mit Albanien. Albanien ist zwar in Europa, aber nicht in der Europäischen Union. Dort wurden Zentren eingerichtet, die nach europäischem Standard betrieben werden, wo italienische Beamte mit albanischen Beamten gemeinsam Dienst tun, wo die Gesundheitsversorgung gewährleistet ist. Nagelneue Einrichtungen, teilweise besser als das, was wir teilweise in manchen Regionen Europas haben, wo die Menschen untergebracht werden. Aber ein Punkt ist dabei klar. Wenn der Abschiebebescheid vorliegt, muss jemand abschieben. Und das ist nicht menschenunwürdig, sondern schlicht und einfach Durchsetzung von Recht.
1: Albanien.
4: Ja, Niederlande macht es in Uganda. Wo macht Deutschland das? Das ist die erste Frage, die wir gestellt haben. Wo wollen Sie die hinschicken? Mit wem hat Dobrindt geredet? Das ist alles heiße Luft, was wir hier machen. Das ist reine Propaganda.
3: Wenn es denn so ist, dann werden wir es nicht nutzen. Dann wird es nicht zum Erfolg kommen. Dann wird es keinen Partner geben. Wir machen jetzt die Rechtsgrundlage, dass es möglich gemacht wird. Und wenn Sie recht haben, dann funktioniert es einfach schlicht nicht. Übrigens, Ägypten wurde vorher als menschenunwürdiges Land bezeichnet. In Ägypten leben 9 Millionen afrikanische Binnenflüchtlinge. 9 Millionen in Ägypten. Entschuldigung, in Ägypten. Und wir reden über Return Hubs, wo Menschen hingebracht werden und nicht weggesperrt werden. Das ist vollkommen eine Unterstellung, wenn Sie das so sagen. Das heißt, wenn wir nicht mit Ägypten zusammenarbeiten dürfen, partnerschaftlich über Migration zu reden, dann füttern wir die Mafia im Mittelmeer. Und das ist genau da. Eine Grenze können Sie nur von beiden Seiten partnerschaftlich sichern.
4: Wenn ich mir vorstelle,
3: nur dann können Sie
4: ich bin ein junger Mann in Russland. Sichern. Ich fliehe vor der Wehrpflicht, vor dem Krieg in Russland. Ich komme hierher, ich kriege hier kein Asyl und werde ich abgeschoben nach Uganda und komme in einen ugandischen Knast. Und Sie sagen, das sind unter menschenwürdigen Bedingungen. Ich wünsche Ihnen ein Jahr im ugandischen Knast und dann reden wir hier nochmal. Wirklich.
1: Es gibt umgekehrt, darf ich umgekehrt das Argument trotzdem an Sie weitergeben?
4: Das sind Abschiebeknäste, über die wir reden.
3: Über die reden wir hier bei uns. Wir haben jetzt entschieden, dass wir Menschen, die ausreisepflichtig sind, bis zu 24 Monate in Abschiebehaft nehmen können.
1: Umgekehrt das Argument, dass wir
3: Aber die kommen dann in deutsche Gefängnisse, wenn sie eben Fluchtgefahren haben. In Uganda ins
4: Hotel?
3: In Uganda in solche Hubs und dort dürfen sie sich frei bewegen. Und diese
4: Hubs sind Hotels?
3: Das muss man jetzt auslegen.
4: Im
3: Gesetz steht drin, wir schützen die Familien. Im Gesetz steht drin, Minderjährige sind nicht betroffen. Im Gesetz steht drin, dass die europäischen Grundrechtewerte einzuhalten sind. Und es ist genau Aufgabe von Gerichten, das umzusetzen.
1: Ich stelle ja
3: ganz andere Fragen.
1: Wie kriegen wir denn,
3: die Millionen von abgelehnten Asylbewerbern raus?
1: Das wäre jetzt genau die Frage gewesen, die ich aufgegriffen hätte, um sie an Sie weiterzugeben.
4: Die entscheidende Frage ist doch, warum dürfen Sie auch zum Teil hier bleiben? Weil Sie aus Kriegsgebieten kommen zum Beispiel. Weil man
3: abgelehnte
4: sie nicht,
3: Asylbewerber.
4: Sie haben abgelehnte jetzt das dritte Mal schon unterbrochen.
3: Ja, weil, weil sie unmöglich. Ausweichen. Müssen nee. Die Grundsatzfrage beantworten.
4: Nein, auch abgelehnte Asylbewerber dürfen bleiben, weil man sie nicht in Kriegsgebiete abschiebt. Das wissen Sie ganz genau, Herr Weber. Sie müssen mich nicht unterbrechen, um von Ihrem Fehler abzuweichen. Es gibt viele Gründe, warum Menschen hier bleiben dürfen, auch wenn Gerichte es abgelehnt haben, weil es nicht richtig ist, Menschen in Folterländer abzuschieben, in Kriegsgebiete abzuschieben. Das wird hier alles geduldet. Es gibt eine ganz, ganz geringe Quote von Menschen, wo das nicht gilt, die abgeschoben werden müssen und wo es nicht passiert. Aber die allermeisten Menschen haben hier ein Duldungsrecht, wie heißt das, das Sekundäre und das so weiter. Das heißt, ihre Zahlen sind da einfach völlig falsch. Sie schieben im Moment niemanden nach Syrien ab zum Beispiel. Das geht nicht und auch aus guten Gründen. Ich habe selbst oft in Kriegsgebieten auch gelebt, habe da gearbeitet und so weiter. Das wäre nicht richtig, die dorthin abzuschieben. So. Und deswegen wollen Sie die plötzlich nach Uganda oder Ruanda schicken und da in irgendwelche wirklich ganz schlimmen, menschenunwürdigen Bedingungen unterbringen. Das geht nicht. Und ich werde Ihnen auch sagen, sobald das hier umgesetzt wird, wird es Klagen dagegen geben. Und ich sage Ihnen, das hat Herr von Marschall ja richtig gesagt, das wird alles nicht durchgehen, was Sie sich
1: da erfreuen. Das werden wir sehen, wenn es dann auch zur Abstimmung kommt im Europäischen Parlament. Ich würde gerne den Vorwurf aufgreifen, dass Sie da Mehrheiten gesucht haben, die Sie nicht hätten suchen sollen. Ich unterlege das mit einem, der es scharf kritisiert hat. Das war der Parteichef der CDU und Bundeskanzler Friedrich Merz.
5: Wir arbeiten nicht zusammen mit den Rechtsradikalen im Europäischen Parlament. Und auch der Fraktionsvorsitzende der EVP weiß, dass wir diese Zusammenarbeit nicht wollen. Wir missbilligen auch das, was da in der letzten Woche offensichtlich auf Ebene von Mitarbeitern stattgefunden hat. Und ich gehe davon aus, und Markus Söder eben so, dass dies abgestellt wird und dass dies gegebenenfalls auch Konsequenzen hat. Dafür trägt Manfred Weber jetzt die Verantwortung.
1: War es ein Fehler, die Mehrheiten rechts von rechts zu suchen?
3: Wir haben als Europäische Volkspartei, die größte Fraktion im Europäischen Parlament, nahezu deckungsgleich diese Anträge gestellt, die alle 27 Innenminister vertreten haben. Die haben wir zur Abstimmung gestellt. Sie müssen ja wissen, im Europäischen Parlament haben wir keine festen Koalitionen. Es gibt bei jedem Thema unterschiedliche Mehrheiten. Mhm. Das ist anders zum deutschen System. Das heißt, wir haben erlebt, dass wir mit den Sozialdemokraten von Linken, brauche ich da gar nicht reden, weil das weit weg von jeder Realität ist. Deswegen mit den Sozialdemokraten, auch mit Grünen, war kein Kompromiss möglich. Ja? In diesen großen Fragen unserer Zeit schaffen wir das Asylrecht jetzt umzusetzen. Und dann haben wir schlicht und einfach die Ratsposition der Innenminister im Europäischen Parlament zur Abstimmung gestimmt. Ein Drittel aller Liberalen im Europäischen Parlament haben dem zugestimmt. Teile der Sozialdemokraten aus Ländern, wo sie regieren, Spanien, Rumänien, haben dem zugestimmt, was wir beantragt haben. Und es haben auch rechte Parteien zugestimmt. Giorgia Meloni beispielsweise von den Konservativen und auch die AfD. Das ist die Realität im Parlament. Ich habe nicht danach gebeten, ich habe nicht danach gefragt.
1: Es geht aber, glaube ich, um die Frage, wie sozusagen...
3: Am Ende der Tage hatten wir klare Mehrheiten, die deutlich gemacht haben, dass die wenigen AfD-Stimmen für meine Mehrheit nicht relevant waren.
1: Gut. Es gibt einen Vorwurf der Zusammenarbeit. Es gab eine kleine Gruppe von Abgeordneten, die sich getroffen hat. Da war eine Abgeordnete der AfD dabei. Es gibt einen Textbaustein, wo gesagt wird, den hat sie quasi mit da hineingebracht. Und am Ende gab es eine WhatsApp-Gruppe. Da wurde dann gesagt, und vielen Dank für die gute Zusammenarbeit. Darauf bezieht sich der Vorwurf des Kanzlers. Den haben Sie jetzt noch nicht beantwortet.
3: Und das ist das, was der AfD-Spin ist, dass die behaupten, sie hätten da Einfluss gehabt.
1: Der Kanzler ist auf den AfD-Spin reingefallen.
3: Ich sage das Gleiche, was der deutsche Kanzler sagt. Nämlich die AfD hatte auf diesen Text zu keinem Moment Einfluss. Und da bin ich der gleichen Meinung.
1: Okay.
3: Und viele Brüsseler Journalisten haben sich viel Mühe gegeben, genau den Punkt zu finden und haben ihn nicht gefunden.
1: Der medizinische Test der Minderjährigen?
3: Wir haben 1:1 die Texte vorgelegt, die Innenminister vorgelegt haben.
1: Wie sehen
3: Sie
1: das?
3: Und insofern darf ich nur einen Satz sagen. Nee. Wir hatten in diesen letzten Monaten 2 Abstimmungen zum Mercosur, nur um es zur Vollständigkeit halber zu sagen. Zum Mercosur und zum Thema, ob wir im Internet Kampf gegen Pädophile, gegen Kindsmissbrauch machen. Da gab es knappe Mehrheiten, wo die linke Seite, die Grünen, auch die Linke gemeinsam mit der AfD die Mehrheiten hatte.
1: Alles richtig, gehört aber nicht zum Thema in diesem Fall.
3: Wenn mir vorgeworfen wird, ich würde mit AfD zusammenarbeiten, was nicht stimmt, dann muss ich sagen, es gab 2 Abstimmungen, wo die AfD, die deutschen AfD-Stimmen wirklich entscheidend waren für Gesetzgebung.
1: Es ging um die Frage des Textes. Es ging um die Frage der Formulierung.
4: Es geht tatsächlich um Zusammenarbeit oder um Zufallsmehrheiten. Ja. Mercosur, da war es eine Zufallsmehrheit. Wir müssen alles dafür tun, die zu verhindern. Da ist ein Fehler passiert, weil in der letzten Sekunde Leute abgesprungen sind. Das ist ein Fehler, der darf nicht passieren. Aber es gibt niemals ein Gespräch mit der AfD. Es gibt keine Absprache und es gibt auch kein bewusstes Abstimmen mit der AfD. Und das ist genau der Unterschied. Es gab diese WhatsApp-Gruppe. Es gab dieses Treffen der Abgeordneten Ihrer Fraktion mit der AfD. Das haben Sie auch nicht bestritten. Und das ist ein gemeinsames Arbeiten an einem politischen Projekt. Und das ist der Unterschied. Und wissen Sie was, Herr Weber, was mich so stört ist, das ist doch ein Spiel mit dem Feuer. Das Wort heißt ja nicht umsonst Brandmauer. Das ist ein Spiel mit dem Feuer. Sie machen die Rechtsextremen salonfähig. Nazis haben ihren Parteikollegen, Unionskollegen Walter Lübcke erschossen. Und sie kooperieren mit Rechtsextremen und Nazis in Europa. Und das ist falsch. Das ist völlig geschichtsvergessen.
3: Es ist gut, dass Leute, die außerhalb vom Parlament sind, das Europäische Parlament gut kommentieren. Tatsache ist, dass die wenigen Stimmen von Beginn an irrelevant waren der AfD. Wir wussten das.
1: Deswegen war das irrelevant. Um die Abstimmung ging es, glaube ich, tatsächlich nicht.
3: Keine Inhalte gehabt. Und ich darf für mich in Anspruch nehmen, ich habe vor 2 Jahren Peter Maggia in die EVP aufgenommen. Er hat jetzt Orban besiegt. Der Donald Tusk ist Vorgänger von mir als EVP-Parteivorsitzender. Der hat PiS besiegt. In ganz Mittel- und Osteuropa gibt es kaum mehr Sozialdemokraten und Grüne, die gegen den Populisten kämpfen.
1: Es ging wirklich um die eine Frage der Absprache. Da steht jetzt sozusagen Aussage gegen Aussage.
3: Wir stehen da.
1: Klar. Offensichtlich hat es der Kanzler auch anders gesehen, sonst hätte er sie nicht zur Verantwortung gerufen. Aber wir lassen das jetzt dabei, weil es sich dann eben in dieser Sendung wahrscheinlich nicht klären lässt. Aber wir halten fest, es hat Irritationen bis in die CDU dann gegeben. Aber das, was Sie jetzt eben zeigen, ist ein Problem der EU, das wahrgenommen wird, dass eben da doch ein vielstimmiger Chor ist, der sich in wesentlichen Fragen nicht einigen kann. In außenpolitischen Fragen hat die Altkanzlerin Angela Merkel gerade bei der Ukraine gesagt, also sie bedauert sehr, dass Europa sein diplomatisches Potenzial aus meiner Sicht nicht ausreichend einsetzt. Sie meint, Europa müsste sozusagen mit einer Stimme jetzt da die Diplomatie eben nicht den Amerikanern überlassen. Hat sie einen Punkt, Herr von Aken?
4: Auf jeden Fall.
1: Die EU eine Delegation jetzt nach Russland schicken?
4: Das ist nicht die Frage. Ich finde, wenn man mit Putin reden kann, muss man immer mit Putin reden. Aber die entscheidende Frage ist, dass wir jetzt seit 4 Jahren, 3 Monaten und 10 Tagen im Krieg sind. Und die Europäer haben es noch nicht mal geschafft, eine Verhandlungsführerin für eventuelle Verhandlungen zu bekommen. Oder als der Kreml neulich zum ersten Mal angedeutet hat, wir wären vielleicht gesprächsbereit. Das war dann verpackt als, wir würden ja Gerhard Schröder akzeptieren. So, wir müssen gar nicht über Gerhard Schröder streiten. Der steht auf der Seite des Kremls. Der ist nicht neutral. Mhm. Aber wenn endlich mal ein Signal aus dem Kreml kommt, wir denken über Verhandlungen nach, dann muss doch ganz Europa aufspringen und sagen, wir sind dabei. Wen könnten wir jetzt als Gegengewicht zu Gerhard Schröder reinbringen? Da muss man doch alles nur Erdenkliche tun, um die Verhandlungen endlich auf den Weg zu bringen. Und ich sehe die ganze Zeit, seit über 4 Jahren, die Europäer liefern für Milliarden von Euro Waffen und haben nicht eine einzige Initiative für diplomatische Bemühungen für Friedensverhandlungen bekommen. Das ist so schwach.
1: Abgesehen davon, dass Gerhard Schröder angeblich gerade in Moskau gesichtet wurde, diese Tage. Stimmt das so? Und wie würden Sie die Frage beantworten? Soll die EU jetzt mit ganzer Kraft da reingehen?
3: Jeder will Frieden, so schnell wie möglich. Und jeder ist willens und jeder will, dass wir mit Diplomatie vorankommen. Aber wenn ich nochmal die letzten 4 Jahre mir vergegenwärtige, dann hatten wir Initiativen. Die wuchtigste war vielleicht die von Trump vor einem Jahr im August, als er im Alaska...
1: Es geht ja um eine europäische Initiative.
3: Ich möchte beschreiben, wenn Trump, der Stärkste sozusagen am Spielfeld, als amerikanischer Präsident Trump Putin einlädt, ein riesen Propagandaerfolg, die Bilder von Alaska. Und am Tag nachher wurden Kinderkrankenhäuser in Kiew bombardiert. Das ist die Realität,
1: die zu Putin geht. Und das heißt jetzt was für Europa?
3: Das heißt für Europa, dass wir realistisch sehen müssen, Putin ist nicht bereit, Frieden zu schließen.
1: Und dann sonst reden wir sofort, gar nicht mit ihm?
3: Wir müssen natürlich immer gesprächsbereit sein, aber es macht jetzt keinen Sinn. Es macht jetzt faktisch keinen Sinn. Wir haben die Realität, dass heute Nacht wieder die schlimmsten Angriffe auf Kiew waren seit Jahren.
1: Ja.
3: Und deswegen, das ist die Realität dieses Krieges. Es gibt im Moment eine Position, die ihn zum Frieden zwingen kann, die Frieden bringen kann. Und das ist die wirklich zugewonnene Stärke der Ukraine jetzt. Die Ukraine hat jetzt auch die Aussage von Zelensky, er würde Putin erlauben, den 9. Mai zu feiern, diese kommunikative Erfolg, dass die Ukraine nicht bloß bedroht ist, sondern auch selbstbewusst ist und an der Ostfront jetzt Gebiete zurückerobert, dass Putin spürt, es geht ihm die Luft aus, weil es ökonomisch eng wird, weil die Sanktionen wirken. Leider, ich bedauere das, aber leider ist das die einzige Sprache, die aktuell verstanden wird. Alle die, die es versucht haben mit der Diplomatie, haben das gespürt.
1: Ich nehme das Neueste dazu, und zwar das, was wir heute Nacht gesehen haben, beziehungsweise heute am frühen Morgen gibt es diese Bilder aus St. Petersburg. Die Ukraine greift tief ein in russisches Gebiet. Das ist ein Öllager in St. Petersburg, im Hafen von St. Petersburg. Und dazu muss man wissen, dass da heute, man nennt es das russische Davos, beginnt. Also das Wirtschaftsforum, wo Wladimir Putin persönlich auch da sein wollte. Und genau in diesem Moment kommt dieser Angriff. Wenn ich Manfred Weber richtig verstehe, ist das die einzige Sprache, die Putin versteht. Sind Sie das auch sicher?
4: Das ist in jedem Krieg so. Also wenn ich die Kriegsparteien frage, führen sie Krieg bis zum Sieg. Und wenn wir das nur militärisch betrachten, kommt irgendwann in jedem Krieg der Moment, wo beide Seiten kriegsmüde sind, wo es nur noch negative Kosten verursacht. Sie haben eigentlich den Glauben an das Ziel verloren. Das dauert 8 Jahre, 10 Jahre, 12 Jahre. Sie können sich viele Kriege angucken. Aber in jedem Krieg gibt es immer auch die Möglichkeit, dass sie von außen intervenieren, um Verhandlungen auf den Weg zu bringen. Warum ist zum Beispiel Dayton möglich gewesen im Bosnienkrieg? Weil beide Kriegsparteien von starken Verbündeten gedrängelt wurden. Ihr müsst verhandeln. Da war es Russland auf der einen Seite, die USA auf der anderen Seite. Es gibt viele Möglichkeiten, wie sie von außen es schaffen können, sozusagen die Kriegsparteien, obwohl sie es nicht wollen, dahin zu bewegen. Und diesen Versuch hätte man auch von Europa 4 Jahre machen müssen. Auch jetzt könnten wir ganz viel tun. Wie gesagt, es gibt zum ersten Mal das Signal aus dem Kreml mit Verhandlungen. Mit Gerhard Schröder. Und dann darf man sich doch nicht hinsetzen und über Gerhard Schröder lachen und sagen, das ist alles fake, sondern man muss jede Gelegenheit ergreifen. Weil in so einem Krieg, der dann am Ende über 10 Jahre geht, gibt es 3, 4, 5 Mal Gelegenheiten, wo Verhandlungen möglich wären.
1: Und deswegen, und Sie glauben, das ist jetzt eine?
4: Ob das am Ende zu was führt, weiß ich nicht. Aber man muss sie nutzen, man muss es versuchen.
1: Also Volodymyr Zelensky sagt, es soll etwas geben vor dem Winter, eine diplomatische Lösung. Da sagt er das auch in Richtung der EU?
3: Wir sind da im intensiven Gespräch miteinander und die Ukrainer sind selbstbewusst, sehr selbstbewusst aktuell aufgrund der militärischen Erfolge. Und nach dem Leiden, das wir in der Ukraine erlebt haben, ist das wirklich beachtlich, was die Menschen dort gemeinsam leisten, was das Volk dort leistet, um Freiheit und ihre Demokratie, junge Demokratie zu verteidigen, so leben zu dürfen wie wir in Deutschland, in Europa leben. Und ich bin ja gern bereit, auch dann Gesprächsfäden aufzunehmen. Ich muss nur auch ganz klar sagen, es gibt zwar diese Andeutungen, manche würden sagen, er macht uns ein bisschen Hoffnung, aber die Kriegsmaschine läuft auf Hochtouren. Entschuldigung, auch die Produktion von neuen Waffen läuft auf Hochtouren. Wir dürfen trotz dieser kleinen Hoffnungssignale, wie immer man die dann einordnet, dürfen wir die Realität nicht übersehen. Und die Realität ist eine blutige.
4: Herr Weber, das ist
3: immer
4: so.
3: Und ich gehe noch einen Schritt weiter. Ich komme heute aus Rumänien. Ich war heute in Bukarest, dort Gespräche geführt. Und wir hatten jetzt vor kurzem einen Drohnenangriff auf Europa, auf europäische Städte.
1: Ein Wohnhaus in Rumänien
3: das ist rumänische getroffen worden Stadt, von einer getroffen. Russischen Drohne. Ja. Und das heißt, der Krieg ist real. Das kann mir niemand vormachen, dass diese Drohne zufällig lange hunderte von Kilometern in den rumänischen Luftraum eingedrungen ist. Da sitzt immer jemand dahinter, der die Drohne steuert. Das kann mir niemand erzählen. Das heißt, wir erleben diese Tests nicht nur gegen die Ukraine, wir erleben sie gegen uns als Europäer. Und deswegen plädiere ich auch dafür, weil Sie ja vorher auch in Bezug auf Israel und die anderen Fragen und Iran die Fragen gestellt haben. Ich plädiere dafür, Europa muss jetzt auch militärisch in der Außenpolitik Weltmacht werden.
1: Welche Rolle spielt Deutschland darin? Wir wissen, dass heute eine Bewerbung um einen, nicht ständigen, aber einen Sitz im Sicherheitsrat Deutschlands ist gescheitert. Das haben jetzt viele so interpretiert, wie Deutschland hat außenpolitisch enorm an Gewicht verloren. Würden Sie das auch so sehen?
4: Ja, das passiert, wenn man das Völkerrecht schreddert. Also die USA greifen Venezuela an, die ganze Welt verurteilt das als völkerrechtswidrig, Deutschland schweigt. Oder Israel und die USA greifen den Iran an. Und der Kanzler sagt in so einer Situation noch, die machen die Drecksarbeit für uns. Die ganze Welt verurteilt das als völkerrechtswidrig, Deutschland kriegt das nicht über die Lippen. Und es wird natürlich wahrgenommen in der Welt, überall, dass Deutschland da mit gespaltener Stimme spricht. Wenn Russland das Völkerrecht verletzt, wird gesagt, Völkerrechtsverletzung, richtigerweise. Bei den USA wird geschweigt. Und ich glaube, diese doppelte Stimme, das kommt nicht gut. Ich glaube, es saßen heute bei den Vereinten Nationen ganz viele Länder, die haben sich gesagt, diesen Friedrich Merz, den will ich nicht im Sicherheitsrat sehen. Und ganz ehrlich, ich will ihn da auch nicht sehen.
1: Wie sehen Sie es?
3: Die Abstimmung war ja jetzt knapp im Sinne von, da hätten auch Chancen gehabt.
1: Insofern, knapp war es nicht. Es war deutlich, sehr deutlich für Österreich und sehr deutlich nicht für Deutschland.
3: Wir haben viel Unterstützung auch gehabt, das will ich auch mal sagen. Wir haben viele Unterstützung gehabt. Sie haben früher angefangen. Tatsache ist, dass das auch ein langer Prozess ist. Das heißt, es ist nicht nur Aufgabe dieser Regierung, es war schon Aufgabe der vergangenen Regierung, das gemeinsam hinzukriegen.
1: Ist das eine Niederlage für Friedrich Merz?
3: Nein, es ist keine Niederlage für Friedrich Merz. Aber zugegebenermaßen hat Deutschland in bestimmten Punkten klarere Positionen bezogen, beispielsweise an der Seite von Israel zu stehen. Mhm. Das wird sicher international differenzierter gesehen.
4: Bin ich bei Ihnen,
3: wird differenzierter gesehen. Aber es ist deutsche Aufgabe, es ist deutsche historische Aufgabe aus der Verantwortung raus, auch da an der Seite von Israel zu stehen.
1: Also gar nicht so schlimm, dass wir da jetzt nicht sind im Sicherheitsrat.
3: Man muss nur die Hintergründe auch einordnen. Und wenn man sich so leicht macht, wieder mal so typisch aus linker Sicht heraus, dann Trump und Amerika. In Venezuela, ich habe den Präsidenten, der gewählt worden ist, aber in Asyl in Spanien ist, Venezuelas getroffen. Und der ist froh, dass jetzt Maduro weg ist, dass eine demokratische Chance für das Land besteht.
4: Das ist Völkerrecht egal, Herr Weber. Völkerrecht ist völlig egal, wenn
3: es die richtigen trifft. Das Völkerrecht ist fundamental und ich verteidige das Völkerrecht. Aber ich sage ausdrücklich dazu, was machen wir eigentlich, wenn der Iran, ein Terrorregime, den Zugriff auf die Atomwaffe bekommt und das Recht uns leider davor nicht schützt? Wenn
4: das machen wir mit Saudi-Arabien?
3: Die haben keinen Zugriff zur Atomwaffe, Saudi-Arabien.
4: Wie lange dauert das noch?
3: Jetzt müssen Sie mich ausreden lassen, okay?
4: Ja, nein,
3: jetzt lassen Sie mich ausreden.
4: Hier ständig
3: ich sage nur, es ist wunderbar, dass wir als deutsche Politiker, als europäische Politiker wunderbar in Talksendungen kommentieren und bewerten und analysieren. Aber Fakt ist, dass diese Europäische Union heute in diesen großen Konflikten keine Rolle spielt, dass wir nicht relevant sind in diesen Fragestellungen. Und ich möchte, dass wir relevant sind, dann müssen wir uns aber auch den Problemen zuwenden. Das heißt, wenn dieses Terrorregime, das Zehntausende von jungen Menschen über Weihnachten getötet hat im Iran, wenn die Zugriff auf die Atomwaffe haben und Mittelstreckenraketen haben, die Athen, Rom und München erreichen können, dann brauchen wir darauf Antworten. Dann können wir nicht nur rumkritisieren in der Welt, sondern dann müssen wir uns diesen Realitäten stellen. Und wenn eben Paragraphen uns nicht schützen, muss man auch manchmal robust zugreifen.
4: Herr Weber, Sie kennen sich mit dem Iran leider nicht aus. 23 Jahre lang war es ausgerechnet Deutschland, die im iranischen Atomkonflikt eine hervorragende Rolle gespielt hat. Es gab 23 Jahre lang diplomatische Bemühungen. Das sind
3: wir zusammen.
4: Die Europäische Union hat diesen Frankreich Vertrag, das immer diplomatisch eingehegt haben. Das heißt, was Sie sagen, Deutschland spielt keine Rolle, ist völlig falsch. Gerade beim Iran, seit Joschka Fischer, alle anderen Außenminister haben das hervorragend gemacht, bis diese Regierung kam. Gut. Jetzt plötzlich Trump bombardiert, der macht unser Schmutzarbeit.
3: Europäische Union kam letztes Jahr im August vor dem Krieg zum Ergebnis, dass der Iran sich nicht stoppen lässt auf dem Weg zur Atomwaffe. Das heißt, die Verhandlungen haben zwar ein gutes Ziel gehabt, aber haben nicht das Ergebnis gezeigt. Das haben die europäischen Staaten bestätigt.
4: Weil wer sie gekündigt hat?
3: Das haben die amerikanischen Staaten bestätigt.
1: Ich bin sehr dankbar, dass Sie hier in einer solchen Sendung diese unterschiedlichen Standpunkte austauschen. Das ist neben der realen Politik auch wichtig. Danke dafür. Manfred Weber, vielen Dank. Jan van Aken. Wir gehen in die Innenpolitik und blicken auf einen Kanzler, der sich an diesem Wochenende vor Wirtschaftsmenschen ungewohnt optimistisch gezeigt hat.
6: Es liegen nicht die besten Jahre unseres Landes hinter uns, sondern es liegen sehr gute Jahre vor uns. Und das heißt, dass wir die sehr deutschen Reflexe des Schlechtredens, dass wir auch die parteipolitischen Spielchen hinter uns lassen müssen. Und genauso das Hoffen auf einen großen Befreiungsschlag, auf den großen Tag, auf den großen Big Bang, der alle Probleme auf einmal löst, meine Damen und Herren, den wird es nicht geben.
1: Ich war verwirrt, welche Botschaft das jetzt war. Also einerseits sagte, es liegen sehr gute Jahre vor uns, und andererseits sagte, es wird jetzt keinen Befreiungsschlag geben, kein Big Bang. Was sollen wir fühlen?
2: Das frage ich mich auch, und es ist fast so eine Mischung. Als er antrat, war ja das große Versprechen, irgendwie ab dem Sommer geht's uns allen besser, Herbst der Reform, und so haben wir ja irgendwie 100-mal schon gehört. Und alle haben so gewartet und gewartet und merkten, irgendwie passiert nicht so recht was. Dann wurde ja gesagt, der macht doch nicht so hohe Erwartungen. Jetzt heißt es dann wohl doch, ja, also den großen Schlag wird es jetzt nicht geben, aber es ist eigentlich ganz gut, deswegen bin ich jetzt auch so ein bisschen verwirrt. Also ob das jetzt so eine Mischung ist zwischen gecoacht worden sein und deswegen sage ich das mal, aber eigentlich glaube ich nicht so recht dran, also es verwirrt einen so ein bisschen.
1: Sind Sie entwirrt?
0: Nein, also ich bin auch eher verwirrt, aber ich meine, gut, wir konnten vom Kanzler nicht erwarten, dass er jetzt ausgerechnet in Ostdeutschland die Botschaft verbreitet, stellt euch mal drauf ein, es wird alles schlechter werden, bevor es besser werden kann. Aber das ist ja die Wahrheit und die Leute wissen es doch letzten Endes. Wir können uns das, was wir ausgeben, nicht mehr leisten, weil wir es nicht mehr erwirtschaften. Und entweder gibt es Reformen und entweder kriegen wir die Staatsquote runter und die Sozialausgaben, auch die Umverteilung dort, in den Griff. Oder es wird halt den nächsten Generationen deutlich schlechter gehen. Und das ist einfach sehr bedauerlich, weil es sich jetzt noch verhindern lässt. Um es nur mal an Zahlen zu sagen, eine Staatsquote von über 50% ist für eine Marktwirtschaft einfach nicht durchhaltbar. Wenn es Deutschland gut ging, dann lag die bei maximal 45%. Wir haben eine Umverteilung über die Sozialsysteme und einen Anteil an den Lohnkosten von Sozialausgaben weit über 40%. Das ist alles viel zu hoch. Und das Einzige, was dieser Politik einfällt, ist, wir brauchen mehr Geld im System. Nee, Sie müssen genau das Gegenteil machen. Sie müssen sparen, weniger Subventionen verteilen. Wir müssen die Staatsausgaben in den Griff bekommen. Die müssen nicht weiter hoch, sondern sie müssen runter, deutlich runter.
1: Aber Entschuldigung, und dass er sagt, der große Schlag kommt da jetzt nicht, heißt für Sie in der Interpretation, er sagt nicht nur nicht, was er nicht sagen möchte, sondern es wird am Ende auch nur ein kleiner Kompromiss bei diesem Reformpaket und kein großer?
0: Ich erwarte im Moment nichts Großes, muss ich ganz ehrlich sagen. Und das ist sehr bedauerlich, weil das den Schmerz noch größer machen wird.
1: Erwarten Sie einen großen Kompromiss und sind Sie der Meinung, der sollte dahin gehen, wo Herr von Marschall ihn sieht, nämlich
7: Sie ahnen, dass ich nicht der Meinung von Herrn Marschall bin. Also ich glaube, das Erste, was man sehen muss, ist, wir hatten jetzt 3 externe Schocks, also schwere Schläge von außen. Erst kam die Corona, dann kam die Ukraine-Krieg, jetzt kommt das Problem mit Iran. Und das hat alles die Wachstumsrate in Deutschland extrem gedrückt, mit dem Ergebnis, dass jetzt 2026 wir eigentlich da sind, wo wir 2019 sind. Und wenn es aber kein Wachstum gibt, dann ist es automatisch so, dass die Kosten steigen, zumal wir ja zum Beispiel auch die Ukraine unterstützen müssen. Das heißt, es ist eigentlich normal, dass die Staatsquote dann steigt. Denn die Quote ist ja nur der Anteil der Staatsausgaben an der Volkswirtschaft insgesamt. Und wenn die Wirtschaft nicht wächst, steigt dann dieser Anteil, selbst wenn man gar nicht viel tut. Das heißt, das ist eigentlich nur ein Krisenphänomen, dass wir diese hohe Staatsquote haben. Nächster Punkt, man muss einfach sehen, dass die Verteilung der Lasten in Deutschland komplett ungerecht ist. Es ist einfach so, dass die hohen Einkommen, die sehr hohen Einkommen relativ zu ihrem Einkommen weniger Steuern und Abgaben zahlen als die Mittelschicht. So, das muss sich dringend ändern. Und es ist nicht so, dass Merz noch gar nichts getan hätte, sondern es gab schon Reformen und die haben ausschließlich bei den Reichen eingezahlt. Also bis 2029 kumuliert haben die Unternehmen und auch die sehr hohen Einkommen ungefähr schon insgesamt ungefähr 48 Milliarden bekommen, beispielsweise dadurch, dass die Körperschaftssteuer, das ist die Steuer, die die Unternehmen zahlen, die wird perspektivisch von 15
1: gesenkt.
7: Auf 10%
1: Die ist noch nicht gesenkt, aber sie soll gesenkt werden.
7: Und das ist der Punkt, es ist schon beschlossen, das fängt ab 2028 an und das sind Milliarden, die da verschenkt werden und zwar für immer. Jedes Jahr wieder wird das verschenkt.
1: So und verschenkt?
7: Ja, ich finde, das ist verschenkt, weil das ist ja das Prinzip Gießkanne. Die Unternehmen kriegen einfach eine Steuerentlastung, die sehr substanziell ist, die ungefähr auf sich am Ende allein das auf 15 Milliarden pro Jahr beläuft. Und das kriegen ja alle. Also egal, was sie machen, egal, ob sie investieren oder nicht, alle kriegen dieses Steuergeschenk. Und das kann man sich heute nicht mehr leisten. Also Herr von Marschall hat ja eigentlich richtig gesagt, man muss irgendwie zielgenau regieren. Aber mit der Gießkanne rumzugehen und die Unternehmen zu beglücken, ist das Gegenteil von zielgenau. Und am Ende fehlt dann dieses Geld bei denen, die das dringend brauchen.
1: Wir haben gleich einen Unternehmer hier. Ist
7: das, ja, deswegen habe ich das schon mal alles gesagt.
0: Die drei Probleme, die Sie angesprochen haben, da sind wir uns ja völlig einig. Die haben aber alle Demokratien und Marktwirtschaften in Europa und in der Welt waren betroffen von Corona, vom Ukraine-Schock und jetzt vom Iran-Schock. Deutschland hat seit 6 Jahren die schlechteste Bilanz von allen westlichen Industrienationen. Wir müssen uns also fragen, warum sind wir so viel schlechter als andere? Und deswegen, weil wir uns eben nicht reformieren.
1: Aber
0: und weil wir die Dinge falsch angehen. Nicht?
1: Es gibt auch andere Zahlen und die würde ich gerne auch zitieren. Also gestern gab es die eine Meldung, 16% der Bevölkerung lebt laut dem Paritätischen Wohlfahrtsverband in Armut. 16%, das sind 1,2 Millionen Menschen. Und gleichzeitig, die Zahl ist ein bisschen vorher gekommen, die Zahl der Superreichen in Deutschland, also das sind Menschen, die über 100 Millionen Euro haben, ist laut Boston Consulting gestiegen. Und zwar um 1.000 auf 5.000. Mhm. Spricht das dafür, dass es genügend Umverteilung gibt oder zu wenig, wie Herr von Marschall sagt?
2: Wir haben ja lange eher Zahlen gehabt, dass man sagen konnte, diese Schere geht nicht so weit auseinander, aber das ist ja schon jetzt ein Sprung. Also jetzt sehen wir, da geht die Schere weiter auseinander. Da gibt es sicherlich auch verschiedene Gründe für. Und jetzt ist ja die Frage, und da sehen wir auch hier die verschiedenen Meinungen, wie geht man damit um?
1: Ja.
2: Und ich glaube schon, dass wir immer noch ein Land sind, das sich gewisse Sachen doch leisten kann. Also wenn man sich das Volumen anguckt, was sozusagen reinkommt an Steuergeldern und so weiter, ist es jetzt ja nicht so, dass wir irgendwie am Hungertuche nagen. Auf der anderen Seite natürlich auch sehr viele Schulden machen müssen als Staat. Und jetzt ist ja die große Frage, und da zoffen sich eben die Parteien, in welche Richtung ziehen wir es? Also machen wir es darüber, dass wir sagen, wir müssen bei den Reichen mehr holen. Wer sind die Reichen? Sind das die Einkommensreichen? Sind das die Vermögenden? Ab wie viel eigentlich? Wie unterstützt man aber eben auch Menschen, dass sie nicht in die Armut geraten? Reden wir eigentlich noch über Bildung? Reden wir irgendwie über diese Dinge, die diesen Menschen auch helfen würden, außerhalb von Geld? Und da habe ich so den Eindruck, das klafft immer weiter auseinander. Also auch da gibt es irgendwie eine Schere, die immer weiter auseinander geht. Und das finde ich schon ein bisschen beunruhigend.
1: Wie ist Ihr Befund zu diesen beiden Zahlen?
0: Ja, man muss ja zu den Begriffen ein bisschen was sagen. Der Armutsbegriff ist ja kein absoluter Begriff, es ist ein relativer Begriff. Nicht? Die Leute, die in Deutschland nach dieser Definition arm sind, wären in sehr vielen europäischen Ländern ziemlich wohlhabend.
2: Hilft denen aber doch auch nicht.
0: Aber das relativiert doch ein bisschen den Befund. Und natürlich ist es richtig, dass es in Deutschland, wie auch in anderen Ländern, zunehmend mehr sehr, sehr Reiche gibt.
1: Und was macht man da?
0: Man kann zum Beispiel eine symbolische Steuer einführen und dann kann man mal rechnen, was das kosten würde, die zu erheben und wie viel dann übrig bleibt.
1: Was merkt man, dass Sie eine symbolische Steuer?
0: Naja, zum Beispiel eben die Vermögenssteuer, die Superreichensteuer. Okay. Da wird eben in der öffentlichen Debatte, rechnet man sich das schön. Da gäbe es angeblich so riesige Volumina. Wenn man es mal durchrechnet mit Leuten, die das professionell betreiben, was es kosten würde, das zu erheben und wie viel übrig bleibt, damit lösen sie das andere Problem nicht. Und ich habe ja gar nichts dagegen, dass man das alles versuchen kann, nur dass das sozusagen diese Zauberlösung ist und damit lösen wir die Armut auf, die ein relativer Begriff ist und kein absoluter. Das glaube ich alles überhaupt nicht. Deswegen fürchte ich, wir führen die falschen Debatten.
1: Ich würde gerne trotzdem einhaken bei der Frage, ob man mit Steuern diese Art von Problem angehen kann, Frau Herrmann.
7: Ja, also ganz kurz nochmal, damit man sich das Problem klar macht. 5.000 Leute haben 27,3% des gesamten Finanzvermögens in Deutschland. Die unteren 50% kommen auf 3%. Oder anders gesagt, 2 Familien haben mehr in Deutschland als die gesamte untere Hälfte in Deutschland. Da sieht man also, wie stark das auseinanderklafft. Das muss man ernst nehmen, weil das auch gefährlich für die Demokratie ist. Politisch sind alle gleich. Wenn das ökonomisch auseinanderfällt, glauben sie nicht mehr an die Demokratie. Wie kann man das ändern? Da gibt es einen Vorschlag von einem französischen Ökonomen, der auch gleichzeitig für Europa so ein Steuerpapst ist, Gabriel Zucman. Der hat vorgeschlagen, dass man die großen Vermögen, nämlich über 100 Millionen, genau diese 5.000 Leute, mit 2% ihres Vermögens besteuert. Und wenn sie andere Steuern zahlen, Körperschaftssteuer oder so, dann wird das dagegen angerechnet. Und das Ziel ist, und das muss ganz wichtig sein, dass diejenigen, die reich sind, relativ zu ihrem Einkommen genauso viel Steuern zahlen wie die Mittelschicht. Wenn es so ist, dass die Reichen weniger Steuern zahlen relativ als die Mittelschicht, dann hat man wirklich ein Problem. Deswegen, man muss nichts neu erfinden, man muss einfach nur das machen, was Gabriel Sügmann schon durchgerechnet hat.
1: Gut, dann nehme ich das mit und frage jemanden, den das im Zweifel betreffen würde, nämlich jemand, der vermutlich einkommensmäßig oder vermögensmäßig dazugehörte, aber der einfach einen Betrieb führt, ein sehr erfolgreiches Unternehmen, einen Weltmarktführer und das sozusagen aus dem deutschen Schwabenland seit 100 Jahren. Also was ist die Wirtschaftspolitik aus Sicht dieses Unternehmens und wie werden Unternehmen in Deutschland überhaupt wieder erfolgreich? Herzlich willkommen, hier ist der Aufsichtsratsvorsitzende der Firma Stiel, nämlich Nicolas Stiel. Herzlich willkommen. Guten Abend, Herr Stiel. Schön, dass Sie da sind. Hallo. Herr Stiel, einmal in die Geschichte geschaut, also 1926 war es der Großvater Andreas und der war damals 29 Jahre alt und hat diese Firma gegründet. Jetzt sind wir 100 Jahre später, also wieder in den 20er Jahren eines Jahrhunderts. Ist das eine gute Zeit, um eine Firma zu gründen, Ihrer Meinung nach?
8: Ja, ich glaube, da muss man in die 1926er Jahre tatsächlich mal kurz zurückschauen. Da war Stuttgart das Silicon Valley, mehr oder weniger. Da hat Bosch ist gerade groß geworden, da ist Daimler-Benz groß geworden, da hatten wir tolle Universitäten. Und um diese Kerne, Mercedes und Bosch, haben sich eine ganze Reihe von Firmen gegründet, die heute noch Weltmarktführer sind in ihrem jeweiligen Feld. Und sie hatten halt auch ein Umfeld, in dem sie einfach machen konnten und wo sie anders als heute nicht von dieser geradezu grotesken Bürokratie eingebremst worden sind. Es gibt kein schlechtes Jahr, um eine neue Firma zu gründen.
1: Aber ein schlechtes Umfeld würden Sie
8: heutzutage schon sehen. Aber es gibt möglicherweise bessere Umfelder als derzeit in Stuttgart.
1: Also das ist also Friedrich Merz regiert nicht in Stuttgart, aber eigentlich ja. Der hat sich jetzt optimistisch gezeigt und hat gesagt, also die guten Jahre liegen vor uns und gleichzeitig sollen wir jetzt von ihm keinen Big Bang erwarten. Wir waren verwirrt. Wie sind Sie da in der Reaktion?
8: Ja, ich würde schon sagen, dass Friedrich Merz da in gewisser Weise in Verantwortung ist, weil wenn nicht unsere Regierung soll denn die Rahmenbedingungen schaffen, die es dann letztendlich ermöglichen, dass neue Unternehmen entstehen und dass die bestehenden Unternehmen auch wieder ins Wachstum kommen. Weil das ist nämlich genau das, was Sie vorher in Ihrer Diskussion, glaube ich, vielleicht etwas zu wenig diskutiert haben. Wenn wir aus dieser schwierigen Situation herausfinden wollen, dann muss die Wirtschaft wieder ins Wachstum kommen.
1: Und wie kommt sie ins Wachstum? Das ist ja das, woran die Regierung und auch Friedrich Merz, ja, letztlich war das sein Programm, Wirtschaftswachstum. Was müsste er denn machen und was macht er stattdessen?
8: Ja, letztendlich, wir kennen ja die Probleme. Es sind die Arbeitskosten, es sind die Sozialkosten, es sind die hohen Energiekosten. Und glaube ich, vor allem haben wir diese nahezu groteske Überbürokratisierung in Deutschland und in Europa, die uns nun wirklich lähmt. Ja, Friedrich Merz möchte uns gern zum olympischen Schwimmwettbewerb anmelden, schickt uns aber mit einer Bleiweste ins Becken.
1: Das macht uns stärker, wenn Sie es überleben.
8: Wenn man es überlebt, macht uns stärker. Wir bekommen ein paar Subventionen, das sind dann die Schwimmflügel in dem speziellen Fall. Aber mit der Bleiweste, solange wir die anhaben, werden wir nicht vorne mitschwimmen.
1: Sie kennen Friedrich Merz, weil er bei Ihnen auch im Beirat war, also bei Stiel, also 2016 bis 2021, Sie und die Wirtschaft. Die haben ja diesem Merz viel zugetraut, also Sie persönlich auch. Wie enttäuscht sind Sie? Oder sind Sie überrascht?
8: Ich habe Friedrich Merz als analytischen, starken Mann kennengelernt, der erkannt hat, worauf es ankommt. Und natürlich hätte ich mir gewünscht, dass in den ersten 13 Monaten seine Regierung aus dieser Erkenntnis mehr mehr umgesetzt worden wäre.
1: Und wie erklären Sie sich, dass es nicht so ist, wie Sie sich das gedacht haben?
8: Ja, die Kompromisse, die nötig wären, um entsprechende Änderungen herauszufinden, sind ganz offensichtlich schwieriger zu finden.
1: Also es liegt am Koalitionspartner, sagen Sie?
8: Ich möchte hier, glaube ich, keine Partei nun wirklich in den Senkel stellen. Ich glaube auch, was unser derzeitiger Ministerpräsident gesagt hat, Cem Özdemir, dass zum Regieren eigentlich gehört, dass man sich in die Küche zurückzieht, dort streitet und wenn man dann aus der Küche rauskommt, dass man dann mit einer Stimme spricht und die Dinge nach vorne bringt. Das würde ich mir von unserer Bundesregierung insgesamt wünschen.
1: Es gibt jemanden wie der Joe Kaeser, der auch mal ein großes Unternehmen geleitet hat, der sagt, er sei so weit, dass er meint, also im Prinzip wäre es besser, der Merz würde mehr oder weniger die SPD rausschmeißen und eine Minderheitsregierung bilden. Würden Sie so weit gehen?
8: Das, aus rein praktischen Erwägungen glaube ich nicht, dass das funktionieren würde, weil wo sollen die Mehrheiten herkommen? Die SPD würde sicherlich nicht mehr zur Verfügung stehen. Mhm. Und die Grünen und die Linken, so wie wir auch heute gerade eben wieder gehört haben, würden für sehr viele dieser Kompromisse eben auch nicht zur Verfügung stehen. Und über die nicht-demokratischen Parteien brauchen wir uns, glaube ich, nicht zu unterhalten.
1: Kommen wir gleich trotzdem noch mal drauf zurück, weil wir gerade hier über Steuern geredet haben und über die Frage, ob starke Schultern mehr schultern sollen. Haben Sie dazu eine Haltung?
8: Na gut.
1: Es gab ja mal einen CDU-Kanzler, Frau Herrmann zitiert denn gerne Helmut Kohl, da war der Spitzensteuersatz bei 53% und es gab Vermögenserbschaftssteuern noch in höherer Form.
8: Ja, Deutschland war immer ein Hochsteuerland. Und wir Unternehmen haben, glaube ich, in vielen Jahrzehnten auch gezeigt, dass wir auch mit relativ hohen Steuern erfolgreich sein können. Es sind momentan nun sehr viele andere Dinge, die nun gleichzeitig auf uns einprasseln. Und ich sag's nochmal, das allererste, was wir tatsächlich tun müssten, wäre die Bürokratisierung endlich wirksam angehen.
1: Ja.
8: Wir haben außerdem vor kurzem ist ja nun dem Herrn Draghi der Karlspreis verliehen worden.
1: Mhm.
8: Ja. Und der ist ihm verliehen worden für diesen Bericht, den er vor anderthalb Jahren, abgelegt hat und wo nun wirklich eine Blaupause drinsteht, was wir denn in Europa alles tun müssten, um Europa wieder wirtschaftlich an die Weltspitze zu führen.
1: Da waren aber auch viele Schulden dabei. Aber ja, aber was mich interessiert hat, weil Sie haben ja Standorte überall auf der Welt,
8: richtig,
1: unter anderem auch einen schon in der Schweiz. Und dann haben Sie letztes Jahr irgendwann mal etwas gesagt, wo viele draufgesprungen sind.
8: Ja.
1: Nämlich, wenn die Standortbedingungen in Deutschland nicht bis 2030 besser werden, dann werden Sie in einem anderen Land investieren und die Schweiz, die sei da geeignet. Und dann haben Sie die Arbeitskosten mit rangebracht. Und das ist etwas, was viele gar nicht verstanden haben, weil die Schweiz ja als ein Land geht, wo Deutsche auswandern, weil sie da mehr Geld verdienen. Also wie kann es sein, dass Sie in der Schweiz dann am Ende besser wirtschaften könnten als hier?
8: Ja, zum einen ist es tatsächlich so, dass die Arbeitskosten in der Schweiz derzeit etwa 9% unter den Deutschen liegen. Was ja nicht heißt, dass unsere deutschen Mitarbeiter mehr Geld nach Hause nehmen. Es wird ihnen weniger abgezogen, den Schweizern. Oder mehr. Wir müssen die ganzen Lohnnebenkosten, die da oben drauf sind, führen letztendlich dazu, dass die Arbeitskosten in Deutschland deutlich über den in der Schweiz liegen. Zudem arbeiten die Schweizer natürlich auch mehr als wir Deutschen.
1: 200 Stunden im Jahr, habe ich mal gelesen.
8: Ja.
1: Das wären so etwa 5 Wochen.
8: Ja, sie haben etwa die 42-Stunden-Woche. Sie haben weniger Urlaub als wir, sodass dann relativ viel tatsächlich herauskommt. Und auch die, und jetzt sind wir wieder bei der Bürokratie, auch diese Rahmenbedingungen sind in der Schweiz schlicht und einfach besser als in Deutschland und in vielen Teilen Europas.
1: Und jetzt kommen wir doch auf die Partei, über die zu reden ist, weil Björn Höcke genau dieses Argument, dass sie eben auch schon einen Standort in der Schweiz haben und anderswo benutzt hat. Da ging es um seinen Punkt. Er hat gesagt, hier diese Firmen gehen aus Deutschland raus wegen schlechter Politik und dann aber machen sie so eine Kampagne wie Made in Germany, Made by Vielfalt und wir gucken rein in den Vorwurf.
9: Ich habe immer bewusst Produkte made in Germany bevorzugt, weil ich Qualität haben wollte und ich wollte vor allen Dingen, und das ist auch ein wirtschaftspolitischer Ansatz der AfD, dass das Geld im Land bleibt, dass das Geld unseren Leuten zugutekommt, dass damit, wenn ich ein Produkt von Stihl erwerbe, ich habe vor einem halben Jahr noch eine Kettensäge gekauft von Stihl, würde ich heute nicht mehr machen. Diese Kampagne Made in Germany, Made by Vielfalt ist pure Heuchelei. Und ich hoffe, dass diese Unternehmen schwere wirtschaftliche Turbulenzen haben.
1: Schwere wirtschaftliche Turbulenzen hat er Ihnen gewünscht. Was haben Sie gedacht, als Sie das gesehen haben?
8: Gut, also noch einmal, wir machen 91% unseres Umsatzes weltweit. Mhm. Wir haben aber immer noch 30% unserer Mitarbeiter in Deutschland. Das ist das eine. Aber seit den 70er Jahren haben viele Griechen, Italiener, Türken, Portugiesen uns geholfen, gerade in Deutschland so groß zu werden, wie wir heute sind. Derzeit arbeiten bei uns im schwäbischen Stammhaus 120 unterschiedliche Nationen. Die genannten, und es fühlen sich sogar auch ein paar Franzosen und Briten wohl bei uns. Und so kann man sagen, Made by Vielfalt, Made in Germany, passt auf uns ganz hervorragend.
1: Also er will Ihre Kettensägen nicht mehr kaufen. Würden Sie denn Ihren Mitarbeitern empfehlen, seine Partei zu wählen?
8: Wir sind ein freies Land.
1: Ja, Gott sei Dank.
8: Wir sind ein freies Land. Und ich glaube, dass es mir nicht zusteht, meinen Mitarbeitern zu sagen, welche Partei sie tatsächlich wählen sollen. In einer Demokratie ist es immer möglich, dass man auch Parteien wählt, die einem, möchte ich mal sagen, nicht unbedingt das Leben erleichtern würden, wenn sie dann tatsächlich an der Macht wären. Das ist das Wesen der Demokratie. Sie kann sich tatsächlich auch selbst abschaffen.
1: Gut. Damit abgeschlossen, wir gehen in die Firmengeschichte und auf zu letztlich dem Bestseller, der erfunden wurde, ein Jahr bevor sie geboren wurde, kam die Stihl Contra auf den Markt, die neue Einmann-Motorsäge, die der Renner werden würde. Und es gibt einen Unternehmensfilm aus dieser Zeit, den wir uns gönnen.
10: In der ganzen Welt werden Stihl Motorsägen durch fachkundige Vertreter und Händler verkauft und betreut. Die Stihl Motorsäge ist heute zum selbstverständlichen Werkzeug der Waldarbeiter und Waldbauern überall in der Welt geworden.
1: Und das geht noch so lange sehr weiter. Und ich habe von Ihrem Vater mal den Satz gehört, eine Kettensäge muss laut sein. Das könnten wir jetzt hier machen. Also danach wurde der Name Stihl wirklich weltweit bekannt. Was haben Sie davon als Kind und als Jugendlicher mitbekommen von dieser Bekanntheit?
8: Ja gut, ich habe natürlich als Kind relativ schnell mitbekommen, dass ich in eine besondere Familie hineingeboren worden bin. Es hat nicht jeder eine Fabrik zu Hause, in der man dann auch spielen kann. Ich bin als 5-jähriger Steppke durch unseren Versand gelaufen und habe viele Leute kennengelernt. Ich habe dann später mein Taschengeld aufgebessert in der Montage, aber auch im Büro. Und als ich dann nach meinem Studium und zwei weiteren Stationen bei uns im Unternehmen eingestiegen bin, kannte ich dann schon relativ viele Leute und hatte ein Netzwerk. Insofern, ja, ich habe mich schon immer wohl gefühlt bei uns.
1: Ja, Sie waren bei Mercedes, da haben Sie ja auch eine Station gemacht. Und ja. Ihr Vater hat mal gesagt, wie der Großvater Druck auf ihn ausgeübt hat, das Familienunternehmen sei zu übernehmen. Wie groß war der Druck auf Sie? So wie Sie es schildern, war gar keiner nötig.
8: Es war tatsächlich keiner nötig, weil ich mich bei uns im Unternehmen immer wohl gefühlt habe und deswegen auch dann sehr gern tatsächlich eingestiegen bin. Und
1: Diese Kettensäge ist was Interessantes. Also es hat so einen Kultstatus. Es gibt Tattoos.
8: Ja.
1: Und Ihr Unternehmen in den USA macht sogar einen Wettbewerb der besten Kettensägen-Tattoos. Es war mir neu, dass es Menschen gibt, die sowas auf dem Unterarm haben. Wie finden Sie das so?
8: Ich finde es durchaus gewöhnungsbedürftig.
1: aber ich habe noch nie eine Nähmaschine auf dem Unterarm gesehen. Also ja. Was ist die Faszination bei der Kettensäge? Wie erklären Sie sich das?
8: Es ist schwer zu erklären, aber wir haben Fans. Und das ist tatsächlich ein Glück, dass man Fans hat und nicht nur ein Produkt, für das sich die Leute eher nur am Rande interessieren.
1: Es ist eine Leidenschaft für dieses
8: Woran die Faszination tatsächlich liegt, ist, glaube ich, wirklich schwer zu verstehen, aber sie ist da.
1: Ja, bis auf die, die in Horrorfilmen vorkommen, die Kettensägen, die Menschen zersägen. Wie glücklich ist die Familie damit?
8: Ja, klar, wir sind Teil der Popkultur. Nicht nur die Horrorfilme, glaube ich, auch in der bekannten Serie Stranger Things haben wir neulich eine ganz wichtige Rolle gespielt.
1: Jetzt ist Ihre Säge drin, gell?
8: Ja, es ist unsere Säge.
1: Haben Sie dafür gezahlt?
8: Nein. Im Gegenteil. Einige unserer Fans haben uns angeschrieben und gesagt, also die Serie spielt ja Mitte der 80er Jahre. Diese spezielle Säge hat es Mitte der 80er Jahre noch gar nicht gegeben.
1: Ja,
8: und haben uns also eher geschimpft, dass diese Säge tatsächlich da auftaucht. Auch die Fantastischen Vier zum Beispiel haben unsere Säge immer wieder auf der Bühne verwendet. Also quer durch Kunst und Kultur.
1: Ja, und in der Politik. Nicht zu vergessen, Javier Milei, der argentinische Präsident, hat zwar nicht Ihre Säge genommen, aber die Kettensäge zum Symbol gemacht gegen Bürokratieabbau.
8: Ja.
1: Und jetzt frage ich Sie, weil Sie vorher gesagt haben, hier die Bürokratie ist überbordend. Haben Sie manchmal Sehnsucht nach der Kettensäge in Deutschland?
8: Ja gut, also als ich das erste Mal gesehen habe, da habe ich

0: präzise, knapp und schnell an den Dingen ansetzen, die tatsächlich zu ändern sind.
1: Haben Sie Friedrich Merz eine Stielsäge geschenkt?
0: Nein.
1: Er hatte schon eine wahrscheinlich. Nein, aber jetzt tatsächlich, es gibt ja auch eine Firma in den USA und Sie haben Donald Trump zum Beispiel zur Wiederwahl gratuliert. Hat der Ihre Erwartungen erfüllt? Denn das ist der Mann mit der Kettensäge jetzt.
0: Ja gut, ich bin überzeugter Transatlantiker. Ich habe, wie Sie vielleicht wissen, in den USA gearbeitet. Mhm. Meine Tochter ist dort zur Welt gekommen. Ich habe viele bekannte Freunde, Verwandte und habe mich da immer, ich gehe jedes Jahr hin, fühle mich immer wohl dort. Und ich glaube auch, dass die mediale Betrachtung, die wir derzeit aus USA sehen,
1: nicht das
0: wirkliche Amerika widerspiegelt, das sie erleben, wenn sie dann wirklich dort sind.
1: Unbenommen, wenn ich da bin, ist es auch so. Die Frage war ja eher nach dem Präsidenten und dem, was er für die Wirtschaft tut. Ist das
0: ja gut, ich hoffe, dass diese Zeit dann auch irgendwann vorbeigeht.
1: Okay. Sehr schwäbisch. Sehr schwäbisch, sehr sparsam und trotzdem wissen wir, was Sie meinen.
0: Ja.
1: Vielen Dank, Nicola Stiel. Wir sind schon am Ende der Sendung. Danke fürs Kommen heute. Und so viel für heute. Danke meinen Gästen hier im Studio. Und Ihnen fürs Zuschauen. Nächste Woche sind wir schon ab Montag da. Joschka Fischer, Jürgen Klinsmann, Wolfgang Kubicki, Wolfgang Kupp, Katharina Dröge, alle bei uns. Hier kommt jetzt die Tagesschau.

Willkommen zur Tagesschau in 100 Sekunden. Gesundheitsministerin Wagen legt Entwurf für Pflegereform vor. Demnach soll der Beitrag für Kinderlose um 0,1 Prozentpunkte steigen. Auch die Bemessungsgrenzen sollen angehoben werden. Dann müssten Gutverdiener mehr zahlen. Mit diesen und weiteren Maßnahmen könnten im ersten Jahr mehr als 11 Milliarden Euro eingespart werden. Reaktionen auf deutsches Scheitern bei Kandidatur für UN-Sicherheitsrat. Außenminister Wadephul sprach in den Tagesthemen von einer herben Niederlage, Vertreter der Opposition von einer Blamage für Deutschland. Die Mehrheit der UN-Mitgliedstaaten hatte gestern Österreich und Portugal in das Gremium gewählt. Deutschland ging leer aus. Verteidigungsfähigkeit Deutschlands wegen Reparaturstaus gefährdet. Viele Fahrzeuge und Waffensysteme der Bundeswehr sind wegen fehlender Ersatzteile offenbar nicht einsatzbereit. Das ergaben Recherchen von WDR, NDR und Süddeutscher Zeitung. Demnach könnte Deutschland auch daran scheitern, Bündnisverpflichtungen verlässlich zu erfüllen. Wirtschaftsforum in St. Petersburg. In seiner Heimatstadt wirbt Russlands Präsident Putin um internationale Investoren. Die russische Wirtschaft leidet unter den Sanktionen nach dem Überfall auf die Ukraine und zunehmend auch unter den Belastungen des Krieges selbst. Bei dem dreitägigen Treffen sind auch deutsche Unternehmen vertreten. Zwischenfall mit Lufthansa-Maschine am Frankfurter Flughafen. Bei dem geparkten Flugzeug klappte unerwartet das Bugfahrwerk ein und die Boeing 787-9 Dreamliner kippte nach vorn. An Bord befanden sich laut Lufthansa Crewmitglieder und Bodenmitarbeiter. Mehrere von ihnen wurden verletzt. Fluggäste waren noch nicht eingestiegen. Das Wetter. Morgen von Ostsachsen bis nach Südbayern erst regnerisch, dann auch dort wie im Rest ein Sonne-Wolken-Mix. Dazu ein paar Schauer oder Gewitter. Oft trocken vom Südwesten bis in die Mitte. 15 bis 23 Grad.

0: Schönen guten Abend. Herzlich willkommen zu Plus Minus. Ob an der Tankstelle, beim Einkauf oder auf der Stromrechnung. Seit Beginn des Iran-Kriegs vor gut 3 Monaten ist das Leben für viele Menschen spürbar teurer geworden. Die Bundesregierung hat darauf kurzfristig reagiert, etwa mit dem Tankrabatt und der sogenannten 12-Uhr-Regel. Aber was hilft langfristig? Darüber will der Koalitionsausschuss in der kommenden Woche mit Gewerkschaften und Arbeitgebern beraten. Plus Minus hat sich vorab umgehört, welche Entlastungen für Bürger und Unternehmen wirklich sinnvoll wären.
1: Bäckerei Mahl in Stetten auf der Schwäbischen Alb. Über 50 eigene Backgeschäfte zwischen Bodensee und Tübingen versorgen die Geschäftsführer Martin Mahl, seine Schwester Yvonne und die Belegschaft von hier aus. Als die Bundesregierung vor einigen Wochen eine Entlastungsprämie zulasten der Unternehmer versprochen hat, ist ihnen der Kram.

0: Magen geplatzt.
1: Sehr geehrter Herr Friedrich Merz, sehr geehrte Damen und Herren der Bundesregierung, Sie sind Ihre Versprechungen bis heute schuldig geblieben. Maßnahmen, die nachhaltig helfen würden, bleiben bis heute aus. Stattdessen konfrontieren Sie die Menschen in Deutschland mit neuen Vorwürfen und vertrösten mit leeren Versprechungen.
2: Auch wenn die Prämie jetzt vom Tisch ist, über einiges ärgern Sie sich noch, zum Beispiel über den Vorwurf der Faulheit.
3: Viele Menschen sind fleißig. Hier im Schwabenland ganz besonders. Im Unternehmen bei uns arbeiten viele Menschen, die sehr fleißig sind, Bekannte, Freunde. Und da ist die Frustration einfach sehr hoch und sehr groß im Moment. Vor allem, wenn man hört, dass man noch mehr arbeiten muss, dass in der Politik Entscheidungen getroffen werden, die man nicht nachvollziehen kann. Und das ist einfach so schade.
2: Die Instagram-Botschaft der schwäbischen Bäcker ging viral. Mehr als 100.000 Likes und Kommentare, fast unisono positiv.
4: Wir haben uns bestätigt gefühlt, uns natürlich auch gefreut, dass es so oft geteilt wurde.
2: Die Reaktionen zeigen, viele Menschen wünschen sich einen wirtschafts- und sozialpolitischen Neustart. Auch der Arbeitsmarktexperte Enzo Weber hält den für dringend geboten.
5: Der Ölpreisschock, der hat das so an sich, dass er halt das ganze Land trifft und damit insgesamt dem Land Kaufkraft entzogen wird. Das heißt, das muss irgendwo verteilt werden und man kann dann nicht das ganze Land wieder entlasten.
2: Sein Lösungsvorschlag, eine Steuerreform mit klarer Zielsetzung.
5: In Deutschland, da steigen die Einkommenssteuersätze schon bei niedrigen Verdiensten ziemlich schnell an. Das heißt, das sollten wir abflachen. Das würde ganz gezielt Geringverdiener entlasten, also die, die das auch wirklich brauchen. Es würde schnell ankommen, nämlich schon im ersten Monat über geringeren Lohnsteuerabzug auf dem Gehaltszettel. Und man hätte auch eine nachhaltige Wirkung. Es wäre kein Strohfeuer, sondern man würde wirklich nachhaltig bessere Anreize für Erwerbstätigkeit setzen.
2: Ähnliches fordert Timo Lehberger, selbst Unternehmensberater und Präsident des Europaverbands der Selbstständigen. Die Gruppe der Kleinunternehmer wird seiner Ansicht nach bei der Entlastungsdebatte oft übersehen. Dabei beschäftigen sie rund 7 Millionen Menschen in Deutschland.
6: Wir leiden unter der Preissteigerung genauso wie jeder Angestellte, wie jeder Mitarbeiter, wie jeder Beamte. Und um da vielleicht einen gerechten Ausgleich zu schaffen, wäre unser Vorschlag, den Freibetrag, einen einmaligen zusätzlichen Freibetrag bei der Einkommenssteuer einzuführen, um dann zu schauen, dass einfach alle was davon haben, die Einkommenssteuer zahlen.
2: Das würde vielleicht auch dem Konsumklima helfen. Dass sich das eintrübt, merken auch die Bäcker von der Schwäbischen Alb und versuchen mit Effizienz und Optimierungen die Preise ihrer Backwaren stabil zu halten.
4: Auch wir stellen fest, dass wir diese Preissteigerung bei den Energiepreisen gar nicht umlegen können auf den Kunden und auch gar nicht wollen. Von daher fangen wir im Moment diese Preissteigerungen auf und tragen das als Unternehmen.
2: Bei den Kraftstoffpreisen wollte die Bundesregierung entlasten. Zunächst mit der 12-Uhr-Regel zum 1. April. Weil die Preise seitdem nur noch einmal täglich steigen dürfen, vormittags lange Schlangen an der Tankstelle, so wie hier im saarländischen Bildstock.
7: Das letzte Mal haben sie bis oben an die Kreuzung gestanden. Ich nutze das natürlich auch, weil heutzutage muss man überall sparen.
8: Kurz vor 12, da waren es hier Preis 1,77. Da bin ich nach Elversberg gefahren und da war es kurz nach 12 und da war der Preis bei 2,08 €. Also 30 Cent Unterschied. Ich weiß nicht, was das für einen Sinn macht mit der 12-Uhr-Regelung.
2: Günstiger ist das Tanken dadurch nicht geworden. Eine Auswertung des Wirtschaftsinstituts der Uni Düsseldorf zeigt, statt täglich viele Auf- und Abs gibt es nur noch eine große Welle bei den Preisen. Zudem haben die Düsseldorfer Forscher die Gewinnmargen vor und nach Einführung der 12-Uhr-Regel untersucht.
9: Wir sind bei der Studie zu dem Ergebnis gekommen, dass in Reaktion auf die 12-Uhr-Regelung in der kurzen Frist die Margen insbesondere bei Benzin um 5 bis 6 Cent pro Liter gestiegen sind. Dadurch, dass der Markt vor allem aus vertikal integrierten Unternehmen besteht, kommt die Margensteigerung dann vor allem bei den Mineralölkonzernen an.
2: Haben die Mineralölkonzerne tatsächlich mehr Gewinn gemacht? Der Sprecher des Branchenverbandes kritisiert die Studie.
10: Es ist eine rein theoretische Betrachtung, insbesondere ohne die zugehörigen Mengen. Das heißt, wenn der Preis steigt, kann es sein, dass zu diesem Zeitpunkt kurz nach 12 überhaupt kein Mensch tankt.
2: Enorm hohe Preise um kurz nach 12 und niemand tankt. Wenig überraschend. Und weil die 12-Uhr-Regel, wie von vielen erwartet, nicht griff, hat die Regierung zum 1. Mai einen Steuererlass eingeführt, den Tankrabatt.
8: Das ist eigentlich eine gute Sache, aber er muss halt ankommen beim Verbraucher.
0: Die haben von Anfang an schon vorher höher angesetzt, also hat sich nichts verändert.
11: Ja, bemerkt hat man den schon, aber er wird ja gegen Mittag, kurz nach um 12 Uhr, genau um 20 Cent wieder erhöht. Also ist auch Käse.
2: Studien zeigen, dass der Tankrabatt mittelfristig zu niedrigeren Preisen geführt hat. Doch angesichts der geringen verfügbaren Mengen Öl auf dem Weltmarkt halten viele Wirtschaftsexperten den Tankrabatt für kontraproduktiv.
12: Die hohen Kraftstoffpreise senden ja das Signal, sich jetzt dezentral zu überlegen, wie kann man weniger Kraftstoff verbrauchen. Das kann mehr Homeoffice für den einen bedeuten, das kann für den anderen eine Fahrgemeinschaft bedeuten, der dritte steigt auf den ÖPNV um, der vierte kann es möglicherweise nicht. Für den bleiben dann trotz hoher Kraftstoffpreise immer noch die Fahrten die beste Lösung. Aber in der Summe schaffen wir es dann so effizient wie möglich, mit dieser Verknappung umzugehen.
2: Mit teuren Spritpreisen umgehen, das ist im April passiert. Im Vergleich zum Vorjahr wurde 4,5% weniger Benzin getankt und 6% weniger Diesel. Der Tankrabatt hat das geändert, doch Ende Juni läuft er aus. Zurück zur Bäckerei Mahl auf der Schwäbischen Alb. Unabhängig von kurzfristigen Krisenmaßnahmen wie dem Tankrabatt hofft man hier, dass sich endlich die generellen Rahmenbedingungen ändern.
3: Die Bürokratie hat sich in den letzten 10 Jahren gefühlt verdoppelt. Und das Einzige, was passiert, sind Absichtsbekundungen, Bürokratieabbau. Diese Sau wird seit 15, 20 Jahren durchs Dorf getrieben. Im Endeffekt stellen Sie als Unternehmer genau das Gegenteil fest.
2: So sind laut Betriebssicherheitsverordnung Leitern als Arbeitsmittel mindestens einmal jährlich durch eine befähigte Person zu prüfen und zu dokumentieren. 4 Tage ist der Leiterbeauftragte beim Backhaus Mahl damit beschäftigt. Nur ein Beispiel von vielen.
3: Verpackungsverordnung, Umsatzsteuergesetzgebung, Vorschriften der Berufsgenossenschaft, dann alles so Beispiele, die im Grunde ihre Berechtigung haben und finden, aber die in der Ausgestaltung, in der Ausführung so brutal detailliert, so extrem aufwendig und so feingliedrig sind, dass damit einfach immer ein unglaublich hoher Zeitaufwand und auch Kostenaufwand verbunden ist.
12: Es gibt Untersuchungen allein für die Jahre 2022 bis 2024, dass in diesem Zeitraum über 300.000 Stellen geschaffen werden mussten, damit die Unternehmen ihren zusätzlichen Berichtspflichten gerecht werden können. Und das bindet eine erhebliche Wirtschaftsleistung von über 28 Milliarden Euro, die dann für andere Dinge nicht mehr zur Verfügung stehen.
2: Und das, obwohl seit Jahren immer wieder Bürokratieabbau angekündigt wird.
3: Ich meine, die Iran-Krise ist jetzt nicht verantwortlich dafür, dass wir die Probleme in Deutschland haben. Die verschärft natürlich zum Beispiel das Energiethema oder irgendwelche Lieferengpässe. Aber die Probleme, die wir haben, die haben wir seit Jahren.
2: Arbeitsmarktexperte Enzo Weber appelliert deshalb an die Politik, endlich den großen Wurf zu wagen.
5: Wir hangeln uns jetzt seit 6 Jahren eigentlich nur noch von Krise zu Krise. Wir brauchen wirklich eine durchgreifende wirtschaftliche Erneuerungspolitik für Investitionen. Wir brauchen die für Gründungen. Wir brauchen die, um eine klare, antizipierbare wirtschaftspolitische Linie zu schaffen, an der sich Investoren auch wieder orientieren können. Und das ist eigentlich das, was wir brauchen, um nachhaltig aus Krisen rauszukommen.
2: Die Ursachen der Dauerkrise angehen, statt nur die Symptome zu bekämpfen. Dann könnte das Backhaus Mahl auch langfristig direkt aus dem Schlaraffenländle liefern.
13: Was daraus wird, sehen wir kommenden Mittwoch beim Reformgipfel zwischen Koalitionsausschuss, Gewerkschaften und Arbeitgebern. Eine Photovoltaikanlage auf dem eigenen Dach hat viele Vorteile. Aber die Pläne des Wirtschaftsministeriums, die staatlichen Zuschüsse zu streichen, verunsichern viele Hausbesitzer. Während über die Förderung diskutiert wird, arbeiten Forscher bereits an der nächsten Generation der Solartechnik, Perovskit-Solarzellen. Sie könnten Sonnenlicht deutlich effizienter nutzen und gelten deshalb als eine der vielversprechendsten Innovationen der Branche.
14: Ziemlich viel los zurzeit auf deutschen Dächern. Wie hier im saarländischen Mimbach wollen immer mehr Eigenheimbesitzer mithilfe von Photovoltaikanlagen ihren eigenen Strom produzieren und so Geld sparen und sich bei den Energiekosten und der Versorgung unabhängiger machen.
15: Die Nachfrage nach Photovoltaikanlagen ist jetzt gerade im zweiten Halbjahr nochmal enorm gestiegen, was natürlich auch mit den steigenden Energiekosten zusammenhängt. Man will mit der Photovoltaikanlage sein E-Fahrzeug beladen, die Wärmepumpe betreiben und über den Batteriespeicher auch die Energie mit in die Nacht nehmen.
14: Kernbestandteil der Photovoltaikmodule ist Silizium. Sie halten in der Regel 2 bis 3 Jahrzehnte. Die Technologie ist etabliert und wurde stetig weiterentwickelt.
15: Heute montieren wir hier jetzt Solarmodule mit 460 Watt Peak. Wenn wir jetzt 20 Jahre zurückschauen, und dann hatten wir auf der gleichen Fläche die Hälfte der Leistung. Und es wird aber dann irgendwann auch so sein, dass die Siliziumtechnologie an ihre Grenzen stößt, wo man das Silizium einfach nicht mehr reiner bekommt.
14: Moderne Silizium-Solarzellen wandeln aktuell rund 22% des einfallenden Sonnenlichts in elektrischen Strom um. Doch die Physik setzt Grenzen. Das theoretische Maximum liegt bei knapp 29%. Diese Grenze zu überwinden, darum geht es hier im gerade neu gegründeten Perovskit Silizium Photovoltaiklabor am Fraunhofer ISE-Institut in Freiburg. Hier forschen rund 50 Menschen intensiv an dieser hauchdünnen Schicht aus Perovskit, ein Material mit besonderer Kristallstruktur und außergewöhnlichen Fähigkeiten.
16: Eine Eigenschaft ist zum Beispiel, dass es Licht deutlich besser absorbiert als bei Silizium, was natürlich für die Solarenergie sehr spannend ist, weil Lichtabsorption ein ganz wichtiges Element ist. Zweitens kann das Material kann auch sehr gut das absorbierte Sonnenlicht dann auch in elektrische Energie umwandeln. Und drittens kann man das Ganze auch sehr einfach herstellen. Und wir können mit diesem Material ganz tolle Sachen machen, die für die Solarenergie sehr spannend sind.
14: Silizium muss vor der Verwendung erst mithilfe eines mehrstufigen, energieintensiven Verfahrens aufbereitet werden. Perovskit kann hingegen in seiner Kristallstruktur einfacher und schneller in der Fabrik hergestellt werden. Es fängt die Sonnenstrahlen auf einer hauchdünnen Schicht ein. Sie ist so dünn wie ein Hundertstel eines menschlichen Haares. Wegen des Potenzials hat das Bundesenergieministerium das neue Rheinraumlabor mit rund 17 Millionen Euro gefördert. Dabei soll Perovskit die bisherige Siliziumtechnik nicht komplett ersetzen.
16: Ich glaube, dass Perovskit in der Kombination mit dieser erwachsenen Technologie Silizium genau diese Evolution darstellt. Wir bauen auf eine große Technologiebasis auf und packen obendrauf noch eine dünne neue Schicht. Und das kann wirklich ein evolutionärer Schritt sein, um diese Grenzen, diese 29%, wo wir vorstehen, auch nochmal zu überwinden.
14: Das Silizium nimmt die Perovskit-Schicht dabei quasi Huckepack. In sogenannten Tandem-Solarzellen werden beide Materialien übereinander geschichtet. Jede Schicht ist auf einen anderen Teil des Lichtspektrums spezialisiert. Die obere dünne Perovskit-Schicht kann so eingestellt werden, dass sie besonders effizient das blaue Licht einfängt. Die klassischen Siliziumzellen absorbieren den roten Farbbereich. Durch diese Kombination können so theoretisch bis zu 43% des Sonnenlichts in Strom umgewandelt werden. Experten erwarten, dass die Stromerzeugung so um mindestens die Hälfte erhöht werden kann. Die Tandemzellen haben schon Wirkungsgrade von bis zu 35% erreicht, unter Laborbedingungen. Das Ziel der Forschenden, diese Technologie in die Industrie bringen. Die große Herausforderung, noch haben die Zellen eine geringere Lebenszeit.
16: Wir müssen das so stabil hinbekommen wie Silizium. Jeder, der eine Solarzelle auf dem Dach hat, möchte nach nicht alle 5 Jahre ein Gerüst aufbauen und das Modul austauschen, sondern es soll 20, 25 Jahre, 30 Jahre auf dem Dach liegen und funktionieren. Und diese Stabilität haben wir in dem Material noch nicht. In der Spitze sind wir da vielleicht bei ein paar Jahren momentan, 5 Jahre, 6 Jahre, vielleicht die besten auch bis 10.
14: Genau an diesem Punkt sind Sie hier in Brandenburg an der Havel bei Oxford PV, einer Ausgründung der weltberühmten britischen Uni. Im brandenburgischen Werk arbeitet das Unternehmen schon seit 10 Jahren an der Produktionsweise von Perovskit. Mittlerweile habe man 100 Beschäftigte und bereits Tandemzellen an Großkunden in den USA ausgeliefert. Die PV-Module hätten zurzeit einen Wirkungsgrad von 25%, also etwas mehr als reine Siliziummodule. Bei einer Lebensdauer von 10 Jahren, erläutert der Vorstandsvorsitzende, den wir per Videocall in den USA erreichen. Für ihn ist klar, Tandemmodule werden bald den Massenmarkt erreichen.
17: Ich glaube absolut, dass es eine Frage des Wanns und nicht des Obs ist. Wir brauchen keine wissenschaftlichen Durchbrüche, um zu einem Modul mit 27% Wirkungsgrad und 20 Jahren Lebensdauer zu kommen. Das ist Ingenieurarbeit und Feinabstimmung, aber keine Zauberei. Bis zum Jahr 2030 und 30% Wirkungsgrad braucht es auch nur Ingenieurarbeit.
14: Oxford PV sieht sich als Solarmodulproduzent, aber auch als Lizenzgeber für andere. Nach eigenen Angaben hat man über 400 Patente, damit sei man weltweit führend. Die Tandemmodule sind demnach noch etwas teurer als die reinen Siliziummodule.
17: Ja, weil sie aus zwei Solarzellen bestehen. Aber was die Energiekosten betrifft, ist es einfach so, dass man für den Preis, den man zahlt, mehr Energie rausbekommt.
14: Weil die dünne und leichte Perovskitschicht aus Sonnenstrahlen effizienter mehr Strom erzeugen kann, könnten Solarmodule in Zukunft nicht mehr nur auf Dächern oder Balkonen landen.
16: An Fassaden, auf Autodächern, auf Lastwagendächern, um zum Beispiel die Kühlung von Lastwagen über die Photovoltaik zu machen. Überall dort, wo man viel Energie auf kleiner Fläche braucht, wird das sicherlich der erste Startpunkt sein für die Technologie.
14: Neben der kurzen Lebensdauer gibt es noch einen Knackpunkt. In der Perovskitschicht wird etwas mehr giftiges Blei verwendet als in Siliziumzellen. Für die Fraunhofer-Forscher aber kein wirkliches Problem.
16: Um das Ganze quasi wirklich gefährlich für den Menschen zu machen, müsste man dieses wirklich die komplette Solarzelle in sich aufnehmen. Beispiel Auto, solange wir gucken, was aus dem Auspuff hinten rauskommt, was eine Batterie hat, ist die Menge an Blei, die da von den Solarzellen kommen, vernachlässigbar.
14: Blei, ein Beispiel für German Angst oder womöglich doch ein Stoppschild für Perovskit. Klar ist, aktuell wird weltweit intensiv zu den Tandemzellen geforscht. In den Massenmarkt können sie laut Fraunhofer ISE in den nächsten 2 bis 3 Jahren kommen. Derzeit wird ein Großteil der Silizium-PV-Module in Asien produziert. Laut neuesten Erhebungen kamen im vergangenen Jahr mehr als 90% der Importe aus China. Eine enorme Abhängigkeit also.
15: Aktuell lassen ja auch deutsche Hersteller die Module in Asien fertigen, was natürlich Nachteile mit sich bringt, auch gerade wenn man die aktuelle weltpolitische Lage sich betrachtet. Die Schifffahrtsstraßen werden immer wieder blockiert, es kommt zu Lieferschwierigkeiten und wir in Deutschland, in Europa müssen einfach schauen, dass wir hier ein Stück weit unabhängiger werden.
14: Könnte Perovskit dazu führen, dass die PV-Produktion in Deutschland und Europa ein großes Comeback feiert?
16: Im Bereich von Perovskit und Silizium-Tandem glaube ich, dass wir in Deutschland und glaube ich auch in Europa noch forschungsseitig wirklich an der Weltspitze uns befinden. Und der zweite Vorteil, den wir haben exzellente Anlagen und Maschinenbauer. Die haben schon in der ersten Phase der Photovoltaik wirklich dazu beigetragen, dass das Produkt wirklich günstiger geworden sind. Und auch die stehen jetzt bereit, diese neue Technologie zu evaluieren.
17: Ob ein bestimmtes Land oder eine Region diese Rückverlagerung umsetzen will, hängt fast ausschließlich von der Politik ab. Denn diese Dinge können nicht vollständig privat finanziert werden. Sie sollten auch nicht vollständig öffentlich finanziert werden. Aber man braucht diese politische Unterstützung, um Fertigung aufzubauen.
14: Das Bundesenergieministerium hat in den vergangenen 10 Jahren die Perovskit-Forschung mit rund 100 Millionen Euro gefördert. Gelingt jetzt der Übergang in die Praxis, könnte die deutsche Solarindustrie profitieren und die Energiewende dadurch unabhängiger gestaltet werden.
13: Wer schon mal in der Notaufnahme war, kennt das Problem. Oft muss man stundenlang warten, bis man dran ist. Und gerade für Ältere oder Demenzkranke kann das belastend sein. Eine mögliche Alternative ist die Telemedizin, also die ärztliche Beratung, zum Beispiel per Videocall. Kann sie helfen, Patienten schneller zu versorgen, Notaufnahmen zu entlasten und Kosten zu sparen? Plus Minus hat sich das Konzept genauer angeschaut.
18: Ruhpolding, eine kleine, idyllische Gemeinde in Bayern. Hier in der Seniorenresidenz Senvital werden alle Bewohner von ihrem Hausarzt betreut. Aber in Notfällen gibt es häufig Engpässe bei der ärztlichen Versorgung. Da bleibt der Leitung oft nur der Ruf nach dem Rettungsdienst und die Fahrt zur Notaufnahme.
19: Die Gäste warten dort 2, 3, 4, 5 Stunden und länger, werden dann 10 Minuten behandelt, kriegen dort ihr Medikament, werden dann wieder mit dem Rettungsdienst zu uns zurückgeschickt in die Einrichtung, sind altersbedingt natürlich danach fix und fertig.
20: Man wird mit Blaulicht hingefahren und dann sitzt man und sitzt und es wird nichts gemacht. Und da meint man dann, ja, die haben mich vergessen.
18: Das Pflegeheim hatte sich deshalb dazu entschlossen, an einer Studie teilzunehmen. Ärztliche Behandlung auf Distanz via Telemedizin. Für die Bewohner sollen damit unnütze Strapazen vermieden werden. Dabei hilft dieser Rucksack, der vom Pflegepersonal genutzt wird.
1: Also in dem Koffer ist tatsächlich Blutdruckmessgerät, Sauerstoffsättigung, Blutzuckermessgerät. Und was das Besondere an dem Koffer ist, ist, dass wir jetzt auch EKG schreiben können. Das wird man dann jetzt mal tun.
18: Herr Wichmann fühlt sich unwohl, hat Brustschmerzen. Ob es ernsthafte Probleme mit seinem Herzen gibt? Pflegerin Tanja Raffel checkt seine Daten.
1: Ich wäre jetzt doch unsicher, jetzt mal einen Blutdruckwert dazu nehmen.
18: Sein Blutdruck ist hoch. In Kombination mit den Schmerzen und einer Vorerkrankung sollte sich das ein Arzt anschauen. Und bei ihm laufen die Daten ein. Sebastian Bär ist Allgemeinmediziner mit eigener Praxis. Zudem arbeitet er als Notarzt und in der Bergrettung. Rund um die Uhr ist er im Einsatz. Die im Pflegeheim erhobenen Befunde schaut er sich von überall aus an, auch mal von zu Hause oder von unterwegs. Für Herrn Wichmann gibt es erstmal Entwarnung.
21: Hallo Tanja, also ich habe mir die Daten jetzt angeschaut. Von den Vitalwerten ist es soweit in Ordnung. Und beim Herrn Wichmann ist es so, dass das ein bekannter Blutdruckpatient ist, der auch eine Herzerkrankung hat. Wir brauchen jetzt hier einfach den Ausschluss eines Herzinfarkts und das haben wir gemacht über diese Technik. Und so kann der Patient zu Hause bleiben und ihm wird trotzdem geholfen, ohne dass ich vor Ort bin.
18: Neben Praxisbetrieb und Bereitschaftsdiensten wäre das meist auch nicht anders möglich. Denn es gibt zu wenige Ärzte für zu viele Patienten.
21: Bei uns ist der Bereitschaftsbereich, den ich abdecken muss, 120 Kilometer im Durchmesser. Und im Zweifel ist man halt 80% auf der Straße und 20% behandelt man den Patienten, was jetzt auf die Zeit gerechnet schon die falsche Verteilung ist. Und auch in der Praxis ist es so, wenn jetzt das Altenheim bei mir anrufen würde, sie haben einen Notfall drüber und ich hätte Telemedizin nicht zur Verfügung, dann müsste ich halt die Praxissprechstunde im Zweifel unterbrechen, was einfach für den Ablauf wahnsinnig stressig und auch eigentlich bei der Patientenzahl, die wir haben, nicht durchführbar ist.
18: Ein einfacher Blutdrucksenker konnte dem Bewohner schon helfen. Pflegeheime dürfen Medikamente nicht für Notfälle vorrätig lagern. Nur Ärzten und Apothekern ist das erlaubt. Im Koffer ist hier das Wichtigste drin, etwa Antibiotika, Schmerzmittel und Blutdrucksenker. Damit die Telemedizin hier überhaupt angewendet werden darf, wurden bürokratische Hürden aus dem Weg geräumt.
21: Der Rucksack oder halt eins von diesen Sprechzimmern oder Aufenthaltsräumen vom Personal ist dann jetzt offiziell ein Praxisraum von mir.
18: TOM-Klinikum in München. Hier sitzen nicht nur die Initiatoren dieses Telemedizin-Projektes, sondern auch ein Backup, falls der Telearzt auf dem Land mal ausfällt. Die Daten werden wöchentlich ausgewertet. Die Telemedizin wird gezielt eingesetzt.
22: Wenn jemand zum Beispiel bewusstlos ist, einen Schlaganfall hatte, ja, schwerste Beschwerden in der Brust hat, diese Patienten werden natürlich nicht in das System eingeschlossen. Aber alle kleineren Sachen, wie zum Beispiel eine Wunde, leichte Bauchschmerzen, zu schneller Puls, zu langsamer Puls, Bluthochdruck, zu niedriger Blutdruck, eine Blasenentzündung oder eine ganz leichte Allgemeinzustandsverschlechterung, das sind die Erkrankungsfälle, die wir uns angucken.
18: Das primäre Ziel ist die sichere und schonende Versorgung der Patienten. Aber so können auch Kosten gespart werden, weil unnötige Fahrten und Klinikaufenthalte vermieden werden.
23: Wenn Sie sich überlegen, dass Patienten aus dem Pflegeheim circa zweimal pro Jahr ins Krankenhaus verbracht werden für eben genau so eine Behandlung, die wir jetzt telemedizinisch machen. Und damit können wir Kosten sparen. In dem Bereich von einem oberen dreistelligen bis kleinen vierstelligen Eurobetrag pro Patient und Transport ins Krankenhaus. Das ist schon erheblich, was eingespart werden kann.
18: Professor David Matusiewicz ist Gesundheitsökonom, beschäftigt sich seit Jahren mit der Digitalisierung im Gesundheitswesen, auch mit Telemedizin. Andere Länder wie die USA, Schweden oder Estland machten es vor. Deutschland hinke hinterher.
24: An der aktuellen Gesundheitsreform habe ich eine Kritik. Und zwar wird viel sozusagen in die Einnahmenseite geschaut. Wir müssen mehr Geld einnehmen, Kinderlose müssen mehr Beitrag in der Pflegeversicherung zahlen. Wir müssen mehr sozusagen als Steuerbeitragszahler zahlen. Leider wird auf die Ausgabenseite sehr wenig geschaut. Dabei zeigen Studien, dass rund 10 bis 12 Milliarden Euro in Deutschland gespart werden könnten, wenn wir flächendeckend Telemedizin einsetzen würden.
18: In Aachen, angegliedert an die Feuerwehr, arbeitet Telemedizinerin Laura Tater. Wichtiger Bestandteil ihrer Arbeit, die Sanitäter in den Rettungswagen unterstützen. Bei der Leitstelle wird schon zuvor gefiltert, welche Notfälle sich dafür eignen, auch ohne Arzt vor Ort behandelt zu werden. Gerade ist eine Sanitäterin bei einem 90-Jährigen eingetroffen.
4: Hallo, hier ist die Laura, Telenotärztin in Aachen. Was hat der Patient denn?
6: Übelkeit und Erbrechen seit heute. Also er sagt, er hat leichten Druck auf der Brust, der wäre aber auch ein bisschen atemabhängig.
4: Ja. Also es ist jetzt nicht so klassisch, aber es ist schon was zu sehen.
18: Die Ärztin verordnet Medikamente, die die Sanitäterin dem älteren Herrn verabreicht. Ein Mediziner vor Ort hätte nicht mehr machen können. Keine akute Lebensgefahr. Und dennoch?
4: Ich würde es Ihnen dann auf jeden Fall in der Kardiologie vorstellen. Im Krankenhaus.
6: Ja.
18: Aachen ist in Deutschland Vorreiter für die Telemedizin. Seit über 10 Jahren gibt es etliche solcher Projekte. Mit 60 speziell ausgestatteten Rettungsfahrzeugen ist die Ärztin verbunden, und zwar bundeslandübergreifend. Die Telemedizin kann über große Distanzen genutzt werden und auch andere Leben retten.
4: Letztlich ist es natürlich wichtig, dass wir auch den Notarzt sparsam einsetzen, damit er eben verfügbar ist bei den Einsätzen, wo er wirklich gebraucht wird, wo manuelle Fähigkeiten vor Ort erforderlich sind, wo der Notarzt vor Ort aktiv werden muss, zum Beispiel um einen Patienten zu intubieren, zu beatmen, wiederzubeleben.
18: Warum wird die Telemedizin in Deutschland nicht flächendeckend etabliert? Das wollten wir vom Bundesgesundheitsministerium wissen. Trotz Nachfrage erhalten wir darauf aber keine Antwort. Viele Gesundheitsökonomen sehen es so.
24: Das Gesundheitswesen wird auch gerne als Haifischbecken bezeichnet. Kassenärztliche Vereinigungen, Verbände, Lobbyisten, Krankenkassen blockieren mehr, teilweise als sie gestalten. Und ich glaube, in Zukunft wird Gesundheit auch woanders stattfinden, Richtung Drogerien, Supermärkte, Apotheken, wo auch telemedizinisch oder telepharmazeutisch Ärzte oder andere Apotheker zugeschaltet werden. Und deshalb wird Gesundheit einfach viel breiter so oder so sein. Also Telemedizin Deutschland lässt sich nicht mehr aufhalten.
18: Kleine Beispiele zeigen, Telemedizin ist heute schon machbar. Sie kann Menschen helfen, das Gesundheitssystem entlasten und Kosten sparen. Nach Ansicht vieler Experten eigentlich eine Win-Win-Win-Situation.
13: Mehr aus der Welt der Wirtschaft gibt es nächsten Mittwoch wieder, dann etwas früher als sonst, schon ab 21.30 Uhr. Ich wünsche Ihnen noch einen informativen Fernsehabend bei uns im Ersten. Tschüss.
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1: Guten Abend, willkommen zu den Tagesthemen.
2: Einen schönen guten Abend.
1: Seit Wochen war der politische Plan für eine große Pflegereform überfällig. Heute ging nun alles ganz schnell und plötzlich. Gesundheitsministerin Nina Wagen legte ihren Entwurf vor. In unserer alternden Gesellschaft droht die Pflegeversicherung immer mehr in Schieflage zu geraten. Gegen drohende Milliardenlöcher präsentiert die CDU-Ministerin heute ein ganzes Bündel an Maßnahmen. Besserverdienende und Kinderlose sollen mehr einzahlen, die Zuschüsse fürs Pflegeheim langsamer steigen, weniger Rentenzuschüsse für pflegende Angehörige gehören auch zu dem Paket. Fragen direkt an die Ministerin zu diesen Plänen gleich im Anschluss. Zunächst Dominik Hebestreit und Helene Buchholz mit einem Überblick.
3: Die allermeisten Pflegebedürftigen werden, wie Hanna aus Bremen, zu Hause gepflegt, in den eigenen vier Wänden. Zwar oft unterstützt durch ambulante Dienste, aber vor allem durch Angehörige. Die schauen seit langem mit Sorge auf die anstehende Reform der Pflegeversicherung, sowie die Eltern der 29-Jährigen, die sich mehr Entlastung wünschen.
4: Warum eine Pflegereform, wenn die jetzige Gesetzgebung noch nicht mal funktioniert?
3: Das Problem für Gesundheitsministerin Nina Wagen: In der Pflegeversicherung fehlen im kommenden Jahr 7,5 Milliarden Euro, im Jahr darauf sogar 15 Milliarden. Nun ist klar, wie sie gegensteuern will.
5: Wir haben jetzt einen Gesetzentwurf vorgelegt, der zum einen dafür sorgt, dass die Finanzen wieder stabilisiert werden, der aber zum anderen, und das ist mir auch wichtig, dafür sorgt, dass sich die Versorgung für die Menschen auch verbessert. Wir wollen einen stärkeren Fokus auch auf Prävention legen, also die Vermeidung von Pflegebedürftigkeit.
3: Außerdem sollen bei den Pflegegraden die Kriterien für die Einstufung verschärft werden. Bei den Stufen 1 bis 3 werden zudem die Leistungen gekürzt. Und wer im Heim gepflegt wird, bekommt weniger Zuschüsse von der Pflegeversicherung.
6: Wir glauben fest, wenn dieser Weg so eingeschlagen bleibt und keine wirklich massiven Veränderungen noch an diesen Gesetzentwürfen kommen, dass die Menschen, die jetzt ab sofort dann in den nächsten Jahren in die Pflegebedürftigkeit kommen, diese Qualität der Versorgung, die wir heute haben, nicht mehr erhalten werden.
3: Zum einen Leistungskürzungen, zum anderen mehr Belastungen für die Beitragszahler. Laut Reformplänen sind im Detail vorgesehen ein steigender Zusatzbeitrag für Kinderlose plus 0,1 Prozentpunkt vom Beitragssatz. Erstmals sollen auch Beiträge auf Minijobs fällig werden, gezahlt von den Arbeitgebern. Und eine höhere Beitragsbemessungsgrenze bedeutet steigende Beiträge für Gutverdiener. Kritik kommt vom Spitzenverband der gesetzlichen Krankenkassen. Der sieht die Belastungen zu einseitig verteilt.
7: Das Paket, das auf dem Tisch liegt, ist so nicht ausgewogen und nicht fair. Die Belastung ist zu stark für die Beitragszahlen und die Pflegebedürftigen und muss hin zu Bund und Ländern auf jeden Fall ausgewogener gestaltet werden.
3: Sozialverbände vermissen zudem eine echte Strukturreform, etwa wie von der SPD gefordert, das Zusammenlegen von privater und gesetzlicher Pflegeversicherung, damit Pflege wie für Hanna bezahlbar bleibt.
1: Und mit Gesundheitsministerin Nina Wagen habe ich über ihre Pflegereformpläne vor der Sendung folgendes Gespräch führen können. Guten Abend, Frau Wagen.
5: Guten Abend.
1: Dass die Kritik an Ihren Vorschlägen so prompt wie laut sein würde, das werden Sie wohl erwartet haben. Aber dass sie von so gut wie allen Seiten kommt, von Versicherten und Pflegenden bis zu Sozialverbänden und Arbeitgebern, wie deuten Sie das?
5: Na, es ist ein großer Handlungsbedarf da. Wir haben in der Pflegeversicherung festzustellen, dass wir eine wirklich dynamisch steigende Zahl an Pflegebedürftigen haben. Die Ausgaben steigen dynamisch. Wir haben nächstes Jahr ein Defizit von 7,5 Milliarden, das wir schließen müssen. Und die Beitragssätze oder der Beitragssatz ist in den letzten Jahren auch immer weiter gestiegen. Insofern ist ein breiter Ansatz jetzt erforderlich gewesen. Und natürlich, wenn es einen breiten Ansatz gibt, wenn es viel Veränderung gibt, gibt es dann vielleicht auch viel zu kritisieren. Wir haben aber, denke ich, ein Gesetz jetzt vorgelegt, das nicht nur die finanziellen Lücken schließt, sondern das auch die Versorgung der Menschen besser machen will.
1: Schauen wir mal auf einen der Kritikpunkte, die Mehrbelastungen. Gut 80% der Pflegebedürftigen werden hierzulande zu Hause versorgt. Das ist ja auch erwünscht so, das wünschen sich viele. Aber es ist ja jetzt schon eine enorme Belastung für Familien. Warum trifft es gerade die dann jetzt noch mal stärker?
5: Ja, wir haben zum einen natürlich verschiedene Maßnahmen vorgesehen, die auch direkt bei den Pflegebedürftigen, die zu Hause gepflegt werden, ansetzen. Zum Beispiel ein Wegfall auch des Entlastungsbetrags im Pflegegrad 1. Dafür schaffen wir aber neue Angebote. Wir schaffen eine fachliche Begleitung, eine bessere Beratung, wenn denn eine Pflegebedürftigkeit festgestellt wird, um dann gerade auch die Angehörigen besser zu unterstützen, weitere Pflegebedürftigkeit zu vermeiden, Prävention mehr in den Blick zu nehmen. Und wir schaffen zum Beispiel auch ein Notfallbudget. Das unterstützt dann auch die Angehörigen. Wenn zum Beispiel geplant oder ungeplant mal die Pflegeperson ausfällt, dann kann der Pflegebedürftige auch kurzzeitig zum Beispiel stationär betreut werden. Also wir schaffen auch an der einen Stelle dann wiederum Erleichterungen für die Angehörigen.
1: Ja, aber die andere Stelle, sagen wir mal, die ist trotzdem schon gewichtig. Bei Pflegestufen wird gekürzt, das heißt ja auch dann mehr Arbeit für die Angehörigen. Die sollen dann jetzt auch noch weniger Rentenansprüche bekommen. Das trifft ja dann Familien und vor allen Dingen auch in erster Linie, oft sind es ja Frauen, die Pflege zu Hause übernehmen.
5: Wir haben uns in den letzten Jahren, denke ich, viel Mühe gemacht, auch die Pflege zu Hause zu stärken, sie attraktiv zu machen durch Pflegegeld, aber auch durch die Übernahme dieser Rentenversicherungsbeiträge. Und wir werden sie auch weiterhin in großem Umfang bezahlen. Bis zu 70% dieser Rentenversicherungsbeiträge werden weiterhin durch die Pflegeversicherung geleistet. Es werden dadurch auch Anwartschaften erworben, werden aber weniger Anwartschaften erworben werden können in Zukunft. Und es ist schlicht der Tatsache geschuldet, dass das System nicht mehr weiter in diesem vollen Umfang diese Kosten übernehmen kann. Das ist schlicht aufgrund des Defizits nicht mehr möglich, zumindest in den nächsten Jahren.
1: Aber nicht nur da wird gekürzt, auch bei den Zuschüssen für Pflege im Heim soll gespart werden. Der Eigenanteil, der ist ja jetzt schon kaum zu stemmen für viele. Wäre da nicht eher eine Entlastung nötig?
5: Da tun wir auch zwei Dinge. Zum einen dynamisieren wir ja die Leistungen in der Pflegeversicherung. Also das, was tatsächlich die Pflegeversicherung dann zahlt, wird auch der Inflationsentwicklung angepasst. Dann ist es auch planbarer, was man bekommt. Und die Beträge werden da steigen. Auf der anderen Seite werden wir die Zuschläge, die wir zahlen, um da auch etwas abzumildern, was die Eigenanteile betrifft, werden wir nicht ganz streichen. Wir werden sie aber erst später bezahlen. Also wir strecken den Zeitraum, in dem wir diese Zuschläge bezahlen. Und es ist eben auch der Tatsache geschuldet, dass das ein ganz, ganz großer Kostenfaktor ist, den wir so schlicht jetzt nicht mehr leisten können, wie diese Situation finanziell sich jetzt darstellt.
1: Aber de facto ist dann auch eine weitere Kürzung für die Menschen erstmal, auch wenn es gestreckt wird. Aber wie sieht es denn mit dem Eigenheim aus? Da war ja auch viel Debatte drüber zuvor. Ist das jetzt ganz vom Tisch oder wie wird das künftig berechnet?
5: In dem Gesetz werden wir dazu keine Änderungen vornehmen, aber wir müssen natürlich schauen, wie sich diese Maßnahmen, diese Pflegereform jetzt auswirken. Es kann natürlich dann auch sein, dass Menschen schneller darauf angewiesen sind, Hilfe zur Pflege zu bekommen. Das würde dann die kommunalen Haushalte belasten. Das wollen wir auch in den Blick nehmen und da auch schauen, wie sich das Ganze entwickelt. Und deswegen haben wir uns vorgenommen, ein Gesetz, das wir vor einigen Jahren geändert haben, das Angehörigenentlastungsgesetz, auch nochmal zu überprüfen, dort die Höchstbeträge anzupassen, damit dann zum Beispiel auch Angehörige von Pflegebedürftigen herangezogen werden im Falle einer Pflegebedürftigkeit und bevor dann die kommunale Seite eben einspringen muss. Das ist aber nichts, was wir jetzt konkret in diesem Gesetz ändern, aber das wollen wir uns innerhalb der Bundesregierung gemeinsam anschauen, wie wir da einen Ausgleich finden können. Denn klar ist, wir haben die Pflegeversicherung als Teilleistungsversicherung. Wir brauchen Eigenverantwortung, Eigenvorsorge und natürlich muss dann auch geschaut werden, inwiefern jemand, der pflegebedürftig ist, auch selbst leistungsfähig ist und einen Beitrag auch leisten kann oder auch seine Angehörigen, um dann die kommunalen Haushalte auch zu entlasten.
1: Ihr Koalitionspartner hat ja für eine grundsätzliche Reform des Systems plädiert, also dass mehr Menschen die gesetzliche Pflegeversicherung einzahlen, zum Beispiel Neubeamte. Was spreche denn dagegen?
5: Ja, wir haben uns vereinbart, dass wir das jetzige System, so wie es ist, neu aufstellen, dass wir es besser machen, dass wir die Finanzierung auch zukunftsfest ausgestalten und das wollen wir tun. Und darüber hinaus gibt es natürlich Wünsche, Vorstellungen, Überlegungen. Man kann über alles sprechen, aber es gibt immer auch rechtliche Hürden und es ist auch nicht immer alles direkt günstiger oder überhaupt finanzierbar, was da auch an Vorschlägen im Raum steht. Und deswegen haben wir jetzt das vorgelegt, auf das wir uns auch im Koalitionsvertrag vereinbart haben. Und für gute Vorschläge sind wir natürlich immer offen. Aber man muss, glaube ich, auch vorsichtig sein zu denken, wenn wir das System jetzt ganz neu aufstellen, ist das Problem weg. Wir müssen grundsätzlich ran. Wir müssen grundsätzlich versuchen, Pflegebedürftigkeit zu vermeiden, mehr auf Prävention zu setzen. Und deswegen tun wir genau das. Und für alles andere haben wir im Moment auch keine Vereinbarung.
1: Sagt die Bundesgesundheitsministerin Frau Waken. Ich danke Ihnen für das Gespräch.
5: Ich danke auch.
1: Und das ganze Interview mit der Gesundheitsministerin können Sie auf unserem Tagesschau-Kanal bei YouTube sehen. Was gehört zu einem angemessenen Lebensstandard? Reichen Bett, Brot und Seife oder hat man auch das Anrecht auf Kleidung, Haushaltsartikel, vielleicht auch etwas Geld für den Alltag, wenn man sich hierzulande um Asyl beworben hat, der Antrag aber abgelehnt wurde? Darum ging es im Kern einer Klage eines Asylbewerbers gegen den bayerischen Landkreis Schweinfurt. Der hatte dem Mann Leistungen gestrichen, weil Rumänien für seinen Asylantrag zuständig sei. Doch die Kürzungen verstoßen gegen EU-Recht, urteilte heute der Europäische Gerichtshof in Luxemburg. Ein Urteil, das hierzulande zehntausende Menschen betreffen könnte. Alina Lagmöller.
2: Mein Name ist Azizullah Nefes. Ich bin aus Afghanistan.
8: Deutsch spricht er schon ein bisschen und arbeiten würde der studierte Journalist auch gerne. Doch der Asylantrag von Azizullah Nefes wurde abgelehnt. Denn Griechenland ist für sein Asylverfahren zuständig, weil er dort in die EU eingereist ist. Seit 7 Monaten lebt er deshalb in diesem Zentrum in Hamburg, eines von 2 in Deutschland. Hier bekommt er nur noch das Allernötigste. Verkürzt gesagt, Brot, Bett, Seife. Eigenes Geld für Fahrkarten oder Handyguthaben bekommt er nicht. Wir können nicht einmal einkaufen oder in einen normalen Supermarkt gehen. Wir sind gezwungen, einfach im Camp zu warten. Diese Kürzungen hängen mit seinem abgelehnten Asylantrag zusammen. Bislang galt, wer nach Deutschland einreist und einen Asylantrag stellt, bekommt Sachleistungen wie Wohnen oder Lebensmittel, aber auch ein bisschen Geld zur freien Verfügung. Wird der Asylantrag abgelehnt, weil ein anderer europäischer Staat, zum Beispiel Italien oder Griechenland, für das Verfahren zuständig ist, können seit 2019 Leistungen gestrichen werden. In der Regel gibt es dann kein Geld mehr und auch keine Kleidung, sondern nur noch die nötigsten Sachleistungen. Der Europäische Gerichtshof hat nun entschieden, die Leistungskürzungen verstoßen gegen Europarecht. Für die Richter ist klar, Kleidung gehört zu den elementarsten Bedürfnissen. Auch ein bisschen Geld muss abgelehnten Asylbewerbern gewährt werden, denn dadurch werde ein Minimum an Selbstbestimmung sichergestellt. Seit 2024 ist es in Deutschland möglich, Leistungen sogar komplett zu streichen.
9: Dieser Leistungsentzug ist natürlich erst recht rechtswidrig. Wenn schon die Einschränkung rechtswidrig ist, dann darf ich natürlich erst recht nicht Leistungen entziehen.
8: Ab der kommenden Woche gelten neue Regeln für das gemeinsame europäische Asylsystem, kurz GEAS. Bundesinnenminister Dobrindt sieht das EuGH-Urteil deshalb gelassen.
10: Wir nehmen das zur Kenntnis, sehen aber auch, dass wir mit GEAS eine komplett neue Rechtslage haben. Das war ja auch genau der Anspruch der europäischen Einigung, neue Rechtslagen auch zu schaffen, um Rechtssicherheiten zu schaffen. Auch darin sind Leistungskürzungen neu geregelt.
8: Die Reform des europäischen Asylsystems ändert einiges, aber nicht alles.
11: In den neuen europäischen Asylregeln steht aber auch, dass die EU-Staaten bei Leistungseinschränkungen die Grundrechte der betroffenen Menschen beachten müssen. Und für genau diesen Punkt ist das heutige Urteil relevant, denn es sagt ja im Kern, solche Kürzungen, die haben rechtliche Grenzen.
8: Azizullah Nefes kann auf ein bisschen Geld und damit ein bisschen Freiheit hoffen. Seine Zukunft in Europa ist aber ungewiss.
1: Seit 2013 gibt es jährlich einen EU-Gipfel zum Westbalkan mit dessen Staaten, die alle einen Beitritt in die Europäische Union anstreben. Auch bei der EU gibt es großes Interesse am Beitritt dieser Länder. Von einem geostrategischen Investment spricht der Europäische Rat. Allerdings befinden sich die Westbalkanländer in unterschiedlichen Phasen des langwierigen Beitrittsprozesses. Mit am weitesten ist dabei Montenegro. Und genau dort findet dieses Jahr der Gipfel statt. Aus deutschen Regierungskreisen heißt es, dabei solle eine neue Dynamik für diesen Prozess entstehen. Auch und gerade bei Gastgeber Montenegro, das nicht nur mit herrlicher Landschaft punktet. Andreas Bachmann.
12: Unterwegs mit Michael Bader. Der Deutsche hat die montenegrinische Staatsbürgerschaft und lebt seit 17 Jahren hier. Fast genauso lange verhandelt Montenegro schon über seinen Beitritt zur Europäischen Union.
13: Es war halt immer wieder die Rede davon, dass es jetzt schnell geht, dass es vorwärts geht. Und dann war das wieder doch nicht so. Und das war schon teilweise ein bisschen frustrierend.
12: Frust, der Folgen haben kann. Denn wenn Europa sich nicht um Montenegro kümmert, dann kümmern sich eben andere, sagt Michael Bader. Er fährt mit uns zu dieser Autobahnbrücke nördlich der Hauptstadt Podgorica. Sie überspannt die Moratscha-Schlucht in einer Höhe von 195 Metern. Ein Mammutprojekt mit China, das zur Schuldenfalle wurde.
13: Also diese Autobahnbrücke ist das klassische Beispiel dafür, dass sich Montenegro sehr wohl auch anders orientieren kann. Die wurde gebaut von einem chinesischen Unternehmen mit chinesischem Geld. Montenegro hat sich dabei sehr, sehr hoch verschuldet und in eine finanzielle Abhängigkeit begeben. Ob das so im Sinne der EU ist, ist fraglich.
12: In Montenegros Hauptstadt Podgorica arbeitet man mit Hochdruck am EU-Beitritt des Landes. Alle 33 Beitrittskapitel sollen bis Ende des Jahres abgeschlossen sein. 14 sind es bisher. Offen sind noch zentrale Themen wie Justiz, Rechtsstaatlichkeit und Korruptionsbekämpfung. Die Politologin Daliborka Uljarevic zweifelt daran, ob Montenegro wirklich schon bereit ist für die EU. Korruption ist nach wie vor weit verbreitet. Internationale Berichte zeigen, dass wir auf demselben Stand sind wie 2017 oder 2018. Es hat sich also nichts geändert. Deshalb sollten die EU-Institutionen und Mitgliedstaaten gegenüber Montenegro streng sein. Dies ist eine entscheidende Phase, um einige sehr wichtige Aspekte der Funktionsweise unseres Staates zu verändern. Die Funktionsweise des montenegrinischen Staates treibt auch Mona Wellmann um. Die Deutsche lebt seit 5 Jahren im Süden Montenegros. Dort hat sie sich mit Angeboten für sanften Tourismus selbstständig gemacht, bietet Eselwanderungen an. Und immer wieder kämpft sie mit den Tücken der montenegrinischen Bürokratie.
14: Wenn man meint, Deutschland ist bürokratisch, nein, Montenegro ist sicherlich noch bürokratischer und alles auf Papier. Also hier geht doch nichts irgendwie online oder so. Und da hoffe ich auf jeden Fall, dass das dann besser wird.
12: Verbesserungen durch einen EU-Beitritt erhofft sich Mona auch beim Thema Tourismus, der Haupteinnahmequelle Montenegros. Das Potenzial hat Unternehmer Michael Bader hier schon früh erkannt. Er betreut deutsche Gäste und berät Auswanderer. Für sein Engagement im Tourismus hat er 2023 die montenegrinische Ehrenstaatsbürgerschaft verliehen bekommen, vom damaligen Ministerpräsidenten persönlich. Seitens der EU wünscht er sich:
13: Aber es müsste in der Tat ein ganz, ganz klares Signal gesendet werden, dass man sagt, jawohl, der 1.1.2028 mal als Beispiel ist realistisch und wir schaffen das.
12: Ein solches Signal könnte die EU schon morgen senden, wenn man sich hier im montenegrinischen Tivat mit den 6 Westbalkanstaaten zum Gipfel trifft.
1: Und aus Tivat berichtet für uns Christian Feld. Christian, wie realistisch sind denn nun die Chancen für die Westbalkan-Kandidaten auf einen baldigen EU-Beitritt?
15: Also wenn man es realistisch sieht, dann ist der Weg zur Vollmitgliedschaft wirklich noch weit, auch wenn das jetzt schon jahrelang verhandelt wurde. Man kann auch diese Staatengruppe nicht pauschal beurteilen. Nehmen wir als Beispiel Serbien. Das ist nicht nur in der Außenpolitik noch sehr, sehr, sehr weit weg von der EU. Nehmen wir ein anderes Beispiel Montenegro, eben im Film gesehen. Da geht es mit den Kapiteln schneller voran, aber das reicht am Ende dann noch nicht, denn auf EU-Seite müssen auch alle Staaten einstimmig zustimmen. Und wenn wir da auf Frankreich gucken, das gilt als sehr skeptisch, was die Erweiterung der EU ist, und auch die Hürde im Parlament gilt als groß. Was kann man also in der Zwischenzeit vielleicht tun? Da gibt es jetzt einen neuen Impuls kurz vor diesem Gipfel von Deutschland und von Frankreich, und da sagt man, Vollmitgliedschaft bleibt natürlich unser Ziel, aber vielleicht können wir ja so eine Art schrittweise Annäherung machen, wenn bestimmte Bedingungen erfüllt sind. Vielleicht kann man dann einen privilegierten Zugang zum Binnenmarkt geben. Das würde dann natürlich auch ein Signal an die Bevölkerung in den Ländern senden. Es bewegt sich etwas.
1: Auch bei der Ukraine und Moldau gibt es etwas Bewegung in Sachen EU-Perspektive. In welche Richtung geht das?
15: Ja, es passiert jetzt etwas, was eigentlich schon vor 2 Jahren hätte passieren können oder sollen. Da gab es ja mal einen EU-Gipfel, wo man Viktor Orban aus Ungarn vor die Tür geschickt hat zum Kaffee trinken, um dann beschließen zu können, dass die Beitrittsverhandlungen mit der Ukraine und mit Moldau dann beginnen sollen. Aber später dann hat Orban sein Veto eingelegt und hat gesagt, das erste Verhandlungskapitel, das wird einfach nicht eröffnet. Jetzt gibt es eine neue Regierung in Ungarn und Peter Mogia hat diese Blockade aufgehoben. Er sagt allerdings auch, dass er gegen einen beschleunigten Beitritt der Ukraine ist. Und das sieht man in den Beitrittskandidatenländern auch ähnlich. Da möchte man nicht, dass möglicherweise die Ukraine jetzt an einem vorbeizieht mit höherer Geschwindigkeit, selbst wenn man Verständnis hat für die schwierige Situation in der Ukraine.
1: Christian, vielen Dank für die Informationen nach Tivat. Es war sicher nicht die Aufmerksamkeit, die sich der russische Präsident für das internationale Wirtschaftsforum in St. Petersburg erhoffte. Über die Stadt zogen gestern dunkle Rauchsäulen, nachdem ukrainische Drohnen unter anderem ein Ölterminal getroffen hatten. Einen Tag bevor das Treffen heute begann. Das Wirtschaftsforum wird seit 1997 jährlich von der russischen Regierung veranstaltet. Vor allem, um internationale Märkte zu erschließen und um Investoren ins Land zu holen. Doch der gestrige Angriff, fast schon sinnbildlich. Denn anders als von Wladimir Putin offiziell erklärt, scheint sich die wirtschaftliche Situation für viele in Russland eher zu verdüstern. Silke Dietrich.
16: Heute ist der letzte Tag in seinem Café. Nach 6 Jahren muss Kirill den Laden schließen. In einem der teuersten Viertel Moskaus. Der neue Eigentümer hat am Ende eine Miete verlangt, die 4-mal höher liegt als die bisherige. Die Lebensmittelpreise steigen, die Lohnkosten steigen, die Löhne steigen. All das zusammen führt dazu, dass nicht mehr zeitgemäße Projekte nicht überleben. 2026 sei ein schlechtes Jahr, vor allem für kleine Unternehmen, sagen selbst russische Wirtschaftsexperten. Die Mehrwertsteuer wurde erhöht und kleinere Betriebe müssen eine zusätzliche Abgabe zahlen. Die aktuelle Krise spaltet die russische Wirtschaft in 2 Teile. Für Menschen, die in der zivilen Wirtschaft arbeiten, für die läuft es schlecht. Und die, die in der militärbezogenen Wirtschaft arbeiten, denen geht es gut. Auf dem Wirtschaftsforum in St. Petersburg ist von Krise natürlich keine Rede. Die Ölkonzerne zeigen sich in voller Pracht. Die Angriffe der Ukraine auf die Ölindustrie sind hier kein Thema. Für Russland ist das Wirtschaftsforum das wichtigste Wirtschaftsevent im Jahr. Hier will der Kreml demonstrieren, trotz westlicher Sanktionen laufe die russische Wirtschaft stabil. Geradezu überheblich bietet der Erdgaskonzern Gazprom Holz zum Export für Europa an, wenn dort das Gas zur Neige gehen solle. Kreml-Chef Putin gibt sich gegenüber internationalen Journalisten mit Blick auf den Ukraine-Krieg siegessicher. Russische Truppen rücken entlang der gesamten Frontlinie vor. Es gibt keinen Ort, an dem die russischen Truppen nicht vorrücken würden. Dann folgen recht widersprüchliche Aussagen. Putin sei zu einer diplomatischen Lösung des Ukraine-Kriegs bereit, aber zugleich Russland erwäge den Einsatz seiner Hyperschallrakete Oreschnik gegen Städte in der Ukraine auszuweiten. Seit Beginn des russischen Angriffskrieges waren nur wenige Unternehmer aus dem Westen vertreten, trotz der EU-Sanktionen gegen Russland. Und obwohl es heftige Kritik aus Deutschland gibt, sind auch in diesem Jahr deutsche Unternehmer wie Thomas Bruch Gesellschafter der Handelskette Globus vor Ort. Die russischen Märkte gehören zwar nicht mehr zur Globus Holding, aber Bruch selbst ist an den russischen Standorten beteiligt.
17: Jetzt ist aber auch ohne Expansion ist Zuwachs möglich gewesen. Das liegt daran, dass wir, glaube ich, zu unseren Kunden in Russland ein sehr gutes Verhältnis gefunden haben, dass wir das, was die Kunden sich hier wünschen, glaube ich, gut verstanden haben.
16: In der Hauptstadt Moskau überlegt Kirill noch, was sein nächstes Projekt werden könnte. In Russland hätten sich die Menschen an Fatalismus gewöhnt, sagt er. Es kommt, wie es kommt.
1: Und wir bleiben bei Russland und dem Krieg gegen die Ukraine. Weiter Nachrichten, Susanne, mit dir.
18: Der ukrainische Präsident Selenskyj hat sich erstmals mit einem offenen Brief persönlich an Russlands Staatschef Putin gewandt. Darin schlägt Selenskyj ein direktes Treffen vor, um über ein Ende des Krieges zu verhandeln. Die Mehrheit der Russen sei bereit für Frieden, so Selenskyj. Für die Dauer der Verhandlungen werde die Ukraine eine Waffenruhe ausrufen. Der Kreml bestätigte den Eingang des Briefes. Putin werde später über den Inhalt informiert, teilte ein Sprecher mit. Ein Reparaturstau bei wichtigen Waffensystemen gefährdet offenbar die Verteidigungsfähigkeit der Bundeswehr. Das geht aus Recherchen von WDR, NDR und Süddeutscher Zeitung hervor, die auf internen Unterlagen aus dem Rüstungssektor beruhen. Besonders ernst ist die Situation demnach bei Panzerfahrzeugen des Heeres. Laut dem Insiderbericht mangele es an langfristigen Vertragsstrukturen mit Industriepartnern, sodass Ersatzteile kaum in ausreichender Menge eingekauft werden könnten. Nach der fehlgeschlagenen Bewerbung Deutschlands um einen Sitz im UN-Sicherheitsrat hat eine Diskussion über die Zahlungen an die Vereinten Nationen begonnen. So sagte der AfD-Außenpolitiker Frohnmeier, freiwillige deutsche Leistungen gehörten auf den Prüfstand und seien zu kürzen oder zu streichen, solange Deutschland nicht angemessen berücksichtigt werde. Dem widersprach der CDU-Außenpolitiker Hart. Aufgabe sei, Deutschlands Einfluss bei den Vereinten Nationen zu erhöhen. Dies erreiche man nicht mit Mittelkürzungen. Am Frankfurter Flughafen hat es einen Zwischenfall gegeben. Bei einem geparkten Flugzeug brach unerwartet das Bugfahrwerk weg. Dadurch kippte die Boeing 787-9 Dreamliner nach vorn. Zu dem Zeitpunkt befanden sich laut Lufthansa Crewmitglieder und Bodenmitarbeiter an Bord. Mehrere von ihnen wurden verletzt. Fluggäste waren der Airline zufolge noch nicht in der Maschine. Jetzt soll geklärt werden, wie es zu dem Zwischenfall kam.
1: Heute in einer Woche beginnt die Fußball-Weltmeisterschaft. In Mexiko, Kanada, vor allem aber in den USA. Denn ein Großteil der 104 Spiele findet in Donald Trumps Amerika statt. Und das wirft eine Menge Fragen auf. Von den Spannungen unter den drei Gastgeberländern einerseits bis hin zu Sorgen um Einsätze der Einwanderungspolizei ICE rund um WM-Stadien. Und wie nutzt Präsident Trump, dem der goldene WM-Pokal schon mal zu gefallen scheint, die Bühne des Sports überhaupt in den sportverrückten USA? Dem bin ich im Vorfeld der WM gemeinsam mit meinem Kollegen Philipp Avunu und Dominik Egizi in einer neuen ARD-Doku nachgegangen. Spielfeld der Macht. Hier ein kleiner

0: ausgenutzt wird für irgendwelche andere Botschaften, die mit der Fußball-WM selbst gar nichts zu tun haben.
1: Auch möchte Klinsmann nicht, dass die deutsche Nationalmannschaft in eine ähnliche Lage gerät wie bei der letzten WM in Katar, als nach der Vorrunde Schluss war.
2: Die Mannschaft zu zwingen, ein Mannschaftsfoto vor dem ersten Spiel gegen Japan zu machen, mit der Hand vor dem Mund, das fand ich katastrophal. Und das ist, man kreiert schlechtes Karma. Und ich glaube, du hast die Verpflichtung als Leistungssportler, als Topathlet, dich auf deinen Bereich zu konzentrieren. Egal in welchem Land der Welt, egal welches politische Regime dort gerade am Arbeiten ist. Deine Aufgabe ist, deutsche Fußballnationalmannschaft ist nach Amerika zu kommen, das Turnier zu gewinnen. Und keine politischen Botschaften zu senden.
1: Zumindest, so sagt mir Jürgen Klinsmann, nicht während eines Turniers. Doch die politische Lage in den USA ist angespannt. In Los Angeles, wo fast 50% der Einwohner Latinos sind, verunsicherten die Razzien der Einwanderungsbehörde ICE besonders viele Menschen. Der größte Frauenfußballclub der Stadt, Angel City FC, bezog klar Stellung. Im Juni vergangenen Jahres präsentierte er sich als Immigrant City FC.
3: This is LA! This is Immigrant City.
4: Das war unser erstes Spiel nach Beginn der Eisrazzien in Los Angeles. Als Verein wollten wir klarmachen, wie wir dazu stehen. Dies ist eine Stadt der Einwanderer. Das feiern wir und wir wissen, wie wichtig das ist. Denn Menschen werden aus ihren Familien gerissen und leiden.
1: Hier um die Ecke hängt ein Flyer, auf dem steht, wie man sich im Umgang mit ICE-Agenten verhalten sollte. Ziemlich bemerkenswert, dass das hier hängt.
4: Unser Verein hat die Plattform, Informationen zu verbreiten. Damit kann ich jemandem helfen, der betroffen sein könnte, auch wenn ich selbst nicht betroffen bin. Dafür stehen wir hier.
1: In Green Bay, Wisconsin, treffen mein Kollege Philipp Avunu und ich meinen Stiefschwiegervater. Greg Blush war 20 Jahre lang Football-Coach in der NFL. Und beobachtet, wie Donald Trump versucht, Sport zu politisieren.
5: Wurde Football früher auch so instrumentalisiert?
6: Nein, das ist neu. Die Trump-Dynamik ist völlig anders. Sie erlaubt es den Menschen, sich von ihrer schlimmsten Seite zu zeigen. Er vermittelt den Leuten, wenn du die schlechteste Version deiner selbst bist, dann tolerieren wir das und finden das gut.
1: Für unsere Doku sind Philipp und ich tief in die US-Sportkultur eingetaucht, die so wichtig ist für den Zusammenhalt dieses politisch aufgewühlten Landes.
7: 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Ja, und im Vorfeld dieser WM gab es ja auch eine Menge Kritik an der Dimension des Turniers mit 48 Mannschaften und so vielen Spielen wie noch nie. Aber ein unbestreitbarer Effekt dieser Aufblähung ist, dass diesmal Länder dabei sind, die sich bisher noch nie für eine WM qualifizieren konnten. Curaçao etwa, der erste Gegner des deutschen Teams, oder Kap Verde oder auch Jordanien. Dort ist die Stimmung euphorisch wegen der WM-Premiere und auch die Vorbereitung so mancher Fans ist weltmeisterlich, wie Ramin Sina berichtet.
8: Die Vorfreude von Mahmoud und seinem Sohn ist grenzenlos und auch Tochter Mariam zählt die Tage, bis die WM losgeht. Monatelang wartet die Familie aber auf ein Visum für die USA. Mahmoud will als Fan der jordanischen Nationalmannschaft vor Ort dabei sein. Er zeigt Videos von der Asienmeisterschaft. Auch da war er im Stadion. Den WM-Pokal hat die fußballverrückte Familie im eigenen Wohnzimmer nachgebaut. Die Tickets fürs Stadion kosten mehrere hundert Dollar, Flug und Unterkunft noch deutlich mehr. Als ich gemerkt habe, dass mich die ganze Reise mehr als 10.000 Dollar kosten wird, da habe ich mein Auto verkauft. Bei einer FIFA-WM im Stadion zu sein, das ist es mir wert, wenn Jordanien spielt und ich bin in meiner traditionellen Kleidung vor Ort, das wird ein Moment voller Stolz. In Jordaniens Hauptstadt Amman bereits

0: bereiten sich die Nationalspieler auf ihre erste WM-Teilnahme vor. Sie gelten als Außenseiter. Die Mannschaft erreichte zuletzt aber sowohl bei der Asienmeisterschaft als auch beim Arab Cup das Finale. Nun wartet die größte Fußballbühne der Welt. Es ist ein historischer Moment für Jordanien. Wir wollen uns würdig präsentieren. In der Vorrunde warten auf die Jordanier allerdings schwierige Gegner. Weltmeister Argentinien mit Superstar Messi, außerdem Algerien und Österreich. Warum sollten wir nicht weiterkommen? Warum nicht Argentinien schlagen? Im Fußball ist nichts unmöglich. Wir haben bei dieser WM doch gar nichts zu verlieren. Und Messi, wie wollt ihr ihn stoppen? Wenn nötig, auch mit etwas Härte. Die Nationalspieler haben im Land eine WM-Euphorie entfacht. Mancher Fan scheint schon bereit für den Autokorso. In Zeiten zahlreicher Kriege im Nahen Osten lechzen viele Menschen nach positiver Ablenkung. Allein die Qualifikation sei bereits ein kleines Fußballwunder. Wir stehen noch ganz am Anfang. Wir haben ja nicht einmal genügend Rasenplätze im Land. Seine Reise ist gebucht, auch das Visum ist jetzt da. Für Mahmoud fehlt nur noch der Anpfiff zum größten Fußballmärchen der jordanischen Geschichte.
1: Eitel Sonnenschein also bei Jordaniens Fußballfans. Beim Wetter bei uns kann man das nicht ganz so sagen, Pila, oder?
2: Nee, wir hatten zwar zwischendurch auch immer mal wieder Sonnenschein, aber trotzdem einige Schauer und Gewitter, wie zum Beispiel auch auf diesem Bild zu sehen. Da ist zwar auch die Sonne so im Hintergrund, aber wir sehen auch einen Regenbogen. Das heißt, das Ende von Schauern, das ist jetzt ein Bild vom DARS von gestern Abend. Aber auch heute gab es einige Schauer und auch kräftige Gewitter, die über uns hinweggezogen sind. Und das ging vor allem so ab den Mittagsstunden los. Von Westen her sind die dann aus Südwesten innerhalb oder zu uns hereingezogen. Es hat teilweise kräftig geschüttet. Auch im Süden gab es dann zeitweise mal länger anhaltenden Regen. Und dort regnet es auch jetzt aktuell noch. Die Schauer- und Gewittertätigkeit, die hat jetzt schon größtenteils nachgelassen. Insgesamt geht es auch eher wechselhaft weiter, denn Tiefdruckgebiete vom Atlantik stehen schon bereit. Auch wenn bei uns jetzt morgen eher so ein bisschen ganz leichter Zwischenhocheinfluss im Süden herrscht, bleibt es trotzdem eher wechselhaft. Und heute Nacht regnet es vor allem noch in der Südosthälfte weiter, teilweise auch kräftig. Im Westen lockern die Wolken dann auch teilweise mal auf. Von Nordwesten her kommen dann aber morgen früh schon direkt wieder die nächsten Schauer und Gewitter ins Land gezogen. Und ab den Mittagsstunden entwickelt sich vor allem über der nördlichen Mitte wieder verbreitet Schauer und Gewitter. Die sind nicht mehr ganz so kräftig wie die von heute. Vor allem nach Süden hin ist es auch längere Zeit mal freundlich. Und zum Abend hin ist das Ganze eh schon wieder vorbei. Da lösen sich die meisten Wolken auf. Die Temperaturen gehen heute Nacht zurück auf 15 Grad an der Oder, 10 Grad in den mittleren Mittelgebirgen und 8 Grad am Alpenrand. Und morgen tagsüber steigen die Temperaturen dann auf meist 18 bis 23 Grad. Und auch das Wochenende wird insgesamt noch eher wechselhaft bleiben. Am Samstag vor allem in der Westhälfte und im Süden viele Wolken. Nach Osten hin auch viel Sonnenschein bei bis zu 26 Grad. Am Sonntag ist das Ganze so ein bisschen umgedreht. Da kriegt die Südhälfte mehr Sonnenschein und da bleibt es meist trocken. Im Norden sind dafür mehr Wolken unterwegs. Und dann in der neuen Woche wird es dann auch zeitweise von Südwesten her wieder ein bisschen wärmer.
1: Pila, vielen Dank für diese Aussichten. Soweit die Tagesthemen für heute. Hier im Ersten geht es jetzt weiter mit Comedy und mit Satire.
3: Ja, und dazu begrüßt Sie gleich Dieter Nuhr.
1: Wir melden uns dann morgen wieder schon in der Halbzeit des WM-Qualifikationsspiels der Frauen gegen 21.20 Uhr dann mit Susanne Stichler.
3: Tschüss.
1: Tschüss und bleiben Sie zuversichtlich.

0: Sie sind bei Tagesschau 24. Guten Abend und herzlich willkommen. Wir schauen an dieser Stelle auf das, was uns morgen beschäftigen wird. Nina Pomerenke in der Tagesschau-Redaktion. Ja, im russischen St. Petersburg läuft aktuell eine der wichtigsten jährlichen Wirtschaftsveranstaltungen Russlands, nämlich das Petersburger Wirtschaftsforum. Und der morgige Tag wird mit Spannung erwartet, denn dann wird Präsident Putin eine Rede halten. Anina, was ist davon zu erwarten?
1: Es ist auf jeden Fall zu erwarten, dass Putin sich zum Krieg gegen die Ukraine äußern wird. Das hat er nämlich im Vorjahr an gleicher Ort und Stelle auch schon getan. Damals hatte er ja gesagt, dass es die Ukraine zu Russland gehöre. Ja, und er hat heute in einer Runde ausgewählter Journalistinnen und Journalisten sozusagen auch schon einen kleinen Vorgeschmack auf das gegeben, was er da morgen eventuell sagen wird, und sich doch sehr siegessicher gezeigt.
2: Russische Truppen rücken entlang der gesamten Frontlinie vor. Es gibt keinen Ort, an dem die russischen Truppen nicht vorrücken würden.
1: Ja, Putin hat sich auch noch einmal gesprächsbereit gezeigt, über eine Vereinbarung mit Trump gesprochen, über die wir nichts Näheres wissen. Und gleichzeitig hat der ukrainische Präsident Zelensky am Abend einen offenen Brief veröffentlicht an den russischen Präsidenten. Da geht es darum, dass er Putin auffordert zum Treffen, zu einem Gespräch, um diesen Krieg zu beenden. Ein großes Thema wird außerdem die Wirtschaft sein. Russland leidet ja sehr stark unter den Sanktionen des Westens. Das macht sich in der Bevölkerung bemerkbar und da steigt auch der Unmut. Also wir sprechen dort über Preissteigerungen, eine erhöhte Mehrwertsteuer, höhere Steuern für Unternehmer, ein hoher Leitzins. Ja, das ist allerdings kaum etwas, was Putin zugeben wird, denn er verbreitet ja das Narrativ, dass der Krieg der Wirtschaft in Russland kaum geschadet habe. Ja, und wie gut es der Wirtschaft vermeintlich geht, das soll ja eben auch von diesen gesamten Wirtschaftsgipfel ausgehen, den Putin gerade zurzeit in St. Petersburg, in seiner Heimatstadt, abhält.
0: Ein weiteres Thema, das vielen Menschen morgen voraussichtlich begegnen wird, der Warnstreik im Einzel- sowie Groß- und Außenhandel. Dazu aufgerufen hat für heute und morgen die Gewerkschaft Verdi und heute gab es schon eine Streikkundgebung in Kiel. Auch morgen ist mit Kundgebungen und Einschränkungen zu rechnen, Anina.
1: Ja, unter anderem in Städten wie Erfurt, Berlin, Bochum und Saarbrücken sind große Kundgebungen geplant. Es ist davon auszugehen, dass bundesweit Betriebe im Einzel-, Groß- und Außenhandel sich beteiligen. Die Gewerkschaft Verdi hat gesagt, dass sich Mitte Mai etwa 5.000 Arbeitnehmer daran beteiligt hätten. Also das wird sicherlich zu spüren sein. Es geht, wie du sagst, um die laufenden Tarifverhandlungen. Verdi fordert 7% mehr Lohn, mindestens aber 225 € bei einer Laufzeit von 12 Monaten. Einige Bundesländer hatten ja einen Vorschlag zumindest schon mal unterbreitet, den hat Verdi aber abgelehnt, weil es den Handelskonzern so gut gehe. Also es wird auf jeden Fall weiter gestreikt und sicherlich an der einen oder anderen Stelle morgen spürbar werden.
0: Und Sport gibt es morgen auch noch im Programm. Dann wird nämlich die deutsche Tenniswelt gebannt die Augen nach Paris richten. Denn die deutsche Nummer 1 im Tennis, Alexander Zverev, steht im Halbfinale der French Open. Und mittlerweile kann sich der 29-Jährige auch richtig große Hoffnungen auf seinen ersten Grand-Slam-Titel machen.
1: Ja, und es war ehrlich gesagt auch hier heute schon bei uns in der Redaktion eines der großen Gesprächsthemen. Schafft das jetzt? Kann das jetzt? Will er genug? Denn die Chancen stehen ja wirklich besser denn je für die deutsche Tennisnummer 1. Zverev, er ist der letzte verbliebene Top-5-Spieler im Turnier. Alle anderen Halbfinalisten sind ja doch eher überraschend dort gelandet. Er muss ran gegen den Tschechen Jakub Menzik. Im anderen Halbfinale treffen dann zwei italienische Tennisspieler aufeinander, Arnaldi und Coboli. Ja, aber wir wissen ja auch, wie das so ist im Tennis. Jeder, der schon mal selber einen Schläger in der Hand gehabt hat, der Kopf spielt auch immer mit. Es kann immer alles passieren. Wir erinnern uns da auch an dramatische Verletzungen, die Zverev ja auch schon hatte im Laufe der Jahre. Also, ob es dann weitergeht, das werden wir morgen ab 14.30 Uhr erfahren. Du sagst es, die deutsche Tenniswelt wird das sicherlich sehr aufmerksam und gebannt verfolgen.
0: Und das sind schon mal drei Themen, die uns auch morgen hier bei Tagesschau 24 beschäftigen werden. Ganz herzlichen Dank für den Blick auf morgen, Nina Pomerenke in der Tagesschau-Redaktion.
1: Sehr gerne.
0: Guten Abend und herzlich willkommen bei Tagesschau 24, dem Nachrichtensender der ARD. Der Pflegeversicherung droht im kommenden Jahr ein Milliardendefizit. Jetzt liegt ein Reformkonzept von Gesundheitsministerin Wagen vor. Um die Einnahmen zu steigern, ist unter anderem geplant, dass Gutverdiener und Kinderlose höhere Beiträge zahlen. Zugleich soll es Einschnitte bei den Leistungen für Pflegebedürftige und Heimbewohner geben. Sie müssen sich etwa auf strengere Voraussetzungen einstellen bei der Einstufung in die Pflegegrade.
3: Waschen, anziehen, einkaufen. Mehr als 80% der Pflegebedürftigen werden zu Hause versorgt. Meist von Angehörigen. Ohne ihre Unterstützung wäre das Pflegesystem in seiner heutigen Form kaum aufrechtzuerhalten. Mit ihrer Reform will Gesundheitsministerin Wagen dafür sorgen, dass das möglichst lange so bleibt.
4: Das ist ja weiterhin ein Wunsch von vielen Menschen, auch weiterhin zu Hause gepflegt zu werden. Das stärken wir durch mehr Beratung, auch durch Präventionsangebote für die Angehörigen, auch einem einfacheren Leistungsrecht. Ich denke, das hilft schon.
3: Um die angespannte Finanzlage der Pflegeversicherung zu verbessern, sieht der Entwurf aber auch Einschnitte und Mehrbelastungen vor. So müssen Heimbewohner künftig die Kosten länger selbst tragen. Für Kinderlose steigt der Beitragssatz zur Pflegeversicherung um 0,1 Prozentpunkte. Und es sollen strengere Kriterien bei der Einstufung von Pflegegraden gelten. Kritik kommt von Kassen und Sozialverbänden. Sie befürchten zusätzliche Belastungen für Versicherte sowie Nachteile für Pflegebedürftige und ihre Angehörigen.
5: Das Paket, das auf dem Tisch liegt, ist so nicht ausgewogen und nicht fair. Die Belastung ist zu stark für die Beitragszahlen und die Pflegebedürftigen und muss hin zu Bund und Ländern auf jeden Fall ausgewogener gestaltet werden.
3: Die Bundesregierung verweist dagegen auf Verbesserungen. Pflegeleistungen sollen künftig regelmäßig an die Kostenentwicklung angepasst werden. Zudem soll die Prävention gestärkt werden, damit die Menschen gesünder altern. Und Pflegebedürftige dabei unterstützt werden, länger selbstständig zu Hause leben zu können. Noch ist die Reform nicht beschlossen. Der Entwurf befindet sich derzeit in der Ressortabstimmung. Vor der Sommerpause will das Kabinett darüber entscheiden.
0: Nach der Abstimmungsniederlage gestern in der UN-Generalversammlung wird nach den Ursachen gesucht. Warum ist die deutsche Bewerbung um einen nicht ständigen Sitz im Sicherheitsrat gescheitert? Stattdessen ziehen Portugal und Österreich für 2 Jahre in das Gremium ein. Sie hatten sich schon mehrere Jahre früher beworben und bekamen dafür mehr Unterstützung.
6: So verarbeitet der Außenminister auf seinem Instagram-Kanal die deutsche Niederlage um den verpassten Sitz im UN-Sicherheitsrat. Keep moving forward. Weitermachen also. Doch die Kritik am Scheitern hält auch heute an und trifft nicht nur den Außenminister, sondern auch den Kanzler.
7: Ein Bundeskanzler muss auch gegenüber Donald Trump das Völkerrecht verteidigen und ansprechen. Und dass Friedrich Merz das nicht gemacht hat, das war ein großer Fehler.
6: Auch aus der Koalition gibt es Unmut.
8: Es hat formelle Gründe, aber auf der anderen Seite hat es auch klare außenpolitische Gründe. Das hängt unter anderem damit zusammen, dass uns viele Staaten auf dieser Welt Double Standards vorgeworfen haben. Vor allem, wenn es um die Benennung von Völkerrechtsbrüchen geht.
6: Der Umgang mit dem Völkerrecht, insbesondere in Bezug auf die klare Verurteilung Russlands, aber dem etwa nur zurückhaltenden Umgang mit dem Haftbefehl des Internationalen Strafgerichtshofs gegen Israels Premier Netanyahu wegen mutmaßlicher Kriegsverbrechen in Gaza und im Westjordanland. Aber auch bei der Gefangennahme des venezolanischen Präsidenten Maduro durch die USA blieb deutliche Kritik aus Deutschland aus.
9: Auch unter Freunden muss man klare Worte finden. Und das Völkerrecht ist keine politische Ware, die heute so und morgen so eingestuft wird.
6: Deutschland investiert nach eigenen Angaben viel Geld in die UN. Um die 4 Milliarden Euro pro Jahr sollen es sein. Der ehemalige UN-Botschafter rät, das deutsche Engagement jetzt nicht zurückzufahren.
10: Wir dürfen uns jetzt nicht aufgrund dieser Niederlage von den Vereinten Nationen abkehren, sondern es sollte ein Grund mehr sein, sich für internationales Recht einzusetzen, konsequent dafür einzusetzen, für die Stärke des Rechts.
6: Glaubwürdigkeit war bislang ein Fund der deutschen Außenpolitik, die nun auf dem Spiel steht. Die Bundesregierung sollte entscheiden, ob sie sich hinter das Recht des Stärkeren stellt oder hinter die Stärke des Rechts.
0: Ja, fragen wir nach bei Giselle Uka in New York. Der Tag danach. Was hält von dem Deutschland-Debakel um einen nicht ständigen Sitz im UN-Sicherheitsrat am East River noch nach?
11: Also bei den öffentlichen Terminen hier in New York, bei den Vereinten Nationen, war das heute kein Thema mehr. Ich habe mir auch noch mal angehört, was der russische Botschafter Wassili Nebenzia heute zu sagen hatte. Er hat kein Wort verloren zur Niederlage von Deutschland, obwohl Bundesaußenminister Johann Wadephul ja gestern erwähnt hat, dass Russland hinter den Kulissen Stimmung gegen die Deutschen gemacht haben soll. Das hätte der Botschafter als Erfolg für sich verbuchen können. Das hat er nicht getan. Also öffentlich war das kein Gesprächsthema mehr. Aber hinter den Kulissen hört man natürlich, dass das sehr viele beschäftigt, dass viele sehr, sehr erstaunt waren. Man habe zwar gewusst, dass es knapp werden könnte, hat aber damit gerechnet, dass es mindestens mal zum zweiten Wahlgang kommt und dass Deutschland dann doch so deutlich verloren hat. Das war wirklich eine Überraschung.
0: Bundeskanzler Merz hatte Deutschland ja eigentlich mehr Bedeutung auf der Weltbühne verschaffen wollen. Merz hat in den ersten 13 Monaten seiner Amtszeit auch mehr als 30 Länder auf 5 Kontinenten besucht, war sogar 3-mal in den USA, aber eben bisher nicht bei den UN. Hat Merz da die Prioritäten falsch gesetzt?
11: Ich finde ja, das muss man jetzt so sehen. Und ich glaube, das haben viele ihm auch übel genommen. Und das wurde auch wahrgenommen bei den Mitgliedsländern der UN und bei den Botschaftern. Das wäre die perfekte Bühne gewesen und die perfekte Möglichkeit, zum Beispiel im vergangenen September bei der UN-Generaldebatte hier ganz viele ranghohe Vertreter der Länder zu treffen, die Staats- und Regierungschefs der Länder zu treffen, von Angesicht zu Angesicht für die Kandidatur im UN-Sicherheitsrat zu werben. Das hat Friedrich Merz versäumt. Er hat das nicht getan und man hatte so ein bisschen den Eindruck, das war auch deshalb, weil er sich nicht zum Thema Palästina, zum Krieg in Gaza äußern wollte. Er war ja auch nicht bei der Palästina-Konferenz von Emmanuel Macron anwesend und ich glaube, das ist dann doch möglicherweise ein bisschen auch eine Retourkutsche, dass die Deutschen so eine Niederlage hier erleben.
0: Giselle, dann schauen wir einmal auf den UN-Sicherheitsrat. Das Durchfallen bei der Abstimmung ist das eine, aber die andere Frage ist, was hätte Deutschland im UN-Sicherheitsrat bewirken können? Oder anders gefragt, welchen Einfluss hat dieses Gremium?
11: Ja, im Moment hat dieses Gremium, obwohl es das mächtigste der Vereinten Nationen ist, nicht mehr so großen Einfluss. Es ist permanent blockiert durch die Vetomächte, obwohl es eben das Gremium ist, das als einziges bei den Vereinten Nationen völkerrechtsbindende Beschlüsse schließen kann, zum Beispiel Sanktionen gegen Länder verhängen oder Waffenembargos oder Friedensmissionen in Konfliktgebieten beschließen. Das alles ist im Moment nicht möglich, wenn wir auf die großen Konflikte gucken, auf den Ukraine-Krieg, da blockiert die Vetomacht Russland. Wenn es um den Nahen Osten oder Israel geht, sind es oft die USA, die blockieren. Deutschland wollte aber auch mit einer Kandidatur und einem Sitz im UN-Sicherheitsrat zeigen, wir glauben immer noch, dass dieses Gremium das sein sollte, wo es um Lösung von Konflikten geht. Wir glauben immer noch an internationale Ordnung und Multilateralismus, so hat es Bundesaußenminister Johann Wadephul gesagt. Und man wollte auch eine Lösung finden, diese Blockaden möglicherweise zu lösen, indem man eine Art Opposition der nicht ständigen Mitglieder gegen die ständigen Mitglieder aufbaut. Ob das gelungen wäre, das werden wir jetzt nicht mehr erfahren.
0: Giselle, dann schauen wir zum Schluss voraus. Deutschland will sich möglicherweise wieder um einen nicht ständigen Sitz im UN-Sicherheitsrat bewerben, allerdings erst für 2035, 2036. Mit den Erfahrungen von jetzt, wie sollte Deutschland die Vorbereitungen für diese Bewerbung dann angehen?
11: Auf jeden Fall sollte sich Deutschland relativ schnell dazu beschließen und den Hut in den Ring werfen. Denn beim letzten Mal hat man sich ja offenbar zu spät beworben. Da gab es dann schon 2 Bewerber, Österreich und Portugal, die schon lange vor Deutschland werben konnten, Stimmen sammeln konnten. Deswegen war Deutschland da so ein bisschen im Nachteil. Und auch für 2035, 36 gibt es schon eine Bewerbung, und zwar von Schweden. Deswegen sollte Deutschland relativ schnell in die Bewerbungsphase gehen, sonst heißt es später wieder von vielen Ländern, naja, wir haben schon anderen unsere Stimme versprochen und das wollen wir, das Versprechen jetzt nicht brechen.
0: Giselle Uca in New York, vielen Dank für diese Informationen und Hintergründe. Um Deutschland verteidigungsfähig zu machen, investiert die Regierung Milliarden in die Bundeswehr. Der Großteil des Sondervermögens fließt in die Anschaffung neuer Rüstungsgüter. Damit die Panzer und anderen Fahrzeuge auch einsatzfähig sind, müssen sie regelmäßig gewartet und repariert werden. Dabei gibt es aber offenbar Probleme. Laut Recherchen von WDR, NDR und Süddeutscher Zeitung gibt es einen Reparaturstau, oftmals weil Ersatzteile fehlen.
12: Panzerhaubitzen, Schützenpanzer, Transportfahrzeuge. In dieser Fabrikhalle im saarländischen St. Wendel wird Bundeswehr-Großgerät gewartet und repariert. Einer von mehr als 80 Standorten der Hill GmbH, einer hundertprozentigen Tochter des Bundesverteidigungsministeriums. Und dort schlagen Führungskräfte jetzt Alarm. In einem internen Bericht, der WDR, NDR und Süddeutscher Zeitung vorliegt, heißt es, vor allem wegen fehlender Ersatzteile sei mit einer dauerhaften Einschränkung der materiellen Einsatzbereitschaft wesentlicher Waffensysteme zu rechnen. Die sogenannte Zeitenwende sorgt dafür, dass viel Geld für neue Rüstungsgüter ausgegeben wird. Mehr Gerät heißt aber auch mehr Reparaturbedarf. Und das wurde laut Kritikern vernachlässigt.
13: Wir reden immer häufig über große Systeme, Einsatzsysteme, die jetzt im Zulauf sind. Aber ich glaube, wir haben zu wenig darüber geredet, was das logistisch und instandsetzungsmäßig bedeutet. Es nützt uns alles nichts, das Material zu haben, wenn wir es nicht instand setzen können.
12: Vom Bestand der Panzerhaubitze 2000 zum Beispiel soll laut Insidern im Mai nur etwa die Hälfte einsetzbar gewesen sein. Ähnlich soll es beim Schützenpanzer Marder und beim Radpanzer Boxer ausgesehen haben. Dabei sollten eigentlich 70% der Fahrzeuge ständig verfügbar sein. Letztlich gefährde der Reparaturstau sogar die Bündnisverpflichtungen der Bundeswehr, heißt es im internen Bericht. Verteidigungspolitiker halten das für gefährlich.
14: Wir werden nicht danach gemessen in unserer Verteidigungsfähigkeit, wie viele Fahrzeuge wir im Bestand haben, sondern wie viel einsatzfähig sind.
12: Lehmann wünscht sich, dass das Thema im Verteidigungsministerium zur Chefsache wird. Das Ministerium will sich aus Geheimhaltungsgründen nicht zur Einsatzbereitschaft der Waffensysteme äußern. Man untersuche aber bereits, wie die Instandsetzung auch der vielen neuen Bundeswehrfahrzeuge bei der Reparaturfirma Hill sichergestellt werden kann.
0: Der russische Präsident Putin wirbt um internationale Investoren mit einem Wirtschaftsforum in seiner Heimatstadt St. Petersburg. Denn die russische Wirtschaft leidet unter den Sanktionen nach dem Überfall auf die Ukraine und zunehmend auch unter den Belastungen des Krieges selbst. Heute sollte eine Rede von Putin den Höhepunkt der dreitägigen Veranstaltung bilden.
2: Aus rund 130 Nationen sollen mehr als 20.000 Teilnehmer angereist sein. Gastland dieses Mal Saudi-Arabien. Für Russland ist das Wirtschaftsforum in St. Petersburg das wichtigste Wirtschaftsevent im Jahr. Hier will der Kreml demonstrieren, trotz westlicher Sanktionen laufe die russische Wirtschaft stabil und keineswegs von der Welt isoliert. Zu Putins Tradition gehört es, sich mit ausgewählten internationalen Pressevertretern zu treffen. Dabei gibt er sich mit dem Blick auf den Ukraine-Krieg siegessicher. Russische Truppen rücken entlang der gesamten Frontlinie vor. Es gibt keinen Ort, an dem die russischen Truppen nicht vorrücken würden. Im vergangenen Jahr hatte Kreml-Chef Putin auf dem Wirtschaftsforum verkündet, dass die ganze Ukraine zu Russland gehöre. Seit Beginn des russischen Angriffskrieges auf die Ukraine waren nur wenige Unternehmer aus dem Westen vertreten. In diesem Jahr freut sich der Kreml aber auch über deutsche Unternehmer wie Thomas Bruch, Gesellschafter der Handelskette Globus. Die russischen Märkte gehören zwar nicht mehr zur Globus Holding, aber Bruch selbst ist an den russischen Standorten beteiligt.
15: Jetzt ist aber auch ohne Expansion ist ein Zuwachs möglich gewesen. Das liegt daran, dass wir, glaube ich, zu unseren Kunden in Russland ein sehr gutes Verhältnis gefunden haben, dass wir das, was die Kunden sich hier wünschen, glaube ich, gut verstanden haben.
2: Für die deutsch-russischen Wirtschaftsbeziehungen hat dieser Dialog kaum Bedeutung. Dazu haben auch die westlichen Wirtschaftssanktionen beigetragen.
0: Im Libanon ist weiterhin kein Ende der Kämpfe in Sicht. Gestern hatte sich zwar die Regierung in Beirut mit Israel geeinigt, wie eine Waffenruhe umgesetzt werden könnte. Heute erklärte aber die pro-iranische Hisbollah-Miliz, dass sie die Waffenruhe ablehne. Die Gespräche unter Vermittlung der USA seien eine Farce und das Ergebnis käme für die Hisbollah einer Kapitulation gleich. Der Europäische Gerichtshof hat Leistungskürzungen für abgelehnte Asylbewerber Grenzen gesetzt. Grundlegendes wie Kleidung oder etwas Geld für den täglichen Bedarf dürften ihnen nicht vorenthalten werden. Geklagt hatte ein junger Afghane, dessen Antrag abgelehnt wurde, weil er bereits in Rumänien Asyl beantragt hatte. Der Landkreis Schweinfurt gewährte ihm daraufhin nur noch Sachleistungen für Unterkunft, Essen und Hygiene.
16: In diesem Zentrum für abgelehnte Asylbewerber in Hamburg ist Azizullah Nefes aus Afghanistan untergebracht. Der Journalist muss zurück nach Griechenland. Dort war er in die EU eingereist. Er und die anderen Menschen bekommen hier eine Basisversorgung. Bett, Brot und Seife sozusagen. Für ihn belastend. Wir können nicht einmal einkaufen oder in einen normalen Supermarkt gehen. Wir sind gezwungen, einfach im Camp zu warten. Wer nach Deutschland einreist und einen Asylantrag stellt, bekommt Sachleistungen wie Unterkunft oder Lebensmittel, aber auch ein bisschen Geld zur freien Verfügung. Wird der Asylantrag abgelehnt, weil ein anderer europäischer Staat für das Verfahren zuständig ist, können seit 2019 Leistungen gestrichen werden. In der Regel gibt es dann kein Geld mehr, zum Beispiel für eine Fahrkarte oder Telefonate und auch keine Kleidung. Der Europäische Gerichtshof hat nun entschieden, die deutschen Leistungskürzungen verstoßen gegen Europarecht. Kleidung gehöre zu den elementarsten Bedürfnissen, aber auch Geldleistungen seien notwendig für ein Minimum an Selbstbestimmung. Seit 2024 ist es in Deutschland sogar möglich, Leistungen komplett zu streichen.
17: Dieser Leistungsentzug ist natürlich erst recht rechtswidrig. Wenn schon die Einschränkung rechtswidrig ist, dann darf ich natürlich erst recht nicht Leistungen entziehen.
16: Die Leitlinien des Urteils gelten über den konkreten Fall hinaus und für alle EU-Staaten. Das Urteil ist wichtig, auch mit Blick auf die neuen europäischen Asylregeln, die ab kommender Woche in Kraft treten. Auch dort sind für Fälle wie hier Leistungskürzungen vorgesehen. Das heutige EuGH-Urteil macht allen EU-Staaten deutlich, für solche Kürzungen gibt es rechtliche Grenzen.
0: Am Frankfurter Flughafen hat es einen Zwischenfall gegeben. Bei einem geparkten Flugzeug klappte unerwartet das Bugfahrwerk ein. Dadurch kippte die Boeing 787-9 Dreamliner nach vorn. Zu dem Zeitpunkt befanden sich laut Lufthansa Crewmitglieder und Bodenmitarbeiter an Bord. Mehrere von ihnen wurden verletzt. Fluggäste waren der Airline zufolge noch nicht in die Maschine eingestiegen. Jetzt soll geklärt werden, wie es zu dem Zwischenfall kam. Der Schauspieler Axel Schreiber ist im Alter von 49 Jahren nach einer Krebserkrankung gestorben. Das bestätigte seine Agentur. Deutschlandweit bekannt wurde Schreiber vor allem durch seine Rolle in der ARD-Serie Türkisch für Anfänger. Der im brandenburgischen Lübben geborene Künstler wirkte unter anderem auch in der ARD-Serie In aller Freundschaft und dem Tatort mit. Mit Gottesdiensten und farbenfrohen Prozessionen haben Katholiken in Deutschland heute frohen Leichnam begangen. Dabei feiern die Gläubigen die Gegenwart Christi in Gestalt von Brot und Wein. Am oberbayerischen Staffelsee zog die Prozession auch über das Wasser mit Ruderbooten und geschmückten Fähren. In der sächsischen Oberlausitz wurde ebenfalls gefeiert. Für die katholischen Sorben wie hier in Ralbitz-Rosenthal ist frohen Leichnam eines der wichtigsten Feste. Für die Fußballnationalmannschaft beginnt nach der Ankunft in Chicago nun die heiße Phase der WM-Vorbereitung. Im wahrsten Sinne des Wortes, denn an die hohen Temperaturen müssen sich die Spieler noch gewöhnen. Dafür haben sie heute und morgen zwei Trainingseinheiten vor dem letzten Vorbereitungsspiel am Samstag gegen den Co-Gastgeber USA.
18: Es ist ein Trainingsauftakt mit Hindernissen. Der Platz der Chicago Fire ist zwar perfekt, aber die Einfahrt ist nicht die breiteste. Da tut sich ein Mannschaftsbus schwer. Irgendwie geht es aber dann doch über den steinigen Untergrund. Es kratzt ein bisschen, aber es geht. Ein erstes Anschwitzen und Akklimatisieren.
19: Die Bedingungen natürlich nicht ganz einfach, weil die Temperaturen natürlich schwierig sind, zumindest für uns Europäer. Das sind wir natürlich nicht so gewohnt.
18: Zwischen Hitze und Regeneration. Es wird eine Mammutaufgabe für alle Mannschaften. Und letztlich ist es auch ein bisschen Kopfsache.
20: Ich war immer ein Spieler, der lieber bei Hitze gespielt hat als bei Regen. Bei Regen stand ich immer sehr steif da, bei Hitze habe ich zwar geschwitzt, aber bin gern gerannt. Und ich glaube, man kann damit gut klarkommen.
18: Inzwischen ist auch Kai Havertz angekommen, der nach dem Champions-League-Finale mit Arsenal London separat angereist ist. Manuel Neuer übt zwar, ist aber nicht im Mannschaftstraining. Die Zeit wird knapp bis zum Test am Samstag gegen die USA. Pannenfrei, die Abreise dann nach der ersten Übungseinheit. Die DFB-Auswahl nutzt die ersten Stunden in Chicago auch, um etwas amerikanisches Flair aufzusaugen. Die Millionenmetropole ist traumhaft gelegen am Westufer des Michigansee und bietet jede Menge Sehenswertes. Im Vordergrund steht aber der sportliche und nicht der touristische Aspekt.
0: Und für uns vor Ort in Chicago ist Florian Ecke. Er begleitet das deutsche Team in der WM-Vorbereitung. Ja, Florian, wir haben es eben im Beitrag gehört, die WM könnte auch eine Weltmeisterschaft der Hitzerekorde werden. Das sehen ja auch die Nationalspieler als Herausforderung. Das Testspiel gegen die USA findet am Samstag dann auch noch zur Mittagszeit statt. Wie sind denn die klimatischen Bedingungen derzeit in Chicago?
1: Ja, man sieht es, glaube ich, so ein bisschen an meinen Haaren. Chicago hat natürlich den Spitznamen The Windy City. Also es ist hier schon ziemlich windig. Deswegen würde ich fast mal sagen, ist das eigentlich der perfekte Start für dieses USA-Abenteuer der deutschen Nationalmannschaft. Denn die letzten Tage haben sich die Temperaturen immer so ein bisschen mehr aufgebaut. Heute haben wir jetzt so knapp 30 Grad, aber der Wind, der lässt das Ganze noch ein bisschen angenehmer quasi gestalten. Insofern ist das in Ordnung und die nächsten Tage soll es hier aber dann auch mal anfangen, stark zu regnen. Es wird schwüler und es soll auch heißer werden. Also die Mannschaft wird da, ob sie will oder nicht, dran gewöhnt werden.
0: Hinter dir auf dem Trainingsgelände von Chicago Fire trainiert das DFB-Team aktuell. Kann denn Manuel Neuer nach seiner Wadenverletzung mittlerweile wieder voll mittrainieren?
1: Also die Mannschaft trainiert hier drüben. Wir waren da gerade eben auch noch auf so einem Hügel gestanden, mussten da allerdings jetzt runter, weil die Mannschaft jetzt eben rauskommt und richtig trainiert. Und Manuel Neuer war nicht dabei bei den drei Torhütern. Also Baumann, Nöbel, Urbich, das waren die drei, die mit den Torwarttrainern zum Training marschiert sind. Neuer wird sehr wahrscheinlich sich wieder individuell in den Gebäuden von Chicago Fire aufwärmen, ein bisschen individuell trainieren, möglicherweise wieder ein paar Ballfangübungen dann später machen. Gestern, so haben wir gesehen, hat er die ersten Übungen im Sitzen und im Liegen gemacht, dann ganz leichte Belastung im Stehen. Also ich gehe davon aus, dass er gegen die USA nicht spielen können wird. Also es wird wahrscheinlich ein Wettlauf gegen die Zeit, ob er es packt zum ersten WM-Spiel.
0: Dann sprechen wir noch über eine weitere Personalie. Gestern ist Kai Havertz zu der Mannschaft dazugestoßen. Damit ist der 26-Mann-Kader komplett. Kurzer Rückblick, Havertz hatte ja am vergangenen Samstag im Champions-League-Finale gespielt und auch getroffen. Das klingt ja nach guten Argumenten für einen Startelf-Einsatz im Sturm, oder?
1: Ja, also Kai Havertz hat im Endeffekt so ein bisschen eine zwiegespaltene Situation aktuell. Er kommt natürlich mit Rückenwind auch aus der Champions League, auch Meister geworden mit dem FC Arsenal in England. Aber er war auch in der vergangenen Saison sehr lange verletzt. Also er ist jetzt immer besser in Schwung gekommen. Ja, und dann kommt jetzt noch dazu, dass ausgerechnet Dennis Undaf gegen Finnland zwei Tore gemacht hat, eins vorbereitet hat. Also der Bundestrainer hat ein absolutes Luxusproblem. Bringt er Havertz rein, der natürlich ein absoluter internationaler Topstürmer ist, oder lässt er Undaf drin, der einfach super in Form ist? Könnte vielleicht 50-50 sein momentan. Müssen wir warten, wie es jetzt auch schon vielleicht gegen die USA aussieht.
0: Dann reden wir zum Schluss noch über die geografischen Herausforderungen. Nach Chicago sind es 7 Stunden Zeitverschiebung. Die Nationalmannschaft ist gestern gelandet, also noch voll im Jetlag. Wie reagiert man darauf im Programm der ersten Tage?
1: Ganz unterschiedlich. Also ich habe mir gerade eben noch mal auch aus dem Presseteam des DFB erzählen lassen, dass die Spieler angehalten wurden, auf dem Flug von Frankfurt nach Chicago, wenn dann nur in der ersten Flughälfte zu schlafen. Da wurde der ein oder andere dann wohl auch, wurde mir zwinkernden Auges erzählt, aufgeweckt. Ja, aber zum Beispiel Florian Wirtz, der kam super damit zurecht. Der hat wohl dann auch schon in der ersten Nacht bis 7:30 in der Früh geschlafen. Und das ist echt schon eine ziemliche Leistung. Man hat natürlich jetzt ein paar Tage, um sich da ein bisschen anzupassen. Es soll dann auch im Trainingslager oder beziehungsweise im Basecamp dann auch noch Eisbadeseminare geben und auch sonst noch Regenerationscoachings, damit die Spieler einfach sich an Zeitumstellung und an die klimatischen Veränderungen hier besser anpassen können. Also beim DFB überlässt man dann nichts dem Zufall.
0: Ganz herzlichen Dank für diese Informationen. Florian Eckel in Chicago. Fußball-Bundesligist Bayer Leverkusen trennt sich von Trainer Kasper Juhlmann und verpflichtet den Spanier Carles Martinez Novell. Die Rheinländer geben Martinez Novell einen Vertrag bis Sommer 2028. Er war in den vergangenen Jahren beim FC Toulouse in der französischen Ligue 1 tätig. Knapp 3 Wochen nach dem Abstieg aus der Fußball-Bundesliga gibt es beim FC St. Pauli eine Entscheidung in der Trainerfrage. Die Hamburger trennen sich vom bisherigen Coach Alexander Blessin. Wer sein Nachfolger wird, steht offiziell noch nicht fest. Medienberichten zufolge könnte es der frühere Trainer von Holstein Kiel, Marcel Rapp, werden. In der Handball-Bundesliga stand der SC Magdeburg schon vor dem letzten Spieltag gestern Abend als neuer deutscher Meister fest. In der Partie gegen den VfL Gummersbach gewannen die Magdeburger dann aber auch noch mit 38:35 und durften im Anschluss die Meisterschale entgegennehmen.
4: Um 21.59 Uhr stemmten Christian O'Sullivan und Tim Hornke die Meisterschale in die Höhe. Beide werden wie 5 weitere Spieler den Verein nach der Saison verlassen und der Kapitän schwelgte in Erinnerungen.
21: Hat unglaublich viel Spaß gemacht, ein Teil davon zu sein, etwas zu bauen und wo wir gerade stehen. Dann ist es auch richtig, jetzt den Verein zu verlassen.
4: Vor der Party musste Magdeburg aber mächtig ackern, denn die Gäste waren zunächst das bessere Team. Exemplarisch diese letzte Szene. Erst tackerte Schlurow den Ball in die Maschen und dann durfte das Magdeburger Publikum Gummersbachs Keeper Kusmanovic noch einmal bewundern. Parade Nummer 9 für den Mann, der zur neuen Saison zum SCM wechseln wird. Auch in Halbzeit 2 kam der VfL gut rein, aber der SC Magdeburg arbeitete sich wieder ran. Musche traf zum 22 beide. Gummersbach kämpfte für den Auswärtssieg und fand bis tief in Halbzeit 2 immer wieder Lösungen, wie hier durch Halbeck mit dem 28. Treffer nach 45 Minuten. Und wir springen in die Schlussphase. Noch waren knapp 4 Minuten auf der Uhr, eine Ewigkeit im Handball und ewig oft stand auch Tim Hornke für Magdeburg auf der Platte, der hier den SCM in Führung brachte. Den Schlusspunkt setzte der Kapitän Christian O'Sullivan in seinem letzten Bundesliga-Heimspiel für Magdeburg zum Endstand von 38:35. Ehe das rein Sportliche in den Hintergrund rückte und die Leistung einer ganzen Dekade Anerkennung fand, als das Trikot in die Hall of Fame aufgenommen und unter das Hallendach gezogen wurde.
0: Bei der 3x3-Basketball-Weltmeisterschaft in Warschau haben beide deutschen Teams das Viertelfinale vorzeitig erreicht. Die Frauen stehen nach einem 17:16-Sieg über Lettland als Gruppensieger fest, ebenso die Männer. Die sind nach einem 21:13-Erfolg über die Niederlande und 3 Siegen aus 3 Spielen nicht mehr von Platz 1 ihrer Vorrundengruppe zu verdrängen. Und damit zum Radsport. Da zeigt beim Giro d'Italia der Frauen Antonia Niedermayer weiter eine starke Leistung. Sie hat gestern ihren ersten Etappensieg nur knapp verpasst. Auf der 5. Etappe wurde sie im Sprint Dritte und schob sich damit auch in der Gesamtwertung auf Rang 3 vor.
22: Demi Wollering gewinnt die 5. Etappe des Giro Donne. Nach 146 Kilometern und satten 3500 Höhenmetern hat die Niederländerin im Sprint die besten Beine. Die ersten Glückwünsche kommen von Antonia Niedermayer. Die wird starke Dritte und übernimmt diesen Rang jetzt auch in der Gesamtwertung.
23: Ich bin wirklich sehr zufrieden mit meinem Ergebnis heute.
22: Auf dem Weg von Longarone nach Sante Stefano waren die Topfahrerinnen immer unter sich. Nur Marlen Reus aus der Schweiz musste abreißen lassen. Niedermayer zusammen mit der Kanadierin Isabella Holmgren und den beiden Niederländerinnen Wollering und Anna van der Briggen ohne Schwächen. Für die 23-jährige Niedermayer sind diese Anstiege wie gemacht. Steil, stetig und schwer. Nur das Finale war es nicht. Bergab, flacher Sprint. Von allen 4 Fahrerinnen kam das nur Wollering entgegen.
23: War es einfach super hart, viele Attacken, hartes Tempo am Berg. Und ja, am Schluss waren wir dann zu viert.
24: It was a really nice day.
22: Wir hatten einen guten Tag, mussten alles geben, was wir hatten. Es war ein echter Kampf da draußen. Wollering feiert in Sante Stefano Karrieresieg Nummer 63, zieht damit mit der deutschen Legende Hanka Kupfernagel gleich und bleibt erste Verfolgerin im Gesamtklassement. Antonia Niedermayer rückt nach diesem Tag auf Rang 3, rund 1,5 Minuten hinter der Gesamtführenden Anna van der Breggen.
0: Willkommen zur Tagesschau in 100 Sekunden. Gesundheitsministerin Wagen legt Entwurf für Pflegereform vor. Demnach soll der Beitrag für Kinderlose um 0,1 Prozentpunkte steigen. Auch die Bemessungsgrenzen sollen angehoben werden. Dann müssten Gutverdiener mehr zahlen. Mit diesen und weiteren Maßnahmen könnten im ersten Jahr mehr als 11 Milliarden Euro eingespart werden. Reaktionen auf deutsches Scheitern bei Kandidatur für UN-Sicherheitsrat. Außenminister Wadephul sprach in den Tagesthemen von einer herben Niederlage, Vertreter der Opposition von einer Blamage für Deutschland. Die Mehrheit der UN-Mitgliedstaaten hatte gestern Österreich und Portugal in das Gremium gewählt. Deutschland ging leer aus. Verteidigungsfähigkeit Deutschlands wegen Reparaturstaus gefährdet. Viele Fahrzeuge und Waffensysteme der Bundeswehr sind wegen fehlender Ersatzteile offenbar nicht einsatzbereit. Das ergaben Recherchen von WDR, NDR und Süddeutscher Zeitung. Demnach könnte Deutschland auch daran scheitern, Bündnisverpflichtungen verlässlich zu erfüllen. Wirtschaftsforum in St. Petersburg. In seiner Heimatstadt wirbt Russlands Präsident Putin um internationale Investoren. Die russische Wirtschaft leidet unter den Sanktionen nach dem Überfall auf die Ukraine und zunehmend auch unter den Belastungen des Krieges selbst. Bei dem dreitägigen Treffen sind auch deutsche Unternehmen vertreten. Zwischenfall mit Lufthansa-Maschine am Frankfurter Flughafen. Bei dem geparkten Flugzeug klappte unerwartet das Bugfahrwerk ein und die Boeing 787-9 Dreamliner kippte nach vorn. An Bord befanden sich laut Lufthansa Crewmitglieder und Bodenmitarbeiter. Mehrere von ihnen wurden verletzt. Fluggäste waren noch nicht eingestiegen. Das Wetter. Morgen von Ostsachsen bis nach Südbayern erst regnerisch, dann auch dort wie im Rest ein Sonne-Wolken-Mix. Dazu ein paar Schauer oder Gewitter. Oft trocken vom Südwesten bis in die Mitte. 15 bis 23 Grad. Um Deutschland verteidigungsfähig zu machen, investiert die Regierung Milliarden in die Bundeswehr. Der Großteil des Sondervermögens fließt in die Anschaffung neuer Rüstungsgüter. Von den Panzern und Fahrzeugen im Bestand sind offenbar viele zurzeit nicht einsatzbereit, wie Recherchen von WDR, NDR und Süddeutscher Zeitung zeigen. Der Grund: Reparaturstau wegen fehlender Ersatzteile. Das könnte gravierende Folgen haben.
3: Panzerhaubitzen, Schützenpanzer, Transportfahrzeuge. In dieser Fabrikhalle im saarländischen St. Wendel wird Bundeswehr-Großgerät gewartet und repariert. Einer von mehr als 80 Standorten der Hill GmbH, einer 100%igen Tochter des Bundesverteidigungsministeriums. Und dort schlagen Führungskräfte jetzt Alarm. In einem internen Bericht, der WDR, NDR und Süddeutscher Zeitung vorliegt, heißt es, vor allem wegen fehlender Ersatzteile sei mit einer dauerhaften Einschränkung der materiellen Einsatzbereitschaft wesentlicher Waffensysteme zu rechnen. Die sogenannte Zeitenwende sorgt dafür, dass viel Geld für neue Rüstungsgüter ausgegeben wird. Mehr Gerät heißt aber auch mehr Reparaturbedarf. Und das wurde laut Kritikern vernachlässigt.
13: Wir reden immer häufig über große Systeme, Einsatzsysteme, die jetzt im Zulauf sind. Aber ich glaube, wir haben zu wenig darüber geredet, was das logistisch und instandsetzungsmäßig bedeutet. Es nützt uns alles nichts, das Material zu haben, wenn wir es nicht instand setzen können.
3: Vom Bestand der Panzerhaubitze 2000 zum Beispiel soll laut Insidern im Mai nur etwa die Hälfte einsetzbar gewesen sein. Ähnlich soll es beim Schützenpanzer Marder und beim Radpanzer Boxer ausgesehen haben. Dabei sollten eigentlich 70% der Fahrzeuge ständig verfügbar sein. Letztlich gefährde der Reparaturstau sogar die Bündnisverpflichtungen der Bundeswehr, heißt es im internen Bericht. Verteidigungspolitiker halten das für gefährlich.
14: Wir werden nicht danach gemessen in unserer Verteidigungsfähigkeit, wie viele Fahrzeuge wir im Bestand haben, sondern wie viele einsatzfähig sind.
3: Lehmann wünscht sich, dass das Thema im Verteidigungsministerium zur Chefsache wird. Das Ministerium will sich aus Geheimhaltungsgründen nicht zur Einsatzbereitschaft der Waffensysteme äußern. Man untersuche aber bereits, wie die Instandsetzung auch der vielen neuen Bundeswehrfahrzeuge bei der Reparaturfirma Hill sichergestellt werden kann.
0: Und bei mir im Studio ist jetzt Roman Lehberger aus dem Investigativteam des WDR. Schön, dass du bei uns bist, Roman.
5: Guten Abend.
0: Ja, irgendwie bleibt der Eindruck bestehen, bei der Bundeswehr läuft es weiterhin nicht so richtig rund. Woher kommt dieser große Reparaturbedarf bei den Fahrzeugen?
5: Es klang ja eben schon im Beitrag an, also uns liegt ein interner Bericht vor aus der Hill GmbH, dem wichtigsten Reparaturdienstleister der Bundeswehr. Und es ist eben so demnach, dass immer mehr militärisches Großgerät gekauft wurde in den vergangenen Jahren, also Panzer, Waffensysteme und so weiter, viele Fahrzeuge. Gleichzeitig aber nicht daran gedacht wurde, sich um die Reparatur und Ersatzteile angemessen zu kümmern. Es wurde sehr viel Geld ausgegeben für Dinge, die man sieht, ja, also viele Panzer, hunderte neue Fahrzeuge, aber eben es wurde versäumt, wirklich sich Gedanken zu machen, wie man belastbare Lieferketten für Ersatzteile auch hochzieht.
0: Was bedeutet das für die Einsatzbereitschaft? Also wenn diese Fahrzeuge jetzt in der Werkstatt stehen und eben nicht einsatzbereit sind?
5: Das ist eben genau das Problem. Das hat ganz konkrete Auswirkungen auf die Einsatzfähigkeit verschiedener Waffensysteme. Also der beste Panzer nützt eben nichts, wenn er in der Wartungsschleife oder im Reparaturstau hängt. Und genau das, diese Situation haben wir jetzt immer öfter. Ich denke da zum Beispiel an die Panzerhaubitze 2000, ein sehr bekanntes, wichtiges Waffensystem für das Heer. Dort war die Einsatzbereitschaft laut internen Zahlen, die uns vorliegen, im vergangenen Monat Mai nur bei 50%. Das heißt, nur rund die Hälfte dieses Waffensystems war im vergangenen Monat überhaupt einsatzfähig. Der Rest hing in irgendeiner Wartungsschleife oder im Reparaturstau.
0: Das Geld sollte ja eigentlich da sein, Stichworte Zeitenwende und Sondervermögen. Also nochmal quasi zur Ursache. Woran liegt das genau? Das Personal ist es ja offenbar nicht. Es hat ja irgendwas mit dem Beschaffungsmanagement, sage ich jetzt mal, zu tun.
5: Das ist ganz richtig. Also die Hill GmbH, dieser Reparaturdienstleister, ist nur für die Arbeit am Gerät zuständig. Die Beschaffung von Ersatzteilen ist eigentlich Aufgabe des Bundes. Das übernimmt wie bei sämtlichen Rüstungsgütern das Beschaffungsamt der Bundeswehr. Das ist ein Amt im Geschäftsbereich des Verteidigungsministeriums und dort sollte sich eigentlich um Ersatzteile gekümmert werden. Aber man hat sich zu sehr offensichtlich konzentriert auf das Großgerät. Also man hat zwar viele Panzer gekauft, aber nicht daran gedacht, auch Verträge zu machen, belastbare Lieferketten und Verträge aufzubauen für die Ersatzteile. Die sind auch sehr teuer. Die sieht man nicht, sind aber genauso wichtig. Es wurde offensichtlich darauf geachtet, dass man mehr was fürs Auge kauft. Ja, also wenn man viele Panzer auf dem Hof hat, dann sieht das erstmal gut aus. Und man sieht auch, dass die Zeitenwende quasi ankommt. Aber es ist eben auch wichtig, sich um das dahinter, um die Instandsetzungsstrukturen zu kümmern. Und das wurde in den vergangenen Jahren offensichtlich vernachlässigt mit drastischen Folgen.
0: In dem Beitrag hieß es eben, Roman, dass Deutschland auch daran scheitern könnte, Bündnisverpflichtungen verlässlich zu erfüllen. Was genau bedeutet das?
5: Naja, Bündnisverpflichtungen zum Beispiel gegenüber der NATO. Also wenn die NATO Material anfordert, wenn es da Bedarf gibt, dann laufen wir Gefahr, laut den Informationen, die uns vorliegen, dass wir das in Zukunft womöglich nicht mehr erfüllen können. Und das hätte natürlich dramatische Folgen auch für die Verteidigungsfähigkeit des Landes.
0: Was muss sich denn jetzt ändern, damit es besser läuft?
5: Verteidigungsexperten sagen, dass die Hill GmbH, also die Wartungsprofis, dass das endlich zur Chefsache gemacht werden muss im Verteidigungsministerium. Zurzeit wird die Hill, das ist eine Tochtergesellschaft des Verteidigungsministeriums, die wird gesteuert aus einem Fachreferat im Ministerium, also von einer unteren ministeriellen Ebene. Und Verteidigungsexperten sagen eben, dass es besser wäre, wenn diese Firma, die Zuständigkeit für diese Firma im Geschäftsbereich des Bundesministers angesiedelt wäre, sodass man dann eben womöglich eine kohärentere Planung hat und weniger Planungschaos.
0: Roman Lieberger aus dem Investigativteam des Westdeutschen Rundfunks. Ganz herzlichen Dank für deinen Besuch hier im Studio.
5: Vielen Dank.
0: Nach der Abstimmungsniederlage gestern in der UN-Generalversammlung wird nach den Ursachen gesucht. Warum ist die deutsche Bewerbung um einen nicht ständigen Sitz im Sicherheitsrat gescheitert? Stattdessen ziehen Portugal und Österreich für 2 Jahre in das Gremium ein. Die hatten sich schon mehrere Jahre früher beworben und konnten sich dabei mehr Unterstützung sichern.
7: It ain't about how hard you hit. It's about how hard you can get hit and keep moving forward.
6: Keep moving forward. Weitermachen also. So verarbeitet das Auswärtige Amt auf seinem Instagram-Kanal die deutsche Niederlage um den verpassten Sitz im UN-Sicherheitsrat. Doch die Kritik am Scheitern hält auch heute an und trifft nicht nur den Außenminister, sondern auch den Kanzler.
8: Ein Bundeskanzler muss auch gegenüber Donald Trump das Völkerrecht verteidigen und ansprechen. Und dass Friedrich Merz das nicht gemacht hat, das war ein großer Fehler.
6: Sogar aus der Koalition gibt es Unmut.
9: Ist dieses Völkerrecht, das bei uns in Deutschland auch ein Verfassungsrecht ist, in Artikel 25, ist das beliebig? Hat das möglicherweise eine Hautfarbe? Hat es eventuell eine Zugehörigkeit, Religion? Und dementsprechend wundert es mich nicht, dass einige Staaten auf dieser Welt, in dem Fall viele Staaten, gesagt haben, wir geben unsere Stimme nicht Deutschland.
6: Der Umgang mit dem Völkerrecht. Nach Meinung von Experten habe auch das bei vielen der 191 stimmberechtigten Mitglieder Glaubwürdigkeit gekostet.
10: Deutschland hat während der gesamten Kampagne immer darauf gepocht, ein Verfechter des Völkerrechts zu sein, selber aber mit zweierlei Maß gemessen. Beispiele sind Ukraine, Gazastreifen, Irankrieg. Ein Staat, der keine klare Haltung zum Völkerrecht hat, wird sich schwer tun, diese nachher verkaufen zu können.
6: Konkret etwa der zurückhaltende Umgang mit dem Haftbefehl des Internationalen Strafgerichtshofs gegen Israels Premier Netanyahu wegen mutmaßlicher Kriegsverbrechen oder auch mit der Gefangennahme des venezolanischen Präsidenten Maduro durch die USA.
10: Auch unter Freunden muss man klare Worte finden. Und das Völkerrecht ist keine politische Ware, die heute so und morgen so eingestuft wird.
6: Deutschland investiert nach eigenen Angaben viel Geld in die UN. Um die 4 Milliarden Euro pro Jahr sollen es sein. Dieses Argument hat die anderen nicht überzeugt.
0: Und das Thema vertiefen wir mit dem Politikwissenschaftler Professor Manuel Fröhlich von der Universität Trier. Ich grüße Sie, Professor Fröhlich.
2: Guten Abend, Herr Salzwedel.
0: Bundeskanzler Merz hatte Deutschland eine bedeutendere Rolle auf der Weltbühne verschaffen wollen. Und jetzt reichen die Kommentare nach der UN-Pleite von peinlich über Blamage bis hin zu einer schallenden Ohrfeige. Wie groß ist der Ansehensverlust für Deutschland, keinen nicht ständigen Sitz im UN-Sicherheitsrat bekommen zu haben?
2: Das ist schon groß. Man hatte damit gerechnet, dass es eventuell dazu kommen könnte, dass man nicht gewählt wird. Aber dass das so deutlich jetzt der Fall ist und es noch nicht mal mehr in den zweiten Wahlgang gegangen ist, das ist wirklich ein sehr überraschendes Ergebnis, wo man dann auch sagen muss, das rüttelt nochmal so die eigene Selbstgewissheit auch der deutschen Außenpolitik doch noch etwas mehr durch als der Umstand, dass immer bei drei Kandidaturen natürlich dann auch eine nicht zum Zuge kommen kann.
0: Dann gehen wir mal in die Ursachenforschung. Im Beitrag sind ja auch schon einige Gründe genannt worden. Gucken wir zunächst auf die Warnungen von Politikern und Diplomaten, die es bereits vor der Abstimmung gegeben hatte, dass Deutschland einen Preis für seine Politik gegenüber Israel und US-Präsident Trump zahlen würde. Vor allem dafür, dass es keine Sanktionen gegenüber Israel gegeben hatte, als die Lage im Nahen Osten weiter eskalierte. Inwieweit spielte diese Politik in die Entscheidung über einen Sitz im UN-Sicherheitsrat rein?
2: Also sie spielte sicherlich mit hinein. Sie wird wahrscheinlich neben anderen Faktoren zu zählen sein. Aber es ist ganz eindeutig so, dass das jetzt auch in den Wortmeldungen, auch in den Fragerunden, die es gab mit den Kandidaten, durchaus einer der Punkte war, der angesprochen wurde. Man sollte hinzufügen, dass die anderen beiden Mitbewerber, Portugal hat sich sehr deutlich israelkritisch auch geäußert, aber Österreich zum Beispiel hat jetzt in den Abstimmungen in der Generalversammlung sogar noch stärker sich zurückhaltend gezeigt bei Verurteilungen oder bei der Zulassung dieser humanitären Appelle. Also wenn man so ein bisschen genauer hinschaut, ist das auch nicht so schwarz-weiß und doch ist die deutsche Position als eines größeren Landes hier dann auch kritischer beurteilt worden.
0: Da müssen wir noch über den Iran-Krieg sprechen, den die USA und Israel betreiben. Viele europäische Länder haben den als völkerrechtswidrig eingestuft, Deutschland nicht. Vielmehr hatte es Merz in einer frühen Phase des Krieges als Dilemma bezeichnet, dass mit völkerrechtlichen Schritten gegen Iran offensichtlich nichts zu bewirken sei. Kritiker wiederum hatten das so verstanden, dass Merz ein gewisses Verständnis für das Agieren jenseits des Völkerrechts signalisiert. Wie bewerten Sie diesen außenpolitischen Kurs des Kanzlers in Verbindung mit dem jetzigen Scheitern im Hinblick auf einen Sitz im UN-Sicherheitsrat?
2: Also wenn man nach den inhaltlichen Gründen fragt, jenseits der diplomatischen Dynamik und auch gegebenenfalls anderen Faktoren, dann glaube ich, ist das ein weiterer Punkt, den man sicherlich sehr deutlich so ansprechen muss. Das ist eine Ambivalenz gewesen in der deutschen Position, die es so auch historisch nicht gegeben hat, also auch diese Aussagen, man sei jetzt nicht da, um andere zu belehren, man enthalte sich des Urteils, man wolle dort weiter prüfen. Und das ist Wasser auf die Mühlen gewesen von Staaten, die zuvor auch schon gesagt haben, Völkerrecht wird immer von westlichen Staaten angerufen, wenn es denn in die westliche Interessenpolitik passt. Und bei anderen Sachen ist man etwas großzügiger. Also hier hat man eine offene Flanke seitens der deutschen Position gegeben. Die wurde auch aktiviert. Die ist eindeutig für ein paar der Stimmen, die fehlten, sicherlich verantwortlich.
0: Außenminister Wadephul hat das Scheitern damit begründet, dass es eine Kampagne Russlands gegen Deutschland wegen der Unterstützung für die Ukraine gegeben habe. Was halten Sie von diesem Argument?
2: Ja, also es gab auch aktiven Gegenwind. Nicht nur, dass man in einem Dreierwettbewerb war, sondern es haben sich bestimmt auch Staaten jetzt anders verhalten als in den letzten Abstimmungen, den sechs, wo Deutschland ja reüssieren konnte. Hier ist in jedem Fall auch zu benennen, dass Russland natürlich ein Interesse daran hat, dass im Sicherheitsrat Deutschland als starker Unterstützer der Ukraine und im Übrigen ja auch des Völkerrechts, das ist ja das deutsche Argument hier, vollkommen zu Recht, dass hier ein so stimmgewaltiger Unterstützer der Ukraine dort nicht anzutreffen ist. Russland hat in New York weiterhin auch ein diplomatisches Netzwerk, kann über Angebote und Druck auch Stimmen beeinflussen. Man sollte jetzt nicht sagen, daran hat die ganze Sache gehangen und gelegen. Aber das war sicherlich einer der Punkte. Neben anderen, wie zum Beispiel auch, dass die Amerikaner bestimmt nicht mehr so für die deutsche Position getrommelt haben, wie das unter anderen Administrationen in der Vergangenheit der Fall war.
0: Wenn wir da jetzt mal einen vorläufigen Schlussstrich drunter ziehen, die Frage, warum ist es Deutschland und vor allem eben Außenminister Wadephul und Kanzler Merz offenbar nicht gelungen, auf der internationalen Bühne ihre Politik zu erklären oder etwa Russlands Kampagne etwas entgegenzusetzen?
2: Ja, ich glaube, das ist eine sehr symptomatische Abstimmung jetzt gewesen, die einiges auch sagt über die generelle Position der deutschen Außenpolitik. Einerseits, wie in Deutschland die Außenpolitik in diesen schwierigen Zeitenwenden und Epochenbrüchen gemacht und definiert wird. Andererseits aber eben auch, dass das internationale Umfeld sich sehr, sehr ändert. Der Außenminister hat ja gesagt, wir sind spät gestartet in diesen Wettlauf. Wir könnten jetzt hinzufügen, es gab diesen Gegenwind und dann hat Deutschland in holprigem Terrain, gerade auch in den letzten Monaten, eben auch so etwas die Orientierung verloren. Und dann kommt sicherlich auch noch dazu, dass die etwas sehr selbstsichere, der selbstsichere Verweis auf, nun, wir bezahlen eben auch einiges und wir sollten schon auch 8 Jahre jeweils im Turnus dann wieder hier sein. Das ist schon auch eine kleine Herabsetzung gegenüber all den Staaten, die nicht so häufig die Gelegenheit haben, die wie Portugal und Österreich auch länger kämpfen müssen für eine solche Kandidatur. Also da gibt's auch wiederum offene Flanken, die aktiviert wurden. Diese Art von Selbstsicherheit, die hat jetzt hier den Dämpfer bekommen und ich glaube, das muss in der Tat auch, wird auch in Berlin sicherlich zum Nachteil

0: Interesse der Bundesrepublik ist, sich in den Vereinten Nationen zu engagieren. Es gibt weitere Möglichkeiten, das zu tun. Der Sicherheitsrat ist sehr symbolträchtig und sehr herausgehoben. Aber ich glaube, politische Initiativen, auch in dem Reformbereich, der jetzt ansteht, wir werden bald eine neue Positionierung im Generalsekretariat haben. Da gäbe es jetzt sogar absehbar für Deutschland Möglichkeiten, profilierend einzugreifen, vielleicht sogar ein bisschen jenseits der Taktung, die der Kalender des Sicherheitsrats ansonsten für die diplomatischen Ressourcen in Berlin bereitgestellt hätte.
1: Sagt der Politikwissenschaftler Professor Manuel Fröhlich von der Universität Trier. Ich danke Ihnen für dieses Gespräch.
0: Sehr gerne.
1: Der Europäische Gerichtshof hat Leistungskürzungen für abgelehnte Asylbewerber Grenzen gesetzt. Grundlegendes wie Kleidung oder etwas Geld für den täglichen Bedarf dürften ihnen nicht vorenthalten werden. Geklagt hatte ein junger Afghane, dessen Antrag abgelehnt wurde, weil er bereits in Rumänien Asyl beantragt hatte. Der Landkreis Schweinfurt gewährte ihm daraufhin nur noch Sachleistungen für Unterkunft, Essen und Hygiene.
2: In diesem Zentrum in Hamburg-Rahlstedt warten abgelehnte Asylbewerber darauf, in die EU-Länder zurückzukehren, die für ihr Asylverfahren zuständig sind. Die Menschen bekommen nur das Nötigste, sinngemäß Bett, Brot, Seife. Wer nach Deutschland einreist und einen Asylantrag stellt, bekommt Sachleistungen wie Wohnen oder Lebensmittel, aber auch ein bisschen Geld zur freien Verfügung. Wird der Asylantrag abgelehnt, weil ein anderer europäischer Staat für das Verfahren zuständig ist, können seit 2019 Leistungen gestrichen werden. In der Regel gibt es dann kein Geld mehr und auch keine Kleidung, sondern nur die nötigsten Sachleistungen. Rechtsanwalt Klaus Schang vertritt den afghanischen Flüchtling, der gegen diese Kürzungen geklagt hat.
3: Die Situation ist sehr belastend für diese Menschen, weil sie eben zum Nichtstun verdammt sind. Die sind in diesem Lager, haben dort auch keine Möglichkeiten.
2: Ohne Geld, keine Fahrkarte für den Nahverkehr, kein Guthaben fürs Handy. Der Europäische Gerichtshof entschied, die Leistungskürzungen verstoßen gegen Europarecht. Kleidung gehöre zu den elementarsten Bedürfnissen. Aber auch Geld muss gewährt werden, denn dadurch werde ein Minimum an Selbstbestimmung sichergestellt. Aber seit 2024 ist es in Deutschland möglich, Leistungen sogar komplett zu streichen.
4: Dieser Leistungsentzug ist natürlich erst recht rechtswidrig. Wenn schon die Einschränkung rechtswidrig ist, dann darf ich natürlich erst recht nicht Leistungen entziehen.
5: Das Urteil ist auch wichtig mit Blick auf die neuen europäischen Asylregeln, die kommende Woche in Kraft treten. Auch dort sind Leistungseinschränkungen für Fälle wie hier vorgesehen. Der EuGH schlägt da heute einen Pflock ein. Das Grundrecht der Menschen auf ein Existenzminimum setzt den EU-Staaten dabei Grenzen.
2: Auch über den Einzelfall hinaus wird das Urteil also ganz konkrete Folgen haben.
1: Was genau der Gerichtshof entschieden hat und wie er sein Urteil begründete, darüber hat meine Kollegin Kirsten Gerhardt mit Alena Lagmöller aus unserer Rechtsredaktion in Karlsruhe gesprochen.
6: Ja, bisher ist es ja so, dass Asylbewerbern, deren Asylantrag abgelehnt wurde, weil ein anderer EU-Staat dafür zuständig ist, dass denen die Leistungen gekürzt werden können. Konkret, es gibt keine Kleidung mehr und es gibt auch kein Geld mehr. Und dazu hat der EuGH gesagt, das ist europarechtswidrig, denn geflüchtete Asylbewerber haben einen Anspruch auf einen angemessenen Lebensstandard. Da gehört neben einer Unterkunft, Ernährung, Heizung, also dass man nicht friert, Strom etc., gehört eben auch Kleidung dazu und eben diese Geldleistungen. Die Geldleistungen sollen ein Minimum an sozialer Teilhabe ermöglichen, an Selbstbestimmtheit, sich mal eine Fahrkarte kaufen oder auch Körperpflegeprodukte. Und Kleidung hat der EuGH als zu den elementarsten Bedürfnissen zugehörig erklärt. Also Kleidung und Geld dürfen nicht gestrichen werden.
7: Und worum ging es denn nun in diesem konkreten Fall?
6: Ja, in dem konkreten Fall ging es um einen Mann aus Afghanistan. Er ist über Rumänien dann nach Deutschland gekommen. Und in Deutschland wurde sein Asylantrag abgelehnt, weil eben Rumänien zuständig ist. Und dann hat er weiterhin, soweit ich weiß, in seiner Asylunterkunft im Landkreis Schweinfurt gelebt, aber hatte dort eben nur gelebt. Also er konnte halt in die Kantine gehen, er hatte ein Bett und er hatte das Nötigste an Körperpflegeprodukten, aber das war es eben auch. Das ist diese Bett-Brot-Seife-Regelung.
7: Aber es geht ja um Asylbewerber, die bereits abgelehnt wurden. Ist das kein Argument, um Leistungen auch zu kürzen?
6: Ja, das hat sich der deutsche Gesetzgeber so gedacht, 2019 und dann auch 2024, als er im Nachgang zum Attentat auf den Solinger Markt da die Leistungen nochmal, sogar Leistungsstreichungen ermöglicht hat. Also er hat diese Regelung nochmal

0: abgeschärft, immer mit dem Argument, die Leute sind ja ausreisepflichtig und sollen deswegen hier keine Leistungen bekommen. Und da hat der EuGH jetzt einen deutlichen Riegel vorgeschoben und hat betont, dass es im Europarecht keine Verankerung dafür gibt, Asylbewerber, die abgelehnt sind und für die ein anderer Staat in der Europäischen Union zuständig ist, anders zu behandeln als solche, die hier noch im laufenden Asylverfahren sind. Also solche Ungleichbehandlungen, da hat der EuGH einen Riegel vorgeschoben.
1: Und was folgt jetzt aus diesem Urteil für Deutschland?
0: Also die konkreten Regelungen müssen erstmal unangewendet bleiben. Wenn jetzt, also das heißt, auch Asylbewerber, die abgelehnt sind nach der Dublin-Verordnung, bekommen weiterhin Kleidung oder haben Anspruch auf Kleidung und haben auch Anspruch auf Bargeld oder zumindest auf die Bezahlkarte. Und wenn die Behörden sich da weigern, hätten sie auch gute Chancen, vor den Gerichten auf diese Leistungen zu klagen.
1: Das europäische Asylsystem wurde ja gerade reformiert. Neuerungen treten demnächst in Kraft. Könnte da das Urteil auch Auswirkungen darauf haben?
0: Ja, ganz konkret, die Reform des GEAS-Systems tritt sogar nächste Woche in Kraft. Also das ist schon sehr bald. Und interessanterweise werden dort andere Maßstäbe angelegt als bisher, wenn es um eben die Leistungen für solche abgelehnten Asylbewerber geht. Also da ist auch von Leistungsstreichungen, Leistungskürzungen die Rede, allerdings unbeschadet im Einklang mit den europäischen Grundrechten. Und der Europäische Gerichtshof betont hier diese Grundrechte nochmal ganz massiv und spricht eben von den elementarsten Bedürfnissen. Dazu gehört eben auch die Kleidung und eben von dem Minimum an sozialer Teilhabe, an Selbstbestimmtheit. Und deswegen kann man dieses Urteil auch trotz mit Blick auf diese GEAS-Regelung, die nächste Woche in Kraft treten wird, kann man das nicht einfach beiseite legen, sondern das wird eben auch weiterhin noch deutliche Auswirkungen haben.
1: Dankeschön nach Karlsruhe. Alena Lagmöller.
2: Der Pflegeversicherung droht im kommenden Jahr ein Milliardendefizit. Jetzt liegt ein Reformkonzept von Gesundheitsministerin Wagen vor. Um die Einnahmen zu steigern, ist unter anderem geplant, dass Gutverdiener und Kinderlose höhere Beiträge zahlen. Zugleich soll es Einschnitte bei den Leistungen für Pflegebedürftige und Heimbewohner geben. Sie müssen sich etwa auf strengere Voraussetzungen einstellen bei der Einstufung in die Pflegegrade.
3: Waschen, anziehen, einkaufen. Mehr als 80% der Pflegebedürftigen werden zu Hause versorgt. Meist von Angehörigen. Ohne ihre Unterstützung wäre das Pflegesystem in seiner heutigen Form kaum aufrechtzuerhalten. Mit ihrer Reform will Gesundheitsministerin Wagen dafür sorgen, dass das möglichst lange so bleibt.
4: Das ist ja weiterhin ein Wunsch von vielen Menschen, auch weiterhin zu Hause gepflegt zu werden. Das stärken wir durch mehr Beratung, auch durch Präventionsangebote für die Angehörigen, auch einem einfacheren Leistungsrecht. Ich denke, das hilft schon.
3: Um die angespannte Finanzlage der Pflegeversicherung zu verbessern, sieht der Entwurf aber auch Einschnitte und Mehrbelastungen vor. So müssen Heimbewohner künftig die Kosten länger selbst tragen. Für Kinderlose steigt der Beitragssatz zur Pflegeversicherung um 0,1 Prozentpunkte. Und es sollen strengere Kriterien bei der Einstufung von Pflegegraden gelten. Kritik kommt von Kassen und Sozialverbänden. Sie befürchten zusätzliche Belastungen für Versicherte sowie Nachteile für Pflegebedürftige und ihre Angehörigen.
5: Das Paket, das auf dem Tisch liegt, ist so nicht ausgewogen und nicht fair. Die Belastung ist zu stark für die Beitragszahlen und die Pflegebedürftigen und muss hin zu Bund und Ländern auf jeden Fall ausgewogener gestaltet werden.
3: Die Bundesregierung verweist dagegen auf Verbesserungen. Pflegeleistungen sollen künftig regelmäßig an die Kostenentwicklung angepasst werden. Zudem soll die Prävention gestärkt werden, damit die Menschen gesünder altern. Und Pflegebedürftige dabei unterstützt werden, länger selbstständig zu Hause leben zu können. Noch ist die Reform nicht beschlossen. Der Entwurf befindet sich derzeit in der Ressortabstimmung. Vor der Sommerpause will das Kabinett darüber entscheiden.
2: Und über die Pläne zur Pflegereform hat mein Kollege Bernd Rase mit unserem Korrespondenten in Berlin, Christoph Mestmacher, gesprochen und ihn nochmal gefragt, wen die Leistungskürzungen treffen würden.
6: Wenn du mit Leistungen meinst, die Einstufung in den Pflegegrade, dann muss man gucken, wo genau das am Ende rauskommt. Klar scheint jetzt schon zu sein, die Einstufung soll durchaus komplexer und schwieriger werden. Die Geldleistungen etwa beim Pflegegrad 1 derzeit 131 Euro, wenn ich das richtig im Kopf habe, soll gestrichen werden. Hier eine Anmerkung, bevor Menschen unruhig werden. Wer jetzt eine Pflegegrad-Einstufung hat, der genießt Bestandsschutz. Der ist nicht von dem, was dort geplant ist, betroffen. betroffen. Und dann soll zudem noch der Aspekt Prävention gestärkt werden. Das ist ja eine Maßnahme, die von vielen gefordert wurde. Prävention meint, um ein Beispiel zu greifen, dass man eben mehr medizinische Leistungen kriegen soll, um Muskelerhalt respektive Muskelaufbau zum Beispiel besser stabilisieren zu können. Auch das dient der langfristigen Gesundheit und natürlich der weiteren Schweregrade, dass die nicht erreicht werden. Im Kern sieht diese Reform eine finanzielle Belastung vor. Du hast zwei Punkte angesprochen. Neu ist, dass beispielsweise auch Minijobber bis zu einem monatlichen Einkommen von 603 Euro, wenn ich das richtig weiß, jetzt in die Pflegeversicherung einzahlen sollen. Und ein Wort zur Beitragsbemessungsgrenze für Gutverdiener. Das ist ja so ein bisschen ominös. Derzeit liegt sie bei 70.000 Euro, Pi mal Daumen. Was bedeutet eine Beitragsbemessungsgrenze? Dass derjenige, der beispielsweise 100.000 Euro im Jahr verdient, eben bei 70.000 mit seinen Beiträgen gedeckelt wird. Die soll angehoben werden, analog. Wir kennen das beispielsweise von der Reform der Krankenversicherung.
7: Das ist ja besonders spannend, denn das wird ja vorgelegt erstmal von der Gesundheitsministerin. Ist die große Frage, macht da ihre eigene Partei überhaupt mit, wenn man wieder an die Besserverdienenden rangeht?
6: Ja, das steht zurzeit gar nicht so sehr zur Debatte. Es gibt einen anderen Punkt, der sich jetzt schon fröhlich zu einer Debatte entwickelt, weil geplant ist von Nina Warten auch, dass für pflegende Angehörige, die dafür teilweise ja auf Arbeitszeit verzichten, und einmal vorweg, das trifft hier überwiegend Frauen, die immer noch ihre Angehörigen pflegen, dass der Zuschuss für die Rentenversicherung abgesenkt werden soll, von derzeit 100% auf 70%. Und dieses Absenken der Rentenpunkte, das sorgt jetzt schon für Debatten. So hat beispielsweise der linke Fraktionsvorsitzende Sören Pellmann dieses sehr scharf kritisiert. Wer sowas plane, habe jeden sozialen Kompass verloren. Und auch aus Bayerns CSU gibt es da schon Geraune respektive Gemaule. Darüber wird mit Sicherheit zu reden sein. Und das Gleiche gilt auch für weitere Einsparmaßnahmen. Es geht nicht nur darum, mehr zu zahlen, sondern geplant ist beispielsweise auch an die Lohnsteigerungen bei Pflegekräften zu gehen und sie aus der Tarifbindung rauszunehmen in absehbarer Zeit. Die wurde ja eingeführt, damit Pflegekräfte entsprechend ihrer wirklich harten Arbeit auch anständig entlohnt werden und dass eben jede Pflegeversorgungseinrichtung sich an die Tarifverträge halten soll. Das wird ausgesetzt. Auch dort sehe ich Debatten kommen. Bei dem, was Nina Warken jetzt vorgelegt hat, das liegt in der Ressortabstimmung. Dann kommt das Kabinett und dann kommt das, was wir kennen im parlamentarischen Verfahren. Dort werden dann Sachverständigenanhörungen gemacht und weitere erregte Debatten geführt. Dieses Thema wird uns noch weiter begleiten, aber es hat auch eine große Wucht, denn es geht ja um die Stabilisierung der Pflegekasse, der Milliardendefizite drohen und damit ist sie noch nicht genesen, aber es wird zumindest eine massive Beitragserhöhung, die sich dann über die Lohnnebenkosten niederschlägt, erst einmal vermieden.
7: Christoph, du hast gesagt, es geht dann seinen parlamentarischen Weg. Anhörungen gibt es und dann kommt natürlich eine Gruppe sicherlich mit zum Zuge, das sind die Verbände. Die werden ja immer gern mit angehört und gerade, wir kennen das ja auch im Bereich Gesundheit, das sind mächtige Verbände. Was kommt denn von denen? Was ist von denen zu erwarten und was kritisieren die besonders?
6: Also das, was ich so wahrgenommen habe, ist ein wenig gemischte Kritik. Es gibt Lob für den Ansatz, die Prävention zu stärken. Es gibt durchaus Kritik auch von Verbänden, an die Rentenpunkte ranzugehen. Wie es sich mit der Lohnentwicklung der Pflegekräfte entwickeln wird, das muss man sehen. Aber ja, Verbände sind mächtig. Letztlich ist dieser Diskussionsprozess, der dann auch von den Parteien noch geführt wird, aber ja ein Stück Normalität in der Demokratie und führt dann eben auch zum Abmildern von harten Spitzen. Nina Warken hat zumindest etwas geschafft, das muss man ihr lassen, sowohl bei der Krankenkassenreform als auch jetzt bei der Pflegereform. Sie ist für etwas später als angekündigt mit ihrem Gesetzentwurf gekommen, aber sie liefert, was die Reformen angeht. Jetzt sind wir alle noch gespannt, was im Juni mit der Rente dann passiert.
7: Ein erster Entwurf für die Reform der Pflegeversicherung und das war Christoph Messmacher aus Berlin. Ganz herzlichen Dank.
6: Danke fürs Zuhören.
2: Mehr als 1 Million Menschen im Libanon wurden durch die Kämpfe zwischen Israel und der Hisbollah-Miliz aus ihren Wohngebieten vertrieben. Trotz der seit April geltenden Waffenruhe konnten sie nicht zurückkehren, denn die Angriffe gingen unvermindert weiter. Nun haben sich Vertreter von Israel und dem Libanon auf einen neuen Anlauf zur Umsetzung der Waffenruhe verständigt. Allerdings hatte Hisbollah schon verkündet, dass sie die Vereinbarung ablehnt. Eine schwierige Lage, besonders für die Vertriebenen.
8: Jubel auf den Rängen gab es im größten Stadion Beiruts schon lange nicht mehr. Stattdessen Drohnenlärm. Seit Beginn des Krieges sind hier rund 500 Familien untergekommen. Ihr Alltag findet in den Katakomben statt. Schon seit Wochen gehen die Kinder nicht mehr zur Schule. Randa Fadlala ist mit ihrer Familie aus der Region um Nabatil geflohen. In diesen Tagen hat sie die Gesprächsrunde zwischen Israel und dem Libanon im Radio verfolgt. In den Nachrichten sprechen sie von Diplomatie und einer Waffenruhe, die endlich halten soll. Diese Verhandlungen sind eine Lüge. Die Drohnen über unseren Köpfen brummen seit dem frühen Morgen. Sie sprechen immer von Waffenruhe, aber wie gestern auch geht das Töten weiter. 2 Tage hatten Vertreter Israels und des Libanon in Washington verhandelt. Als Kriegspartei saß die Hisbollah nicht mit am Tisch. Beide Seiten einigten sich darauf, unter Leitung der Vereinigten Staaten die Einrichtung von vorläufigen Zonen zügig voranzutreiben, in denen die libanesische Armee die alleinige Kontrolle über das Gebiet übernimmt, unter Ausschluss aller nichtstaatlichen Akteure. Im Süden des Libanon gehen die gegenseitigen Angriffe der Hisbollah-Miliz und der israelischen Armee auch heute Morgen weiter. Die vertriebenen Menschen in den Notunterkünften des Landes haben wenig Hoffnung, dass diese Waffenruhe wirklich hält.
2: Und darüber, worauf genau man sich bei den Verhandlungen zwischen Israel und Libanon geeinigt hat und ob sich die Hisbollah daran halten wird, darüber hat mein Kollege Bernd Rasem mit unserer Korrespondentin Vera Rudolph in Beirut gesprochen.
9: Ja, man hat sich auf eine Waffenruhe geeinigt, auf eine Waffenruhe, die jetzt am besten dann auch mal eingehalten werden soll. Es ist aber so, dass schon in den Morgenstunden die gegenseitigen Angriffe zwischen der Hisbollah-Miliz und dem israelischen Militär weitergingen. Trotzdem, es tut sich was. Man hat sich auch geeinigt darauf, dass vorläufige Zonen eingerichtet werden sollen, aus denen sich das israelische Militär schrittweise zurückziehen soll. In diese Gebiete soll dann die libanesische Armee vorrücken, soll diese Gebiete kontrollieren. Uns erreichen auch heute über den Tag erste Bilder der libanesischen Armee, wie sie Hauptstraßen wieder kontrolliert, in Gebieten im Süden des Landes dort auch wieder Checkpoints errichtet. Insgesamt will ja Israel eine Entwaffnung der Hisbollah, auch dass die sich nördlich des Litani-Flusses zurückzieht, und eine vollständige Entwaffnung der Miliz will ja auch Libanons Regierung. Nur es gibt große Zweifel, ob ja die libanesische Armee dazu in der Lage ist, und die Hisbollah, die lehnt diese Waffenruhe ab. In einem Statement des Hisbollah-Chefs Naim Qassem, was vorhin verlesen wurde, macht die Hisbollah-Miliz klar, dass sie eben eine Waffenruhe nur dann akzeptiere, wenn Israel sich vollständig aus dem Süden des Libanon zurückziehe. Und die Miliz lehnt auch eine vollständige Entwaffnung ab. Von Libanons Präsident Aoun hieß es vorhin, dass ja diese Gespräche eine letzte Chance auf eine umfassende Waffenruhe seien.
7: Erklären Sie uns doch nochmal, was macht es denn so schwierig, dass die Hisbollah entwaffnet wird? Steckt da tatsächlich dann der Iran dahinter?
9: Sicherlich, der Iran hat ein Interesse daran, dass seine Miliz, sein engster Verbündeter im Ausland, quasi überlebt. Es ist aber auch insofern schwierig. Es gab ja schon mal ein Waffenruheabkommen 2024, in dem festgelegt wurde, dass die Hisbollah sich südlich des Litani-Flusses komplett zurückzieht, dass dort eine Entwaffnung stattfindet. Es gab auch Videos, die im vergangenen Jahr veröffentlicht wurden von der libanesischen Armee, die zeigen sollen, wie sie dort ja Waffenlager, auch Tunnel und Waffen dort eben konfisziert hat. Insgesamt ist aber eine Entwaffnung auch schwierig der Hisbollah, weil eben das libanesische Militär chronisch unterfinanziert ist. Das monatliche Gehalt eines Soldaten soll sich ungefähr zwischen $200 bis $400 im Monat betragen. Das heißt, es braucht auch ja internationale Unterstützung, und die EU hat sowohl wie finanzielle als auch militärische Ausrüstung, und auch die USA auch ein Training des Militärs in Aussicht gestellt.
7: Es ist die Frage, wie reagieren denn die Menschen im Libanon, in Beirut, wo sie ja gerade sind? Wie reagieren die eigentlich auf die Verhandlungen, auch auf die Ergebnisse der Verhandlungen?
9: Also es ist so, dass ich den Eindruck habe, mit den Menschen, mit denen ich gesprochen habe, dass die diese Gespräche nicht mehr ernst nehmen. Es gibt viele, die sagen, wir haben schon so viele Verkündungen von Waffenruhen jetzt in den letzten Monaten, auch letztes Jahr schon erlebt und nie hat sich jemand dran gehalten. Das heißt, da ist wenig Hoffnung, dass es jetzt zu einer umfassenden Waffenruhe auch wirklich kommt. Da ist auch viel Frustration dabei und natürlich die Menschen, die fürchten eben auch, dass selbst wenn sie in die südlichen Gebiete wieder zurückkommen, in den Süden des Landes, dass sie dort ja, da sind ja inzwischen ganze Ortschaften zerstört und dass der Wiederaufbau ihrer Häuser, ihrer Wohnungen, dass das sowieso Jahre dauern wird. Also die stellen sich darauf an, dass sie ja mittel-, wenn nicht sogar langfristig nicht in ihre Zuhause zurückkehren können.
7: Ja, sprechen wir doch genau mal über diese Menschen. Die mussten ja fliehen vor auch den israelischen Truppen. Israel ist immer weiter in den Südlibanon vorgerückt, hat auch aufgefordert, dass die Menschen sich wegbewegen. Aber der Libanon ist ja sehr klein. Wo sollen die ganzen Menschen hin oder wo sind die hin?
9: Also es ist ja eine Fluchtbewegung gegen Norden nach Sidon. Das ist eine Küstenstadt etwas südlich, 45 Kilometer von hier, aber auch hier nach Beirut oder auch weiter Richtung Norden. Es sind ja mehr als 1 Million Menschen auf der Flucht. Und du sagst es, ja, der Staat ist überfordert. Die Menschen wissen nicht, wohin. Es gibt immer noch auch neue Vertriebene, die nicht wissen, wo sie unterkommen sollen, die auf der Straße sind, die entweder auch ja hier bei Verwandten in der Hauptstadt unterkommen. Es ist auch schwierig für die schiitische Bevölkerung, Wohnungen zu finden. Teilweise sind die Preise sehr hoch. Es ist aber auch so, dass viele Menschen auch Angst haben, an die schiitische Bevölkerung zu vermieten, weil sie Angst haben, selbst Ziel eines israelischen Angriffs werden zu können. Also es sind verschiedene Herausforderungen, die sich für die Vertriebenen ergeben. Wir waren vorhin auf einem Parkplatz hier im Zentrum von Beirut. Da harren die Menschen seit Beginn des Krieges, seit März aus. Und ja, sie helfen sich selbst, weil ja, sie sonst wenig Hilfe auch haben. Wir haben eine Frau getroffen, die dort eine libanesische Spezialität, Manouche, für wirklich das ganze Camp dort zubereitet, auf Spenden angewiesen ist. Und sie sagt, sie kann es nicht ertragen, dass da Menschen, Kinder sind, die hungern. Die stellt sich jeden Tag dahin mit ihrer Familie und backt. Also der bankrotte Staat ist mit der Situation überfordert. Und die gegenseitige Solidarität in der libanesischen Bevölkerung, die ist groß.
7: Eine schwierige Situation im Libanon, insbesondere für die Menschen, die dort leben. Das war Vera Rudolph aus Beirut. Ganz herzlichen Dank.
2: Das war's von uns. Hier bringt Sie jetzt meine Kollegin Susanne Daubner auf den neuesten Stand. Ich wünsche Ihnen eine angenehme Nacht.

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1: Und ich begrüße Sie herzlich. Der Pflegeversicherung droht im kommenden Jahr ein Milliardendefizit. Jetzt liegt ein Reformkonzept von Gesundheitsministerin Wagen vor. Um die Einnahmen zu steigern, ist unter anderem geplant, dass Gutverdiener und Kinderlose höhere Beiträge zahlen. Zugleich soll es Einschnitte bei den Leistungen für Pflegebedürftige und Heimbewohner geben. Sie müssen sich etwa auf strengere Voraussetzungen einstellen bei der Einstufung in die Pflegegrade.
2: Waschen, anziehen, einkaufen. Mehr als 80% der Pflegebedürftigen werden zu Hause versorgt. Meist von Angehörigen. Ohne ihre Unterstützung wäre das Pflegesystem in seiner heutigen Form kaum aufrechtzuerhalten. Mit ihrer Reform will Gesundheitsministerin Wagen von der CDU dafür sorgen, dass möglichst viele lange zu Hause gepflegt werden.
3: Das ist ja weiterhin ein Wunsch von vielen Menschen, auch weiterhin zu Hause gepflegt zu werden. Das stärken wir durch mehr Beratung, auch durch Präventionsangebote für die Angehörigen, auch einem einfacheren Leistungsrecht. Ich denke, das hilft schon.
2: Um die angespannte Finanzlage der Pflegeversicherung zu verbessern, sieht der Entwurf aber auch Einschnitte und Mehrbelastungen vor. So müssten Heimbewohner künftig die Kosten länger selbst tragen. Für Kinderlose würde der Beitragssatz zur Pflegeversicherung um 0,1 Prozentpunkte steigen. Und es sollen strengere Kriterien bei der Einstufung von Pflegegraden gelten. Kritik kommt von Kassen und Sozialverbänden. Sie befürchten zusätzliche Belastungen für Versicherte sowie Nachteile für Pflegebedürftige und ihre Angehörigen.
4: Das Paket, das auf dem Tisch liegt, ist so nicht ausgewogen und nicht fair. Die Belastung ist zu stark für die Beitragszahlen und die Pflegebedürftigen und muss hin zu Bund und Ländern auf jeden Fall ausgewogener gestaltet werden.
2: Der Druck auf das Pflegesystem wächst seit Jahren. Immer mehr Menschen sind auf Hilfe angewiesen. Die Zahl der Pflegebedürftigen hat sich seit Einführung der Pflegeversicherung nahezu verdreifacht. Aus Sicht des Pflegerats braucht es deshalb mehr als einzelne Sparmaßnahmen.
5: Wir glauben fest, wenn dieser Weg so eingeschlagen bleibt und keine wirklich massiven Veränderungen noch an diesen Gesetzentwürfen kommen, dass die Menschen, die jetzt ab sofort dann in den nächsten Jahren in die Pflegebedürftigkeit kommen, diese Qualität der Versorgung, die wir heute haben, nicht mehr erhalten werden.
2: Die Bundesregierung verweist dagegen auf Verbesserungen. Pflegeleistungen sollen künftig regelmäßig an die Kostenentwicklung angepasst werden. Zudem soll die Prävention gestärkt werden, damit Menschen gesünder altern und länger selbstständig zu Hause leben können. Noch ist die Reform nicht beschlossen. Der Entwurf befindet sich derzeit in der Ressortabstimmung. Kritik an zunehmenden Belastungen für Pflegebedürftige und Angehörige kommt auch vom Koalitionspartner SPD. Vor der Sommerpause will das Kabinett über den Entwurf entscheiden. Änderungen bis dahin gelten als wahrscheinlich.
1: Der russische Präsident Putin wirbt um internationale Investoren mit einem dreitägigen Wirtschaftsforum in seiner Heimatstadt St. Petersburg. Denn die russische Wirtschaft leidet unter den Sanktionen nach dem Überfall auf die Ukraine und zunehmend auch unter den Belastungen des Krieges selbst. Am Abend äußerte sich Putin vor einer Runde ausgewählter Journalisten.
6: Aus rund 130 Nationen sollen mehr als 20.000 Teilnehmer angereist sein. Gastland dieses Mal Saudi-Arabien. Für Russland ist das Wirtschaftsforum in St. Petersburg das wichtigste Wirtschaftsevent im Jahr. Hier will der Kreml demonstrieren, trotz westlicher Sanktionen laufe die russische Wirtschaft stabil und keineswegs von der Welt isoliert. Zu Putins Tradition gehört es, sich mit ausgewählten internationalen Pressevertretern zu treffen. Dabei gibt er sich mit dem Blick auf den Ukraine-Krieg siegessicher. Russische Truppen rücken entlang der gesamten Frontlinie vor. Es gibt keinen Ort, an dem die russischen Truppen nicht vorrücken würden. Im vergangenen Jahr hatte Kreml-Chef Putin auf dem Wirtschaftsforum verkündet, dass die ganze Ukraine zu Russland gehöre. Seit Beginn des russischen Angriffskrieges auf die Ukraine waren nur wenige Unternehmer aus dem Westen vertreten. In diesem Jahr freut sich der Kreml aber auch über deutsche Unternehmer wie Thomas Bruch, Gesellschafter der Handelskette Globus. Die russischen Märkte gehören zwar nicht mehr zur Globus Holding, aber Bruch selbst ist an den russischen Standorten beteiligt.
7: Jetzt ist aber auch ohne Expansion ist ein Zuwachs möglich gewesen. Das liegt daran, dass wir, glaube ich, zu unseren Kunden in Russland ein sehr gutes Verhältnis gefunden haben, dass wir das, was die Kunden sich hier wünschen, glaube ich, gut verstanden haben.
6: Für die deutsch-russischen Wirtschaftsbeziehungen hat dieser Dialog kaum Bedeutung. Dazu haben auch die westlichen Wirtschaftssanktionen beigetragen.
1: Der ukrainische Präsident Selenskyj hat sich erstmals mit einem offenen Brief persönlich an Russlands Staatschef Putin gewandt. Darin schlägt Selenskyj ein direktes Treffen vor, um über ein Ende des Krieges zu verhandeln. Die Mehrheit der Russen sei bereit für Frieden, so Selenskyj. Für die Dauer der Verhandlungen werde die Ukraine eine Waffenruhe ausrufen. Der Kreml bestätigte den Eingang des Briefes. Putin werde später über den Inhalt informiert, teilte ein Sprecher mit. Im Libanon ist weiterhin kein Ende der Kämpfe in Sicht. Gestern hatte sich zwar die Regierung in Beirut mit Israel geeinigt, wie eine Waffenruhe umgesetzt werden könnte. Heute erklärte aber die pro-iranische Hisbollah-Miliz, dass sie die Waffenruhe ablehne. Die Gespräche unter Vermittlung der USA seien eine Farce und das Ergebnis käme für die Hisbollah einer Kapitulation gleich. Der Europäische Gerichtshof hat Leistungskürzungen für abgelehnte Asylbewerber Grenzen gesetzt. Grundlegendes wie Kleidung oder etwas Geld für den täglichen Bedarf dürfte ihnen nicht vorenthalten werden. Geklagt hatte ein junger Afghane, dessen Asylantrag abgelehnt wurde. Der Landkreis Schweinfurt gewährte ihm daraufhin nur noch Sachleistungen für Unterkunft, Essen und Hygiene.
8: In diesem Zentrum für abgelehnte Asylbewerber in Hamburg ist Azizullah Nefes aus Afghanistan untergebracht. Der Journalist muss zurück nach Griechenland. Dort war er in die EU eingereist. Er und die anderen Menschen bekommen hier eine Basisversorgung. Bett, Brot und Seife sozusagen. Für ihn belastend. Wir können nicht einmal einkaufen oder in einen normalen Supermarkt gehen. Wir sind gezwungen, einfach im Camp zu warten. Wer nach Deutschland einreist und einen Asylantrag stellt, bekommt Sachleistungen wie Unterkunft oder Lebensmittel, aber auch ein bisschen Geld zur freien Verfügung. Wird der Asylantrag abgelehnt, weil ein anderer europäischer Staat für das Verfahren zuständig ist, können seit 2019 Leistungen gestrichen werden. In der Regel gibt es dann kein Geld mehr, zum Beispiel für eine Fahrkarte oder Telefonate und auch keine Kleidung. Der Europäische Gerichtshof hat nun entschieden, die deutschen Leistungskürzungen verstoßen gegen Europarecht. Kleidung gehöre zu den elementarsten Bedürfnissen, aber auch Geldleistungen seien notwendig für ein Minimum an Selbstbestimmung. Seit 2024 ist es in Deutschland sogar möglich, Leistungen komplett zu streichen.
9: Dieser Leistungsentzug ist natürlich erst recht rechtswidrig. Wenn schon die Einschränkung rechtswidrig ist, dann darf ich natürlich erst recht nicht Leistungen entziehen.
8: Die Leitlinien des Urteils gelten über den konkreten Fall hinaus und für alle EU-Staaten.
10: Das Urteil ist wichtig, auch mit Blick auf die neuen europäischen Asylregeln, die ab kommender Woche in Kraft treten. Auch dort sind für Fälle wie hier Leistungskürzungen vorgesehen. Das heutige EuGH-Urteil macht allen EU-Staaten deutlich, für solche Kürzungen gibt es rechtliche Grenzen.
1: Am Frankfurter Flughafen hat es einen Zwischenfall gegeben. Bei einer geparkten Lufthansa-Maschine brach unerwartet das Bugfahrwerk weg. Dadurch kippte die Boeing 787-9 Dreamliner nach vorn. Zu dem Zeitpunkt befanden sich laut Lufthansa Crewmitglieder und Bodenmitarbeiter an Bord. Mehrere von ihnen wurden verletzt. Fluggäste waren der Airline zufolge noch nicht in der Maschine. Jetzt soll geklärt werden, wie es zu dem Zwischenfall kam. Der Schauspieler Axel Schreiber ist im Alter von 49 Jahren nach einer Krebserkrankung gestorben. Das bestätigte seine Agentur. Deutschlandweit bekannt wurde Schreiber vor allem durch seine Rolle in der ARD-Serie Türkisch für Anfänger. Der im brandenburgischen Lippen geborene Künstler wirkte unter anderem auch in der ARD-Serie In aller Freundschaft und dem Tatort mit. Und jetzt noch der Blick auf das Wetter. Von Ostsachsen bis nach Südbayern erst regnerisch, später auch dort wie im Rest des Landes ein Sonne-Wolken-Mix. Dazu vereinzelt Schauer oder Gewitter. 15 bis 23 Grad. Die Tagesschau meldet sich wieder gegen 1.45 Uhr. Ich wünsche Ihnen eine gute Nacht.

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1: Guten Abend, meine Damen und Herren. Montenegro ist künftig als eigenständiger Staat auf der Landkarte Europas verzeichnet. Nach fast 90 Jahren unter einem Dach mit Serbien erklärte das Parlament in der Hauptstadt Podgorica gestern Abend die Unabhängigkeit. Montenegro strebt jetzt eine Mitgliedschaft in der Europäischen Union und der NATO an. Bei einer Volksabstimmung hatten sich mehr als 55% für einen eigenen Staat ausgesprochen.
2: Gefeiert wurde bis in die frühen Morgenstunden. Wie hier an der Adriaküste waren sogar Freudenfeuer zu sehen. Während im proserbischen Norden die staatliche Eigenständigkeit weiterhin abgelehnt wird, im politisch gespaltenen Montenegro. Für sie ist das ein Irrweg. Das Land sei arm und könne allein nicht überleben. Sie liebe Serbien. Andere jubeln mit der knappen Wählermehrheit beim Referendum. Künftig gäbe es keine Einmischung mehr von außen. Montenegro entscheide ab jetzt allein. Das wurde von der politischen Führung letzte Nacht in der Hauptstadt Podgorica zelebriert. Zuvor hatte der Parlamentspräsident die Unabhängigkeit Montenegros verkündet. Mit dem gestrigen Parlamentsbeschluss hat der serbisch-montenegrinische Staatenbund aufgehört zu existieren, auf den 3 Jahre zuvor noch besonders die Europäische Union gedrängt hatte. Schlagzeilen machte auch eine Absichtserklärung über Grundprinzipien des neu ausgerufenen multiethnischen und multikonfessionellen Staates. Danach sollen Reformen und Demokratisierung im Balkanstaat fortgesetzt werden. Angestrebt wird zudem eine Mitgliedschaft in der NATO und der EU. Offene Fragen nach der Loslösung will man mit Serbien in anstehenden Verhandlungen gütlich klären. Dennoch waren die proserbischen Oppositionsparteien dem Festakt ferngeblieben. Wie auch offizielle Vertreter aus Belgrad. Die werden hier am 13. Juli erwartet, wenn die staatliche Eigenständigkeit nochmals gefeiert werden soll. Mit allen geladenen Nachbarländern und Gästen aus der Europäischen Union.
1: Tschechien steht vor einer schwierigen Regierungsbildung. Aus dem inzwischen veröffentlichten vorläufigen Endergebnis ergibt sich, dass nach der Parlamentswahl keines der politischen Lager eine Mehrheit hat. Die konservative Demokratische Bürgerpartei hat zusammen mit 2 in Frage kommenden Koalitionspartnern nur genau die Hälfte der 200 Parlamentssitze. Der bisherige Ministerpräsident, der Sozialdemokrat Parubek, lehnt eine große Koalition ab. Die Sudetendeutschen setzen im Dialog mit Tschechien auf Aussöhnung. Das hat ihr Bundesvorsitzender Posselt heute beim traditionellen Pfingsttreffen in Nürnberg betont. Man wolle in guter Nachbarschaft zusammenleben. Allerdings sei die Vertreibung der Sudetendeutschen ein Nachkriegsverbrechen gewesen. Der Hauptredner auf dem Treffen, Bayerns Ministerpräsident Stoiber, regte einen runden Tisch über die Anliegen der Vertriebenen an.
3: Es ist noch immer ein Muss für die in alle Welt verstreuten Sudetendeutschen, zum traditionellen Pfingsttreffen ihrer Landsmannschaft nach Nürnberg zu reisen. Anders als in den vergangenen Jahren war die Stimmung gegenüber der Tschechischen Republik eher versöhnlich. Dass die Bundesregierung mit einer Unionskanzlerin an der Spitze keinen Vertreter geschickt hatte, kam dagegen nicht gut an.
4: Ich habe noch nie einmal gehört, dass die für uns eintreten würden.
5: Wir sind ja nicht diese Ewiggestrigen, wie es immer so schön heißt, im politischen Zusammenhang. Wir sind einfach Leute, die ein bisschen an unsere, oder wir denken an unsere Traditionen, an unsere Wurzeln, wollen ein bisschen Verständigung in der Politik.
3: Dialog war dann auch das beherrschende Thema des Sudetendeutschen Tages. Die Verbandsvertreter und die bayerische Landesregierung waren sichtlich darum bemüht, den Ton gegenüber der Prager Regierung in diesem Jahr zu mäßigen.
6: Wir wollen die Versöhnung. Aber gute Nachbarschaft, die wir wollen, ist immer ein gegenseitiges Projekt. Gute Nachbarschaft beruht auf Geben und Nehmen, beruht auf intensiven Gesprächen, beruht auf Kompromissen. Nur so kann sie gelingen.
3: Stoiber will das sperrige Thema Vertriebene auch mit der Bundesregierung verhandeln. Er kündigte an, dass das immer wieder auf die lange Bank geschobene Zentrum gegen Vertreibung in Berlin bald auf den Weg gebracht werden soll.
1: Der Konflikt unter den Palästinensern schwelt weiter. Das Vorhaben von Präsident Abbas, das Volk über eine Zwei-Staaten-Lösung mit Israel abstimmen zu lassen, wurde jetzt von Regierungschef Hanier zurückgewiesen. Das Gesetz erlaube kein Referendum über diese Frage, so der Politiker der radikal-islamischen Hamas. Abbas hatte eine Volksbefragung bis Juli angekündigt. Sollten sich die rivalisierenden Palästinensergruppen Fatah und Hamas nicht auf einen politischen Kurs gegenüber Israel einigen.
7: Die iranische Regierung hat erstmals damit gedroht, im Atomstreit Erdöllieferungen als Druckmittel einzusetzen. Das geistliche Oberhaupt Irans, Ayatollah Khamenei, sagte in Teheran, im Falle eines Militärschlages gegen den Iran seien alle Lieferungen aus der Region gefährdet. Dann drohe eine weltweite Energiekrise. Die USA und ihre Verbündeten seien nicht in der Lage, die Öltanker in der Straße von Hormuz zu schützen. Durch diese Schifffahrtsstraße müssen die meisten Tanker fahren. Im Irak sind heute mehr als 30 Menschen bei Anschlägen und Kämpfen ums Leben gekommen. In Bakuba erschossen Aufständische mindestens 19 Zivilisten, unter ihnen auch Jugendliche und Studenten, die auf dem Weg zu ihrem Examen waren. In Basra erschossen Polizisten mehrere Männer in einer sunnitischen Moschee. Nach Polizeiangaben hatten sie zuvor das Feuer auf die Sicherheitskräfte eröffnet.
1: Die Wüsten der Erde sind zunehmend bedroht durch Klimawandel und Eingriffe des Menschen. Das ist das Ergebnis eines UN-Berichts, der vor dem Weltumwelttag veröffentlicht wurde. Die Trockengebiete breiteten sich immer weiter aus, heißt es darin. Denn durch Landwirtschaft und Tourismus werde immer mehr Grundwasser verbraucht. Außerdem sei das Wasser zunehmend versalzen und verschmutzt.
8: Die Wüsten der Welt können betörend schön aussehen, aber sie wachsen dramatisch. Trockenheit und Unfruchtbarkeit nehmen zu. Schon jetzt sind 34 Millionen Quadratkilometer der Erdoberfläche von Wüste bedeckt. Die Menschen sind bedroht. Ein Drittel der Weltbevölkerung wohnt in sogenannten Trockenzonen. Die grüne Hauptstadt Algeriens ist der Hauptveranstaltungsort des Internationalen Umwelttages der Vereinten Nationen. Das Anliegen dieser Konferenz ist es, die internationale Gemeinschaft in die Lage zu versetzen, größere und bewusstere Anstrengungen zu unternehmen, um die Probleme zu bewältigen, die wir mit dem Anwachsen der Wüsten in der Welt haben. Die UN-Wissenschaftler fürchten, dass es Ende des Jahrhunderts in der Wüste 5 bis 7 Grad wärmer sein wird als heute, mit verheerenden Konsequenzen. Vor vernichtender Trockenheit werden der Irak, Syrien, Tschad und Niger schon heute gewarnt. Trotzdem zieht es immer mehr Menschen in die Wüste. Die einen wollen Ferien machen und zerstören mit ihren Abenteuertrips die Natur. Die anderen kaufen Häuser, um ihren Lebensabend in der Wärme zu verbringen. In Arizona oder wie hier in Spanien wohnen viele Millionen Rentner. Der Wasserverbrauch steigt rapide. Entwicklungen, die sich nicht aufhalten lassen, sagt die UN. Entwicklungen, die aber auch eine positive Seite haben. Neue Einkommensquellen und Nutzungen entstehen. In Südspanien wird gerade die größte Solaranlage der Welt gebaut. In Israel und Mexiko pflanzt man Kakteen, Früchte und Viehfutter. Selbst Schrimps und Fische will man in der Wüste züchten. Vernichtende Trockenheit und hoffnungsvolle Entwicklungen. Beides prognostiziert die Studie der UN.
1: Tausende Interessierte haben am heutigen Welterbetag die Möglichkeit genutzt, Bau- und Naturdenkmäler zu besichtigen. Viele der 31 Welterbestätten in Deutschland präsentierten sich der Öffentlichkeit mit einem besonderen Programm. Sachsen-Anhaltsministerpräsident Böhmer würdigte bei der zentralen Festveranstaltung in Dessau das Engagement vieler ehrenamtlicher Helfer für den Erhalt von Baudenkmälern. Der Welterbetag der Kulturorganisation der Vereinten Nationen UNESCO findet in Deutschland zum 2. Mal statt.
9: Klare Linien, große Fenster, die Bauhausarchitekten veränderten die Welt. Vor 80 Jahren bauten sie die Dessauer Meisterhäuser. Berühmte Mieter zogen hier ein, zum Beispiel die Maler Kandinsky und Klee. Außen und innen musste alles praktisch sein, die Räume hell und die Kleiderschränke begehbar. Das Bauhaus prägte einen neuen Stil. Heute zählt es zum UNESCO-Welterbe sowie 30 andere Kulturdenkmäler bundesweit. Sie alle sollen bekannter werden, deswegen werden sie in Dessau vorgestellt. Sachsen-Anhalts Ministerpräsident eröffnet den Welterbetag. Wolfgang Böhmer ist ein bisschen stolz, dass sein Land so oft auf der UNESCO-Liste auftaucht.
10: Wenn es darum geht, Investoren für uns in Mitteldeutschland zu interessieren, dann fragen die nicht nur nach den Abwasserpreisen und nach den Strompreisen und nach anderen Verkehrsanschlüssen, sondern auch nach dem kulturellen Umfeld.
9: Zum Welterbe gehört auch der Wörlitzer Park. Fürst Franz von Anhalt hat ihn im 18. Jahrhundert entworfen. Die Ideen dafür brachte er von seinen Reisen mit. Wer den Park besuchte, der sollte etwas lernen. Das ist auch heute noch ganz im Sinne der UNESCO.
11: Erst die Welterbekonvention der UNESCO hat dazu beigetragen, dass man das eigene Welterbe als etwas sieht, was allen gehört. und was einen auch verpflichtet, das Weltkulturerbe der anderen mehr zu würdigen.
9: Hunderte nutzten den Welterbetag und strömten durch den Wörlitzer Park. Genauso haben sich das die Veranstalter vorgestellt, denn für den Titel Welterbe gibt es kein Geld. Er soll aber das Bewusstsein für einmalige Kultur schärfen.
1: Mindestens 7000 Arztrezepte werden in Deutschland täglich falsch oder fehlerhaft ausgestellt. Das geht aus einer Umfrage der Bundesapothekenkammer hervor, über die die Bild am Sonntag berichtet. Besonders häufig wurden unvollständige und unleserliche Rezepte genannt, aber auch falsche Dosierung. Auch Wechselwirkungen zwischen Arzneien würden übersehen. Pro Tag werden in Deutschland etwa 2 Millionen Arzneimittel verschrieben.
7: Heiße Samba-Rhythmen bei kühlem Wetter. Der Karneval der Kulturen in Berlin lockte heute etwa 800.000 Schaulustige in den Bezirk Kreuzberg. Mehrere tausend Akteure aus 70 Ländern sorgten dabei wieder für einen Hauch Exotik an der Spree. Die Teilnehmer des Umzugs erfreuten das feiernde Publikum mit ihren bunten Kostümen, folkloristischer Musik und zahlreichen Tanzeinlagen. Auch ein Vorgeschmack auf die Fußball-Weltmeisterschaft durfte in diesem Jahr nicht fehlen.
1: Nikolai Walujew aus Russland bleibt Weltmeister im Schwergewicht nach Version des Verbandes WBA. Der 2,13 Meter große Profi aus dem Sauerland-Boxstall verteidigte gestern Abend in Hannover seinen Titel gegen den Jamaikaner Owen Beck durch technischen K.O. in der dritten Runde.
7: Volksfeststimmung am Bodensee. Die iranische Fußballnationalmannschaft wurde heute bei ihrer Ankunft in Friedrichshafen begeistert empfangen. Begleitet von den Klängen eines Fanfarenzuges trug sich das Team um die Bundesliga-Profis Madavikia, Hashimiyan und Karimi noch am Flughafen in das Goldene Buch der Stadt ein. Während des WM-Aufenthaltes der Iraner gilt in Friedrichshafen die Sicherheitsstufe 2. Geheimfavorit Portugal bezog heute sein Quartier im westfälischen Münster. Die meisten der wartenden Fans sahen die Sportler bei der Ankunft in Düsseldorf jedoch nur aus der Ferne.
12: Die Stadt der Banken in WM-Begeisterung. In Frankfurt am Main startete vergangene Nacht die multimediale Mammutschau Sky Arena. 8 Wolkenkratzer als Projektionsflächen genutzt, über Radio und Lautsprecher Musik und alte Fußballreportagen.
13: Ganz toll.
14: Toll. Ich find's voll cool.
15: Gigantisch.
13: Wahnsinn.
12: Auf nachtschwarzen Bankentürmen entscheidende Spielszenen, berühmte Tore, brillante Fußballer.
16: Und ich bilde mir ein, dass ich schon viel in meinem Leben gesehen habe, aber das ist einzigartig. Ich weiß gar nicht, wie sowas technisch überhaupt möglich ist, aber sowas ist, war wirklich eine Schau.
12: Rund 2 Millionen Menschen verfolgten den Auftakt der Sky Arena vergangene Nacht an den Bildschirmen von HR Fernsehen ARD und direkt in Frankfurt am Main. Dort gibt es das Ereignis heute und morgen Nacht nochmals live zu erleben.
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7: Nach mehreren gefährlichen Steinschlägen bleibt die Gotthard-Autobahn in der Schweiz für mindestens 3 Wochen gesperrt. Der Pfingstverkehr wälzte sich heute vor allem über die San Bernardino-Ausweichroute. Einige Felsen oberhalb der Gotthard-Strecke werden in den nächsten Wochen nach Angaben der Polizei vermutlich gesprengt. Gestern war erneut eine Steinlawine talabwärts gerutscht. Bereits am Mittwoch hatten herabfallende Felsbrocken ein deutsches Ehepaar in seinem Auto zerquetscht.
1: Der Braunbär, der seit Wochen im deutsch-österreichischen Grenzgebiet umherstreift, ist wieder in Bayern. In der vergangenen Nacht riss er 3 Schafe auf einer Weide bei Kleis im Landkreis Garmisch-Partenkirchen. Außerdem verletzte er 3 weitere Schafe und ein Ziegenkitz. Um den Bären zu fangen, setzt Bayern jetzt auf die Hilfe von Experten aus Finnland. Und nun die Wettervorhersage für Pfingstmontag, den 5. Juni.
17: Das Hochdruckgebiet über Westeuropa, das seit Tagen das Wetter bestimmt, dehnt sich zwar etwas nach Osten aus, trotzdem strömt zunächst noch kühle Luft zu uns. Sie sorgt weiter für wechselhaftes Wetter. In der zweiten Wochenhälfte steigen die Temperaturen dann an. Ganz im Süden und im Nordosten fallen heute Nacht noch einzelne Schauer. Auch westlich des Rheins kann es ein paar Tropfen Regen geben, sonst teilweise klar. Am Pfingstmontag liegen die Wolken mal mehr, mal weniger dicht beieinander. Schauer und Gewitter entwickeln sich im Norden und Nordosten. Auch zwischen Saarland und Bayerischem Wald regnet es zeitweise oder es fallen Schauer. Der Wind wird schwach bis mäßig, an der Nordsee und auf den Bergen auch frischer Wind. Heute Nacht wird es frisch, Temperaturen zwischen 9 und 2 Grad. Örtlich gibt es Bodenfrost. Die Tageswerte liegen zwischen 12 und 19 Grad. Am Dienstag in der Osthälfte Schauer und einzelne Gewitter, sonst freundlich und kaum Schauer. Am Mittwoch vor allem im Südosten Schauer und Gewitter, sonst scheint häufig die Sonne. Am Donnerstag vorerst letzte Schauer an den Alpen, sonst sonniges Wetter.
14: Ohne Drogen, wir schaffen die Arbeit nicht mehr machen.
15: Fentanyl, Crack, Crystal Meth, ganz viele.
18: Man geht dann mit dem Kind da vorbei und denkt so, wo wohne ich hier eigentlich?
19: In der Kurfürstenstraße.
20: Was machst du mit der Kamera da?
21: Für 10 Euro komplett alles und ohne Gummi.
19: Teure Wohnungen treffen auf Obdachlosigkeit.
15: Ich würde vorsichtig sein mit Filmen.
22: Geh mal weg von hier.
19: Familien auf den Drogenstrich.
23: Ich hier und hier spritzen.
18: Zum Einzug wurde uns noch gesagt, die Straße verändert sich. Ziehen Sie ein und alles wird super.
19: Eigentum trifft auf Diebe.
18: Aber echt krass.
24: Kann ich dir ein paar Kondome geben?
19: Was ist, wenn Hilfe verschwindet?
24: Das wird furchtbar.
19: Und wie viel hält ein Kiez noch aus?
25: Sowas wäre früher nicht passiert, das passiert jetzt.
18: Es ist ein Kampf.
15: Ich habe keine 10 Euro.
18: Man hat das Gefühl, dass die Regierung dieses Stadtviertels einfach keine Lust hat, hier was zu machen.
19: Der Kurfürstenkiez, an der Grenze zwischen Schöneberg und Tiergarten. Hier treffen Gegensätze dichter aufeinander als je zuvor. Neubauten, steigende Mieten, neue Bewohner. Und mittendrin Sexarbeit, Drogen, Obdachlosigkeit.
26: Du bist du Wunder.
19: Gerhard Schönborn ist hier seit über 20 Jahren Streetworker.
15: In der Werbung wird ja in der Nähe vom Kurfürstendamm und Potsdamer Platz. Stimmt ja auch, wir sind ja mittendrin. Aber natürlich ist das natürlich nicht so hervorgehoben, was hier eigentlich stattfindet. So. Oh, jetzt, ja, ich würde vorsichtig sein mit Fotografieren, Filmen.
22: Hör doch auf, Mann. Geh mal weg von hier.
19: Gerhard Schönborn leitet den christlichen Verein Neustadt, der auf der Kurfürstenstraße ein Hilfecafé für Prostituierte betreibt.
27: Was macht denn ihr da für ein Filmchen?
15: Ja. Für ein RBB, für eine Reportage.
28: Wer ist die Frau?
15: Das ist auch eine hier von der Straße, die auch immer bei uns im Café ist.
28: Ah, okay, das ist schon älter, ne?
15: Ja, also das Alter ist ja auch. Also früher waren ja hier viel auch Minderjährige, also vor 20, 30 Jahren. Das hat sich ja geändert so, aber nach oben hin, also 70, 80-jährige Frauen stehen hier auch.
28: 70, 80-jährige?
15: Ja. Ja.
28: Wer will denn?
15: Also das kann man sich sowieso immer fragen, wenn wir hier eine Frau haben, die nicht imstande ist, sich auf ihre Hygiene zu achten und wir die Tür dann immer auflassen müssen einfach und das mit durchlüften und so, dass es halt sehr unangenehm riecht. Und dann geht die auf die Straße und dann hält ein Auto an und nimmt sie mit. Ich sage immer, das ist so ein bisschen das Wohnzimmer auch für die Frauen. Und wenn sie dann mit ihren Problemen und sagen, Mensch, kannst du mir helfen? So, dann haken wir dann ein.
19: Das Ziel, weg von der Straße. Ein neues Leben ohne Drogen. In den meisten Fällen aber gelingt es nicht, gibt er zu.
15: Also wir haben über die Jahre viele Frauen ganz verloren, also die gestorben sind, weil sie ja auch gar nicht wissen, was sie konsumieren da.
18: Also die Frau wollte jetzt auch rein.
15: Ja, die Frau wollte auch rein, ob offen ist, so.
19: Das Café aber macht erst später auf.
15: Ja, die hat Verletzungen an den Beinen. Die hat ganz offene Wunden. Meistens ist es vom Spritzen.
18: Was glauben Sie, wo geht's jetzt hin?
15: Ich meine, hier jetzt, es dreht sich alles immer um Geld verdienen mit Prostitution, Drogen kaufen, Drogen konsumieren. Bricht sie einen der Männer an. Vor einiger Zeit war sie hier bei uns auf der Bank und war halt auf Entzug und heulte und jammerte, weil sie es einfach nicht ausgehalten hat und weil sie so verzweifelt war.
19: Hier, Ecke Frobenstraße, konzentriert sich die Szene.
15: Überall die Dealer und dann immer ein Grüppchen Männer, so wie da jetzt. Und jetzt gibt's ja hier Cafés und eben Eigentumswohnungen. Und wenn jemand was sagt oder so, oder das weg soll, dann gibt es meistens eins auf die Nase, sag ich mal. Jetzt wird's schwierig, wenn die Kamera sieht.
19: Ich treffe einen Bewohner aus den Neubauten. Kurz vor Veröffentlichung des Films bittet er darum, unkenntlich gemacht zu werden. Er hat Angst vor den Kriminellen auf der Straße und um seine Familie.
0: Das Haus ist jetzt gerade mal 3 Jahre alt. Wir waren so die ersten Leute, die hier eingezogen sind. Und wir waren eigentlich der Meinung, dass, wenn man hier etwas baut, ja, dann würde sich das eben auch auf natürliche Art und Weise verändern. Da wird es einem ganz traurig, ne?
2: Wenn Sie das sehen.
0: Ja, klar.
2: Also das heißt, die Frauen tun mir auch leid.
0: Natürlich, das ist ja keine freiwillige Sache. Das ist ja ganz offensichtlich, das ist moderne Sklaverei. Tja, und so sieht's dann aus, wenn bei uns im Haus jemand gerade erwischt wird, ne? Kondome bei uns hier drin im Hause. Also es wird bei uns im Haus auch vollzogen entsprechend. Das ist hier bei uns im Fahrradkeller. Sie sehen hier eine Crackpfeife. Und überhaupt keine Anstalten, die Örtlichkeiten irgendwie verlassen zu wollen.
19: Er arbeitet im Homeoffice. Ist das Fenster offen, hört er das Geschäft auf der Straße.
0: Ja, man kriegt eben die verschiedensten Wünsche mit. Man hört eben das Fluchen von den Freiern, die, wie so auf einem Markt, dann sagen, was, 30 Euro, das ist ja viel zu viel. Ja, hier spielen die Kinder und ich bekomme regelmäßig von meiner Tochter gesagt, Papa, da sind wieder komische Leute unter meinem Fenster. Das ist direkt hier bei mir am Kinderspielplatz. Die Kinder spielen hier und dann haben sie direkt hier die Konsumenten, ja, am Rauchen, Crack oder was auch immer. Das schert niemanden. Das macht einen als Vater völlig fertig.
19: Im Kiez gibt es Kitas, Schulen, Spielplätze und viele Familien mit Kindern.
3: Achtung, Felix! Juhu! Vorsicht, deine Schwester. Habe ich jetzt einen Muschelkopf? Und das Spannende ist ja, man ist gefühlt 700 Meter vom Reichstag entfernt. Gegenüber ist das Verteidigungsministerium. Und dann ist man hier in so einem Problemkiez, was man natürlich in so einer Wohnung ganz gut vergessen kann. Aber man muss halt auch noch rausgehen. Und da ist dann die Realität. Ne? Ja, man mag ja auch gar nicht mal irgendwie, wenn die Kinder jetzt ein bisschen größer sind, auch mal sagen, ja, lauft mal schnell rüber zum Getränkemarkt, holt euch mal was. Das kurz zu trinken. Oder ein Eis. Oder holt euch mal ein Eis hier nebenan. Wie viele sagen halt eben zu den Kindern, geh runter zum Spielplatz und komm dann wieder. Ne? Und wir würden ihn ja auch sehen von hier. Aber alleine der Weg hier raus und einmal rum, das wollen wir dem nicht zumuten.
19: Das Ehepaar Hendrik und Arne Felke zog vor 10 Jahren an die Kurfürstenstraße. In eine 100 Quadratmeter Maisonette-Wohnung zur Miete.
3: Wir haben die Wohnung gesehen und guter Preis, Maisonette-Wohnung, Südterrasse. Und da sagt man natürlich, wow, wir beide arbeiten hier in der Ecke. Und da dachten wir, Mensch, das ist jetzt der Joker.
19: Als kinderloses Paar seien sie blauäugig gewesen, sagen sie heute.
3: Es geht halt eben in so eine Art Normalität ein, dass man sagt, okay, da unten sind jetzt Prostituierte, die arbeiten da und als Erwachsene, es ist kognitiv ganz einfach, das zu verdrängen. Das gehört halt dazu, basta. Ne? Und man ignoriert ganz leicht dann die Drogenkriminalität. Und das geht halt mit Kindern einfach nicht mehr. Man geht dann mit dem Kind da vorbei und denkt so, wo wohne ich hier eigentlich?
15: Oh, jetzt tut er sein Pfeifchen anmachen. Also das ist halt auch, da hat keiner irgendwie Bammel, dass irgendwie die Polizei anhält oder so. Also der Drogenkonsum, als wir hier angefangen haben mit Neustart, da war die klassische Droge fast ausschließlich Heroin. Und jetzt ist es, ja, Heroin, aber es ist Fentanyl, Crack, Crystal Meth, wo man auch viel weniger helfen kann. Also bei Crystal Meth kann man nicht substituieren wie bei Heroin. Und Fentanyl oder Crack machen die Frauen noch mehr kaputt. Und die Verfallserscheinung, das geht einfach schneller. Achtung, dass die nicht jetzt sieht. Und mit den anderen Drogen, das ist auch so etwas, hat auch so einen Kontrollverlust bei vielen Frauen bekommen. Dann sind sie von den Drogen echt so gesteuert auch. Es sind Tassen hier durch den Raum geflogen und Teller und so. Auch Mitarbeiterinnen sind bespuckt worden oder angegriffen worden. Wir haben dann eben jetzt auch so Melamin-Teller angeschafft. Die sind sehr leicht. Und die Verletzungsgefahr ist geringer. Ich meine, wir machen die Arbeit, um die Frauen zu unterstützen in ihrem Überlebenskampf. So. Und dass ich sozusagen dann da, wir uns auch dann so einer gewissen Gefahr aussetzen, ist natürlich eine große Problematik so.
4: Seit etwa 2 Jahren hat sich die Szene radikal verändert, bestätigt mir auch die evangelische Gemeinde im Kiez. Die 12-Apostel-Kirche ist fast jeden Tag geöffnet, getragen von Ehrenamtlichen wie Oliver Dams.
5: Den Strich gibt es seit über 100 Jahren oder noch länger. Die Kirche gibt es jetzt seit 100, was weiß ich, 52

0: Kaffee und ja.
1: Marion ist unser Stammgast hier.
2: Ja.
1: Ja?
2: Ja.
1: Wir suchen alle so ein bisschen Gemeinschaft.
0: Nicht? Die Kirche lebt von den Begegnungen und das ist das, was mich hier anzieht.
3: Die Kirche ist offen für alle. Aber wenn die Drogenabhängigen kommen, wird es immer schwieriger.
0: Die Leute sind derart drüber, können sich danach nicht mal dran erinnern, was sie vorher getan haben. Das ist schlimm, ja. Wir hatten kürzlich kam ein junger Mann rein, Stiefel hat er angehabt und seinen Tangaslip. Hat sein Handy noch in der Hand, hat Musik angemacht, schützt sich das Öl über den Körper und fing an zu tanzen.
1: Also er ist wirklich über den Boden. Ich habe gedacht, das gibt's überhaupt gar nicht. Gewirbelt und getanzt und ja, war richtig schockiert.
3: Oliver Dahms verschließt die Türen und lässt den nackten Mann tanzen, bis die Droge nachlässt.
0: Ja, bei den Junkies ist es schon so, dass die mehr oder weniger, wenn sie drauf sind, jeden angreifen. Ja. Die meisten haben ja schon Angst zu helfen, weil sie nicht wissen, was aus der Situation entsteht. Ja. Das sind jetzt jemand, auch beispielsweise den Fahrer angreifen würde. Ja, war früher undenkbar. Ja. Pfarrer Bornemann hat hier schon sozusagen von jemandem, einem Russen, ja, der ist mal niedergestreckt worden, einfach mit einem Faustschlag auf der Kurfürstenstraße, ohne dass er sich überhaupt wehren konnte, dass er wusste, was jetzt passiert.
4: Der Pfarrer,
0: ja, das ist, weiß ich nicht, anderthalb Jahre her. Sowas wäre früher nicht passiert, das passiert jetzt, ja. Traurig. So, jetzt kriegen wir Besuch vom Pfarrer.
5: Ja, grüßt euch, ihr Lieben.
6: Ja, geht's dir gut?
7: Ja, prima.
3: Bitte. Pfarrer Burkhard Bornemann, beliebter Seelsorger im Kiez. Jahrelang gab es im Keller des Gemeindehauses ein Hilfsangebot für Prostituierte. Heute ist es eingestellt. Ehrenamtlichen sei die Arbeit nicht mehr zuzumuten. Die Szene im Kiez ist unberechenbar geworden.
8: Das ist das, was ich im Moment am schwierigsten finde, wenn Menschen da sind, denen man sich gar nicht richtig zuwenden kann, weil sie zugefangen eben in ihren Drogen und in ihrem Elend drin sind. Und wenn Menschen so kaputt sind, dass man wirklich eher sagen muss, du musst dich vor denen schützen. Und ich hätte das nie gedacht, aber meine Hausmeisterin hat dann irgendwann gesagt, Burkhard, hör auf, immer mit den Leuten Blickkontakt aufzunehmen. Das wird als übergriffig dann angesehen von denen und du ziehst sie, du machst sie dann damit aufmerksam auf dich. Aber das ist schade, weil dann fängt man ja an, mit wie so einem Tunnelblick nur hier durchzugehen. Nichts links, nichts rechts. Na, wie geht's dir, meine Liebe?
9: Ja, und der hier verwandelt sich später in meinen Kunden und dann habe ich ihn ganz lieb. Dann wünsche ich euch was, ne? Bis dann. Ich bin es, der Teufel.
10: Wer war das?
8: Das ist eine Prostituierte hier von der Straße. Eine von den wenigen, die ich noch kenne.
3: Die Gemeinde hat den Kontakt zu den Hilfsbedürftigen in der Szene verloren. Und für Streetworker wird es immer schwieriger.
10: Ja, hier ist schon so eine Ecke, ne?
4: Ja, ja, also hier geht es ja. Also Frobenstraße ist so das Zentrum, sag ich mal, auch wo die alle lagern. Und wir können ja mal darüber gehen. Das Auto ist letzte Woche in der Nacht zum Freitag angezündet worden. Das war so ein Schrottauto und hatte schon einen Aufkleber auch auf der Windschutzscheibe. Und es war komplett vollgemüllt.
10: Sie haben gesagt, das ist ein ungarischer Wagen, ne?
4: Ja.
3: Die meisten Frauen auf der Straße kommen aus Ungarn, Rumänien und Bulgarien. Aus verarmten Dörfern, oft mit falschen Versprechungen nach Deutschland gelockt.
4: Da ist noch das Kennzeichen.
11: Hallo.
4: Angezündet worden.
10: Da bist du denn hier öfters im Kiez unterwegs?
11: Ja, ich wohne hier vorne.
10: Oh, und wie ist das denn?
11: Das ist Katastrophe.
10: Was ist schlimm?
11: Das ist hier, die ganze Straße. Ab 22 Uhr kannst du hier nicht mehr laufen. Oder Adam, wie siehst du es?
10: Wolltest du auch hier?
12: Ja.
4: Die Kurfürstenstraße oder?
12: Kurfürstenstraße, ja.
4: Ah ja.
12: Ich sehe den Namen so. Schon seit 10 Jahren so.
4: Ja.
12: Wird nur schlimmer. Dreckig, laut, eklig.
10: Gestern war eine Schlägerei hier. Habt ihr es mitbekommen?
11: Nee.

0: zwei Frauen aufeinander losgegangen wegen einem Kunde. Ja. Also ich würde hier meine Kinder nicht groß werden lassen. Das würde ich auf gar keinen Fall machen.
1: Doch. Naja. Ja, der Frosch ist weg. Aber den suchen wir jetzt gleich. Erstmal haben wir hier das Schweinchen. Wie macht denn das Schweinchen?
2: Ja, man muss immer damit rechnen, dass irgendjemand einem in den Kinderwagen reinläuft oder vielleicht ja nicht so ganz gut riecht oder dass sich Leute über die Straße hinweg anschreien oder auch
3: eine
2: Flasche geworfen wird. Also bestimmte Wege versucht man schon mit dem Kinderwagen auch zu vermeiden.
4: Doch die Prostitution dringt auch in ihr Haus ein.
5: Hier ist auch noch ein schönes Problem.
6: Kommt die überhaupt rein?
5: Das Tiefgaragentor bleibt immer noch für ungefähr eine Minute offen stehen, wenn jemand rein und rausfährt. Aber wer jetzt hier in eine Tiefgarage geht, also das ist mir auch schleierhaft. Ja, es sind sicherlich auch oft Drogen im Spiel und dann einfach schnell weg von der Straße, ein bisschen geschützt und dann ist vielleicht auch die Tiefgarage gut genug für die schnelle Nummer. Die Kinder sind noch relativ klein, dass sie das noch nicht so richtig wahrnehmen, wenn man sie schnell vorbeischleust und auch noch nicht so viele Fragen stellen. Aber unser Sohn ist jetzt 3. Es geht jetzt los mit dem Fragenstellen.
1: So, komm, wir holen erstmal die Milch.
7: Nein, nein.
1: Nein, nein. Eine gute Nachtflasche. Das reicht schon. Schon warm.
4: Bleiben oder wegziehen? Die Frage wird für die Eltern immer drängender.
1: So, das ist Dampfschott.
4: Wollen Sie in einem Kiez leben, in dem Kinder vor ihrer Umgebung geschützt werden müssen?
6: Bei dem Spielplatz, das ist jetzt auch seit ein paar Monaten der neue Zaun, damit eben keine Spritzen dadurch fliegen auf dem Spielplatz.
4: Dort der Spielplatz einer Kita.
8: Und hier ist L.A.
6: Und hier ist L.A., ja. So. Ach, du bist... Schläfst du drin oder was?
4: Im Kiez brennt es auch immer wieder. Jüngst traf es eine Biotoilette, die hier vom Bezirk aufgestellt wurde.
9: Und da haben sie eine Frau weggezogen.
6: Ja, die lag hier direkt daneben. Also sie ist ein bisschen am Boden gekrochen und wir haben ihr geholfen.
4: Hier eskaliert die Lage immer wieder. Später werde ich die Kurfürstenstraße noch voller Rauch erleben.
7: Ja.
6: Was? Ich habe keine 10 Euro.
7: Warum nicht?
6: Warum? Wir hatten 10 Euro. Die erzählen das, die erzählen. Die erzählen Quatsch. So eine 100 Quadratmeter Wohnung kostet 1,4 Millionen in dem neuen Haus da. Ich weiß nicht, ob die alle so richtig wussten, was auf sie zukommt.
4: In die Neubauten wird eingebrochen. Briefkästen werden geknackt. Fahrradkeller ausgeräumt und Tiefgaragen werden zu Selbstbedienungsläden.
10: Dann kam der Nachbar und sagte, unten sind laute Geräusche in der Tiefgarage. Und dann haben wir entschieden, eben runterzugehen.
4: Oliver Ottens und sein Nachbar wollen die Diebe stellen, ohne zu wissen, was sie erwartet.
10: In dem Moment haben wir aber nur gehandelt. Man blendet das einfach aus.
4: Dass es für sie gefährlich werden könnte.
10: Und dann haben wir schon die Diebe gesehen, die waren an einem teuren Audi A4 zugange und haben da eben versucht, die Reifen zu klauen und waren hier unten mit einem eigenen Golf und fühlten sich dann eben ertappt. Wir sind hier wirklich hingerannt, hatten dann die Kameras an, weil wir in dem Moment auch dachten, okay, wir müssen jetzt unbedingt diese Gesichter aufnehmen.
11: Und wir werden auf die Polizei warten sollen.
10: Und dann war Gott sei Dank das Tor eben unten. Einer kam mir direkt auf uns zu, hatte dann auch Pfefferspray in der Hand und wir sind dann weiter zurückgewichen. Und dann hat der andere auf einmal geschrien, dass das Tor dann doch wieder hochging über den Notknopf. Und dann ist der andere halt wieder zurückgegangen, ist Auto eingestiegen, sind mit den Quietschendreifen weggefahren. Die Polizei kam ungelogen eine Minute später, also es war wirklich sehr knapp. Die Polizei hat sich aber gefreut, weil sie sehr, sehr viele Spuren hatten. Das heißt, die haben das ganze Tatwerkzeug dagelassen, die ganzen Fingerabdrücke war überall drauf. Das heißt, Spuren gab es auf jeden Fall genug.
3: Aber würden Sie es nochmal machen?
10: Ja, weil ich mich einfach so ärgere über diese, die ganzen Diebe und die ganzen Leute, die hier auch nachts zugange sind. Und ich würde proaktiv auf die zugehen und die aufstellen.
4: Die Bewohner sind es leid. Die Diebestouren seien an der Tagesordnung. Auch ein teurer Sportwagen sei hier schon gestohlen worden.
6: Also die Gegensätze könnten nicht krasser sein.
12: Hey! Warte, ich zeig dir mein Handy.
8: Können Sie sich vorstellen, hier zu wohnen?
6: Nee. Jetzt ist auch so eine unwirkliche Situation, irgendwie so mit der Dämmerung. Die Leute gehen so nach Hause in ihr trautes Heim von der Arbeit oder vom Einkaufen. Und dann wird die Straße so hier denen so ganz überlassen. Das irgendwie greift es jetzt so Raum, irgendwie so, finde ich.
13: Ich stehe seit über 30 Jahren.
14: Für mich ist es halt eine reine Dienstleistung, ne?
15: Keine Wohnung, keine Kunden, keine so, ich bin alt.
13: Es sind echt schon viele gestorben, die ich auch kannte.
16: Was machst du mit dem

0: In einem Stundenhotel treffe ich zwei Prostituierte für ein Interview.
1: Wir arbeiten hier dieses Zimmer. Alles komplett Sex machen, anpassen überall. Es ist gefährlich auch und viele Kunden kommen auch durch Musik, denn richtig die Körper, die Haut stinkt, ja.
0: Und die Zuhälter?
1: Kassieren für jede Frau Geld, jeden Tag. Das ist sehr viel Geld, einfach so ausnutzen die Frauen. Weil die Zuhälter machen Nase hoch, kaufen Gold, Autos, alles und die Frauen haben nichts.
0: Warum machen sie diesen Job?
1: Wegen, man hast du nichts zu essen, nicht Geld, viel Leben. Was machst du? Machst du deine Augen zu und später kannst du kotzen.
0: Die 52-jährige Tschechin ist Analphabetin. Einen anderen Job hätte sie nie gefunden. Beide Frauen sind abhängig. Ihre Droge, Crystal Meth.
1: Ohne Drogen, wir schaffen die Arbeit nicht mehr machen.

0: Grüß dich, meine Liebe. Kann ich dir ein paar Kondome geben?
1: Ja, gerne.
0: Brauchst du? Welche brauchst du denn?
2: Krankenschwester Angelika Müller arbeitet für den Frauentreff Olga auf der Kurfürstenstraße. Ein Safe Space für die Frauen. Ein Ort, an dem sie Hilfe bekommen.
0: Ja. Und was ist mit den Utensilien? Brauchst du was noch dort?
1: Nee, habe ich noch alles.
0: Nadeln hast du alles?
1: Habe ich noch alles. Danke.
0: Perfekt.
1: Okay.
0: Dann pass mal schön auf dich auf hier heute. Ja?
1: Danke
0: okay.
1: dir. Ne?
0: Tschüss.
1: Ciao.
2: Nachts ist sie unterwegs, um die Frauen mit Kondomen und sauberen Spritzen zu versorgen, um Infektionen zu verhindern. Seit 30 Jahren hilft sie auf dem Straßenstrich. Dort verkaufen sich einige Frauen für wenige Euro.
0: Also die Preise sind wirklich ganz unterschiedlich, aber für viele sehr drogenabhängige Frauen, die gerade sehr entzügig sind, wird nicht mehr als 5 Euro bezahlt.
3: Für alle?
0: Für einfach alles. Für alles, was Sie sich so vorstellen, ja. Ja. Und das ist natürlich wirklich entsetzlich. Und ich glaube, da kann man sich auch noch mal gut vorstellen, unter was für einem unfassbaren Leidensdruck die Frauen tatsächlich leiden, wenn sie das machen müssen. Magst du jetzt Kondome haben?
1: Ja, bitte.
0: Welche möchtest du denn?
1: Egal.
0: Egal?
1: Ja.
0: Na, egal gibt's nicht.
1: Ich habe einen Griffel. Ja.
0: Okay, jetzt gebe ich dir mal.
1: Ich bin Drogenfrau, so. Drogen. Alles hier kaputt. Hier, ich hier und hier spritzen. Viele, viele Jahre. Olga, Büro. Viele, viele helfen mich.
0: Krass.
1: Du auch.
0: Krass.
1: Ja.
2: Auch ärztlich untersuchen lassen können sich die Frauen bei Olga. Für viele ist die Einrichtung ein Schutzraum. Für einige neue Nachbarn ein Problem. Der Anwohner, der anonym bleiben möchte, sagt, der Frauentreff ziehe die Szene an, auch außerhalb der Öffnungszeiten.
4: Das direkt hier neben dem Wohngebiet. Also das hier anzusiedeln und zu dulden, das ist natürlich eine Farce.
1: Olga, helfe, versteh? Ja, versteh? Ja, viele, viele Danke.
0: Ja. Ist gut. Jetzt hab einen schönen Abend, pass auf dich auf, ja? Okay. Tschüss, bis morgen.
1: Tschüss.
0: Das ist kein sicherer Ort, nein, das ist es nicht. Und genau deshalb ist es ja so wichtig, dass Organisationen wie das Olga zum Beispiel und auch andere einfach weiter vor Ort sind, um genau auf diese Missstände einwirken zu können.
2: Doch während der Dreharbeiten erfahre ich, nach fast 40 Jahren droht Olga das aus. Ein neuer Tag im Kurfürstenkiez. Ein besonderer Tag für Pfarrer Burkhard Bornemann.
5: Einen schönen guten Tag. Ich fange dann mal beim Herrn an. Dann grüß dich, lieber Arne. Hallo.
2: Heute steht eine Taufe an.
6: Also es ist sehr, sehr viel seltener geworden. Aber es ist schon was sehr Besonderes.
2: Es sind die Felkes, die heute ihre einjährige Tochter taufen lassen.
5: Und heute feiert sie Taufe. Und dass sie mit ihrer Familie und Freunden hier in diese Kirche gekommen, die euch als Familie wichtig ist.
2: Das Paar fühlt sich der Gemeinde verbunden.
5: Ich taufe dich im Namen Gottes des Vaters, des Schöpfers allen Lebens. Gott ist uns immer nahe. Das war.
2: Die Familie will Mitglied in der Kirche bleiben.
7: Ja, ja, wir haben hier auch geheiratet tatsächlich. Und hier ist Pastor Bornemann, genau.
2: Trotzdem haben die Eltern eine Entscheidung getroffen. Nach langer Suche ziehen sie an den Stadtrand.
7: So, da sieht man ein bisschen Rasen, der Eingangsbereich und hier ist diese Doppelhaushälfte.
2: In Spandau wollen sie ihren Kindern mehr Sicherheit bieten.
8: Also wir verlassen die Wohnung hier mit einem lachenden und einem weinenden Auge. Ja. Auf jeden Fall.
7: Und wir flüchten hier nicht, sondern wir ziehen weg, weil wir ein offenes Auge haben für die Realität.
2: Wer bleibt und wer geht? Auch das Café Neustadt wird die Kurfürstenstraße verlassen.

0: Nutella, was haben wir denn da hin?
1: Die Frauen lieben Süßigkeiten. Die wollen immer viel Zucker.
0: Ich könnte runter in den Keller gehen und gucken.
2: Ihr Mietvertrag wird nicht verlängert. Der Verein hat neue Räume in Schöneberg gefunden.
0: So.
2: Dort will Neustadt künftig vor allem Frauen erreichen, die noch für Beratungen zugänglich sind.
3: Finden Sie es schade, dass Sie hier raus müssen?
0: Ja, also ich wäre jetzt nicht auf die Idee gekommen und sagen, ach, wir hören hier auf, weil die Notwendigkeit einfach da ist. Ich sag mir, dass die Situation so schwierig geworden ist, auch für unsere Ehrenamtlichen, dass es vielleicht der richtige Zeitpunkt ist, da auch so einen Cut zu machen. Jetzt erstmal eine Teller.
3: So.
2: Sie wollen aber weiter Streetwork machen. Aufgeben wollen sie die Straße nicht.
4: Da ist scheinbar wieder ein Polizeieinsatz in dem Haus. Da, die Frauen. Da muss man aufpassen, wenn jetzt hier gefilmt wird, dann sind die immer relativ schnell weg.
5: Warum mache ich ein Foto? Polizei, bitte eine Frage.
4: Da stellt man sich schon die Frage, wer hier das Problem ist.
2: Der Anwohner fordert einen Sperrbezirk. Straßenprostitution wäre dann hier verboten.
4: Das ist völlig unstrittig, rechtlich überhaupt nicht problematisch. Das ist einfach eine Frage, ob der politische Wille jetzt einfach mal gefasst wird. Weil diese Art von Prostitution ist einfach nur Gewalt, das Ausnutzen von Zwangslagen.
2: Für die Streetworker von Olga würde das Problem so nur verdrängt.
6: Okay, eins. Ja. Taschentuch wolltest du?
7: Ja.
6: Okay.
7: Wasser? Ja.
6: Wasser?
7: Ja,
6: okay. Ja, gebe ich dir.
2: Olga versucht, das Elend der Frauen zu lindern. Doch die Zukunft der Einrichtungen ist ungewiss. Auch ihr Mietvertrag wurde nicht verlängert. Der Vermieter ist derselbe wie bei Neustadt. Wegen der Zustände rund um die Kurfürstenstraße wolle er die Hilfsangebote nicht länger mittragen. Neue Räume hat Olga bisher nicht finden können.
6: Ich mache mir riesige Sorgen. Ich mache mir Sorgen um die Menschen, die hier auf der Straße leben, um die Frauen, die hier arbeiten. Und ich mache mir tatsächlich Sorgen um die Anwohner, weil die wissen einfach noch gar nicht, wie groß dann das Elend sein wird. Und dass die Menschen dann hier nicht mehr versorgt sind und dann, ein paar davon werden einfach sterben. Und ich möchte, da kann er gar nicht drüber nachdenken, was dann passiert. Das wird furchtbar.
2: An meinem letzten Drehtag. Wieder Rauch. Wieder Einsatzkräfte in der Straße. Ein Mann setzt Müllcontainer in Brand und versucht, einen in den Supermarkt zu schieben. Mitarbeiter können das verhindern. Der Brandstifter stand unter Drogeneinfluss.
0: Das ist wie so eine Wunde, die offen ist und jeder sieht sie. So, und ich hoffe eigentlich, dass die Politik sich herausgefordert fühlt, auch was zu verändern.
2: Doch viele Anwohner fühlen sich mit den Problemen alleingelassen.
3: Traurig.
2: Während es weiter brodelt im Kurfürstenkiez.

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0: Willkommen bei Exakt. Ob nun volle Lippen mit Lippenstift, lange Wimpern mit Mascara, strahlende Haut mit dem perfekten Make-up oder Haarserum für glänzende Locken, Kosmetika locken mit dem Versprechen, uns zur schönsten Version unserer selbst zu machen. Auf der Suche nach den besten Produkten fragen sich allerdings wohl die wenigsten, was eigentlich drin steckt, auch weil wir in der EU ja einen ausgeprägten Verbraucherschutz haben. Allerdings wurden schon vor 2 Jahren in Produkten europäischer Kosmetikmarken illegale Substanzen gefunden. Die dürften längst nicht mehr verkauft werden. Andreas Rummel ist dennoch fündig geworden.
7: Schminken. Der tägliche Umgang mit Kosmetikprodukten. Eine Normalität für Millionen Menschen. So auch für Leni und Haschau.
8: Jeden Morgen mache ich das vor der Arbeit. Ja.
9: Schauen Sie denn bei den Kosmetikprodukten drauf, was da drin ist?
8: Selten. Eigentlich fast nie. Ich gucke, wenn dann, drauf, ob es jetzt mit Tierversuchen produziert wurde, aber Inhaltsstoffe eigentlich kaum.
7: Wir wollen wissen, können sich diese beiden jungen Frauen vorstellen, dass in ihren Kosmetikprodukten womöglich auch verbotene Stoffe enthalten sind?
10: Ich glaube nicht, dass verbotene Stoffe drin sind, weil ich glaube, von der EU wird das gut kontrolliert. Aber ich glaube auch, so schädliche Stoffe gibt es überall. Aber man achtet halt nie darauf.
7: Wirklich? Keine verbotenen Substanzen in Kosmetikprodukten? Die Europäische Chemikalienagentur ECHA mit Sitz in Helsinki veröffentlichte im Oktober 2024 eine Pressemitteilung, die es in sich hatte. Gefährliche Chemikalien in Kosmetikprodukten gefunden. Der im ECHA-Projekt am häufigsten identifizierte verbotene Inhaltsstoff war Perfluoronyldimethicone, gefunden in mehr als 150 verschiedenen Kosmetikprodukten. Ein Abbauprodukt dieser Substanz ist die sogenannte Perfluoroktansäure, kurz PFOA. Eingestuft als fortpflanzungsgefährdend, im Körper anreichernd, giftig und krebserregend. PFOA ist ein PFAS, gehört also zu den sogenannten Ewigkeitschemikalien. Am Zentrum für Umweltforschung der Helmholtz-Gesellschaft in Leipzig wird zum Thema PFAS intensiv geforscht. Viele dieser Stoffe stellen ein sehr großes Umwelt- und Gesundheitsproblem dar. Professor Thorsten Remzma sieht PFAS und damit verwandte Stoffe in Kosmetikprodukten äußerst kritisch.
11: Ja, PFAS in Kosmetikprodukten, das erscheint mir eine widersinnige Situation. Einerseits versuchen wir, die Belastung des Menschen mit großem Aufwand zu reduzieren gegenüber PFAS, um die Gesundheit zu schützen. Und gleichzeitig gibt es auf dem Markt Produkte, mit denen man sich unmittelbar PFAS auf die Haut gibt. Das ergibt zusammen keinen Sinn. Das ist eigentlich verrückt.
7: An verschiedenen Orten gehen wir auf Spurensuche. Unter anderem in Venedig sehen wir uns nach Kosmetikprodukten um, die solche gefährlichen Inhaltsstoffe enthalten. Wir durchstreifen verschiedene Boutiquen und werden fündig. Dieser Lip Liner gehört zu denen, die 2024 mit gefährlichen Inhaltsstoffen gefunden wurden und eigentlich so nicht mehr verkauft werden dürften. Inhalt immer noch Perfluoronyldimethicone. Die Firma teilt uns mit, man erfuhr vor über 2 Jahren von dem Problem, woraufhin der Verkauf im Sommer 2024 eingestellt und die Rezeptur des Lipliners geändert worden sei. Wenn sich noch belastete Lipliner fänden, müssten das alte Lagerbestände bei Einzelhändlern sein. Eigenartig nur, noch im Frühjahr 2025 wird der Lipliner mit der alten Rezeptur in Venedig verkauft. Und noch eigenartiger, Monate später sprechen wir mit einer jungen Österreicherin, die sich im vergangenen Juli genau dieses Kosmetikprodukt in Österreich gekauft hat.
4: Also ich habe letzten Sommer bei Amazon einen Lip Liner bestellt, nämlich genau diesen hier. Das ist der Lip Liner von Diego Dalla Palma. Stay on me heißt dieser Lip Liner. Habe den offensichtlich auch geliefert bekommen und ihm später erst dann einen Tipp bekommen, dass ich auf der EU-Seite auf einem Sicherheitswarnungssystem nachschauen kann und habe dort dann entdeckt, dass vor den Inhaltsstoffen dieses Produktes gewarnt wird, dass hier ein erhebliches Risiko für die menschliche Gesundheit besteht.
12: Wären Sie davon alleine drauf gekommen?
4: Nein. Also ehrlich gesagt bin ich schon sehr entsetzt, dass Produkte, die ein Sicherheitsrisiko darstellen für den Mensch, für die Umwelt und von der EU auch als solche deklariert sind, den Konsumenten einfach so frei zugänglich sind.
7: Safety Gate, so heißt das Schnellwarnsystem der EU, in dem vor gefährlichen Produkten gewarnt wird. So auch vor diesem Lip Liner Stay on Me, wegen des Inhaltsstoffs Perfluoronyldimethicone. Im veröffentlichten Dokument heißt es, ein Risiko für die menschliche Gesundheit und die Umwelt. Gewarnt wird seit Mai 2024. Noch im Juli 2025 wird auch uns dieser Lip Liner nach Leipzig geliefert, mit diesem Inhaltsstoff. Wir suchten weiter und wurden im Internet fündig. Wir bestellen eine ganze Reihe von Kosmetikprodukten mit verbotenen Inhaltsstoffen und bekommen sie geliefert.
10: Ein Keratin Healing Oil. Also ich sehe hier auch den Stoff wieder, den Perfluoronyldimethicone.
7: Versender ist eine größere Friseurkette mit Sitz in Hamburg. Auch vor dieser Haarcreme einer US-Kosmetikfirma, uns geliefert ebenfalls im Sommer 2025, wird im Schnellwarnsystem der EU schon seit April 2024 gewarnt.
10: Also hier steht auf jeden Fall, dass es riskant für die menschliche Gesundheit ist und für die Umwelt ist es auch nicht so gut, auf jeden Fall.
7: Das Unternehmen teilt uns mit.
13: In der von Ihnen geschilderten Angelegenheit sind wir von keiner Behörde, weder einer deutschen noch einer Behörde eines anderen europäischen Landes, kontaktiert worden. Im Anschluss an Ihre Anfrage sind wir unmittelbar mit unseren Lieferanten in Austausch getreten und haben um Aufklärung des Sachverhalts gebeten.
7: Wie es scheint, gibt es hier mit dem Verbraucherschutz ein Problem. Hinzu kommt, deutsche Behörden melden ihre Feststellungen nicht an Safety Gate der EU. Die Behörde in Baden-Württemberg zum Beispiel, die mehrere verbotene Produkte identifizierte, schreibt uns, vor einer Meldung an Safety Gate müsse geprüft werden, ob es sich wirklich um ein ernstes Risiko handle. Und?
13: Im konkreten Fall hat sich die Notwendigkeit einer Risikobeurteilung für Baden-Württemberg erübrigt, da die betroffenen Wirtschaftsakteure bereits auf die Verdachtsmitteilung hin die Produkte vom Markt genommen haben.
7: Jedenfalls, wir konnten in diesem und im vergangenen Jahr eine ganze Reihe von Kosmetikprodukten mit verbotenen Inhaltsstoffen kaufen. Diese waren entweder im Safety Gate der EU aufgeführt oder von deutschen Behörden als unerlaubte Produkte identifiziert worden. Wir wollen von Professor Remsmar wissen, wie er das beurteilt.
11: Das zeigt uns, dass es offensichtlich schwierig ist, den Markt vollständig zu kontrollieren und zu verhindern, dass solche Stoffe verkauft werden. Und dann ist der notwendige und logische Schritt eigentlich, dass man zumindest die Verbraucher informiert und sie warnt davor, solche Produkte zu verwenden. Das scheint mir ganz wichtig.
9: Nun machen das manche EU-Länder, andere machen das nicht.
11: Ich kann mir das nur so erklären, dass man das Gefühl hat, es ist keine unmittelbare gesundheitliche Gefährdung da. Aber das ist natürlich bei PFAS grundsätzlich so, dass wir keine unmittelbare Gefährdung haben. Aber wir haben diese langfristige Gefährdung. Und gerade Kosmetika wendet man unter Umständen ja auch über längere Zeiträume an. Nicht nur einmal im Jahr. Und hat somit auch eine zusätzliche chronische Exposition des Verbrauchers, die unbedingt vermeidbar wäre und die wir auch vermeiden sollten.
7: Leni und Haschau jedenfalls finden es falsch, dass sie und andere von den Behörden nicht besser über Kosmetika informiert werden, in denen verbotene Inhaltsstoffe entdeckt wurden. Vor allem, wenn unklar ist, wann sie wirklich vom Markt verschwinden.
0: schön mit Familie und Freunden im Garten sitzen und den Grill anschmeißen. Für die meisten von uns gehört das zum beginnenden Sommer ganz klar dazu. Und noch besser wird's, wenn das Steak und die Wurst auf dem Rost vom glücklichen Tier stammen. Darüber, dass Rinder und Schweine in Wahrheit oft unter unwürdigen Bedingungen gehalten werden, berichten wir ja hier immer wieder. Und jetzt haben wir erneut exklusives Material von Tierrechtsaktivisten erhalten. Das besonders Pikante in diesem Fall: Der betroffene Betrieb setzt sich offiziell für mehr Tierwohl ein. Jana Merkel, Albrecht Radon und Daniel Salpius.
7: Aufnahmen aus einem Ferkelzuchtbetrieb in Sachsen-Anhalt. Heimlich aufgenommen von Tierrechtsaktivisten. Dokumentiert mutmaßlich schwere Verstöße gegen das Tierschutzgesetz. Die Bilder sollen Ende 2025 und Anfang 2026 entstanden sein. Im April dürfen wir sie einsehen, der Beginn unserer Recherche. Um diese Anlage in Köselitz geht es. Seit 2024 werden hier vor allem Ferkel gezüchtet. Etwa 8000 Tiere sind aktuell untergebracht. Der Betreiber, die Ferkelaufzucht Madoma GmbH, hat noch weitere Ställe in einem anderen Landkreis. Dorit Nienhüß ist die Inhaberin. In den vergangenen Jahren trat sie öfter im MDR-Fernsehen auf, als eine Art Vorzeigeschweinebäuerin.
14: Ein überwiegender Teil der Schweinehalter ist bemüht, gerade hier wie in der Ferkelaufzucht, die Tiere ordnungsgemäß und mit sehr viel Liebe und Hingabe und auch sehr gesund zu züchten und zu halten.
7: In diesem MDR-Beitrag streichelt sie liebevoll ihre Tiere. Die Aufnahmen sind nicht in Köselitz entstanden und sollen wohl vermitteln, ihren Schweinen geht es gut. Ganz anders die Bilder, die uns vorliegen. Die Aktivisten hatten über mehrere Wochen versteckte Kameras installiert. Die zeigen teils verstörende Szenen. Zum Beispiel, wie ein Mitarbeiter immer wieder Ferkel mit dem Kopf auf den harten Betonboden schlägt, um sie mutmaßlich zu töten. Hier sieht man Kastrationen männlicher Ferkel. Eine vorherige Narkotisierung, Pflicht. Doch die Tiere zappeln heftig, mutmaßlich vor Schmerz. Dieses Ferkel taumelt nach der Kastration sogar davon. Die Tierrechtsaktivisten sind auch nachts heimlich durch den Stall gelaufen, um mutmaßliche Missstände zu dokumentieren. Zu sehen zahlreiche Tiere mit Wunden und Verletzungen, besonders extrem bei den großen Sauen. Ein Teil der Buchten verdreckt. Wie sind die Bilder zu bewerten? Wir fahren nach Wiesbaden, sind dort mit Madeleine Martin verabredet. Die Veterinärmedizinerin ist die Landestierschutzbeauftragte von Hessen. Sie hat die Aufnahmen für uns analysiert. Ihr Gesamteindruck?
15: Also das ist einfach, der Umgang mit diesen Tieren ist zutiefst verroht. Und Sie sehen eigentlich in fast jeder Handlung, wie roh er ist.
7: Wir besprechen die einzelnen Szenen. Zum Beispiel Ferkel auf den Boden schlagen.
15: Also, dass Menschen, Mitarbeiter in dem Betrieb sich heute noch hinstellen und die Tiere gegen den Boden hauen, das finde ich zutiefst verstörend. Wer das heute noch so macht, wie gesehen, handelt aus Rohheit und ist aus meiner Sicht reif für den Staatsanwalt.
7: Thema Kastration. Auch hier übt Madeleine Martin klar Kritik.
15: Was ist da los? Das heißt, das Tier ist definitiv nicht richtig betäubt. Die Tiere zeigen bei der Kastration erhebliche Schmerzreaktionen. Und das darf nicht sein. Kastrieren ohne Betäubung, sorry, das ist Vorsatz und das ist Rohheit.
7: Und damit eine mögliche Straftat, erklärt sie uns. Die sichtbaren Verletzungen einiger Tiere seien über einen längeren Zeitraum entstanden, so die Expertin.
15: Sie müssen natürlich diese verdreckten Buchten sehen, die natürlich dazu führen, wenn Sie eine kleine Verletzung haben, dass sich da eine Infektion draufsetzt und das Ganze größer wird. Man fragt sich, Behandlung. Wo ist die Behandlung? Und hier sind aus meiner Sicht ganz klar erhebliche langanhaltende Schmerzen und damit Straftatbestand.
7: Madeleine Martin sieht hier ein Versagen auf allen Ebenen. Die Aufnahmen hat uns Samara Eckhardt weitergeleitet. Anonym wurde sie von den Leuten kontaktiert, die in die Anlage eingestiegen sind. Denn sie ist die Geschäftsführerin von Team Tierschutz, einer Organisation, die sich für Tierrechte stark macht, so wie im Fall Köselitz.
16: Ja, also ich bin grundsätzlich ein sehr emotionaler Mensch. Und auch wenn ich sowas in der Form schon öfter gesehen habe, habe ich natürlich geweint.
7: Sie will sich selbst ein Bild machen und bewirbt sich im März unter falschem Namen für ein Praktikum. Dorit Nienhüß führt sie damals 2 Tage durch die Stelle. Samara Eckert filmt mit versteckter Kamera. Auch einen Bereich, in dem das Licht offensichtlich erst angeht, wenn man ihn betritt. Ihre Interpretation der Momentaufnahme?
16: Das heißt, in diesen Räumen ist maximal wenige Minuten, wenn überhaupt, das Licht an. Und ansonsten sind die da in kompletter Dunkelheit.
7: Beim Thema Dunkelstall hat Tierärztin Madeleine Martin eine klare Meinung.
15: Dunkelställe wären nicht erlaubt. Wenn dem wirklich so ist, ist das ein Punkt mehr, der zum Staatsanwalt gehört.
7: Vorwürfe an einen Betrieb, in dem es den Tieren an nichts fehlen dürfte. Denn Madoma ist Teil der Initiative Tierwohl, einem Bündnis aus Lebensmitteleinzelhandel, Land- und Fleischwirtschaft. Das Label garantiert Standards in der Tierhaltung, die über gesetzliche Mindestanforderungen hinausgehen. Dafür muss am Ende der Verbraucher im Supermarkt einen Aufpreis zahlen. Wir stellen dem Unternehmen Teile der Videoaufnahmen zur Verfügung. Schriftlich heißt es:
17: Wir konnten anhand des Videomaterials massive Verstöße gegen die Anforderungen der Initiative Tierwohl feststellen. Aus diesem Grund haben wir den Betrieb für die Initiative Tierwohl gesperrt.
7: Die Vorwürfe würden geprüft. So lange darf der Betrieb keine Tiere mehr unter dem Label vermarkten. Bislang hätte es nie Auffälligkeiten gegeben. Wir widmen uns noch einmal der Inhaberin des Betriebes. Dorit Nienhüß ist auf den Aufnahmen der Tierrechtsaktivisten zu sehen. Wir recherchieren und finden heraus, sie ist eine zentrale Figur im Bauernverband Sachsen-Anhalt. Dort leitet sie als Vorsitzende den Fachausschuss Schwein. Wie passt das zusammen? Wir fahren nach Kosa im südlichen Anhalt. Hier hat der Präsident des Bauernverbandes einen Gutshof, betreibt unter anderem Ackerbau. Olaf Feuerborn sitzt auch für die CDU im Landtag. Er sieht die Aufnahmen heute zum ersten Mal.
18: Ja, das sind schon Bilder, die einen erschrecken. Das ist so.
7: Vor allem die Tatsache, dass Ferkel auf den Betonboden geschlagen werden, missfällt ihm. Er sieht hier den Betrieb in der Pflicht.
18: Das, was wir gesehen haben, ist alles fragwürdig und zweifelhaft, entspricht nicht der guten fachlichen Praxis. Aber nichtsdestotrotz schätze ich gerade den Betrieb so ein, dass die Mitarbeiter vernünftig geschult worden sind. Sie können nicht immer neben jedem Mitarbeiter stehen, der da jeden Tag seine Handlung macht. Aber es ist natürlich ein Weckruf für den Betriebsinhaber, genauer hinzugucken. Und er muss seine Mitarbeiter vielleicht auch mal kontrollieren, ohne dass er es mitkriegt, um zu beurteilen, wie geht er mit meinen Tieren um.
7: Dorit Nienhüß sei im Bauernverband für ihre Expertise hoch geschätzt und beim Thema Schweinehaltung ein Bindeglied zur Politik. Was bedeuten die Vorwürfe für ihre Position als Fachausschussvorsitzende?
18: Das ist auch Sache, sage ich mal, nachher des Fachausschusses Schwein selber, wie sie die Situation beurteilen. Und das wird dann hausintern entschieden, wie wird es tatsächlich sein. Aber entscheidend wird sein, wie werden die Behörden hier entsprechend reagieren und wie schwer sind die Verstöße, die man dort tatsächlich nachweisen kann.
7: Samara Eckert vom Team Tierschutz ist vor 3 Wochen nochmal in Köselitz, um das zuständige Veterinäramt zu informieren. Das kontrolliert und stellt laut Landkreis Wittenberg keine schweren Verstöße fest. Doch was sagen eigentlich Madoma und Dorit Nienhüß zu den Vorwürfen? Auf unsere Interviewanfrage keine Reaktion. Wir schicken einen umfangreichen Fragenkatalog, ein Auszug der Antworten. Zunächst zum Vorwurf, Ferkel auf den Boden schlagen. Zitat:
17: Das auf dem Video dokumentierte Verhalten erfolgte durch eine Person und widerspricht den Anforderungen an die fachgerechte Ferkeltötung. Alle Mitarbeiterinnen und Mitarbeiter haben eindeutige und tierschutzkonforme Einweisungen und Anweisungen für den Umgang mit den Tieren erhalten.
7: Ein einzelner Mitarbeiter also. Man habe arbeitsrechtliche Konsequenzen gezogen. Zum Vorwurf, Mitarbeiter würden Ferkel ohne ausreichende Betäubung kastrieren, heißt es:
19: Ferkel werden in unserem Betrieb fachgerecht narkotisiert.
7: Dass die Ferkel bei der Kastration offenbar deutliche Schmerzreaktionen zeigen, weist Madoma als Unterstellung zurück. Zu den verletzten Tieren und dem augenscheinlich mangelhaften Hygienezustand einzelner Buchten schreibt Madoma:
19: Der Zustand einzelner Verletzungen lässt sich anhand von Videosequenzen nicht bewerten. Die Dokumentation in den Videos stellt unserer Bewertung nach eine normale Verschmutzung mit Kot und Urin dar.
7: Auf unsere Frage, ob es Bereiche ohne Tageslichtzufuhr gäbe, heißt es knapp:
19: Wir erfüllen in allen Stallungen und für alle Tiere die gesetzlichen Standards.
7: Das zuständige Veterinäramt prüft auf Grundlage des Videomaterials, ob Verstöße gegen Rechtsvorschriften vorliegen. Samara Eckert hat Anzeige bei der Staatsanwaltschaft erstattet.
0: Hitlergrüße und rechtsextreme Symbole. Lange war das vor allem mit Fußballvereinen und Fanszenen im Osten Deutschlands verbunden. Aber inzwischen warnen Sicherheitsbehörden und Fanprojekte vor einer neuen Entwicklung. Rechte Netzwerke entdecken gezielt die dritte Liga quer durch die Republik. Gerade dort, wo Geld und Personal für Präventionsarbeit fehlen. Und so wächst die Sorge, dass rechtsextreme Ideologien über die Fankurven zur neuen Normalität werden. Mitten im Fußballalltag. Julius Baumeister, Luke Öppert und Max Ortmann vom ARD-Magazin Monitor berichten.
20: Wir sind im Ruhrgebiet bei Rot-Weiß Essen, einem Traditionsverein. Am Stadion an der Hafenstraße, dem Eingang West. Hier steht bei Heimspielen der harte Kern der Fanszene. Und hier hängt diese Tafel. Der Verein bittet, in der Kurve keine SS-Runen zu zeigen, kein Hakenkreuz. Auch etliche andere Codes und Abzeichen rechtsextremer Gruppen sind aufgeführt. Eine Tafel, die das Verwenden rechtsextremer Symbole verhindern soll? Wieso ist das nötig? Wir treffen einen, der lange kein Heimspiel verpasst hat. Zu seiner Sicherheit können wir ihn nicht zeigen. Wir nennen ihn Max.
21: Bei fast jedem Spieltag hört man rassistische Ausrufe. Bei fast jedem Spieltag sieht man rechte Szenekleidung und Hitlergruß oder die Aussage Sieg Heil. Wir sehen bei uns am Standort Essen, dass es eine emporkommende junge Generation von Rechten gibt.
20: Und die machen sich im Stadion lautstark bemerkbar. Im November 2025 etwa grillen RWE-Fans im Stadion den in rechtsextremen Kreisen beliebten Abschiebesong. Doch dabei bleibt es nicht. Die Rechtsextremen in der Kurve würden immer dominanter. Wer da nicht mitmacht oder anders denkt, dem drohe Gewalt, sagt Max.
21: Teilweise geht es so weit, dass Leute aus dem Stadion geprügelt werden von einem Mob von 20 Leuten. Das hatte zur Folge, dass sie schwere Gesichtsfrakturen hatten, notoperiert werden mussten, noch vor Ort. Und auch dort gab es kein Eingreifen von FanvertreterInnen, geschweige denn von anderen Fans.
20: Rechtsextreme, die Fans ins Krankenhaus prügeln? Wir fragen den Verein nach diesem Vorfall. Schriftlich heißt es, unsere Anfrage erreiche den Verein in einer arbeitsintensiven Saisonschlussphase. Man könne daher keine Antworten geben. Aber die Staatsanwaltschaft bestätigt uns die gewaltsame Attacke. Ist die Entwicklung in Essen ein Einzelfall? Er muss es wissen. Patrick Arnold sammelt gemeinsam mit der Meldestelle für Diskriminierung im Fußball Vorfälle in deutschen Stadien.
22: Es gibt da eigentlich durch das ganze Bundesland quer durch Vorfälle. Das können rassistische Gesänge sein, das können antisemitische oder Shoah-relativierende Graffitis oder Schmierereien sein.
20: Sticker zur Vaterlandsliebe oder mit klarem Bezug zu rassistischen Brandanschlägen im Umfeld der Stadien. Und dabei bleibt es nicht.
23: April 2026, Essen. Ein RWE-Fan im Block R1 der Rahntribüne hat mehrmals den Hitlergruß Richtung Gästeblock gezeigt. November 2025, München. Ein Spieler wird von 1860-Anhängern rassistisch beleidigt, samt Hitlergruß. Januar 2025, Aachen.
24: Im Bus wurde Deutschland den Deutschen, Ausländer rausgesungen. Ein junger Mann hat uns leidend angeguckt, die meisten haben aber mitgemacht und niemand hat etwas dagegen gesagt. Ich habe mich selber auch nicht getraut.
22: Der Einfluss von rechten Akteuren auf den Fußball ist auf jeden Fall größer geworden. Wir stellen fest, dass wir in den letzten 3 Jahren 3.700 Meldungen bekommen haben.
20: Arnold vermutet, dass die Dunkelziffer viel höher sei. Aber wieso tummeln sich Rechte offenbar ausgerechnet in der dritten Liga?
22: Da haben die Vereine häufig nicht die finanziellen und die zeitlichen Ressourcen und weniger Know-how, wenn es um die Themen Prävention, Fanarbeit und auch den Einfluss politischer AkteurInnen geht.
20: Die Wiederentdeckung der Kurven, Rekrutierungsversuche in der größten Subkultur Deutschlands, all das beschäftigt auch Sicherheitsbehörden. Das Bundesamt für Verfassungsschutz spricht von einer rechtsextremen Erlebniskultur, zu der auch der Fußball gehöre, und es werden intensivierte Vernetzungsbestrebungen registriert. Stefan Kramer ist Präsident des Verfassungsschutzes in Thüringen. Die zunehmende Bedrohung von rechts habe längst auch den Fußball erreicht, sagt er.
1: Das Risiko, was darin besteht, ist schlicht und ergreifend, dass mit dem Fußball der Rechtsextremismus noch weiter in die Mitte der Gesellschaft vordringt, dass die Ideologie noch akzeptierter und normalisierter wird und damit die Gefahr für eine offene, heterogene Demokratie, wie wir sie bisher haben.
20: Wir sind bei einem Auswärtsspiel von Rot-Weiß Essen in Stuttgart. Vor dem Stadion entdecken wir diesen Bus, in dem schon 11-Jährige mitfahren können. Die Organisatoren der Busreisen sind aber nicht nur Fußballfans. Diese beiden jungen Männer sahen wir auch in einem ganz anderen Kontext. Es ist der 1. Mai. Die rechtsextreme Partei Die Heimat hat zu einer Demo aufgerufen. Gekommen sind rund 300 Menschen. Und es sind auch die Männer dabei, die für Jugendliche Fahrten zu Auswärtsspielen von RWE organisieren. Hier stehen sie Seite an Seite mit gewaltbereiten Neonazis wie Vertretern der sogenannten Elbland-Revolte. Und marschieren mit bundesweit bekannten Größen der Neonazi-Szene wie Thorsten Heise. Eine Demo hochrangiger Neonazis und mittendrin RWE-Fans, die Auswärtsfahrten organisieren. Auch dazu erhalten wir vom Verein Rot-Weiß Essen keine Antwort. Aber die Polizei bestätigt uns diese Verbindungen. Verbindungen, die es längst nicht nur in Essen gibt. Denn der Fußball wird auch andernorts wiederentdeckt. Im Herbst 2025 sind wir undercover bei einer Veranstaltung des AfD-Nachwuchs dabei. Hauptredner sind der extrem rechte Vordenker Benedikt Kaiser und der heutige Chef der AfD-Jugend Jean-Pascal Hohm. Für den Nachwuchs im Saal hat der eine klare Ansage.
2: Geht einfach mal zum Fußball, wenn ihr aus Essen seid, zum Rot-Weiß Essen, stellt euch da einfach mal hin. Es gibt ja auch in Nordrhein-Westfalen genügend Leute, die tendenziell eher so denken wie wir, aber die ja nicht politisch engagiert sind. Geht raus und wenn ihr dann 5 Leute seid, 10 Leute, geht halt nicht in die Kneipe, sondern geht aufs Stadtfest, geht aufs Dorffest, geht zum Fußball.
20: Der Chef der Generation Deutschland ruft seinen rechten Nachwuchs dazu auf, überall im Land zum Fußball zu gehen, um Leute für die AfD-Politik zu gewinnen. Zu Rot-Weiß Essen, aber auch zu seinem Lieblingsverein Energie Cottbus.
3: Energie Cottbus ist der Botschafter für unsere Heimatregion. Und das ab der kommenden Saison auch wieder in Liga 2.
20: Hohm macht es in der Vergangenheit selbst vor, hier bei einem Auswärtsspiel in Berlin. Und im Netz findet sich auch dieses Bild. Hohm ganz links im Block der Cottbusser Ultras bei einem Spiel in Babelsberg, bei der Cottbusser in der Kurve an ihrer politischen Gesinnung keinen Zweifel ließen. Und gerade erst erschien Hohm beim letzten Heimspiel der Saison von Energie. An seiner Seite der AfD-Vorsitzende Tino Chrupalla. Das Stadion als Ort, wo die AfD und andere Extremrechte für sich werben können. Was unternimmt der Verein dagegen? Auf unsere Fragen antwortet Energie Cottbus schriftlich.
5: Nach Prüfung Ihres Anliegens haben wir uns darauf verständigt, uns bezüglich der aufgeführten Sachverhalte nicht zu äußern.
20: Wir haben deshalb auch den Deutschen Fußballbund gefragt. Man nehme Radikalisierungstendenzen in Teilen der Fanszene sehr ernst, heißt es. Aber
6: die operative Ausgestaltung der einzelnen Spiele, einschließlich der Abläufe vor Ort und Verantwortung gegenüber den Fans, liegen jedoch in der Zuständigkeit der jeweiligen Vereine.
20: Rechtsextremismus habe im Fußball keinen Platz, schreibt der DFB uns noch. Die Verantwortung dafür schiebt er dann weiter an die Vereine.
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23: Dieser Ort ist Europas größtes Pokerparadies. Rozvadov, ein Dorf im Nirgendwo an der tschechisch-bayerischen Grenze. 800 Einwohner leben hier, Tausende spielen hier, 52 Wochen im Jahr.
13: Nur Wälder. Man ist in the middle of nowhere. Es gibt nur Poker.
23: Der Bürgermeister hat eigentlich nur ein Problem damit. Zugespitzt, er weiß dank des Casinos nicht, wohin mit dem Geld.
25: Wir haben wahnsinnig viel gebaut hier in den letzten 7 Jahren. Sachen, wo alle meinten, das geht nicht. Und wir haben gezeigt, es geht alles, wenn man nur will.
23: Weihnachten ist hier das ganze Jahr. Und in diesem Jahr gibt es als Geschenk eine neue große Feuerwehr fürs kleine Dorf. Wie lebt es sich im Pokerparadies im Niemandsland?

0: Bürgermeister Martin Abel ist aufgeregt. Die Freiwillige Feuerwehr feiert und fast das ganze Dorf ist beim Festumzug dabei.
1: Ich bin sehr nervös. Das ist ein großes und wichtiges Jubiläum für unser Dorf. 140 Jahre Freiwillige Feuerwehr. Das gibt es nur einmal im Leben.
0: Alles läuft nach Plan für den 51-Jährigen. Man sieht auch vorbei an denen, die das Feuerwehrauto finanziert haben. Am Casino, das mitten im Ort steht. Doch die Zocker bekommen von all dem nichts mit. Hier gehen zehntausende Pokerspieler aus aller Welt 365 Tage im Jahr all in. Derzeit beginnt die World Series of Poker Europe, eine Art Weltmeisterschaft. Wer sich durch die Vorrunden kämpft, kann am Ende über 1 Million Euro mit nach Hause nehmen. Martin Kaberhell ist Pokerprofi. Der 43-Jährige lebt vom Spiel mit den Karten. Seit dem Beginn seiner Karriere 2009 hat er bereits 16 Millionen Euro gewonnen und hofft sich nun auf den Jackpot bei der World Series of Poker Europe zu holen. Während er sich in die nächste Runde kämpft, wird oben am Sportplatz über Pumpenleistung und Schlauchanschlüsse diskutiert. Fast schon ein wenig neidisch bestaunen die Feuerwehrleute, auch aus Bayern, den neuen Tatra-Löschzug.
2: Wir haben in Deutschland auch noch genügend Feuerwehren dabei, die bloß einen Anhänger haben, mit der Tragkraftspritze drauf oder wirklich bloß ein Tragkraftspritzenfahrzeug, auch ohne Wasser. Und auch viele alte Fahrzeuge, also da bei Weitem nicht die Idee. Also so ein Dorf, jetzt ein Rosmardorf, halt bei uns in Deutschland drüben normal diese Ausstattung auch nicht. Also da sind schon vorne dabei dann, definitiv. Also.
0: Warum Bürgermeister Abel mit seinem Dorf Rosmardorf finanziell so gesegnet ist, ist kein Geheimnis. Es liegt an den Gewerbesteuereinnahmen aus dem Casino. Dort ist Pokerprofi Martin Kaberhell eine Runde weitergekommen. Sein Erfolgsgeheimnis? Er redet ununterbrochen, provoziert seine Gegner und behält dabei doch immer die Kontrolle über seine Emotionen. Er nennt es einfach Spaß haben.
3: Ich will die Zeit genießen, denn die großen, langen Pokerturniere sind in manchen Phasen ein bisschen langweilig. Und wenn sich nette Menschen am Tisch zusammenfinden, dann will ich, dass wir Spaß haben. Aber gleichzeitig ist es auch Taktik. Ich setze mich gerne mit jemandem hin und quatsche.
0: Im Gemeindeamt hat Bürgermeister Abel aber gerade Stress. Keine Geldsorgen. Aus den Steuereinnahmen des Casinos kann er jedem Bürger in Rosmardorf im Jahr 400 Euro als kleinen Bonus einfach so schenken. Er hat gerade Probleme des Alltags. Abel plant ein Pokerturnier, allerdings nicht im Casino, sondern ganz bodenständig mit ein paar Freunden in der Kneipe. Eine lange Tradition im Ort. Doch dabei stört nun gerade die Sekretärin.
4: Hast du mal eine Sekunde? Die Jungs mussten schon wieder Abfall aufsammeln. Am neuen Radweg hat jemand aus Deutschland 3 Säcke Müll rausgeworfen. Da war auch diese Adresse in einem der Säcke. Ich weiß nicht, was sollen wir jetzt damit machen?
1: Ich schaue, dass ich mich in Deutschland mit der Polizei in Verbindung setze. Und wir werden bei dieser Dame mal nachfragen. Jeder hat diese normalen Alltagssorgen. Wir haben einen guten Teil davon vom Hals, weil wir Einnahmen aus dem Casino haben. Damit lassen sich ein paar Probleme lösen. Das muss ich Ihnen nicht extra erzählen. Auch wenn diese Einnahmen im letzten Jahr auf 30% oder 40% dessen gesunken sind, was wir vorher gewohnt waren. Aber auch so ist das noch eine sehr anständige Summe.
0: Seit 2024 wird die Glücksspielsteuer in Tschechien anders verteilt. Früher kassierte Rozvadov fast alles selbst, 6 Millionen Euro im Jahr. Jetzt bleiben nur noch rund 1,5 Millionen. Doch selbst das reicht, um Schulkantine, Kita und Müllabfuhr kostenlos zu halten. Im Casino ist Martin Kaberl immer noch im Turnier. Was er nicht bemerkt, draußen vor dem Casino ist ein Helikopter gelandet. Nur ein kurzer Besuch des Firmengründers Leon Zukernik. Der russischstämmige Selfmade-Unternehmer, der sein Vermögen im internationalen Antiquitätenhandel gemacht hat, möchte jedoch nur kurz erklären, warum er sich diesen Ort 2002 im Niemandsland als europäisches Poker-Mekka ausgesucht hat. Eigentlich könnte Rosvegas, wie sie es hier nennen, überall sein.
5: Sie kennen das doch. Wenn es irgendwo ein gutes Restaurant gibt, kommen die Leute dahin, ganz egal wo das ist. Und Poker, das ist eine Sache, für die die Menschen zusammenkommen. So wie beim Golf. Da fährt man auch 5 Stunden irgendwo hin, spielt, übernachtet und fährt wieder zurück.
0: Rozvadov bot

0: Er ist ein Mann, der Geschichte geschrieben, zumindest mitgeschrieben, hautnah miterlebt hat. Denn der eiserne Vorhang, der Europa durchtrennte, wurde 1989 von den damaligen Außenministern beider Länder, Genscher und Dienstbier, gerade hier in Rozwadow durchgeschnitten. Und Czerveny hat dieses Ereignis mitorganisiert. Pokerspieler hören sich diese Geschichte nie an.
1: Wir haben das mit dem Waidhauser Bürgermeister Reichenberger vorher vorbereitet. Die Deutschen haben das initiiert. Es gab eine große Prozession zu Fuß hier herüber. Und hier haben sich die Minister getroffen, ein bisschen haben sie geredet, dann haben sie sich in die Autos gesetzt und es ging Richtung Novodomki.
0: Dass sich im Pokerlokal Europa treffen kann, begann an dieser Stelle. Eigentlich, meint Czerveny, sollten die Spieler auch öfter mal hier vorbeischauen, am Ort, wo der eiserne Vorhang fiel und wo heute dieser Stein daran erinnert. Die Schatten des eisernen Vorhangs, sie liegen bis heute über Rozwadow. Ein Ort mit 800 Einwohnern, einem Pokercasino, aber gleich zwei Grenzmuseen. Denn während Sie hier an die Grenzöffnung gedenken, wird im zweiten Museum am anderen Dorfende an die Zeit geschlossener Grenzen erinnert. Wenn Ex-Grenzer Milan Blaha zusammen mit Museumschef Kwetoslaw Ladik die Waffen auf Vordermann bringt, zieht er sich auch schon mal seine alte Uniform an. Mit 17 hat er hier gedient.
2: Das ist meine Originaluniform und ich mag sie. Damit die Tradition der Grenzwehr bewahrt wird. Damit zu sehen ist, wie es hier mal war, wie wir hier gelebt und gedient haben, wie wir bei Nacht an der Grenze patrouilliert haben. Man soll die Vergangenheit nicht vergessen und vor allem soll man sie nicht verurteilen.
0: Im Herbst werden hier die entmilitarisierten Waffen winterfest gemacht. Geschichte eingemottet. Zum Pokercasino hat man ein gespaltenes Verhältnis. Schließlich existieren Grenzen ja heute nicht mehr.
3: Aber es hat auch negative Seiten mit sich gebracht. Es gibt viele Menschen ausländischer Nationalität, die im Casino beschäftigt sind. Das ist negativ.
0: Dass Pokerprofi Martin Kaberhell schon relativ zeitig aus dem Turnier geflogen ist, interessiert nur die Spieler im Casino. Im Dorf, oben am Sportplatz, ist das schon keine Nachricht mehr. Und auch nicht, dass der Bürgermeister wieder einmal spät dran ist.
2: Ach, der Bürgermeister, wie immer der Letzte.
0: Dabei ist heute für ihn ein großer Tag. Die Dorfkneipe haben sie sich zu einem Spielcasino umgebaut. Mit alten Tischen und ein paar Requisiten vom Kings Casino drüben auf der anderen Dorfseite. Ein Turnier mit Tradition.
1: Heute treffen wir uns hier nach ziemlich langer Zeit. Wir haben uns in dieser Runde seit fast einem Jahr nicht mehr gesehen. Es ist so eine Dorfliga in Poker, eine Rozwadow-Liga. Das hier sind alles nur Menschen aus dem Dorf. Wir sind hier heute unter Freunden

0: um Spaß zu haben. Nein, nein, wir spielen nicht ums Geld, sondern um Knöpfe und Streichhölzer.
1: Vielleicht ist das auch ein Bluff. Zumindest geht es um keinen Millionenpott. Nur ein Abend unter Freunden. Frei nach dem Motto, verlieren ist doch erlaubt, nur aufgeben nicht. Drüben im Casino sitzen die, die vom großen Geld träumen. Dank ihnen gehören hier in der Kneipe am Sportplatz an diesem Abend auch die Verlierer zu den Pokergewinnern.
0: Rasvadov ist doch ein ganz normales Dorf, wo die Menschen gut leben.
1: Und durch das Pokern sogar noch ein bisschen besser. Das Dorfturnier hat der Bürgermeister übrigens selbst gewonnen.
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9: Begeistert wird Reza Pahlavi Mitte April von seinen Fans in Berlin begrüßt. Er ist der Sohn des letzten iranischen Schahs. Andere protestieren gegen Pahlavis Auftritt. Ein Aktivist attackiert ihn mit roter Soße. Auch die Politik ist gespalten, wie sie mit dem Schahsohn umgehen soll. Vertreter der Bundesregierung empfangen ihn nicht. Im Gegensatz zu Armin Laschet und anderen Politikern von Union und SPD. Darunter auch Caroline Bosbach. Sie schrieb danach auf Instagram, sie sei beeindruckt von seiner Klarheit und Beharrlichkeit, mit der er für einen freien Iran kämpft. Dabei gibt es immer wieder Zweifel daran, wie demokratisch Pahlavi und seine Anhänger sind. Wir sind bei der Pressekonferenz von Pahlavi in Berlin. Als die Taz-Journalistin Pauline Jeckels ihn kritisch zu seiner Unterstützung des Kriegs im Iran befragt, reagiert er ungehalten.
10: Ich denke, Sie stellen zu viele Fragen.
11: Nein, ich kann noch eine Frage stellen. Das ist mein Recht.
9: Die Journalistin widersprach dem Schahsohn und geriet deshalb wohl ins Visier seiner Anhänger.
12: Ich habe tausende Nachrichten in den Tagen danach bekommen mit übelsten Beleidigungen gegen mich, Drohungen gegen meine Person. Also mir haben Leute geschrieben, sie würden mich in Berlin auffindig machen. Aber auch solche Sätze wie Tod den Linken, weil sie mich natürlich als links verorten, als Taz-Journalistin.
9: Jeckels zeigt uns Nachrichten, die sie von Pahlavi-Anhängern bekommen habe.
12: Bitch und fuck your mouth und solche Sachen, Bastard, Kommunisten-Bitch, Kommunisten-Hure, eine Puppe der Mullahs. Sowas habe ich noch nie erlebt, also so beleidigt und bedroht zu werden, bei keinem anderen Thema.
9: Vor dem Deutschen Bundestag, es lebe der Schah, rufe. Am Rande dieser Demo treffen wir die Menschenrechtsaktivistin Shadi Amin. Sie steht der Frau-Leben-Freiheit-Bewegung nahe und kann hier nur unter Polizeischutz sein. Auch Shadi Amin kritisiert Reza Pahlavi, etwa auf ihrem YouTube-Kanal. Und deshalb wird sie von seinen Anhängern massiv angefeindet und bedroht.
13: Die Anhänger von Reza Pahlavi sind berühmt für ihre Art, wie sie ihre politischen Gegner begegnen. Also meistens ist mit Todesdrohung, Vergewaltigungsdrohung. Das ist bei mir der Fall. Die sind wirklich gefährlich.
9: Shadi Amin schickt uns ein Video, in dem ein Monarchieanhänger ihr mit Vergewaltigung droht. Für uns ist das Video im Netz nicht mehr auffindbar.
14: Zieh deine Hose aus, damit wir sehen, ob du männlich oder weiblich bist. Du solltest dich auch fragen, wie viel Strafe wir zahlen müssen, wenn wir dich vergewaltigen.
9: Die Bedrohung von Pahlavi-Kritikern geht weit über Deutschland hinaus. In Kanada wurde Anfang des Jahres der Aktivist Masoud Masjoudi getötet. Zuvor hatte er immer wieder Reza Pahlavi öffentlich kritisiert, weil dieser seiner Ansicht nach nicht demokratisch legitimiert sei. Nach dem Fund seiner Leiche nahm die kanadische Polizei zwei Anhänger Pahlavis fest. Der Verdacht, sie könnten für den Tod des Aktivisten verantwortlich sein. Pahlavi sagt, er trete für einen freien und demokratischen Iran ein.
10: Ein freier Iran wird eine Kraft für Frieden, Wohlstand und Partnerschaft sein.
9: Die Herrschaft von Reza Pahlavis Vater war geprägt von Säkularisierung und Modernisierung. Doch der Schah regierte auch autoritär. Bei einem Besuch in Berlin 1967 ließ er seinen Geheimdienst SAVAK Demonstranten zusammenschlagen. Kritiker von Reza Pahlavi werfen ihm vor, er distanziere sich nicht ausreichend von seinem Vater. Beim Aufstand gegen das Mullah-Regime Anfang dieses Jahres sollen dann Millionen Iraner wieder nach dem Schah gerufen haben und damit nach Reza Pahlavi. So jedenfalls Pahlavis Erzählung. Wie viel Unterstützung er im Land tatsächlich hat, ist fraglich. Pahlavi ist innerhalb der iranischen Opposition umstritten, sagt der Schweizer Nahostexperte Reinhard Schulze.
6: Wenn man die Berichte der letzten Demonstrationen um den 8. 9. Januar herum sich anschaut, so hat man den Eindruck, dass Reza Pahlavi vor allen Dingen als Name, als Figur der Opposition gesehen wurde, aber nicht so sehr als führende Figur der Opposition gesehen wurde. Das heißt, er war eigentlich mehr der Symbolträger für den Widerstand, aber nicht unbedingt der Hoffnungsträger für den Iran selbst.
9: Hamburg, Mitte Mai. Farbod Mahchoudjian stellt Fotos von Menschen auf, die im Iran im Gefängnis sitzen oder hingerichtet wurden. Immer wieder wird er dabei von Pahlavi-Anhängern gestört. Sie rufen Tod den drei Korrupten, Mullahs, Linke und Mujahedin. Mahchoudjian steht den Volksmujahedin nahe. Eine iranische Oppositionsgruppe, die ihrerseits umstritten ist. Früher standen sie auf der EU-Terrorliste, seit 2009 jedoch nicht mehr. 1979 waren die Volksmujahedin am Sturz des Schahs beteiligt. Mahchoudjian sagt, weil er Reza Pahlavi kritisiert, werde er von dessen Unterstützern angegriffen.
15: Ich selber wurde viermal ins Gesicht geschlagen, ich wurde in die Magenkuhle getreten. Es läuft eine Verhandlung beim Staatsschutz, also der Staatsschutz ermittelt gegen diese Leute.
9: Die Hamburger Staatsanwaltschaft bestätigte Kontraste gegenüber entsprechende Ermittlungen. Was aber sagt Pahlavi zu den Vorwürfen gegen seine Anhänger? Eine Anfrage von uns lässt er unbeantwortet. Dem Nachrichtenportal Politico sagte er, das iranische Regime schüre Konflikte innerhalb der Opposition und wolle seine Bewegung diskreditieren.
10: Ich verurteile grundsätzlich jedes Verhalten, das von Gewalt, Beleidigungen oder jeglicher Form von Aggressivität gegenüber anderen geprägt ist.
9: Reza Pahlavi distanziere sich aber nicht eindeutig genug von seinen radikalen Anhängern, sagt Iran-Experte Schulze.
6: Die Pahlavi-Anhängerschaft ist nicht organisiert. Es gibt nur Netzwerke, Foren, Klaköre, Leute, die Beifall spenden, Leute, die Aufrufe machen. Aber es gibt keine wirkliche feste Organisation. Das heißt, Reza Pahlavi kann immer sagen, das sind nicht Teile von mir. Es kann sich alles Mögliche unter seinem Namen versammeln.
9: In Regensburg marschierten Mitte Mai Pahlavi-Fans, die sich in der Tradition des SAVAK sehen, also des Geheimdienstes unter dem letzten Schah, berüchtigt für Verfolgung, Folter und politische Repression.

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0: um 2 Uhr mit Wolfgang Berger. In Frankreich ist ein als Maskenmann bekannter Serientäter zu lebenslanger Haft verurteilt worden. Der Mann hatte auch in Norddeutschland 3 Kinder getötet. Ein französisches Gericht sprach ihn jetzt schuldig, im Jahr 2004 einen 10-jährigen Jungen ermordet zu haben. Aus der Nachrichtenredaktion Sven Weingärtner.
1: Der 10 Jahre alte Jonathan wurde damals aus einem Schullandheim in Westfrankreich entführt. Seine Leiche trieb Wochen später in einem nicht weit entfernten Teich. Die französische Generalstaatsanwaltschaft hatte keine Zweifel an der Schuld des heute 55-jährigen Angeklagten. Er selbst hatte die Tat abgestritten. Der aus Bremen stammende Pädagoge war schon 2012 vom Landgericht Stade wegen der Morde an 3 Jungen zu lebenslanger Haft verurteilt worden. Etliche Jahre schlich Martin N. sich nachts und mit einer Sturmhaube maskiert in Schullandheime, Zeltlager und Privathäuser, um Jungen zu missbrauchen.
0: Der ukrainische Präsident Selenskyj schlägt Kreml-Chef Putin ein direktes Treffen vor. In einem offenen Brief regt er Verhandlungen über ein Ende des Kriegs in der Ukraine an, und zwar in einem neutralen Land, etwa der Schweiz, der Türkei oder in einem arabischen Land. Aus der Nachrichtenredaktion Ivo Marocek.
2: Zunächst schlägt Selenskyj eine Waffenruhe entlang der aktuellen Frontlinie vor. Dann soll ein direktes Treffen mit Putin folgen. Kreml-Chef Putin ist auf diesen Vorschlag noch nicht eingegangen. Er verwies im Gespräch mit ausländischen Journalisten auf ältere Vorschläge, um den Krieg zu beenden. Putin behauptete aber, Russlands Truppen würden täglich an der Front vorrücken. US-Präsident Trump reagierte erfreut auf den Vorstoß. Ein direktes Treffen wäre großartig, sie sollten es hinbekommen, sagte er. Beide Seiten müssten aber Kompromisse eingehen.
0: Bei einem Zwischenfall mit einer Lufthansa-Maschine am Frankfurter Flughafen sind mehrere Mitarbeiter verletzt worden. Nach Angaben der Fluggesellschaft klappte bei einer Boeing 787 vor dem Boarding plötzlich das Bugfahrwerk ein und der vordere Teil der Maschine sackte auf den Boden. Laut Lufthansa befanden sich zu dem Zeitpunkt ausschließlich Beschäftigte an Bord. Warum die Boeing wegsackte, ist noch unklar. Auf der dänischen Insel Anholt ist der Buckelwal obduziert worden, der immer wieder an der deutschen Ostseeküste gestrandet ist. Fachleute haben den Kadaver zerlegt und untersucht. Warum der Wal verendet ist, konnten sie aber noch nicht feststellen. Verletzungen seien nicht zu erkennen gewesen. Gewebeproben sollen jetzt im Labor untersucht werden. Das waren die Nachrichten. Und hier noch das Wetter in Deutschland. Tagsüber länger trocken, zwischendurch aber auch Schauer und später von Westen Gewitter, 18 bis 21 Grad. Am Samstag vor allem im Osten Sonne, ansonsten auch Wolken und kurze Schauer, aber meistens trocken, 19 bis 24 Grad. Und am Sonntag gibt es dann Sonne und Wolken im Wechsel, im Norden selten Schauer. Das Ganze bei 16 bis 23 Grad. Es ist jetzt 2 Uhr.
3: Willkommen zu den Weltbildern. In Japan erleben wir heute, wie viel harte Arbeit hinter dem Matcha-Boom steckt. In Frankreich lernen wir DJ Baguette kennen, der mit Musik gegen das Dorfsterben anzuspielen versucht. Wir schauen in die Schweiz, wo vor einem Jahr ein Bergdorf evakuiert wurde, kurz bevor die Häuser unter Stein und Geröll begraben wurden. Aber zuerst in die Ukraine. Kommandos auf Spanisch, mitten im Ukraine-Krieg. Schätzungen zufolge kämpfen etwa 7000 Latinos für die ukrainische Armee. Unter ihnen sind besonders viele Kolumbianer. Wie brutal und gefährlich der Drohnenkrieg ist, unterschätzen dabei viele. Für die Ukraine sind bereits hunderte Kolumbianer im Kampfeinsatz gestorben oder werden seit Monaten vermisst. Marie-Christine Böse und Demian von Osten haben sich auf die Suche gemacht nach den Kämpfern aus Kolumbien und ihren Familien.
4: Man sieht dort den Tod vor sich, den Tod, Angriffe von Drohnen, Artillerie, Infanterie, tote Russen.
5: Kolumbianische Kämpfer in der Ukraine, angeworben über TikTok mit dem Versprechen,